0: das bundesweite Alkoholverbot an Bahnhöfen begrüßt. Streeck sagte der Rheinischen Post, Alkohol sei zwar nicht die Ursache jeder Auseinandersetzung, aber könne Konflikte verschärfen und Hemmschwellen senken. Bahnhöfe müssten Orte sein, an denen sich alle Menschen sicher fühlen könnten. Das sei eine Frage der gegenseitigen Rücksichtnahme und des Respekts, sagte der CDU-Politiker. Der Konsum von Alkohol ist seit heute an allen Bahnhöfen verboten. An knapp 40 größeren Bahnhöfen galt bereits zuvor ein Alkoholverbot. Die Erfahrungen hier waren nach Angaben der Bahn positiv. Zudem wies der Konzern darauf hin, dass sich laut einer repräsentativen Umfrage fast 4 von 5 Befragten für das Alkoholkonsumverbot aussprechen. Ausgenommen von dem Verbot bleibt die Gastronomie an Bahnhöfen. US-Unternehmer Musk hat auf die Kritik des ukrainischen Präsidenten Selenskyj reagiert und die Verantwortung für eine Drosselung seines Satelliten-Internetsystems Starlink zurückgewiesen. Musk teilte mit, die militärische Version von Starlink, Starshield, werde vom US-Militär und letztlich dessen Oberbefehlshaber Präsident Trump kontrolliert. Selenskyj hatte in einem Interview gesagt, es sei bedauerlich, wenn Trump in dem Konflikt die Seite wechsle, und hatte Musk aufgefordert, Einschränkungen bei Starlink abzustellen. Vertreter der Ukraine hatten von Problemen mit Starlink berichtet, wodurch ukrainische Drohnen nicht mehr so schnell fliegen konnten. Die militärische Version des Satellitennetzwerks ist für die ukrainische Kriegsführung sowohl bei Angriffen als auch bei der Verteidigung von großer Bedeutung. Das System wird nach ukrainischen Angaben unter anderem für Langstreckeneinsätze von Drohnen, Abwehrsysteme gegen feindliche Flugkörper und die Logistik an der Front genutzt. In der Straße von Hormus ist ein Containerschiff gesunken. Die Hafenbehörde von Singapur meldete, 2 unter der Flagge des Landes fahrende Frachter seien bei einem Angriff in der Straße von Hormus getroffen worden. Eines davon sei gesunken. Die Crew habe gerettet werden können. Das zweite Schiff habe einen sicheren Hafen erreichen können. Auch das iranische Staatsfernsehen berichtete vom Untergang eines Schiffes, das auf einer unerlaubten Route unterwegs gewesen sei. Als Ursache wurde hier allerdings eine Seemine genannt. Teheran hatte wiederholt davor gewarnt, die Straße von Hormus ohne iranische Genehmigung zu passieren. Das Wetter. In der Nacht vielfach gering bewölkt oder klar. Vor allem über der Mitte und dem Süden bilden sich Nebelfelder, Tiefstwerte 10 bis 0 Grad, am Tag nach zäher Nebelauflösung heiter, teils auch wolkig, Temperaturen 14 bis 21 Grad, mit den höheren Werten im Westen und Südwesten. Das waren die Nachrichten.
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2: Eigentlich gibt es gerade wieder einen neuen Versuch, wenigstens einen kleinen Schritt Richtung Waffenruhe zu machen. US-Präsident Donald Trump, der spricht von einer Feuerpause bei Angriffen auf Energieanlagen. Die Ukraine sagt, wir wären dazu bereit, wenn Russland sich auch daran hält. Aber genau das passiert im Moment offenbar nicht. In den letzten Nächten wurden wieder und wieder ukrainische Kraftwerke und Stromnetze angegriffen. In Kiew, da waren zeitweise hunderttausende Menschen ohne Strom. Und damit sind wir wieder bei einer Frage, die sich seit Monaten stellt. Kann Trump diesen Krieg wirklich an einen Verhandlungstisch bringen? Und was will Putin überhaupt? Darüber wird gleich diskutiert hier in der Radio Nachts. Ich bin Julian Cooper. Freut mich, dass Sie dabei sind.

0: Wer gerne mal eine richtige Cola trinkt, also die mit Zucker drin, der muss wohl bald ein bisschen mehr dafür bezahlen. Die Bundesregierung will Steuern erhöhen, Sie haben es bestimmt gestern mitbekommen, auf Getränke, in denen viel Zucker drin ist, die Zuckersteuer. Also sowas wie Limonaden, Eistee, Sirup oder auch Frucht- und Gemüsesaft, wenn viel Zucker zugesetzt wurde. Die Idee dahinter ist, einerseits kommt so mehr Geld rein für den Bundeshaushalt, andererseits sollen wir weniger Zucker essen und haben dann eine kleine Motivation. Aber ist so eine Steuer da der richtige Weg? Anja Braun kommentiert.
1: Ja, eine Zuckersteuer macht Sinn. Vor allem, wenn man davon ausgeht, dass die Hersteller dann auf zuckerärmere Rezepturen umstellen, um ihre Marktanteile zu halten. Dann würden Verbraucher für die gleichen Preise gesündere Produkte bekommen. So ist es zumindest in Großbritannien geschehen, als dort schon vor 8 Jahren eine Zuckersteuer auf Softdrinks eingeführt wurde. Dass wir in Deutschland deutlich zu viel Zucker zu uns nehmen, nämlich im Schnitt 33 Kilo pro Jahr, ist eine Tatsache. Auch bei uns steigt die Zahl der adipösen und fettleibigen Menschen immer weiter an. Das hat nicht nur Folgen für die Gesundheit der Betroffenen, sondern wächst sich auch zu einer großen Belastung für das ganze Gesundheitssystem aus. Nun ist das eine, Schokolade, Gummibärchen oder auch ein Stück Torte zu essen, da weiß man, dass ordentlich Zucker drin steckt. Das andere aber sind die versteckten Zuckerzusätze, von denen wir Einzelne gar nichts bemerken. So ist Zucker als günstiger Füllstoff in vielen Convenience-Produkten wie zum Beispiel Tiefkühlpizza, Fertiglasagne oder Tomatenketchup drin. Aber vor allem und in hoher Konzentration in Erfrischungsgetränken. Die stehen besonders im Fokus, weil sie gerade von Heranwachsenden gerne konsumiert werden und hier schon ein Glas Limo reicht, um den Tagesbedarf an Zucker für einen Erwachsenen, nämlich 25 Gramm oder 5 Würfel Zucker, zu decken. Aus der Union kommt die Kritik, der Staat solle nicht zu stark lenken, er sei doch kein Ernährungscoach. Mündige Bürgerinnen und Bürger könnten selbst darauf achten, wie viel Zucker wo drin ist. Aufklärung wäre doch viel besser als Steuern. Doch ganz so leicht ist es nicht, denn die Lebensmittelindustrie arbeitet ja gezielt daran, den freien Willen der Konsumenten auszuhebeln. Softdrinks sind oft darauf ausgelegt, dass die extreme Süße im Mund gar nicht als zu viel wahrgenommen wird, sondern Lust auf den nächsten Schluck macht. Deshalb macht die Zuckersteuer als Lenkungselement durchaus Sinn, denn nicht nur der einzelne Konsument, sondern auch das Gesundheitssystem würde profitieren. In Großbritannien sind die Zahlen der adipösen Heranwachsenden seit Einführung der Zuckersteuer gesunken. Für Deutschland haben Forschende der Technischen Uni München in einer Simulation berechnet, dass durch die Zuckersteuer und dem daraus folgenden geringeren Zuckerkonsum Gesundheitskosten von etwa 16 Milliarden Euro im Jahr eingespart werden könnten. Und ja, es geht der deutschen Wirtschaft gerade nicht besonders gut. Aber sollen wir deshalb auf Anpassungen zugunsten der besseren Gesundheit der Bürgerinnen und Bürger verzichten? Das Einzige, was die Einführung der Zuckersteuer belastet, ist, dass sie nur durchgewunken wird, weil die Einnahmen zum Stopfen der Haushaltslöcher benötigt werden. Eine davon unabhängige Entscheidung und die Investition der Zuckersteuereinnahmen in den Gesundheitssektor, beispielsweise in den Bereich der Adipositasprävention, wäre sauberer gewesen. Doch besser so als gar nicht.
0: Ein Kommentar von Anja Braun war das.

0: US-Präsident Trump hat der Ukraine vor ein paar Tagen ziemlich deutlich gesagt, was er vom Land erwartet. Einen neuen Präsidenten, der mit Russland einen Deal machen könne. Kurz vorher hatte Trump mit Russlands Präsidenten Putin auch einen Deal gemacht. Und zwar einen, der für viel Kritik sorgt. Russland soll wieder Diesel liefern dürfen, trotz der Sanktionen. Und all das passiert, während die Ukraine weiter jeden Tag mit Drohnen und Raketen angegriffen wird und vor dem nächsten Kriegswinter steht. Was bedeutet dieser aktuelle Kurs aus Washington für die Ukraine? Wie abhängig ist das Land zwischen Donald Trump und Putin? Und gibt es überhaupt noch eine realistische Perspektive für ein Ende des Kriegs? Das war Thema bei unserer Sendung zur Diskussion mit meiner Kollegin Sina Frönrich und ihren Gästen am Abend.
1: Bei mir zu Gast im Kölner Funkhaus ist der Buchautor und Journalist Andriy Gurkov. Er beobachtet die Entwicklungen in Russland, in seiner Heimat, sehr genau. Und er wird uns einschätzen, wie stabil Putins Regime eigentlich im Moment dasteht. Herzlich willkommen, Herr Gurkov.
2: Vielen Dank.
1: Schön, dass Sie hier sind. Und aus Odessa in der Ukraine hören wir Karina Beigezima. Sie unterrichtet Deutsch an einer Schule in Odessa, arbeitet auch als Journalistin. Wie sie auf den bevorstehenden Winter und die russischen Angriffe auf die Infrastruktur im Moment vor allem blickt, davon kann sie uns gleich erzählen. Hallo nach Odessa.
3: Guten Tag.
1: Und in Berlin in unserem Hauptstadtstudio ist Ulrich Toden zu Gast. Er ist Bundestagsabgeordneter für die Linke, verteidigungspolitischer Sprecher seiner Partei. Er fordert immer wieder, den Druck auf Russland zu erhöhen. Ob ihm das jüngste Vorgehen der EU weit genug geht, das möchte ich ihn fragen. Herzlich willkommen, Herr Toden.
4: Vielen Dank, sehr gern.
1: Karina Beigezima, Sie leben in der Hafenstadt Odessa. Ich habe es gesagt, heute ist der 14. Oktober. Wir sprechen jetzt am Nachmittag miteinander. Russland hat die Ukraine in der Nacht erneut massiv attackiert. Es gibt Tote, Verletzte, mindestens 600.000 Haushalte waren ohne Strom. Empfinden Sie Ihren Alltag noch als gefährlich oder gibt es so etwas wie eine Gewöhnung an diesen Kriegsalltag?
3: Danke für die Frage. Wissen Sie, am schwersten ist jetzt diese permanente Unsicherheit, weil niemand weiß, ob man in der kommenden Nacht schlafen kann, ob man überhaupt dann am nächsten Tag aufwacht und wenn man aufwacht, dann ob man Strom, Internet hat. Wir werden sehr, sehr oft von Explosionen geweckt und nach mehr als 4,5 Jahren Krieg sind wir sehr, sehr erschöpft. Und besonders beunruhigend ist, wie Sie gerade gesagt haben, wie stark die Zivilinfrastruktur betroffen ist. Zum Beispiel in Odessa der Hafen, Unternehmen, Lebensmittellager, medizinische Hilfsgüter. Erst vor einigen Tagen wurde die Infrastruktur eines großen Internetanbieters schwer beschädigt. Deswegen ist mein Internet heute nicht so gut. Aber ich erlebe diese Folgen unmittelbar. Ich arbeite nicht nur als Journalistin, sondern als Lehrerin. Am 2. September wurde unsere Schule, das ist die einzige Schule in Odessa mit dem Schwerpunkt Deutsch, ja, sie wurde bei einem russischen Angriff sehr schwer beschädigt. Und wir stehen noch jetzt unter Schock. Und auch mein Viertel hat sehr stark gelitten. Aber wir machen weiter.
1: Ja? Sie machen weiter. Und wie schauen Sie auf die jüngsten Entwicklungen, wenn wir jetzt auf US-Präsident Donald Trump gucken? Also in der Nacht zu Samstag hat er erklärt, er habe sich mit Putin verständigt. 300.000 Tonnen russischer Diesel für die USA, für den Weltmarkt. Der ukrainische Präsident Zelensky hat Trump dafür kritisiert und eine Rücktrittsforderung von Trump kassiert. Wie schauen Sie darauf? Fühlen Sie sich von den USA im Stich gelassen oder sagen Sie, das ist eigentlich keine Überraschung mehr?
3: Uns beunruhigt sehr, welche politischen Prioritäten sichtbar werden. Donald Trump will die Energiepreise in den USA zum Beispiel senken und zugleich diesen diplomatischen Erfolg im Ukraine-Krieg erzielen. Aus innenpolitischer Sicht ist das nachvollziehbar, aber aus unserer Perspektive, aus ukrainischer Perspektive entsteht ein problematisches Bild. Russland erhält wirtschaftliche Erleichterungen, während der Druck auf die ukrainische Führung wächst. Und Trump fordert, dass die Ukraine ihre zum Beispiel Angriffe auf russische Raffinerien einstellt. Aber gleichzeitig gehen, wie Sie selbst sehen, die russischen Angriffe auf unsere Städte und Infrastruktur weiter. Und eine gegenseitige Einstellung solcher Angriffe wäre zu begrüßen. Aber dafür braucht es aber verbindliche Absprachen. Sie haben gefragt, ob uns die USA im Stich lässt, ja? Naja, die haben uns bisher nicht vollständig aufgegeben, nicht, aber das Vertrauen in die Verlässlichkeit der amerikanischen Politik ist jedoch stark erschüttert. Und Zelensky stand vor kurzem vor einem schwierigen Balanceakt. Er musste die Souveränität der Ukraine verteidigen und zugleich verhindern, dass sich die Beziehungen zu Washington weiter verschärfen. Und seine Antwort war politisch korrekt, würde ich sagen. Er erklärte, allein die Ukrainer, allein wir entscheiden über unseren Präsidenten, ja. Und er hat auch Wahlen vorgeschlagen, falls Russland einem vollständigen Waffenstillstand von 60 Tagen zustimmt. Aber verstehen Sie, unter Kriegsrecht sind Wahlen bei uns in der Ukraine rechtlich nicht möglich. Und außerdem leben Millionen Menschen im Ausland. Soldaten stehen an der Front und auch viele Leute in besetzten Gebieten können nicht teilnehmen. Wahlen lassen sich unter diesen Bedingungen nicht einfach organisieren.
1: Andriy Gurkov, vielleicht wechseln wir mal sozusagen die Seite und schauen jetzt, Frau Beigezimmer hat gerade gesagt, der politische Druck auf die Ukraine ist eigentlich durch diesen Diesel-Deal in Anführungszeichen gewachsen. Jetzt sind das 300.000 Tonnen erstmal, die Russland liefern sollte. Es gab schon Einschätzungen dazu, dass das gar nicht so viel sei und die russische Kriegskasse jetzt gar nicht groß entlastet. Oder wie sehen Sie das? Wie ist Ihre Einschätzung dazu? Es ist ja auch von Wert, dass Putin sagen kann, Trump steht auf seiner Seite im Zweifel.
2: Genau, das ist der eigentliche PR-Erfolg oder der außenpolitische Erfolg von Putin. Diese 300.000 Tonnen, das ist nichts. Das ist weder preisdämpfend für die USA, wenn es denn tatsächlich in die USA kommt, noch ist es kassefüllend für Russland. Also die Dollar, die da reinkommen, werden dass die großen Haushaltslöcher in Russland nicht stopfen können. Aber es ist ein großer außenpolitischer Erfolg. Es ist ein Spalt in der Tür der Abschaffung von Sanktionen. Wenn das eine geht, warum nicht das andere? Man kann sich durchaus vorstellen, dass Putin sagt, ja, wir würden ja mehr an Amerika liefern, aber wir brauchen jetzt für unsere zerstörten Raffinerien oder beschädigten Raffinerien westliche amerikanische Ausrüstung. Dann könnte man vielleicht auch die Sanktionen gegen westliche Ausrüstung für Ölfirmen aufheben. Und dann wäre das Schritt für Schritt eine Offensive, diplomatische Offensive von Moskau, die für Moskau außerordentlich, fast würde ich sagen, kriegsentscheidend wäre, weil wir sehen, an der Front, am Boden kommt die russische Armee nicht weiter. Die Idee, man würde den Rest des Donbass erobern, also entweder die Ukraine gibt auf oder man erobert das, das rückt in noch weitere Ferne, als es ohnehin schon war. Gerade jetzt im September, wo die ukrainische Armee eine Gegenoffensive gestartet hat. Das ist kein großer operativer Erfolg, aber das ist ein wichtiger taktischer Erfolg, der zeigt, in den nächsten Monaten wird es keine Eroberung des restlichen, von der Ukraine kontrollierten Donbasses geben. Umso entschiedener läuft jetzt auf zwei Spuren, würde ich sagen, die außenpolitische Offensive des Kremls. Einerseits Richtung Washington und Trump, der Diesel-Deal, das Einfrieren bestimmter Sanktionen, die das Versprechen, man wird noch mehr Diesel liefern und eventuell noch mehr Absagen an Sanktionen fordern. Und das Zweite, der Druck auf die Europäer bzw. auf die europäischen Wählerinnen und Wähler durch verschiedene Formen der hybriden Kriegsführung.
1: Ulrich Toden von der Linkspartei zugeschaltet aus Berlin. Herr Gurkov hat gerade von einer außenpolitischen Offensive des Kreml gesprochen und gesagt, der Druck auch auf die europäischen Länder wird steigen. Wie sollte Europa darauf jetzt reagieren, auf das, was Sie jetzt gerade gehört haben?
4: Naja, zunächst mal, glaube ich, muss man sehen, dass Europa mit einer Stimme spricht. Das tut es ja auch nicht immer. Das hat sich natürlich jetzt mit der Ungarnwahl ein bisschen vereinfacht. Aber wenn ich Richtung Tschechien gucke, sind die Verhältnisse auch nicht gerade rosig. Das andere ist, dass die Sanktionspakete ja bei weitem noch nicht alle umgesetzt sind. Und ich finde, das Tempo der Umsetzung ist manchmal auch ein Zeichen dafür, wie ernst man das meint. Also ich würde von der europäischen Seite deutlich mehr Entschlossenheit erwarten, um den Druck auf den Kreml deutlich zu erhöhen, weil ich im Moment auch tatsächlich nicht wirklich, Sie sprechen von einer außenpolitischen Offensive, aber ich sehe im Moment bei Putin noch keine wirkliche Verhandlungsbereitschaft, was sicher damit zusammenhängt, dass er sich aktuell als in einer vorteilhaften Situation befindlich wähnt. Die Sommeroffensive ist zumindest zum jetzigen Zeitpunkt, kann man sagen, einigermaßen gescheitert. Auf der anderen Seite gibt es deutliche Fragen, was die Durchhaltefähigkeit der ukrainischen Streitkräfte betrifft, sodass er sich mittelfristig wahrscheinlich als Gewinner des Krieges sieht und damit jetzt natürlich auch nicht besonders verhandlungsbereit ist. Es sei denn, man erhöht dann eben tatsächlich den Druck. Und in dem Sinne fällt Trump natürlich den Ukrainerinnen und Ukrainern und auch der europäischen Seite deutlich in den Rücken. Und das nur, um innenpolitisch kurzfristig Geländegewinne zu erzielen, nachdem man natürlich diese Spritpreise durch seinen völkerrechtswidrigen Angriff auf den Iran selber ja verschuldet hat.
2: Ich könnte eventuell missverstanden worden sein. Außenpolitische Offensive bedeutet nicht der Durchbruch zu Friedensverhandlungen, sondern die Erhöhung des Drucks auf westliche Partner der Ukraine mit dem Ziel, die eigenen Maximalforderungen durchzusetzen. Also bitte nicht missverstehen, dass die Offensive eine diplomatische Offensive ist. Es ist der Versuch, einerseits, das läuft ja ständig, die Ukraine zu zermürben und andererseits den Westen zu zermürben.
4: Also da bin ich ganz bei Ihnen. Wir haben ja auch mit dem vereitelten Drohnen Anschlag in Leipzig haben wir ja einen Vorgeschmack auch bekommen. Das geht ja in die Richtung, dass man jetzt den Druck erhöht, auch die ganzen hybriden Angriffe, die auf täglicher Basis nicht nur, aber eben auch gegen Deutschland laufen.
3: Herr Toden, ich möchte auch was da.
1: Ja, Frau Beigezimmer, gerne.
3: Ja, darf ich? Ja, Herr Toden, Sie haben gerade gesagt, diese Sanktionen sind sehr, sehr wichtig, ja. Aber Russland umgeht Beschränkungen über zum Beispiel Drittstaaten und alternative Lieferketten. Und problematisch ist auch dieser politische Widerspruch. Europa erhöht jetzt den wirtschaftlichen Druck auf Russland, während die USA bestimmte Beschränkungen im Energiebereich lockern. Das kann die gemeinsame Strategie schwächen. Welche Ideen haben Sie? Wie kann man das ändern? Und
4: Naja, dass natürlich die Amerikaner, also insbesondere dann Donald Trump, keine verlässlichen Partner sind, glaube ich, ist mittlerweile selbst in NATO-Kreisen auch angekommen. Das hat man lange nicht so wahrhaben wollen. Insbesondere seine zweite Amtszeit unterscheidet sich ja von seiner ersten fundamental, auch in seinem wirklich erratischen Handeln. Ich nehme zur Kenntnis, dass im Moment für ihn, und das macht ihn jetzt noch unberechenbarer, die Midterms natürlich den Fokus haben. Und da ist er bereit, sozusagen in alle Fettnäpfchen zu treten. Nur mal als Randnotiz, eigentlich ist es Standard, dass die OSZE als neutrale Wahlbeobachter an den Midterms dann teilnehmen. Die sind ausgeladen worden, sage ich jetzt selber als OSZE-Beobachter. Und das ist ein Zeichen dafür, dass man sich tatsächlich von der amerikanischen Seite aus gar nicht mehr drum schert, was die Leute in Europa oder in der Ukraine denken. Und ich habe das Gefühl, dass im Gegenteil jetzt Trump wieder zurückfällt in ein sich Anbiedern an Putin, wie das ja schon im Zusammenhang mit Anchorage vor einem Jahr der Fall war, wo man sich ja auch fragte, auf wessen Seite steht er da eigentlich?
1: Wenn wir bei der Analyse sind Sie sich, glaube ich, alle relativ einig. Also dass jetzt sozusagen, Sie haben es nochmal gesagt, Herr Gurkow, außenpolitische Offensive heißt eher ins Vordertreffen zu kommen und nicht am Ende irgendwie in Verhandlungen zu gehen. Wenn wir jetzt dann gezielter auf die Europäer schauen, das war jetzt Anfang der Woche, dass die schwedische Außenministerin nochmal ein Bild präsentiert hat, mit dem sie klargemacht hat, wie viel Geld aus Europa eigentlich immer noch für russisches Öl, Gas, für russische Energie gezahlt wird und wie hoch im Vergleich dazu die Hilfen für die Ukraine sind. Und es ist immer noch, dass mehr Geld nach Russland geht. Wie glaubwürdig ist die europäische Politik mit Blick auf die Ukraine-Hilfe, Herr Gurkow?
2: Ich glaube, die Europäer sind über ihren Kopf gewachsen, was die Unterstützung der Ukraine war. Keiner im Kreml hat erwartet, dass die Europäer dermaßen zusammenhalten werden seit 4,5 Jahren und sofort nach dem 24. Februar. Deswegen fällt es mir schwer, jetzt auf den Europäern herumzuhacken und alles zu erzählen, was sie alles falsch gemacht hätten. Das kann man, diese Liste kann man führen, aber es gibt auch eine bestimmte Logik, warum das oder jenes nicht passierte. Ich verstehe, dass Länder, die keinen Zugang zum Meer haben, wie Ungarn oder Slowakei, sich um ihre Wirtschaft, um ihre Wähler und auch um das Votum dieser Wähler sorgen. Ja, weil Gott sei Dank sind alle Länder in Europa Demokratien. Und wenn die Regierung zu wenig für ihre Wähler macht, dann wird sie abgewählt. Und dann kommt eine andere. Deswegen, mir wäre es zu populistisch und zu pauschal, zu sagen, die Europäer tun zu wenig. Sicherlich müsste mehr getan werden, aber schauen wir uns was ganz Konkretes an. Die EU hat beschlossen, ab dem 1. Januar 2027 kein LNG mehr nach Europa zu importieren aus Russland. Und das wird anscheinend in dem Augenblick realisiert werden müssen, in dem die Preise wieder außerordentlich hoch sind. Weil Trump, Herr Toden hat das völlig richtig gesagt, einen Krieg vom Zaun gebrochen hat gegen den Iran. Und wird die EU am 1. Januar diesen Beschluss durchsetzen, wo wir wissen, dass Katar, ein großer Lieferant von LNG, nicht die Möglichkeit hat, die Mengen, die Katar sicherlich gerne auf den Weltmarkt gebracht hätte durch die Straße von Hormuz, wenn er sie nicht dorthin bringen kann. Deswegen die Diskussion, was kann Europa tun, muss geführt werden. Die Kritik muss lauten, aber dieses, ach, die in Brüssel, die schaffen doch so so nichts. Das ist, glaube ich, eine falsche Einstellung. Europa gibt sich Mühe, die einen mehr, die anderen weniger. Die Skandinavier, Sie haben die schwedische Außenministerin erwähnt, die Skandinavier mehr, andere vielleicht weniger, aber dieses pauschale Verurteilen der Europäer denn ist falsch, denn nach dem de facto Ausscheiden oder teilweise Ausscheiden der USA sind es die Europäer, die die Ukraine unterstützen.
1: Europa gibt sich Mühe, Herr Toden. Wie schauen Sie da drauf? Müsste Europa da noch eins draufsatteln? Ich nehme jetzt von heute noch eine Meldung mit dazu, dass laut ukrainischen Angaben die Ukraine gerade keine westlichen Aufklärungsdaten bekommt. Das heißt, es soll ein technisches Problem sein. Aber es ist die Frage, ist das jetzt ein Zufall oder nicht, nach dem, was wir am Wochenende gehört haben. Also am Ende sitzt Trump ja immer noch am längeren Hebel, was das angeht.
4: Also es ist jetzt jüngst auch in der Presseberichterstattung ja zu lesen gewesen, dass es tatsächlich ein technisches Problem ist, was die Datenweitergabe an mehrere Staaten, darunter auch die Ukraine, aber nicht nur die Ukraine, betroffen hat. Von daher glaube ich nicht, dass das eine gezielte Aktion ist. Es gibt halt immer auch technische Fehler bei diesen Systemen. Da würde ich jetzt nicht das Gras wachsen hören. Für den Fall, dass jetzt die Datenweitergabe nicht wieder anläuft, dann muss man sich schon fragen, ob da eine Absicht dahinter steht, die würde ich zum gegenwärtigen Zeitpunkt tatsächlich nicht unterstellen wollen.
1: Wenn wir vielleicht nochmal auf Russland schauen, wie lässt sich denn aktuell, Herr Toden, das interessiert mich auch von Ihnen besonders, weil Druck auf Russland erhöhen, weil aus der Linkspartei kommen ja auch immer wieder Forderungen nach einem Ende der Sanktionspolitik und auch ein Ende der Waffenlieferung an die Ukraine.
4: Ja, das sind jetzt zwei Themen. Also ja, genau. Wir haben uns als Partei grundsätzlich immer völlig unabhängig jetzt von dem konkreten Fall der russischen Invasion in der Ukraine immer schwer getan mit Sanktionen, weil sie das Problem haben, das sind im Regelfall wirtschaftliche Sanktionen und die treffen natürlich in einer Bevölkerung immer die Leute, denen es sowieso schlecht geht. Also wenn die, keine Ahnung, Energiepreise steigen, die Brotpreise steigen, dann trifft das die Leute, die nicht mal eben sagen können, ich zahle dann eben das Doppelte jetzt für ein Leibbrot. Das finden wir immer schwierig, sozusagen die ärmeren Teile der Bevölkerung zu bestrafen und in Haftung zu nehmen für die Regierung. Das ist natürlich so, man hat ja irgendwie diese Regierung auch mal gewählt, aber jetzt wissen wir auch in Russland, wie das da so mit den freien Wahlen ist. Das ist ja auch eher eine Karikatur einer Demokratie. Ich würde es gar nicht mal Demokratie nennen an der Stelle. Und jetzt sozusagen die Bevölkerung in Haftung zu nehmen, ist schwierig. Auf der anderen Seite muss man sagen, ich gehöre auch zu denen, die Sanktionen an der Stelle fordern, weil ich halt einfach denke, man kann jetzt nicht unendlich Zeit ins Land gehen, bis Russland kriegsmüde wird, sondern da muss man schon nach Kräften nachhelfen. Denn man muss sich ja vor Augen führen, es sterben ja tagtäglich Tausende Soldatinnen und Soldaten, aber auch Menschen in der Zivilbevölkerung, insbesondere in der Ukraine dann. Der Krieg wird ja mit äußerster Brutalität gerade auch gegen die Zivilbevölkerung geführt, und der Winter steht vor der Tür. Mit den Angriffen auf die Energieinfrastruktur wird ja tatsächlich dann der Winter als Waffe von Russland ganz bewusst auch verwendet. Deswegen bin ich da schon der Auffassung, dass das mit den Sanktionen etwas ist, wo man dann halt sagen muss, da muss man vielleicht mal die eigene ideologische Reinheit auch ein bisschen hintanstellen, weil am Ende geht es nicht um die eigene Reinheit, sondern am Ende geht es darum, was den Menschen in der Ukraine hilft. Die Waffenlieferungsfrage würde ich davon völlig getrennt sehen. Es ist natürlich klar, dass die Ukraine als ein zu Unrecht angegriffener Staat das Selbstverteidigungsrecht hat. Das ist auch ganz klar im Völkerrecht geregelt. Und natürlich kann die Ukraine, muss sie auch, sich Waffen verschaffen, um eine Durchhaltefähigkeit zu haben. Sie braucht auch Munition. Im Moment sind das ja vor allem die PAK-3-Raketen, die sie benötigen. Ob man jetzt als Staat liefern muss, ist ohnehin im Moment so ein bisschen auf Deutschland bezogen, Potemkinsches Dorf, weil aktuell die Bundeswehr, glaube ich,

0: gebraucht wird am Markt, gerade aktuell auch nicht verfügbar ist.
1: Das habe ich hier quasi auch zwei Fässer aufgemacht. Carina Balgezima in Odessa. Wünschen Sie sich mehr Druck auf Russland? Haben Sie das Gefühl, da könnte noch nachgelegt werden?
2: Ja, Sanktionen allein beenden den Krieg selbstverständlich nicht. Aber sie können die Kosten seiner Fortsetzung erhöhen, vorausgesetzt, sie werden konsequent und möglichst international, aber bestimmt umgesetzt. Sanktionen sind sehr, sehr wichtig, weil sie gezielt die russische Rüstungsindustrie zum Beispiel treffen. Aber ich möchte noch kurz hinzufügen, was Herr Toden gerade auch über die Luftverteidigung, was uns sehr fällt. Ja, das sind Sicherheit, Verlässlichkeit und eine Perspektive für die Zukunft. Wir brauchen Waffen, wir brauchen Luftverteidigung und Munition. Aber dahinter stehen ganz konkrete Bedürfnisse. Eine Mutter will wissen zum Beispiel, ob ihr Kind sicher zur Schule kommt oder ein Krankenhaus muss funktionieren. Ein Unternehmen braucht Strom und Internet, und hinzu kommt diese Erschöpfung der Gesellschaft. Viele Menschen leben schon seit Jahren in diesem Ausnahmezustand. Wir arbeiten, wir kümmern uns um unsere Familien, aber wir versuchen weiterzumachen, aber wissen nicht, wie lange das noch möglich ist. Wir brauchen nicht nur Unterstützung, glaube ich, um den Krieg zu überstehen. Wir brauchen eine glaubwürdige Perspektive für das Leben danach. So, Sie haben auch über den Winter gesprochen. Im letzten Winter saßen wir tagelang, wochenlang ohne Strom, ohne Wasser und teilweise ohne Heizung, ohne Internet. Und manchmal hatte ich wirklich das Gefühl, die ganze Welt hat uns im Stich gelassen, obwohl das natürlich nicht nur so subjektiv war. Aber dieses Gefühl, dass wir eigentlich im Wartezimmer des Lebens sind, das ist ein schweres Gefühl. Und wir brauchen wirklich planbare militärische und finanzielle Unterstützung und nicht immer nur Ankündigungen, sondern Lieferungen, auf die Verlass ist. Und drittens, was noch sehr wichtig ist, müssen wir jetzt an die Zeit nach dem Krieg denken, an den Wiederaufbau, an die Rückkehr Geflüchteter, die Versorgung von Veteranen. Eine Ukraine, die militärisch zum Beispiel überlebt, aber gesellschaftlich keine Perspektive hat, ist noch lange keine stabile Ukraine.
1: Frau Balgezima, Sie haben von einer glaubwürdigen Perspektive gesprochen. Sie haben gerade die Herausforderungen des Alltags sehr eindrücklich beschrieben. Sehen Sie denn diese Perspektive? Kann man die überhaupt sehen, bei dem, wie Sie gerade den Alltag beschrieben haben?
2: Das ist eine sehr schwere Frage. Unsere Gesellschaft hat schon enorme Widerstandskraft bewiesen. Aber daraus darf man aber nicht schließen, dass diese Widerstandskraft unbegrenzt belastbar ist, weil viele Familien zum Beispiel Angehörige verloren haben, viele Soldaten seit Jahren an der Front kämpfen. Und ich kenne viele, die unter Armut leiden. Trotzdem funktioniert der Staat weiter, ja, Schulen unterrichten, Unternehmen arbeiten. Aber wie lange die Ukraine militärisch durchhält, hängt von mehreren Faktoren ab. Unserer eigenen Verteidigungsfähigkeit, den russischen Ressourcen und vor allem der Verlässlichkeit der nationalen Unterstützung. Aber wichtig ist außerdem, die Ukraine nicht nur danach zu beurteilen, wie lange sie noch standhalten kann. Entscheidend ist, welche Bedingungen jetzt geschaffen werden müssen, damit die Menschen nicht auf unbestimmte Zeit unter diesen Umständen leben. Aber es ist sehr, sehr, eine konkrete zeitliche Prognose wäre unseriös. Mhm. Ja.
1: Jetzt hat nach dem jüngsten Deal sozusagen, so würde Trump es ja auch nennen, zwischen Trump und Putin, der deutsche Außenminister Johann Wadephul gesagt, wir brauchen nicht weniger, sondern wir brauchen mehr Druck auf Putin, sodass er bereit ist zu verhandeln. Herr Gurkow, wie viel Druck kann es geben, dass Putin tatsächlich ernsthaft an den Verhandlungstisch zurückkehrt? Also wirklich auch ernsthaft. Wir haben ja schon Verhandlungen gesehen, aber das wird ja von allen Experten auch immer als, dass das simulierte Verhandlungen sind.
3: Es klingt vielleicht banal, der Druck muss so lange erhöht werden, bis er reicht. Das ist eine sehr abstrakte Antwort. Ich weiß nicht, wann der Druck...
1: Glauben Sie, dass Putin tatsächlich irgendwann so einen Druck empfinden wird? Was kann das für eine Situation, für ein Szenario
3: verstehen
1: sein?
3: Verstehen Sie, ich würde das vielleicht nicht nur auf die eine Person Putin fokussieren. klar,

0: er will den Krieg zu einem Sieg führen, was eventuell nicht ganz rübergekommen ist, praktisch jeden seinen größeren öffentlichen Auftritt in letzter Zeit. Den endet er mit dem Spruch aus dem großen Vaterländischen Krieg, also aus dem Krieg gegen Nazi-Deutschland während des Zweiten Weltkrieges, der Sieg wird unser sein. Also von Frieden spricht Putin in diesem Jahr nicht. Er spricht ständig von Sieg. Und sein Interesse gilt nicht der Wirtschaft. Das heißt, er ist bereit, Gelder, wirtschaftliches Potenzial, Industriepotenzial, das abgebrannt wird und zerstört wird, zu opfern für diesen, was immer er auch unter dem Sieg versteht. Irgendwann könnte aber der Zustand eintreten, wo die Wirtschaft einfach nicht mehr genügend Kraft hat, um die Front zu beliefern, um das Leben zumindest im europäischen Teil Russlands oder in der Hauptstadt auf einem komfortablen Niveau zu erhalten für die Bevölkerung und dass das System irgendwann aufhört zu funktionieren. Ich will Ihnen mal eine Metapher vorschlagen. Der Krieg könnte einem Ende zugehen, wenn der Wehrkommissar, der die neuen Rekruten bzw. die neuen Söldner an die Front schicken muss, in der Schlange steht, um sein Auto zu tanken und seine Frau in der Schlange bei der Bank steht, weil dort die Gelder nicht ausgezahlt werden. Das ist eine Metapher. Mhm. Ob wir vor diesem Zustand stehen oder nicht, ist schwer zu beurteilen. Aber ich glaube, solche Optionen sollten auch berücksichtigt werden. Das heißt wiederum, den Sanktionsdruck erhöhen. Und Herr Toden hat davon gesprochen, dass sozusagen in marxistisch-leninistischer Tradition würde ich sagen, dass die armen Leute leiden, während die Kapitalisten Krieg führen. Das ist im jetzigen Zustand etwas simpel, denn der Krieg hat von Anfang an eine große Unterstützung bei der Bevölkerung gehabt. Wir haben laut offiziellen Angaben über 4 Millionen Menschen, die in Rüstungsfabriken arbeiten. Und wir haben 800.000, das ist eine offizielle Zahl, von Leuten, die gewechselt haben in die Kriegswirtschaft, um Geld damit zu verdienen, dass die Ukrainer beschossen werden und umgebracht werden. Und wir haben jeden Monat frische Söldner, die für sehr viel Geld, für russische Verhältnisse, an die Front gehen. Also die Vorstellung, das Volk darbt und Putin führt Krieg, ist eine etwas vereinfachte Vorstellung. Deswegen würde ich sagen, auch die Einstellung zu Sanktionen, sie treffen die Falschen. Sicherlich, die Sanktionen treffen auch letztendlich die, die diese Sanktionen verkünden, nämlich den Westen, obwohl da die westlichen Wirtschaften sich mehr oder weniger umgestellt haben. Aber der Druck muss von außen und letztendlich auch von innen, von der Bevölkerung kommen. Wir spüren ihn zwar noch nicht, aber er könnte ja entstehen. Und das einzige Mittel, was sich da anbietet, sind Sanktionen.
1: Da würde ich jetzt gerne noch, weil Sie mich da auch direkt angesprochen haben, noch mal reingehen. Was ich meine ist, Sie haben ja dargestellt, die Profiteure sozusagen vom Krieg, die Leute, die jetzt dann gut bezahlte Jobs in der Rüstungsindustrie haben oder meinetwegen direkt als Söldner an die Front gehen, mit, da haben Sie vollkommen recht, für russischen Verhältnissen sehr guter Bezahlung. Das sind ja gerade die, die vom Krieg profitieren. Die würde ich jetzt auch nicht zu den Ärmeren zählen. Also die Leute, die gerade sich diesem Krieg nicht öffnen, sich da nicht zum Büttel machen lassen, sind natürlich die, die vom Krieg nicht profitieren, von den Sanktionen, aber dann besonders hart getroffen werden. Ich würde aber gern noch ein anderes Fass aufmachen, weil das immer gern übersehen wird. Wir gucken mal, was kann Europa machen. Dieser ganze Krieg ist nur möglich, weil hinter Russland China beispielsweise als Enabler steht. Indien ist ja einer der präferierten Partner auch Russlands. Das sehen die Inder übrigens genauso. Und in dem Augenblick, wo sich jetzt die Inder, tun sie ja gerade Richtung, insbesondere Richtung Deutschland öffnen, ist das natürlich auch ein Fenster, wo man sagen kann, an die indische Regierung gerichtet, wenn ihr eine privilegierte Partnerschaft mit dem Westen, mit Europa und insbesondere mit Deutschland haben wollt, dann müsst ihr eure Verbindungen zu Russland entsprechend trennen. Weil wenn Indien und China wegfahren oder zumindest mal als Unterstützung deutlich kleiner werden, dann wird es für Putin da ausgesprochen eng.
2: Herr Gukow.
0: China unterstützt zweifelsohne, bei Indien würde ich mal so sagen, Indien zockt ab. China übrigens auch. Indien, das ist, ich würde das nicht Unterstützung nennen. Indien hat sich gesagt, da ist ein großer Ölexporteur in Bredouille geraten und muss sein Öl verkaufen, weil er seinen traditionellen Markt Europa nicht beliefern kann, seit Ende 22. Dann kaufen wir ihnen das Öl ab, aber mit sehr großen Rabatten und machen unseren Profit daraus. Das ist zynisch, das ist pragmatisch, das ist, man kann auch ein anderes Adverb suchen. Das heißt, Europa muss Indien nicht überzeugen, sondern ein besseres, profitableres Angebot machen. Das ist das Problem. Also Indien, im Unterschied zu China, das ideologisch Russland unterstützt, ist Indien eher darauf aus, wenn in Europa Krieg ist, dann wollen wir daran verdienen.
2: Herr Todten, Sie haben noch den Iran vergessen.
1: Das stimmt,
2: iranische,
1: ja.
2: Drohnen, iranische Shahed-Drohnen, die wir jeden Tag hören und leider sehen, das ist eine Katastrophe, ja, die Unterstützung von diesem Land.
3: Wenn wir nochmal zurück nach Europa schauen, Frau Beigezimmer, es gibt eine Bertelsmann-Umfrage, die hat zuletzt gezeigt, dass die Zustimmung in Europa für einen EU-Beitritt für die Ukraine, die liegt im Moment bei 41%. Die war zu Beginn der Vollinvasion deutlich höher. Da haben viel mehr Menschen in Europa einem EU-Beitritt der Ukraine zugestimmt. Grund sind die finanziellen Belastungen, die man damit verbindet. Also die Ukraine als finanzielle Last. Sehen Sie, dass hier die Zustimmung bei den Menschen für die Ukraine schwindet, und macht Ihnen das Sorge?
2: Das ist schwer zu sagen, weil ich in der Ukraine bin und nicht in Europa. Ich bin wahrscheinlich einmal pro Jahr oder zweimal pro Jahr eine Woche in Deutschland und kann, da fragen Sie lieber Herrn Todten, wie die Situation ist. Ich kann nur sagen, dass wir das sehen, wir fühlen uns als Europa, ja, als Teil, und nicht nur geografisch. Das ist sehr, sehr wichtig. Wir wollen zu dieser europäischen Familie gehören, aber wir verstehen, dass realistisch das ein sehr, sehr langer Weg ist. Natürlich spüren wir, dass die Aufmerksamkeit nicht so hoch ist wie am Anfang des Krieges, wie vor 3 Jahren. Aber wie die Stimmung von Deutschen ist, da würde ich Herrn Todten gerne fragen.
3: Ja, und das interessiert mich sehr. Und da können wir natürlich auch die jüngsten Landtagswahlergebnisse dazu nehmen, Herr Todten. Die AfD hat da viel Zuspruch erhalten. Sehen Sie da, dass sich hinter diesen Wahlergebnissen auch eine sinkende Ukraine-Unterstützung dann ausdrückt?
1: Also ich würde es umgekehrt sehen. Ich würde sagen, weil die AfD diese Basis hat und diese Öffentlichkeit bekommt, eins ihrer Narrative ist ja immer, das ganze Geld, was wir eigentlich in Deutschland bräuchten, geht in die Ukraine. Das ist so ein bisschen parallel dazu. Das geht dann an die Migrantinnen und Migranten, die hier sind, und wird nicht für Deutschland verwendet. Das ist ja so ein Mantra, was die AfD immer hat. Und ich glaube, dass je mehr Öffentlichkeit sie bekommt, ich glaube, sie wird gar nicht dafür gewählt, dass sie sagt, wir kürzen jetzt der Ukraine die Hilfen und dann haben wir hier so viel Geld, wie wir immer schon haben wollten. Sondern ich glaube, dass es eher so ist, dass sie den Leuten dieses Narrativ wirklich auch einhämmert. Und das ist das, was ich tatsächlich sehr bedenklich finde. Und die AfD hat sich ja schon sehr klar positioniert gegen sowohl eine assoziierte Mitgliedschaft in der EU als auch eine Vollmitgliedschaft. Und ich finde, man muss eben deutlich machen, dass eine Unterstützung der Ukraine, das ist eine Frage der Menschlichkeit. Das ist auch eine Frage von Freiheit. Und ich rechne nicht den Wert eines Menschenlebens aus. Das ist ja das im Grunde, was man dann macht. Wenn wir die Ukraine nicht mehr unterstützen, sterben dann noch mehr Menschen. Dann haben wir aber Geld gespart. Das ist ja keine Rechnung, die ich als Demokrat oder überhaupt als Mensch aufmachen möchte.
3: Ich würde gerne noch mal den Blick ein bisschen nach vorne richten. Donald Trump hat Wladimir Putin zum G20-Gipfel nach Miami eingeladen. Herr Gurkow, wie schauen Sie auf dieses mögliche Szenario? Glauben Sie, dass Putin kommt?
0: Das ist schwer zu beurteilen, aber ich muss schon meine Fantasie bemühen, um mir vorzustellen, dass Putin zum Erzfeind USA, das darf man ja nicht vergessen, seit der Sowjetzeit, in der Putin sozialisiert wurde, waren die USA der Erzfeind der Supermacht Sowjetunion, die zweite oder die erste große Supermacht, dass er sich da hintraut, auch wohl wissend, dass neben einem gastfreundlichen Trump auch ganz andere Personen auf ihn warten werden, beziehungsweise nicht warten werden, aber ihm das auch zeigen werden. Ich glaube, da wird vieles davon abhängen, wie stark Trump nach den Midterms sein wird, beziehungsweise wie schwach er sein wird. Und einfach eine Reise nach Florida, das ist zu wenig. Putin wird, glaube ich, reisen wollen oder sich ernsthaft überlegen, wenn er etwas auf den Tisch bekommt. Also Streichung von Sanktionen, Vorschläge, die seinen Maximalforderungen entgegenkommen und so weiter. Das sehe ich vorläufig nicht. Denn die Sanktionen können teilweise von den USA ausgesetzt werden, obwohl auch das fraglich ist, weil wir haben ja den Kongress und den Senat und eine neue Zusammensetzung.
3: Da gab es ja jetzt auch jüngst auch Widerstand.
0: Richtig, ein Brief mehrerer Abgeordneter, überparteilich. Aber ein Großteil der Sanktionen haben die Europäer eingeführt. Und die Vorstellung, dass man Russland, die USA als großen Handelspartner hatte, ist falsch. Der große Handelspartner war Europa. Und ich kann mir nun wirklich, da entbehre ich jegliche Fantasie, vorzustellen, wie man das Aussetzen von europäischen Sanktionen erreichen will, ohne die Europäer mit an den Tisch zu bitten. Deswegen, ich glaube, im Kreml wird man sehr lange überlegen, ob man das Angebot annehmen will. Aber wie gesagt, ich würde meine Überraschung nicht verbergen, wenn Putin hinfährt.
3: Und Frau Beigezimmer, wenn Herr Gurkow dann vielleicht doch am Ende überrascht werden sollte, wie würden Sie auf so ein Zusammentreffen im Rahmen der G20 schauen?
2: Internationale Gipfel können Orte sein, selbstverständlich, an denen politische Gegner miteinander sprechen. Aber ich zweifle daran, dass Putin kommt. Eine mögliche Teilnahme Putins hätte große symbolische Bedeutung. Russland könnte die Bilder als Zeichen politischer Normalisierung darstellen, obwohl der Krieg gegen die Ukraine weitergeht. Aber entscheidend wäre deshalb die Botschaft der europäischen Staats- und Regierungschefs. Es müsste klar sein, dass diplomatische Kontakte nicht automatisch bedeuten, die russische Politik oder territoriale Ansprüche anzuerkennen. Die Frage ist nicht nur, ob man mit Putin spricht. Entscheidend ist, worüber gesprochen wird und welche Ergebnisse möglich sind und ob sie die Interessen der Ukraine berücksichtigt werden. Wissen Sie, wir haben heute sehr viel über Sanktionen, über Waffenlieferungen, über geopolitische Interessen gesprochen. Aber bei allen politischen Diskussionen dürfen wir die Menschen nicht vergessen, weil hinter allen diesen Begriffen stehen Millionen Menschen, die wirklich seit Jahren unter Kriegsbedingungen leben. Und das ist sehr, sehr, sehr wichtig. Wir beschäftigen uns einfach jeden Tag mit diesen Luftalarmen, mit Explosionen, wir haben Angst um unsere Familien. Und für uns bedeutet Frieden zum Beispiel nicht nur, dass die Waffen schweigen. Frieden bedeutet, dass zum Beispiel Kinder endlich wieder eine Zukunft haben, die nicht vom Krieg bestimmt wird. Und auch die Menschen in der Ukraine wünschen sich sehr, dass die Waffen schweigen. Aber die Erfahrungen, wie zum Beispiel mit früheren Waffenstillständen, bleiben präsent. Und viele Ukrainer fürchten deshalb, ein neuer zum Beispiel Waffenstillstand könnte nur eine Pause sein, in der Russland seine Streitkräfte neu organisiert. Und man muss sich diese Dimensionen vor Augen führen. Eine Frontlinie von Hunderten Kilometern und zusätzlich sehr lange Grenzen zu Russland. Wer überwacht zum Beispiel einen solchen Waffenstillstand? Wer garantiert seine Einhaltung? Diese Fragen beschäftigen uns sehr und nötig wären dann eine starke ukrainische Armee, zuverlässige internationale Bewachung und glaubwürdige, wie Sie schon alle gesagt haben, auch Sicherheitszusagen. Aber auch Europa müsste weiter Verantwortung übernehmen und entscheiden, ist nicht nur, wie dieser Krieg beendet wird, sondern wie verhindert werden kann, dass dieser Krieg in einigen Jahren erneut beginnt.
3: Herr Toden, ganz kurz von Ihnen auch noch eine Einschätzung zu einem möglichen Treffen Putins mit Trump und anderen Staatenlenkern beim G20-Gipfel in Miami. Sollte Putin da zusagen und kommen, sollten die europäischen Vertreter teilnehmen an so einem Gipfel?
1: Also ich finde, wenn man davon mal absieht, dass Gipfel einfach Bilder produzieren und natürlich wird die russische Propagandamaschine das für sich ausschlachten, finde ich erstmal alles, was an Gesprächen da ist, gerade auf höchster Ebene, ist ja sinnvoll, wenn eben tatsächlich auch wirklich gesprochen wird miteinander über die Themen. Wenn da nur Bilder produziert werden, nützt das am Ende wahrscheinlich eher Putin und seinem Regime. Aber ich glaube, dass tatsächlich es nie zu viel Gespräch geben kann. Ich finde alle Formate, übrigens auch im Rahmen etwa der OSZE, finde ich das sehr wichtig, wo ja Russland, die USA und auch die europäischen Staaten alle Mitglied sind. Je mehr gesprochen wird und man sich annähern kann, desto besser ist das. Ich erinnere mal, historisch, der Helsinki-Prozess war ja auch etwas zwischen verfeindeten Blöcken Ost und West, wo man sich nicht über den Weg getraut hat, wo man durch vertrauensbildende Maßnahmen am Ende zu ganz vernünftigen Abrüstungs-Rüstungskontrollverträgen auch gekommen ist. Das ist auch das, was wir brauchen. Bevor wir über Abrüstung reden, müssen wir natürlich erstmal zuvordersten Frieden in der Ukraine haben. Das muss jetzt die Priorität sein.
3: Frau Beigezieh, mal ganz kurz an Sie noch zum Schluss die Frage. Sie haben sehr eindrücklich beschrieben, wie der Kriegsalltag in der Ukraine gerade ist und wie sehr sich das im Alltag alles bemerkbar macht. Haben Sie schon mal darüber nachgedacht, ab einem bestimmten Szenario Odessa zu verlassen?
2: Diese Frage stelle ich mir immer wieder. Aber verstehen Sie, die Ukraine ist meine Heimat und hier sind meine Arbeit, meine Freunde, meine Erinnerungen. Mein ganzes Leben ist mit der Ukraine verbunden. Aber trotzdem würde ich nicht behaupten, unter allen Umständen zu bleiben. Auch Widerstandskraft hat Grenzen. Ich habe vor kurzem mit meiner Mutter gesprochen, die ist alt und krank und sie hat große Angst, wie es im Winter sein wird. Verstehen Sie, meist gibt es keinen einzelnen Moment, in dem man sich zum Gehen entscheidet. Es ist die Summe aus Angst, aus Schlafmangel, aus Erschöpfung und der ständigen Sorge. Aber ich hoffe so sehr, dass ich bleiben kann, weil es schrecklich wäre, die Heimat nicht freiwillig zu verlassen, sondern weil der Krieg mir keine andere Wahl lässt. Man kann sich an vieles anpassen, aber niemand sollte sich daran gewöhnen müssen, um sein Leben zu fürchten, wie wir jetzt.
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0: Gleich haben wir es. 3:03. Hier ist die Radionacht im Deutschlandfunk. Zeit für unseren Blick nach oben, also nach ganz oben in den Himmel und darüber hinaus. Aber diesmal geht's auch um Musik. Was beides miteinander zu tun hat, darum geht's jetzt in unserer
1: Sternzeit, 15. Oktober. Holst, die Planetenmusik und der späte Pluto. In seiner Suite Die Planeten vertonte Gustav Holst alle zu Beginn des 20. Jahrhunderts bekannten Planeten, mit Ausnahme der Erde. Der englische Komponist hatte eine Schwäche für Horoskope und in denen gilt die Erde nicht als Planet. Mit der Entdeckung Plutos im Jahr 1930 war das Planetenstück plötzlich unvollständig. Gustav Holst starb 4 Jahre später, Pluto hatte er nicht mehr ergänzt. Nach einer Pluto-Sternzeit im August wünschte sich eine Hörerin die Geschichte, wie es der eisige kleine Körper jenseits des Neptun doch noch in die große Musikwelt geschafft hat. Der Dirigent Kent Nagano überzeugte einst den englischen Komponisten Colin Matthews, dem berühmten Werk endlich den fehlenden Planeten hinzuzufügen. Im Jahr 2000 wurde der gut 7 Minuten lange Pluto-Satz in Manchester uraufgeführt. Die Musik erzählt von den Kämpfen in der Einsamkeit dort draußen und dem trägen Wandern um die ferne Sonne. Doch leider hielt sich der zusätzliche Satz nicht lange. Schon 6 Jahre später stufte die Fachwelt Pluto nur noch als Zwergplaneten ein. Das Stück, mit dem Colin Matthews Gustav Holst so großartig ehrt, wird leider kaum noch aufgeführt. Vielleicht komponiert er mal eine komplett neue Suite, die Zwergplaneten. Von denen sind inzwischen 5 bekannt. Zudem gibt es rund ein 50 guter Kandidaten. Vermutlich bleibt Pluto aber auch bei der Musik etwas ganz Besonderes. Ein Orchesterstück über Ceres, Haumea, Eris, Makemake und wie sie alle heißen, wird es wohl so schnell nicht geben.
0: Die Sternzeit war das von Dirk Lorenzen. Nach den Nachrichten um 3:30 reisen wir dann wie immer in die Welt um diese Zeit. Dann blicken wir nach Serbien.

0: 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Der Bundestag stimmt heute abschließend über die geplante Reform der Notfallversorgung ab. Um Notaufnahmen und Rettungskräfte zu entlasten, soll die Versorgung von Patienten effizienter gesteuert werden. Unter anderem sollen Hilfesuchende künftig in integrierten Notfallzentren eine ambulante medizinische Erstversorgung erhalten. Zudem wird den Plänen zufolge die Rufnummer 116 117 der Kassenärztlichen Vereinigung ausgebaut. Mehrere Rettungsorganisationen kritisieren den Gesetzentwurf aus dem Bundesgesundheitsministerium. Sie befürchten durch die Reform eine Unterfinanzierung und fehlendes Mitspracherecht. Der Bundestag entscheidet heute unter anderem auch über eine Erhöhung der Tabaksteuer sowie die Verlängerung von Bundeswehr-Auslandseinsätzen im Südsudan und im Roten Meer. Bundesforschungsministerin Beer hat vor einem großen Schaden für wichtige Forschungseinrichtungen in Sachsen-Anhalt gewarnt, sollte eine AfD-Regierung die Finanzierung beenden. In Sachsen-Anhalt gäbe es viele wichtige Einrichtungen, allen voran die Bauhaus-Stiftung und die Nationale Akademie der Wissenschaften Leopoldina, sagte die CSU-Politikerin der Funke Mediengruppe. Sollte die Förderung gestrichen werden, müsste möglichst viel Personal an den Universitäten in anderen Bundesländern aufgefangen werden, so Beer. Das sei nicht einfach, aber man lasse die Wissenschaft nicht hängen, sagte die Ministerin. In der vergangenen Legislaturperiode hatte die AfD-Fraktion in Sachsen-Anhalt zum Beispiel das Bauhaus als Irrweg der Moderne bezeichnet. Die SPD in Baden-Württemberg hat sich dafür ausgesprochen, dass die künftigen Vorsitzenden der Bundespartei nicht zugleich ein Ministeramt bekleiden. Die Landesvorsitzenden Kade Martori und Mesa Roche erklärten, die Partei brauche eine Führung, die nicht permanent auf die Rücksprache mit Bundeskanzler Merz angewiesen sei. Stattdessen müssten die künftigen Parteichefs unabhängig von einer Koalitionslogik die Fragen von Gerechtigkeit stellen und beantworten. Nach dem Rücktritt der Co-Vorsitzenden Baas will die SPD um den Jahreswechsel ihre Spitze neu wählen. Bundesfinanzminister Klingbeil hat sich noch nicht dazu geäußert, ob er wieder für den Parteivorsitz kandidiert. Angestrebt wird erneut eine Doppelspitze. Nordkorea hat nach eigenen Angaben zwei strategische Marschflugkörper getestet. Wie die staatliche Nachrichtenagentur KCNA berichtete, wurden die beiden Flugkörper mit Sprengladungen von U-Booten aus ins japanische Meer abgefeuert. Der Test habe keine nachteiligen Auswirkungen auf die Sicherheit der Nachbarländer gehabt, hieß es. Bei dem Test sei es darum gegangen, die Einsatzbereitschaft von Unterwasserkampfsystemen zu überprüfen und Marineeinheiten zu trainieren. Der Waffentest erfolgt vor dem Hintergrund neuer Spannungen mit Südkorea. Bei einer Explosion im Grenzgebiet waren kürzlich drei südkoreanische Soldaten verletzt worden. Südkorea geht davon aus, dass nordkoreanische Landminen dafür verantwortlich waren und wirft dem Norden einen Bruch des Waffenstillstands vor. Nordkorea weist die Anschuldigungen zurück. Am Flughafen Frankfurt kann es derzeit zu Einschränkungen bei der Kerosinversorgung kommen. Die Lufthansa hat nach eigenen Angaben vorsorgliche Maßnahmen ergriffen, um den Flugbetrieb aufrechtzuerhalten. Dazu gehört, dass Flugzeuge auf ausgewählten Verbindungen bereits vor dem Abflug nach Frankfurt zusätzlich betankt werden. Mit Flugausfällen sei deshalb derzeit nicht zu rechnen, teilte die Airline mit. Hintergrund der angespannten Versorgungslage ist laut Lufthansa unter anderem eine reduzierte Kapazität der Pipeline-Anbindung. Diese wird, laut Flughafenbetreiber Fraport, derzeit gewartet. Es entstehe dadurch aber kein Engpass. Nach Informationen der Bild-Zeitung könnte die Versorgung durch den niedrigen Rheinpegel eingeschränkt sein, da Tankschiffe derzeit weniger Ladung transportieren können. In der Fußball-Champions League gab es folgende Ergebnisse mit deutscher Beteiligung. Borussia Dortmund verlor beim norwegischen Verein Bodø Glimt mit 0:1 und der VfB Stuttgart gewann auswärts gegen Slovan Bratislava 3:0. Das Wetter. In der Nacht vielfach gering bewölkt oder klar, vor allem über der Mitte und dem Süden bilden sich Nebelfelder. Tiefstwerte 10 bis 0 Grad. Am Tag nach zäher Nebelauflösung heiter, teils auch wolkig. Temperaturen 14 bis 21 Grad mit den höheren Werten im Westen und Südwesten. Die weiteren Aussichten am morgigen Freitag im Nordwesten und Westen langsam Bewölkungsverdichtung. Das waren die Nachrichten.
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2: In Serbien, da passiert gerade etwas, das vor 2 Jahren wahrscheinlich kaum jemand erwartet hätte. Eine Studentenbewegung, die mit Protesten auf der Straße angefangen hat, will jetzt eine Regierung herausfordern, die das Land seit Jahren dominiert. Die Studierenden haben eine eigene Wahlliste aufgestellt, 250 Kandidatinnen und Kandidaten, viele davon keine klassischen Politiker, sondern Ärzte, Professorinnen, Künstler oder andere Leute aus der Gesellschaft. Ja, und auf der anderen Seite, da steht Aleksandar Vučić, der ist Ende September als Präsident zurückgetreten, nicht um aufzuhören, sondern um jetzt als Spitzenkandidat seiner Partei für das Amt des Ministerpräsidenten anzutreten. In 10 Tagen wird gewählt. Ob aus Protest wirklich ein Machtwechsel werden kann, das klären wir jetzt hier in der Radionacht. Ich bin Julian Cooper. Hallo.

0: also im Südosten von Europa, in Serbien. Fast 2 Jahre lang sind dort immer wieder Studierende auf die Straße gegangen. Jetzt wollen sie den nächsten Schritt machen. Sie treten selbst bei der Parlamentswahl Ende Oktober an, am 25. Ihre Liste heißt Studenten gewinnen und soll bewusst nicht wie eine klassische Partei aussehen. Ihr Gegner ist allerdings einer, der die serbische Politik seit mehr als einem Jahrzehnt prägt, Aleksandar Vučić. Er ist Ende September als Präsident zurückgetreten und will jetzt Ministerpräsident werden. Kann eine ziemlich bunte und politisch sehr unterschiedliche Studentenbewegung ihn wirklich schlagen? Und wie viel Nationalismus braucht man in Serbien, um eine Wahl zu gewinnen? Unser Korrespondent Oliver Schosch hat sich im Wahlkampf umgehört.
1: Pada Vlada, das Lied, das da aus den Boxen dröhnt, bedeutet übersetzt, die Regierung stürzt. Auf dem Unicampus in Serbiens zweitgrößter Stadt Novi Sad empfangen rund 1000 begeisterte Menschen die Radfahrer, die im Wahlkampf durch das ganze Land touren. 150 radelnde Studentinnen und Studenten haben bei der heutigen Etappe rund 120 Kilometer zurückgelegt. Bei ihrer Ankunft in Novi Sad gibt es ein Feuerwerk. Eine der Radfahrerinnen ist Anja, eine 21-jährige Medizinstudentin aus Novi Sad.
2: In jedem Dorf gab es viel Unterstützung. Die Dorfbewohner haben uns sehr nett empfangen. Mit Brötchen, mit Suppe, mit Kuchen, Schokolade, Wasser und Saft. Für uns ist diese Radtour wichtig, weil wir alle Menschen erreichen müssen. Denn in Serbien herrscht eine große mediale Finsternis.
1: Schätzungen gehen davon aus, dass über 90% der serbischen Medien von Präsident Aleksandar Vučić und seiner Regierungspartei SNS kontrolliert werden. Deshalb wollen die Studenten auf der Straße und bei Social Media präsent sein. Im Netz kann man später die Bilder aus Novi Sad sehen, wie die Studenten und ihre Unterstützer einen großen Kreis bilden und Kolo tanzen. Zu den serbischen Parlamentswahlen gibt es keine zuverlässigen Umfragen. Die meisten Experten prognostizieren einen spannenden Zweikampf zwischen der Liste des Langzeitherrschers Aleksandar Vučić und der Liste der Studenten, sodass Vučić um seinen Machterhalt fürchten muss. Vučić will nun Premierminister werden. Das war er bereits in den Jahren 2014 bis 2017. Im kommenden Jahr wäre seine zweite Amtszeit als Präsident abgelaufen und ein drittes Mal darf er nicht in dieses Amt. Deshalb plant Vučić eine Machtrochade. Unabhängig von seinem Amt ist Vučić zum unangefochtenen Machthaber geworden. Alle Parteimitglieder und Koalitionspartner haben sich ihm untergeordnet. Aleksandar Vučić gibt sich im Wahlkampf bürgernah und lässt sich von den regierungstreuen Medien dabei filmen. Er steht auf einem Dorfplatz, vor ihm tanzen Kinder in Trachtenkleidern. In einem anderen Video streichelt Vučić einen Hund, einen Golden Retriever.
3: Du bist mir ein Gelber.
4: Das ist unser Dorfgelber. Jedes Dorf hat einen gelben Hund.
3: Du bist mir ein Gelber. Aber er bewacht das Haus.
1: Doch es fällt auf, dass Vučić meistens nahezu allein mit einzelnen Bürgern agiert. Die Szenerie scheint gut abgeschirmt zu sein. Seine Wahlkampfshows macht er auch abgeschirmt nur vor seinen Anhängern, auf verschiedenen Plätzen und in großen Hallen. In seinen Wahlkampfreden versucht er, die Studentenbewegung zu diffamieren.
3: Wer trifft bei denen die Entscheidungen? Sie erzählen euch, dass sie ihre Entscheidungen im Plenum fällen. So ein Quatsch. Wir werden bald aufdecken, von wem sie ihr ganzes Geld bekommen haben für ihre Social-Media-Kampagnen. Sie versuchen, die traditionelle serbische Gesellschaft zu zerstören.
1: Die regierungstreuen Medien verbreiten vor allem ein Narrativ über die Studentenbewegung. Es handle sich um einen gewaltsamen Umsturzversuch, eine pro-westliche Farbrevolution ähnlich wie in der Ukraine. Ausländische Geheimdienste würden das Ganze steuern und es handle sich nicht um echte Studenten, sondern um bezahlte politische Aktivisten. Vučić kontrolliert nicht nur die Medienpropaganda, sondern auch die Justiz, die Polizei und den Beamtenapparat und er wurde auch immer wieder kritisiert, über eigene Schlägertrupps zu verfügen, um Kritiker einzuschüchtern. Laut Transparency International ist Serbien das drittkorrupteste Land Europas nach Russland und Belarus. Und diese Korruption wurde Vučić dann zum Verhängnis.
2: Wir haben gerade die Nachricht bekommen, dass das Vordach am Eingang des Bahnhofs von Novi Sad eingestürzt ist. Der materielle Schaden ist groß, aber wir haben noch keine Informationen über die verletzten Personen.
1: Durch den Einsturz des frisch renovierten Bahnhofsvordachs in Serbiens zweitgrößter Stadt Novi Sad wurden 16 Menschen getötet. Die Tragödie wurde zum Auslöser für die große Protestwelle in Serbien. Der Balkanforscher der Uni Graz, Florian Bieber, hat ein neues Buch zu dieser Protestwelle veröffentlicht mit dem Titel »Was Autokraten fürchten – Aufstand in Serbien und die Krise autoritärer Regime«. Eine wichtige Frage im Buch: Warum mobilisierte ausgerechnet der Dacheinsturz in Novi Sad eine Protestbewegung, die jetzt, 2 Jahre später, sogar mit einem Sieg der studentischen Liste bei der Parlamentswahl enden könnte?
5: Was diesen Auslöser besonders gemacht hat, war der Umstand, dass Menschen zu Tode gekommen sind durch ganz offensichtliche Korruption und Pfusch. Das heißt, da war es nicht nur eine abstrakte Frage, dass Demokratie und Rechtsstaatlichkeit ein Problem für die Gesellschaft darstellen, sondern dass sie konkreten Menschenleben bedrohen. Und das macht das sehr viel greifbarer.
1: Und es hätte jeden treffen können. Präsident Alexander Vučić geriet schnell persönlich in die Kritik, denn es stellte sich heraus, dass die Renovierung des Bahnhofs von Novi Sad von höchster Stelle gesteuert wurde und sehr intransparent ablief. Nach der Tragödie haben Studenten Mahnwachen für die Opfer organisiert. Dabei wurden sie von Mitgliedern aus Vučićs SNS-Partei angegriffen, geschlagen und zum Teil auch mit Autos angefahren. Daraufhin kam es in nahezu allen Universitäten und Fakultäten Serbiens zu monatelangen Streiks. Und jetzt, am 25. Oktober bei der Parlamentswahl, kommt es zum Höhepunkt der Proteste. Eine unabhängige studentische Wahlliste mit 250 Kandidatinnen und Kandidaten tritt an. Auf der Liste stehen Uniprofessoren, Kulturschaffende, Vertreter verschiedener Berufsgruppen und aus der Zivilgesellschaft. Aber keine Studenten. Alexander Kendrišić, ein 20-jähriger Mathematikstudent der Uni Novi Sad, einer der Sprecher der Studentenprotestbewegung, erklärt warum.
6: Es gibt keinen einzigen Studenten auf der Liste, weil wir immer klar gesagt haben, dass wir kein Interesse an politischen Funktionen und an politischer Macht haben. Deshalb haben wir kompetente Experten aufgestellt für eine Übergangsregierung, die das kaputte demokratische System in Serbien wieder repariert. Jede Universitätsstadt und jede Fakultät konnten eine bestimmte Anzahl von Kandidaten nominieren. Wir haben rund 160 Professoren und Wissenschaftler aller möglichen Fachrichtungen auf der Liste, aber auch viele Berufsgruppen sind vertreten. Zum Beispiel haben wir 10 Landwirte, weil die Landwirtschaft in existenzieller Not ist. Wir brauchen Experten und keine Ideologen, denn in Serbien müssen zerstörte Institutionen wieder repariert werden und das ist aus unserer Sicht eine technische Arbeit.
1: Auf Platz 140 der Liste steht Igor Mikitischin, ein 35-jähriger Architekt aus Novi Sad, der sich kritisch über den Einsturz des Bahnhofsvordachs geäußert hatte. Er sagt, dass noch völlig offen ist, wen die studentische Liste zum Premier und zu den Ministern machen würde. Darüber werde erst nach einer gewonnenen Wahl abgestimmt, so Mikitischin.
3: Das ist ein ziemlich intelligentes taktisches Manöver der Studenten. Jeder Kandidat ist einer untergleichen. Wenn wir stattdessen klare Führungspersönlichkeiten hätten, dann würden diese von den regierungstreuen Medien gelyncht werden. Das passiert ja ohnehin schon mit einzelnen Personen aus unserer Liste.
1: Die Regierung in Serbien übernehmen ohne Führungspersonal, aus Sicht von Professor Florian Bieber, kein einfaches Unterfangen.
5: Die Abgeordneten sind ja politisch eben nicht erfahren. Einige von ihnen sind vielleicht politisch geschickt, andere sind vielleicht sehr ungeschickt. Es gibt sicherlich viel Potenzial für innere Spaltungen und Streitigkeiten. Das Risiko ist groß, dass Vučić's SNS hofft, in dem Fall, dass sie verliert, zu sagen, na gut, in einem halben Jahr sind die so heillos zerstritten, haben nichts erreicht und dann gibt es vielleicht vorgezogene Neuwahlen und dann können wir wieder zurückkommen und sagen, naja, wir sind die Kraft, die für Stabilität sorgt. Und das ist, glaube ich, die größte Gefahr für einen solchen Reformprozess, dass anders als in Ungarn, wo es eine kohärente Partei gibt, die auch ideologisch relativ eindeutige Orientierung hatte, bei dieser Studierendenbewegung es eben nicht diese Kohärenz und auch nicht die politische Erfahrung gibt.
1: Auf der Internetseite der studentischen Liste gibt es ein ziemlich kompakt gehaltenes Wahlprogramm mit 11 Punkten. Die Studenten fordern unter anderem eine unabhängige Justiz, die Beschlagnahmung von illegal erworbenem Vermögen, volle Transparenz bei öffentlichen Ausschreibungen, Medienfreiheit und Reformen in der Bildung und im Gesundheitswesen. Bei außenpolitischen Themen wollen sich die Studenten dagegen noch nicht klar festlegen, ob sie zum Beispiel einen klaren Pro-EU-Kurs für ihr Land wollen. Serbien ist während der Regierungszeit von Alexander Vučić zu einem ziemlich EU-skeptischen Land geworden. Laut Umfragen sind nur 40-50% der Bevölkerung für den EU-Beitritt. Bei den Studenten sollen es immerhin rund 60% sein. Doch ein kleinerer Teil der Protestbewegung besteht auch aus serbischen Nationalisten, die von Vučić enttäuscht sind. Bei den Studentenprotesten sieht man keine EU-Fahnen. Die Studenten haben nicht dagegen protestiert, als der Kriegsverbrecher aus dem Bosnienkrieg Ratko Mladic in Belgrad beerdigt wurde mit einer Art Staatsbegräbnis.
6: Unsere Haltung war da von Anfang an, dass wir uns auf keine Narrative einlassen, sondern dass wir uns da raushalten. Mit Urteilen, die internationale Gerichte gefällt haben, sollen sich Historiker und Juristen befassen.
5: Sie wissen genau, dass wenn man Stellung genommen hätte zur Beerdigung von Ratko Mladic, hätte man einen Teil der Wähler verloren. In Serbien gibt es viele, die Ratko Mladic als Helden sehen. Und das liegt daran, dass die Gesellschaft zutiefst geprägt ist von diesem historischen Revisionismus, der natürlich nicht von Vučić alleine zu verantworten ist, aber der das sehr stark geprägt hat.
1: Ruma ist eine 30.000 Einwohnerstadt im Nordwesten Serbiens. Auf dem zentralen Platz der Stadt sollen am Nachmittag die radelnden Studenten ankommen für einen Zwischenstopp auf ihrer Wahlkampftour. Am Vormittag sind bereits andere Leute auf dem Platz. Zwei Frauen und ein Mann stehen an einem Wahlkampfstand für Alexander Vučić. Doch sie stehen da sehr lange allein. Nach einer Stunde kommen gerade mal eine Rentnerin und ein Rentner vorbei.
7: Ich unterstütze den Herrn Präsidenten Vučić, weil er viel für dieses Land getan hat. Das kann man auch sehen. Wenn er weg ist, dann geht alles den Bach runter. Meine Kinder haben eine ganz andere Meinung als ich. Aber ich erlaube niemandem, mir meine Meinung zu verbieten.
8: Ich weiß doch auch nicht. Ich bin seit vielen Jahren schon für Vučić. Unter ihm ist alles besser geworden als früher. Zu den Studenten habe ich keine Meinung.
1: Kurz vor der geplanten Ankunft der Studenten kommen auf einen Schlag rund 200 Vučić-Anhänger auf den Platz. Sie stellen sich in einer Reihe vor dem Wahlkampfstand auf. Mit dabei sind ein paar auffällig kräftige junge Männer mit Kurzhaarfrisuren. Neben dem Vučić-Stand ertönen aus Lautsprecherboxen ultranationalistische Četnik-Lieder.

0: Es ist offenbar eine Provokation. Wir versuchen bei den Vučić-Anhängern nachzufragen, was sie bei der Ankunft der Studenten vorhaben und wer die Aktion organisiert hat. Doch keiner will uns etwas dazu sagen. Eine Frau gibt sich ahnungslos.
1: Was für Studenten? Ich habe keine Ahnung, wovon du sprichst. Ich bin kein Parteimitglied. Ich bin zufällig hier vorbeigekommen und habe diese Aufschrift hier gesehen. Serbien wird gewinnen. Und da dachte ich mir, das stimmt, Serbien soll gewinnen.
0: Und die anderen 200 Leute sind auch so gekommen?
1: Vermutlich, aber das müsst ihr die Leute selbst fragen.
0: Auf der gegenüberliegenden Seite des zentralen Platzes von Ruma haben sich rund 200 Bürger versammelt, um die Studenten zu empfangen. Sie nehmen die Anwesenheit der Vučić-Leute gelassen zur Kenntnis. Denn bei Social Media kann man sehen, dass die SNS-Partei an vielen Orten der Fahrradtour Präsenz zeigt. Die Bürger stellen Tische auf mit Brötchen, Keksen und Getränken für die Radfahrer. Wer gewinnt? Die Studenten. Die Radfahrer fahren ein, begleitet werden sie von etwa einem Dutzend Bikern, die ihre Motorräder mit viel Lärm mitten auf dem Platz parken, zwischen den Bürgern und den Vučić-Leuten. Die stehen nur regungslos da und gucken, während die Studenten ihre Musik einschalten und sich feiern lassen. Es bleibt friedlich. In anderen Orten kam es dagegen zu Provokationen und vereinzelt auch zu Schlägereien. Bei der serbischen Parlamentswahl am 25. Oktober ist nicht nur offen, wer gewinnen wird, es ist auch unklar, ob am Ende das wahre Ergebnis veröffentlicht wird. Denn bei Wahlen in Serbien gibt es immer Betrugsvorwürfe. Raša Nedeljkov, der Leiter der Wahlbeobachtungsmission der unabhängigen serbischen Organisation CIRTA, sagt, dass von einer fairen Wahl keine Rede sein könne.
2: Seit einigen Wahlperioden gibt es bei uns den Begriff des Helikoptergeldes. Der serbische Staat gibt jetzt kurz vor der Wahl rund 1 Milliarde Euro an Steuergeldern aus und verteilt dieses Geld in Form von Wahlgeschenken wieder zurück an die Bürger. Jeder erwachsene Serbe bekommt umgerechnet rund 50 Euro, Rentner und Sozialhilfeempfänger etwas mehr. Und das wird dann als Wohltat des Präsidenten für die Bürger verkauft. Eine weitere Manipulationsmöglichkeit haben wir bei den letzten Parlamentswahlen 2023 gesehen und vor allem bei der Kommunalwahl in Belgrad. Da hat Vučić Wähler aus anderen Regionen und Serben aus dem Ausland herbeikarren lassen. Die wurden dann in Belgrad angemeldet, damit sie da seine Partei wählen können. Besonders drastisch ist auch, wie Mitarbeiter staatlicher Unternehmen unter Druck gesetzt werden. Wenn sie nicht Vučić Partei wählen, werden sie bestraft.
3: Oliver Schosch über den Stand der studentischen Protestbewegung vor der Parlamentswahl am 25. Oktober in Serbien. Und Leute, die schon ein bisschen älter sind, die erinnert diese studentische Protestbewegung an eine, die es schon mal in Serbien gegeben hat, und zwar in den 1990er Jahren. Sie hieß Otpor, das ist auf Serbisch Widerstand, und die hat damals maßgeblich dazu beigetragen, Slobodan Milosevic zu stürzen. Und da bleibt natürlich die Frage, kann das diesmal vielleicht auch wieder klappen? Jemand, der mehr darüber weiß, ist die Balkan-Expertin Aleksandra Tomanic. Sie ist Mitglied im Präsidium der Südosteuropa-Gesellschaft und war damals in der Bewegung aktiv. Meine Kollegin Margarete Wohlan hat mit ihr gesprochen und sie gefragt, sie waren damals in der Studentenbewegung aktiv. Gibt es Gemeinsamkeiten und Unterschiede zu heute?
4: Die Gemeinsamkeiten sind vor allem diese enorme gesamtgesellschaftliche Mobilisierung, der Enthusiasmus und diese Hoffnung, die dieses Land so unendlich braucht, damals genauso wie heute. Die Unterschiede sind zahlreiche. Die heutige studentische Bewegung nimmt aktiv an den Wahlen teil als eine Partei im Wahlprozess. Und damals hat Otpor mehr dazu geführt, dass sich die damalige Opposition vereint und war die treibende Kraft dahinter, aber nicht direkt involviert. Es gibt noch viele verschiedene Unterschiede. Ich würde sagen, die heutigen Studierenden sind schlauer und haben viel auch von uns gelernt und von unseren damaligen Fehlern. Und nicht zu unterschätzen ist der internationale Kontext. Wir hatten damals eine enorme internationale Unterstützung und Sichtbarkeit. Wenn jemand von uns verhaftet wurde, war das direkt in allen EU-Hauptstädten bekannt. Die heutigen Studierenden sind auf diesem Feld alleine gelassen.
5: Wenn ich noch mal kurz auf einen Punkt zu sprechen komme, Sie sagen, in der früheren Studentenbewegung waren Sie nicht sozusagen aufgetreten als Player in einer Parlamentswahl. Die jetzige tut es. Ist das klug oder nicht klug? Was meinen Sie?
4: Ich denke, dass in den gegebenen Umständen das sehr klug ist. Wir leben in einem Land, in dem es keine Medienfreiheit gibt, in dem die staatlich gelenkten Medien ja buchstäblich Gehirnwäsche betreiben seit über einem Jahrzehnt, in dem die Oppositionsparteien als unfähig und es sind regelrechte Lynchkampagnen, die hier Menschen ertragen müssen, die sich politisch engagieren. Und die Studierenden haben eine Liste von 250 Kandidaten aufgestellt, die eben nicht vorher groß öffentlich aufgetreten sind. Und damit ist die Angriffsfläche von diesen Propagandamedien sehr viel geringer.
5: Was begeistert Sie persönlich so an diesen jungen Menschen besonders?
4: Mich begeistert, dass sie wirklich eine neue Energie reinbringen. Sie kommen mit innovativen Ideen, sie sind nicht leicht zu fassen. Sie sind sehr solidarisch, sehr in sich geschlossen und haben in den letzten 2 Jahren eine enorme Weisheit gezeigt, wie mit diesem Regime umzugehen ist. Sie haben es geschafft, dieses Land zu einen. Sie haben es geschafft, von den Serben zu den Bewohnern Serbiens zu gelangen, was hier wirklich wichtig ist. Es gibt im Süden eine große muslimische Mehrheit. Sie haben es geschafft, dass diese Menschen sich als Bürger Serbiens sehen. Es ist einfach unglaublich, was diese jungen Menschen wirklich in den letzten 2 Jahren geschaffen haben. Sie haben eine komplette, ja, depressive Gesellschaft wirklich wachgerüttelt und politisiert. Und das ist nicht nur für Serbien, sondern auch für die gesamte Region unfassbar wichtig.
5: Welche Rolle spielt dabei in der Bewegung das nationalistische Narrativ? Wie heikel sind solche Themen wie die Kosovo-Frage und die Kriege der 1990er Jahre? Im Beitrag wurde es ja erwähnt, bei der Trauerfeier des Kriegsverbrechers Mladic Anfang September hat man nichts von der Studentenbewegung gehört. Was glauben Sie, warum war sie da nicht präsent?
4: Also zunächst einmal möchte ich die Verantwortung für den Zustand dieser Gesellschaft nicht auf die Studenten legen, denn sie sind die Opfer von allem, was hier schiefgelaufen ist. Sie waren 7, als Alexander Vučić die Macht übernahm und versuchen jetzt etwas zu bekämpfen, was die vorherigen Generationen nicht geschaffen haben. Sie müssen das so sehen. Hier sind, wie bereits gesagt, die Medien sind gleichgeschaltet. Und wir wissen aus deutscher Erfahrung, was das bedeutet. Die Schulbücher sind eine Katastrophe. Sie hören von politischen Entscheidungsträgern praktisch nur geschichtliche Lügen. Und dazu muss man sagen, dass die Leute, die heute die Macht haben, der Präsident, der Innenminister, der Verteidigungsminister und diverse andere Figuren, waren aktive politische Entscheidungsträger eben auch in den 90ern. Alexander Vučić war Informationsminister unter Milošević während des Kosovo-Krieges. Das heißt, wir haben individuelle Verantwortliche in heutigen Machtpositionen und die versuchen eben durch eine Kollektivisierung der Schuld ihre eigene Verantwortung zu minimieren. Also das ist das Grundsetting und in dem müssen die Studenten jetzt irgendwie agieren. Es wird ein langer Weg und das jetzt komplett auf die junge Generation im Moment des Vorwahlkampfs zu legen, das finde ich unfair. Ich finde es auch scheinheilig, wie die EU reagiert hat. Wir sehen hier seit 5 Jahren absolute Verherrlichung des Kriegsverbrechers Mladic, also seit er rechtmäßig verurteilt wurde. Es wurde immer weggelächelt oder als naiv abgestempelt oder relativisiert, wann immer wir das in den Hauptstädten in Meetings thematisiert haben. Und jetzt waren plötzlich alle geschockt von einem völlig logischen Schritt, dass jemand, der seit 5 Jahren verherrlicht wird, jetzt auch so ein Staatsbegräbnis bekommt. Also ich finde, das ist viel, viel komplexer und es wird ein weiter und langer Weg, der sich nicht eben kurz vor den Wahlen lösen lässt. Dass das wichtig ist und dass das einer der nächsten Punkte sein muss, das ist keine Frage. Aber jetzt im Moment die Verantwortung allein bei den Studierenden zu suchen für etwas, was andere zu verantworten haben, und zwar die von der EU hofiert werden als liebe Freunde und verlässliche Partner. Also ich finde, da findet eine Umkehr der Thesen statt.
5: Kann die Empörung, die gezeigt wurde seitens der EU, seitens Ursula von der Leyen, angesichts der Beerdigungstrauerfeier von Mladic, kann diese Empörung etwas kittend in der Beziehung zwischen den Protestierenden und der EU?
4: zu hoffen wäre, dass diese Empörung langfristig ist und dass gerade Ursula von der Leyen und ihre Parteikollegen von der Europäischen Volkspartei endlich einsehen, wer hier ihre Partner sind, wen sie weiß gewaschen haben seit vielen, vielen Jahren. Und das wäre auch wichtig für eine Änderung des EU-Bildes mittlerweile in Serbien. Die hiesige Regierungspartei hat die Macht übernommen. Da war eine große Mehrzahl der serbischen Bevölkerung für einen EU-Beitritt. 14 Jahre Propaganda und nur Schlechtes über die EU später sind die Menschen skeptisch. Und dann wird es wieder auf die Bevölkerung gelegt und nicht auf die lieben Freunde und Partner, die genau dafür verantwortlich sind. Dazu muss man sagen, wir hatten vor 3 Jahren Parlamentswahlen, die bestätigt, manipuliert und gefälscht wurden. Es gab eine harte Resolution aus dem Europäischen Parlament. Nichtsdestotrotz waren wenige Monate später der damalige Bundeskanzler Scholz hier wegen der Lithiumvorkommen in Serbien. Wenige Wochen später der französische Präsident Macron wegen eines Waffendeals. Das sind die Bilder, die man von der EU hier hat. Und den Menschen hier geht es um Demokratie, um Rechtsstaatlichkeit, um eigentlich Grundwerte eben dieser EU, aber es scheint, dass die EU sich in Serbien selber verloren hat.
3: Alexandra Tomanic von der Südosteuropa-Gesellschaft über die Chancen der studentischen Protestbewegung in Serbien.

0: 3.31 Uhr haben wir es hier im Deutschlandfunk. Ist jetzt nicht gerade die Zeit für Essen, aber vielleicht für Trinken, für Energy Drinks zum Beispiel. In vielen davon, da steckt ziemlich viel Zucker. Und genau da will die Bundesregierung jetzt ran. Geplant ist eine Abgabe auf stark gezuckerte Getränke. Die Idee ist, die Hersteller sollen einen Anreiz bekommen, weniger Zucker reinzutun. Sowas, so eine Zuckersteuer, gibt es in mehr als 100 Ländern schon. Die spannende Frage ist aber, was machen die Firmen dann? Wird wirklich weniger Zucker benutzt? Oder landet am Ende einfach mehr Süßstoff in den Getränken und wäre das gesundheitlich wirklich besser? Stefanie Kowalewski berichtet in unserem Magazin Forschung aktuell.
1: Die Deutschen lieben Zucker und konsumieren fast doppelt so viel davon wie empfohlen. Der süße Geschmack setzt jede Menge Dopamin frei und wir können weder vom Glückshormon noch vom Zucker genug kriegen, sagt Neurowissenschaftler Marc Tittgemeier vom Kölner Max-Planck-Institut für Stoffwechselforschung.
2: Der Wille spielt dabei am Ende des Tages keine große Rolle. Das Gehirn signalisiert, das ist gut, mehr davon. Ich esse immer mehr, obwohl ich weiß, dass

0: Die Limo-Liebhaber bei gleichem Konsum weniger Zucker zu sich und müssen sich selbst im Geschmack kaum umstellen. Denn fast alle großen Getränkemarken in Großbritannien haben die fehlende Süße zumindest teilweise durch Süßstoffe ersetzt.
1: Ja, ich würde sagen, da kommt man vom Regen in die Traufe.
0: Findet Marco Witkowski, der Kardiologe am Deutschen Herzzentrum der Charité, forscht neben der Patientenversorgung auch zu Zuckerersatz und Süßstoffen.
1: Allerdings wissen wir ja zunehmend, dass Zuckerersatzstoffe nicht die harmlosen Zuckeralternativen darstellen, für die sie beworben werden. Und darum muss man hier vorsichtig sein. Ich glaube, der Schlüssel liegt darin, Zucker zu vermeiden und nicht Zucker durch Süßstoffe zu ersetzen.
0: Laut einer britischen Studie stieg der Anteil der süßstoffhaltigen Softdrinks schon im ersten Jahr nach Einführung der Steuer an. Marco Witkowski ist überzeugt, dass auch die deutschen Hersteller als Reaktion vermehrt auf Süßstoffe setzen werden.
1: Ja, das ist auf jeden Fall so. Also das ist ja für die Lebensmittelindustrie wichtig. Es liegt im Trend, Kalorien zu reduzieren. Und das wird vor allem durch Zuckeraustauschstoffe gemacht. Hier sind die Zuckeralkohole besonders interessant, weil dadurch Prozessierungsschritte gleich bleiben können. Aber wir wissen aus verschiedenen Studien, dass Süßstoffe über längere Zeit auch die Zusammensetzung der Darmbakterien verändern können. Das kann einen Diabetes begünstigen. Und jetzt unsere Studien sind eben relativ neu, dass wir auch Effekte auf die Blutgerinnung zeigen konnten.
0: Zuckeralkohole ist der chemische Name für Zuckeraustauschstoffe wie zum Beispiel Xylit und Erythrit. Sie kommen in sehr geringen Dosen in natürlichen Lebensmitteln wie Gemüse und Obst vor, werden aber für den Einsatz in der Lebensmittelindustrie stark verarbeitet.
1: Wenn man jetzt ein Produkt hat, was künstlich gesüßt ist durch Erythrit zum Beispiel, dann wird das ungefähr dem Äquivalent einer großen Schubkarre von Pflaumen entsprechen. Und das ist natürlich kein normaler Mensch. Das Problem ist hier die Dosis.
0: In mehreren Studien hat der Kardiologe mit einem Forschungsteam die Wirkung der Zuckeralkohole auf das Herz-Kreislauf-System untersucht. In Laborversuchen und Beobachtungsstudien, durch Blutanalysen von gesunden Probanden und Herz-Kreislauf-Patienten. Das Ergebnis war immer gleich.
1: Also je mehr Xylit wir auf die Thrombozyten, die Blutplättchen geben, desto stärker ist der Effekt, dass die zur Aggregation neigen, also zum Zusammenklumpen. Und das kann unter Umständen auch der erste Schritt eines Herzinfarktes sein. Ja, wir konnten zeigen in unseren Studien, dass höhere Konzentrationen von Xylit assoziiert waren mit einer circa 80-prozentigen Steigerung für ein Herz-Kreislauf-Event im Rahmen der Beobachtungszeit von 3 Jahren.
0: Noch unveröffentlichte Daten einer aktuellen Studie deuten auf einen ähnlichen Effekt auch für den Zuckeralkohol Sorbit. Marco Witkowski hat sich zusammen mit US-amerikanischen Forschern auch die rein chemisch hergestellten Süßstoffe wie Aspartam oder Zyklamat genauer angesehen.
1: Wir sehen, das kann ich schon mal sagen, einige künstliche Süßstoffe haben ähnliche Effekte auf die Blutgerinnselbildung und andere weniger. Und ich glaube, das ist sehr wichtig, jetzt diese Lücke zu schließen und auch die künstlichen Süßstoffe zu beforschen.
0: Zusammenfassend kann man sagen, Zucker ist eindeutig gesundheitsschädlich. Süßstoffe vermutlich auch. Aber noch ist die Datenlage eher dünn und uneinheitlich. Deshalb zieht der Kardiologe und Forscher Marco Witkowski ein klares Fazit.
1: Jeder hat gerne mal ein Stück Kuchen. Dagegen ist nichts einzuwenden. Aber ich glaube, man muss die Menge reduzieren und vor allem den täglichen Konsum. Hier sind Getränke wichtig, wo man die Kalorienzufuhr gar nicht direkt merkt. Und ich glaube, man muss sich da mit dem Gedanken anfreunden, dass es auch weniger süß geht. Und darum ist mein Appell, Zucker reduzieren. Und auch nicht durch Zuckerersatzstoffe ersetzen, sondern eher vermeiden.
0: Und die Gier nach dem süßen Geschmack lässt sich durch Verzicht abtrainieren. Es braucht aber etwas Zeit.
2: Und genau, abtrainieren heißt ja nicht, dass es nicht hier und da doch mal ein kleiner Zuckerexzess sein darf. Stefanie Kowalewski hat berichtet. Der Herbst jetzt, das ist auch die Zeit der großen internationalen Konferenzen zu Biodiversität und zum Klima. Wie steht es da um uns in Deutschland und unseren Klima- und Umweltschutz? Auch was das Verhalten angeht, Einstellungen zum Klimaschutz. Lange gab es dazu tatsächlich keine breiten Daten. Doch das ändert sich gerade. Mit dem ersten Aufschlag aus einer neuen Langzeitstudie, dem deutschen Umweltpanel Glenn. Und diese ersten Daten liefern auch überraschende Antworten. Zum Beispiel zur politischen Polarisierung beim Klimaschutz. Aber auch zur Frage, wie klimafreundlich Anhänger der Grünen sind. Einer derjenigen, der diese Langzeitbefragung mit aufgebaut hat, ist der Umweltsoziologe Andreas Diekmann, Co-Direktor von Glenn an der Uni Konstanz und emeritierter Wissenschaftler an der ETH Zürich. Wir haben vor der Sendung miteinander gesprochen. Meine erste Frage, warum haben Sie sich in den ersten Daten auch das Thema Polarisierung angeschaut?
3: Ja, wir haben sehr, sehr viele Aspekte untersucht Und ein Team richtet das Interesse jetzt auch auf Fragen der Polarisierung von Einstellungen zum

0: Klimawandel, das ist natürlich schon eine wichtige Frage, denn Polarisierung hat ja etwas mit dem Zusammenhalt in der Gesellschaft zu tun. Und Sie wissen, dass in den USA etwa die Polarisierung sehr stark ausgeprägt ist, in Deutschland vielleicht weniger. Und wenn wir Klimapolitik betreiben wollen und erfolgreich sein wollen, natürlich wird starke Polarisierung auch die Chancen für Klimapolitik lähmen. Aber was man feststellen kann, ist eigentlich, dass die Polarisierung stärker auf der Ebene der Parteien stattfindet als auf der Ebene der Wählerinnen und Wähler, wenn man die Einstellungen betrachtet.
1: Also, das bedeutet, die Menschen selbst sind da gar nicht so weit auseinander wie die Parteien in ihren Positionen.
0: Das könnte man so sagen. Also wir finden in den vielen Einstellungsfragen zum Klima, zu den verschiedenen Maßnahmen in der Klimapolitik, ob das die CO2-Steuer ist, ob das das Verbrenner aus ist oder aber mehr Radwege und alle diese Fragen, mehr öffentlichen Personennahverkehr. Wir finden da eigentlich wenig Polarisierung im Sinne, dass sich die Extreme sozusagen auseinander divisieren. Wir finden zum Beispiel selbst bei der Frage nach der Klimaskepsis, das sind ja fast 80%, die Belege, das war eine Frage von uns, die wissenschaftlichen Belege für den Klimawandel wären unglaubwürdig. Über 80% lehnen das ab. Klimaskepsis ist also bei sehr, sehr wenigen nur zu lokalisieren.
1: Und diese genaueren Daten liefern auch so manches zutage, was ja öffentlichen Eindrücken widerspricht, nicht nur bei der Polarisierung, nämlich zum Beispiel auch, dass ja die Anhängerschaft der Grünen durchaus auch einen sehr hohen CO2-Fußabdruck hat. Also so dieses Narrativ, ja, für Klima, aber am Ende selbst irgendwie klimaschädlich. Das stimmt so nicht, zeigen ihre Daten.
0: Ja, da sprechen Sie auch einen interessanten Punkt an. Übrigens, ein weiteres wichtiges Ziel des deutschen Umweltpanels ist, dass wir sehr viele Fragen darauf konzentrieren, um den CO2-Fußabdruck in der Bevölkerung zu ermitteln. Und wir können jetzt untersuchen, wovon hängt das ab, von individuellen Motiven, vom Umweltbewusstsein zum Beispiel, aber vor allen Dingen auch von den, sagen wir mal, harten Merkmalen, insbesondere vom Einkommen. Es ist ganz klar, dass das Einkommen stark mit dem CO2-Fußabdruck zusammenhängt. Höhere Einkommen haben natürlich auch höheres Konsum, Mobilitätsniveau, machen mehr Fernreisen und so fort, sodass Einkommen dann jetzt eine wichtige Rolle spielt. Aber auch eben viele andere Merkmale, die Einstellungen auch. Und es wurde ja bisher immer gesagt, dass die Grünen jetzt entgegen ihren Parteiprogramm und Zielen doch einen sehr hohen hohe CO2-Emissionen haben. Das konnten wir eigentlich auch erwarten, aber mit unserem sehr, sehr ausgefeilten CO2-Fußabdruck, den wir gemessen haben in verschiedensten Bereichen, Mobilität, Wohnen, Konsum, Ernährung, da stellen wir fest, dass entgegen den vielen Veröffentlichungen, dass die Grünen tatsächlich wesentlich klimafreundlicher agieren. Also und zwar jetzt auch nicht nur bei den so einfachen Merkmalen der Mülltrennung oder solchen Dingen, sondern ganz konkret, dass der Fußabdruck der Grünen, nicht der Mandatsträger, um die geht es hier nicht, sondern die Wählerinnen und Wähler der Grünen haben etwa 10% weniger CO2-Emissionen als im Durchschnitt der Bevölkerung und auch bei den anderen Parteien.
1: Und gibt es noch etwas in den Daten, die Sie jetzt als erstes ja ausgewertet haben, das Sie so nicht erwartet hätten?
0: Es gibt eine ganze Reihe von Dingen, wo wir staunen. Nicht? Bei den Grünen hatten wir jetzt gestaunt, war auch nicht so erwartet. Nehmen wir mal an, wir sprachen vorhin über Polarisierung. Und bei den meisten Einstellungs-Items zeigt sich eigentlich, dass da kaum Polarisierung auftritt, in dem Sinne, dass auf der einen Seite die einen Extremen, auf der anderen Seite die anderen extrem sind. Das Einzige, wo sich eigentlich Polarisierung zeigt, ist in gewisser Hinsicht bei der AfD und zwar überraschenderweise zur Klimaskepsis. Die AfD hat natürlich den höchsten Anteil Klimaskeptiker in ihren Reihen, aber auf der anderen Seite gibt es auch wiederum AfD-Wähler, die die wissenschaftlichen Belege für den Klimawandel für glaubwürdig halten und die genau auf der anderen Seite des Spektrums sind. Also diese typische U-Verteilung, auf der einen Seite das Extrem, ja, Klimawandel, ja, Stand der Wissenschaft, auf der anderen Seite das Extrem, nein, abgelehnt, alles Unsinn, Klimawandel, ja, Alice Weidel, Windräder abreißen, so etwa. Das finden wir erstaunlicherweise innerhalb der AfD-Wähler, diese Polarisierung.
1: Was die Daten auch zeigen, ist, dass bei ja, vielen Klimaschutzmaßnahmen aber im Moment diejenigen mitmachen können, die mehr Geld haben. Und diejenigen, die weniger Geld haben, egal wie ja, klimaprogressiv sie eingestellt sind, haben so ein bisschen eine lange Nase. Ne?
0: Ja, das ist zweifellos richtig. Um die Investitionen in erneuerbare Energien zu treffen, braucht man natürlich Einkommen, trotz aller Subventionen. Es sind diejenigen Leute, das haben wir auch festgestellt, wir haben das jetzt untersucht, wer kauft die E-Autos, wer installiert die Wärmepumpen, wer installiert Solarenergie auf dem Dach. Einzig bei den Balkonkraftwerken, da finden wir keine Einkommensunterschiede. Das ist sozusagen, das ist die erneuerbare Energie des kleinen Mannes, kann man so sagen. Und genau das sollte auch stärker gefördert werden oder auch weniger restriktiv behandelt werden. Aber bei den anderen Dingen, ja, bei den E-Autos und den Wärmepumpen, da spielt das Einkommen noch eine Rolle. Und für die Politik ist es dann wichtig, diese Dinge zu fördern und zwar auch einkommensabhängig zu fördern und insbesondere dann auch für die unteren Einkommen entsprechend Ausgleich zu schaffen.
1: Andreas Diekmann, Co-Direktor des neuen deutschen Umweltpanel Glenn an der Uni Konstanz. Und wer hier jetzt noch etwas tiefer eintauchen will, Andreas Diekmann und ich haben noch länger miteinander gesprochen, rund 20 Minuten darüber, was genau Glenn alles erfasst und auch, was der eigentliche Batzen ist, wenn es um Klimaschutz geht, nicht nur das persönliche Verhalten. Zu finden, komplett zu hören in unserer Deutschlandfunk-App unter Forschung aktuell, dann gleich später. Und wenn man den Blick weitet bei der Klimakrise über uns einzelne Menschen hinaus, dann kann man zum Beispiel auf das hier kommen, die Industrie. Sie ist für etwa ein Viertel der Treibhausgase bei uns verantwortlich. Die Herstellung von Stahl und Zement gehört dazu und auch die Chemieindustrie. Ohne dass sie ihre Verfahren grundlegend verändert, wird es also nichts werden mit der Klimaneutralität, zu der sich Deutschland international verpflichtet hat. Wie weit die Chemiebranche dabei ist, das diskutieren gerade Forschende in Tutzing am Starnberger See und Helmut Nordwig war für uns dort.
2: Die chemische Industrie gehört zu den energieintensiven Branchen. Das liegt in der Natur der Sache. Chemische Reaktionen laufen umso schneller ab, je wärmer es ist. In der Hitze kann häufig mehr Produkt hergestellt werden. Auch hoher Druck ist oft günstig. Die meiste Energie wird in der Chemie bisher fossil erzeugt und Erdöl ist nach wie vor der wichtigste Rohstoff. Strom als Energiequelle spielt bisher nur bei wenigen Chemieprodukten eine Rolle. Peter Holtappels, Forscher am Karlsruher Institut für Technologie, KIT, fällt da in erster Linie die Herstellung von Chlor aus Kochsalz ein.
3: Allerdings das meiste Wachstumspotenzial hat jetzt der Wasserstoff und da kommt es auf den Hochlauf der Wasserstoffwirtschaft an. Ansonsten sind die elektrochemischen Verfahren, also die direkte Elektrifizierung von chemischen Reaktionen, eher Nischenbereiche aus meiner Sicht.
2: Treibhausgase werden in der Chemie vor allem dort frei, wo sogenannte Olefine hergestellt werden. Diese Erdölprodukte werden zum Beispiel zu Kunststoffen weiterverarbeitet. Auch die Erzeugung von Ammoniak für Dünger ist eine bedeutende CO2-Quelle. Für beides hat die Forschung zwar klimaschonendere Verfahren entwickelt, doch in der Praxis werden sie erst vereinzelt angewandt. Denn sie machten die Produkte teurer und dadurch kaum verkäuflich, beklagen Industrievertreter. Treibhausgasintensiv ist auch die Erzeugung von Dampf, der zum Beispiel in der Erdölverarbeitung benötigt wird.
4: Herkömmlich läuft das Ganze über gasbetriebene Dampfkessel. Wir setzen im Prinzip ganz normales Erdgas ein, verbrennen das und durch die entstehende Wärme wird dann Wasser verdampft, ungefähr so wie zu Hause im Dampfkochtopf.
2: Erklärt Markus Stertmann. Er verantwortet die Energieversorgung am Marburger Standort der Firma Inexis, die dort einen Anlagenpark für Pharmaunternehmen betreibt. Dieser Bereich der Chemie benötigt besonders viel Dampf, etwa zum Sterilisieren der Produkte. In diesem Sommer hat Inexis eine Pilotanlage zur Herstellung und Speicherung von CO2-neutralem Dampf in Betrieb genommen. Statt Erdgas ist regenerativ erzeugter Strom die Energiequelle, um den Dampfkessel zu erhitzen. Auch bei vielen anderen Chemieprozessen wäre das möglich, aber Elektrizität aus fossilen Quellen ist bisher günstiger. Peter Holtappels vom KIT.
3: Was fehlt, ist günstiger Strom. Denn die Stromkosten sind bei all diesen Verfahren immer noch ein ausschlaggebender Faktor. Das ist jetzt eine politische Entscheidung.
2: Immer mehr Betriebe der Chemieindustrie verlagern deshalb ihre Produktion ins Ausland, etwa in Länder des Mittleren Ostens, wo regenerativer Strom aus Photovoltaik deutlich günstiger zu haben ist. Oder nach Norwegen mit seiner Wasserkraft, zum Beispiel die bayerische Firma Wacker, ihre Siliziumherstellung für Computerchips. In Deutschland gibt es damit keine Siliziumproduktion mehr. Inexis ist einen anderen Weg gegangen. Derzeit errichtet das Unternehmen einen eigenen Windpark, um regenerativen Strom für die Dampferzeugung selbst herzustellen.
4: Damit sind wir dann schon relativ günstig, noch nicht so günstig wie mit Gas heutzutage natürlich. Aber durch die vermiedenen Netzentgelte schaffen wir es dann in ein paar Jahren, wenn auch die Gaspreise weiter steigen werden, wenn der CO2-Preis auf das Gas erhoben wird für die Industrie, dann sind wir konkurrenzfähig mit dem Preis für den Dampf dann aus erneuerbarem Strom.
2: So die Rechnung von Markus Stertmann. Eigene Windparks für energieintensive Anlagen, das könnte ein Modell sein, um auch andere Bereiche der Chemieindustrie schneller auf Strom statt Erdgas umzustellen und damit klimaschonender zu produzieren.
1: Ein paar Pioniere gibt es also auch hier schon, wobei ein paar noch keine Klimaneutralität macht. Helmut Nordwig hat berichtet. Und damit sind wir jetzt hier in Forschung aktuell angekommen, den Meldungen des Tages heute mit Lucian Haas.
5: Der Thwaites-Gletscher in der Westantarktis könnte den Meeresspiegel deutlich stärker ansteigen lassen als bisher angenommen. Das berichten Forschende der University of California in Irvine in der Fachzeitschrift Nature Communications. Ihrem neuen Computermodell nach wird der Thwaites-Gletscher bis zum Jahr 2100 so stark schmelzen, dass der Meeresspiegel um bis zu 30 mm steigen wird. Das ist doppelt so viel wie bisher angenommen. Der Grund für den stärkeren Eisverlust ist, dass warmes Meerwasser kilometerweit unter das am Grund aufliegende Eis dringt und es so von unten schmelzen lässt. Frühere Modelle hatten nicht mit einer breiten Schmelzzone, sondern nur einer schmalen Schmelzlinie gerechnet, dort wo der Gletscher auf das Wasser trifft. Satellitendaten zeigen, dass tatsächlich eine breitere Schmelzzone existiert.
1: Der Ebola-Impfstoff könnte auch gegen das Bundibugyo-Virus helfen.
5: In der Demokratischen Republik Kongo breitet sich das mit dem Ebola-Virus verwandte Bundibugyo-Virus weiter aus. Den neuesten Zahlen der Behörden nach sind bereits mehr als 9000 Fälle im Labor bestätigt worden. Fast jeder zweite Erkrankte stirbt. Einen zugelassenen Impfstoff gibt es bisher nicht, aber vielleicht etwas Hoffnung. Ein Team des Deutschen Zentrums für Infektionsforschung hat den vorhandenen Ebola-Impfstoff Ervibo in einer kleinen Studie untersucht. Sie wurde im Fachjournal The Lancet Infectious Diseases veröffentlicht. Bei 13 von 20 Geimpften reagierten bestimmte Abwehrzellen auch auf das Bundibugyo-Virus. Es ist der erste Nachweis einer solchen Kreuzreaktivität. Ob das ausreicht, um vor der Krankheit zu schützen oder ihren Verlauf abzumildern, ist noch unklar.
1: Wer die korrekte Aussprache einer Fremdsprache schnell lernt, verfügt oft über ein besonders gutes Gehör.
5: Das ist das Ergebnis einer Studie eines britisch-japanischen Forschungsteams. Die Forschenden haben 67 Japaner untersucht, die Englisch lernen. Diejenigen, die bei Tests ganz allgemein feine Unterschiede in Ton, Höhe und Länge verschiedenster Klänge besonders gut erkannten, konnten auch die für sie neuen Sprachlaute schnell genauer aussprechen. Entscheidend ist dabei offenbar, wo die Klänge im Gehirn verarbeitet werden. Hirnscans zeigten, dass die Lernenden mit der besten Aussprache die fremden Sprachlaute nicht im Sprachzentrum, sondern eher wie gewöhnliche Geräusche verarbeiteten. Vermutlich kommt ihnen so die eigene Muttersprache weniger in die Quere.
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0: Michel Foucault hat sich sein Leben lang mit einer eigentlich ziemlich einfachen Frage beschäftigt. Wer entscheidet, was normal ist? Da hängen dann auch ein paar andere Fragen mit zusammen, zum Beispiel, wer gilt als verrückt, wer als kriminell, wer gehört dazu und wer wird ausgeschlossen? Stichwort ausgeschlossen, Foucault kannte dieses Gefühl auch aus seinem eigenen Leben. Als junger Mann hatte er schwere psychische Krisen, seine Homosexualität wurde damals sogar als Teil seines Problems behandelt. Später hat er dann genau die Institutionen untersucht, die Menschen einordnen und bewerten, zum Beispiel Psychiatrien oder Schulen. Sein Denken galt vielen als gefährlich und beeinflusst bis heute Philosophie und Gesellschaftskritik. Vor genau 100 Jahren wurde Michel Foucault geboren. Anja Reinhardt blickt in unserem Kalenderblatt zurück.
1: Ende der 1940er Jahre in den Gängen der École Normale Supérieure, Frankreichs Eliteschule in Paris. Ein Student schleicht seinem Zimmergenossen hinterher, einen Dolch in der Hand. Ein anderes Mal findet ihn ein Lehrer blutend auf dem Boden eines Klassenraums. Er hat sich mit einem Rasiermesser die Brust aufgeritzt. Seine Mitbewohner glauben, der junge Mann mit dem intensiven Blick sei verrückt. Sein Name ist Michel Foucault, hochintelligent und tief verstört. 1948 unternimmt er einen ersten Suizidversuch. Aus dem Getriebenen wird einer der einflussreichsten Philosophen des 20. Jahrhunderts.
2: Es wurde uns als gefährliches Denken vermittelt am Anfang,
1: sagt Martin Saar, Philosophieprofessor in Frankfurt und Mitautor eines Buches über Foucaults Aktualität. Es würde zu kurz greifen, Foucaults Denken aus seiner Biografie zu erklären, meint er.
2: Trotzdem hat er immer wieder gesagt, dass seine Philosophie auch eine Philosophie der Erfahrung ist. Das heißt, in konkreten, auch persönlichen, existenziellen Erfahrungen gründet.
1: Paul-Michel Foucault wird am 15. Oktober 1926 in Poitiers in eine wohlhabende Arztfamilie geboren. Schon in der Schule zeigt er einen ausgeprägten Ehrgeiz. In Paris steigert sich das bis zur Selbstzerstörung. Nach einem Suizidversuch bringt ihn sein Vater in eine psychiatrische Klinik. Ein Arzt führt seine Ausbrüche, wie es damals heißt, auf seine unausgelebte Homosexualität zurück. Foucault sagt später:
3: In meinem persönlichen Leben zeigt sich, dass ich mich seit dem Erwachen meiner Sexualität ausgeschlossen fühle. Nicht wirklich zurückgewiesen, aber doch als zur dunklen Seite der Gesellschaft gehörig.
1: Wenige Jahre später kehrt Foucault als Psychologe in die Klinik zurück. Er studiert Krankenakten und fragt, wer entscheidet eigentlich über Krankheit und Gesundheit? Im Gefängnis von Fresnes untersucht er später Häftlinge. Wieder eine Grenze. Hier die Unbescholtenen, dort die Kriminellen.
2: Er versucht zu zeigen, um welchen Preis und auch mit welchen hochaufwendigen Mitteln überhaupt diese Sicherheiten, Stabilitäten, Regularitäten und Normalitäten geschaffen werden.
1: 1961 erscheint Wahnsinn und Gesellschaft. Ein Buch darüber, wie die Vernunft den Wahnsinn ausgrenzt und zum Gegenstand der Wissenschaft macht.
2: In der Mitte dieser Biografie steht 68 und steht gewissermaßen eine radikale kulturelle Transformation der westlichen Gesellschaften.
1: In Paris werden im Mai 1968 Universitäten besetzt. Foucault ist in Tunis. Dort hat er ein Jahr zuvor erlebt, wie das Regime eine Studentenrevolte niederschlägt. Er versteckt Flugblätter und schützt Verfolgte. Nach seiner Rückkehr wird der Archivforscher zum Aktivisten. In einem Streitgespräch mit dem Sprachtheoretiker Noam Chomsky erklärt er:
4: Il me semble que la tâche.
3: Die eigentliche politische Aufgabe in einer Gesellschaft wie der unseren besteht darin, die Institutionen zu kritisieren, die scheinbar sowohl neutral als auch unabhängig sind. Sie so zu kritisieren und zu attackieren, dass die politische Gewalt, die sich in ihnen quasi klammheimlich ausübt, demaskiert wird.
1: Aus diesem Engagement entsteht das Werk Überwachen und Strafen. Foucault beschreibt Macht, die in Schulen, Kliniken und Gefängnissen durch Prüfungen, Akten und kontrollierende Blicke wirkt. Sie erzeugt, was als wahr, normal und vernünftig gilt. Das wirkt gerade im digitalen Zeitalter aktuell.
2: Trotzdem hat Foucault das auf einen spezifischen Kontext hingeschrieben. Aber dahinter bleibt das große Projekt, dass wir versuchen, uns die Sozialverhältnisse von ihren Machtdimensionen her zu erschließen.
1: Widerstand bleibt nach Foucault möglich. In seinem Spätwerk fragt er, wie Menschen Zuschreibungen durchbrechen und sich anders entwerfen können. Freiheit ist für ihn keine fertige Utopie.
4: Quand vous vous référez à la justice idéale,
3: Ich habe Angst, dass wir uns unter dem Vorwand einer idealen Gerechtigkeit Dinge vorstellen, die in Wirklichkeit von unserer aktuellen Gesellschaft übernommen wurden und die wir bei der Rekonstruktion einer neuen Gesellschaft wiederfinden.
4: Im Juni
1: 1984 stirbt Michel Foucault in Paris an den Folgen von AIDS mit 57 Jahren. Der Mann, den Ärzte einst mit einer Diagnose erklärten, hinterlässt ein Denken, das Diagnosen und Gewissheiten misstraut.
0: Heute vor genau 100 Jahren wurde der Philosoph Michel Foucault geboren. Anja Reinhardt hat an ihn erinnert.

0: 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Vier Uhr, die Nachrichten. Rauchen soll ab dem kommenden Jahr deutlich teurer werden. Der Finanzausschuss des Bundestages stimmte gestern für den entsprechenden Gesetzentwurf, der heute im Bundestag beschlossen werden soll. In den Jahren 2027 bis 2030 werden die Steuersätze dem Vorhaben zufolge schrittweise angehoben. 2030 könnte eine Packung mit 20 Zigaretten dann etwa 12 Euro kosten, knapp 4 Euro mehr als heute. Ebenfalls erhöht werden soll die Tabaksteuer auf Feinschnitt, also Tabak zum Selbstdrehen, sowie auf Shisha-Tabak und Liquids für E-Zigaretten. Die Bundesregierung begründet das Vorhaben mit der notwendigen Haushaltskonsolidierung und dem Gesundheitsschutz. Im kommenden Jahr wird mit Steuermehreinnahmen von 1,5 Milliarden Euro gerechnet. Ebenfalls auf der Tagesordnung des Bundestages steht die Reform der Notfallversorgung, wodurch Notaufnahmen, Rettungsdienste und ärztliche Notdienste besser zusammenarbeiten sollen. Der Drogenbeauftragte der Bundesregierung Streeck hat das bundesweite Alkoholverbot an Bahnhöfen begrüßt. Streeck sagte der Rheinischen Post, Alkohol sei zwar nicht die Ursache jeder Auseinandersetzung, könne aber auch Konflikte verschärfen und Hemmschwellen senken. Bahnhöfe müssten Orte sein, an denen sich alle Menschen sicher fühlen könnten. Das sei eine Frage der gegenseitigen Rücksichtnahme und des Respekts, sagte der CDU-Politiker. Der Konsum von Alkohol ist seit heute an allen Bahnhöfen verboten. An knapp 40 größeren Bahnhöfen galt bereits zuvor ein Alkoholverbot. Die Erfahrungen hier waren nach Angaben der Bahn positiv. Zudem wies der Konzern darauf hin, dass sich laut einer repräsentativen Umfrage fast 4 von 5 Befragten für das Alkoholverbot aussprechen. Ausgenommen von dem Verbot bleibt die Gastronomie an Bahnhöfen. Die Auswirkungen von Kinderarmut und fehlenden Bildungschancen kommen die öffentlichen Haushalte einer Studie zufolge teuer zu stehen. Ein Kind, das in Deutschland unter schwierigen Bedingungen aufwächst, trägt demnach im Laufe seines Lebens schätzungsweise rund 200.000 Euro weniger zu den öffentlichen Haushalten bei als ein Kind, das diese Einschränkungen nicht hat. Nach Angaben des Instituts der deutschen Wirtschaft, das das Gutachten im Auftrag des UNO-Kinderhilfswerks UNICEF erstellt hat, ergebe sich durch ein Kind, das später einen akademischen Bildungsweg einschlage, für den Staat eine geschätzte Steuerbilanz von knapp 1 Million Euro. Bei Kindern ohne berufsqualifizierenden Abschluss entstehe dagegen im Laufe des Lebens ein rechnerisches Minus für den Staat von knapp 400.000 Euro. In der IW-Studie heißt es, der Staat müsse mehr tun, um Kinder und Eltern zu unterstützen, etwa durch Ganztagsschulen und Familienzentren. Der brasilianische Senat hat eine Verfassungsänderung verabschiedet, mit der die Wochenarbeitszeit im Land von 6 auf 5 Tage verkürzt wird. Damit soll die Wochenarbeitszeit in Lateinamerikas größter Volkswirtschaft von 44 auf 40 Stunden gesenkt werden, ohne dass es zu Gehaltskürzungen kommt. In einigen Branchen, wie im Einzelhandel, sind Mitarbeiter bisher verpflichtet, 6 Tage pro Woche zu arbeiten. Die Verfassungsänderung wurde in der Abstimmung von allen politischen Lagern unterstützt, insbesondere aber von Präsident Lula da Silva, der sich davon offenbar einen Vorteil in der Stichwahl um das Präsidentenamt gegen seinen Kontrahenten Flavio Bolsonaro erhofft. Die brasilianische Regierung schätzt, dass die neuen Regelungen mehr als 37 Millionen Arbeitnehmern zugutekommen. Die US-Regierung will den Sendern CNN, MS Now und der Plattform Politico weiter den Zugang zum Weißen Haus verwehren. Das Justizministerium in Washington legte Berufung gegen die Wiederzulassung ein, die ein Bundesrichter angeordnet hatte. Dieser hatte das von Präsident Trump im September verhängte Hausverbot für unwirksam erklärt. Trump hatte das Hausverbot für die Sender damit begründet, dass diese Medien Falschinformationen sowie Erfindungen und Lügen über ihn verbreiten würden. Journalistenverbände übten scharfe Kritik an der Entscheidung und nannten sie einen eklatanten Verstoß gegen die Pressefreiheit in den USA. Das Wetter. Tagsüber nach teilweise zähen Nebelfeldern heiter, teils wolkig und trocken. Mild bis sehr mild bei 15 Grad im Nordosten und bis 21 Grad im Westen und Südwesten. Morgen im Westen und Nordwesten Bewölkungsverdichtung und ab dem Nachmittag etwas Regen, sonst gering bewölkt oder sonnig und trocken. Höchstwerte 15 bis 24 Grad. Das waren die Nachrichten.
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ein halbes Schuljahr nicht da. Und zwar nicht, wenn man dauernd krank ist, sondern wenn man irgendwann einfach nicht mehr hingeht. Genau so war das bei Emilia, 15 Jahre alt. Es gab Streit, schlechte Noten, irgendwann hatte sie keine Lust mehr und Schule war dann ganz schön weit weg, gedanklich. Jetzt geht sie allerdings wieder jeden Tag hin, nicht in eine normale Klasse, sondern im Saarland, da gibt es seit diesem Schuljahr sogenannte Neustarterklassen. Da ist einiges anders, das sind kleine Gruppen, es gibt mehr Betreuung, weniger Druck und Unterricht, der erstmal wieder Lust auf Schule machen soll. Ob sowas funktioniert, das hören Sie in gut 15 Minuten hier in der Radio Nachts. Ich bin Julian Cooper. Schönen guten Morgen.

0: Einerseits geht es darum, gesünder zu leben und auf der anderen Seite aber auch für ein kleines Sümmchen Geld für den Bund. Die Regierung hat das Gesetz zur Zuckersteuer fertig. Das soll dazu führen, dass weniger süße Getränke getrunken werden und es könnte auch auf der anderen Seite knapp 1 Milliarde Euro bringen. Vorbild sind einige Länder in der EU, wo es so eine Zuckersteuer schon länger gibt. Wir schauen deswegen kurz nach Frankreich und Großbritannien. Wir starten in Frankreich. Da gibt es eine Zuckersteuer schon relativ lange und sie sieht so aus, sagt Korrespondent Kai Rienecker.
1: Frankreich hat bereits vor 14 Jahren die Taxe Soda eingeführt. Bei dieser Zuckersteuer auf Softdrinks gibt es verschiedene Stufen je nach Zuckergehalt. Bei mehr als 8 Gramm Zucker pro 100 Milliliter, wie zum Beispiel bei einer normalen Cola, macht das 36 Cent Zuckersteuer pro Liter aus. Im laufenden Jahr nimmt die französische Regierung so etwa 1 Milliarde an Steuern ein. Für den kommenden Haushalt soll jetzt sogar eine Zuckersteuer auf verarbeitete Lebensmittel eingeführt werden, also Kekse oder Schokomüslis. Die Industrie in Frankreich läuft Sturm dagegen und wirft der Regierung vor, dass es ihr nicht um die Gesundheit, sondern vor allem um das Stopfen der vielen Haushaltslöcher geht.
0: Das sagt Korrespondent Kai Rienecker aus Frankreich. Und die Zuckersteuer in Großbritannien, die war in einigen Teilen ein relativ konkretes Vorbild für die Version, die es jetzt auch in Deutschland geben soll. Wie genau das da läuft in Großbritannien, sagt unsere Korrespondentin Franziska Hoppen.
2: Also die Zuckersteuer bezieht sich hier auf süße Getränke, Softdrinks, Energydrinks, Fruchtgetränke. Und die funktioniert so, dass Hersteller eine Abgabe zahlen müssen, wenn der Zuckergehalt in ihren Getränken pro 100 Milliliter bei 5 Gramm und mehr liegt. Dann zahlen sie 20 Pence pro Liter. Bei 8 Gramm Zucker und mehr müssen sie schon 26 Cent zahlen. Das ist also ein Anreiz, dass Hersteller weniger süß produzieren. Und laut verschiedenen Gesundheitsstudien zur Zahngesundheit oder zu Übergewicht sind tatsächlich auch leichte positive Effekte zu beobachten. Zum Beispiel weniger Zahnarzttermine, gerade bei kleinen Kindern, und ein leichter Rückgang von Übergewicht bei Mädchen zwischen 10 und 11 Jahren. Man muss aber dazu sagen, im Großen und Ganzen ist der Zuckerkonsum laut britischer Regierung immer noch viel zu hoch. Und deshalb sagen auch einige Gesundheitsexperten hier, die Zuckersteuer geht noch nicht weit genug.
0: Und die geplante Steuer bei uns, die ist auch das große Diskussionsthema aktuell und natürlich damit auch ein großes Kommentarthema in den Zeitungen heute Morgen. Wir haben für Sie reingelesen und die wichtigsten Kommentare zusammengefasst.
3: Die Nürnberger Nachrichten verweisen auf die gesundheitlichen Folgen hohen Zuckerkonsums. Übergewicht und Diabetes verursachen Leid. Sie belasten die Sozialsysteme. Eine Steuer auf Softdrinks kann dem gegensteuern. Sie kann Anreize für Hersteller schaffen, ihre Rezepturen zu ändern. In anderen Ländern ist das bereits erfolgreich geschehen. Allerdings sollte niemand Wunder erwarten. Selbst für Hardcore-Konsumenten wird es am Ende wahrscheinlich gar nicht so viel teurer, schreibt das Magazin Stern. In Großbritannien, wo es die Zuckersteuer seit 2018 gibt, haben Softdrink-Hersteller nach der Einführung den Zuckergehalt vieler Produkte einfach ein bisschen gesenkt, um unter die steuerrelevanten Grenzen zu kommen. Der Wiesbadener Kurier hält die geplante Abgabe für gerecht. Wer hohe Gesundheitskosten durch überhöhten Zuckerkonsum verursacht, wird stärker zur Kasse gebeten. Davon profitiert die Allgemeinheit. Die Zuckersteuer ist ein wirtschaftlicher Anreiz, sich gesünder zu verhalten. Schließlich ist ernährungsphysiologisch niemand gezwungen, Cola oder Limmer zu trinken. Die Augsburger Allgemeine wendet ein: Ob die Zuckersteuer gerade jetzt zum richtigen Zeitpunkt kommt, das sei dahingestellt. Das tägliche Leben ist ohnehin teuer geworden. Da kommen neue Abgaben besonders schlecht an. Trotzdem geht der Schritt der Regierung in die richtige Richtung. Die Badische Zeitung aus Freiburg zweifelt dagegen an den Motiven der Bundesregierung. Was nicht gesagt wird: Die zu erwartenden Milliardenbeträge werden in den allgemeinen Haushalt von Finanzminister Klingbeil fließen, nicht ins Gesundheitssystem. Sie werden für das Stopfen von finanziellen Löchern verwendet, kurz wie langfristig. Deshalb kann der Minister gar kein Interesse daran haben, den Konsum zuckerhaltiger Getränke zurückzudrängen. Das Bundeskabinett hat außerdem Eckpunkte für ein Social-Media-Verbot für unter 13-Jährige beschlossen. Die Sächsische Zeitung aus Dresden findet: Das Vorhaben ist politisch ehrgeizig, stößt rechtlich aber an Grenzen. Deutschland kann große Social-Media-Plattformen rechtlich nur begrenzt regulieren. Diese Kompetenzen liegen bei der EU. Eine Altersgrenze funktioniert nur mit einer zuverlässigen Altersprüfung. Die Frankfurter Allgemeine Zeitung betont, die Koalition zeigt hier eine Einigkeit und Entschlossenheit, die man sich auch bei anderen drängenden Problemen wünscht. Jetzt kommt es darauf an, eine verlässliche Altersverifikation einzuführen, die nicht mit ein paar Tricks umgangen werden kann. Hieran sind auch Vorreiter wie Australien bisher gescheitert.
0: Die wichtigsten Kommentare aus den Zeitungen von heute früh waren das.

0: Wenn wir an Obdachlosigkeit denken, dann haben viele wahrscheinlich ein ziemlich klares Bild im Kopf. Jemand schläft auf einer Bank, unter einer Brücke oder in einem Hauseingang. Bei vielen Frauen, da sieht man die Not aber gerade nicht. Sie schlafen bei Bekannten auf der Couch, kommen irgendwo für ein paar Nächte unter oder versuchen auf der Straße möglichst unauffällig zu bleiben. Aus gutem Grund, denn wohnungslose Frauen sind besonders häufig Gewalt und sexuellen Übergriffen ausgesetzt. Manche verheimlichen deshalb sogar, dass sie überhaupt kein eigenes Zuhause haben. Unsere Reporterin Gisa Funk, die hat in Köln zwei Frauen getroffen, die genau das erlebt haben. Eine von ihnen lebt noch immer auf der Straße, die andere hat inzwischen wieder eine Wohnung gefunden.
1: Hallo, ich bin Petra. Ich bin jetzt seit 2023 obdachlos. Dann ist meine Mutter verstorben, vorher mein Vater, mein Onkel. Ja, und da ist alles zusammengebrochen. Und dann konnte ich die Miete nicht mehr aufbringen.
2: Ein Montagnachmittag im Obdachlosentreff zu Huss in der Kölner Innenstadt. Petra kommt regelmäßig hierher. Sie ist 66 Jahre alt und seit 3 Jahren obdachlos. Nach einem schweren Fahrradunfall konnte sie nicht mehr als Reinigungskraft arbeiten und ihre Miete nicht mehr bezahlen. Eines Morgens stand daraufhin der Gerichtsvollzieher vor der Tür.
1: Ich habe alles rausgeholfen. Ich habe sogar 5 Minuten nur bekommen. Dünnes T-Shirt hatte ich an und eine Leggings. Und das war eiskalt an dem Tag. Alles vernichtet, meine ganzen Sachen. Will mit nichts rausgehen. Oh ja.
2: Heute schläft Petra schon länger in einem Zelt am Rheinufer. In einer Zeltgemeinschaft mit 6 anderen Obdachlosen, geduldet von der Kölner Polizei.
1: Wir haben 5 Männer und die anderen, das sind alles Freunde von mir. Und die waren sich nicht in meiner Nähe, keiner von denen, weil ich da die Chefin bin. Ja.
2: Mario, einer der 5 Männer, mit denen Petra am Rhein kampiert, stimmt ihr nickend zu. Die selbstbewusste 66-Jährige entspricht so gar nicht dem immer noch verbreiteten Klischee von der labil verwahrlosten Obdachlosen. Ganz im Gegenteil. In ihrem modisch geblümten Kleid und mit den akkurat geschnittenen weißblonden Haaren wirkt Petra wie eine Frau, die ihr Leben bestens im Griff hat. Vor allem jüngere Obdachlose, erzählt sie, würden in ihr ein Vorbild sehen und sie regelmäßig nach Rat fragen.
1: Das meiste ist, wenn sie Drogen nehmen. Das ist das schlimmste Problem. Aber die meisten Mädchen, die ich kenne, gehen anschaffen, 15, 16 Jahre alt, sitzen auf der Straße, waschen sich nicht, weil es ihnen egal ist. Und ich verstehe es nicht. Man braucht sich nicht zu duschen, man kann sich auch waschen. Hauptsache, man ist sauber und man ist ordentlich angezogen.
2: Regelmäßige Körperhygiene und ein gepflegtes Erscheinungsbild ist gerade für wohnungslose Frauen wichtig, weiß Petra. Denn wenn sie ungepflegt sind, fallen sie auf. Und wenn sie auffallen, geraten sie in Gefahr, attackiert zu werden. Das bestätigt auch Petra Metzger, die 2025 ein Buch über obdachlose Frauen in Köln veröffentlicht hat.
3: Die Hauptgefahren sind sexuelle Übergriffe, die werden geschlagen. Also eben auch zum Beispiel von anderen Obdachlosen. Es gibt auch andere Männer, die denken, dann sei die Frau verfügbar und die ist leicht zu haben, die kann man angrapschen, sowas.
2: Um nicht zum Opfer solcher Übergriffe zu werden, verheimlichen die meisten der geschätzt 300.000 wohnungslosen Frauen in Deutschland ihre Notlage lieber. Das heißt, sie achten nicht nur penibel auf ihr Äußeres, sondern meiden auch ganz bewusst offizielle Anlaufstellen und Hilfsangebote. So wie auch Diana, eine 51-jährige ehemalige Krankenschwester aus Köln-Mühlheim. Im letzten Winter war sie 4 Monate lang verdeckt wohnungslos und kam zunächst bei Freunden unter.
4: Ich habe Gott sei Dank so ein paar Freunde angerufen, auf der Couch geschlafen, von denen gegessen und... Aber selbst bei Freunden auf einmal musste man gewisse Dinge tun. Da musste ich putzen von morgens bis abends. So nach 2 Wochen haben die dann immer irgendwelche Forderungen an mich gehabt.
2: Genauso wie Petra wirkt Diana sehr gepflegt und konsumiert weder Alkohol noch Drogen. Trotzdem wurde sie als verdeckte Obdachlose auf der Straße von Männern angesprochen, die ihr angeblich helfen wollten.
4: Ja, es gab dann auch so Leute, Männer, die einen bei sich wohnen lassen haben wollen. Und das nur unter sexuell, also das hat mich schockiert, ne? Kannst gern bei mir schlafen und dann so sich zu mir gesetzt und ja, also es ist unmöglich, also so was Frauen widerfährt, das ist ja Missbrauch auch eigentlich, weil man ist so schwach in dieser Position, also ziemlich ekelhaft.
2: Einer dieser angeblichen Helfer, so erzählt Diana, habe sie schließlich wochenlang in seinem Haus festgehalten, damit sie als unbezahlte Pflegekraft seine demente Mutter versorgt. Und nur mit viel Glück habe sie sich aus der Situation befreien können. Inzwischen läuft ein Strafverfahren gegen den Mann und Diana hat einen Job und eine Wohnung gefunden. Ihr Fall aber verdeutlicht, wie dringend erforderlich mehr sichere, von Männern abgeschirmte Betreuungsplätze für wohnungslose Frauen sind. Oder wie Petra Metzger meint?
3: Auf jeden Fall sind das zu wenig. Und also es gibt einen riesigen Bedarf und der wird leider nicht gedeckt.
0: Gisela von Katz berichtet über verdeckte Obdachlosigkeit bei Frauen.

0: 4.22 Uhr haben wir es gerade hier in der Radionacht im Deutschlandfunk. Warum geht ein Kind irgendwann einfach nicht mehr zur Schule? Da kann es viele Gründe geben. Manchmal steckt Mobbing dahinter, manchmal Angst vor irgendwelchen Lehrern, Probleme zu Hause oder das Gefühl, ach, ich habe irgendwie den Punkt verpasst, im Unterricht mitzukommen und jetzt kriege ich es nicht mehr aufgeholt. Im Saarland probieren zwei Schulen deshalb gerade was Neues aus, Neustarterklassen. 12 Schülerinnen und Schüler, 2 Lehrkräfte, Schulsozialarbeiter und deutlich mehr Zeit für jeden Einzelnen. Die Jugendlichen, die dann vorher teilweise monatelang gefehlt haben, sollen erstmal wieder lernen, ja, Schule kann ein Ort sein, an den ich jeden Morgen komme. Jana Bullmann hat eine dieser Klassen in Saarbrücken besucht.
1: Folgendes, das geht ganz schön in die Arme, ne?
2: Ja, ja.
1: Und wenn irgendeiner nicht mehr schütteln kann, muss der andere weiter schütteln.
3: In der Neustarterklasse an der Saarbrücker Gemeinschaftsschule im Rasbachtal wird heute Butter hergestellt. Lehrerin Viktoria Gasamendier füllt dazu Sahne in kleine Einmachgläser. Dann müssen die Schülerinnen und Schüler ordentlich schütteln, bis sich Butterklumpen bilden. Auf den ersten Blick könnte man meinen, dass die Neustarterklasse eine ganz normale Schulklasse ist, nur etwas kleiner. Nur 12 Schülerinnen und Schüler besuchen die Klasse seit diesem Schuljahr. Sie alle haben eines gemeinsam. Vergangenes Schuljahr sind sie immer wieder dem Unterricht ferngeblieben. Eine von ihnen ist die 15-jährige Emilia.
4: Also ich bin hier drin, weil ich nicht oft in die Schule wollte und meine Noten haben sich dabei verschlechtert und ich hatte zu viel Streit, ich hatte keine Lust, ich wollte einfach nicht. Und insgesamt habe ich in einem Jahr fast ein halbes Jahr gefehlt.
3: Seit Beginn des Schuljahres Anfang August läuft die Neustarterklasse an der Rasbachtal-Schule für die Jugendlichen der 8. Klassenstufe. Und seitdem kommt Emilia gerne jeden Tag.
4: Hier ist es halt so besser, du machst so den Stoff, mit dem du auch mitkommst und nicht, du wirst gezwungen, das so zu machen, so schnell. Und ich mag es auch einfach, wenn weniger Kinder als so ganz viele sind, weil dann hast du keine Angst vorzulesen oder etwas anderes, ohne dass du ausgelacht wirst, weil jeder hat dieselben Probleme wie du.
3: Die Neustarterklasse ist ein Versuch, Schülerinnen und Schüler wieder zum Lernen und für den Schulalltag zu motivieren. Die Gemeinschaftsschule im Rasbachtal hat dafür ihr ganz eigenes Konzept erarbeitet und setzt auf kleine Klassen, projektbezogene Arbeiten und einen festen Klassenraum. 2 Lehrkräfte betreuen die Neustarterklasse, ein Schulsozialarbeiter ist mit an Bord und 2 Navigationshelferinnen unterstützen im Unterricht.
5: Wir fangen morgens offen an, das heißt ab 8 Uhr können die Schüler kommen. Dass wir uns schon mal ein bisschen unterhalten können und fragen, wie der Tag war, der Vortag oder was so gewesen ist zu Hause. Und ab 8.25 Uhr beginnen dann die Unterrichtsstunden laut Plan, wobei wir auch da flexibel sind. Also wenn ich zum Beispiel 3 Stunden da drin bin, dann kann ich also überlegen, was mache ich heute mit den Schülern, worauf haben die Lust, muss ich vielleicht mal jetzt abwechseln, ja, ganz so wie es halt gerade an dem Tag die Bedürfnisse der Schule erfordern.
3: Erzählt Lehrerin Viktoria Gasamendia. Besonders das projektorientierte Arbeiten komme gut an, sagt sie.
5: Also die brauchen schon viel Praxis und viel Eigenarbeit, also schülerorientiert, dass sie immer irgendwas am Werkeln sind. Und so bleiben die einfach viel länger dabei.
3: Für sie und ihren Kollegen Alexander Holz ist es neben der Vermittlung von Lerninhalten besonders wichtig, die Schülerinnen und Schüler zu motivieren. Die Neustarterklasse ist dabei ein Versuch, betonen beide Lehrkräfte.
6: Wir sind ein Schulversuch und Versuchen hat ja auch was mit, man kann sich mal irren, man kann mal was falsch machen und man muss immer wieder drauf schauen und mal drüber reden, was ist gelaufen, wie ist es gelaufen und was werden wir in Zukunft davon erhalten und was müssen wir auf den Müll werfen, weil es nichts gebracht hat.
3: Noch steht die Klasse ganz am Anfang. Erst 6 Wochen sind seit dem Start des Schuljahres vergangen. Leistung wurde noch nicht bewertet. Da tasten sich die Lehrkräfte erst noch ran. Aber die Schülerinnen und Schüler werden wie in allen anderen Klassen auch Noten und ein Zeugnis bekommen. Ziel ist es, sie fit zu machen, zu motivieren und sie nach diesem Schuljahr wieder in ihre alten Klasse zu integrieren.
6: Wir wissen, dass wir jetzt am Anfang vor allem auch ein Stück weit kuscheln müssen mit den Schülern, damit die wieder kommen und Vertrauen fassen und da sind, ne? Aber für mich wäre schon auch wichtig, dass die auch lernen, ein bisschen Gas zu geben und sich auf die Hinterbeine zu stellen.
3: Finanziert werden die beiden Neustarterklassen vom saarländischen Bildungsministerium und vom Regionalverband Saarbrücken. Das Ministerium stellt pro Schule eine Lehrkraft zur Verfügung. Der Regionalverband ist für die Schulsozialarbeit und die Integrationshilfe zuständig. Für Bildungsministerin Christine Streichert-Kleveau ein wichtiges Anliegen.
2: Schülerinnen und Schüler, die die Schule nicht besuchen, haben auch ein großes Risiko, den Schulabschluss nicht erwerben zu können. Und deswegen müssen wir alles daran setzen, weil wenn der Schulabschluss nicht geschafft ist, ist später für den Sozialstaat auch ein sehr großer Einsatz notwendig, um diese jungen Menschen dann in einen Beruf beispielsweise bringen zu können.
3: Die Neustarterklassen werden außerdem wissenschaftlich von der Hochschule für Technik und Wirtschaft Saar begleitet. So soll herausgefunden werden, was wirklich bei Schulabsentismus funktioniert.
2: Unser Ziel ist es, daraus nicht nur ein Modellprojekt zu machen, sondern mit einem guten und pädagogisch auch sinnvollen Konzept dann auch an andere Standorte zu gehen, an denen es ähnliche Phänomene gibt.
0: Jana Bullmann hat eine Neustarterklasse besucht, wo junge Menschen, denen es vorher schwer gefallen ist, erstmal wieder langsam reinkommen können in so einen Schulalltag.

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Uhr 4:30, die Nachrichten. US-Unternehmer Musk hat auf die Kritik des ukrainischen Präsidenten Selenskyj reagiert und die Verantwortung für eine Drosselung seines Satelliten-Internetsystems Starlink zurückgewiesen. Musk erklärte, die militärische Version von Starlink, Starshield, werde vom US-Militär und letztlich dessen Oberbefehlshaber Präsident Trump kontrolliert. Selenskyj hatte in einem Interview gesagt, es sei bedauerlich, wenn Trump in dem Konflikt die Seite wechsle, und hatte Musk aufgefordert, Einschränkungen bei Starlink abzustellen. Vertreter der Ukraine hatten von Problemen mit Starlink berichtet, wodurch ukrainische Drohnen nicht mehr so schnell fliegen konnten. Die militärische Version des Satellitennetzwerks ist für die ukrainische Kriegsführung sowohl bei Angriffen als auch bei der Verteidigung von großer Bedeutung. Das System wird nach ukrainischen Angaben unter anderem für Langstreckeneinsätze von Drohnen, Abwehrsysteme gegen feindliche Flugkörper und die Logistik an der Front genutzt. Der Bundestag stimmt heute abschließend über die geplante Reform der Notfallversorgung ab. Um Notaufnahmen und Rettungskräfte zu entlasten, soll die Versorgung von Patienten effizienter gesteuert werden. Unter anderem sollen Hilfesuchende künftig in integrierten Notfallzentren eine ambulante medizinische Erstversorgung erhalten. Zudem wird den Plänen zufolge die Rufnummer 116117 der Kassenärztlichen Vereinigung ausgebaut. Mehrere Rettungsorganisationen kritisieren den Gesetzentwurf aus dem Bundesgesundheitsministerium. Sie befürchten durch die Reform eine Unterfinanzierung und fehlendes Mitspracherecht. Der Bundestag entscheidet heute unter anderem auch über eine Erhöhung der Tabaksteuer sowie die Verlängerung von Bundeswehr-Auslandseinsätzen im Südsudan und im Roten Meer. In Berlin sollen heute die Sondierungen von Linken, Grünen und SPD fortgesetzt werden. Die Berliner Linken-Fraktionsvorsitzende Eralp sagte der Deutschen Presseagentur, die Missverständnisse zwischen den drei Parteien seien bei einem Treffen am Abend ausgeräumt worden. Die Vereinbarung zum Vorgehen gegen Antisemitismus werde Bestandteil eines möglichen Koalitionsvertrages. Linke, Grüne und SPD hatten in der vergangenen Woche die Vereinbarung geschlossen, die den Umgang mit antisemitischen Vorfällen im Fall einer Regierungszusammenarbeit regelt. Darin sind auch Sanktionen bis hin zum Fraktionsausschluss enthalten. Am Dienstag unterschrieben die Mitglieder der linken Fraktion allerdings geschlossen eine inhaltlich davon in Teilen abweichende Erklärung zu dem Thema. Grüne und SPD hatten die Sondierungsgespräche daraufhin unterbrochen. Die Staats- und Regierungschefs der EU kommen heute zu einem zweitägigen Gipfel in Brüssel zusammen. Am ersten Tag stehen die Verhandlungen über den mehrjährigen Finanzrahmen für die

0: Washington und Moskau über russische Diesellieferungen bekannt geworden, mit der sich US-Präsident Trump über die Russland-Sanktionen hinweggesetzt hat. Katharina von Schnurbein ist zur neuen Antisemitismusbeauftragten der Bundesregierung berufen worden. Den entsprechenden Beschluss fasste das Bundeskabinett. Sie war seit 2015 Koordinatorin der EU-Kommission für Antisemitismusbekämpfung. Innenminister Dobrindt erklärte, man gewinne eine ausgewiesene Expertin. Schnurbein tritt am 28. Oktober die Nachfolge von Felix Klein an. Das Wetter. Tagsüber nach teilweise zähen Nebelfeldern heiter, teils wolkig und trocken. Mild bis sehr mild bei 15 Grad im Nordosten und bis 21 Grad im Westen und Südwesten. Morgen im Westen und Nordwesten Bewölkungsverdichtung und ab dem Nachmittag etwas Regen, sonst gering bewölkt oder sonnig und trocken, Höchstwerte 15 bis 24 Grad. Die weiteren Aussichten, am Samstag im Süden und Südosten überwiegend bewölkt und regnerisch, von der Mitte bis in den Norden meist wechselnd bewölkt mit örtlichen Schauern. Temperaturrückgang auf 12 bis 16 Grad. Das waren die Nachrichten.
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Wenn wir über Energiewende reden, dann klingt es bei uns oft so, oh, zu teuer, zu langsam, zu kompliziert, zu wenig Netze, zu viele Regeln, zu viel Streit. Ja, und dann gibt's Uruguay, ein Land in Südamerika, das viel weniger Geld hat als Deutschland und trotzdem seine Stromversorgung in erstaunlich kurzer Zeit fast komplett umgebaut hat. Vor gut 20 Jahren kam noch mehr als die Hälfte des Stroms aus Erdöl. Heute spielt Öl bei der Stromproduktion fast keine Rolle mehr. Stattdessen sowas wie Wind, Wasser, Biomasse. Wie Uruguay das geschafft hat und warum es dort offenbar viel schneller ging als anderswo, das hören Sie in gut 10 Minuten hier in der Radio Nachts. Ich bin Julian Cooper. Schönen guten Morgen.

0: Und jetzt sind wir beim Sport hier in der Radionacht und wir gucken natürlich auf die Champions League von gestern Abend. Aber Kunstrasen scheint den deutschen Fußballclubs nicht zu liegen. Auch Borussia Dortmund war in Norwegen relativ glücklos. Mehr dazu jetzt im Sportüberblick für heute Morgen von Jessica Sturmberg.
1: Borussia Dortmund gelang es im hohen Norden beim FK Bodø/Glimt, eine Stadt oberhalb des nördlichen Polarkreises in Norwegen, nicht ein Tor zu erzielen, aber kassierte dafür eins. Über die 0:1-Pleite berichtet Armin Lehmann.
2: Am Ende war es ein verdienter Sieg für Bodø/Glimt. Die waren nämlich über eine Stunde lang die aktivere und die gefährlichere und damit auch die bessere Mannschaft und gewannen verdient. Torschütze des goldenen Tores war Sjöwold in der 52. Minute nach einem richtig guten Angriff. Nach einer Stunde und vielen Wechseln wurde der BVB immer stärker, hatte selber auch ein paar gute Ausgleichsmöglichkeiten, doch die wurden eben allesamt nicht genutzt. Und wenn du eine Stunde lang so passiv und so schlecht spielst, bist du es am Ende selber schuld, dass du mit leeren Händen nach Hause fährst.
1: Den besten Start in diese Champions-League-Saison hat bisher der VfB Stuttgart hingelegt. Im zweiten Spiel, der zweite Sieg gestern Abend, gab es ein deutliches 3:0 gegen Slovan Bratislava. Daniel Günther.
3: Das größte Problem für die Schwaben war sicher, sich an diesen ramponierten Rasen in Bratislava zu gewöhnen. Nachdem das gelang, kamen die Chancen. Dennis Undav scheiterte gleich zweimal am slowakischen Keeper und Wagnermann traf mit einem tollen Volley.

0: Schuss nur die Latte. In der 29. Minute traf Dennis Undorf dann doch. Nach einem feinen Zuspiel von Angelo Stiller schob er den Ball zum 1:0 ein und so ging es dann in die Pause. Nach Wiederanpfiff die stärkste Phase von Slovan. Sie trafen einmal die Latte und einmal ins Tor. Der Treffer allerdings zählte wegen einer Abseitsposition nicht. Stuttgart wackelte und dann half ein Eigentor von Sandro Kroos. Und danach blieb Stuttgart stabil. Der eingewechselte Ermedin Demirovic erzielte in der 90. Minute per Kopf noch das 3:0. Und nach diesem 3:0 in Bratislava der VfB Stuttgart mit 2 Siegen in diese Champions-League-Saison gestartet.
1: Und vor dem Spiel des BVB in Glimt hatten beide Fanlager eine Choreo vorbereitet im Stadion. Dazu gab es ein kleines inszeniertes Feuerwerk. Von so etwas, von so einer schönen Atmosphäre träumen die Fans von Schachtja Donetsk inzwischen schon ziemlich lange. Das letzte Heimspiel im eigenen Stadion, der Donbass Arena, ist schon mehr als 12 Jahre her. Europapokalheimspiele wie am Abend gegen AEK Athen müssen aus Sicherheitsgründen im Ausland stattfinden. So spielte Schachtja gestern Abend an der Stamford Bridge in London. Die Spiele in der eigenen Liga werden bewusst aber weiter in der Ukraine ausgetragen. Das war nach Beginn des russischen Angriffskrieges eine bewusste Entscheidung, um zu demonstrieren, das Leben geht weiter, man lässt sich nicht unterkriegen. Allerdings wird es zunehmend schwieriger, diese Spiele noch weiter durchzuführen. Und Hilfe von der FIFA kommt offenbar keine, Konstantin Eckner berichtet.
2: Für den 16-fachen ukrainischen Meister Schachtar Donetsk sind Europapokalspiele im Ausland zur Normalität geworden. Trotzdem hofft der Geschäftsführer des Clubs, Seri Palkin, auf lautstarke Unterstützung an der Stamford Bridge, wo normalerweise der Premier League-Club Chelsea zu Hause ist. Bereits 2014, als Russland völkerrechtswidrig die Krim besetzte und paramilitärische Truppen im Donbass unterstützte, mussten die Fußballer Donetsk verlassen, in Richtung Kiew, wo sich bis heute die Büros des Clubs befinden. Erst vor 2 Wochen schlug 100 Meter entfernt dort eine Rakete ein. Bereits im August wurden Einrichtungen von Puma, dem Ausstatter von Schachtar, durch russische Angriffe zerstört. Solche Vorfälle sind zur Normalität geworden und betreffen auch den generellen Spielbetrieb in der Ukraine, sagt uns der Kiewer Journalist Denis Trubetskoy.
3: Also wenn wir jetzt auf den letzten Spieltag der ukrainischen Liga blicken, da wurden jetzt von 8 Spielen 4 zumindest einmal unterbrochen. Also ein Spiel konnte hier in Kiew konnte nicht zu Ende gespielt werden und ein anderes Spiel beispielsweise, also wenn man Luftalarme und die reguläre Spielzeit sozusagen zusammenzählt, hat ungefähr 7 Stunden 30 Minuten gedauert und da muss sich die Ukraine und die ukrainische Liga und der ukrainische Fußballverband langsam die Gedanken darüber machen, was man damit überhaupt macht.
2: Schachtar und andere kritisieren unterdessen die Passivität der FIFA, die bis jetzt auf Bitten um Hilfe beim Wiederaufbau der Fußballinfrastruktur des Landes nicht reagiert.
3: All diese Appelle, all diese Versuche auch gegenüber der FIFA zu thematisieren, wie viele Fußballstadien in der Ukraine beschädigt worden sind. Vor einigen Monaten ist auch ein Erstligastadion in Odessa, wo der Verein Chernomorets spielt, durch den russischen Angriff beschädigt. Also man hat so ein bisschen das Gefühl, dass die UEFA sich da zumindest ein bisschen interessiert, aber jeglicher Einsatz der FIFA ist da grundsätzlich Fehlanzeige.
2: Die FIFA hält sich bedeckt und gibt keine Statements ab. Anfang des Jahres hatte FIFA-Präsident Gianni Infantino eine mögliche Aufhebung des Verbots von russischen Teams im internationalen Fußball, zumindest für den Jugendbereich, ins Spiel gebracht und stieß damit auf scharfe Kritik der ukrainischen Regierung.
1: Zumindest durften die ukrainischen Fans sich am Abend über einen 3:1-Sieg gegen Athen freuen. Bei der Leichtathletik-Europameisterschaft im August ist Sprinter Owen Ansah Europameister geworden. Allerdings hatte er kurz zuvor einem Dopingtester keine Urinprobe abgegeben, weil er auf dem Sprung zum Flughafen zu einem Leichtathletik-Meeting war. Die NADA will ihn deshalb für 4 Jahre sperren. Ansah geht dagegen vor und bekommt nun Rückendeckung von seinem Verein HSV. Der hat nämlich mit ihm trotz der drohenden Dopingsperre den Vertrag verlängert. Jens Gideon berichtet.
4: Owen Ansah hat damit weiter Planungssicherheit. Der Europameister steht vor einem langwierigen Verfahren um einen möglicherweise verweigerten Dopingtest. Die Rückendeckung des Vereins erhöht die Chancen, dass Ansah mit Hilfe von Sponsoren die hohen Kosten der bevorstehenden Sportgerichtsinstanzen finanzieren kann, um dort seine Sicht der Dinge darzustellen. Dem 25-jährigen Europameister droht auf Vorschlag der Nationalen Anti-Doping-Agentur eine Sperre von 4 Jahren. Begründung der NADA: Owen Anser hat am 9. Juli kurz vor der Abreise zu einem Wettkampf mit Verweis auf seinen Zeitdruck trotz Aufforderung durch den Kontrolleur keine Dopingprobe abgegeben. Anschließend soll er ein Dokument unterzeichnet haben, in dem dieser Verstoß auch eingeräumt wird. Anser und seine Anwälte sehen das anders und gehen davon aus, dem Kontrolleur Verfahrensfehler nachweisen zu können.
5: Jessica Sturmberg hat zusammengefasst, was im Sport heute Morgen alles wichtig ist.

0: Und jetzt schauen wir nach Südamerika, nach Uruguay. Das Land ist ungefähr halb so groß wie Deutschland und wirtschaftlich längst nicht so stark. Trotzdem hat Uruguay bei seiner Stromversorgung etwas geschafft, woran viele größere Länder seit Jahren arbeiten. Fast der komplette Strom kommt mittlerweile aus erneuerbaren Energien. Und vor 20 Jahren, da sah das noch ganz anders aus. Damals war Uruguay stark von importiertem Erdöl abhängig. Aber mittlerweile, in den letzten 15 Jahren, sind mehr als 50 Windparks entstanden. Was Uruguay anders gemacht hat und ob sich daraus auch für andere Länder etwas lernen lässt, darüber berichtet unsere Korrespondentin Anne Herberg.
1: Unterwegs auf der Ruta 5 in Uruguay. Die Nationalstraße durchquert das ganze Land. 500 Kilometer von Montevideo aus bis zur brasilianischen Grenze. Links und rechts Felder, Kühe, wenig Häuser, aber immer wieder Windräder. Viele davon gehören Fernando Scheich. Hier auf dieser Karte siehst du, wie Uruguay früher aussah. Die einzelnen roten Punkte da. 2010 gab es hier und da ein Wasserkraftwerk, eine kleine experimentelle Windkraftanlage. Er springt auf der virtuellen Karte ins Jahr 2026. Uruguay sieht aus, als hätte es Masern. Überall rote Punkte. Allein Scheich und sein Unternehmen betreiben 75 Windkraftanlagen und damit 10% des Bestands im Land. Die Elektrizitätsmatrix Uruguays besteht heute zu 50% aus Wasserkraft, zu 30% aus Windenergie, zu 15% aus Biomasse und zu 3% aus Solarenergie. Der heutige Strommix ist praktisch grün. Im Durchschnitt der letzten Jahre lag der Anteil fossiler Energieträger an der Stromerzeugung bei nur noch 2%. Und das ist nicht nur eine Frage der Nachhaltigkeit, sondern der Wirtschaftlichkeit. 2008 steckte Uruguay in der Energiekrise. Extrem hohe Preise gepaart mit einer schweren Dürre brachten das System an seine Grenzen. Es kam zu wiederholten Stromausfällen. Das war der Startpunkt zum Umdenken. Heute ist der 3,5 Millionen Einwohnerstaat in Südamerika zum Klima-Champion geworden. Und das, obwohl Uruguay dafür ohne große Finanzreserven oder Hightech-Infrastruktur auskommen musste. Der Visionär hinter der Wende ist er, der Physiker Ramon Mendez. Ein Mann mit freundlichem Lächeln, er hat eine volle Agenda. Trotzdem nimmt er sich Zeit in seinem Wohnzimmer in Montevideo. Das Handy, das mehrere Male klingelt, stellt er auf Stumm. Was im Fall von Uruguay neuartig war, und das lässt sich absolut übertragen, ist die Art und Weise, wie wir uns eine Energiewende vorstellen. Es geht nicht darum, kleine Anpassungen vorzunehmen. Man muss das System grundlegend transformieren. 2008 übernahm er das Amt des nationalen Energiedirektors. Ihm gelang eine Art New Deal, dem alle Parteien zustimmten. Zwischen 2010 und 2020 investierten Staat und private Akteure rund 7 Milliarden US-Dollar in erneuerbare Energien. Neue Regulierungen wurden ausgearbeitet, Steueranreize geschaffen. Techniker zogen durchs Land, hielten Vorträge. Landwirte und Universitäten wurden in die Planung mit einbezogen. Insgesamt entstanden 50.000 neue Jobs. Und noch etwas. Die Nachfrage wurde auf 20 Jahre hinaus gesetzlich geregelt. Das macht Energie zu einem stabilen Kostenfaktor, erklärt Mendez. Es heißt immer noch, erneuerbare Energien böten nicht die Versorgungssicherheit fossiler Brennstoffe. Aber Uruguay, das von den aktuellen Ereignissen an der Straße von Hormuz nicht betroffen ist, ist heute weitaus zuverlässiger und energetisch sicherer. Was kostet Deutschland das Ausbleiben von Flüssiggasimporten? Die Kosten schießen in die Höhe und treffen letztlich die Geldbeutel der Menschen. Ist also alles gut in Uruguay? Auch das nicht. Trotz des grünen Strombooms sind die Preise für die Normalverbraucher kaum gesunken. Rund 150 US-Dollar zahlt eine vierköpfige Familie monatlich im Durchschnitt. Dazu kommt, immer noch muss Erdöl importiert werden, vor allem für Verkehr und Industrie. Das macht rund 35% des gesamten Energiemixes aus. Deswegen hat nun Phase 2 begonnen. Enrique Carbonero sorgt für Ordnung in der Garage des Terminals von Montevideo. Welcher Bus wo parkt, das markieren auch die ölig-schwarzen Flecken auf dem Boden. Das kommt alles vom Diesel. Sie schwitzen und tropfen. Der Bereich der Verbrenner ist dreckig und stinkt. Dort drüben, wo die Ladestationen für unsere E-Busse stehen, ist alles sauber. Es ist uns wichtig, diesen Unterschied sichtbar zu machen. Montevideo, Uruguays Hauptstadt, stellt um. Seit 2021 wird die Flotte der städtischen Verkehrsbetriebe nur noch mit E-Bussen aufgestockt. Heute ist jeder vierte Bus elektrisch betrieben. 2040 sollen es 100% sein. Und doch ist klar, dass sich Uruguays Abschied von den fossilen Energien nicht so leicht auf andere Länder übertragen lässt. Das Land verfügt über starke Winde, viel Sonne und ist gerade auf dem Land nur dünn besiedelt. Dazu kommt, es gibt nur wenig energieintensive Industrie. Und noch etwas gibt Ramón Méndez, dem Vater der grünen Wende Uruguays, zu denken. Politik, die auf Dialog beruhe, verliere immer mehr an Grund. So etwas zu verwirklichen wird weltweit immer schwieriger. Heute wechseln die Regierungen und die Politik ändert sich radikal. Die eine Seite wirft der anderen vor, bei allem falsch zu liegen. Wenn wir also bei jedem Regierungswechsel das Land neu gründen wollen, verlieren am Ende alle. Es braucht also einen langen Atem, um die Energieversorgung zu revolutionieren. Doch das Beispiel Uruguays zeigt, es lohnt sich.
0: Anne Herberg über die Energiewende in Uruguay und darüber, was auch andere Länder davon lernen können.

0: Jetzt machen wir einen kleinen Abstecher ins Kino. Volker Schlöndorff, der war gerade mal 27, als er mit seinem ersten Spielfilm in Cannes eingeladen wurde. In diesem Jahr war er wieder dort, inzwischen ist er 87 und er hat seinen neuen Film mitgebracht und auch der basiert wieder auf Literatur. Heimsuchung heißt er, nach einem Roman von Jenny Erpenbeck. Er erzählt die Geschichte Deutschlands über ein einziges Grundstück an einem See in Brandenburg. Daneben starten heute noch zwei ganz andere Filme. Call Me Queen, da geht es um eine Frau in Nairobi, die während der AIDS-Krise zur Aktivistin wird. Und es startet London, ein Roadmovie, und der spielt fast komplett in einem Auto zwischen Salzburg und Wien, klar, wie der Titel sagt. Welche Filme sich davon lohnen, das sagt jetzt unser Filmkritiker Jörg Albrecht.
1: Ich brauche Geld. Ich muss einen richtig guten Job finden.
2: Die 30-jährige Queen lebt als alleinerziehende Mutter zweier Kinder in einem der größten Slums der kenianischen Hauptstadt Nairobi. Zuversichtlich versucht sie, Tag für Tag die prekären Verhältnisse zu meistern. Die Arbeitssuche führt Queen zum Haus der irischen Auslandskorrespondentin Anna.
1: Ich bin Queen. Queen Achungo. Ich kenne dieses Haus.
3: Sehr schön, ja. Und wie kann ich Ihnen helfen?
1: Nun, Sie leben schon eine Weile hier und haben noch keine Haushaltshilfe eingestellt.
2: Sie wird den Job bekommen. Schnell entwickelt sich zwischen beiden Frauen ein freundschaftliches Verhältnis. Und Queen nimmt Anna, die über die AIDS-Pandemie in Kenia berichten will, mit in ihr Viertel. Dort lebt in nahezu jeder Familie eine mit HIV infizierte Person. Viele sind bereits gestorben in den späten 1990er Jahren, in denen Call Me Queen von Emily Artef spielt. Auch Queen selbst ist von der damals noch tödlichen Krankheit betroffen. Als ihr Leben nur durch teure Medikamente, für die Anna aufkommt, gerettet werden kann, wird die bis dahin unpolitische Queen zur Anführerin einer Protestbewegung.
1: Der Preis einer Malaria-Tablette. Das wäre fair.
3: Was? So billig können Sie die herstellen?
4: Ja, können Sie. Die Medikamente existieren und wir fordern sie ein.
1: Ja, ja. Genau. Also, sind wir bereit, den Weg des zivilen Ungehorsams zu gehen? Ja.
2: Da die Krankheit für die meisten der infizierten Frauen mit großer Scham verbunden ist, kämpft Queen nicht nur für bezahlbare Medikamente, sondern auch gegen die Stigmatisierung von AIDS. Auch dank ihrer beiden Hauptdarstellerinnen Eliane Omuhire und Dennis Gough ist Emily Artef ein aufrüttelnder Film gelungen. Die größte Überraschung ist aber, wie viel Optimismus das biografische Drama trotz seines beklemmenden Themas verbreitet. Schon deshalb ist Call Me Queen sehenswert.
5: Bist der Paul, hä?
6: Ja, genau.
5: Hallo, servus.
6: Servus.
2: An einem Autobahnrastplatz nahe Salzburg steigt ein junger Mann zu Bobby ins Auto. Der Wehrdienstleistende ist der erste von knapp einem Dutzend Mitfahrenden, die uns in Sebastian Brameshubers Roadmovie London begegnen wird.
7: In Uniform, ich wundere mich gerade. Musst du in die Kaserne, oder?
6: Nein, ich komm gerade von der Kaserne, von der Salzburger Kaserne. Da. Ich bin aber nicht in Salzburg im Bundesheer, sondern eigentlich in Wien.
2: Ausschließlich im Wagen, auf der Autobahn zwischen Salzburg und Wien spielt dieser Film, bei dem der Fahrer, der 72-jährige Bobby, derselbe ist, während die Mitreisenden, die ihn per App buchen können, wechseln. Warum der in Wien lebende Rentner die Strecke regelmäßig zurücklegt, erfahren wir in einem der Gespräche während der Fahrt.
7: Da ist ein Freund von mir, der liegt da im Krankenhaus.
8: Ich war nur einmal in Salzburg.
2: Fremde hören einander für gut 3 Stunden zu. So lange dauert die Fahrt zwischen beiden Städten. Die Gespräche streifen, Alltägliches und Abseitiges, Gewissheiten und Zweifel, Vergangenes und Zukünftiges. London, der Titel erklärt sich während einer der Fahrten. London ist ein Filmzwitter aus Dokumentarischem und Fiktionalem. Gewissermaßen ein Bobby-Car-Movie. Lohnen für alle, die neugierig auf Menschen sind.
9: Ein Haus ist wie eine dritte Haut, neben der Haut aus Fleisch und der Kleidung. Und es muss ganz und gar sein Bewohner.
2: So das Credo des Berliner Architekten beim Einzug in das von ihm geplante Sommerhaus am brandenburgischen Scharmützelsee, auch Märkisches Meer genannt. Anfang der 1930er Jahre hat er eine von 3 Parzellen erworben, die vorher einem Großbauern gehört haben. Zu seinen beiden Nachbarn zählt auch ein jüdischer Tuchfabrikant. Als dieser wenige Jahre später Geld für sich und seine Familie benötigt, um aus Nazi-Deutschland zu fliehen, wird der Architekt dessen Notlage ausnutzen.
9: Ich habe mich mal nach dem Verkehrswert des Grundstücks erkundigt. Ich könnte Ihnen etwa die Hälfte zahlen.
10: Es wäre schön, wenn wir bis zum Ende der Saison noch herkommen könnten.
2: Von der Weimarer Republik bis zum wiedervereinigten Deutschland spannt Volker Schlöndorff den gewaltigen erzählerischen Bogen in Heimsuchung nach dem Roman von Jenny Erpenbeck. Ein Seegrundstück mit den Menschen, die es in den jeweiligen Zeitabschnitten besitzen, spiegelt die Ereignisse des letzten Jahrhunderts.
11: Denn die Weltgeschichte hat am Ufer des Märkischen Meeres nicht Halt gemacht.
2: Hören wir die letzte Bewohnerin des Grundstücks, die als Stimme aus dem Off immer wieder die Handlungsfäden miteinander verknüpft. Mitunter fehlt es Schlöndorffs starbesetzte Adaption, zwar an Tiefgang, aber das Motiv vom Ort als Konstante im Strom der Zeit fängt er kongenial ein. Heimsuchung, eine Jahrhundertgeschichte, ist das gelungene Spätwerk eines immer noch exzellenten Filmemachers.
0: Da scheint also mal wieder ein Gang ins Kino eine ganz gute Idee zu sein. Und eine exzellente Idee ist auch immer, jetzt die Informationen am Morgen zu hören nach den Nachrichten. Spannender Tag heute. Unter anderem geht der EU-Gipfel in Brüssel los. Dazu gibt's ein Interview mit dem ukrainischen Botschafter. Und der Bundestag will die Reform der Notfallmedizin beschließen. Was ein Notfallmediziner dazu sagt, auch das ist gleich ein Thema in den Informationen am Morgen mit Sarah Zerback. Die Radionacht ist damit für heute vorbei. Ich bin Julian Cooper und wünsche Ihnen einen schönen Donnerstag.

0: 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Die medizinische Notfallversorgung in Deutschland soll neu aufgestellt werden. Der Bundestag stimmt heute über die Pläne der Regierung ab, wonach die Versorgung der Patienten besser gesteuert und zugleich Notaufnahmen und Rettungsdienste entlastet werden sollen. Demnach sollen die drei Versorgungsbereiche vertragsärztlicher Notdienst, Notaufnahmen der Krankenhäuser und Rettungsdienste besser aufeinander abgestimmt werden. So soll die Rufnummer 116 117 der Kassenärztlichen Vereinigung ausgebaut werden und in ausgewählten Krankenhäusern sollen integrierte Notfallzentren mit Öffnungszeiten rund um die Uhr entstehen. Diese Maßnahmen sollen in den nächsten 5 Jahren aus dem Sondervermögen des Bundes mit 225 Millionen Euro gefördert werden. Hintergrund der seit langem geplanten Reform sind unter anderem überlastete Notaufnahmen in Krankenhäusern, lange Wartezeiten für Patienten sowie überflüssige Fahrten und Streit über die Finanzierung von Rettungsdiensten. Mehrere Rettungsorganisationen kritisieren den Gesetzentwurf und befürchten durch die Reform eine Unterfinanzierung sowie ein fehlendes Mitspracherecht. Bundesjustizministerin Hubig hat die schwarz-rote Koalition zu mehr Mieterschutz aufgefordert. Die SPD-Politikerin sagte dem Kölner Stadtanzeiger, sie habe bereits im Frühjahr einen Gesetzentwurf vorgelegt, der sich eng am Koalitionsvertrag orientiere. Nun müsse man zu einer gemeinsamen Lösung kommen. Die hohen Mieten belasteten immer mehr Menschen, sagte Hubig vor einem Treffen heute mit dem Deutschen Mieterbund und dem DGB. Viel zu viele Menschen seien inzwischen von Wohnarmut betroffen. Der Vorschlag sieht unter anderem Änderungen bei Indexmieten, möblierten Wohnungen und Kurzzeitvermietungen vor. Bei der ersten Lesung des Gesetzentwurfs im Juli hatten Unionsabgeordnete Lockerungen zugunsten der Vermieter gefordert. Verteidigungsminister Pistorius hat nach Berichten über sexuelles Fehlverhalten und Drogenmissbrauch beim Sanitätsregiment in Weißenfels in Sachsen-Anhalt Aufklärung versprochen. Bislang handle es sich um Vorwürfe. Wenn diese sich bestätigten, wäre das widerwärtig, sagte der SPD-Politiker am Rande eines Besuchs auf Kreta. Man werde alles tun, um Täter dingfest zu machen und gleichzeitig Betroffene besser zu schützen. Wie das Redaktionsnetzwerk Deutschland unter Berufung auf einen hochrangigen Bundeswehrangehörigen berichtet, geht es unter anderem um mutmaßlichen Drogenhandel, Bedrohungen und sexuelles Fehlverhalten von Vorgesetzten. Es gäbe insgesamt 10 Beschuldigte. Nach Informationen des Spiegel wurden gegen mehrere Soldaten Disziplinarmaßnahmen eingeleitet und Betretungsverbote ausgesprochen. US-Unternehmer Musk hat auf die Kritik des ukrainischen Präsidenten Selenskyj reagiert und die Verantwortung für eine Drosselung seines Satelliten-Internetsystems Starlink zurückgewiesen. Musk erklärte, die militärische Version von Starlink, Starshield, werde vom US-Militär und letztlich dessen Oberbefehlshaber Präsident Trump kontrolliert. Selenskyj hatte in einem Interview gesagt, es sei bedauerlich, wenn Trump in dem Konflikt die Seite wechsle, und hatte Musk aufgefordert, Einschränkungen bei Starlink abzustellen. Vertreter der Ukraine hatten von Problemen mit Starlink berichtet, wodurch ukrainische Drohnen nicht mehr so schnell fliegen konnten. Die militärische Version des Satellitennetzwerks ist für die ukrainische Kriegsführung sowohl bei Angriffen als auch bei der Verteidigung von großer Bedeutung. Das System wird nach ukrainischen Angaben unter anderem für Langstreckeneinsätze von Drohnen, Abwehrsysteme gegen feindliche Flugkörper und die Logistik an der Front genutzt. In der Fußball-Champions League gab es folgende Ergebnisse mit deutscher Beteiligung. Borussia Dortmund verlor beim norwegischen Verein Bodø Glimt mit 0:1 und der VfB Stuttgart gewann auswärts gegen Slovan Bratislava mit 3:0. Das Wetter. Tagsüber nach teilweise zähen Nebelfeldern heiter, teils wolkig und trocken. Mild bis sehr mild bei 15 Grad im Nordosten und bis 21 Grad im Westen und Südwesten. Morgen im Westen und Nordwesten Bewölkungsverdichtung und ab dem Nachmittag etwas Regen. Sonst gering bewölkt oder sonnig und trocken, Höchstwerte 15 bis 24 Grad. Die weiteren Aussichten am Samstag im Süden und Südosten überwiegend bewölkt und regnerisch. Das waren die Nachrichten.
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2: Heute mit Sarah Zerback. Schönen guten Morgen. Krawall und Remi Demi. Das erwarten EU-Diplomaten hinter vorgehaltener Hand vom EU-Gipfel, der heute beginnt. Vor allem die Frage, wie viel Geld die EU in den nächsten Jahren zur Verfügung hat, dürfte für hitzige Debatten sorgen. Und auch, wie es mit der Unterstützung der Ukraine weitergeht, wird in Brüssel beraten. Dazu wird der ukrainische Präsident erwartet und das zu einer Zeit, in der sein Land massiv unter Druck steht, weil der US-Präsident sich gerade wieder einmal an der Seite Russlands positioniert. All das beleuchten wir in Berichten und Gesprächen mit unseren Korrespondentinnen und Korrespondenten und auch in Interviews, unter anderem mit dem ukrainischen Botschafter in Deutschland. Das alles und mehr in den Informationen am Morgen im Deutschlandfunk.

0: Beim Treffen der Staats- und Regierungschefs der EU stehen die großen Krise und Kriege auf der Tagesordnung. Und es geht um viel Geld. Den 2-Billionen-Euro-Haushalt, den das EU-Parlament für die kommenden Jahre fordert, von 2028 bis 2034. Und damit auf Konfrontationskurs zum Bundeskanzler geht oder umgekehrt, der verhindern will, dass Deutschland damit in Zukunft mehr nach Brüssel überweisen muss. Von dort berichtet Moritz Küpper.
1: Friedrich Merz ist klar, dass ihn im Ratsgebäude in Brüssel dieses Mal vielleicht auch die eine oder andere grundsätzlichere Frage erreichen wird.
2: Diese Zweifel erreichen mich von Kolleginnen und Kollegen aus der Europäischen Union, von vielen Investoren, die mich schon seit Wochen fragen, was ist eigentlich in Deutschland los?
1: Hatte der Kanzler vor gut 2 Wochen nach den Landtagswahlen im Osten Deutschlands gesagt, nach den Erfolgen der Parteien der Ränder, rechts wie links, die unter anderem die Hilfe für die Ukraine in Frage stellen.
3: Kein Euro, der in die Ukraine fließt, fehlt bei den Sozialausgaben und den Bildungsausgaben in unserem Land. Kein Euro fehlt.
1: Stellt Merz jedenfalls vor seiner Abreise nach Brüssel in seiner Regierungserklärung zum Gipfel klar. Dennoch, gerade nachdem sich US-Präsident Donald Trump mittels eines Diesel-Deals mit Russland erneut stärker von der Ukraine abzuwenden droht, wird die Lage des Landes Thema sein im Kreis der 27, zu denen dann am Freitag auch wieder der Präsident der Ukraine Volodymyr Zelensky stoßen wird. Die Agenda zuvor dicht, Wettbewerbsfähigkeit und Bürokratieabbau auf Wunsch Deutschlands zu Beginn. Ergebnisse da? Fraglich. Konkreter könne es bei den makroökonomischen Ungleichgewichten werden. So wird gerne versucht neutral über das wachsende Handelsdefizit mit China gesprochen.
4: We clearly need to be better equipped for this situation.
1: Man müsse besser ausgestattet sein, hatte EU-Handelskommissar Maros Šefčovič zuvor im Deutschlandfunk gefordert. Über sein Verhandlungsergebnis aus Peking, eine Quote auf Hybrid-Auto-Importe, werden die Staats- und Regierungschefs beim Mittagessen sprechen. Ebenso über den deutsch-französischen Vorstoß für eben neue Handelsinstrumente. Diese brauche es urgently, dringend, heißt es dazu in den letzten Schlussfolgerungen. Es könnte also einen Auftrag für die Kommission geben. Im Mittelpunkt werden aber die Verhandlungen über den mehrjährigen Finanzrahmen, also den EU-Haushalt für die Jahre 2028 bis 2034 stehen. Die Positionen liegen weit auseinander. Zuletzt hatte die irische Ratspräsidentschaft einen Kompromissvorschlag gemacht.
5: Nobody's going to get everything that they wanted in any proposal. But we think that there's something there for all of the member states.
1: Keiner bekomme alles, aber für alle sei etwas dabei, so der irische Europaminister Thomas Bryan bei dessen Vorstellung, die Kürzungen von rund 150 Milliarden Euro gegenüber dem 2-Billionen-Vorschlag der Kommission vorsehen. Nun übernimmt Antonio Costa, der EU-Ratspräsident, die Verhandlungen.
6: I have made it my objective to strengthen our unity, working closely with all European institutions, partners and stakeholders.
1: Er wolle mit allen zusammenarbeiten, um die Gemeinschaft zu stärken, so Costa. Doch seine Autorität scheint bereits zu Beginn des Prozesses zu bröckeln. In den vorläufigen Schlussfolgerungen fehlt auf Druck Frankreichs und Italiens die von Costa avisierte Frist am Jahresende. Und während Nehmerländer, EU-Parlamentarier, aber auch EU-Kommissionspräsidentin Ursula von der Leyen vor deutlichen Kürzungen warnen,
7: I would like to caution against large cuts.
1: Geht das Ganze den Geberländern um Deutschland nicht weit genug. Teil der Debatte sogenannte Eigenmittel, sprich EU-eigene Steuern. Eine Einigung jedoch in weiter Ferne. Außerdem soll es auf dem Gipfel noch um das Thema Migration nach den Vorfällen in Ceuta sowie die konkrete Beitrittsperspektive für Montenegro gehen. Auf die Frage nach Deutschlands Stabilität hat sich Bundeskanzler Merz jedenfalls ein Wording zurechtgelegt. Diese Zeit, in der Europa so unter Druck stehe wie nie zuvor, so Merz in der Regierungserklärung, es könne noch eine Blütezeit werden.
3: Die Voraussetzung dafür ist vor allem ein stabiles Deutschland.
1: Ob dies ein Versprechen ist, muss sich zeigen.
0: Aus Brüssel blickte voraus unser Korrespondent Moritz Küpper. Die USA sind nach wie vor der wichtigste Partner der Ukraine, aber einer, auf den ich immer Verlass ist. Allein in den vergangenen Tagen hat der US-Präsident eine Waffenruhe verkündet, die keine war, den Schuldigen dafür in der Ukraine gesehen, den Rücktritt Zelensky gefordert und einen Öldeal mit Putin geschlossen. Eine Liste, die nicht mal vollständig ist und zu der noch der Vorwurf aus der Ukraine hinzukommt, dass die USA das Land nicht vor den jüngsten Raketenangriffen auf ein Heizkraftwerk in Kiew gewarnt hätte. Mit dramatischen Folgen für die Menschen in der Ukraine, die Winterkrise schon früher spüren als erwartet. Eine Reportage von Rebecca Barth.
8: Aufräumen nach dem jüngsten russischen Luftangriff. Oleksandr Starikov steht in seiner völlig zerstörten, ausgebrannten Wohnung in Kiew.
9: I'm very angry.
10: Ich bin sehr wütend über die Russen. Sie glauben, dass wir wegen deren Terrorismus die Flinte ins Korn werfen, aber wir werden nur noch wütender. Wir werden niemals aufgeben.
8: Mit Dutzenden Raketen und mehr als 100 Drohnen hatte Russland vor allem die Energieinfrastruktur der Ukraine angegriffen. Die Einschläge kommen, bevor der Luftalarm ausgelöst werden kann. Und die Folgen der systematischen Angriffe sind unmittelbar zu spüren. Kein Strom, kein Wasser. Betroffen auch Matthias Schmale, UN-Koordinator für humanitäre Hilfe in der Ukraine. Ich schaue aus meinem Bürofenster und kann einige der beschädigten Kraftwerke sehen. Die Lage ist wirklich verzweifelt. Heute Morgen hatten viele Menschen kein Wasser und ich selbst musste mich auf traditionelle Weise mit Topftasse und vorrätigem Wasser waschen. Die humanitäre Lage sei besorgniserregend, betont Schmale. Der ukrainische Präsident ringt derweil international um weitere Unterstützung. Betont bei seinem Besuch in London, die Ukraine wäre bereit für eine Waffenruhe. Doch von einem Energiewaffenstillstand könne keine Rede sein. Wir haben heute massive Angriffe erlebt. Es ist schade, dass es auch Probleme mit Starlink und Aufklärungsdaten gab. Viele Überraschungen, mit denen man in einer Partnerschaft nicht rechnen kann. Immer wichtiger werden da die europäischen Partner. Wie sie die Ukraine unabhängig von den USA besser unterstützen können, auch das wird Thema der Gespräche auf dem EU-Gipfel sein. In der Ukraine versuchen sich die Menschen derweil für den kommenden Winter zu wappnen. Einige verlassen die Stadt, berichtet Makler Roman Slawutski. Häuser mit Gasheizung sind derzeit sehr schnell weg. Alle Häuser, Gasheizung, die ich außerhalb von Kiew im Angebot hatte, sind vermietet. Ich habe kein einziges mehr übrig. Die Leute ziehen aus ihren Mietwohnungen in Mietshäuser außerhalb von Kiew. In der Ukraine wird derweil diskutiert, inwieweit Städte und Gemeinden sich ausreichend vorbereitet haben. Kiews Bürgermeister Klitschko steht in der Kritik. Doch Experten sehen auch Versäumnisse auf Seiten der Selenskyj-Regierung.
0: Aus Kiew berichtete Rebecca Barth. Seit Jahren wird in Deutschland über eine Zuckersteuer diskutiert. Politisch ist die durchaus umstritten. Jetzt hat sich die schwarz-rote Koalition geeinigt auf eine Steuer auf zuckergesüßte Getränke. Darüber, was genau das Kabinett da gestern beschlossen hat, hat mein Kollege Dirk-Oliver Heckmann mit Chris Mettmann gesprochen, dem Geschäftsführer der unabhängigen Verbraucherschutzorganisation Foodwatch.
11: Herr Mettmann, andere Länder wie Großbritannien haben ja eine solche Steuer bereits auf zuckerhaltige Getränke. Hat denn das eigentlich dazu geführt, dass Kinder und Jugendliche weniger dick sind?
12: Es gibt Hinweise darauf, dass bei jungen Mädchen die Adipositas-Raten tatsächlich zurückgehen. Insgesamt sieht es so aus, als würde Adipositas nicht mehr so stark steigen. Was wir aber sicher wissen, ist, dass der Zuckerkonsum von Kindern und Jugendlichen deutlich gesunken ist dadurch. Und da ist es ja irgendwie eine Frage des gesunden Menschenverstandes, dass das dann auch dazu führt, dass die im Schnitt gesünder leben.
11: Lassen sich denn Kinder und Jugendliche, die viele Süßgetränke konsumieren, sich denn von höheren Preisen überhaupt abschrecken?
12: Das ist ja der Witz. In Großbritannien hat das gar nicht unbedingt zu höheren Preisen geführt. Nehmen wir mal als Beispiel die Fanta. Die hat in Großbritannien inzwischen nur noch halb so viel Zucker wie die in Deutschland. Damit fällt sie dort aus der Steuer raus, wird also nicht teurer, ist aber ein gesünderes Produkt. Und die Kinder trinken weiter Fanta, leben aber gesünder.
11: Jetzt sagen die Getränkehersteller allerdings, ja, in Großbritannien, das ist eigentlich ein schlechtes Beispiel, weil da hat die Industrie zwar den Zuckergehalt reduziert, wie bei der Fanta, die Sie gerade angesprochen haben, dafür aber mehr künstliche Süßstoffe eingesetzt. Ist denn das eigentlich gesünder?
12: Erstmal stimmt das so nur bedingt. Also der Anteil der Getränke, die verkauft werden mit künstlicher Süßung, der ist nur gering gestiegen. Der gesamte Zuckergehalt der Getränke ist aber viel stärker gesunken. Und selbst wenn das nicht so wäre, würde ich jetzt sagen, bei Zucker wissen wir ganz genau, was der für unsere Gesundheit anrichtet. Bei Süßstoffen gibt es gewisse Verdachtsmomente, dass die nicht so richtig super sind. Und da würde ich sagen, erstmal ist es wichtig, dass wir vom Zucker runterkommen und den Rest sehen wir später.
11: Das heißt, guter Ansatz der Bundesregierung?
12: Ja, ich würde sagen, das ist ein Meilenstein tatsächlich, dass wir endlich mal eine Ernährungspolitik bekommen, die da ansetzt, wo es der Gesellschaft wehtut, sag ich mal, also bei der hohen Krankheitslast, den hohen Krankheitskosten. Man kann das natürlich noch strenger machen. Also den ursprünglichen Entwurf, den Lars Klingbeil vorlegen wollte, den wäre ich auch mitgegangen. Aber ich bin froh, dass wir jetzt vor allen Dingen mal einen Kompromiss haben. Gerade in diesen aufgeheizten Zeiten finde ich eine Einigung super.
11: Herr Medmann, Sie haben es angesprochen, der Gesetzentwurf hat durchaus auch Lücken bzw. sieht Ausnahmen vor. Zum Beispiel für Hersteller mit bis zu 1 Million Liter Produktion pro Jahr. Viele Süßgetränkehersteller sind dann also ausgenommen von dieser neuen Steuer. Das heißt dann also, die Cola des Marktführers aus den USA beispielsweise ist dann teurer als die Cola von einem kleineren Hersteller, obwohl die gleiche Menge Zucker drin ist. Was soll das bringen?
12: Ich denke, die ursprüngliche Idee war mal, dass ganz kleine Hersteller und beispielsweise Restaurants, die selber ein Eis anmischen, nicht irgendwie da in Schwierigkeiten kommen, weil die darauf dann Zuckersteuer bezahlen müssen, die das zum Teil administrativ auch gar nicht leisten können. Im ersten Entwurf hieß es mal, es ist sowas wie 70.000 Liter pro Jahr als Ausnahmeregelung. Das ist jetzt wahrscheinlich auf Druck der Lobby auf 1 Million Liter pro Jahr als sozusagen Schwelle, unter der noch die Ausnahme gilt, geregelt worden. Und da würde ich sagen, nee, das ist zu viel. Und das ist einfach ein Schlupfloch, was sich die Lobby da rein verhandelt hat.
11: Ein Schlupfloch, das sich die Lobby rein verhandelt hat und das zur Folge haben könnte, dass eigentlich das ganze Projekt eigentlich gar keinen großen Sinn mehr ergibt, weil man ja ausweichen kann.
12: Das stimmt. Ich würde jetzt sagen, es ist mir noch unklar, wie viele davon eigentlich wirklich betroffen sind, weil es sehr schwierig ist, an diese Zahlen ranzukommen von außen. Ich würde aber davon ausgehen, dass ein Großteil des Marktes weiterhin davon erfasst ist und würde immer sagen, jetzt haben wir die Steuer erstmal und dann, wenn man sieht, wo es da Probleme gibt, kann man da ja immer noch nachschärfen.
11: Mhm. Herr Mildmann, jetzt sagt die Getränkeindustrie, dieses Gesetz, diese Steuer auf zuckerhaltige Getränke atme den Geist des Haushaltsstopfens und auch die Grünen sagen, das Geld, das damit einkassiert wird durch den Staat, das müsste direkt in den Gesundheitsfonds fließen. Tut's aber nicht.
12: Ja, ich würde mir auch wünschen, dass ganz klar ist, dieses Geld dient der Prävention, zum Beispiel auch Ernährungsbildungsprogrammen oder anderen Gesundheitspräventionsprogrammen. Das würde ich mir wünschen. Man muss aber auch sagen, dass ich glaube, dass die Bundesregierung deutlich zu optimistisch ist, was die Einnahmeprognose angeht, weil ich damit rechne, dass das Gleiche passiert, was in Großbritannien passiert ist, dass nämlich die meisten Hersteller, obwohl sie jetzt noch großes Wehklagen vernehmen lassen, trotzdem am Ende sich sehr schnell anpassen werden und dann werden ganz viele Steuern gar nicht erhoben.
11: Was sagen Sie denen, die kritisieren, der Staat habe seine mündigen Bürger nicht zu bevormunden?
12: Es wird ja nichts verboten. Und ich finde, um nochmal auf das Beispiel Großbritannien zurückzukommen, wenn die Fanta da halb so viel Zucker hat und ich trotzdem so viel Fanta trinken kann, wie ich will, würde ich nicht sagen, das ist Bevormundung, sondern ich frage ganz ehrlich, wo ist denn da das Problem? Wer kann denn da was dagegen haben?
0: Fragt Chris Medmann, der Geschäftsführer der unabhängigen Verbraucherschutzorganisation Foodwatch, beim Thema Zuckersteuer.

0: Die extreme Inflation in der Türkei hat die Mietpreise dort vor allem in den vergangenen Jahren massiv nach oben schießen lassen. Istanbul verzeichnet einen der höchsten Mietpreisanstiege weltweit. Besonders in den Bezirken, wo solide gebaut und die Erdbebengefahr entsprechend niedrig eingestuft wird. Ein geringeres Risiko also, das allerdings für die Mehrheit der Menschen unbezahlbar ist, wie Antonia Rüller berichtet.
1: Hört mich jemand, rufen die Einsatzkräfte. Mitten in der Nacht brechen in Istanbul die unteren Etagen eines siebenstöckigen Wohnhauses zusammen. Menschen werden unter den Trümmern begraben, fünf von ihnen sterben. Ein Erdbeben war es nicht. Warum das Gebäude einstürzte, ist noch nicht abschließend geklärt. Mehrere Stockwerke sollen nachträglich ohne Genehmigung auf das Gebäude aufgesetzt worden sein, so ein Gutachten. Für Teile des Hauses hatte es demnach sogar eine Abrissentscheidung gegeben. Umgesetzt wurde sie nicht. Ingenieur Özaor von der Ingenieurskammer sagt, der Fall verweist auf ein grundsätzliches Problem der Stadt.
2: Wir wissen, dass es in Istanbul Gebäude mit erheblichen baulichen Problemen gibt. Das Problem ist, dass wir nicht ausreichend wissen, welche Gebäude das sind. Dafür brauchen wir ein System, das regelmäßige Untersuchungen, Kontrollen und bei Bedarf ein schnelles Eingreifen ermöglicht.
1: Istanbul liegt zusätzlich in einer stark erdbebengefährdeten Region. Die knapp 16 Millionen Stadt ist dicht bebaut. In vielen Vierteln stehen ältere Mehrfamilienhäuser neben Neubauten. Und genau hier beginnt ein weiteres Problem. Wer in ein neueres, besseres, geprüftes Gebäude ziehen will, muss sich das auch leisten können. Zeynep Deleme und ihr Mann suchen eine neue Wohnung. Beide sind berufstätig. Unsere Kriterien sind gar nicht so übertrieben. Wohnungen, die erdbebensicher sind oder bei denen die Bausubstanz nicht so abgenutzt ist. Solche Wohnungen versuchen wir zu finden, aber bei diesen Anforderungen finden wir nichts, was in unser Budget passt. Ihr Budget liegt etwa bei 45.000 Lira im Monat, umgerechnet rund 815 Euro. Die Mieten in Istanbul haben sich in türkischer Währung innerhalb von 4 Jahren verfünffacht. Wenn Preis, Lage, Größe und Zustand des Hauses zusammenpassen wollen, wird die Auswahl für Zeynep Derlimer immer kleiner. Sie sagt selbst, bei all diesen Anforderungen kann das Erdbebenrisiko auch mal in den Hintergrund rücken. Für Bauingenieur Özaor ist das kein individuelles Problem.
2: Das Einkommen der Menschen bestimmt maßgeblich, in welchen Wohnungen sie leben können. Je höher die Mieten für neue und qualitativ hochwertige Gebäude steigen, desto weniger Möglichkeiten haben Menschen mit geringem Einkommen.
1: Dabei wird in Istanbul durchaus viel gebaut und erneuert. Im Bezirk Kadıköy auf der asiatischen Seite zeigt Hanife Dayıstırlı, wie alte Häuser abgerissen und durch neue ersetzt werden. Sie ist Architektin und Vorsteherin eines Viertels in Kadıköy.
3: Eigentlich schreitet die Erneuerung nicht in den Vierteln schneller voran, in denen die Gebäude gefährdeter und tatsächlich älter sind, sondern in den Vierteln, in denen die Verkaufspreise pro Quadratmeter höher sind.
1: Ihre Kritik: erneuert wird nicht zuerst dort, wo das Risiko am größten ist, sondern dort, wo sich am meisten Geld verdienen lässt. Das verändert auch, wer sich das Viertel noch leisten kann.
3: Im Moment ist es für jeden Mieter, der seine Wohnung verlassen muss, praktisch unmöglich, in den Vierteln, an die er sich gewöhnt hat, erneut eine Wohnung zu mieten. Denn die Mietsteigerungen sind enorm.
1: Inzwischen versucht auch die Regierung, auf die hohen Mieten zu reagieren. In Istanbul sollen staatliche Mietwohnungen deutlich unter Mietpreis angeboten werden. Die Mieten beginnen bei 10.000 Lira, rund 180 Euro im Monat. Zunächst werden gut 1.000 Wohnungen vergeben, insgesamt sind 15.000 geplant. Um den Mietmarkt einer Stadt mit knapp 16 Millionen Einwohnern spürbar zu entlasten, dürfte das zu wenig sein. Istanbul baut um und versucht gegenzusteuern, doch solange Erneuerung vor allen Dingen da vorankommt, wo sie sich wirtschaftlich lohnt, bleibt sicheres Wohnen auch eine Frage des Geldes.
0: Antonia Rüller war das über Schräglagen auf dem Istanbuler Mietmarkt.

0: Angela Merkel, Bundeskanzlerin AD, diskutiert mit Schülerinnen und Schülern. Merkel Unplugged heißt die Talksendung, die Sie jetzt bei uns in der Deutschlandfunk-App hören können. Dazu waren 5 Schulklassen aus unterschiedlichen Ecken der Republik gestern in unserem Berliner Funkhaus. Es ging um ihre Fragen, Perspektiven, Anliegen und so viel kann ich an der Stelle schon verraten. Einig waren sich die frühere Kanzlerin und die Jugendlichen nicht bei allen Fragen, die sie mitgebracht haben. Jan Gawert.
1: Ich möchte halt wissen, ob Sie im Sinne von zukünftiger Wirtschaftspolitik vielleicht sagen können, wie wir uns an den aktuellen Klimawandel und so weiter anpassen können.
2: Also Ihre Migrationspolitik auf jeden Fall, dass sie sozusagen die Grenzen geöffnet hat.
3: Vielleicht auch, was sie allgemein gerade von der politischen Situation hält, die Erosion der politischen Mitte.
4: Gut 80 Schülerinnen und Schüler kommen nach und nach in den Sendesaal. Sie sehen holzvertäfelte Wände, eine Menge Kabel, Studiotechnik, Mikrofon und mittendrin Corbinian Frenzel. Er wird Merkel Unplugged gleich moderieren und sortiert mit den Jugendlichen kurz vor der Sendung nochmal die Fragen.
5: Aber ich finde, das können wir heute auf jeden Fall auch kurz ansprechen. Also wenn du Lust hast, würde ich dir oder wem auch immer da auch den Ball zu spielen, ja?
6: Ich finde auch, die aktuelle politische Lage könnte man auch nochmal abfragen oder auch wie sich zu der Veränderung der Parteienlandschaft gerade.
5: Ja, okay, weil damit würden wir wahrscheinlich anfangen. Mhm. Ne? Also so ein bisschen Überschrift.
4: Jede Folge Merkel Unplugged hat ein Thema. Diese dreht sich um den Kompromiss. Die Fragen haben die 14 bis 18 Jahre alten Jugendlichen selbst entwickelt. Im Unterricht. 5 Klassen aus 4 unterschiedlichen Bundesländern und Schultypen, von der Förderschule bis hin zum Gymnasium. Ein Schüler im Hoodie tippt seine Fragen an Angela Merkel lieber schnell noch ins Handy. Sicher ist sicher, denn schon ist sie da.
7: Ja, von meiner Seite aus wollte ich mir, bevor es dann richtig losgeht, guten Tag sagen.
8: Guten Tag.
7: Hallo. Und mal kurz.
4: Die Sendung startet, das Rotlicht geht an.
9: Ich würde sagen, wir steigen.
7: Jingle, jingle.
9: Ein. Auf geht's. 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
4: Es ist die erste von 4 Folgen Merkel Unplugged. Unplugged ohne die Zuspitzungen des Medien- und Politikalltags. Aber auch direkter, wenn Jugendliche fragen. Ihnen kann Merkel nicht so leicht ausweichen.
1: Ich hätte mal eine Gegenfrage. Herr Bundeskanzler Friedrich Merz hat sich ja auch schon sehr oftmals respektlos geäußert. Würden Sie sagen, dass so eine Aussage wie zum Beispiel Migranten nehmen unsere Zahnarztplätze weg oder so ein Problem im Stadtbild? Würden Sie sagen, das sind Aussagen von einer Partei, die behauptet, aus der Mitte zu kommen?
10: Ich sag mal dazu, Martin aus Cottbus, ne? Ja.
11: Ja, also ich sag mal, ich persönlich würde diese Sprache nicht verwenden. Diese generalisierten Sachen, das Stadtbild, damit kann ja jeder jetzt anfangen, was er will. Und es assoziiert natürlich jeder, der ein bisschen anders aussieht als das, was wir uns vorstellen. Und die fühlen sich dann generell ausgegrenzt. Und das finde ich nicht schön. Wenn man sagt, es gibt Zustände auf unseren Bahnhöfen, die finden wir nicht in Ordnung, da müssen wir was machen, da sitzen die Leute rum und haben nichts zu tun und nehmen vielleicht noch Drogen oder so, das sind Dinge, die wollen wir nicht in der Öffentlichkeit haben. Okay, aber da muss man das spezifisch benennen.
4: Den Parteien der Mitte riet die Ex-Kanzlerin, mehr über eigene Lösungsvorschläge zu sprechen, anstatt sich permanent von Extremen abzugrenzen.
11: Alle reden meiner Meinung nach viel zu viel über die AfD und überlegen viel zu wenig, was sie denn für ein Angebot machen. Es ist, als wenn man permanent jemand hat, um den man irgendwie herumkreisen muss. Und vielleicht ist ja ein Teil der Wähler auch enttäuscht einfach, dass die anderen Parteien nicht das Angebot bieten.
4: Online hatten die Jugendlichen vor der Sendung abgestimmt, wo sie keine Kompromisse machen würden. Bei Menschenrechten, beim Geld oder beim Essen kam daraus. Aber auch bei linken oder rechten Meinungen hatten sie aufgeschrieben. Angela Merkel gab ihnen mit auf den Weg, dass Kompromisse nicht immer glücklich machen, dass das aber auch ganz gut so sei.
11: Naja, wenn 51% für mich gut sind und 49% sind für mich schwer, dann hat es sich noch gelohnt. Aber man sieht daraus dann schon, dass man eigentlich nach dem Kompromissschließen immer ein bisschen unglücklich ist, weil man nie 100% gekriegt hat von dem, was man sich vorgestellt hat. Und dieses Unglück muss man aushalten. Wenn alle gleich unglücklich sind, dann hat man eigentlich einen guten Kompromiss gefunden.
4: In der Diskussion widersprachen die Jugendlichen Merkel. Nicht jede Antwort hat sie überzeugt. Aber es war ein lebhafter Austausch in Merkel Unplugged.
12: Aber es ging ja auch vor allem um diese Kompromisse. Und darauf hat sie ja schon sehr ehrlich geantwortet.
13: Sehr interessant und informativ. Gut fand ich auch, dass wir mit einbezogen wurden und Merkel auch auf wirklich jede Frage eingegangen ist.
0: Schülerinnen und Schüler im Gespräch mit Angela Merkel. 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
1: Uhr 5:30, die Nachrichten. Rauchen soll ab dem kommenden Jahr deutlich teurer werden. Der Finanzausschuss des Bundestages stimmte gestern für den entsprechenden Gesetzentwurf, der heute im Bundestag beschlossen werden soll. In den Jahren 2027 bis 2030 werden die Steuersätze dem Vorhaben zufolge schrittweise angehoben. 2030 könnte eine Packung mit 20 Zigaretten dann etwa 12 Euro kosten, rund 4 Euro mehr als heute. Ebenfalls erhöht werden soll die Tabaksteuer auf Feinschnitt, also Tabak zum Selbstdrehen, sowie auf Shisha, Tabak und Liquids für E-Zigaretten. Die Bundesregierung begründet das Vorhaben mit der notwendigen Haushaltskonsolidierung und dem Gesundheitsschutz. Im kommenden Jahr wird mit Steuermehreinnahmen von 1,5 Milliarden Euro gerechnet. Ebenfalls auf der Tagesordnung des Bundestages steht die Reform der Notfallversorgung, wodurch Notaufnahmen, Rettungsdienste und ärztliche Notdienste besser zusammenarbeiten sollen. Bundesforschungsministerin Beer hat vor einem großen Schaden für wichtige Forschungseinrichtungen in Sachsen-Anhalt gewarnt, sollte eine AfD-Regierung die Finanzierung beenden. In Sachsen-Anhalt gäbe es viele wichtige Einrichtungen, allen voran die Bauhaus-Stiftung und die Nationale Akademie der Wissenschaften Leopoldina, sagte die CSU-Politikerin der Funke Mediengruppe. Sollte die Förderung gestrichen werden, müsste möglichst viel Personal an den Universitäten in anderen Bundesländern aufgefangen werden, so Beer. Das sei nicht einfach, aber man lasse die Wissenschaft nicht hängen, sagte die Ministerin. In der vergangenen Legislaturperiode hatte die AfD-Fraktion in Sachsen-Anhalt zum Beispiel das Bauhaus als Irrweg der Moderne bezeichnet. An sämtlichen Bahnhöfen der Deutschen Bahn gilt seit heute ein Alkoholverbot. In einer entsprechenden Mitteilung verwies die DB auf ihr Hausrecht. Entsprechende Aushänge seien in den Vitrinen der Bahnhöfe oder online zu finden. Die Gastronomie in den Bahnhöfen bleibt von dem Verbot ausgenommen. Es ist auch immer noch erlaubt, verschlossene alkoholische Getränke im Gepäck oder aus Einkäufen mitzuführen. Das Konsumverbot gilt an allen 5.700 Bahnhöfen der DB. Bei wiederholter Missachtung könnte ein Hausverbot ausgesprochen werden, erklärte die Bahn. An rund 40 Bahnhöfen wird die Regelung bereits seit einiger Zeit umgesetzt. Dort gibt es laut der Bahn weniger Müll und weniger Konflikte. Nordkorea hat nach eigenen Angaben zwei strategische Marschflugkörper getestet. Wie die staatliche Nachrichtenagentur KCNA berichtete, wurden die beiden Flugkörper mit Sprengladungen von U-Booten aus ins japanische Meer abgefeuert. Der Test habe keine nachteiligen Auswirkungen auf die Sicherheit der Nachbarländer gehabt, hieß es. Bei dem Test sei es darum gegangen, die Einsatzbereitschaft von Unterwasserkampfsystemen zu überprüfen und Marineeinheiten zu trainieren. Der Waffentest erfolgt vor dem Hintergrund neuer Spannungen mit Südkorea. Bei einer Explosion im Grenzgebiet waren kürzlich 3 südkoreanische Soldaten verletzt worden. Südkorea geht davon aus, dass nordkoreanische Landminen dafür verantwortlich waren und wirft dem Norden einen Bruch des Waffenstillstands vor. Nordkorea weist die Anschuldigungen zurück. Der brasilianische Senat hat eine Verfassungsänderung verabschiedet, mit der

0: Kontrahenten Flavio Bolsonaro erhofft. Die brasilianische Regierung schätzt, dass die neuen Regelungen mehr als 37 Millionen Arbeitnehmern zugutekommen. Das Wetter. Tagsüber nach teilweise zähen Nebelfeldern heiter, teils wolkig und trocken. Mild bis sehr mild bei 15 Grad im Nordosten und bis 21 Grad im Westen und Südwesten. Morgen im Westen und Nordwesten Bewölkungsverdichtung und ab dem Nachmittag etwas Regen. Sonst gering bewölkt oder sonnig und trocken. Höchstwerte 15 bis 24 Grad. Das waren die Nachrichten.
1: Deutschlandfunk, 5.35 Uhr, die Presseschau. Im Mittelpunkt der Kommentare steht die vom Bundeskabinett beschlossene Steuer auf mit Zucker gesüßte Getränke. Die Allgemeine Zeitung aus Mainz begrüßt den Beschluss zur Zuckersteuer. Die schwarz-rote Bundesregierung hat geliefert. Im Sommer nächsten Jahres soll endlich die Zuckersteuer kommen. Das ist in mehrfacher Hinsicht ein positives Signal. Erstens zeigt der nach zähem Ringen erzielte Kompromiss, dass Union und SPD sich auch in strittigen Fragen einigen können. Zweitens können damit Beitragserhöhungen für die Krankenversicherung zumindest teilweise vermieden werden. Vor allem ist der Kabinettsbeschluss aber drittens ein positives Signal für die Gesundheitspolitik, findet die Allgemeine Zeitung. Zweifel äußert dagegen die Westdeutsche Zeitung aus Wuppertal. Grundsätzlich klingt das absolut vernünftig. Deutschland besteuert in Zukunft den Zuckergehalt in Getränken. Das ist gut, denn es dient der Volksgesundheit. Schade ist nur, dass mehr und mehr der Eindruck entsteht, dass es um genau diesen Effekt überhaupt nicht geht. Im Vordergrund steht schließlich, dass die Einnahmen durch diese Steuer im Laufe der nächsten Zeit auf 900 Millionen Euro im Jahr ansteigen sollen. Und auch wenn es heißt, das Geld solle die Krankenkassenbeiträge dämpfen, liegt die Gefahr nahe, dass die Summe irgendwo im inzwischen immensen Etat des Bundesfinanzministers versiegt, merkt die Westdeutsche Zeitung an. Zweifellos essen und trinken wir zu viel Zucker, betont die Rheinpfalz aus Ludwigshafen. Das sollte uns aber unser Arzt sagen und nicht Herr Klingbeil. Ein mündiger Bürger benötigt keinen staatlichen Zuchtmeister im Supermarkt, der ihm mittels Strafabgaben vorschreibt, was gut für ihn ist und was nicht. Die stetige Paternalisierung des Alltags entmündigt die Verbraucher. Wer die Gesundheit der Bevölkerung wirklich fördern will, investiert in Aufklärung und Schulsport. Die eigentliche Botschaft der Einigung ist eine andere, betont die Rheinische Post aus Düsseldorf. Union und SPD können sich noch zusammenraufen. Doch am Ende steht ein Ergebnis. Der alte politische Grundsatz gilt also weiter. Koalitionen müssen ringen, bis sie Lösungen finden. Nicht jeder Streit ist ein Drama oder eine große Krise. Themenwechsel. In Berlin wollen SPD, Grüne und Linke ihre nach einem Streit über den Umgang mit Antisemitismus unterbrochenen Sondierungen fortsetzen. Für die Süddeutsche Zeitung steht das gemeinsame Projekt auf wackeligen Füßen. Dafür gibt es zwei Hauptgründe. Vor allem zwei Parteien sind innerlich nicht ansatzweise so gut sortiert, wie sie das für solch komplizierte Verhandlungen sein müssten. Die Wahlsiegerin Linke strotzt vor Selbstbewusstsein, ist aber von inneren Deutungswettbewerben gebeutelt. Die Berliner SPD ist von der Dauerregierungspartei degradiert zur schwächsten Kraft im Parlament. Und sie ist tief gespalten, schreibt die Süddeutsche Zeitung. Der Streit um die Aufnahme der linken Abgeordneten Emde in die Fraktion wirft für die Frankfurter Allgemeine Zeitung grundsätzliche Fragen zu dem Bündnis auf. Emde hat nun wie alle anderen Abgeordneten der Berliner Linksfraktion zwar eine Erklärung unterzeichnet, in der das Existenzrecht Israels akzeptiert wird. Mit der SPD und den Grünen war aber verabredet worden, die Sanktionen, die sie in ihrer Verabredung mit der Linkspartei gegen Verstöße verhängen wollten, auf Emde anzuwenden. Das hätte geheißen, keine Aufnahme in die Linksfraktion. Die Verabredung scheint also genauso wenig wert zu sein wie die Zusicherung Emdes und anderer linken Abgeordneten, gegen Antisemitismus und für das Existenzrecht Israels einzutreten, so die Einschätzung der FAZ. Die neue Osnabrücker Zeitung zieht aus den Berliner Turbulenzen einen anderen Schluss. Es ist erstaunlich, dass SPD und Grüne nicht mit der CDU versuchen, eine tragfähige, stabile Regierung der Mitte für Berlin hinzubekommen.

0: Regierung, die aus den Fehlern der vergangenen Jahre gelernt hat, den Wohnungsbau ankurbelt, Integrationsprobleme angeht und ohne Abstriche für Demokratie und Rechtsstaat einsteht. Berlin braucht Modernisierer und Sanierer, keine Ewiggestrigen. Das gilt für Linksaußen, aber auch für Rechtsaußen. Wenn die Mitte der Gesellschaft nicht die Probleme löst, werden die Extreme immer stärker. SPD und Grüne sollten deshalb zur Vernunft kommen, empfiehlt die Neue Osnabrücker Zeitung zum Ende dieser Presseschau. Die Redaktion hatte Jan Altmann, Sprecher war Martin Schaller.
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0: Der Bundesverteidigungsminister Boris Pistorius will Deutschland kriegstüchtig machen oder zumindest mal verteidigungsfähig und dazu auch die sogenannte Reserve ausbauen und Reservisten schneller und unkomplizierter einsetzen können. Bisher ist dazu die doppelte Freiwilligkeit nötig, also die Zustimmung der Reservistinnen und Reservisten selbst und ihrer Arbeitgeber. Darüber berät heute der Bundestag. Katrin Aue berichtet.
1: Sie steigen jetzt aus dem Fahrzeug.
2: Eine Bundeswehrübung Ende September in Sachsen-Anhalt. Hier trainieren Reservistinnen und Reservisten, also Menschen, die sonst einen zivilen Job haben und einige Tage bis Wochen im Jahr eingezogen werden. Zum Beispiel der Fachinformatiker und Hauptgefreite Benny P. Seine Motivation, sich zur Reserve zu melden, war Russlands Invasion in der Ukraine.
3: Ja, als das hier 22 in der Ukraine losging, habe ich mir persönlich die Frage gestellt, was wäre, wenn es bei uns so wäre? Was würde ich persönlich tun? Und ja, das ist so mein Weg gewesen, ne? Mich hier den Streitkräften anzuschließen, weil ich finde Deutschland schützenswert.
2: Gut 60.000 Reservistinnen und Reservisten sind derzeit bei der Bundeswehr fest eingeplant. Bis 2033 sollen es allerdings 200.000 werden. Die Reserve soll wachsen, wie die gesamte Bundeswehr, erklärt Verteidigungsminister Boris Pistorius im Sommer.
4: Eine moderne Demokratie muss in der Lage sein, ihre Freiheit zu verteidigen. Dafür brauchen wir eine Reserve, die schnell verfügbar, gut ausgebildet und engstens mit der aktiven Truppe verbunden ist.
2: Aber bislang gilt die sogenannte doppelte Freiwilligkeit. Sowohl die Reservistinnen und Reservisten als auch ihre Arbeitgeber können Nein sagen, wenn die Bundeswehr zur Übung ruft. Und das passiert auch, schildert bei der Übung in Sachsen-Anhalt der Reservist und Oberstabsgefreite Alexander S.
5: Das Hauptproblem ist, vom Arbeitgeber freigestellt zu werden. Es hat sich was geändert durch den Ukraine-Krieg, aber man muss ganz klar sagen, dass es weiterhin so ist, dass viele Arbeitgeber die Leute nicht freistellen für eine Wehrübung.
2: Mit dem neuen Gesetz sollen Reservedienstleistungen nun verpflichtend werden. Auch Arbeitgeber können dann nur noch in Ausnahmefällen widersprechen, wenn ihre Leute in die Kaserne einberufen werden. Aus der Wirtschaft kommt Kritik. Rainer Kambeck von der Deutschen Industrie- und Handelskammer betont, dass er das Ziel, die Reserve zu stärken, unterstützt. Aber die Verpflichtung hält er für falsch.
6: Wir wären dafür, mit Freiwilligkeit mal zu starten. Das haben wir beim Wehrdienstmodernisierungsgesetz auch so gemacht. Es geht ja auch darum, dass man möglichst viele Unternehmen mitnimmt und für sich auch gewinnt in der Gesamtstrategie.
2: Wer wie lange zum Reservedienst herangezogen werden darf, das ist gestaffelt. Je nachdem, wie alt man ist und wie lange man aktiv bei der Bundeswehr war. Ein Beispiel: Jemand, der bis zu einem Jahr gedient hat, kann laut Gesetzentwurf bis zu 3 Wochen pro Jahr einberufen werden. Und für alle gilt eben, sie können nur noch gut begründet ablehnen. Für die Linksfraktion im Bundestag ist das eine Art Wehrpflicht durch die Hintertür, sagt Donata Vogtschmidt, Mitglied im Verteidigungsausschuss.
7: Für uns gilt, wer die Reserve stärken will, muss die Bedingungen für freiwilliges Engagement verbessern, statt die Selbstbestimmung der Betroffenen einzuschränken. Gerade im Frieden muss Freiwilligkeit der Grundsatz bleiben.
2: Der Entwurf zum Reservestärkungsgesetz wird heute in erster Lesung im Bundestag beraten. Wenn es nach dem Verteidigungsminister geht, ist das Gesetz noch in diesem Jahr beschlossene Sache. Mission erfüllt.
0: Informationen waren das aus Berlin von Katrin Aue in den Informationen am Morgen im Deutschlandfunk. 5:45 Uhr ist es.

0: Seit fast genau 3 Jahren ist Robert Fico zum 4. Mal slowakischer Regierungschef. Nach seiner Wiederwahl veränderte er die politischen Leitplanken seines Landes weg von der bisherigen pro-westlichen Linie der Slowakei hin zu einer stärkeren Anlehnung an Moskau. Der Stopp der slowakischen Militärhilfen an die Ukraine und die Forderung nach Verhandlungen mit Präsident Putin sorgen nicht nur in Brüssel für den Vorwurf einer ausgeprägten Kreml-Nähe seiner Regierung. Inzwischen gibt es weitere Hinweise für enge Verbindungen nach Russland. Mehr dazu von unserer Korrespondentin Marianne Allweis.
1: Robert Fico war wieder einmal ziemlich allein. Als einziger Regierungschef eines EU-Landes nahm der slowakische Premier auch in diesem Jahr im Mai an den Feiern zum Ende des Zweiten Weltkriegs in Moskau teil. Machthaber Wladimir Putin hieß Fico im Kreml ganz herzlich willkommen. Wir werden alles tun, um den Energiebedarf der Slowakischen Republik zu decken. Ebenso sind wir bereit, in anderen Bereichen zusammenzuarbeiten, die für beide Seiten von Interesse sind. Die Slowakei erhält nach wie vor Öl aus Russland und über Umwege auch Gas. Sanktionen gegen den Aggressor hat das EU-Land aus diesem Grund in der Vergangenheit vorübergehend blockiert. In Zukunft will Regierungschef Fico noch engere Beziehungen mit Russland eingehen, kündigte er in Moskau an. Ich möchte ganz klar sagen, dass ich gegen einen neuen eisernen Vorhang in Europa bin. Wir haben konkrete Schritte unternommen, um die gegenseitige Entsendung von Militärattachés wieder aufzunehmen. 2 slowakische Soldaten arbeiten bereits in Moskau. Russland schickt einen erfahrenen Offizier nach Bratislava. Akkreditiert ist er schon, aber noch nicht vor Ort. Das haben Recherchen slowakischer Medien ergeben. Die Empörung in der Opposition ist groß. Die Slowaken in Moskau würden streng bewacht, profitieren werde allein Russland. Fico habe sich erpressen lassen, kritisiert Tomáš Valášek, der Sicherheitsexperte der progressiven Slowakei. Wir haben traurige Erfahrungen mit russischer Spionage. Der letzte Militärattaché in Bratislava hat seine diplomatische Deckung missbraucht und Slowaken rekrutiert, die Geheimnisse an Russland verraten sollten. 2021 war der Spion bei der Übergabe von Bargeld an einen Mitarbeiter einer kremlfreundlichen Desinformationsseite erwischt worden. Die damalige proeuropäische Regierung wies Dutzende Angehörige der russischen Botschaft in Bratislava aus, darunter Topmodels. Offiziell sollten sie Kriegsgräber pflegen, inoffiziell wohl slowakische Politiker umgarnen. Der aktuelle russlandfreundliche Verteidigungsminister rechtfertigt die Wiederaufnahme der Militärkontakte mit Moskau. Auch die USA, Großbritannien oder Frankreich hätten dort Offiziere. Sein Vorgänger dagegen warnt, Moskau werde die Slowakei als Basis nutzen, um extreme Parteien und Portale in ganz Europa zu unterstützen, die das Vertrauen in die EU und in die NATO untergraben. Möglicherweise auch für hybride Operationen. Ein Sabotageteam des russischen Militärgeheimdienstes soll bereits von der Slowakei aus den Anschlag in München Anfang September geplant haben, berichtet die FAZ. Ziel waren offenbar 2 Rüstungsunternehmen. Wenn es in der Slowakei Stützpunkte mit Verbindungen zum GRU gäbe, wäre das angesichts der pro-russischen Politik der Regierung und des Rufes des slowakischen Geheimdienstes keine Überraschung. Sagt Wladimir Schniedl von der Zeitung der Nick N. Allerdings würde Russland Low-Level-Agenten etwa auch in Polen rekrutieren. In der Slowakei konnte ein Brandanschlag auf eine Drohnenfabrik im August vereitelt werden. 1 Verdächtiger wurde in Deutschland festgenommen. Der deutsche Außenminister Johann Wadephul kritisierte die kremlfreundliche Linie der Slowakei bei einem Besuch in Bratislava Ende September ungewöhnlich deutlich.
2: Die größte Bedrohung der Freiheit unseres Kontinents kommt aus Moskau. Die größte Gefahr für Europa ist Putins kriegerischer Imperialismus. Diese Fakten in Frage zu stellen, ist nicht nur unsolidarisch, es wäre unverantwortlich.
0: Der Bundesaußenminister reagiert darauf, dass die Slowakei ihre Militärkontakte zu Russland erneuert. Marianne Allweis berichtete.

0: Kurz bevor sich in Brüssel ab heute die Staats- und Regierungschefs der Europäischen Union zu Beratungen treffen, hat der britische Premierminister Burnham den ukrainischen Präsidenten Selenskyj empfangen. Nach einer Nacht, in der Kiew besonders heftig von Russland beschossen wurde, bekräftigt er damit die Solidarität des Vereinigten Königreichs und kündigt beschleunigte Waffenlieferungen an die Ukraine an. Lisa Maria Röhling berichtet aus London.
1: Als Volodymyr Selenskyj vor die Downing Street Nummer 10 tritt, brandet Applaus auf. Der ukrainische Präsident winkt dankend, der neben ihm stehende britische Premier Andy Burnham klopft ihm auf die Schulter. Das zweite Treffen der beiden Staatschefs steht unter einem klaren Motto: Zusammenstehen in schwierigen Zeiten. Nur eine Nacht vor Selenskys Besuch hat die Ukraine erneut unter Raketenbeschuss aus Russland gestanden. Und das, obwohl US-Präsident Donald Trump noch am Sonntag davon gesprochen hatte, dass ein Energiewaffenstillstand zwischen den beiden Kriegsparteien herrsche. Neben kritischer Infrastruktur wurde auch ein Wohngebäude beschossen. 3 Menschen starben, 21 wurden verletzt. Andy Burnham betonte in einem kurzen Gespräch vor der Presse, es sei erneut klar geworden, wer der Aggressor in diesem Konflikt sei.
2: It's clear to the world. Again, who the aggressor is in this conflict.
1: Der Besuch scheint aber auch sonst kein Zufall zu sein. Nur wenige Tage zuvor hatte US-Präsident Donald Trump verkündet, russischen Diesel in die USA importieren zu wollen. Selenskyj hatte die Entscheidung kritisiert und als Investition in den Krieg bezeichnet. Trump reagierte prompt und forderte, die ukrainische Staatsspitze müsse ausgetauscht werden. Noch am gleichen Tag habe er mit Selenskyj telefoniert, erklärt Andy Burnham vor seinem Treffen mit dem ukrainischen Präsidenten im britischen Parlament. Ihm sei klar, dass den Ukrainern und ihrem Präsidenten ein schwieriger Winter bevorstehe, gerade wenn die Beziehungen zu den USA angespannt bleiben.
3: He is carrying the heaviest of weights right now. And it is extremely difficult for him. What I have to do in my role.
1: Der ukrainische Präsident trägt gerade eine große Bürde, das ist schwierig für ihn. Ich sehe mich aktuell in der Rolle des Brückenbauers, damit die Ukraine wieder unterstützt wird. Ich will, dass die verschiedenen Parteien jetzt wieder aufeinander zugehen. Ich werde Präsident Selenskyj genau zuhören heute und er wird Großbritannien nicht mit leeren Händen verlassen.
3: I will listen to President Selenskyj carefully, but he won't be going away from Britain today empty-handed.
1: Deswegen macht Andy Burnham beim Treffen mit Selenskyj klar, Großbritannien stehe weiter an der Seite der Ukraine. Großbritannien wird sie weiterhin nach allen Möglichkeiten unterstützen. Wir werden deshalb die angekündigten Lieferungen von britischen Luftabwehrsystemen beschleunigen. Damit meint Burnham das im September angekündigte millionenschwere Rüstungspaket, über das die Ukraine mit Waffen und Abfangraketen versorgt werden soll. Aktuell ist die Ukraine bei diesen Waffensystemen von den USA abhängig. Das macht die Lage für die Ukraine schwer, wie der ehemalige britische Geheimdienstchef Don Sayer bei der BBC erklärt.
4: The Russians are switching tactics, taking advantage of the fact that the Americans have basically run out of.
1: Die Russen verändern gerade ihre Taktik. Sie nutzen aus, dass die Amerikaner kaum noch Luftabwehrraketen haben, weil sie die alle im Iran selber nutzen. Die Ukraine ist deshalb sehr verwundbar für Luftangriffe. Die Ukraine und das Vereinigte Königreich bleiben also im Gespräch. Andy Burnham will bereits versprochene Raketen schneller liefern. Mehr Ergebnisse hat das zweite Treffen der beiden Staatschefs nicht. Ein schlichter Freundschaftsbesuch sei es aber dennoch nicht, erklärt der ehemalige ukrainische General Volodymyr Havrilov in einem Interview mit der BBC. Großbritannien ist für uns nicht nur eine moralische und psychologische Unterstützung. Für uns ergibt sich aus dieser Beziehung eine Möglichkeit, den Austausch von Ideen mit Großbritannien und anderen europäischen Staaten zu fördern und vor allem die Kommunikation mit der amerikanischen Regierung aufrechtzuerhalten. Inwiefern Andy Burnham nun als Vermittler zwischen der Ukraine und den USA auftreten kann, bleibt abzuwarten. Beim ersten Treffen zwischen ihm und Donald Trump im September hatte der US-Präsident immerhin gesagt, die Beziehungen zwischen dem Vereinigten Königreich und den USA seien wieder etwas besser geworden.
0: Informationen aus London waren das von unserer Korrespondentin Lisa Maria Röhling.

0: Viele afrikanische Länder sind reich an Rohstoffen, doch die meisten bleiben trotzdem arm, weil ein großer Teil der Wertschöpfung dann außerhalb Afrikas erfolgt. Der westafrikanische Binnenstaat Burkina Faso will das ändern. Die Militärregierung hat die erste Goldraffinerie des Landes eröffnet. Ob diese Maßnahme allerdings erfolgreich ist, das ist unklar, wie Navina Kutschor berichtet.
1: Burkina Faso, das Land des Goldes und der Freiheit. So zumindest klingt es in diesem Musikvideo. Dazu Bilder der Sängerin Rihanna, wie sie begeistert durch das westafrikanische Land reist. Sogar den Präsidenten trifft sie. Ibrahim Traoré ist 37 Jahre alt und Anführer der Militärjunta. Dass der gesamte Inhalt, auch Rihanna, künstlich generiert ist, fällt schnell auf. Aber im Netz haben Videos wie diese ein Millionenpublikum. Sie verbreiten ein Image von Burkina Faso, das vor allem eines verspricht: Unabhängigkeit vom Westen und eine bessere Zukunft für die eigene Bevölkerung. 2022 hat sich der Militäroffizier Traoré an die Macht geputscht. Im Kampf gegen Extremisten versprach er, für mehr Sicherheit im Land zu sorgen. Auch wirtschaftlich sollte Burkina Faso unabhängiger werden. Bodenschätze, vor allem Gold, sollten nicht mehr nur als Rohstoffe von ausländischen Firmen abgebaut und exportiert werden. Stattdessen sollte die Wertschöpfung im Land bleiben. Knapp 4 Jahre später scheint Burkina Faso diesem Ziel zumindest ein Stück näher gekommen zu sein. Vor kurzem hat Traoré die erste Goldraffinerie des Landes eröffnet. Unser Ziel ist es, nicht nur ein Land zu sein, das seine Rohstoffe abbaut und ins Ausland exportiert. Wir wollen sämtliche Metalle im eigenen Land weiterverarbeiten. Den Anfang machen wir mit Gold. 2025 wurden in Burkina Faso mehr als 90 Tonnen Gold gefördert. In Zukunft soll die Raffinerie 164 Tonnen Gold pro Jahr, auch aus den Nachbarländern, verarbeiten. Später soll die Kapazität auf 515 Tonnen steigen. Firmen mit Förderlizenzen sollen verpflichtet werden, einen Teil des Goldes im Land weiterverarbeiten zu lassen. Ressourcennationalismus nennt sich diese Politik. Beverly Ochieng ist Westafrika-Analystin der Risikoberatungsfirma Control Risks. Die Rohstoffwirtschaft wird nicht nur in der Sahelzone, sondern in ganz Westafrika nach wie vor von zahlreichen westlichen Unternehmen dominiert. Sie verfügen über die Technologie und haben entsprechende Verträge mit den Regierungen geschlossen. Doch das ändert sich derzeit. Die Militärregierungen in der Sahelzone verfolgen zunehmend eine Politik des Ressourcennationalismus. Sie wollen höhere Einnahmen aus dem Rohstoffsektor erzielen, um so ihre jeweiligen Volkswirtschaften aufzubauen und ihre Verteidigungsausgaben und Sozialprogramme besser finanzieren zu können. Doch ob die Rechnung aufgeht, ist offen. Eine der größten Herausforderungen ist die Stromversorgung. Denn die Aufbereitung von Gold benötigt viel Energie. Und die ist in Burkina Faso knapp und teuer. Trotzdem zeichnet sich in Westafrika ein Wandel ab. Guinea und Ghana haben die Ausfuhr von Gold eingeschränkt. Mali und die Elfenbeinküste planen ihre eigenen Raffinerien. In Ostafrika hat Äthiopien im Oktober eine Goldraffinerie eröffnet. Für viele junge Menschen in diesen Ländern trifft die Idee, die eigenen Rohstoffe selbst zu kontrollieren, einen Nerv. Ob die neuen Raffinerien tatsächlich mehr Wohlstand schaffen und wer am Ende davon profitiert, muss sich allerdings noch zeigen. Doch mit seiner Goldpolitik hat Ibrahim Traoré offenbar eine Hoffnung aufgegriffen, die weit über Burkina Faso hinausreicht.

0: 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Sechs Uhr, die Nachrichten, zunächst die Übersicht. Der Bundestag stimmt heute abschließend über die geplante Reform der Notfallversorgung ab. Brasilien senkt die Arbeitszeit und schafft die Sechstagewoche ab. Laut einer UNO-Studie lohnen sich Investitionen in Kinder für den Staat. Die Meldungen im Einzelnen. Die medizinische Notfallversorgung in Deutschland soll neu aufgestellt werden. Der Bundestag stimmt heute über die Pläne der Regierung ab, wonach die Versorgung der Patienten besser gesteuert und zugleich Notaufnahmen und Rettungsdienste entlastet werden sollen. Demnach sollen die drei Versorgungsbereiche, vertragsärztlicher Notdienst, Notaufnahmen der Krankenhäuser und Rettungsdienste, besser aufeinander abgestimmt werden. So soll die Rufnummer 116117 der Kassenärztlichen Vereinigung ausgebaut werden und in ausgewählten Krankenhäusern sollen integrierte Notfallzentren mit Öffnungszeiten rund um die Uhr entstehen. Diese Maßnahmen sollen in den nächsten 5 Jahren aus dem sogenannten Sondervermögen des Bundes mit 225 Millionen Euro gefördert werden. Hintergrund der seit langem geplanten Reform sind unter anderem überlastete Notaufnahmen in Krankenhäusern, lange Wartezeiten für Patienten sowie überflüssige Fahrten und Streit über die Finanzierung von Rettungsdiensten. Mehrere Rettungsorganisationen kritisieren den Gesetzentwurf und befürchten durch die Reform eine Unterfinanzierung sowie ein fehlendes Mitspracherecht. In Berlin sollen heute die Sondierungen von Linken, Grünen und SPD fortgesetzt werden. Die Berliner Linken-Fraktionsvorsitzende Ehreib sagte der Deutschen Presseagentur, die Missverständnisse zwischen den drei Parteien seien bei einem Treffen am Abend ausgeräumt worden. Die Vereinbarung zum Vorgehen gegen Antisemitismus werde Bestandteil eines möglichen Koalitionsvertrages. Linke, Grüne und SPD hatten in der vergangenen Woche die Vereinbarung geschlossen, die den Umgang mit antisemitischen Vorfällen im Fall einer Regierungszusammenarbeit regelt. Am Dienstag unterschrieben die Mitglieder der Linken-Fraktion dann allerdings eine inhaltlich davon in Teilen abweichende Erklärung zu dem Thema. Grüne und SPD hatten die Sondierungsgespräche daraufhin unterbrochen. Bundesjustizministerin Hubig hat die schwarz-rote Koalition zu mehr Mieterschutz aufgefordert. Die SPD-Politikerin sagte dem Kölner Stadtanzeiger, sie habe bereits im Frühjahr einen Gesetzentwurf vorgelegt, der sich eng am Koalitionsvertrag orientiere. Nun müsse man zu einer gemeinsamen Lösung kommen. Die hohen Mieten belasteten immer mehr Menschen, sagte Hubig vor einem Treffen heute mit dem Deutschen Mieterbund und dem DGB. Viel zu viele Menschen seien inzwischen von Wohnarmut betroffen. Der Vorschlag sieht unter anderem Änderungen bei Indexmieten, möblierten Wohnungen und Kurzzeitvermietungen vor. Bei der ersten Lesung des Gesetzentwurfs im Juli hatten Unionsabgeordnete Lockerungen zugunsten der Vermieter gefordert. Der Drogenbeauftragte der Bundesregierung Streeck hat das bundesweite Alkoholverbot an Bahnhöfen begrüßt. Streeck sagte der Rheinischen Post, Alkohol sei zwar nicht die Ursache jeder Auseinandersetzung, könne aber Konflikte verschärfen und Hemmschwellen senken. Bahnhöfe müssten Orte sein, an denen sich alle Menschen sicher fühlen könnten. Das sei eine Frage der gegenseitigen Rücksichtnahme und des Respekts, sagte der CDU-Politiker. Der Konsum von Alkohol ist seit heute an allen Bahnhöfen verboten. An knapp 40 größeren Bahnhöfen galt bereits zuvor ein Alkoholverbot. Die Erfahrungen hier waren nach Angaben der Bahn positiv. Zudem wies der Konzern darauf hin, dass sich laut einer repräsentativen Umfrage fast 4 von 5 Befragten für das Alkoholverbot aussprechen. Ausgenommen von dem Verbot bleibt die Gastronomie an Bahnhöfen. Die Staats- und Regierungschefs der EU kommen heute zu einem 2-tägigen Gipfel in Brüssel zusammen. Am ersten Tag stehen die Verhandlungen über den mehrjährigen Finanzrahmen für die Europäische Union von 2028 bis 2034 im Mittelpunkt. Eine Einigung wird angesichts der weit auseinanderliegenden Positionen noch nicht erwartet. So verlangt Bundeskanzler Merz weitere Einsparungen, während die französische Regierung einen größeren Haushalt fordert. Weitere Themen sind die Handelsbeziehungen zu China, die neuen US-Sanktionen gegen den Internationalen Strafgerichtshof, die EU-Erweiterung und die hohen Energiepreise infolge des Iran-Krieges. Morgen soll der ukrainische Präsident Selenskyj an dem Treffen teilnehmen. Vor wenigen Tagen war eine Vereinbarung zwischen Washington und Moskau über russische Diesellieferungen bekannt geworden, mit der sich US-Präsident Trump über die Russland-Sanktionen hinweggesetzt hat. Großbritanniens Finanzminister Healey hat seine Amtskollegen beim Jahrestreffen des Internationalen Währungsfonds aufgefordert, Sanktionen gegen Russlands Schifffahrt zu verschärfen. Man müsse bei den harten Wirtschaftssanktionen gegen Russland Kurs halten, insbesondere bei einem strengeren Verbot von Schifffahrtsdiensten, die Putins Schattenflotte den Betrieb ermögliche, so Healey. Großbritannien hat eine Reihe von Sanktionen gegen Schiffe und damit verbundene Dienstleistungen verhängt, die Russland nach britischer Einschätzung zur Finanzierung und Ausrüstung seines Krieges gegen die Ukraine nutzt. Ein US-Regierungsvertreter hatte zuletzt erklärt, die Regierung von Präsident Trump erwäge eine Lockerung von Strafmaßnahmen gegen Schiffe der sogenannten Schattenflotte. Damit sollten die extrem hohen weltweiten Frachtkosten gesenkt werden. Im Gespräch sei, dass die USA den Transport von Öl und Ölprodukten, die nicht US-Sanktionen unterliegen, auf bislang sanktionierten Schiffen erlauben könnten. Der brasilianische Senat hat eine Verfassungsänderung verabschiedet, mit der die Wochenarbeitszeit im Land von 6 auf 5 Tage verkürzt wird. Damit soll in Lateinamerikas größter Volkswirtschaft nur noch 40 statt bisher 44 Stunden in der Woche gearbeitet werden, ohne dass es zu Gehaltskürzungen kommt. In einigen Branchen wie im Einzelhandel sind Mitarbeiter bisher verpflichtet, 6 Tage pro Woche zu arbeiten. Die Verfassungsänderung wurde in der Abstimmung von allen politischen Lagern unterstützt, insbesondere aber von Präsident Lula da Silva, der sich davon offenbar einen Vorteil in der Stichwahl um das Präsidentenamt gegen seinen Kontrahenten Flavio Bolsonaro erhofft. Die brasilianische Regierung schätzt, dass die neuen Regelungen mehr als 37 Millionen Arbeitnehmern zugutekommt. Die Auswirkungen von Kinderarmut und fehlenden Bildungschancen kommen die öffentlichen Haushalte einer Studie zufolge teuer zu stehen. Ein Kind, das in Deutschland unter schwierigen Bedingungen aufwächst, trägt demnach im Laufe seines Lebens schätzungsweise rund 200.000 Euro weniger zu den öffentlichen Haushalten bei, als ein Kind, das diese Einschränkungen nicht hat. Das Institut der deutschen Wirtschaft, das das Gutachten im Auftrag des UNO-Kinderhilfswerks UNICEF erstellte, hat die unterschiedlichen Lebenswege miteinander verglichen. Demnach ergibt sich durch ein Kind, das später einen akademischen Bildungsweg einschlägt, für den Staat eine geschätzte Steuerbilanz von knapp 1 Million Euro. Bei Kindern ohne berufsqualifizierenden Abschluss entstehe dagegen im Laufe des Lebens ein rechnerisches Minus für den Staat von knapp 400.000 Euro. In der IW-Studie heißt es, der Staat müsse mehr tun, um Kinder und Eltern zu unterstützen, etwa durch Ganztagsschulen und Familienzentren. Am Flughafen Frankfurt kann es derzeit zu Einschränkungen bei der Kerosinversorgung kommen. Die Lufthansa hat nach eigenen Angaben vorsorgliche Maßnahmen ergriffen, um den Flugbetrieb aufrechtzuerhalten. Dazu gehört, dass Flugzeuge auf ausgewählten Verbindungen bereits vor dem Abflug nach Frankfurt zusätzlich betankt werden. Mit Flugausfällen sei deshalb derzeit nicht zu rechnen, teilte die Airline mit. Hintergrund der angespannten Versorgungslage ist laut Lufthansa unter anderem eine reduzierte Kapazität der Pipeline-Anbindung. Diese wird laut Flughafenbetreiber Fraport derzeit gewartet. Es entstehe dadurch aber kein Engpass. Nach Informationen der Bild-Zeitung könnte die Versorgung durch den niedrigen Rheinpegel eingeschränkt sein, da Tankschiffe derzeit weniger Ladung transportieren können. Und hier noch einmal die Übersicht. Der Bundestag stimmt heute abschließend über die geplante Reform der Notfallversorgung ab. Brasilien senkt die Arbeitszeit und schafft die 6-Tage-Woche ab. Laut einer UNO-Studie lohnen sich Investitionen in Kinder für den Staat. Das Wetter: tagsüber nach teilweise zähen Nebelfeldern heiter, teils wolkig und trocken. Mild bis sehr mild bei 15 Grad im Nordosten und bis 21 Grad im Westen und Südwesten. Das waren die Nachrichten.
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2: Mit Sarah Zerber. Hallo und schönen guten Morgen. Der Kanzler ist in Brüssel, um dort in den kommenden beiden Tagen mit seinen Amtskolleginnen und Kollegen zu beraten. Und schon jetzt ist klar, das werden dicke Bretter. Vor allem bei der Frage, wie viel Geld die EU für die vielen gemeinsamen Aufgaben zur Verfügung hat und bereit ist auszugeben. Das fragt sich auch die Ukraine, die mehr denn je auf verlässliche Partner in Europa angewiesen ist. Dazu gleich mehr von unseren Korrespondentinnen und Korrespondenten und den Interviews mit der Chefin der Grünen und mit dem ukrainischen Botschafter in Deutschland. Und wir fragen einen Notfallmediziner, was er von der Reform hält, die der Bundestag heute beschließen will.

0: Die USA sind nach wie vor der wichtigste Partner der Ukraine, aber einer, auf den nicht immer Verlass ist. Allein in den vergangenen Tagen hat der US-Präsident eine Waffenruhe verkündet, die keine war, den Schuldigen dafür in der Ukraine gesehen, den Rücktritt Selenskys gefordert und einen Öldeal mit Putin geschlossen. Eine Liste, die nicht mal vollständig ist und zu der noch der Vorwurf aus der Ukraine hinzukommt, dass die USA das Land nicht vor den jüngsten Raketenangriffen auf ein Heizkraftwerk in Kiew gewarnt hätten. Unsere Osteuropa-Expertin Gesine Dornblüt ist uns jetzt zugeschaltet. Wie gefährlich ist das alles für die Ukraine?
1: Ja, für die Ukraine sind die USA weiter sehr wichtig. Die Ukraine ist in hohem Maße angewiesen auf US-Geheimdienstdaten und auch auf Starlink, das satellitengestützte Internet des US-Milliardärs Elon Musk. Bei beidem gibt es Vorwürfe, die US-Regierung schränke es ein. Fangen wir an mit den Geheimdienstdaten. Bisher haben die Ukrainer dank den USA von russischen Raketenstarts erfahren, bevor die Raketen auf den ukrainischen Radars erschienen. Da geht es um wenige Minuten, die entscheidend sind. Und außerdem sollen diese Daten aus den USA der Ukraine auch helfen, bei ihren Angriffen auf Ziele in Russland die russische Flugabwehr zu umgehen. Jetzt sind Anfang der Woche in der Ukraine mehrfach Raketen eingeschlagen, bevor Luftalarm ausgelöst werden konnte. Und Donald Trump hat aber dementiert, dass die USA keine Daten mehr liefern würden. Auch ein Sprecher der EU-Kommission hat gestern gesagt, man habe keine Anzeichen dafür, dass der Austausch der Aufklärungsdaten gestoppt sei. Experten auch in der Ukraine sagen, das Ausbleiben der Aufklärung könne auch andere Gründe haben, das Wetter zum Beispiel oder dass Russland andere Raketen einsetze. Und zum zweiten Punkt, Starlink, das wird zivil genutzt. Es gibt zigtausende Terminals in der Ukraine. Es gibt zusätzlich ein militärisches Analog, das heißt Starshield für das Militär und die Regierung. Und da wurde jetzt eine Begrenzung eingeführt für auf Drohnen installierte Terminals. Die funktionieren nur noch bei einer Geschwindigkeit bis 160 Stundenkilometer. Das hat Elon Musk bestätigt. Allerdings hat er auch gesagt, er sei dafür nicht verantwortlich, denn Starshield werde vom US-Militär bzw. dem US-Präsidenten kontrolliert. Diese Drosselung der Geschwindigkeit, die betrifft vor allem die sogenannten Middle Strikes der Ukrainer, also Angriffe auf die besetzten Gebiete, auf die Militärlogistik der Russen. Das heißt, die Ukraine verliert hier einen Vorteil in der Kriegsführung.
0: Das ist einmal die militärische Seite. Dann kommt die massive Kehrtwende wieder einmal Donald Trumps im Politischen, jetzt auch kurz vor den wichtigen US-Zwischenwahlen dazu. Kippt da gerade was im US-ukrainischen Verhältnis?
1: Also der Ton hat sich stark verschärft in den letzten Tagen. Donald Trump hatte ja vergangene Woche gesagt, die Ukraine brauche einen neuen Präsidenten. Und Elon Musk hat das auch aufgegriffen in einem Post. Er hat geschrieben, Selenskyj sei zu weit gegangen. Der ukrainische Präsident hat jetzt in einer britischen Talksendung gesagt, schade, wir verlieren einen starken Partner. Er meinte damit die USA. Und Selenskyj hat auch gesagt, Putin habe jetzt gut lachen. Er habe so viele Soldaten verloren. Jetzt erringe er aber einen leichten Sieg mit dem Dieselabkommen mit den USA und auch mit der Starlink-Sache.
0: Klingt, als sei es umso wichtiger, dass die EU diese größer werdende Lücke auffüllt. Hm?
1: Absolut. Die Ukraine ist dabei, mit den europäischen Partnern Alternativen zu entwickeln. Es gibt ja europäische Konkurrenz zu Starlink. Das Unternehmen Eutelsat betreibt gleichfalls Satelliten-Internet. Das Netzwerk heißt OneWeb. Aber das ist eben noch wenig verbreitet und auch teurer. Der russisch-amerikanische Militärexperte Michael Naki sagt, es gäbe vielleicht rund 650 Terminals von Eutelsat in der Ukraine. Bei Starlink sind es mindestens 10-mal so viel und Starlink ist einfach auch noch viel billiger. Was die Datenaufklärung angibt, da ist es eben in der Natur der Sache ein Geheimnis, wer welcher Geheimdienst über welche Daten verfügt. Aber viele sagen, die Partner, also die europäischen Partner, könnten die US-Daten nicht voll ersetzen.
0: Sagt unsere Osteuropa-Expertin Gesine Dornblüt. Vielen Dank dafür.

0: Beim Treffen der Staats- und Regierungschefs der EU stehen die großen Krise und Kriege auf der Tagesordnung. Und es geht um viel Geld, den 2 Billionen Euro Haushalt, den das EU-Parlament für die kommenden Jahre fordert, von 2028 bis 2034 und damit auf Konfrontationskurs zum Kanzler geht oder umgekehrt, der verhindern will, dass Deutschland damit in Zukunft mehr nach Brüssel überweisen muss. Unser Korrespondent Moritz Küpper verfolgt die kommenden beiden Gipfeltage für uns. Wie schwierig sind denn diese Haushaltsverhandlungen?
1: Also schwer, sehr schwer. Und das sagen hier auch viele, die schon einmal solche Verhandlungen, die ja formal nur alle 7 Jahre stattfinden, mitgemacht haben. Auch der Verlauf jetzt ist eigentlich kaum zu prognostizieren. Wenn wir auf diesen anstehenden Gipfel nun schauen, da wird es am Nachmittag einen Austausch dazu geben. Da werden alle Seiten, vereinfacht gesagt, beide Lager noch einmal ihre Argumente vorbringen. Und da diese Positionen so weit auseinander sind, lässt sich mit Sicherheit nur eines sagen, eine Einigung an diesem Gipfel ist ausgeschlossen. Aber das ist ja auch nicht geplant. Es gibt 6 Länder um Deutschland, Niederlande, Schweden, Österreich und andere. Das sind die Nettozahler, die bringen, sagen sie selbst, 40% dieses EU-Budgets alleine auf, bekommen aber auch weniger raus, als sie einzahlen. Und denen gegenüber stehen eben die Nehmerländer, Griechenland, Spanien, Polen, ebenfalls noch andere, die Gegenkürzungen sind. Die Institutionen, die Kommission, das Parlament, Sie haben es gesagt, die haben einen Vorschlag gemacht, der sich im Rahmen von knapp 2 Billionen Euro für diese 7 Jahre bewegt. Die irische Ratspräsidentschaft, die nun amtierende, die hat einen Kürzungsvorschlag gemacht, der in etwa 150 Milliarden Euro darunter liegt. Aber das sind jetzt nur die absoluten Summen. Es geht bei diesem Haushalt auch darum, für was das Ganze aufgewendet wird. Bislang war der größte Teil für Regionalmittel und Agrarförderung vorgesehen. Das soll flexibler werden, auch angesichts der neuen Anforderungen, Herausforderungen, die kritische Weltlage, die Wettbewerbsfähigkeit. Also es geht auch um die Struktur und mit diesem Gipfel nun übernimmt Antonio Costa, der EU-Ratspräsident, das Prozedere. Einen weiteren Extra-Haushaltsgipfel gibt es wohl Ende November, da ist dieser geplant und dann noch den EU-Gipfel kurz vor Weihnachten. Aber wahrscheinlich wird sich dieser Prozess angesichts dieser Gemengelage auch in das Jahr 2027 tragen.
0: Und der Bundeskanzler, der geht ja mit einer klaren Linie in diesen Prozess, aber die bleibt nicht unwidersprochen, selbst in den eigenen Reihen, nicht wahr?
1: Nee, das ist die Situation. Friedrich Merz will zuallererst weniger Geld, deutlich weniger Geld, mehrere 100 Milliarden Kürzungen, sagt er immer. Und das bei modernisierter Struktur, also was ja auch nochmal Kürzungen eben bei den Regionen und im Agrarbereich bedeuten würde. Also er ist da eindeutig, aber Manfred Weber, Ursula von der Leyen, das sind ja auch prominente Unionspolitiker auf europäischer Ebene. Also Chef der Volkspartei, der größten Fraktion im Europäischen Parlament und Ursula von der Leyen, die Kommissionspräsidentin, die widersprechen. Sprechen dem Kanzler da deutlich. Die setzen sich eben für ein größeres EU-Budget ein. Und auch von anderer Seite gibt es Widerspruch, das finde ich erwähnenswert, auch aus Deutschland. Industrie, Gewerkschaft, Umweltverbände, das kam gerade raus, unter anderem der Bundesverband der Deutschen Industrie und auch der Deutsche Gewerkschaftsbund. 22 Mitgliederorganisationen insgesamt, die haben nun an die Bundesregierung appelliert, sich in den Verhandlungen um den nächsten EU-Haushalt eben für eine Finanzierung einzusetzen, die, Zitat, Europas gemeinsamen Aufgaben gerecht wird.
0: Weiteres wichtiges Thema sind neue Schutzinstrumente für die europäische Wirtschaft, vor allem mit Blick auf China. Was liegt denn da an Ideen auf dem Tisch?
1: Ja, das wird Thema sein rund um das Mittagessen heute. Man will sich darüber austauschen. Es gibt ja diesen gemeinsamen Vorstoß aus Deutschland und Frankreich von Macron und Merz Anfang vergangener Woche, um der EU eben Möglichkeiten zu geben, um auf das, wie das hier immer heißt, makroökonomische Ungleichgewicht zu reagieren. Gemeint ist natürlich China. 1 Milliarde Euro beträgt das Handelsdefizit mit China mittlerweile am Tag. Und das kann so nicht weitergehen, weshalb ja auch EU-Handelskommissar Maros Šefčovič nach Peking gefahren ist, Ende vergangener Woche da verhandelt hat, unter anderem eine Importbeschränkung, eine Quote für Hybridautos erreicht hat. Also über ein neues Instrument, wie man eben in dieser Lage allgemein reagieren kann, aber eben auch über diese konkreten Ergebnisse will man auch sprechen.
0: Dass die Ukraine auch weiterhin unterstützt werden soll, da wiederum sind sich ja die allermeisten EU-Staaten einig. Aber wie genau, gibt es da eine gemeinsame Linie?
1: Ja, nicht wirklich. Also ganz akut ist das nicht im Sinne, dass es aktuell eine Finanzierung brauche. Für 2026 sei diese gesichert, heißt es immer wieder. Aber das sind ja nur noch ein paar Monate. Für 2027, das ist auch klar, braucht es noch Geld. Und ansonsten verdüstert sich die Lage ja auch gerade schon aus Sicht der Ukraine. US-Präsident Donald Trump hat diesen Diesel-Deal mit Putin geschlossen. Da scheint etwas ins Rutschen zu kommen. Aber auch innerhalb der EU. In Deutschland die Vorstöße von AfD und BSW, die wir aktuell auf Länderebene sehen. Und Marine Le Pen, die aktuell in Frankreich in den Umfragen führt für die Präsidentschaftswahlen im April nächsten Jahres, die hat hier gestern Abend eine Pressekonferenz gegeben, gesagt, angesichts der finanziellen Lage Frankreichs könne sich das Land die Ukraine-Hilfe nicht mehr leisten. Also auch das wird sicherlich Thema werden, wenn ab morgen dann hier auch Volodymyr Zelensky wieder zum Gipfel stößt.
0: Unser Brüssel-Korrespondent Moritz Küpper war das mit dem Ausblick auf die wichtigsten Themen beim EU-Gipfel heute und morgen. Vielen Dank.

0: Weniger Ungleichgewicht, weniger Abhängigkeit, weniger Handelsdefizit. Das ist also das Ziel der Europäischen Union im Verhältnis mit China. Während in Brüssel darüber beraten wird, wie das zu erreichen ist, deuten aktuelle Wirtschaftszahlen aus China eher darauf hin, dass Chinas großes Gewicht im globalen Handel sogar noch weiter wächst. Christoph Kober.
1: Chinas großer Handelsüberschuss ist zuletzt noch größer geworden. Im September lag die Differenz zwischen Aus- und Einfuhren bei umgerechnet 119 Milliarden Euro. Um 36% sind die Exporte im Vergleich zu vor einem Jahr gewachsen, die Importe um 31%. Damit ist die chinesische Wirtschaft auf Kurs, den Rekordüberschuss von mehr als 1 Billion Euro aus dem vergangenen Jahr zu übertreffen. Das Wachstum des Außenhandels von Januar bis Ende September war das stärkste in diesem Zeitraum der vergangenen 5 Jahre. Auch auf Quartals- und Monatssicht hat sich das Wachstum beschleunigt. Diese Rate gehört zu den höchsten der großen Volkswirtschaften der Welt und China behauptet damit seine Position als global führendes Land des Warenhandels, sagt Wang Jun, Sprecher der chinesischen Zollbehörde in Peking. Vor allem die Nachfrage nach Hightech wie Halbleitern oder Fahrzeugen habe die Exporte seit Jahresbeginn angetrieben, heißt es. Demgegenüber steht eine weiter schwache Nachfrage im Inland, sagt Tim Rühling, China-Experte beim EU-Institut für Sicherheitsstudien. Die Versuche der kommunistischen Staats- und Parteiführung, den Binnenkonsum anzuregen, zeigen weniger Ergebnisse als erhofft.
2: Die Wirtschaft in China wächst deutlich geringer, als wir das allgemein annehmen und auch sehr wahrscheinlich sehr viel weniger, als die offiziellen chinesischen Zahlen sagen. Und der Export ist für China tatsächlich ein wesentlicher Wachstumstreiber weiterhin.
1: Chinesische Unternehmen drängen zunehmend ins Ausland. Im Fall Europas tun sie das allerdings mit staatlich subventionierten Produkten zu künstlich niedrigen Preisen. Marktverzerrung, heißt es von der Europäischen Union. Zuletzt hatten sich Vertreter der EU und der Führung in Peking zwar darauf geeinigt, die Exporte chinesischer Hybridautos nach Europa zu deckeln. Doch an Chinas prinzipiellem Wachstumsmodell ändert das nichts, machen die Aussagen von Wang Jun von der Zollbehörde klar. Die Lage auf den Weltmärkten ist komplex und turbulent, mit verschiedenen Risiken und wachsenden Herausforderungen. Trotzdem ist Chinas Außenhandel widerstandsfähig geblieben. Das ist die Basis dafür, dass Ein- und Ausfuhren weiter wachsen können. Prognosen wie diese sehen Offizielle in Brüssel mit Sorge. Auch weil China auf den europäischen Absatzmarkt für seine Produkte setzt. Ein Zugang dazu könnte notfalls für einzelne Länder und deren Unternehmen versperrt werden, hatten zuletzt der deutsche Bundeskanzler und der französische Präsident gefordert. Dieses Signal wurde in Peking gehört, sagt Tim Rühling vom EU-Institut für Sicherheitsstudien.
2: Bislang hat Europa diese eigene Macht nicht genutzt. Und wenn Europa das nun tut, nimmt China das wahr. Das ist natürlich nicht das, was sich Peking wünscht. Aber ich habe schon den Eindruck, dass sich China damit bewusst wird, dass man Europa mehr ernst nehmen muss.
1: Daher sollte die EU diese Drohkulisse aufrechterhalten, so der Analyst. Auch wenn China der wichtigste Warenlieferant der Europäischen Union ist.
0: Aus Peking waren das Informationen von Christoph Kober.

0: Donald Trumps Politik und die Folgen belasten die US-Republikaner vor den Zwischenwahlen gerade massiv. Der US-Präsident hatte fallende Preise versprochen. Stattdessen werden Benzin, Diesel, Lebensmittel, Dünger, Hypotheken immer teurer. Und Trump ist so unbeliebt wie nie. Wie das in einem der wichtigsten Bundesstaaten bei den anstehenden Wahlen ankommt, in Michigan, das berichtet Carsten Kühntop.
1: Herbstlich kühl, aber sonnig ist es an diesem Morgen. Joe Lozier geht von Tür zu Tür. Wenn er Glück hat, öffnet jemand. Lozier, ein kräftiger Mann in den 50ern, arbeitet in einer Autofabrik. Er ist bei den United Auto Workers, UAW, einer Gewerkschaft. Zusammen mit drei Kollegen ist er in einem Vorort von Detroit unterwegs. Kleine, aber gepflegte Einfamilienhäuser, klassischer Mittelstand. Lozier hat gelernt, wie er an der Tür mit den Menschen ins Gespräch kommt.
2: I try to find common ground.
1: Ich versuche, eine gemeinsame Basis zu finden. Ein Blick in die Garage. Was für ein Auto fahren Sie? Spielt hier jemand Golf? Ist das ein Sportangler? Ein Frischluftfanatiker, irgendwas, um ins Gespräch zu kommen, das macht's leichter.
2: It softens the conversation, if you will.
1: An der Tür werben Lozier und seine Mitstreiter für die Kandidatinnen und Kandidaten, die ihre Gewerkschaft bei den Wahlen im November unterstützt. Die meisten sind Demokraten. Diese Frau hat bereits gewählt, sogar so, wie es die UAW empfiehlt.
3: Can I help you?
4: Hi, my name is James. We're with the UAW.
3: Yep.
4: We're out talking to members and their households about the November election.
3: Yes.
1: Die Gewerkschafter klopfen nur bei anderen Mitgliedern der UAW. In Michigan geht jede Wahl eng aus, da zählt jede Stimme. Jetzt kommt es aufs Mobilisieren an. Was die Wähler bewegt, Joe Lozier hört es immer wieder.
2: Cost and affordability has been overwhelming.
1: Die Kosten, die Bezahlbarkeit, vor allem darum geht es den Leuten. Einige sorgen sich auch um das Gesundheitswesen oder um ihre Rente. Oder sie haben Angst um ihren Arbeitsplatz, kommt auf die Bevölkerungsgruppe an. Hart arbeiten. Eine Familie gründen, ein Haus kaufen und dann angenehm leben, das ist immer schwerer zu erreichen. Donald Trumps Zölle haben an der Kostenspirale gedreht, wie es auch der Krieg gegen den Iran tat. Auch deswegen dürften die Zwischenwahlen zu einem Urteil über den Präsidenten werden, sagt Lozier. Die meisten der Leute, mit denen wir sprechen, sagen, Trump hat Schuld an den ungerechtfertigten Kriegen, dem Benzinpreis, der Inflation, an den hohen Staatsschulden. Die allermeisten sagen das. Das hören wir von unseren Mitgliedern immer wieder.
2: This is what we're hearing from the membership.
1: Eine Autostunde entfernt in einer Bar in Flint trinkt Steve Carmody ein Feierabendbier. Seit 20 Jahren ist er Reporter bei Michigan Public, dem größten Radiosender im Bundesstaat. Carmody sagt, Trumps Wirtschaftspolitik fänden viele nicht mehr überzeugend. Die Konjunktur verlangsamt sich. Der Autoindustrie geht es ganz okay, aber an einigen Standorten werden jetzt weniger Schichten gefahren. Die Leute sind besorgt und fragen sich, wohin geht die Reise? Und warum sind die Einzigen, die von der wirtschaftlichen Entwicklung begeistert sind, diejenigen, die auch Raumschiffe für den Flug zum Mars bauen?
2: People who are also building spaceships for Mars.
1: Eine Anspielung auf Elon Musk und die anderen Titanen der boomenden Tech-Branche. Trump und seine Republikaner stehen am Wahltag vor einem Dilemma. Alles in allem läuft die Wirtschaft nicht schlecht, aber für viele Menschen fühlt es sich einfach nicht so an. Und das könnte wahlentscheidend sein.
0: Aus den USA berichtete Carsten Kühntop über Donald Trump und seine Probleme mit der Bezahlbarkeitskrise vor den wichtigen anstehenden Zwischenwahlen. Hier folgen jetzt gleich die Nachrichten, die Morgenandacht und dann hören wir uns wieder in den Informationen am Morgen.

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1: Uhr, die Nachrichten. Bundesjustizministerin Hubig hat die schwarz-rote Koalition zu mehr Mieterschutz aufgefordert. Die SPD-Politikerin sagte dem Kölner Stadtanzeiger, sie habe bereits im Frühjahr einen Gesetzentwurf vorgelegt, der sich eng am Koalitionsvertrag orientiere. Nun müsse man zu einer gemeinsamen Lösung kommen. Die hohen Mieten belasteten immer mehr Menschen, sagte Hubig vor einem Treffen heute mit dem Deutschen Mieterbund und dem DGB. Viel zu viele Menschen seien inzwischen von Wohnarmut betroffen. Der Vorschlag sieht unter anderem Änderungen bei Indexmieten, möblierten Wohnungen und Kurzzeitvermietungen vor. Bei der ersten Lesung des Gesetzentwurfs im Juli hatten Unionsabgeordnete Lockerungen zugunsten der Vermieter gefordert. Der Bundestag stimmt heute abschließend über die geplante Reform der Notfallversorgung ab. Um Notaufnahmen und Rettungskräfte zu entlasten, soll die Versorgung von Patienten effizienter gesteuert werden. Unter anderem sollen Hilfesuchende künftig in integrierten Notfallzentren eine ambulante medizinische Erstversorgung erhalten. Zudem wird den Plänen zufolge die Rufnummer 116117 der Kassenärztlichen Vereinigung ausgebaut. Mehrere Rettungsorganisationen kritisieren den Gesetzentwurf aus dem Bundesgesundheitsministerium. Sie befürchten durch die Reform eine Unterfinanzierung und fehlendes Mitspracherecht. Der durchschnittliche Zusatzbeitragssatz für gesetzlich Krankenversicherte soll im kommenden Jahr unverändert bei 2,9% liegen. Das empfahl der zuständige Schätzerkreis. Die Ausgaben der Krankenkassen steigen demnach 2027 geringer an als im laufenden Jahr. Bundesgesundheitsminister Linnemann führte das vor allem auf die beschlossene Reform zur Stabilisierung der Beiträge zurück. Der CDU-Politiker betonte zugleich, man müsse nun auch die strukturellen Probleme der gesetzlichen Krankenversicherung angehen, um ihre Finanzierung dauerhaft zu sichern. Der durchschnittliche Zusatzbeitrag ist nur eine Rechengröße. Die tatsächliche Höhe legt jede Krankenkasse individuell fest. Dem Schätzerkreis gehören Fachleute des Gesundheitsministeriums, des Bundesamtes für Soziale Sicherung und des GKV-Spitzenverbandes an. Am Flughafen Frankfurt kann es derzeit zu Einschränkungen bei der Kerosinversorgung kommen. Die Lufthansa hat nach eigenen Angaben vorsorgliche Maßnahmen ergriffen, um den Flugbetrieb aufrechtzuerhalten. Dazu gehört, dass Flugzeuge auf ausgewählten Verbindungen bereits vor dem Abflug nach Frankfurt zusätzlich betankt werden. Mit Flugausfällen sei deshalb derzeit nicht zu rechnen, teilte die Airline mit. Hintergrund der angespannten Versorgungslage ist laut Lufthansa unter anderem eine reduzierte Kapazität der Pipeline-Anbindung. Diese wird laut Flughafenbetreiber Fraport derzeit gewartet. Es entstehe dadurch aber kein Engpass. Nach Informationen der Bild-Zeitung könnte die Versorgung durch den niedrigen Rheinpegel eingeschränkt sein, da Tankschiffe derzeit weniger Ladung transportieren können. Nordkorea hat nach eigenen Angaben zwei strategische Marschflugkörper getestet. Wie die staatliche Nachrichtenagentur KCNA berichtete, wurden die beiden Flugkörper mit Sprengladungen von U-Booten aus ins japanische Meer abgefeuert. Der Test habe keine nachteiligen Auswirkungen auf die Sicherheit der Nachbarländer gehabt, hieß es. Bei dem Test sei es darum gegangen, die Einsatzbereitschaft von Unterwasserkampfsystemen zu überprüfen und Marineeinheiten zu trainieren. Der Waffentest erfolgt vor dem Hintergrund neuer Spannungen mit Südkorea. Bei einer Explosion im Grenzgebiet waren kürzlich drei südkoreanische Soldaten verletzt worden. Südkorea geht davon aus, dass nordkoreanische Landminen dafür verantwortlich waren und wirft dem Norden einen Bruch des Waffenstillstands vor. Nordkorea weist die Anschuldigungen zurück.

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1: Wissen Sie, so ganz einverstanden bin ich ja nicht mit dem Lebensstil meiner Kinder. Das erzählt mir eine Bekannte, die ich nach längerer Zeit bei einer Bahnfahrt wieder getroffen habe. Und sie fährt fort: Mein Großer lebt schon so lange mit seiner Freundin zusammen, aber heiraten wollen sie nicht. Ich würde da gerne was sagen, aber da heißt es immer schnell: Misch dich nicht in unser Leben ein. Der Mittlere studiert jetzt schon das dritte Fach. Und unsere Jüngste will zu den Ärzten ohne Grenzen, irgendwo nach Afghanistan. Diskutiert haben wir schon genug, aber ich bin da sehr zurückhaltend geworden. Denn wissen Sie, mir ist wichtig, dass Sie alle trotzdem gern nach Hause kommen, auch wenn Sie wissen, dass ich anders denke. Ganz schön viele Sorgen, denke ich mir. Die Dame hat es bestimmt nicht leicht. Bei ihren Schilderungen geht mir natürlich auch einiges durch den Kopf, zum Beispiel, dass ich Ärzte ohne Grenzen toll finde oder dass junge Leute das mit dem Heiraten heute anders sehen. Aber darum geht es in diesem Moment gar nicht. Ich bewundere vielmehr die Weite ihres Herzens, dass sie ihr eigenes ungutes Gefühl zurückstellt zugunsten einer guten Beziehung zu ihren Kindern. Immerhin sind sie ja nun nicht wirklich auf Abwege geraten, sie leben nur anders. Im Hinterkopf habe ich bei solchen Eltern-Kinder-Geschichten Verse des arabisch-christlichen Dichters und Philosophen Khalil Gibran. Die finde ich sehr treffend und sie lauten: Eure Kinder sind nicht eure Kinder. Sie sind die Söhne und Töchter der Sehnsucht des Lebens nach sich selber. Sie kommen durch euch, aber nicht von euch. Und obwohl sie mit euch sind, gehören sie euch doch nicht. Ihr dürft ihnen eure Liebe geben, aber nicht eure Gedanken, denn sie haben ihre eigenen Gedanken. Mit solchen Sätzen gehe ich bei Gesprächen sehr, sehr sparsam um, damit sie nicht zu klugen Ratschlägen degenerieren, aber inhaltlich finde ich, ist da ganz viel dran. Kinder sind keine Produkte der Eltern. Sie sind völlig neue Wesen, eigenständige Personen. Da gibt's Ähnlichkeiten und manchmal sagt vielleicht jemand, ganz der Vater oder ganz die Mutter. Aber das ist kein Grund, den Kindern die eigenen Vorstellungen überzustülpen. Ein Vater, der als junger Mann noch im Bergbau gearbeitet hatte, erzählte mir mal, dass er bei seiner Arbeit erkannt habe, was es heißt, Kinder zu fördern. So wie ich die Bodenschätze mit dem Förderturm aus dem Erdinneren hervorhole, so versuche ich, die je eigenen Schätze, die ihnen von Natur aus gegeben sind, aus meinen Kindern hervorzuholen, zu fördern. Erziehung heißt nicht, die Kinder zu machen, wie ich sie haben will, sondern ihre Begabungen und ihre Talente zu fördern. Respekt, denke ich mir. Das ist eine tolle Einstellung. Heute steht eine Frau im Namenstagskalender, die diesen weiten Geist älterer Menschen in einem beinahe humorvollen Gebet formuliert hat. Es ist Theresia von Avila. In der katholischen Kirche wird sie als Kirchenlehrerin verehrt. Im 16. Jahrhundert betet sie mit diesen Worten: O Herr, du weißt besser als ich, dass ich von Tag zu Tag älter und eines Tages alt sein werde. Bewahre mich vor der Einbildung, bei jeder Gelegenheit und zu jedem Thema etwas sagen zu müssen. Bei meiner ungeheuren Ansammlung von Weisheit erscheint es mir ja schade, sie nicht ständig weiterzugeben, aber du verstehst, Herr, dass ich mir ein paar Freunde erhalten möchte. Lehre mich die wunderbare Weisheit, dass ich mich irren kann. Erhalte mich so liebenswert wie möglich.
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0: Der Bundesverteidigungsminister Boris Pistorius will Deutschland kriegstüchtig machen oder zumindest mal verteidigungsfähig und dazu auch die Reserve ausbauen und Reservistinnen und Reservisten schneller und unkomplizierter einsetzen können. Bisher ist dazu die sogenannte doppelte Freiwilligkeit nötig, also die Zustimmung der Reservisten selbst und ihrer Arbeitgeber. In Zukunft soll deren Einsatz dann verpflichtend sein. Darüber berät heute der Bundestag. Katrin Aue berichtet.
1: Sie steigen jetzt aus dem Fahrzeug.
2: Eine Bundeswehrübung Ende September in Sachsen-Anhalt. Hier trainieren Reservistinnen und Reservisten, also Menschen, die sonst einen zivilen Job haben und einige Tage bis Wochen im Jahr eingezogen werden. Zum Beispiel der Fachinformatiker und Hauptgefreite Benny P. Seine Motivation, sich zur Reserve zu melden, war Russlands Invasion in der Ukraine.
3: Ja, als das hier 22 in der Ukraine losging, habe ich mir persönlich die Frage gestellt, was wäre, wenn es bei uns so wäre? Was würde ich persönlich tun? Und ja, das ist so mein Weg gewesen, ne? Mich hier den Streitkräften anzuschließen, weil ich finde Deutschland schützenswert.
2: Gut 60.000 Reservistinnen und Reservisten sind derzeit bei der Bundeswehr fest eingeplant. Bis 2033 sollen es allerdings 200.000 werden. Die Reserve soll wachsen, wie die gesamte Bundeswehr, erklärt Verteidigungsminister Boris Pistorius im Sommer.
4: Eine moderne Demokratie muss in der Lage sein, ihre Freiheit zu verteidigen. Dafür brauchen wir eine Reserve, die schnell verfügbar, gut ausgebildet und engstens mit der aktiven Truppe verbunden ist.
2: Aber bislang gilt die sogenannte doppelte Freiwilligkeit. Sowohl die Reservistinnen und Reservisten als auch ihre Arbeitgeber können Nein sagen, wenn die Bundeswehr zur Übung ruft. Und das passiert auch, schildert bei der Übung in Sachsen-Anhalt der Reservist und Oberstabsgefreite Alexander S.
5: Das Hauptproblem ist, vom Arbeitgeber freigestellt zu werden. Es hat sich was geändert durch den Ukraine-Krieg, aber man muss ganz klar sagen, dass es weiterhin so ist, dass viele Arbeitgeber die Leute nicht freistellen für eine Wehrübung.
2: Mit dem neuen Gesetz sollen Reservedienstleistungen nun verpflichtend werden. Auch Arbeitgeber können dann nur noch in Ausnahmefällen widersprechen, wenn ihre Leute in die Kaserne einberufen werden. Aus der Wirtschaft kommt Kritik. Rainer Kambeck von der Deutschen Industrie- und Handelskammer betont, dass er das Ziel, die Reserve zu stärken, unterstützt. Aber die Verpflichtung hält er für falsch.
6: Wir wären dafür, mit Freiwilligkeit mal zu starten. Das haben wir beim Wehrdienstmodernisierungsgesetz auch so gemacht. Es geht ja auch darum, dass man möglichst viele Unternehmen mitnimmt und für sich auch gewinnt in der Gesamtstrategie.
2: Wer wie lange zum Reservedienst herangezogen werden darf, das ist gestaffelt. Je nachdem, wie alt man ist und wie lange man aktiv bei der Bundeswehr war. Ein Beispiel: Jemand, der bis zu einem Jahr gedient hat, kann laut Gesetzentwurf bis zu 3 Wochen pro Jahr einberufen werden. Und für alle gilt eben, sie können nur noch gut begründet ablehnen. Für die Linksfraktion im Bundestag ist das eine Art Wehrpflicht durch die Hintertür, sagt Donata Vogtschmidt, Mitglied im Verteidigungsausschuss.
7: Für uns gilt, wer die Reserve stärken will, muss die Bedingungen für freiwilliges Engagement verbessern, statt die Selbstbestimmung der Betroffenen einzuschränken. Gerade im Frieden muss Freiwilligkeit der Grundsatz bleiben.
2: Der Entwurf zum Reservestärkungsgesetz wird heute in erster Lesung im Bundestag beraten. Wenn es nach dem Verteidigungsminister geht, ist das Gesetz noch in diesem Jahr beschlossene Sache. Mission erfüllt.
0: Katrin Aue berichtete aus Berlin. 6:43 Uhr, Sie hören den Deutschlandfunk, die Informationen am Morgen.

0: Bei medizinischen Notfällen zählt jede Minute. Doch viele Notaufnahmen sind längst am Limit, teils so sehr, dass die Patientensicherheit gefährdet ist. Das Problem ist lange bekannt und soll auch politisch adressiert werden. Eine entsprechende Reform wurde allerdings immer wieder vertagt. Heute will sie der Bundestag final beschließen. Frank Capellan ist uns aus unserem Hauptstadtstudio zugeschaltet. Vier Minister haben diese Reform nicht durchbekommen. Was hat denn jetzt den Durchbruch gebracht?
1: Ja, ich glaube, der Druck wegen der Missstände in den Notaufnahmen der Krankenhäuser ist einfach zu groß geworden. Also viele von uns haben das ja selbst schon einmal erlebt. In den völlig überfüllten Notfallambulanzen der Krankenhäuser muss man Stunden warten, ehe man versorgt wird. Die Krankenhäuser sagen selbst, sie sind überlastet. Jede zweite Notaufnahme beklagt das in einer aktuellen Umfrage. Und das kann im Zweifel eben auch das Wohl der Patienten gefährden. 60% erklären, die Patienten könnten eben nicht dann weiter auf reguläre Stationen verlegt werden, weil schlicht und einfach die Betten fehlen. Also jeden Tag werden in Deutschland an die 35.000 Menschen in Notfallambulanzen versorgt. Das geht an die Kapazitäten. Der Durchbruch ist allerdings vor allen Dingen gelungen, weil die Kosten so explodiert sind. Generell im Gesundheitsbereich, das wissen wir, da ist die Bundesregierung dran, diese Kosten zu senken. Und eben auch diese Notfallreform soll Geld einsparen. Die Rede ist davon 1,2 Milliarden Euro im Jahr.
0: Und diese beschriebenen Probleme, wie sollen die mit der Reform gelöst werden?
1: Also der Hauptpunkt ist sicherlich, dass die Patienten besser gesteuert werden sollen. Viele Notfälle sind keine Notfälle. Da kommen Leute mit Wehwehchen zu uns, wird immer wieder beklagt. An Wochenenden und auch nachts etwa gibt es ja einen Notdienst der Vertragsärzte der Kassenärztlichen Vereinigung. Und diese Notdienstpraxen, die sollen besser mit den Notambulanzen in den Krankenhäusern zusammenarbeiten. Viele Menschen müssen zudem auch nicht mit dem Notarztwagen abgeholt werden und mit bedarfsgerechten Rettungsfahrten könnte ebenfalls wieder viel Geld eingespart werden. Also die Ersteinschätzung am Telefon, die soll besser bewerten können, wie schlimm es jemandem geht, auch dann schon, wenn er beispielsweise die 112 anruft. Diese Nummer bleibt dann künftig für viele Fälle erhalten, für schwere Unfälle, für Herzinfarkte, für Schlaganfälle beispielsweise. Aber die Nummer 116, 117, die soll an Gewicht gewinnen. Das ist ein Terminservice der Kassenärztlichen Vereinigung und eine sogenannte Akutleitstelle. Sie soll dafür sorgen, dass die Patienten nicht mehr zuhauf in die Notfallaufnahmen der Krankenhäuser kommen. Auch das also ein Versuch, den Strom von Notfallpatienten zu steuern und in den Griff zu bekommen.
0: Und diese Reformen, die haben ja Gesundheitspolitikerinnen und Politiker, aber auch Experten und die Spitzenorganisationen selbst lange gefordert. Und doch gab es gerade in dieser Woche nochmal massive Proteste dagegen. Demos vor dem Brandenburger Tor etwa. Warum?
1: Ja, weil die Rettungsdienste um eine solide Finanzierung ihrer Einsätze fürchten. Denn im Sparpaket für die Krankenkassen könnte es dazu kommen, dass die Notrettung aus der Luft insbesondere nicht mehr kostendeckend gewährleistet werden kann. Dann müssten im schlimmsten Fall solche Einsätze den Patienten in Rechnung gestellt werden. Das Argument der Organisationen, also Feuerwehren, Johanniter-Unfallhilfe oder gerade eben auch der deutschen Rettungsflugwacht ist, wir können die Kosten einfach nicht deckeln, gerade wenn die Spritpreise oder Kerosinpreise steigen. Die Wege werden oft weiter im Zuge dieser Reform, wenn Krankenhäuser geschlossen werden oder wenn Notfallaufnahmen konzentriert werden. Deshalb soll der Gesetzgeber die Notfallversorgung besser als geplant absichern. Und das Brisante daran ist, Städte und Landkreis unterstützen diese Forderung, weil sie für die Organisation der Rettungsdienste mitverantwortlich sind.
0: Frank Capellan war das aus unserem Hauptstadtstudio mit Informationen rund um die Reform der Notfallmedizin, die der Bundestag heute beschließen will. Besten Dank. Und darüber können wir jetzt sprechen mit Professor Dr. Med. Hans-Jörg Busch, selbst Notfall- und Intensivmediziner am Universitätsklinikum Freiburg und Kongresspräsident der Fachvereinigung DIVI ist er auch. Schönen guten Morgen, Herr Busch.
2: Ja, guten Morgen, Frau Zellek.
0: Wie oft kommt es denn vor, dass Sie sagen, also unsere Notaufnahme, die ist eigentlich so überfüllt, dass wir nicht nur am Limit sind, sondern eigentlich schon darüber hinaus?
2: Ja, also das kommt tatsächlich vor, ist aber jetzt nicht so regelmäßig, wie es den Eindruck erweckt. Ich glaube, das hängt natürlich auch so ein Stück weit in der Ausstattung, in der Struktur der Notaufnahmen ab. Und natürlich wissen wir, dass solche Überfüllungssituationen nicht nur von den Patienten, die zu uns kommen, abhängt, sondern tatsächlich auch in der Verlegungsmöglichkeit in die Klinik. Und wenn da Strukturen und Prozesse tatsächlich hängen, dann wird es schwierig.
0: Ja,
2: Also von dem her,
0: klar.
2: das kommt vor, aber es ist bei uns jetzt zum Glück nicht der Alltag.
0: Und wenn es vorkommt, also kranke, verletzte Menschen, die schickt man ja als Arzt nicht einfach nach Hause. Was tun Sie also dann, um damit umzugehen?
2: Ja, wir versuchen tatsächlich zu priorisieren. Wir versuchen Patienten, die schwer krank sind, die schnell eine Hilfe brauchen, die priorisieren wir nach vorne sozusagen. Man nennt das Triage oder Patientenersteinschätzung und versuchen dann sozusagen den am schnellsten und bestmögliche Behandlung für den Patienten zu gewährleisten. Wir machen auch in Freiburg hier schon das integrierte Notfallzentrum, was in den Notfallreformen angesprochen wird und steuern auch Patienten. Und das heißt, wir entlasten den Bereich der Hochrisikopatienten, wo Patienten zu uns kommen, die tatsächlich eine intensive, invasive Behandlung brauchen und können in einem anderen Bereich dann diese Patienten, die nicht so ein hohes Risiko haben, steuern und dort behandeln.
0: Klingt aber, auch wenn Sie da nach pragmatischen Lösungen natürlich suchen müssen auch und das tun, nach einem wahnsinnigen Druck und auch Leidensdruck auf allen Seiten. Also für Patienten, für Ärzte und Mitarbeitende im Rettungsdienst. Lass uns vielleicht mal mit den Patienten beginnen. Welche Folgen hat das denn für die Gesundheit der Patienten? Also das war ja gerade auch zu hören, dass teilweise die Gesundheit gefährdet, sei und die Sicherheit der Patienten.
2: Ja, wir wissen aus größeren Untersuchungen auch im europäischen Ausland, dass Patienten, die lange in der Notaufnahme sind, die so in so eine Crowding-Situation reinkommen, also so eine Überfüllungssituation, dass es da die Behandlung tatsächlich nicht mehr so optimal ist, wie wenn wir viel mehr Zeit für den Patienten haben. Das hat verschiedene Gründe. Die Ursachen des Crowdings sind auch unterschiedlich. Aber genau da müssen wir ansetzen, da müssen wir uns bewusst machen, dass diese Patienten dann tatsächlich auch weiter gut versorgt werden können. Und da versuchen wir tatsächlich mit verschiedenen Ansätzen die Qualität auch aufrechtzuerhalten. Aber es ist schon wichtig und man muss das wissen, dass wenn es zu einer Überfüllung der Notaufnahme kommt, dass es dann zu Nachteilen von Patienten kommen kann.
0: Aber Sie würden jetzt nicht so weit gehen, weil Sie eben priorisieren, dass da irgendjemand stehen gelassen wird, der
2: Nein.
0: eigentlich aber sofort behandelt werden müsste.
2: Nein, gar nicht, sondern gerade andersrum. Wir versuchen Patienten, die, oder wir versuchen es nicht, wir machen das, Patienten, die einen dringenden Behandlungsbedarf haben, auch den dringend sozusagen zu priorisieren und diese Patienten dann auch zu behandeln. Andere Patienten, die, wie schon angedeutet, kommen, die vielleicht ein niedrigeres Risiko haben, die jetzt ein Anziehen haben, einen chronischen Rückenschmerz, auch ein Problem, aber wo wir sagen können, okay, der kann vielleicht auf eine ärztliche Behandlung auch warten. Also die klassische Ersteinschätzung, die klassische Priorisierung führen wir hier durch und dadurch wissen wir auch, dass die Patienten zwar sicher sind, aber auch warten können und müssen.
0: Bevor wir das vielleicht nochmal vertiefen und auch über Ursachen sprechen, was heißt das denn für das medizinische Personal? Das hält diesen nochmal erhöhten Druck ja nicht ewig durch. Das sieht man auch an den Statistiken und ist dann so überlastet, dass die Menschen ja auch aussteigen, ne?
2: Ja, ich glaube, das ist eines der wesentlichen Dinge, die wir gerade in diesem Notfallreformgesetz, was gerade angesprochen ist, verändern wollen. Wir wollen zum einen eine Klarheit jetzt schaffen. Das ist wichtig, dass wir dieses Notfallreformgesetz bekommen. Wir wollen eine Klarheit schaffen, welche Strukturen zuständig sind. Wir wollen eine Klarheit schaffen, indem wir diese Vernetzung der Rettungsleitstellen, aber auch der kassenärztlichen Vereinigung mit den Notaufnahmen schaffen. Und wir wollen damit, und das hört sich natürlich schon sehr, wir wollen damit steuern und wir wollen Patienten sozusagen in die richtige Ebene steuern. Wenn man sich vorstellt, Patienten, die haben einen Notfall oder sie fühlen, sie haben einen Notfall und die kommen in die Notfallmedizin oder in die Notaufnahmen und wir müssen oder auch rufen in der Rettungsleitstelle an und wir müssen als Experten und Notfallmediziner mit der adäquaten Antwort parat haben. Das heißt, nicht der Patient bestimmt die Ressource, sondern das System bestimmt die Ressource. Und das ist, glaube ich, ganz, ganz wichtig. Und dann wird Steuern eigentlich auch ganz klar. Dann kann der Patient nicht sagen, okay, ich möchte aber doch vom Notarzt abgeholt werden oder ich möchte in die Notaufnahme, wenn wir in der Steuerung sagen können, okay, Sie haben diese und diese Symptomkonstellation, Sie können auch in unseren Niedrigrisikobereich, dort werden Sie behandelt. Und aus Erfahrung hier in Freiburg können wir sagen, das funktioniert sehr gut und das funktioniert auch adäquat für die Patienten. Also die Patienten sind mit dieser Steuerung auch einverstanden. Die wollen Ansprechpartner, die wollen jemanden haben, wo sie mit sprechen können, wo dann vielleicht auch nochmal ihre Not einschätzt.
0: Ja, da sind wir ja mitten bei den Ursachen. Also Menschen wollen mit ihren Beschwerden ernst genommen werden und sie wollen vor allem behandelt werden. Und wenn die reguläre Versorgung unterbesetzt ist, das ist ja dann der Schluss, dann weichen viele eben auch auf Notfallmedizin aus. Da verstehe ich Sie richtig. Ne? Da müsste man das Ganze dann also ja ganzheitlich auch angehen.
2: Also die Ursachen, was wir in der Notfallmedizin sehen, ist ja nicht nur, dass es in diesem Sektor sozusagen schwierig ist, sondern dass es ein gesamtheitliches Problem mit vielen strukturellen Veränderungen ist. Also wir sehen, dass die Hausärzte, gerade hier bei uns in Baden-Württemberg, sind viele Hausärzte älter und werden auch bald aus dem Beruf ausscheiden. Und das kommt natürlich dann dazu, dass es in manchen Regionen hier auch keine nachbesetzten Hausarztsitze gibt. Das ist das eine. Das zweite ist, durch die Krankenhausreform, durch andere Reformen werden Krankenhäuser bei uns geschlossen. Es gibt dort keine Anlaufpunkte mehr. Und das ist vielleicht auch in einer Weise richtig oder auch vernünftig, aber dann muss man auch die Strukturen, die noch da sind, so schützen und finanzieren und vielleicht stützen, dass die mit dem Mehr an Patienten auch klarkommen können.
0: Sie haben das ja gerade schon kurz angesprochen, dass Sie das eben in Freiburg ja bereits auch seit 3 Jahren ungefähr eben angegangen sind, das Problem, und da versuchen, besser zu vernetzen und besser zu steuern. Hausärztliche Versorgung, da mal angefangen, Ersteinschätzung, Notaufnahme. Wie genau gehen Sie daran?
2: Ja, also bei uns ist es so, dass wir in Freiburg die ganz normalen anderen Einheiten haben, aber unser Fußgängereingang hat einen gemeinsamen Tresen, nennen wir das. Und dieser gemeinsame Tresen entscheidet dann anhand verschiedener Algorithmen und anhand des Vorstellungsgrundes und der Dringlichkeit, ob der Patient in einen Niedrigrisikobereich bei uns im Notfallzentrum gehen kann, also in so einen praxisartigen Bereich oder in das eigentliche Notfallzentrum gehen muss, um dort behandelt zu werden. Der Unterschied ist, in diesen beiden Bereichen gibt es verschiedene Ressourcen. Es gibt in dem Niedrigrisikobereich eigentlich viel, viel weniger diagnostische Möglichkeiten wie in der Notaufnahme, aber das brauchen die meisten Patienten gar nicht, sondern da ist es so wie in der Praxis, wobei mir es wichtig ist, dass wir da kein normales Praxisangebot machen, sondern wir bieten hier an, dass wir Patienten tatsächlich steuern können, dass wir Patienten kurz angucken können und nach den Bedürfnissen und nach den Ressourcen, die der Patient benötigt, auch behandeln. Also wir nehmen da niemand was weg.
0: Aber Herr Busch, durch die Reform will die Bundesregierung ja durchaus auch sparen. 2,2 Milliarden Euro pro Jahr plus minus. Lässt sich das denn dadurch sparen, dass alles besser vernetzt wird und überflüssige Einsätze wegfallen?
2: Das weiß ich nicht. Tatsächlich bin ich mir da nicht so sicher, ob das sozusagen so ein hohes Einsparpotenzial hat. Zumal wir ja jetzt erstmal, glaube ich, Gelder in die Hand nehmen müssen, um diese Vernetzung voranzubringen. Wir müssen INZs bauen, wir müssen hier in der Fläche, im ganzen Land sozusagen die Strukturen aufbauen. Von dem her bin ich mir noch nicht sicher, ob das Potenzial jetzt auch schon gehoben werden kann. Was ich denke, was sicher eintreten kann, ist, dass es nicht mehr so einen großen Anstieg oder so einen exponentiellen Anstieg der Kosten geben wird und dass wir damit schon in den nächsten Jahren dann erreichen, dass dieser Anstieg der Kosten gedämpft werden kann.
0: Sagt Hans-Jörg Busch, Notfall- und Intensivmediziner und Kongresspräsident der Fachvereinigung DIVI. Vielen Dank, Herr Busch, für das Interview und den Informationen am Morgen.
2: Ja, vielen Dank auch.
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7: Sieben Uhr, die Nachrichten. Die Staats- und Regierungschefs der EU kommen heute zu einem zweitägigen Gipfel in Brüssel zusammen. Am ersten Tag stehen die Verhandlungen über den mehrjährigen Finanzrahmen für die Europäische Union von 2028 bis 2034 im Mittelpunkt. Eine Einigung wird angesichts der weit auseinanderliegenden Positionen noch nicht erwartet. So verlangt Bundeskanzler Merz weitere Einsparungen, während die französische Regierung einen größeren Haushalt fordert. Weitere Themen sind die Handelsbeziehungen zu China, die neuen US-Sanktionen gegen den Internationalen Strafgerichtshof, die EU-Erweiterung und die hohen Energiepreise infolge des Iran-Krieges. Morgen soll der ukrainische Präsident Selenskyj an dem Treffen teilnehmen. Vor wenigen Tagen war eine Vereinbarung zwischen Washington und Moskau über russische Diesellieferungen bekannt geworden, mit der sich US-Präsident Trump über die Russland-Sanktionen hinweggesetzt hat. Großbritanniens Finanzminister Healey hat seine Amtskollegen beim Jahrestreffen des Internationalen Währungsfonds aufgefordert, die Sanktionen gegen Russlands Schifffahrt zu verschärfen. Man müsse bei den harten Wirtschaftssanktionen gegen Russland Kurs halten, insbesondere bei einem strengeren Verbot von Schifffahrtsdiensten, die Putins Schattenflotte den Betrieb ermöglichten, erklärte Healey. Großbritannien hat eine Reihe von Sanktionen gegen Schiffe und damit verbundene Dienstleistungen verhängt, die Russland nach britischer Einschätzung zur Finanzierung und Ausrüstung seines Krieges gegen die Ukraine nutzt. Ein US-Regierungsvertreter hatte zuletzt erklärt, die Regierung von Präsident Trump erwäge eine Lockerung von Strafmaßnahmen gegen Schiffe der sogenannten Schattenflotte. Damit sollten die extrem hohen weltweiten Frachtkosten gesenkt werden. Im Gespräch sei, dass die USA den Transport von Öl und Ölprodukten, die nicht US-Sanktionen unterliegen, auf bislang sanktionierten Schiffen erlauben könnten. Der Bundestag stimmt heute abschließend über die geplante Reform der Notfallversorgung ab. Um Notaufnahmen und Rettungskräfte zu entlasten, soll die Versorgung von Patienten effizienter gesteuert werden. Unter anderem sollen Hilfesuchende künftig in integrierten Notfallzentren eine ambulante medizinische Erstversorgung erhalten. Zudem wird den Plänen zufolge die Rufnummer 116117 der Kassenärztlichen Vereinigung ausgebaut. Mehrere Rettungsorganisationen kritisieren den Gesetzentwurf aus dem Bundesgesundheitsministerium. Sie befürchten durch die Reform eine Unterfinanzierung und fehlendes Mitspracherecht. Der Bundestag entscheidet heute unter anderem auch über eine Erhöhung der Tabaksteuer sowie die Verlängerung von Bundeswehr-Auslandseinsätzen im Südsudan und im Roten Meer. Zudem steht am Nachmittag eine Aktuelle Stunde an, die sich mit der hybriden Bedrohung befasst. Bundesjustizministerin Hubig hat die schwarz-rote Koalition zu mehr Mieterschutz aufgefordert. Die SPD-Politikerin sagte dem Kölner Stadtanzeiger, sie habe bereits im Frühjahr einen Gesetzentwurf vorgelegt, der sich eng am Koalitionsvertrag orientiere. Nun müsse man zu einer gemeinsamen Lösung kommen. Die hohen Mieten belasteten immer mehr Menschen, sagte Hubig vor einem Treffen heute mit dem Deutschen Mieterbund und dem DGB. Viel zu viele Menschen seien inzwischen von Wohnarmut betroffen. Der Vorschlag sieht unter anderem Änderungen bei Indexmieten, möblierten Wohnungen und Kurzzeitvermietungen vor. Bei der ersten Lesung des Gesetzentwurfs im Juli hatten Unionsabgeordnete Lockerungen zugunsten der Vermieter gefordert. In der Fußball-Champions League gab es folgende Ergebnisse mit deutscher Beteiligung. Borussia Dortmund verlor beim norwegischen Verein Bodø Glimt mit 0:1 und der VfB Stuttgart gewann auswärts gegen Slovan Bratislava mit 3:0. Das Wetter tagsüber nach teilweise zähen Nebelfeldern heiter, teils wolkig und trocken, mild bis sehr mild bei 15 Grad im Nordosten und bis 21 Grad im Westen und Südwesten. Morgen im Westen und Nordwesten Bewölkungsverdichtung und ab dem Nachmittag etwas Regen, sonst gering bewölkt oder sonnig und trocken, Höchstwerte 15 bis 24 Grad. Und die weiteren Aussichten am Samstag im Süden und Südosten überwiegend bewölkt und regnerisch. Von der Mitte bis in den Norden meist wechselnd bewölkt mit örtlichen Schauern. Temperaturrückgang auf 12 bis 16 Grad. Das waren die Nachrichten.
3: Uhr, Deutschlandfunk, die Presseschau. Heute mit Stimmen zur vom Bundeskabinett beschlossenen Steuer auf zuckergesüßte Getränke. Weitere Themen sind die Berliner Sondierungsgespräche von SPD, Grünen und Linken sowie das ab heute bundesweit geltende Alkoholverbot an Bahnhöfen. Die Allgemeine Zeitung aus Mainz begrüßt den Beschluss zur Zuckersteuer. Die schwarz-rote Bundesregierung hat geliefert. Im Sommer nächsten Jahres soll endlich die Zuckersteuer kommen. Das ist in mehrfacher Hinsicht ein positives Signal. Erstens zeigt der nach zähem Ringen erzielte Kompromiss, dass Union und SPD sich auch in strittigen Fragen einigen können. Zweitens können damit Beitragserhöhungen für die Krankenversicherung zumindest teilweise vermieden werden. Vor allem ist der Kabinettsbeschluss aber drittens ein positives Signal für die Gesundheitspolitik, findet die Allgemeine Zeitung. Zweifel äußert dagegen die Westdeutsche Zeitung aus Wuppertal. Grundsätzlich klingt das absolut vernünftig. Deutschland besteuert in Zukunft den Zuckergehalt in Getränken. Das ist gut, denn es dient der Volksgesundheit. Schade ist nur, dass mehr und mehr der Eindruck entsteht, dass es um genau diesen Effekt überhaupt nicht geht. Im Vordergrund steht schließlich, dass die Einnahmen durch diese Steuer im Laufe der nächsten Zeit auf 900 Millionen Euro im Jahr ansteigen sollen. Und auch wenn das heißt, das Geld solle die Krankenkassenbeiträge dämpfen, liegt die Gefahr nahe, dass die Summe irgendwo im inzwischen immensen Etat des Bundesfinanzministers versiegt, gibt die Westdeutsche Zeitung zu bedenken. Zweifellos essen und trinken wir zu viel Zucker, betont die Rheinpfalz aus Ludwigshafen. Das sollte uns aber unser Arzt sagen und nicht Herr Klingbeil. Ein mündiger Bürger benötigt keinen staatlichen Zuchtmeister im Supermarkt, der ihm mittels Strafabgaben vorschreibt, was gut für ihn ist und was nicht. Die stetige Paternalisierung des Alltags entmündigt die Verbraucher. Wer die Gesundheit der Bevölkerung wirklich fördern will, investiert in Aufklärung und Schulsport. Wer aber nur Haushaltslöcher stopfen will, der erfindet neue Lenkungssteuern, kritisiert die Rheinpfalz. Die eigentliche Botschaft der Einigung ist eine andere, betont die Rheinische Post aus Düsseldorf. Union und SPD können sich noch zusammenraufen. Der Weg dorthin war steinig, mit Irrungen und Wirrungen bei der Ausgestaltung, die vor allem auf das Finanzministerium zurückgehen, zum Ärger vieler im Bündnis. Doch am Ende steht ein Ergebnis. Der alte politische Grundsatz gilt also weiter. Koalitionen müssen ringen, bis sie Lösungen finden. Nicht jeder Streit ist ein Drama oder eine große Krise. Soweit die Rheinische Post. Blicken wir nun in die Berliner Landespolitik. SPD, Grüne und Linke wollen ihre nach einem Streit über den Umgang mit Antisemitismus unterbrochenen Sondierungen fortsetzen. Für die Süddeutsche Zeitung steht das gemeinsame Projekt auf wackeligen Füßen. Dafür gibt es zwei Hauptgründe. Vor allem zwei Parteien sind innerlich nicht ansatzweise so gut sortiert, wie sie das für solch komplizierte Verhandlungen sein müssten. Die Wahlsiegerin Linke strotzt vor Selbstbewusstsein, ist aber von inneren Deutungswettbewerben gebeutelt. Die Berliner SPD ist von der Dauerregierungspartei degradiert zur schwächsten Kraft im Parlament. Und sie ist tief gespalten, schreibt die Süddeutsche Zeitung. Der Streit um die Aufnahme der umstrittenen linken Abgeordneten Emde in die Fraktion wirft für die Frankfurter Allgemeine Zeitung grundsätzliche Fragen zum Bündnis auf. Emde hat nun, wie alle anderen Abgeordneten der Berliner Linksfraktion, zwar eine Erklärung unterzeichnet, in der das Existenzrecht Israels akzeptiert wird. Mit der SPD und den Grünen war aber verabredet worden, die Sanktionen, die sie in ihrer Verabredung mit der Linkspartei gegen Verstöße verhängen wollten, auf Emde anzuwenden. Das hätte geheißen, keine Aufnahme in die Linksfraktion. Die Verabredung scheint also genauso wenig wert zu sein wie die Zusicherung Emdes und anderer linken Abgeordneten, gegen Antisemitismus und für das Existenzrecht Israels einzutreten, so die Einschätzung der FAZ. Die Zeitungen der Mediengruppe Bayern argumentieren: Koalitionen entstehen auf der Basis von Vertrauen. Grüne, SPD und Linke in Berlin hatten sich nach langen Beratungen auf Kompromisse zu Themen geeinigt, über die man eigentlich nicht reden müsste. Ob Sicherheit, die den Einsatz von Polizei einschließt, gewährleistet werden muss. Ob der Antisemitismus bekämpft werden sollte, Israel ein Existenzrecht hat. Die Linke hat da Gesprächsbedarf. Wenn schon in diesem frühen Stadium einer Partei aber Prinzipientreue wichtiger ist als Konsensfindung, wie soll das dann erst später werden? Wenn teure, schmerzlich, politisch heikle, die Anhänger nervende Beschlüsse erfolgen. Das Vertrauen ist kaputt, noch ehe es wachsen konnte, bilanziert die Mediengruppe Bayern. Der Berliner Tagesspiegel sieht die Verantwortung bei allen Beteiligten. Beim Versuch zu ergründen, was nun genau die Grundbedingung für weitere Gespräche war, bleibt vor allem eine Erkenntnis. Eine eindeutige, unmissverständliche Vereinbarung dazu, was während der formalen Konstituierung der Linksfraktion geschehen muss, gab es offenbar nicht. Damit haben sich Linke, Grüne und SPD in eine denkbar schlechte Situation hineinmanövriert, die dem Ernst der Lage nicht gerecht wird. Dass trotzdem mündliche Nebenabreden entstanden sind, die keiner in ihrer letzten Konsequenz erläutern kann, ist grob fahrlässig und schlechtes politisches Handwerk, urteilt der Tagesspiegel. Die Neue Osnabrücker Zeitung zieht aus den Berliner Turbulenzen einen anderen Schluss. Es ist erstaunlich, dass SPD und Grüne nicht mit der CDU versuchen, eine tragfähige, stabile Regierung der Mitte für Berlin hinzubekommen. Eine Regierung, die aus den Fehlern der vergangenen Jahre gelernt hat, den Wohnungsbau ankurbelt, Integrationsprobleme angeht und ohne Abstriche für Demokratie und Rechtsstaat einsteht. Berlin braucht Modernisierer und Sanierer, keine Ewiggestrigen. Das gilt für Linksaußen, aber auch für Rechtsaußen. Wenn die Mitte der Gesellschaft nicht die Probleme löst, werden die Extreme immer stärker. SPD und Grüne sollten deshalb zur Vernunft kommen, empfiehlt die Neue Osnabrücker Zeitung. Zum Schluss geht es um das neue Alkoholverbot an Bahnhöfen. Die Deutsche Bahn hat die Regelung, die zunächst an großen Stationen erprobt wurde, seit heute auf alle Bahnhöfe ausgeweitet. Es gibt kein Bier auf Gleis 2, titelt die Frankfurter Rundschau und führt aus: Angesichts wiederholter Angriffe auf das Zugpersonal und angesichts von bundesweit rund 30.000 Gewalt- und Sexualdelikten an Bahnhöfen im Jahr 2025 besteht in der Tat Handlungsbedarf. Und wer freut sich nicht über saubere Bahnhöfe? Trotzdem ist der harsche Ton der Verkündung schräg und auch beim Verbot klafft so manche Lücke. Denn zum einen haben Umfragen der Bahn ergeben, dass ein großer Teil der Fahrgäste im Nah- und Fernverkehr ein solches Verbot ohnehin gut findet. Zum anderen fragen manche völlig zu Recht, warum das Verbot nicht auch die Lücke zwischen Zug- und Bahnsteigkante schließt. In Zügen darf weiterhin gepichelt werden und im Bordbistro gibt es auch künftig Bier, Wein und Whisky, wendet die Frankfurter Rundschau ein. Die Thüringer Allgemeine aus Erfurt beschäftigt sich mit der Umsetzung. Die Bahn muss die nun geltende Hausordnung an etwa 280 Bahnhöfen durchsetzen. Zuständig wäre die DB Sicherheit, die bahneigene Security. Das dürfte kaum möglich sein. Selbst wenn nur ein Teil der Bahnhöfe betroffen wäre, würde die Aufgabe den Dienstleister vor große Herausforderungen stellen. Wenn Bier weiter zur Regel wird, weil nur selten jemand kontrolliert, wäre die Hausordnung nicht mehr das Papierwert, auf dem sie gedruckt ist. Der hohe Anspruch der Bahn würde wieder einmal an der Realität scheitern, befürchtet die Thüringer Allgemeine. Und mit diesem Kommentar endet die Presseschau. Die Redaktion hatte Jan Altmann. Sprecher war Christian Rex.
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0: Mit Sarah Zerber. Hallo und schönen guten Morgen. Krawall und Remi Demi. Das erwarten EU-Diplomaten hinter vorgehaltener Hand vom EU-Gipfel, der heute beginnt. Vor allem die Frage, wie viel Geld die EU in den nächsten Jahren zur Verfügung hat, dürfte für hitzige Debatten sorgen. Damit rechnet auch der Bundeskanzler.
9: Wir werden weniger zur Verfügung haben als ursprünglich von der Kommission geplant. Und wir wollen zugleich die Prioritäten klarer und richtig setzen. Denn wir müssen dort investieren, wo sich die Zukunft Europas entscheidet. In unsere Sicherheit und in unsere Wettbewerbsfähigkeit.
0: Wettbewerbsfähigkeit, sagt der Kanzler und meint damit vor allem China, der der EU als Wettbewerber im Nacken ist. Oder besser gesagt vorneweg die Finanzen und nicht zuletzt die Frage, wie die Ukraine in diesem inzwischen fünften Kriegswinter unterstützt werden soll. Vor allem, da sich die USA abzuwenden drohen. Das besprechen wir gleich mit der Co-Vorsitzenden der Grünen, mit Franziska Brandner. Das alles hier in den Informationen am Morgen im Deutschlandfunk. Beim Treffen der Staats- und Regierungschefs der EU stehen also die großen Krise und Kriege auf der Tagesordnung und es geht um viel Geld, den 2 Billionen Euro Haushalt, den das EU-Parlament für die kommenden Jahre fordert, von 2028 bis 2034. Und damit gewissermaßen auf Konfrontationskurs zum Bundeskanzler geht, der das verhindern will oder vielleicht auch umgekehrt, der verhindern will, dass Deutschland damit in Zukunft mehr nach Brüssel überweisen muss. Unser Korrespondent Moritz Küpper berichtet.
10: Friedrich Merz ist klar, dass ihn im Ratsgebäude in Brüssel dieses Mal vielleicht auch die eine oder andere grundsätzlichere Frage erreichen wird.
11: Diese Zweifel erreichen mich von Kolleginnen und Kollegen aus der Europäischen Union, von vielen Investoren, die mich schon seit Wochen fragen, was ist eigentlich in Deutschland los?
10: Hatte der Kanzler vor gut zwei Wochen nach den Landtagswahlen im Osten Deutschlands gesagt, nach den Erfolgen der Parteien der Ränder, rechts wie links, die unter anderem die Hilfe für die Ukraine in Frage stellen.
9: Kein Euro, der in die Ukraine fließt, fehlt bei den Sozialausgaben und den Bildungsausgaben in unserem Land. Kein Euro fehlt.
10: Stellt Merz jedenfalls vor seiner Abreise nach Brüssel in seiner Regierungserklärung zum Gipfel klar. Dennoch, gerade nachdem sich US-Präsident Donald Trump mittels eines Diesel-Deals mit Russland erneut stärker von der Ukraine abzuwenden droht, wird die Lage des Landes Thema sein im Kreis der 27, zu denen dann am Freitag auch wieder der Präsident der Ukraine Volodymyr Zelensky stoßen wird. Die Agenda zuvor dicht, Wettbewerbsfähigkeit und Bürokratieabbau auf Wunsch Deutschlands zu Beginn. Ergebnisse da? Fraglich. Konkreter könne es bei den makroökonomischen Ungleichgewichten werden. So wird gerne versucht neutral über das wachsende Handelsdefizit mit China gesprochen. Im Mittelpunkt werden aber die Verhandlungen über den mehrjährigen Finanzrahmen, also den EU-Haushalt für die Jahre 2028 bis 2034 stehen. Die Positionen liegen weit auseinander. Zuletzt hatte die irische Ratspräsidentschaft einen Kompromissvorschlag gemacht.
12: Nobody's going to get everything that they wanted in any proposal, but we think that there's something there for all of the member states.
10: Keiner bekomme alles, aber für alle sei etwas dabei, so der irische Europaminister Thomas Bryan bei dessen Vorstellung, die Kürzungen von rund 150 Milliarden Euro gegenüber dem 2 Billionen Vorschlag der Kommission vorsehen. Nun übernimmt Antonio Costa, der EU-Ratspräsident, die Verhandlungen.
13: I have made it my objective to strengthen our unity, working closely with all European institutions, partners and stakeholders.
10: Er wolle mit allen zusammenarbeiten, um die Gemeinschaft zu stärken, so Costa. Doch seine Autorität scheint bereits zu Beginn des Prozesses zu bröckeln. In den vorläufigen Schlussfolgerungen fehlt auf Druck Frankreichs und Italiens die von Costa avisierte Frist am Jahresende. Und während Nehmerländer, EU-Parlamentarier, aber auch EU-Kommissionspräsidentin Ursula von der Leyen vor deutlichen Kürzungen warnen,
14: I would like to caution against large cuts.
10: Geht das Ganze den Geberländern um Deutschland nicht weit genug. Teil der Debatte sogenannte Eigenmittel, sprich EU-eigene Steuern. Eine Einigung jedoch in weiter Ferne.
0: Unser Brüssel-Korrespondent Moritz Küpper mit dem Ausblick auf die wichtigsten Themen beim EU-Gipfel und welche Erwartungen sie an diesen Gipfel hat und an die Bundesregierung. Das können wir jetzt nachfragen bei Franziska Brandner, der Co-Vorsitzenden von Bündnis 90 Die Grünen. Schönen guten Morgen, Frau Brandner.
15: Guten Morgen.
0: Der Kanzler sieht beim EU-Haushalt also keine Grundlage für eine Einigung, sagt er. Sind die Verhandlungen also schon gescheitert, bevor sie überhaupt angefangen haben?
15: Ja, es geht ja wirklich hier um relevante Fragen für Europas Zukunft in diesen wilden geopolitischen Zeiten. Und deswegen hat die Europäische Kommission gesagt, wir müssen mehr ausgeben für unsere Sicherheit, Verteidigung, aber auch für unsere Wirtschaft, für die Wettbewerbsfähigkeit, zum Beispiel in KI, in großen Technologien. Und deswegen halte ich es wirklich für falsch, wenn der Kanzler reingeht mit einer Haltung, da gibt's nichts, wir machen nichts, und andererseits immer sagt, wie stark Europa sein soll, das passt halt nicht zusammen.
0: Ja, aber der Preis, und er sagt eben keine Einigung um jeden Preis, das wären ja 2 Billionen Euro. Also das ist zumindest mal der erste Vorschlag. Und dann sagt er eben, es gibt ja auch noch ein nächstes Jahr. Ist es nicht tatsächlich besser, ordentlich zu verhandeln, als jetzt eine Einigung in so einer wichtigen Frage übers Knie zu brechen?
15: Naja, es wird ja schon eine ganze Weile lang verhandelt und wahrscheinlich wird es heute auch nicht der letzte Moment sein. Aber die Frage ist ja mal, welche Rolle Deutschland spielt. Ob wir derjenige sind, der sagt, hier, gar nichts gibt's, oder ob wir diejenigen sind, die sagen, wir haben auch ein gemeinsames Interesse, dass es einen guten Haushalt gibt und wir werden ihn finden. Es ist übrigens ein Haushalt für 7 Jahre, also wir reden über viel Zeit, und der jährliche Haushalt ist nicht mal doppelt so groß wie der von NRW. Also man muss es auch immer einordnen, und die Anforderungen an Europa sind gewachsen in den letzten Jahren. Wir wollen, dass Europa insgesamt souveräner wird, unabhängiger wird, zum Beispiel bei Technologien gemeinsam investiert. Das findet Herr Merz, glaube ich, eigentlich auch richtig. Zumindest fordert er das immer wieder. Aber das gibt es halt auch nicht für umsonst. Es muss nur nicht dazu führen, dass bei uns alles doppelt noch ausgegeben wird in Deutschland, sondern man dann halt auch bei uns das Gleiche nicht nochmal macht.
0: Aber Frau Brandner, jetzt ordne ich auch noch mal so ein bisschen ein. Also es ist ja eine Erhöhung um 64%. Und die Rolle Deutschland wäre dann eben als Nettozahler echt wahnsinnig viel mehr zu bezahlen. Und zwar 58 statt bisher 32 Milliarden Euro pro Jahr. Und das, obwohl der Bundeshaushalt ja mehr als angespannt ist. Woher soll das Geld denn kommen?
15: Nee, ich finde es wirklich wichtig, einerseits zu sagen, dass die neuen Haushaltsposten, gerade wenn es um Wettbewerbsfähigkeit, um Sicherheit geht, ja nicht klassisch nach dem Prinzip gehen, der eine zahlt ein und der andere bekommt raus, sondern bei Wettbewerbsfähigkeit, KI, die neuen Technologien, Quanten, Robotik, da profitiert ja auch ganz viel die deutsche Wirtschaft davon. Und bei Sicherheit, ehrlich gesagt, wir Deutschen auch. Also diese Brille aufzusetzen, wie früher bei der Landwirtschaft oder bei den Kohäsionsmitteln, wir zahlen und es geht in ärmere Regionen, den Teil will Merz ja gar nicht anpacken. Bei dem bleibt es, sondern das, was neu dazukommt, sind die Gelder, die uns allen helfen. Und Sie haben recht, wir brauchen auch Einnahmen, zum Beispiel eine europäische Digitalsteuer, dass man mal die Tech-Bros angeht. Halten wir für dringend nötig, will auch die Europäische Kommission, da blockt aber Herr Merz auch.
0: Jetzt kennen Sie die politische Stimmung in Deutschland ja gut. Also wie erklären Sie denn den Menschen, dass es tatsächlich Sinn macht, mehr in die EU einzuzahlen, als zurückzuerhalten, wenn Sie direkt vor der Nase quasi sehen, dass die Kommunen kein Geld für Schulen, für Straßen haben?
15: Es ist wichtig, dass wir in dieser verrückten Welt, und sie wird leider gerade nicht besser. Wir sehen ja, was in Amerika passiert, was Putin macht, was die Chinesen machen mit unfairem Wettbewerb, dass wir dort Europa gemeinsam stark halten und stärker machen, als es aktuell ist. Und ich bin der Überzeugung, dass das nicht zulasten der Kommunen geht oder gehen muss, sondern wir brauchen europäisch neue Einnahmen, zum Beispiel eine Digitalsteuer, die klar auch sagt, die Tech-Bros machen hier Milliarden, die haben hier Monopole aufgebaut, wir besteuern die jetzt endlich mal. Dass wir auch in anderen Gebieten schauen, wenn eben unfairer Wettbewerb stattfindet, wie wir den dann gemeinsam ausgleichen können. Das heißt, es gibt da Hebel, die man angehen kann. Und wie gesagt, ich bin auch der Meinung, wenn wir gemeinsam europäisch Verteidigung finanzieren, dann muss es ja nicht alles doppelt in Deutschland gemacht werden, sondern wirklich auch Synergien geschaffen werden. Wir brauchen nicht 2 Kampfflugzeuge in Europa, sondern vielleicht 1, was fliegt. Und das sind die Dinge, die wir jetzt angehen müssen. Und dafür sieht man leider, dass die Bundesregierung viele Chancen verpasst und stattdessen auf einer alten klassischen Position bleibt, als ob es nur um den Haushalt im Landwirtschaftsbereich geht oder Kohäsion. Da war früher die Frage wirklich, 1 Euro rein, einer kommt zurück.
0: Heute also für die Region,
15: viele Aufgaben,
0: ne,
15: die uns anhält. Für die Region. Ja. Da profitiert in Deutschland Sachsen-Anhalt der meisten davon. Aber die Aufgaben, die jetzt zusätzlich dazukommen sollen, die kann man gar nicht mehr klassisch sein. Die Sicherheit gilt dann nur in Bayern oder die gilt nur in Finnland, sondern entweder sind wir sicherer oder wir sind es nicht.
0: Jetzt sagt der Kanzler allerdings auch, also keinen Haushalt zu haben, das ist für Deutschland die günstigste Lösung, auch wenn er da noch hinterher schiebt, dass er ein solches Szenario jetzt auch nicht will. Aber was würde das denn bedeuten, wenn es tatsächlich jetzt keine Einigung gibt?
15: Ja, dann geht der aktuelle Haushalt weiter mit dem Inflationsausgleich. Ob das jetzt irgendwie uns hilft, wenn man einfach den Status quo fortführt in diesen verrückten Zeiten, ich würde immer sagen, das ist der Ausdruck von keiner Handlungsfähigkeit. Und wenn wir etwas brauchen, dann ist es in Europa Handlungsfähigkeit, und zu zeigen, wir können unsere Zukunft selber in die Hand nehmen und das von Anfang an aufzugeben und zu sagen, ich habe gar nicht mehr den Anspruch. Er hat es ja danach selber wieder revidiert, hat gesagt, nee, meinte er nicht so. Aber wenn man was nicht so meint, sollte man es in solchen Verhandlungen am besten auch nicht so öffentlich sagen. Das macht nur bei den anderen Europäern oder bei auch denen, die selber verhandeln, großen Missmut. Deswegen wünsche ich mir da wirklich eine Ernsthaftigkeit für Europa. Es ist übrigens gut, dass das zweite Thema ja auch der Umgang mit China geht. Da habe ich den Eindruck, dass Merz jetzt gesehen hat, wie wirklich gefährlich der unfaire Wettbewerb aus China ist und bereit ist, endlich härter auch vorzugehen.
0: Ah, okay, also da von Ihrer Seite zumindest Unterstützung für den Kanzler in der Linie, wettbewerbsfähiger zu sein und vor allen Dingen in Richtung China da auch Instrumente vorzulegen, die da den heimischen Wettbewerb in der EU stärken.
15: Ja, wir sehen ja, dass die OECD hat gerade mal eine Studie vorgelegt, dass seit 2019 in Deutschland allein 400.000 Jobs verloren gegangen sind durch unfairen Wettbewerb aus China. Und ja, jeden Tag haben wir ein Handelsdefizit, die EU mit China, von 1 Milliarde. Also nicht im Monat oder im Jahr, sondern jeden Tag. Und das ist der China-Schock 2.0, der schon im Gange ist. Und deswegen ist es richtig, jetzt endlich den Hebel umzulegen. Es nennt sich Kill Switch, ja, also sozusagen, wenn das so unfair läuft, dann gibt es im Zweifel keinen Zugang zum europäischen Markt mehr und dort auch härter zu sein, weil wir können bei uns und wir müssen viel reformieren, wir müssen viel besser werden in Europa, in Deutschland, aber gegen unfairen Wettbewerb zu bestehen, ist fast unmöglich.
0: Richtung Ukraine, wo wir gerade über das Geld sprechen, da gibt es ja starke Zeichen der Solidarität aus Europa, nachdem der US-Präsident ja im Alleingang die Sanktionen gegen Russland gelockert hat. Muss sich die EU dann konsequenterweise auch darauf einstellen, die Ukraine finanziell noch stärker zu unterstützen? Was erwarten Sie da?
15: Ja, wir haben ja leider gesehen, dass Präsident Trump erst einen sinnlosen Krieg anfängt. Dann hat es enorme Konsequenzen bei den fossilen Energien. Die werden ja teurer, Öl, Gas enorm. Um dann den Deal mit Putin zu machen, zum Diesel zulasten der ukrainischen Bevölkerung. Das ist schon wirklich mit das Letzte, was man so sehen kann an Politik. Und deswegen ist da natürlich die Aufgabe zu sehen, dass wir einerseits Frieden in Europa wiederfinden und gleichzeitig aber auch die Freiheit verteidigen. Da hat Europa meiner Meinung nach eine größere Aufgabe. Ich finde, man verlässt sich da immer noch zu sehr auf Präsident Trump und seine Launen. Und ich glaube, da müssen wir in beide Richtungen, sowohl die Unterstützung der Ukraine als natürlich aber auch immer die Gespräche und die möglichen Verhandlungen voranbringen aus Deutschland und vor allen Dingen aus Europa gemeinsam. Das ist, glaube ich, eine große Aufgabe, die wir da vor uns haben. Die schaffen wir übrigens auch nicht mit gekürzten Haushalten.
0: Die Ukraine beklagt ja gerade, nicht mehr von US-Geheimdiensten vor Angriffen gewarnt zu werden und auch, dass das Satellitensystem Starlink Probleme macht. Die EU wiederum und auch die NATO, die haben da jetzt in ersten Reaktionen beschwichtigt und wollen erstmal nicht erkennen, dass die USA hier ihre Unterstützung zurückfahren. Sind Sie da auch so entspannt?
15: Na, entspannt ist, glaube ich, keiner, auch in der Europäischen Union nicht. Wir sehen ja auch, dass die Angriffe aus Russland auf europäische Mitgliedsländer hybrid und teilweise real auch wirklich zugenommen haben. Ist übrigens ein weiterer Grund, warum wir ein eigenes Satellitensystem brauchen und nicht abhängig sein sollten von Elon Musk. Ja, das ist eine der Aufgaben, die in dem Haushalt drin sein sollen, über den wir zu Beginn gesprochen haben, dass wir dort eben mehr selber investieren in europäische souveräne Technologie, die uns im Zweifel einen Elon Musk eben nicht abschalten kann. Darum geht es doch. Und deswegen dürfen wir da nicht sparen, wenn wir das ernst nehmen, was gerade in der Ukraine passiert.
0: Ja, und auch da wieder ist es aber so, dass besonders in Deutschland die Ukraine-Hilfe gerade Gegenstand heftiger politischer Debatten ist. AfD und BSW haben gerade mit ihrer Mehrheit im Landtag in Sachsen-Anhalt einen Antrag durchgesetzt, in dem das Ende der finanziellen Hilfen gefordert werden, das Ende der Russland-Sanktionen. Wie sehr erschwert das aktuell die Solidarität in Deutschland mit dem angegriffenen Land?
15: Ja, es ist ja in der Realität so, dass die Hilfen für die Ukraine und für unsere Sicherheit nicht zulasten des sozialen Haushaltes gehen. Das ist einfach auch fachlich falsch. Aber natürlich ist es so, dass wir täglich immer wieder aufs Neue erklären und verteidigen müssen, warum in der Ukraine die Unterstützung nötig ist. Und es geht am Ende um unsere europäische Friedensordnung. Ja, es geht darum, ob ein Land wie Russland imperialistisch sagen kann, weil die in der Ukraine Ukraine mal Russland das Land war, was dominiert hat, wollen wir das wieder sein. Wenn wir diese Logik akzeptieren, dann kommen eben auch die AfD-Gedanken von Elsass und Lothringen war doch mal deutsch. Dann kommen wir wieder in ganz grausame Zeiten. Und dieser Geist, dieser imperialistische Geist, der darf sich in Europa nicht wieder durchsetzen. Und darum geht es. Und am Ende trifft es uns eben sonst wieder alle in ganz dunklen Zeiten, wo wir nicht hinwollen. Und ja, die Gespräche für Frieden, für Verhandlungen müssen fortgesetzt werden. Und man darf die nicht komplett bei Präsident Trump belassen.
0: Franziska Brandner, die Co-Vorsitzende von Bündnis 90 Die Grünen. Vielen Dank, Frau Brandner, für das Interview.
15: Ich danke Ihnen.
0: Und das Interview mit Franziska Brandner haben wir aus Termingründen vor etwa einer Stunde aufgezeichnet. Und um 10 nach 8 vertiefen wir das Thema Ukraine dann mit dem ukrainischen Botschafter, mit Oleksiy Makeyev.

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1: Uhr, die Nachrichten. Der Bundestag stimmt heute abschließend über die geplante Reform der Notfallversorgung ab. Um Notaufnahmen und Rettungskräfte zu entlasten, soll die Versorgung von Patienten effizienter gesteuert werden. Unter anderem sollen Hilfesuchende künftig in integrierten Notfallzentren eine ambulante medizinische Erstversorgung erhalten. Zudem wird den Plänen zufolge die Rufnummer 116117 der Kassenärztlichen Vereinigung ausgebaut. Mehrere Rettungsorganisationen kritisieren den Gesetzentwurf aus dem Bundesgesundheitsministerium. Sie befürchten durch die Reform eine Unterfinanzierung und fehlendes Mitspracherecht. Die Bundesärztekammer hält höhere Tabakpreise für eine der wirksamsten Maßnahmen gegen übermäßiges Rauchen. Kammerpräsident Reinhardt sagte der katholischen Nachrichtenagentur, eine höhere Tabaksteuer sei ein wichtiger Schritt für den Gesundheitsschutz. Rauchen bleibe eine der größten vermeidbaren Ursachen für Krankheit und vorzeitigen Tod und belaste das Gesundheitswesen Jahr für Jahr mit hohen Kosten. Der Bundestag will in seiner heutigen Sitzung abschließend über ein Gesetz zur Erhöhung der Tabaksteuer abstimmen. Der Finanzausschuss hatte gestern grünes Licht gegeben. Die Steuer auf Tabakprodukte soll damit über einen Zeitraum von 4 Jahren regelmäßig erhöht werden. Durch die Gesetzesänderung könnte eine Packung Zigaretten 2030 mit knapp 12 Euro im Durchschnitt rund 4 Euro mehr kosten als jetzt. Die Staats- und Regierungschefs der EU kommen heute zu einem 2-tägigen Gipfel in Brüssel zusammen. Am ersten Tag stehen die Verhandlungen über den mehrjährigen Finanzrahmen für die Europäische Union von 2028 bis 2034 im Mittelpunkt. Eine Einigung wird angesichts der weit auseinanderliegenden Positionen noch nicht erwartet. So verlangt Bundeskanzler Merz weitere Einsparungen, während die französische Regierung einen größeren Haushalt fordert. Weitere Themen sind die Handelsbeziehungen zu China, die neuen US-Sanktionen gegen den Internationalen Strafgerichtshof, die EU-Erweiterung und die hohen Energiepreise infolge des Iran-Krieges. Morgen soll zudem der ukrainische Präsident Selenskyj an dem Treffen teilnehmen. In Kolumbien haben tausende Menschen gegen die Politik des rechtskonservativen Präsidenten de la Espriella demonstriert. Anders war der erste Aktionstag gegen seine Regierung, zu dem die Opposition unter der Führung des ehemaligen Präsidenten Petro aufgerufen hatte. Auch Gewerkschaften, indigene Gemeinschaften, Studierende und feministische Organisationen beteiligten sich an den Demonstrationen in mehreren Städten des südamerikanischen Landes. De la Espriella ist ein Verbündeter von US-Präsident Trump. Der rechtsgerichtete Politiker hatte sein Amt Anfang August mit dem Versprechen angetreten, einen kompromisslosen Kampf gegen Guerillagruppen und Drogenbanden zu führen. Die Opposition wirft ihm vor, den brüchigen Friedensprozess zu gefährden, Minderheiten ihre Rechte zu nehmen und autoritäre Tendenzen zu zeigen. 12 Jahre nach ihrer Fertigstellung haben China und Nordkorea eine neue Grenzbrücke eröffnet. Sie führt von der chinesischen Grenzstadt Dandong über den Fluss Yalu nach Nordkorea. Die Inbetriebnahme der Brücke hatte sich südkoreanischen Medienberichten zufolge unter anderem wegen fehlender Anschlussstraßen und Zollanlagen auf nordkoreanischer Seite verzögert. Die neue Verbindung soll den Handel und den Personenverkehr zwischen China und Nordkorea erleichtern. China als wichtigster Handelspartner unterstützt das weitgehend isolierte Land wirtschaftlich und diplomatisch. Erst im März hatten China und Nordkorea den während der Corona-Pandemie eingestellten Zugverkehr wieder aufgenommen. Vor gut einem Monat eröffnete Nordkorea zudem seine erste Straßenbrücke nach Russland. Das Wetter: tagsüber nach teilweise zähen Nebelfeldern heiter, teils wolkig und trocken, mild bis sehr mild bei 15 Grad im Nordosten bis 21 Grad im Westen und Südwesten. Morgen im Westen und Nordwesten Bewölkungsverdichtung und ab dem Nachmittag etwas Regen, sonst gering bewölkt oder sonnig und trocken, Höchstwerte 15 bis 24 Grad und die weiteren Aussichten am Samstag im Süden und Südosten überwiegend bewölkt und regnerisch, von der Mitte bis in den Norden meist wechselnd bewölkt mit örtlichen Schauern, Temperaturrückgang auf 12 bis 16 Grad. Das waren die Nachrichten.
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0: gesagt. Jetzt liegt sie bei 3,7%, noch höher als erwartet. Und wo sie besonders augenfällig ist, an der Tankstelle, da sind die höchsten Preissprünge zu besichtigen. Benzin ist in den USA zuletzt um mehr als 9% teurer geworden.
1: Okay, also an der Tankstelle merkt man die stark anziehende Inflation und sonst, was heißt das für Verbraucherinnen, Verbraucher und Unternehmen in den USA?
0: Ja, also wenn alles teurer wird, dann schieben Verbraucherkäufe eher auf, Konsum geht zurück und das ist nun aber gerade in den USA besonders wichtig. Der private Konsum macht in den USA mehr als 2/3, also so etwa 70% des US-Bruttoinlandsprodukts aus. Gleichzeitig drohen bei steigenden Preisen eben auch höhere Zinsen, das würde Kredite für Firmen verteuern, Investitionen verlangsamen. Die US-Notenbank hat jetzt im September zum ersten Mal seit 3 Jahren die Zinsen erhöht, wegen der da schon gestiegenen Inflation. Bisher galt es als relativ unwahrscheinlich, dass die Notenbank jetzt im Oktober die Zinsen gleich nochmal erhöht. Aber nach den Inflationszahlen gestern wird die Wahrscheinlichkeit am Finanzmarkt jetzt auf einmal auf etwas unter 50% taxiert. Also fast 50-50, dass die Zinsen vielleicht doch steigen könnten bei der Sitzung am 28. Oktober. Und das wäre dann unmittelbar vor den Zwischenwahlen am 3. November. Damit wäre dann eben für alle klar, die Zinsen sind zu hoch. Das wenige Tage vor den Midterms, also das wäre für Donald Trump ein Desaster.
1: Und ein anderes Wahlversprechen Trumps, das war ja, dass der Staatsapparat entschlackt werden sollte, kleiner, effizienter. Aber auch da sieht es aktuell nicht gut aus. Ne?
0: Nein, Donald Trump gibt Geld aus ohne Ende, könnte man sagen. Die US-Staatsfinanzen, die laufen völlig aus dem Ruder. In dem jetzt am 30. September abgelaufenen Haushaltsjahr in den USA stieg das Haushaltsdefizit auf knapp 2 Billionen Dollar, fast 12% mehr als im Jahr davor. Das meldet jetzt gerade das unabhängige Budget Office des Kongresses. Der Schuldenberg der USA türmt sich jetzt auf unvorstellbare 40,3 Billionen Dollar auf. Mehr Schulden, mehr Zinslast. Dazu Matthias Beil von der Sutor Bank.
2: Wir haben eine Zinslast, die so hoch werden wird, wie sie es noch nie im US-Haushalt war. Das ist einfach auch eine Vertrauensfrage. Eine angespannte Situation, wie ich finde.
0: Ja, so eine angespannte Situation. Schon jetzt spiegelt sich das zunehmende Misstrauen gegenüber den hochverschuldeten USA in den Anleihemärkten wieder. Die Investoren verlangen immer höhere Renditen dafür, dass sie den Vereinigten Staaten Geld leihen. Nach Bekanntwerden der stark gestiegenen Inflation gestern sprang die Rendite der 10-jährigen US-Staatsanleihen auf 5,3%. Das ist ein Niveau, das wir zuletzt vor 24 Jahren gesehen haben, also vor fast einem Vierteljahrhundert.
1: Diese hohe Inflationsrate in den USA und die Folgen, zumal so kurz vor den wichtigen Zwischenwahlen in den USA, dazu waren das Einschätzungen und Informationen von Clemens Kindermann. Vielen Dank.

0: Bei medizinischen Notfällen zählt jede Minute. Doch viele Notaufnahmen sind längst am Limit, teils so sehr, dass die Patientensicherheit gefährdet ist. Das Problem ist bekannt und soll auch politisch adressiert werden. Eine entsprechende Reform wurde allerdings immer wieder vertagt. Heute nun will sie der Bundestag final beschließen. Birte Sönnigsen.
1: Es sind schon wieder zwei Patienten angekündigt, ne? Und ich habe gar nichts mehr.
2: In der Notaufnahme des Klinikums in Wolfsburg werden die Betten knapp.
1: Dementsprechend muss der Rettungsdienst natürlich vorne warten, weil wir nichts annehmen können. Ne? Wir haben gar keine Kapazität.
2: Im Flur stauen sich Patientinnen, die mit dem Rettungsdienst angekommen sind. Auch das Wartezimmer ist voll mit Patienten, die selbst in die Notaufnahme gekommen sind. Doch längst nicht jeder mit Schnupfen, Bauchschmerzen oder einem umgeknickten Finger ist ein Fall für die Notaufnahme. Fachleute gehen davon aus, dass rund 30% der Patienten eigentlich nicht in eine Notaufnahme gehören. Bundesgesundheitsminister Carsten Linnemann macht den Patienten aber keinen Vorwurf.
3: Sondern es sind wir Politiker, die die Regulierung so gemacht haben, dass die Steuerung im Gesundheitssystem nicht funktioniert. Und das muss sich ändern. Und deswegen ist diese Reform überfällig.
2: Ziel der Reform ist es, dass nur noch die Menschen in der Notaufnahme landen, die da auch wirklich hingehören. Deshalb wird es in Zukunft im Krankenhaus einen zentralen Tresen geben, an dem sich Patienten anmelden.

0: dort wird entschieden, ob jemand wirklich in die Notaufnahme gehört oder in einer Notdienstpraxis der Kassenärzte versorgt werden kann.
1: Faktisch ist das Gesetz so ein Notfallwegweiser für Patienten.
0: Das gilt auch am Telefon. Egal, ob jemand den Notruf die 112 wählt oder die Nummer des kassenärztlichen Bereitschaftsdienstes 116 117. Es soll einheitlich entschieden werden, wie und wo den Anrufern am besten geholfen werden kann. Im echten Notfall mit dem Rettungswagen oder doch in der Notdienstpraxis oder auch digital per Videosprechstunde. Gesundheitsminister Lindemann glaubt, dass die Patienten dadurch an der richtigen Stelle landen.
1: Dass die Notfallaufnahmen in Zukunft wieder genau für die Menschen da sind, für die sie gemacht wurden, nämlich für Notfälle.
0: Lob für das Gesetz gibt es auch aus der Opposition. Janosch Dahm von den Grünen, er ist selbst Rettungsmediziner, findet die Grundidee des Gesetzes richtig. Es baut auf Ideen der Ampelregierung auf.
2: Das sind wirklich erhebliche Verbesserungen zur aktuell geltenden Gesetzeslage.
0: Dahm kritisiert allerdings, dass die Bundesregierung mit dem Gesetz nicht gleichzeitig so viel Geld spart, wie sie könnte.
2: Hier geht es darum, dass wir in Deutschland viel zu viele Notfallpatienten stationär ins Krankenhaus aufnehmen, weil die Krankenhäuser einfach keine andere Finanzierungsmöglichkeit solcher komplexen Notfälle haben.
0: Damit die Krankenhäuser weiter genug verdienen, werden also weiter Patienten dort über Nacht bleiben, bei denen das medizinisch gar nicht nötig wäre, kritisiert Dahm. Und er sieht noch ein anderes Problem, das nur indirekt mit der Notfallreform zu tun hat. Er befürchtet, dass Notaufnahmen am Ende doch weiter belastet sein werden. Dahm glaubt, dass es in Zukunft nämlich weniger reguläre Arzttermine geben wird, als Folge des Krankenkassensparpaketes.
2: Wir werden viele Menschen sehen, die in ihrer Verzweiflung, weil sie einfach keinen normalen Arzttermin mehr finden, irgendwann nicht mehr weiter wissen und sich dann an die Notaufnahmen wenden.
0: Vieles im Gesundheitswesen hängt miteinander zusammen. Deshalb arbeitet die Bundesregierung an weiteren Strukturreformen. Heute soll der Bundestag aber erstmal die Notfallreform verabschieden. Es ist die dritte Regierung, die das versucht. Längst überfällig findet deshalb nicht nur der Bundesgesundheitsminister diese Reform.
3: Der Bundestag beschließt also heute die lange verschobene Reform der Notfallversorgung. Birte Sönnigsen berichtete.

0: Der Kanzler ist in Brüssel, um dort in den kommenden beiden Tagen mit seinen Amtskolleginnen und Kollegen zu beraten. Und schon jetzt ist klar, das werden dicke Bretter. Vor allem bei der Frage, wie viel Geld die EU für die vielen gemeinsamen Aufgaben zur Verfügung hat und bereit ist auszugeben und wofür. Unser Korrespondent Moritz Küpper verfolgt diese kommenden beiden Gipfeltage für uns. Und ihn konnte ich hier um kurz nach 6 Uhr live sprechen und habe ihn zunächst mal gefragt, wie schwierig diese Haushaltsverhandlungen wohl werden.
1: Also schwer, sehr schwer. Und das sagen hier auch viele, die schon einmal solche Verhandlungen, die ja formal nur alle 7 Jahre stattfinden, mitgemacht haben. Auch der Verlauf jetzt ist eigentlich kaum zu prognostizieren. Wenn wir auf diesen anstehenden Gipfel nun schauen, da wird es am Nachmittag einen Austausch dazu geben. Da werden alle Seiten, vereinfacht gesagt, beide Lager noch einmal ihre Argumente vorbringen. Und da diese Positionen so weit auseinander sind, lässt sich mit Sicherheit nur eines sagen, eine Einigung an diesem Gipfel ist ausgeschlossen. Aber das ist ja auch nicht geplant. Es gibt 6 Länder um Deutschland, Niederlande, Schweden, Österreich und andere. Das sind die Nettozahler, die bringen, sagen sie selbst, 40% dieses EU-Budgets alleine auf, bekommen aber auch weniger raus, als sie einzahlen. Und denen gegenüber stehen eben die Nehmerländer, Griechenland, Spanien, Polen, ebenfalls noch andere, die Gegenkürzungen sind. Die Institutionen, die Kommission, das Parlament, Sie haben es gesagt, die haben einen Vorschlag gemacht, der sich im Rahmen von knapp 2 Billionen Euro für diese 7 Jahre bewegt. Die irische Ratspräsidentschaft, die nun amtierende, die hat einen Kürzungsvorschlag gemacht, der in etwa 150 Milliarden Euro darunter liegt. Aber das sind jetzt nur die absoluten Summen. Es geht bei diesem Haushalt auch darum, für was das Ganze aufgewendet wird. Bislang war der größte Teil für Regionalmittel und Agrarförderung vorgesehen. Das soll flexibler werden, auch angesichts der neuen Anforderungen, Herausforderungen, die kritische Weltlage, die Wettbewerbsfähigkeit. Also es geht auch um die Struktur und mit diesem Gipfel nun übernimmt Antonio Costa, der EU-Ratspräsident, das Prozedere. Einen weiteren Extra-Haushaltsgipfel gibt es wohl Ende November, da ist dieser geplant und dann noch den EU-Gipfel kurz vor Weihnachten. Aber wahrscheinlich wird sich dieser Prozess angesichts dieser Gemengelage auch in das Jahr 2027 tragen.
0: Und der Bundeskanzler, der geht ja mit einer klaren Linie in diesen Prozess, aber die bleibt nicht unwidersprochen, selbst in den eigenen Reihen, nicht wahr?
1: Nee, das ist die Situation. Friedrich Merz will zuallererst weniger Geld, deutlich weniger Geld, mehrere 100 Milliarden Kürzungen, sagt er immer. Und das bei modernisierter Struktur, also was ja auch nochmal Kürzungen eben bei den Regionen und im Agrarbereich bedeuten würde. Also er ist da eindeutig, aber Manfred Weber, Ursula von der Leyen, das sind ja auch prominente Unionspolitiker auf europäischer Ebene. Also Chef der Volkspartei, der größten Fraktion im Europäischen Parlament und Ursula von der Leyen, die Kommissionspräsidentin, die widersprechen. Sprechen dem Kanzler da deutlich. Die setzen sich eben für ein größeres EU-Budget ein. Und auch von anderer Seite gibt es Widerspruch, das finde ich erwähnenswert, auch aus Deutschland. Industrie, Gewerkschaft, Umweltverbände, das kam gerade raus, unter anderem der Bundesverband der Deutschen Industrie und auch der Deutsche Gewerkschaftsbund. 22 Mitgliederorganisationen insgesamt, die haben nun an die Bundesregierung appelliert, sich in den Verhandlungen um den nächsten EU-Haushalt eben für eine Finanzierung einzusetzen, die, Zitat, Europas gemeinsamen Aufgaben gerecht wird.
0: Weiteres wichtiges Thema sind neue Schutzinstrumente für die europäische Wirtschaft, vor allem mit Blick auf China. Was liegt denn da an Ideen auf dem Tisch?
1: Ja, das wird Thema sein rund um das Mittagessen heute. Man will sich darüber austauschen. Es gibt ja diesen gemeinsamen Vorstoß aus Deutschland und Frankreich von Macron und Merz Anfang vergangener Woche, um der EU eben Möglichkeiten zu geben, um auf das, wie das hier immer heißt, makroökonomische Ungleichgewicht zu reagieren. Gemeint ist natürlich China. 1 Milliarde Euro beträgt das Handelsdefizit mit China mittlerweile am Tag. Und das kann so nicht weitergehen, weshalb ja auch EU-Handelskommissar Maros Šefčovič nach Peking gefahren ist, Ende vergangener Woche da verhandelt hat, unter anderem eine Importbeschränkung, eine Quote für Hybridautos erreicht hat. Also über ein neues Instrument, wie man eben in dieser Lage allgemein reagieren kann, aber eben auch über diese konkreten Ergebnisse will man auch sprechen.
0: Dass die Ukraine auch weiterhin unterstützt werden soll, da wiederum sind sich ja die allermeisten EU-Staaten einig. Aber wie genau, gibt es da eine gemeinsame Linie?
1: Ja, nicht wirklich. Also ganz akut ist das nicht im Sinne, dass es aktuell eine Finanzierung brauche. Für 2026 sei diese gesichert, heißt es immer wieder. Aber das sind ja nur noch ein paar Monate. Für 2027, das ist auch klar, braucht es noch Geld. Und ansonsten verdüstert sich die Lage ja auch gerade schon aus Sicht der Ukraine. US-Präsident Donald Trump hat diesen Diesel-Deal mit Putin geschlossen. Da scheint etwas ins Rutschen zu kommen. Aber auch innerhalb der EU. In Deutschland die Vorstöße von AfD und BSW, die wir aktuell auf Länderebene sehen. Und Marine Le Pen, die aktuell in Frankreich in den Umfragen führt für die Präsidentschaftswahlen im April nächsten Jahres. Die hat hier gestern Abend eine Pressekonferenz gegeben, gesagt, angesichts der finanziellen Lage Frankreichs könne sich das Land die Ukraine-Hilfe nicht mehr leisten. Also auch das wird sicherlich Thema werden, wenn ab morgen dann hier auch Volodymyr Zelensky wieder zum Gipfel stößt.
0: Moritz Küpper war das, unser Brüssel-Korrespondent, mit dem, was auf der Agenda bei diesem zweitägigen EU-Gipfel steht. Und wir sprechen darüber, was das Ganze für die Ukraine bedeutet und mit welcher Haltung auch der ukrainische Präsident morgen dazu stößt. Mit dem Botschafter der Ukraine in Deutschland, mit Oleksij Makejew, in etwa einer halben Stunde.

0: Seit seiner Rückkehr ins Weiße Haus versucht Donald Trump, die Rechte von Transpersonen zu beschneiden. Jetzt erschwert er und seine Regierung ihre medizinische Unterstützung. Auf Anweisung des US-Gesundheitsministeriums stoppen die staatlichen Krankenversicherungen von heute an die Finanzierung medizinischer Hormonbehandlung, etwa von Pubertätsblockern oder geschlechtsangleichenden Operationen für Transjugendliche. Aus Washington berichtet Mark Feuser.
1: Eine Bühne für Transmenschen mitten in Chicago. Es gibt Infostände, Tanz, Gesang und Reden beim Transilience Festival. Neil ist 30 und tanzt noch in Arbeitskleidung beim Festival. Ein blauer Kittel, eine blaue Hose und ein Namensschild. Er ist Krankenpfleger in einem staatlichen Krankenhaus. Ich bin mir nicht sicher, ob meine Medikamente nächstes Jahr noch von meiner Krankenversicherung übernommen werden, wegen neuer Gesetze. Ich darf auch keine Pronomen mehr in meine E-Mails schreiben. Ich darf nicht mehr über das Thema Transsein reden mit meinen Patientinnen und Patienten. Transmenschen stehen schon länger im Fokus der US-Politik. Zuletzt gab es beispielsweise Diskussionen darum, wenn Sportlerinnen und Sportler eine Transition machen. Auch im laufenden Wahlkampf zu den Zwischenwahlen spielen Transmenschen eine große Rolle. Wieder einmal, denn das Thema emotionalisiert. Vor allem bei den Republikanern. Im umkämpften Bundesstaat Ohio macht Präsident Trump Wahlkampf für die Republikaner. Hier lässt sich beobachten, wie die extrem kleine Minderheit der Transmenschen zum innenpolitischen Feindbild aufgebaut wird, um die eigene konservative Basis zu mobilisieren. Trump greift dort auf der Bühne das Trans-Thema mehrere Male auf und sagt zum Beispiel über den demokratischen Kandidaten: Dieser wolle Männern erlauben, im Frauensport anzutreten und Kinder Transgender verstümmeln. Das kommt gut an bei der Basis.
2: Das sollte doch gar keine Diskussion sein. Körper werden verstümmelt. Warum nennen wir das Operationen, wenn es nur Körper zerstört? Ich bin wirklich froh, dass Trump das angesprochen hat.
1: Sagt die 20-jährige Monica nach Trumps Rede. Aber nicht nur im Wahlkampf, sondern auch in den Ministerien der US-Regierung sind Transmenschen im Fokus. Seit dieser Woche gilt eine neue Regel für minderjährige Transpersonen. Auf Anweisung des US-Gesundheitsministeriums dürfen die staatlichen Krankenversicherungen Medicaid und CHIP bestimmte Leistungen für Transjugendliche nicht mehr über Bundesmittel finanzieren. Darunter fallen zum Beispiel Kosten für Hormontherapien oder geschlechtsangleichende Operationen. US-Gesundheitsminister Kennedy argumentiert: Etwas Göttliches müsse man besonders bei Kindern beschützen. Das Trevor Project ist das weltweit größte queere Netzwerk. Es hat eine Studie zur mentalen Gesundheit von queeren Jugendlichen gemacht. Dabei hat das Trevor Project herausgefunden, es gibt einen Zusammenhang zwischen einem Zugang zu medizinischer Versorgung und niedrigeren Depressionsraten sowie einem geringeren Suizidrisiko bei jungen Transgender- und nicht-binären Menschen, also jenen, die sich keinem Geschlecht zugehörig fühlen. Der Sender NPR berichtet, die Zahl der Anrufe bei queeren Beratungsstellen wie dem Trevor Project seien seit Trumps Wiederwahl 2025 sprunghaft angestiegen. Einige demokratisch regierte Bundesstaaten haben Gesetze verabschiedet, die den Zugang zu Behandlung für Transmenschen weiter ermöglichen und Ärztinnen und Ärzte vor rechtlichen Konsequenzen schützen. Andere Staaten wie Tennessee oder Texas haben dagegen noch schärfere Gesetze, die den Zugang zu medizinischer Behandlung für Transpersonen einschränken. Und im US-Militär treibt Verteidigungsminister Hegseth ein weitreichendes Dienstverbot für Transsoldaten voran. Auf dem Festival in Chicago sorgt sich die 65-jährige Scarlett Whitten um sich und ihre Frau. Trotzdem sei sie auch hoffnungsvoll. Ich habe während der Reagan-Ära gelebt und er war ziemlich schlimm zur Gay-Community. Also wird auch das vorübergehen.
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0: Eine Reportage war das von Mark Feuser aus Washington darüber, dass die US-Regierung die medizinischen Behandlungen für Transpersonen weiter erschweren wollen.

0: Es wird das erste Zusammentreffen seit der WM und damit seit dem Scheitern des Investorendeals bei der FIFA. Seit diesem Beginn der großen FIFA-Krise kommt in Zürich zum ersten Mal der FIFA-Rat zusammen, die Regierung des Weltfußballverbands. Matthias Frieber aus der Sportredaktion ist jetzt da. Wie brisant ist dieses Treffen?
1: An und für sich sind solche FIFA-Ratstreffen überhaupt nicht brisant. Die haben eine vorgefertigte Tagesordnung, die unter anderem und vor allem vom FIFA-Präsidenten dominiert sind. Aber dieses Mal ist es schon brisant, weil auf der Tagesordnung mehrere Punkte stehen, die auch Gianni Infantino nicht richtig schmecken könnten. Unter anderem wird ein Prüfbericht vorgestellt, der eingefordert wurde, der genau diesen gescheiterten Investorendeal nochmal in den Blick nimmt. Es ging ja darum, dass Gianni Infantino kurz nach der Weltmeisterschaft versucht hat, einige Prozente der FIFA an einen privaten Investor zu verkaufen. Und das hat ja die große FIFA Krise ausgelöst, den großen Sturm der Entrüstung, die Boykottandrohung, insbesondere und vor allem aus Europa. Und da soll heute ein Prüfbericht vorgestellt werden in der Sitzung ab 11 Uhr. Und es soll auch noch einmal über die rote Karte gegen Folarin Balogun, den US-Stürmer, gesprochen werden, wo da Donald Trump aus dem Oval Office angerufen hat und für eine Rücknahme plädiert hat. Das sind also durchaus unangenehme Themen, die da auf Gianni Infantino warten. Und das ist tatsächlich etwas anderes als bei solchen normalen Routinesitzungen dieses FIFA-Rats, dieser Regierung der FIFA eigentlich anstehen.
0: Und der Wahlkampf um das Präsidentenamt, wird der heute auch eine Rolle spielen?
1: Der spielt da dann natürlich eine Rolle, weil das natürlich auch die Reizthemen sind, die gerade die UEFA, die europäischen Vertreter, vorgebracht haben. Für die Europäer sitzt ja auch der DFB-Präsident mit dabei, Bernd Neuendorf. Und er hat vor einer Woche bei einem UEFA-Treffen in Berlin gesagt, man werde auch sehr deutlich und sehr klar die UEFA-Punkte vorbringen. Es soll auch in einem Punkt, das haben die UEFA-Vertreter mit auf die Tagesordnung gesetzt, um Strukturreformen der FIFA gehen. Eines der Gründe, die die UEFA jetzt anführt, die FIFA neu zu organisieren. Also da geht es dann um bessere Gewaltenteilung, weniger Einfluss für den Präsidenten, mehr Kontrolle, mehr Einfluss auch für das Council, den Rat. Und das will man tatsächlich sehr offen und sehr offensiv auch vortragen. Auch das wäre neu in diesem Gremium. Normalerweise ist das eine sehr durchstrukturierte, sehr schnell organisierte Sitzung, wo dann eben die Punkte abgearbeitet werden. Aber tatsächlich spricht das dafür, dass die Europäer sich jetzt das nicht mehr gefallen lassen wollen, eben mit Blick darauf, dass in 5 Monaten Gianni Infantino nochmal gewählt werden möchte oder eben sich ein Gegenkandidat dafür findet.
0: Okay, also deutliche Worte, offensiv, offen. Ist da mit einem offenen Schlagabtausch tatsächlich zu rechnen?
1: Wie gesagt, normalerweise eigentlich überhaupt nicht. Heute sieht es danach aus. Ob es dann am Ende dazu kommt, das zeigt dann immer die Realität der Tagesordnung. Aber es ist zumindest so, dass sich die Europäer das nicht mehr gefallen lassen wollen eigentlich, da die Agenda von Gianni Infantino und der FIFA-Administration diktiert zu bekommen. Man will da eigene Punkte setzen. Und es geht ja gerade in diesem Wahlkampf auch darum, wie kann man die FIFA neu aufstellen, dass so etwas wie so ein Investorendeal, den Infantino ja nicht nur an dem FIFA-Rat vorbei, sondern auch an seinen engsten Mitarbeitern vorbei in einem kompletten Alleingang durchgezogen hat, wie man das für die Zukunft verhindern kann, dass eben ein FIFA-Präsident nicht mehr die Macht hat, einfach das zu tun, wonach ihm gerade der Schnabel gewachsen ist, sondern dass man eben versucht, wirklich effiziente Regierungsmechanismen zu etablieren, um eben genau solche Prozesse dann auch in vernünftige Bahnen zu lenken.
0: Jetzt hat sich ja Infantino selbst, das wurde immer wieder berichtet in den vergangenen Wochen, in eine bessere Ausgangsposition für eine mögliche Wiederwahl gebracht. Haben denn da seine Gegner überhaupt eine Chance?
1: Da wird es davon abhängen, ob man jetzt tatsächlich einen Gegenkandidaten oder eine Gegenkandidatin findet. Bisher ist die noch nicht in Sicht und das erhöht natürlich die Chance für Infantino. Je länger es dauert, umso mehr hat er die Möglichkeit, weitere Stimmen einzusammeln. Das tut er in den letzten Wochen sehr fleißig mit dem von Qatar Airways zur Verfügung gestellten Flugzeug, das er in FIFA-Diensten die ganze Zeit nutzen kann. Rund um die Uhr ist er in vielen Ländern, auf vielen Kontinenten unterwegs und sammelt eben die Stimmen ein, die er braucht für die 106, um nachher die Mehrheit zu haben. Die UEFA führt offenbar Gespräche mit einem möglichen Gegenkandidaten oder vielleicht auch mehreren, will Anfang des nächsten Monats nach 2 weiteren Sitzungen den Namen dann auch bekannt geben. Ohne den ist das Rennen sowieso für Infantino gelaufen. Sollte es da jemanden geben und da ist das Profil besonders große Strahlkraft, besondere politische Fähigkeiten und Integrationsfähigkeiten, dann wird es natürlich ein besonders heißer und enger Wahlkampf. Bis zum 18. November, also in einem Monat, muss das Teilnehmerfeld der Wahl feststehen. Da ist die Nominierungsfrist und dann wird es 4 Monate eines sehr intensiven, vielen sagen auch wahrscheinlich sehr schmutzigen Wahlkampfs werden. Gerade in den letzten Tagen ist ja viel schmutziger Wäsche gewaschen worden. Jetzt kommen neue Details ans Licht, neue Vorwürfe. Das dürften sehr spannende Monate werden, bis dann am 18. März in Marokko die Wahl ansteht.
0: Und es klingt auch, als könnte die Sitzung heute spannend werden. Der FIFA-Rat kommt in Zürich zusammen. Matthias Friewe hat uns das eingeschätzt und so ein bisschen vorausgeblickt. Vielen Dank.
1: Sehr gerne.
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7: Ich finde, die Szene ist etwas ganz Besonderes. 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
8: 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Acht Uhr, die Nachrichten, zunächst die Übersicht. Der Bundestag entscheidet heute über die Pläne zur Notfallversorgung. Auf ihrem Gipfeltreffen in Brüssel befassen sich die Staats- und Regierungschefs der Europäischen Union unter anderem mit Haushaltsfragen. Seit Mitternacht gilt ein Alkoholverbot an allen Bahnhöfen in Deutschland. Die Meldungen im Einzelnen. Der Bundestag stimmt heute abschließend über die geplante Reform der Notfallversorgung ab. Um Notaufnahmen und Rettungskräfte zu entlasten, soll die Versorgung von Patienten effizienter gesteuert werden. Unter anderem sollen Hilfesuchende künftig in integrierten Notfallzentren eine ambulante medizinische Erstversorgung erhalten. Der Präsident der Deutschen Gesellschaft für Internistische Intensiv- und Notfallmedizin, Busch, unterstützt die Reform. Es sei wichtig, dass damit Klarheit über Zuständigkeiten geschaffen werde, sagte er im Deutschlandfunk. Dadurch könne der Einsatz von Ressourcen besser gesteuert werden, was am Ende auch der Patientenversorgung zugute komme. Hintergrund der seit langem geplanten Reform sind unter anderem überlastete Notaufnahmen in Krankenhäusern, lange Wartezeiten für Patienten sowie überflüssige Fahrten und Streit über die Finanzierung von Rettungsdiensten. Mehrere Rettungsorganisationen kritisieren den Gesetzentwurf und befürchten durch die Reform eine Unterfinanzierung sowie ein fehlendes Mitspracherecht. In seiner heutigen Sitzung entscheidet der Bundestag auch über eine Gesetzesvorlage zur Erhöhung der Tabaksteuer. Der Finanzausschuss hatte gestern grünes Licht gegeben. Die Steuer auf Tabakprodukte soll damit über einen Zeitraum von 4 Jahren regelmäßig erhöht werden. Durch die Gesetzesänderung könnte eine Packung Zigaretten 2030 mit knapp 12 Euro im Durchschnitt rund 4 Euro mehr kosten als jetzt. Der Präsident der Bundesärztekammer Reinhardt erklärte, eine höhere Steuer sei ein wichtiger Schritt für den Gesundheitsschutz. Rauchen bleibe eine der größten vermeidbaren Ursachen für Krankheit und vorzeitigen Tod und belaste das Gesundheitswesen Jahr für Jahr mit hohen Kosten, sagte Reinhardt der katholischen Nachrichtenagentur. Nach der Einigung der Bundesregierung über die Ausgestaltung der Zuckersteuer gibt es bei der Plastiksteuer weiteren Diskussionsbedarf. Geplant war, dass das Vorhaben in dieser Woche das Kabinett passiert. Der Unionsfraktionsvorsitzende Frei sagte jedoch dem Sender Welt TV, der aktuelle Gesetzentwurf sei nicht zustimmungsfähig. Es gebe in der Union erhebliche, vollkommen berechtigte Vorbehalte gegen die Plastiksteuerpläne. Das Kosten-Nutzen-Verhältnis passe nicht, betonte Frei. Medienberichten zufolge hatten sich mindestens 24 Unionsabgeordnete zuvor schriftlich gegen den Gesetzentwurf des SPD-geführten Bundesfinanzministeriums ausgesprochen. Sie kritisierten unter anderem Belastungen für die Industrie und hohen Bürokratieaufwand. Der Gesetzentwurf sieht vor, dass ab Juli kommenden Jahres je Tonne Kunststoff in Verpackungen 550 Euro fällig werden. Die steuerlichen Mehreinnahmen für den Bund werden auf 1,5 Milliarden Euro pro Jahr geschätzt. Bundesjustizministerin Hubig hat die schwarz-rote Koalition zu mehr Mieterschutz aufgefordert. Die SPD-Politikerin sagte dem Kölner Stadtanzeiger, sie habe bereits im Frühjahr einen Gesetzentwurf vorgelegt, der sich eng am Koalitionsvertrag orientiere. Nun müsse man zu einer gemeinsamen Lösung kommen. Die hohen Mieten belasteten immer mehr Menschen, sagte Hubig vor einem Treffen heute mit dem Deutschen Mieterbund und dem DGB. Viel zu viele Menschen seien inzwischen von Wohnarmut betroffen. Der Vorschlag sieht unter anderem Änderungen bei Indexmieten, möblierten Wohnungen und Kurzzeitvermietung vor. Bei der ersten Lesung des Gesetzentwurfs im Juli hatten Unionsabgeordnete Lockerungen zugunsten der Vermieter gefordert. Vor den heutigen Verhandlungen über den EU-Haushalt hat die Co-Vorsitzende der Grünen, Brandner, Bundeskanzler Merz eine Verweigerungshaltung vorgeworfen. Europa müsse in diesen turbulenten geopolitischen Zeiten souveräner werden und mehr in innovative Technologien und Sicherheit investieren, sagte Brandner im Deutschlandfunk. Dies sei eben nicht kostenlos. Ähnlich äußerte sich der EVP-Fraktionsvorsitzende im Europäischen Parlament, Weber. Man könne keine neuen Aufgaben übernehmen, etwa beim Grenzschutz und bei der Verteidigung, und gleichzeitig Gelder kürzen. Es brauche möglichst bald eine Einigung, um die Handlungsfähigkeit Europas zu gewährleisten, betonte der CSU-Politiker im ZDF. Der aktuelle Haushaltsentwurf für 2028 bis 2034 sieht einen deutlich höheren Etat als in früheren Jahren vor. Dabei könnte der deutsche Beitrag von bislang 32 auf 58 Milliarden Euro steigen. Noch liegen die Mitgliedstaaten, die heute in Brüssel zusammenkommen, mit ihren Positionen weit auseinander. Neben Deutschland fordern auch Österreich, die Niederlande und Schweden Kürzungen im Entwurf, während etwa Frankreich auf höheren Ausgaben beharrt. Der US-Unternehmer Musk hat auf die Kritik des ukrainischen Präsidenten Selenskyj reagiert und die Verantwortung für eine Drosselung seines Satelliten-Internetsystems Starlink zurückgewiesen. Musk erklärte, die militärische Version von Starlink, Starshield, werde vom US-Militär und letztlich dessen Oberbefehlshaber, Präsident Trump, kontrolliert. Selenskyj hatte in einem Interview gesagt, es sei bedauerlich, wenn Trump in dem Konflikt die Seite wechsle, und hatte Musk aufgefordert, Einschränkungen bei Starlink abzustellen. Vertreter der Ukraine hatten von Problemen mit Starlink berichtet, wodurch ukrainische Drohnen nicht mehr so schnell fliegen konnten. Die militärische Version des Satellitennetzwerks ist für die ukrainische Kriegführung sowohl bei Angriffen als auch bei der Verteidigung von großer Bedeutung. Das System wird nach ukrainischen Angaben unter anderem für Langstreckeneinsätze von Drohnen, Abwehrsysteme gegen feindliche Flugkörper und für die Logistik an der Front genutzt. 12 Jahre nach ihrer Fertigstellung haben China und Nordkorea eine neue Grenzbrücke eröffnet. Sie führt von der chinesischen Grenzstadt Dandong über den Fluss Yalu nach Nordkorea. Die Inbetriebnahme der Brücke hatte sich südkoreanischen Medienberichten zufolge unter anderem wegen fehlender Anschlussstraßen und Zollanlagen auf nordkoreanischer Seite verzögert. Die neue Verbindung soll den Handel und den Personenverkehr zwischen China und Nordkorea erleichtern. China als wichtigster Handelspartner unterstützt das weitgehend isolierte Land wirtschaftlich und diplomatisch. Erst im März hatten China und Nordkorea den während der Corona-Pandemie eingestellten Zugverkehr wieder aufgenommen. Vor gut einem Monat eröffnete Nordkorea zudem seine erste Straßenbrücke nach Russland. An sämtlichen Bahnhöfen der Deutschen Bahn gilt seit heute ein Alkoholverbot. In einer entsprechenden Mitteilung verwies die DB auf ihr Hausrecht. Entsprechende Aushänge seien in den Vitrinen der Bahnhöfe oder online zu finden. Die Gastronomie in den Bahnhöfen bleibt von dem Verbot ausgenommen. Es ist auch immer noch erlaubt, verschlossene alkoholische Getränke im Gepäck oder aus Einkäufen mitzuführen. Das Konsumverbot gilt an allen 5700 Bahnhöfen der DB. Bei wiederholter Missachtung könne ein Hausverbot ausgesprochen werden, erklärte die Bahn. An rund 40 Bahnhöfen wird die Regelung bereits seit einiger Zeit umgesetzt. Dort gibt es laut der Bahn weniger Müll und weniger Konflikte. In der Fußball-Champions League gab es folgende Ergebnisse mit deutscher Beteiligung. Borussia Dortmund verlor beim norwegischen Verein Bodø Glimt mit 0:1 und der VfB Stuttgart gewann auswärts gegen Slovan Bratislava mit 3:0. Und hier noch einmal die Übersicht. Der Bundestag entscheidet heute über die Pläne zur Notfallversorgung. Auf ihrem Gipfeltreffen in Brüssel befassen sich die Staats- und Regierungschefs der Europäischen Union unter anderem mit Haushaltsfragen. Seit Mitternacht gilt ein Alkoholverbot an allen Bahnhöfen in Deutschland. Das Wetter: nach teils zäher Nebelauflösung heiter, teils wolkig und trocken. Temperaturen zwischen 15 Grad im Nordosten und bis 21 Grad im Westen und Südwesten. Morgen im Westen und Nordwesten Bewölkungsverdichtung und im Tagesverlauf etwas Regen. Sonst gering bewölkt oder sonnig und trocken. Höchstwerte 15 bis 24 Grad. Und hier noch die Temperaturen von heute früh 7 Uhr. Greifswald 6 Grad, Hamburg 8, Bremen 7, Hannover 8, Berlin 5 Grad. In Leipzig 7, Köln 9 Grad, Dresden 5, Frankfurt am Main 5, Stuttgart 5, Freiburg 7 und München 4 Grad. Das waren die Nachrichten.
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0: Heute mit Sarah Zerback. Schönen guten Morgen. Auf wen kann sich die Ukraine in ihrem Abwehrkampf verlassen? Diese Frage stellt sich kurz vor diesem inzwischen fünften Kriegswinter wieder mal besonders drängend. Nachdem Donald Trump Volodymyr Zelensky in den vergangenen Tagen gleich mehrfach vor den Kopf gestoßen hat, sucht der ukrainische Präsident wieder einmal den Schulterschluss mit Europa. Auf dem EU-Gipfel, der heute in Brüssel beginnt. Der Bundeskanzler hat sich dazu in seiner Regierungserklärung gestern so geäußert.
2: Wir sehen, dass die Eskalationsbereitschaft Russlands steigt gegenüber der Ukraine, gegenüber unseren osteuropäischen Nachbarn, aber auch gegenüber unserem eigenen Land.
0: Über all das können wir gleich sprechen mit dem ukrainischen Botschafter in Deutschland, mit Oleksiy Makeyev. Und Plattformen wie TikTok, Snapchat oder Instagram sollen für Kinder unter 13 Jahren in Deutschland künftig tabu sein. Die Regeln, die das Bundeskabinett dazu gerade beschlossen hat, schauen wir uns gleich mal genauer an. Hier in den Informationen am Morgen im Deutschlandfunk.

0: Die USA sind nach wie vor der wichtigste Partner der Ukraine, aber einer, auf den nicht immer Verlass ist. Allein in den vergangenen Tagen hat der US-Präsident eine Waffenruhe verkündet, die keine war, den Schuldigen dafür in der Ukraine gesehen, den Rücktritt Selenskys gefordert und einen Öldeal mit Putin geschlossen. Eine Liste, die nicht mal vollständig ist und zu der noch der Vorwurf aus der Ukraine hinzukommt, dass die USA das Land nicht vor den jüngsten Raketenangriffen etwa auf ein Heizkraftwerk in Kiew gewarnt hätten. Mit dramatischen Folgen für die Menschen in der Ukraine, die die Winterkrise schon früher spüren als erwartet. Rebecca Barth berichtet.
1: Aufräumen nach dem jüngsten russischen Luftangriff. Alexander Starikov steht in seiner völlig zerstörten, ausgebrannten Wohnung in Kiew.
2: I'm very angry.
3: Ich bin sehr wütend über die Russen. Sie glauben, dass wir wegen deren Terrorismus die Flinte ins Korn werfen. Aber wir werden nur noch wütender. Wir werden niemals aufgeben.
1: Mit Dutzenden Raketen und mehr als 100 Drohnen hatte Russland vor allem die Energieinfrastruktur der Ukraine angegriffen. Die Einschläge kommen, bevor der Luftalarm ausgelöst werden kann. Und die Folgen der systematischen Angriffe sind unmittelbar zu spüren. Kein Strom, kein Wasser. Betroffen auch Matthias Schmale, UN-Koordinator für humanitäre Hilfe in der Ukraine. Ich schaue aus meinem Bürofenster und kann einige der beschädigten Kraftwerke sehen. Die Lage ist wirklich verzweifelt. Heute Morgen hatten viele Menschen kein Wasser und ich selbst musste mich auf traditionelle Weise mit Topftasse und vorrätigem Wasser waschen. Die humanitäre Lage sei besorgniserregend, betont Schmale. Der ukrainische Präsident ringt derweil international um weitere Unterstützung. Betont bei seinem Besuch in London, die Ukraine wäre bereit für eine Waffenruhe. Doch von einem Energiewaffenstillstand könne keine Rede sein. Wir haben heute massive Angriffe erlebt. Es ist schade, dass es auch Probleme mit Starlink und Aufklärungsdaten gab. Viele Überraschungen, mit denen man in einer Partnerschaft nicht rechnen kann. Immer wichtiger werden da die europäischen Partner. Wie sie die Ukraine unabhängig von den USA besser unterstützen können, auch das wird Thema der Gespräche auf dem EU-Gipfel sein. In der Ukraine versuchen sich die Menschen derweil für den kommenden Winter zu wappnen. Einige verlassen die Stadt, berichtet Makler Roman Slawutski. Häuser mit Gasheizung sind derzeit sehr schnell weg. Alle Häuser, Gasheizung, die ich außerhalb von Kiew im Angebot hatte, sind vermietet. Ich habe kein einziges mehr übrig. Die Leute ziehen aus ihren Mietwohnungen in Mietshäuser außerhalb von Kiew. In der Ukraine wird derweil diskutiert, inwieweit Städte und Gemeinden sich ausreichend vorbereitet haben. Kiews Bürgermeister Klitschko steht in der Kritik. Doch Experten sehen auch Versäumnisse auf Seiten der Selenskyj-Regierung.
0: Aus Kiew berichtete unsere Korrespondentin Rebecca Barth. Und am Telefon begrüße ich jetzt den ukrainischen Botschafter in Deutschland, Oleksij Makejew. Schönen guten Morgen, Herr Botschafter.
4: Guten Morgen, Frau Zerback.
0: Vor den jüngsten russischen Angriffen auf Kiew, da wurde die Ukraine nicht wie sonst von US-Geheimdiensten gewarnt. Die ukrainischen Streitkräfte berichten außerdem über Störungen bei der Nutzung von Starlink, dem US-Satelliten-Internetdienst von SpaceX. All das haben wir vom ukrainischen Präsidenten gehört. Wie sehr schränkt das gerade die Schlagkraft des ukrainischen Militärs ein?
4: Ja, das beschränkt sehr, sehr heftig. Und wissen Sie, wir können jetzt über militärische Strategie oder Taktiken sprechen, aber ich sage es, wie es in Kiew aussieht. Wenn wir keine Informationen von unseren Partnern bekommen, sehen wir die anfliegenden Raketen viel, viel weniger. Und das heißt, dass die Menschen in der Stadt Kiew von heftigen Einschlägen dann erschrocken werden. Und erst dann heult die Luftalarmsirene. Mhm. Gestern Nacht wurden Kiew alle drei Heizkraftwerke getroffen. Und das ist eine bewusste Taktik, Russland, das Leben der Menschen in Kiew und in anderen Städten unmöglich zu machen. Es kommt zu Stromunterbrechungen, Heizung, Wasser fällt aus. Und deswegen ist es uns einfach schwer zu begreifen, was was soll das mit Aufklärungsinformationen und was soll das überhaupt mit dem Aufrufen auf die Ukraine zum Waffenstillstand? Wir sind schon längst dazu bereit, aber Russland greift uns weiter an.
0: EU und NATO, die beschwichtigen ja jetzt, wenn es um die Geheimdienstinformationen geht oder Starlink, und die sagen, also da sei nichts gestoppt worden, also eine substanzielle Verringerung der US-Unterstützung, die sei nicht zu erkennen. Alles nur ein Missverständnis?
4: Es könnte ein Missverständnis sein und das ist natürlich die Aufgabe der Regierungen, die Missverständnisse aus dem Wege zu bringen. Nochmals, die Unterstützung unseren westlichen Partnern sind für die Ukraine überlebenswichtig und ich muss Sie, Frau Zerbak, korrigieren, nicht die Vereinigten Staaten, sondern Bundesrepublik Deutschland ist unser wichtigster Partner und dafür danke ich den zwei Regierungen in Deutschland, dieser Bundesregierung, dem Bundestag und auch jedem Deutschen, der dazu einen Beitrag leisten, dass wir diese Linie gegenüber den Russen halten und dass keine Raketen weiter in die Lufträume von westlichen Ländern einfliegen.
0: Mhm. Sicherlich ja auch eine Konsequenz daraus aus der Politik Donald Trumps, wenn wir da allein mal auf die vergangenen Tage schauen, also auch auf die Kehrtwende beim Öl. Donald Trump genehmigt jetzt die Einfuhr von 100.000 Tonnen Diesel aus Russland, eigentlich seit Kriegsbeginn verboten und finanziert damit ja auch Russlands Krieg. Wie hart trifft das die Ukraine?
4: Ich sage es auch gegenüber den einigen deutschen Unternehmen. Diejenigen, die weiterhin mit Russland handeln, füllen die russische Kriegskasse. Diejenigen hier aus der Politik, die jetzt fordern, mit Russland wirtschaftliche Beziehungen wieder aufzunehmen, die Sanktionen gegen Russland aufzuheben. Sie wollen Business as usual und sie wollen gerade den Russen helfen, uns weiter zu vernichten. Deswegen mein Aufruf an die Unternehmen, hören Sie auf, mit Russland zu handeln und dort Betriebe zu bewirtschaften. Russland muss hart getroffen werden, dass man diesen Krieg auch wirtschaftlich nicht weiter fortsetzen kann.
0: Offiziell begründet die US-Regierung das ja damit, dass so Putin an den Verhandlungstisch zurückgeholt werden soll. Kann das funktionieren?
4: Ja, wir sehen, dass seit 5 Jahren wurde versucht, Moskau zum Verhandlungstisch zu ziehen. Sie wissen, es gibt auch Gespräche zwischen Verhandlungsführer der deutschen, ukrainischen, französischen, britischen Seite, die Amerikaner und die Russen. Aber wir sehen, dass die Russen überhaupt kein Interesse an Verhandlungen haben. Und der Herrscher Russlands und sein Außenminister, sie sagen immer wieder, nein, wir wollen die Ukraine auslöschen, wir wollen diesen Krieg weiterführen. Mhm. Keinem ist es gelungen, Moskau überhaupt sogar zu einem Waffenstillstand zu zwingen.
0: Herr Botschafter, Donald Trump legt ja sogar noch einen drauf und fordert öffentlich, dass Präsident Zelensky zurücktreten soll. Sie haben jetzt gerade schon Deutschland als inzwischen wichtigsten Partner bezeichnet. Ist das gerade der Moment, in dem Ihr Land die Unterstützung der USA komplett zu verlieren drohen?
4: Ich hoffe sehr, dass das Land für das solche Begriffe wie Freiheit und Demokratie grundlegend sind, wird uns in diesem Kampf nicht verlassen und nicht auf die Seite der Autokraten gehen. Ich hoffe sehr, dass Westen, nur wenn Westen zusammenzieht, können wir diesen Krieg stoppen, diesen Krieg gewinnen und auch ein Zeichen setzen an all die Autokraten dieser Welt. Mhm. Es lohnt sich nicht, Nachbarn anzugreifen.
0: Also umso wichtiger dann auch die Unterstützung Ihrer westlichen Partner, nicht nur der Bundesregierung. Präsident Zelensky wird ja morgen auch in Brüssel erwartet. Verbal haben ja sowohl der Kanzler als auch die EU-Außenbeauftragte Trump ja schon kritisiert. Was wäre denn aus Ihrer Sicht ein starkes Zeichen der Unterstützung?
4: Es ist wichtig, dass Ukraine auch morgen in Brüssel dabei ist und mein Präsident kommt zu Gesprächen. Es ist auch wichtig, dass diese Woche wir einen weiteren Schritt Richtung vollständige Mitgliedschaft in der Europäischen Union gemacht haben. Wir haben zwei Cluster, Binnenmarkt und Wettbewerbsfähigkeit, eröffnet und zusammen umfassen sie 17 Verhandlungskapitel, also Mehrheit von Kapiteln wurde bereits eröffnet. Wir machen Fortschritte auf unserem Weg in die Europäische Union und das trotz des Krieges. Und wir hoffen sehr, bis Ende des Jahres alle Kapitel zu öffnen. Somit auch ein Zeichen setzen, wir machen auch einen wichtigen Beitrag zur Europäischen Union. Und übrigens, es ist sehr wichtig, dass wenn man über Sicherheitspolitik in der Europäischen Union spricht, hat man schon das begriffen, man kann das ohne Ukraine nicht tun.
0: Skeptisch sind ja vor allem Bürger in Deutschland auch wegen der hohen Kosten, auch beim EU-Beitritt. Das sagen aktuelle Umfragen. Und das ist ja eine Skepsis, die der Bundeskanzler, also dass das alles natürlich teuer wird, was die EU sich da gerade in den Haushalt schreibt und darauf pocht jetzt als größter Nettozahler, dass der EU-Haushalt als Ganzes nicht aus dem Ruder läuft. Wie sehr bangt denn da die Ukraine gerade mit, dass die finanziellen Mittel gekürzt werden könnten?
4: Wir werden Europäische Union stärker machen. Wir sind ein wirtschaftlich großes Land, gute Absatzmärkte auch für deutsche Produkte. Und schauen Sie, deutsche Unternehmen haben es schon seit langem begriffen. Kein deutsches Unternehmen hat Ukraine in Zeiten des Krieges verlassen. Sehr viele schauen darauf, wie das Land nach dem Krieg wieder aufgebaut wird. Da öffnen sich zahlreiche Möglichkeiten. Ukraine ist auch ein starkes Landwirtschaftsland. Und das werden wir nach dem Ende des Krieges natürlich einen wichtigen Beitrag zur Ernährungssicherheit der ganzen Welt leisten.
0: Aber Herr Botschafter, wenn ich Sie da kurz unterbrechen darf, weil Sie kriegen das ja mit, politisch ist ja die Stimmung in Deutschland gerade ziemlich heikel, wenn wir allein mal auf die Abstimmung in Sachsen-Anhalt schauen. Der Antrag von AfD und BSW, die da ein Ende der finanziellen Hilfen an die Ukraine fordern, ein Ende der Russland-Sanktionen auch. Wie groß ist da Ihre Sorge, dass das auch den Druck auf die Bundesregierung erhöht und da gerade was kippen könnte?
4: Also Bundeskanzler hat gestern auch klar im Bundestag gesagt, dass nein, das Geld, das der Ukraine gegeben wird und die militärische Unterstützung fließt nicht aus dem Haushalt und es wird nicht gespart an Sozialleistungen in Deutschland. Und zum Antrag von BSW und AfD, erstens, also die Forderungen von AfD und BSW, dass Ukraine neutral wird, seit wann entscheidet Landtag Sachsen-Anhalts über Verfassung der Ukraine? Und auch inhaltlich zum Waffenstillstand, das gefordert wird. Wir sind bereit, Russland nicht. Zu Verhandlungen, wir sind bereit, Russland nicht. Und Russland hört nicht auf die AfD und BSW. Keine Waffen mehr liefern. Das heißt, dass mehr Ukrainer getötet werden. Und BSW und AfD möchten demjenigen die Waffen wegnehmen, der sich verteidigt. Sanktionen aufheben, das heißt, russische Kriegskasse wieder zu füllen. Also das ist ein Kriegsaufruf von AfD und BSW. Und das ist absolut unverantwortlich gegenüber den Wählern.
0: Müssen wir an dieser Stelle einen Schlusspunkt setzen. Vielen Dank, Oleksiy Makeyev, der Botschafter der Ukraine in Deutschland. Herr Botschafter, haben Sie vielen Dank für das Interview.
4: Dankeschön für Frau Zerbak.
0: Sie hören die Informationen am Morgen im Deutschlandfunk. Knapp 80 Schülerinnen und Schüler aus ganz Deutschland im Gespräch mit Angela Merkel, der Bundeskanzlerin AD. Das ist eine neue Podcast-Reihe des Deutschlandfunks. Merkel Unplugged heißt die. Und gestern gab es den Auftakt, moderiert von Corbinian Frenzel, der uns jetzt davon berichten kann. Also Merkel im Gespräch mit Schülerinnen und Schülern. Kam sie da mit Botschaften oder hatte sie selber auch Fragen?
5: Sie hatte auch Fragen. Die Altkanzlerin wollte zum Beispiel wissen, von den jungen Menschen, die da im Raum versammelt waren, die wir übrigens auch selbst haben wählen lassen in einer kleinen Juniorwahl, warum denn die Parteien ganz links und übrigens auch vor allem natürlich sehr weit rechts so erfolgreich sind bei einer jungen Generation. Da hat sich bei uns im Funkhaus bei der Abstimmung ein ähnliches Bild ergeben, wie es auch insgesamt der Fall ist. Hat gefragt, ja, liegt es in Social Media? Sind die besser in ihren Botschaften, wie sie die vermitteln? Also da kam auf jeden Fall ein Gespräch zustande. Sie hatte aber auch Botschaften dabei und eine zentrale Botschaft war die, macht den Kompromiss nicht madig, haltet den Kompromiss hoch. Sie habe immer versucht, 51% zu erreichen von dem, was sie wolle. Und ein Kompromiss bedeutet, dass man immer auch ein bisschen unglücklich ist. Sie hat das in der Aussage zusammengeführt. Ein guter Kompromiss ist dann, wenn alle gleich unglücklich sind.
0: Oha. Jetzt war das ja das erste öffentliche Gespräch nach den drei Landtagswahlen, nach der Wahl eines AfD-Landtagspräsidenten auch. Wie klar hat sich Angela Merkel hier geäußert?
5: Ja, es kam da nochmal eine ganz klare Abgrenzung von ihr, auch mit Blick auf diese Landtagspräsidentenwahl. Sie hat gesagt, entgegen der Gepflogenheiten, dass die stärkste Fraktion grundsätzlich eigentlich diesen Posten haben sollte, wenn die anderen Parteien es schaffen, dann müssen sie es probieren. Sie hätte die Hand nicht gehoben für einen AfD-Landtagspräsidenten. Sie hat sich aber auch nochmal abgegrenzt von der Linken auf Berlin geblickt, hat gesagt, da die Position, die ins Antisemitische ging, das sei etwas, was man auch nicht mitmachen könne, hat aber nochmal ganz deutlich gemacht, dass sie einen Unterschied, einen klaren Unterschied sieht, was die Bedenklichkeit von AfD, was die Verfassungstreue angeht, ein Unterschied besteht zur Linken. Sie hat aber vor allem auch an ihre Partei, an die CDU, aber auch an die SPD die Empfehlung ausgegeben, nicht ständig auf die AfD zu schauen, sich die ja da nicht ständig abzuarbeiten, sondern lieber eigene Positionen zu vermitteln.
0: Jetzt ist es ja so, Merkel und Merz, das ist eine Konfliktbeziehung, wie sie selbst für Politiker ungewöhnlich ist. Gab es denn auch Kritik am aktuellen Kanzler?
5: Also die gab es teils von den Jugendlichen, Kritik an seiner Wortwahl, das Stadtbild wurde da nochmal aufgeführt. Angela Merkel hat es diplomatisch gemacht, aber doch deutlich, ihre Wortwahl sei das nicht. Sie hat appelliert, anders zu kommunizieren. Sie hat ein schönes Bild aufgemacht. Sie hat von ihrem Sportlehrer erzählt. Also die Schülerin Angela Merkel, die nach eigener Aussage vor allem Angst hatte vom Sportunterricht, weil sie da nicht besonders gut war. Ihr Sportlehrer habe sie motiviert durch Zuspruch, durch Lob, nicht durch Strenge. Das erzählte sie in direktem Zusammenhang auch bei der Frage nach dem Kommunikationsstil von Friedrich Merz. Also ich glaube, das konnte man schon als kleinen Wink dort auch raushören. Sie hat aber auch konstatiert, dass Friedrich Merz wirklich in einer außergewöhnlich schwierigen Situation regiere.
0: Und die Kanzlerin im Gespräch mit Schülerinnen und Schülern, das ist ja auch ein außergewöhnliches Format. Wie kam es denn dazu?
5: Ja, ich habe Angela Merkel letztes Jahr in einem langen Format im Deutschlandfunk Kultur im Humboldt-Forum interviewt. Das war eine gute Chemie, vor allem auch zwischen ihr und den jungen Leuten. Zwei Schulklassen, die wir damals schon da hatten. Ja, und da sind wir im Gespräch geblieben, haben uns gegenseitig gefragt, wollen wir das nicht mal probieren? Ja, und da sind wir jetzt. Und durch diese Gespräche, da kommen dann auch wirklich schöne Momente heraus. Man hat zum Beispiel erfahren, wir haben die jungen Leute auch gefragt, wovor habt ihr so Angst? Da kommt nicht immer nur Politik. Da kam zum Beispiel auch sowas wie Angst vor Spinnen, hat Angela Merkel auch. Und ein ganz besonders schöner Moment war, als sie sagte, mit Blick auf ihre 16 Jahre Kanzlerschaft, ich dachte, ich schaffe mehr.
0: Sagt Corbinian Frenzel über Merkel unplugged, Schülerinnen und Schüler im Gespräch mit Angela Merkel. 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Vielen Dank dafür.

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1: Uhr 8:30, die Nachrichten. An sämtlichen Bahnhöfen der Deutschen Bahn gilt seit heute ein Alkoholverbot. In einer entsprechenden Mitteilung verwies die DB auf ihr Hausrecht. Entsprechende Aushänge seien in den Vitrinen der Bahnhöfe oder online zu finden. Die Gastronomie in den Bahnhöfen bleibt von dem Verbot ausgenommen. Es ist auch immer noch erlaubt, verschlossene alkoholische Getränke im Gepäck oder aus Einkäufen mitzuführen. Das Konsumverbot gilt an allen 5.700 Bahnhöfen der DB. Bei wiederholter Missachtung könne ein Hausverbot ausgesprochen werden, erklärte die Bahn. An rund 40 Bahnhöfen wird die Regelung bereits seit einiger Zeit umgesetzt. Dort gibt es laut der Bahn weniger Müll und weniger Konflikte. Die Bundesärztekammer hält höhere Tabakpreise für eine der wirksamsten Maßnahmen gegen übermäßiges Rauchen. Kammerpräsident Reinhardt sagte der katholischen Nachrichtenagentur, eine höhere Tabaksteuer sei ein wichtiger Schritt für den Gesundheitsschutz. Rauchen bleibe eine der größten vermeidbaren Ursachen für Krankheit und vorzeitigen Tod und belaste das Gesundheitswesen Jahr für Jahr mit hohen Kosten. Der Bundestag will in seiner heutigen Sitzung abschließend über ein Gesetz zur Erhöhung der Tabaksteuer abstimmen. Der Finanzausschuss hatte gestern grünes Licht gegeben. Die Steuer auf Tabakprodukte soll damit über einen Zeitraum von 4 Jahren regelmäßig erhöht werden. Durch die Gesetzesänderung könnte eine Packung Zigaretten 2030 mit knapp 12 Euro im Durchschnitt rund 4 Euro mehr kosten als jetzt. Der Bundestag stimmt heute zudem abschließend über die geplante Reform der Notfallversorgung ab. Um Notaufnahmen und Rettungskräfte zu entlasten, soll die Versorgung von Patienten effizienter gesteuert werden. Unter anderem sollen Hilfesuchende künftig in integrierten Notfallzentren eine ambulante medizinische Erstversorgung erhalten. Der Präsident der Deutschen Gesellschaft für internistische Intensiv- und Notfallmedizin Busch unterstützt die Reform. Es sei wichtig, dass damit Klarheit über Zuständigkeiten geschaffen werde, sagte er im Deutschlandfunk. Dadurch könne der Einsatz von Ressourcen besser gesteuert werden, was am Ende auch der Patientenversorgung zugute komme. Hintergrund der seit langem geplanten Reform sind unter anderem überlastete Notaufnahmen in Krankenhäusern, lange Wartezeiten für Patienten sowie überflüssige Fahrten und Streit über die Finanzierung von Rettungsdiensten. Mehrere Rettungsorganisationen kritisieren den Gesetzentwurf und befürchten durch die Reform eine Unterfinanzierung sowie ein fehlendes Mitspracherecht. Die Staats- und Regierungschefs der EU kommen heute zu einem 2-tägigen Gipfel in Brüssel zusammen. Am ersten Tag stehen die Verhandlungen über den mehrjährigen Finanzrahmen für die Europäische Union von 2028 bis 2034 im Mittelpunkt. Eine Einigung wird angesichts der weit auseinanderliegenden Positionen noch nicht erwartet. So verlangt Bundeskanzler Merz weitere Einsparungen, während die französische Regierung einen größeren Haushalt fordert. Weitere Themen sind die Handelsbeziehungen zu China, die neuen US-Sanktionen gegen den Internationalen Strafgerichtshof, die EU-Erweiterung und die hohen Energiepreise infolge des Iran-Krieges. In Kolumbien haben tausende Menschen gegen die Politik des rechtskonservativen Präsidenten de la Estrella demonstriert. Anlass war der erste Aktionstag gegen seine Regierung, zu dem die Opposition unter der Führung des ehemaligen Präsidenten Petro aufgerufen hatte. Auch Gewerkschaften, indigene Gemeinschaften, Studierende und feministische Organisationen beteiligten sich an den Demonstrationen in mehreren Städten des südamerikanischen Landes. De la Estrella ist ein Verbündeter von US-Präsident Trump. Der rechtsgerichtete Politiker hatte sein Amt Anfang August mit dem Versprechen angetreten, einen kompromisslosen Kampf gegen Guerillagruppen und Drogenbanden zu führen. Die Opposition wirft ihm vor, den brüchigen Friedensprozess zu gefährden, Minderheiten ihre Rechte zu nehmen und autoritäre Tendenzen zu zeigen. Das Wetter. Nach teils zäher Nebelauflösung heiter, teils wolkig und trocken. Temperaturen zwischen 15 Grad im Nordosten und bis 21 Grad im Westen und Südwesten. Morgen im Westen und Nordwesten Bewölkungsverdichtung und im Tagesverlauf etwas Regen. Sonst gering bewölkt oder sonnig und trocken. Höchstwerte 15 bis 24 Grad. Das waren die Nachrichten.
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2: Der deutschen Wirtschaft scheint es besser zu gehen als gedacht. Sowohl die Bundesregierung als auch jetzt der Internationale Währungsfonds haben ihre Wachstumsprognosen für Deutschland erhöht. Clemens Kindermann aus unserer Wirtschaftsredaktion ist wieder da. Das heißt also, die Unternehmen arbeiten wieder profitabler?
3: Ja, das wird der Blick sozusagen in den Maschinenraum der Wirtschaft zeigen. Die Bilanzsaison beginnt, viele Firmen öffnen jetzt ihre Bücher und dann wird klarer werden, wie die Geschäfte wirklich laufen. In den USA haben bereits in dieser Woche die Banken den Anfang gemacht.

0: den hohen Energiepreisen für die hier produzierenden Unternehmen, den Belastungen durch den Zollkonflikt mit den USA, das wird an den Unternehmensbilanzen dann abzulesen sein. Soeben laufen auch die Zahlen des weltgrößten Chip-Auftragsfertigers TSMC ein aus Taiwan. Der wachsende Bedarf an hochmodernen Prozessoren für die künstliche Intelligenz, der verhilft dem Konzern zum 6. Rekordquartalsgewinn in Folge. Das Nettoergebnis der vergangenen 3 Monate umfasst 70% auf mehr als 21 Milliarden Euro umgerechnet gestiegen. Der deutsche Leitindex DAX wird, wenn man sich die Entwicklung an den Terminmärkten anschaut, heute Morgen voraussichtlich mit Verlusten starten. Da wirken noch die überraschend hohen Inflationszahlen in den USA von gestern Nachmittag nach. Aktuell die Indikation etwa 100 Zähler unter dem Schluss von 25.298 Punkten. Alles über die Bilanz von Trumpf übrigens heute in der Sendung Wirtschaft am Mittag ab 13.35 Uhr.
1: Clemens Kindermann war das. Mit doch zumindest ein paar guten Nachrichten aus der deutschen Wirtschaft ist ja auch mal ganz schön. Vielen Dank.

0: Ein Mindestalter von 13 Jahren. Das verlangen Social-Media-Plattformen wie TikTok und Instagram schon heute in ihren Nutzungsbedingungen. Überprüft wird das bislang allerdings kaum. Meist genügt es ja schon, ein passendes Geburtsdatum einzugeben. Jetzt will die Bundesregierung daraus eine gesetzliche Pflicht machen. Im Eckpunktepapier von Bildungs- und Familienministerin Karin Prien von der CDU, gestern vom Kabinett beschlossen, da steht, Kinder unter 13 Jahren sollen soziale Netzwerke grundsätzlich nicht mehr nutzen dürfen. Und zwar als nationale Übergangslösung, bis die EU dann eigene Regeln hat. Leonhard Ameln aus unserer Bildungsredaktion ist jetzt da. Ab wann soll denn dieses Verbot gelten?
1: Das ist noch offen. Beschlossen sind jetzt erstmal Eckpunkte und den Gesetzentwurf will Prien bis Jahresende vorlegen. Dann muss es noch durch Bundestag und Bundesrat. Kinder unter 13 sollen demnach soziale Netzwerke grundsätzlich nicht nutzen dürfen. Für 13- bis 18-Jährige sollen dann die Plattformen je nach Altersstufe zugelassen werden. Nach welchen Kriterien? Aber das steht nicht in den Eckpunkten. Vieles ist also noch vage.
0: Okay, noch vage, aber die Regierung prescht ja trotzdem schon vor. Warum wartet sie nicht auf die EU?
1: Weil die Aushandlungen dort noch dauern. Im September, da hat die EU-Kommission den EU Kids Act vorgeschlagen. Unter 13 keine sozialen Netzwerke. Danach Mini-Konten unter Aufsicht der Eltern, ein eigenes Konto dann erst ab 15. Und das dürfte frühestens Ende 2027 kommen. Viel zu spät, findet die Regierung und argumentiert, jedes vierte Kind zeige problematische Nutzungsmuster. Die Lesekompetenz etwa lasse nach. Und dass soziale Medien dazu beitragen, dafür spricht einiges. Sicher belegt ist das aber nicht. Die Analyse sei vorbei. Jetzt werde umgesetzt, sagt Bildungs- und Familienministerin Karin Prien.
2: Solange es auf europäischer Ebene keine Regelung für ein Mindestalter gibt, wollen wir eine solche Regelung national als Übergangslösung schaffen. Mehr Unterstützung für Eltern darf niemals bedeuten, dass die Plattformen aus ihrer Verantwortung entlassen werden.
1: Ja, Konzerne sollen in die Pflicht genommen werden. Schluss mit Dauerscrolling, ein Verbot süchtig machender Designs. Unter anderem das will Berlin in den EU Kids Act hineinverhandeln. National bleiben da aber wenige Stellschrauben übrig. Das Mindestalter ist eine davon. Aber selbst das kann Deutschland nicht allein umsetzen.
0: Na, warum? Was steht denn im Wege?
1: Ja, weil formal die EU-Kommission und die irische Medienaufsicht zuständig sind. TikTok, Instagram und YouTube haben ihren europäischen Sitz in Irland. Ja, und Frankreich zum Beispiel ist mit einem nationalen Mindestalter gleich zweimal gescheitert. Erst an Brüssel und dann am eigenen Verfassungsrat. Vor so einem Alleingang hatten übrigens auch Priens eigene Fachleute gewarnt.
0: Also die Expertenkommission, die Prien selbst eingesetzt hat, war das?
1: Genau die. Und der Deutsche Ethikrat, der positioniert sich klar gegen so ein Mindestalter für soziale Medien, fordert dafür eben ein Verbot süchtig machender Funktionen, mehr Medienbildung in den Schulen. Und Judith Simon, die dessen Stellungnahme mitverfasst hat, sagt:
3: Ein pauschales Verbot sozialer Medien greift gleichzeitig zu kurz und zu weit. Zu kurz, weil es andere Dienste wie insbesondere KI-Chatbots ignoriert. Zu weit, weil es Befähigung und Teilhabe übermäßig beschneidet. Es ist ein bisschen, als würde man mit einem Rasenmäher über ein Gemüsebeet fahren, statt mit einem Unkrautstecher den Löwenzahn gezielt zu entfernen.
1: Rückendeckung aus der Wissenschaft, die sieht wohl anders aus.
0: Sollte jetzt also alles abgesegnet werden, also von Bundestag, Bundesrat und dann auch von Brüssel. Was ändert sich denn dann konkret zum Beispiel in den Schulen? Kann man das schon sagen?

0: Erstmal wenig. Medienkompetenz soll fester Teil der Schulsozialarbeit werden. So will es die Regierung ins Sozialgesetzbuch schreiben. Zahlen müssten das Länder und Kommunen. Zusätzliches Geld sehen die Eckpunkte aber nicht vor. Und auffällig ist auch, was fehlt. Ein Handyverbot an Grundschulen und bis Klasse 7 hatte Prins Expertenkommission empfohlen. In den Eckpunkten taucht das gar nicht auf. Und die deutsche Altersregel, Social Media, also erst ab 13, die dürfte, wenn überhaupt, erst spät im kommenden Jahr, also 27, kommen, ein paar Monate bevor die EU-Regeln erwartet werden. Viel überbrücken würde die Übergangslösung damit also nicht.
1: Leonhard Ameln war das aus der Deutschlandfunk Bildungsredaktion. Vielen Dank. Donald Trumps Politik und die Folgen belasten die US-Republikaner vor den Zwischenwahlen gerade massiv. Der US-Präsident hatte fallende Preise versprochen. Stattdessen werden Benzin, Diesel, Lebensmittel, Dünger, alles immer teurer. Und Trump ist so unbeliebt wie nie. Wie das in einem der wichtigsten Bundesstaaten bei den anstehenden Wahlen ankommt, in Michigan, das berichtet jetzt Carsten Kühntop.
2: Herbstlich kühl, aber sonnig ist es an diesem Morgen. Joe Lozier geht von Tür zu Tür. Wenn er Glück hat, öffnet jemand. Lozier, ein kräftiger Mann in den 50ern, arbeitet in einer Autofabrik. Er ist bei den United Auto Workers, UAW, einer Gewerkschaft. Zusammen mit drei Kollegen ist er in einem Vorort von Detroit unterwegs. Kleine, aber gepflegte Einfamilienhäuser, klassischer Mittelstand. Lozier hat gelernt, wie er an der Tür mit den Menschen ins Gespräch kommt.
3: I try to find common ground.
2: Ich versuche, eine gemeinsame Basis zu finden. Ein Blick in die Garage. Was für ein Auto fahren Sie? Spielt hier jemand Golf? Ist das ein Sportangler? Ein Frischluftfanatiker, irgendwas, um ins Gespräch zu kommen, das macht's leichter.
3: It softens the conversation, if you will.
2: An der Tür werben Lozier und seine Mitstreiter für die Kandidatinnen und Kandidaten, die ihre Gewerkschaft bei den Wahlen im November unterstützt. Die meisten sind Demokraten. Diese Frau hat bereits gewählt, sogar so, wie es die UAW empfiehlt.
4: Can I help you?
5: Hi, my name is James. We're with the UAW.
4: Yep.
5: We're out talking to members and their households about the November elections.
4: Yes.
2: Die Gewerkschafter klopfen nur bei anderen Mitgliedern der UAW. In Michigan geht jede Wahl eng aus, da zählt jede Stimme. Jetzt kommt es aufs Mobilisieren an. Was die Wähler bewegt, Joe Lozier hört es immer wieder.
3: Cost and affordability has been overwhelming.
2: Die Kosten, die Bezahlbarkeit, vor allem darum geht es den Leuten. Einige sorgen sich auch um das Gesundheitswesen oder um ihre Rente. Oder sie haben Angst um ihren Arbeitsplatz, kommt auf die Bevölkerungsgruppe an.
3: But every demographic is different.
2: Hart arbeiten, eine Familie gründen, ein Haus kaufen und dann angenehm leben, das ist immer schwerer zu erreichen. Donald Trumps Zölle haben an der Kostenspirale gedreht, wie es auch der Krieg gegen den Iran tat. Auch deswegen dürften die Zwischenwahlen zu einem Urteil über den Präsidenten werden, sagt Lozier. Die meisten der Leute, mit denen wir sprechen, sagen, Trump hat Schuld an den ungerechtfertigten Kriegen, dem Benzinpreis, der Inflation, an den hohen Staatsschulden. Die allermeisten sagen das. Das hören wir von unseren Mitgliedern immer wieder.
3: This is what we're hearing from the membership.
2: Trump und seine Republikaner stehen am Wahltag vor einem Dilemma. Alles in allem läuft die Wirtschaft nicht schlecht. Aber für viele Menschen fühlt es sich einfach nicht so an. Und das könnte wahlentscheidend sein.
1: Carsten Kühntop über Donald Trumps Problem mit der Bezahlbarkeitskrise in Michigan kurz vor den wichtigen Zwischenwahlen. Kommen wir zu allem Wichtigen an diesem Morgen in aller Kürze. Auf dem heutigen EU-Gipfel geht es um bis zu 2 Billionen Euro für den nächsten EU-Haushalt. Deutschland ist größer Nettozahler und Kanzler Merz will auf jeden Fall kürzen. Jean-Marie Magro.
6: Bürokratie, EU-Erweiterung, Ukraine, Nahe und Mittlerer Osten, steigende Energiepreise. Schon wieder haben sich die 27 Staats- und Regierungschefs der EU eine sehr volle Tagesordnung zugemutet, wenn sie heute in Brüssel zusammentreffen. Der größte Streitpunkt könnte an diesem Nachmittag aufwarten, wenn über den mitteljährigen Finanzrahmen verhandelt wird. Also den EU-Haushalt für die Jahre 2028 bis 2034. Hier gehen die Vorstellungen zwischen den Mitgliedstaaten noch sehr weit auseinander. Deutschland ist der größte Geber und Bundeskanzler Merz betonte mehrfach, dass die Vorstellungen der EU-Kommission und des EU-Parlaments nicht zu finanzieren seien.
1: Die Co-Vorsitzende von Bündnis 90 Die Grünen, Franziska Brandner, hat dem Bundeskanzler in dieser Sendung vor den heutigen Verhandlungen über den EU-Haushalt eine Verweigerungshaltung vorgeworfen.
4: Ich finde es wirklich wichtig, einerseits zu sagen, dass die neuen Haushaltsposten, gerade wenn es um Wettbewerbsfähigkeit, um Sicherheit geht, ja nicht klassisch nach dem Prinzip gehen, der eine zahlt ein und der andere bekommt raus, sondern bei Wettbewerbsfähigkeit, KI, die neuen Technologien, Quanten, Robotik, da profitiert ja auch ganz viel die deutsche Wirtschaft davon. Und bei Sicherheit, ehrlich gesagt, wir Deutschen auch. Also diese Brille aufzusetzen, wie früher bei der Landwirtschaft oder bei den Kohäsionsmitteln, wir zahlen und es geht in ärmere Regionen, den Teil will Merz gar nicht anpacken. Bei dem bleibt es, sondern das, was neu dazukommt, sind die Gelder, die uns allen helfen. Und Sie haben recht, wir brauchen auch Einnahmen, zum Beispiel eine europäische Digitalsteuer, dass man mal die Tech-Bros angeht, halten wir für dringend nötig, will auch die Europäische Kommission, da blockt aber Herr Merz auch.
1: Zur Debatte um die finanzielle Unterstützung der Ukraine, sagte der ukrainische Botschafter Oleksiy Makeyev in dieser Sendung.
7: Die Forderungen von AfD und BSW, dass Ukraine neutral wird, seit wann entscheidet Landtag Sachsen-Anhalt über Verfassung der Ukraine? Und auch inhaltlich zum Waffenstillstand, das gefordert wird. Wir sind bereit. Russland nicht. Und Russland hört nicht auf die AfD und BSW. Keine Waffen mehr liefern. Das heißt, dass mehr Ukrainer getötet werden. Und BSW und AfD möchten demjenigen die Waffen wegnehmen, der sich verteidigt. Sanktionen aufheben, das heißt, russische Kriegskasse wieder zu füllen. Also das ist ein Kriegsaufruf von AfD und BSW. Und das ist absolut unverantwortlich gegenüber den Wählern.
1: Das neue Reformgesetz der Notfallmedizin will Patienten besser steuern, Notaufnahmen und Rettungsdienste entlasten. Hans-Jörg Busch, Präsident der Deutschen Gesellschaft für internistische Intensivmedizin und Notfallmedizin, sagte im Deutschlandfunk heute Morgen, es sei wichtig, endlich Klarheit über Zuständigkeiten zu schaffen.
8: Nicht der Patient bestimmt die Ressource, sondern das System bestimmt die Ressource. Und das ist, glaube ich, ganz, ganz wichtig. Und dann wird Steuern eigentlich auch ganz klar. Dann kann der Patient nicht sagen, okay, ich möchte aber doch vom Notarzt abgeholt werden oder ich möchte in die Notaufnahme, wenn wir in der Steuerung sagen können, okay, Sie haben diese Symptomkonstellation, Sie können auch in unseren Niedrigrisikobereich, dort werden Sie behandelt. Und aus Erfahrung hier in Freiburg können wir sagen, das funktioniert sehr gut und das funktioniert auch adäquat für die Patienten. Also die Patienten sind mit dieser Steuerung auch einverstanden. Die wollen Ansprechpartner, die wollen jemanden haben, wo sie mit sprechen können, wo dann vielleicht auch nochmal ihre Not einschätzt.
1: Im September hat der Bundestag dem Bundesrat ein neues BAföG-Gesetz vorgelegt. Da hagelte es viel Kritik. Heute wird über dieses Gesetz im Bundestag beraten. Lea Wieser.
9: Bei Lebensmitteln, der Miete oder den Versicherungsbeiträgen. Überall ist die Inflation in den letzten Jahren spürbar geworden. In der finanziellen Förderung von Studentinnen und Studenten wurde das bis jetzt aber nicht aufgefangen. Die BAföG-Novelle soll das ändern. Durch das Gesetz würde der Bedarfssatz bis zum Sommersemester 2029 um knapp 90 Euro steigen, womit er bei insgesamt 563 Euro läge, je nach Einkommen der Eltern entsprechend weniger. Die Wohnkostenpauschale, die dazu addiert wird, soll um 60 Euro erhöht werden.
1: Damit endet unser kurzer Infoblock am Morgen und tatsächlich auch die ganze Sendung, die Informationen am Morgen im Deutschlandfunk. Ich bin Sarah Zerback und bedanke mich im Namen des gesamten Teams für Ihr Interesse und wünsche Ihnen noch einen schönen Tag hier bei uns im Deutschlandfunk.

0: 8.50 Uhr, Deutschlandfunk, die Presseschau. Heute mit Stimmen zur vom Bundeskabinett beschlossenen Steuer auf zuckergesüßte Getränke. Weitere Themen sind die Berliner Sondierungsgespräche von SPD, Grünen und Linken sowie das ab heute bundesweit geltende Alkoholverbot an Bahnhöfen. Die Allgemeine Zeitung aus Mainz begrüßt den Beschluss zur Zuckersteuer. Die schwarz-rote Bundesregierung hat geliefert. Im Sommer nächsten Jahres soll endlich die Zuckersteuer kommen. Das ist in mehrfacher Hinsicht ein positives Signal. Erstens zeigt der nach zähem Ringen erzielte Kompromiss, dass Union und SPD sich auch in strittigen Fragen einigen können. Zweitens können damit Beitragserhöhungen für die Krankenversicherung zumindest teilweise vermieden werden. Vor allem ist der Kabinettsbeschluss aber drittens ein positives Signal für die Gesundheitspolitik, findet die Allgemeine Zeitung. Zweifel äußert dagegen die Westdeutsche Zeitung aus Wuppertal. Grundsätzlich klingt das absolut vernünftig. Deutschland besteuert in Zukunft den Zuckergehalt in Getränken. Das ist gut, denn es dient der Volksgesundheit. Schade ist nur, dass mehr und mehr der Eindruck entsteht, dass es um genau diesen Effekt überhaupt nicht geht. Im Vordergrund steht schließlich, dass die Einnahmen durch diese Steuer im Laufe der nächsten Zeit auf 900 Millionen Euro im Jahr ansteigen sollen. Und auch wenn es heißt, das Geld solle die Krankenkassenbeiträge dämpfen, liegt die Gefahr nahe, dass die Summe irgendwo im inzwischen immensen Etat des Bundesfinanzministers versiegt, gibt die Westdeutsche Zeitung zu bedenken. Zweifellos essen und trinken wir zu viel Zucker, betont die Rheinpfalz aus Ludwigshafen. Das sollte uns aber unser Arzt sagen und nicht Herr Klingbeil. Ein mündiger Bürger benötigt keinen staatlichen Zuchtmeister im Supermarkt, der ihm mittels Strafabgaben vorschreibt, was gut für ihn ist und was nicht. Die stetige Paternalisierung des Alltags entmündigt die Verbraucher. Wer die Gesundheit der Bevölkerung wirklich fördern will, investiert in Aufklärung und Schulsport. Wer aber nur Haushaltslöcher stopfen will, der erfindet neue Lenkungssteuern, kritisiert die Rheinpfalz. Die eigentliche Botschaft der Einigung ist eine andere, betont die Rheinische Post aus Düsseldorf. Union und SPD können sich noch zusammenraufen. Der Weg dorthin war steinig mit Irrungen und Wirrungen bei der Ausgestaltung, die vor allem auf das Finanzministerium zurückgehen, zum Ärger vieler im Bündnis. Doch am Ende steht ein Ergebnis. Der alte politische Grundsatz gilt also weiter. Koalitionen müssen ringen, bis sie Lösungen finden. Nicht jeder Streit ist ein Drama oder eine große Krise. Soweit die Rheinische Post. Blicken wir nun in die Berliner Landespolitik. SPD, Grüne und Linke wollen ihre nach einem Streit über den Umgang mit Antisemitismus unterbrochenen Sondierungen fortsetzen. Für die Süddeutsche Zeitung steht das gemeinsame Projekt auf wackeligen Füßen. Dafür gibt es zwei Hauptgründe. Vor allem zwei Parteien sind innerlich nicht ansatzweise so gut sortiert, wie sie das für solch komplizierte Verhandlungen sein müssten. Die Wahlsiegerin Linke strotzt vor Selbstbewusstsein, ist aber von inneren Deutungswettbewerben gebeutelt. Die Berliner SPD ist von der Dauerregierungspartei degradiert zur schwächsten Kraft im Parlament. Und sie ist tief gespalten, schreibt die Süddeutsche Zeitung. Der Streit um die Aufnahme der umstrittenen linken Abgeordneten Emde in die Fraktion wirft für die Frankfurter Allgemeine Zeitung grundsätzliche Fragen zum Bündnis auf. Emde hat nun, wie alle anderen Abgeordneten der Berliner Linksfraktion, zwar eine Erklärung unterzeichnet, in der das Existenzrecht Israels akzeptiert wird. Mit der SPD und den Grünen war aber verabredet worden, die Sanktionen, die sie in ihrer Verabredung mit der Linkspartei gegen Verstöße verhängen wollten, auf Emde anzuwenden. Das hätte geheißen, keine Aufnahme in die Linksfraktion. Die Verabredung scheint also genauso wenig wert zu sein wie die Zusicherung Emdes und anderer linken Abgeordneten, gegen Antisemitismus und für das Existenzrecht Israels einzutreten. So die Einschätzung der FAZ. Die Zeitungen der Mediengruppe Bayern argumentieren, Koalitionen entstehen auf der Basis von Vertrauen. Grüne, SPD und Linke in Berlin hatten sich nach langen Beratungen auf Kompromisse zu Themen geeinigt, über die man eigentlich nicht reden müsste. Ob Sicherheit, die den Einsatz von Polizei einschließt, gewährleistet werden muss, ob der Antisemitismus bekämpft werden sollte, Israel ein Existenzrecht hat. Die Linke hat da Gesprächsbedarf. Wenn schon in diesem frühen Stadium einer Partei aber Prinzipientreue wichtiger ist als Konsensfindung, wie soll das dann erst später werden, wenn teure, schmerzlich, politisch heikle, die Anhänger nervende Beschlüsse erfolgen? Das Vertrauen ist kaputt, noch ehe es wachsen konnte, bilanziert die Mediengruppe Bayern. Der Berliner Tagesspiegel sieht die Verantwortung bei allen Beteiligten. Beim Versuch zu ergründen, was nun genau die Grundbedingung für weitere Gespräche war, bleibt vor allem eine Erkenntnis. Eine eindeutige, unmissverständliche Vereinbarung dazu, was während der formalen Konstituierung der Linksfraktion geschehen muss, gab es offenbar nicht. Damit haben sich Grüne, Linke und SPD in eine denkbar schlechte Situation hineinmanövriert, die dem Ernst der Lage nicht gerecht wird. Dass trotzdem mündliche Nebenabreden entstanden sind, die keiner in ihrer letzten Konsequenz erläutern kann, ist grob fahrlässig und schlechtes politisches Handwerk, urteilt der Tagesspiegel. Die Neue Osnabrücker Zeitung zieht aus den Berliner Turbulenzen einen anderen Schluss. Es ist erstaunlich, dass SPD und Grüne nicht mit der CDU versuchen, eine tragfähige, stabile Regierung der Mitte für Berlin hinzubekommen. Eine Regierung, die aus den Fehlern der vergangenen Jahre gelernt hat, den Wohnungsbau ankurbelt, Integrationsprobleme angeht und ohne Abstriche für Demokratie und Rechtsstaat einsteht. Berlin braucht Modernisierer und Sanierer, keine Ewiggestrigen. Das gilt für Linksaußen, aber auch für Rechtsaußen. Wenn die Mitte der Gesellschaft nicht die Probleme löst, werden die Extreme immer stärker. SPD und Grüne sollten deshalb zur Vernunft kommen, empfiehlt die Neue Osnabrücker Zeitung. Die französische Zeitung Le Monde blickt auf die widerlegte Erzählung von Donald Trump, die Wahl 2020 sei ihm unrechtmäßig verweigert worden, und fürchtet, Trump könnte bei den aktuellen Zwischenwahlen ähnliche Szenarien ausrufen. Ein von den Demokraten dominiertes Repräsentantenhaus könnte dann am 3. Januar 2027 zwar seine Arbeit aufnehmen, Trump würde aber die Mehrheit als illegitim und alle Entscheidungen als ungültig darstellen. Die Präsidentschaftswahl 2028 fände statt, während ein Teil der Wählerschaft erneut davon überzeugt wäre, dass ein Sieg der Demokraten grundsätzlich verdächtig ist. Trump kann die Zwischenwahlen wahrscheinlich nicht stehlen, aber er kann Millionen von Amerikanern davon überzeugen, dass ihm die Wahl gestohlen wurde. Damit würde er die Legitimität von Wahlen weiter untergraben und die Wahl 2028 zu einer Rachewahl machen, mahnt Le Monde aus Paris. Und die New York Times befindet: Ein demokratischer Kongress, sollte er zustande kommen, könnte den Niedergang der amerikanischen Demokratie eindämmen, wie eine Notfallmaßnahme für einen Patienten, der kurz vor dem Verbluten steht. Die Demokraten dürfen sich nicht der Illusion hingeben, in den nächsten 2 Jahren eine konstruktive Beziehung zu Trump oder der Republikanischen Partei pflegen zu können. Angesichts laufender Untersuchungen und der parlamentarischen Kontrolle wird Trump seine Angriffe auf die Rechtsstaatlichkeit höchstwahrscheinlich verschärfen. Die Demokraten müssen ihre Mehrheit bestmöglich nutzen und alle Befugnisse des Kongresses einsetzen, um den Präsidenten zu beschränken und die verfassungsmäßige Ordnung wiederherzustellen. Mit dieser Stimme aus der New York Times endet diese Ausgabe der Presseschau. 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
1: 9 Uhr, die Nachrichten. Vor den heutigen Verhandlungen über den EU-Haushalt in Brüssel hat die Co-Vorsitzende der Grünen, Brandner, Bundeskanzler Merz, eine Verweigerungshaltung vorgeworfen. Europa müsse in diesen turbulenten geopolitischen Zeiten souveräner werden und mehr in innovative Technologien und Sicherheit investieren, sagte Brandner im Deutschlandfunk. Dies sei eben nicht kostenlos. Ähnlich äußerte sich der EVP-Fraktionsvorsitzende im Europäischen Parlament, Weber. Man könne keine neuen Aufgaben übernehmen, etwa beim Grenzschutz und bei der Verteidigung, und gleichzeitig Gelder kürzen. Es brauche möglichst bald eine Einigung, um die Handlungsfähigkeit Europas zu gewährleisten, betonte der CSU-Politiker im ZDF. Der von der irischen Ratspräsidentschaft vorgelegte Haushaltsentwurf für 2028 bis 2034 sieht einen deutlich höheren Etat als in früheren Jahren vor. Dabei könnte der deutsche Beitrag von bislang 32 auf 58 Milliarden Euro steigen. Neben Etatfragen geht es bei dem zweitägigen Gipfel der EU-Staats- und Regierungschefs in Brüssel auch um die Ukraine-Politik. Der Bundestag stimmt heute abschließend über die geplante Reform der Notfallversorgung ab. Um Notaufnahmen und Rettungskräfte zu entlasten, soll die Versorgung von Patienten effizienter gesteuert werden. Unter anderem sollen Hilfesuchende künftig in integrierten Notfallzentren eine ambulante medizinische Erstversorgung erhalten. Der Präsident der Deutschen Gesellschaft für internistische Intensiv- und Notfallmedizin, Busch, unterstützt die Reform. Es sei wichtig, dass damit Klarheit über Zuständigkeiten geschaffen werde, sagte er im Deutschlandfunk. Dadurch könne der Einsatz von Ressourcen besser gesteuert werden, was am Ende auch der Patientenversorgung zugute käme. Hintergrund der seit langem geplanten Reform sind unter anderem überlastete Notaufnahmen in Krankenhäusern, lange Wartezeiten für Patienten sowie überflüssige Fahrten und Streit über die Finanzierung von Rettungsdiensten. Mehrere Rettungsorganisationen kritisieren den Gesetzentwurf und befürchten durch die Reform eine Unterfinanzierung sowie ein fehlendes Mitspracherecht. In seiner heutigen Sitzung entscheidet der Bundestag auch über eine Gesetzesvorlage zur Erhöhung der Tabaksteuer. Der Finanzausschuss hatte gestern grünes Licht gegeben. Die Steuer auf Tabakprodukte soll damit über einen Zeitraum von 4 Jahren regelmäßig erhöht werden. Durch die Gesetzesänderung könnte eine Packung Zigaretten 2030 mit knapp 12 Euro im Durchschnitt rund 4 Euro mehr kosten als jetzt. Der Präsident der Bundesärztekammer, Reinhardt, erklärte, eine höhere Steuer sei ein wichtiger Schritt für den Gesundheitsschutz. Rauchen bleibe eine der größten vermeidbaren Ursachen für Krankheit und vorzeitigen Tod und belaste das Gesundheitswesen Jahr für Jahr mit hohen Kosten, sagte Reinhardt der katholischen Nachrichtenagentur. In Berlin sollen heute die Sondierungen von Linken, Grünen und SPD fortgesetzt werden. Die Berliner Linken-Fraktionsvorsitzende Ehralp sagte der deutschen Presseagentur, die Missverständnisse zwischen den drei Parteien seien bei einem Treffen am Abend ausgeräumt worden. Die Vereinbarung zum Vorgehen gegen Antisemitismus werde Bestandteil eines möglichen Koalitionsvertrages. Linke, Grüne und SPD hatten in der vergangenen Woche die Vereinbarung geschlossen, die den Umgang mit antisemitischen Vorfällen im Fall einer Regierungszusammenarbeit regelt. Darin sind auch Sanktionen bis hin zum Fraktionsausschluss enthalten. Am Dienstag unterschrieben die Mitglieder der Linken-Fraktion allerdings geschlossen eine inhaltlich davon in Teilen abweichende Erklärung zu dem Thema. Grüne und SPD hatten die Sondierungsgespräche daraufhin unterbrochen. Das Wetter: nach teils zäher Nebelauflösung heiter, teils wolkig und trocken, Temperaturen zwischen 15 Grad im Nordosten und bis 21 Grad im Westen und Südwesten. Morgen im Westen und Nordwesten Bewölkungsverdichtung und im Tagesverlauf etwas Regen, sonst gering bewölkt oder sonnig und trocken, Höchstwerte 15 bis 24 Grad. Die weiteren Aussichten: am Samstag im Süden und Südosten überwiegend bewölkt und regnerisch, von der Mitte bis in den Norden meist wechselnd bewölkt mit örtlichen Schauern bei Temperaturen zwischen 12 und 16 Grad. Das waren die Nachrichten.
0: Hören Sie nun im Deutschlandfunk das Kalenderblatt. Heute vor 100 Jahren wurde der Philosoph Michel Foucault geboren. Ein Beitrag von Anja Reinhardt.
5: Ende der 1940er Jahre in den Gängen der École Normale Supérieure, Frankreichs Eliteschule in Paris. Ein Student schleicht seinem Zimmergenossen hinterher, einen Dolch in der Hand. Ein anderes Mal findet ihn ein Lehrer blutend auf dem Boden eines Klassenraums. Er hat sich mit einem Rasiermesser die Brust aufgeritzt. Seine Mitbewohner glauben, der junge Mann mit dem intensiven Blick sei verrückt. Sein Name ist Michel Foucault, hochintelligent und tief verstört. 1948 unternimmt er einen ersten Suizidversuch. Aus dem Getriebenen wird einer der einflussreichsten Philosophen des 20. Jahrhunderts.
6: Es wurde uns als gefährliches Denken vermittelt am Anfang,
5: sagt Martin Saar, Philosophieprofessor in Frankfurt und Mitautor eines Buches über Foucaults Aktualität. Es würde zu kurz greifen, Foucaults Denken aus seiner Biografie zu erklären, meint er.
6: Trotzdem hat er immer wieder gesagt, dass seine Philosophie auch eine Philosophie der Erfahrung ist. Das heißt, in konkreten, auch persönlichen, existenziellen Erfahrungen gründet.
5: Paul-Michel Foucault wird am 15. Oktober 1926 in Poitiers in eine wohlhabende Arztfamilie geboren. Schon in der Schule zeigt er einen ausgeprägten Ehrgeiz. In Paris steigert sich das bis zur Selbstzerstörung. Nach einem Suizidversuch bringt ihn sein Vater in eine psychiatrische Klinik. Ein Arzt führt seine Ausbrüche, wie es damals heißt, auf seine unausgelebte Homosexualität zurück. Foucault sagt später:
7: In meinem persönlichen Leben zeigt sich, dass ich mich seit dem Erwachen meiner Sexualität ausgeschlossen fühle. Nicht wirklich zurückgewiesen, aber doch als zur dunklen Seite der Gesellschaft gehörig.
5: Wenige Jahre später kehrt Foucault als Psychologe in die Klinik zurück. Er studiert Krankenakten und fragt, wer entscheidet eigentlich über Krankheit und Gesundheit? Im Gefängnis von Fresnes untersucht er später Häftlinge. Wieder eine Grenze. Hier die Unbescholtenen, dort die Kriminellen.
6: Er versucht zu zeigen, um welchen Preis und auch mit welchen hochaufwendigen Mitteln überhaupt diese Sicherheiten, Stabilitäten, Regularitäten und Normalitäten geschaffen werden.
5: 1961 erscheint Wahnsinn und Gesellschaft. Ein Buch darüber, wie die Vernunft den Wahnsinn ausgrenzt und zum Gegenstand der Wissenschaft macht.
6: In der Mitte dieser Biografie steht 68 und steht gewissermaßen eine radikale kulturelle Transformation der westlichen Gesellschaften.
5: In Paris werden im Mai 1968 Universitäten besetzt. Foucault ist in Tunis. Dort hat er ein Jahr zuvor erlebt, wie das Regime eine Studentenrevolte niederschlägt. Er versteckt Flugblätter und schützt Verfolgte. Nach seiner Rückkehr wird der Archivforscher zum Aktivisten. In einem Streitgespräch mit dem Sprachtheoretiker Noam Chomsky erklärt er:
8: Il me semble que la tâche.
7: Die eigentliche politische Aufgabe in einer Gesellschaft wie der unseren besteht darin, die Institutionen zu kritisieren, die scheinbar sowohl neutral als auch unabhängig sind. Sie so zu kritisieren und zu attackieren, dass die politische Gewalt, die sich in ihnen quasi klammheimlich ausübt, demaskiert wird.
5: Aus diesem Engagement entsteht das Werk Überwachen und Strafen. Foucault beschreibt Macht, die in Schulen, Kliniken und Gefängnissen durch Prüfungen, Akten und kontrollierende Blicke wirkt. Sie erzeugt, was als wahr, normal und vernünftig gilt. Das wirkt gerade im digitalen Zeitalter aktuell.
6: Trotzdem hat Foucault das auf einen spezifischen Kontext hin geschrieben. Aber dahinter bleibt das große Projekt, dass wir versuchen, uns die Sozialverhältnisse von ihren Machtdimensionen her zu erschließen.
5: Widerstand bleibt nach Foucault möglich. In seinem Spätwerk fragt er, wie Menschen Zuschreibungen durchbrechen und sich anders entwerfen können. Freiheit ist für ihn keine fertige Utopie.
8: Quand vous vous référez à la justice idéale,
7: ich habe Angst, dass wir uns unter dem Vorwand einer idealen Gerechtigkeit Dinge vorstellen, die in Wirklichkeit von unserer aktuellen Gesellschaft übernommen wurden und die wir bei der Rekonstruktion einer neuen Gesellschaft wiederfinden.
5: Im Juni 1984 stirbt Michel Foucault in Paris an den Folgen von AIDS mit 57 Jahren. Der Mann, den Ärzte einst mit einer Diagnose erklärten, hinterlässt ein Denken, das Diagnosen und Gewissheiten misstraut.
0: Anja Reinhardt erinnerte an den Philosophen Michel Foucault, der heute vor 100 Jahren geboren wurde.
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10: Mit Katharina Peetz, herzlich willkommen. Die EU streitet übers Geld mal wieder. Ein großer Teil davon fließt in die Agrarförderung. Wie man diese neu aufstellen könnte, das hat Großbritannien nach dem Brexit vorgemacht. Wir hören gleich, wie genau das aussah und ob sich die EU davon etwas abgucken könnte. In der Türkei ist eine weitere Welle von Repressionen gegen regierungskritische Medien und Politiker zu beobachten. Wir analysieren die Hintergründe zu den aktuellen Entwicklungen. Und wir blicken in die Slowakei, die ihre Beziehungen zu Russland weiter intensiviert und jetzt sogar wieder Militärkontakte aufgenommen hat. Unsere Themen bei Europa heute. Schön, dass Sie dabei sind. Beim EU-Gipfel, der heute beginnt, gilt es mal wieder, diverse Großbaustellen zu bearbeiten. Eine davon ist der EU-Haushalt. Für die Jahre 2028 bis 2034 müssen sich die Mitgliedstaaten auf einen gemeinsamen Etat verständigen. Bislang sieht es mit der Suche nach einem Kompromiss aber schlecht aus. Eine Einigung wird bei diesem Gipfel nicht erwartet. Einer der größten Punkte im EU-Budget entfällt auf die gemeinsame Agrarpolitik. Zuletzt machten die Ausgaben für die Agrarpolitik fast ein Viertel der gesamten EU. Ausgaben aus. Davon wiederum geht der größte Teil als Direktzahlung an die Landwirte. So soll sichergestellt werden, dass sie ein stabiles Einkommen haben. Im Rahmen der Verhandlungen über einen neuen EU-Haushalt wird aber eben auch darüber diskutiert, ob und wie die Agrarsubventionen reformiert werden sollten. Wir schauen deshalb jetzt mal auf ein Land, das seine Agrarsubventionen zwangsläufig neu aufstellen musste. Nach dem Austritt aus der EU hat Großbritannien ein neues System für die Agrarförderung entwickelt. Wie das aussieht und ob es Vorbild für die Europäische Union sein könnte, darüber kann ich nun mit unserer London-Korrespondentin Sandra Pfister sprechen. Sandra, kannst du zu Beginn noch mal kurz erklären, wie ist die Agrarförderung in Großbritannien seit dem Brexit aufgebaut?
11: Also erstmal war ja tatsächlich 2020, als der Brexit dann durchgezogen wurde, war alles weg. Also das war damals für viele Landwirte tatsächlich ein bitteres Erwachen in Großbritannien, weil die ja für den Brexit gestimmt hatten oft. Und die britische Regierung hat es dann unmittelbar kompensiert. Und zwar in Teilen so, dass die Bauern vom britischen Staat dafür bezahlt werden, dass sie sich nicht nur um Ernte und Erträge und Landwirtschaft kümmern, sondern auch um die Natur. Direkt nach dem Brexit, also 2020, war das noch etwas konventioneller, unmittelbar danach, ohne diese grüne Note. Da hat das Landwirtschaftsministerium einfach nur geschaut, was haben die bislang von der EU bekommen? Das kriegen die jetzt ungefähr von uns auch so. Und das hat man dann 2023 gedreht in Großbritannien. Bauern werden jetzt belohnt dafür, dass sie sich zumindest teilweise davon verabschieden, eine sehr intensive Landwirtschaft zu betreiben, wie wir die auch kennen, mit Monokulturen, mit vielen Pestiziden, stark gedüngt und so. Jetzt kriegen sie Geld dafür oder Kompensation dafür, dass sie Bäume auf Felder pflanzen, zum Beispiel Blühstreifen anlegen mit Wildblumen, dass sie Moore wieder vernässen und so weiter. Also die Regierung in London kompensiert sie dafür, dass sie Verdienstausfälle haben, weil sie ja eben Fläche dann brach liegen lassen. Das ist in Großbritannien so, aber nicht in Schottland, Wales und Irland. Also unterm Strich heißt das, den meisten Landwirten in Großbritannien zumindest geht es finanziell derzeit nicht schlechter als vor dem Brexit, zumindest was die Subventionen angeht.
10: Trotzdem ist es ja durchaus zumindest hier in Deutschland eine umstrittene Frage, wie grün muss die Landwirtschaft sein? Wie ist denn das bei den britischen Bauern angekommen?
11: Die fanden das richtig gut, also die ziehen voll mit. Vielleicht teilweise nicht nur aus Überzeugung, aber sondern weil sie die Notwendigkeit haben. Also es geht so weit, dass in diesem Jahr im September, das ist erst 3 Wochen her, da wurden die Mittel freigegeben, dass sich so viele Landwirte darauf beworben haben, dass der Topf in 0,nix leer war. Also eine Landwirtin hat gesagt, dass diese Sustainable Farming Funds, dass da ranzukommen, schwieriger gewesen sei als an ein Oasis-Ticket. Warum? Ja, nicht nur grüne Überzeugung, sondern viele Bauern brauchen das Geld jetzt einfach unbedingt. Die hatten den dritten schlechten Erntesommer. Es war super trocken, so trocken wie seit 150 Jahren nicht mehr, brauche ich niemandem zu erzählen. Also teilweise haben die kaum Heu oder Silage genug für ihr Vieh. Im Sommer davor war es trocken. Im Sommer davor wiederum gab es Missernten, weil übermäßig viel Regen gefallen ist. Also das ganze Paket, Energie wird teurer, Sprit, Diesel, die Ernten schlechter. Das bedeutet, dass jeder dritte Landwirt in Großbritannien angeblich überlegt aufzugeben. Also haben sie jetzt in den vergangenen 3 Jahren oft Felder, die keine so guten Böden haben, stillgelegt mit diesem Programm und renaturiert. Dafür gab es Geld, das hilft ihnen und der Natur und wird deshalb auch belohnt von der Regierung.
9: Und wie stark wird das belohnt? Von welchen Dimensionen sprechen wir?
11: Die britische Regierung hat dafür, das sind die Zahlen vom vergangenen Jahr, umgerechnet mehr als 1 Milliarde Euro ausgegeben. Pro Betrieb kann man das, die sind natürlich unterschiedlich groß, also könnte es so umgerechnet 25.000, 30.000 Euro umgerechnet sein pro Jahr. Und dafür wurden dann die konventionellen Agrarsubventionen nach und nach runtergefahren.
9: Das klingt jetzt insgesamt alles nach einem Erfolg. Ist das so und könnte sich die EU davon was abgucken?
11: Ich finde, es ist ein Erfolgsmodell und die EU könnte sich auch was abgucken, wenn es so weitergehen würde wie bisher, aber das tut es nicht. Die britische Regierung spart, sie muss sparen und das Department, das für dieses Naturschutzprogramm zuständig ist, bei dem wird auch gespart. Da ist jetzt plötzlich sehr viel weniger Geld da für Wildblumen und Sonnenblumenfelder. Auch deshalb kommt man an die Förderung jetzt teilweise schwerer ran als an Oasis-Karten. Es gab von Anfang an auch Kritik daran, dass von diesem Programm vor allem sehr wenige große Höfe profitiert haben, also welche, die zu großen Herrenhäusern gehören, die viel Land und Wald und Ländereien haben. Die haben da einfach was verwildern lassen, was dann ohnehin schon sehr verwildert war und dafür Geld kassiert. Also jetzt die britische Regierung verändert das. Sie deckelt den Betrag, den ein einzelner Betrieb bekommt, auf 100.000 Pfund. Sie will nämlich auch verhindern, dass immer mehr Bauern ihre Felder stilllegen. Das machen die inzwischen nämlich nicht nur bei B-Lagen, die nicht so viel Ertrag gebracht haben, sondern auch bei fruchtbaren Böden, die man eigentlich brauchen würde, um mehr Obst und Gemüse und Getreide hier in Großbritannien anzubauen. Also unterm Strich, diese grünen Subventionen, die werden jetzt etwas zurückgedreht und das hat natürlich Folgen.
9: Mit unserer London-Korrespondentin Sandra Pfister habe ich über die Agrarförderung in Großbritannien gesprochen. Vielen Dank.

0: In der Türkei ist gestern der regierungskritische Fernsehsender Halk TV bei laufender Sendung von der Polizei gestürmt worden. Dem Vorstandschef des Senders und weiteren Personen werden Bestechung, Ausschreibungsbetrug und Geldwäsche vorgeworfen. Der Vorstandschef selbst bezeichnet die Vorwürfe als haltlos und schrieb auf der Plattform X, die Justiz werde als Waffe verwendet. Dieser jüngste Vorgang ist nur einer von vielen in den letzten Wochen und Monaten, bei denen Regierungskritiker in der Türkei im Fokus von Ermittlungen stehen. Genauer kann ich darüber nun mit unserem Istanbul-Korrespondenten Benjamin Weber sprechen. Benjamin, bleiben wir erstmal bei Halk TV. Was ist das für ein Sender? Was ist an den Vorwürfen gegen ihn dran?
1: Ja, diese Vorwürfe von Finanzkriminalität, Bestechung und Ausschreibungsbetrug und so weiter, das sind, so traurig das klingt, mittlerweile fast schon Standardvorwürfe geworden in der Türkei, würde ich sagen. Die werden oft hervorgeholt, hat man so das Gefühl. Was dran ist, wird man abwarten müssen. Mein Eindruck sagt mir aber eigentlich, dass da nicht viel dran ist. Halk TV gehört erstmal nicht zu den über 90% der Medien des Landes, die von der Regierung, die als von der Regierung kontrolliert gelten. Halk bedeutet Volk, steht traditionell der Opposition nahe, früher der kemalistischen CHP-Partei, die ja jetzt gespalten ist. Und Halk TV hat eben immer dann, ist immer dann wichtig gewesen, wenn es kritische Themen gab, die man auf den regierungsnahen Fernsehsendern nicht gesehen hat. Da hat Halk TV drüber berichtet, zum Beispiel jetzt zuletzt dieser riesengroße Fondsskandal. Da gibt es in der Türkei so eine Art Schneeballsystem, wo sehr viele Kleinanleger angelegt haben. Das ist dann geplatzt und kurz bevor es geplatzt ist, haben sehr viele namhafte Großanleger aus der AKP-Partei ihr Geld noch schnell in Sicherheit gebracht. Und jetzt sitzen die Kleinen da und haben alle kein Geld mehr. Darüber hat Halk TV zuletzt groß berichtet, aber auch zum Beispiel über die Proteste nach der Festnahme von dem Bürgermeister Istanbuls, Imam Olu, vergangenes Jahr im März. Da war auch auf den regierungsnahen Sendern Schweigen im Walde zu sehen. Und Halk TV hat berichtet, also es war ein sehr populärer Sender. Viele sagen auch, dass es der meistgesehene Nachrichtensender gewesen ist in der Türkei zuletzt.
0: Jetzt sprichst du Imam Olu schon an. Der ist abgesetzt worden und inhaftiert, der frühere Bürgermeister von Istanbul. Und diese Durchsuchung bei Halk TV ist insofern jetzt interessant vom Timing, weil eben gestern auch der erste Tag war, als Imam Olu vor Gericht ausgesagt hat. Lässt sich da ein Zusammenhang erkennen?
1: Ich denke schon, dass man da einen Zusammenhang erkennen kann. Diese Aussage von Imam Olu, auf die man lange gewartet hat, das ist jetzt der über 80. Tag in der Verhandlung, der durfte immer noch nicht aussagen, wäre auf Halk TV gestern Abend hoch und runter analysiert worden. Es wäre das Thema gewesen auf dem mutmaßlich meistgesehenen Nachrichtensender. Es ist natürlich so ein bisschen das Kalkül der Regierung, Imam Olu langsam in Vergessenheit geraten zu lassen in seinem Hochsicherheitsgefängnis. Und deswegen denke ich, kann man da schon einen Zusammenhang erkennen. Vor allen Dingen die Opposition und Medienorganisationen erkennen ihn da auch.
0: Und ich habe es eben schon gesagt, dieses Vorgehen gegen Halk TV ist ja nur ein Beispiel von mehreren, bei denen Medien jetzt in den Fokus der Behörden geraten sind. Vor 2 Wochen wurde die unabhängige Nachrichtenwebsite T24 gesperrt nach dem Vorwurf der, Zitat, LGBT-Propaganda. Inwiefern lässt sich gerade eine konzertierte Aktion gegen Medien beobachten?
1: Ja, also Angriffe auf die Pressefreiheiten, auf Journalisten sind ja jetzt in dem Sinne nichts Neues in der Türkei, auch wenn das sehr traurig ist. Vor einem Jahr zum Beispiel, fast genau vor einem Jahr, wurde auch ein anderer Fernsehsender unter Zwangsverwaltung gestellt, Telebir, auch ein unabhängiger Fernsehsender. Aber gerade Halk TV und auch diese Nachrichtenwebseite T24 sind wirklich sehr populär bei den Menschen, die die Regierung ablehnen. Und es sind eben auch Quellen für unabhängige Informationen. Und dass das jetzt so geballt hintereinander kommt, das sieht schon für mich so aus, als sei das eine gewisse konzertierte Aktion, ja.
0: Und wenn wir nochmal auf die politische Ebene schauen, wir haben Imam Olu gerade schon erwähnt, der ist wohl so das prominenteste Gesicht der Oppositionsbewegung aktuell. Aber es sind ja auch andere Oppositionspolitiker zum Teil in Haft. Anfang Oktober beispielsweise wurde ein weiterer oppositioneller Bezirksbürgermeister in Ankara festgenommen, auch noch weitere Menschen. Auch hier dann die Vorwürfe Bestechung und Ausschreibungsmanipulation, Der Verdacht auf Mitgliedschaft in einer kriminellen Vereinigung. Welchen Einfluss haben solche Festnahmen von Oppositionspolitikern auf die praktische Politik?
1: Also auf verschiedenen Ebenen sehr viele Einfluss, würde ich sagen. Erstmal bedeutet das, dass das in den Kommunen dann oft dazu führt, dass es eine gewisse Art Stillstand gibt, dass keine großen Entscheidungen mehr getroffen sind, wenn die Entscheidungsträger in Haft sitzen. Oft führt es dann dazu, dass im Stadtrat die neuen, also die vakant gewordenen Plätze nachgewählt werden, weil sich dann aber da das Machtverhältnis verschiebt werden, dann eben gehen dann diese neuen Plätze an die AKP-Partei und nicht mehr an die CHP. Und natürlich sendet es auch ein Signal an alle Kommunalpolitiker, die sich irgendwo engagieren, dass sie sozusagen alle irgendwie mit einem Bein im Gefängnis stehen. Und aus Gesprächen weiß ich auch, dass das durchaus einen Effekt hat. Also das ist schon, das sehen wir ja die ganze Zeit, und das ist schon ein, ja, also man hat so den Eindruck, 2024 hat die CHP landesweit, also die Oppositionspartei damals, die große Oppositionspartei, die Kommunalwahlen gewonnen. Und man hat so das Gefühl, dass die AKP das jetzt sozusagen auf dem juristischen Weg Stück für Stück für Stück so ein bisschen rückgängig machen will.
0: Es gibt aber auch die gegenteilige Entwicklung. Vergangene Woche ist der Bürgermeister von Izmir, der eigentlich der Opposition angehörte, zur AKP gewechselt. Wie ist das zu erklären?
1: Ja, der ist auch nicht der Erste, der das gemacht hat. Er ist vielleicht der prominenteste Cemil Tugay, und das ist vor allen Dingen die größte Signalwirkung. Izmir war noch nie unter der Kontrolle der AKP. Izmir ist die CHP-Stadt, die Oppositionsstadt, die säkuläre Stadt in der Türkei. Ja, wahrscheinlich geschieht so ein Wechsel auf Druck, dass man sagt, dass man kontaktiert wird und deutlich gemacht bekommt, dass man da mehrere Möglichkeiten hat. Eine hat wahrscheinlich mit Gefängnis zu tun, die andere vielleicht mit einem freiwilligen Wechsel. Das hat in Izmir kurzzeitig für Proteste gesorgt, denn es ist ja ganz klar, dass diese Leute gerade Tugay auch gewählt haben, damit nicht die AKP diese Stadt gewinnt. Aber das zeigt so ein bisschen, an welcher Stelle wir quasi gerade in der Türkei angekommen sind, in dieser ganzen politischen Gesamtlage.
0: Mit unserem Türkei-Korrespondenten Benjamin Weber habe ich über die Lage der Opposition und der von Regierungskritikern gesprochen. Vielen Dank. Lange Zeit galt Ungarn unter Viktor Orbán als das Sorgenkind in der EU, wenn es um Russland ging. Orbán galt als russlandfreundlich und blockierte regelmäßig Sanktionen wegen des russischen Angriffskriegs auf die Ukraine. Mittlerweile ist mit Robert Fico in der Slowakei aber wieder jemand in einem EU-Land Regierungschef, der aus seiner Nähe zu Wladimir Putin keinen Hehl macht. Im Mai reiste eine slowakische Delegation nach Moskau. Fico traf Putin und andere hochrangige russische Politiker im Kreml. Und schon damals machte Fico klar, dass er die Beziehungen beider Länder intensivieren wolle. Jetzt zeigt sich wie. Die Slowakei hat ganz im Stillen wieder Militärkontakte mit Russland aufgenommen. Die waren nach dem russischen Überfall auf die Ukraine ausgesetzt worden. Die slowakische Opposition ist alarmiert und warnt vor Spionage. Unsere Slowakei-Korrespondentin Marianne Alweis mit den Einzelheiten.
2: Robert Fico war wieder einmal ziemlich allein. Als einziger Regierungschef eines EU-Landes nahm der slowakische Premier auch in diesem Jahr im Mai an den Feiern zum Ende des Zweiten Weltkriegs in Moskau teil. Machthaber Wladimir Putin hieß Fico im Kreml ganz herzlich willkommen. Wir werden alles tun, um den Energiebedarf der Slowakischen Republik zu decken. Ebenso sind wir bereit, in anderen Bereichen zusammenzuarbeiten, die für beide Seiten von Interesse sind. Die Slowakei erhält nach wie vor Öl aus Russland und über Umwege auch Gas. Sanktionen gegen den Aggressor hat das EU-Land aus diesem Grund in der Vergangenheit vorübergehend blockiert. In Zukunft will Regierungschef Fico noch engere Beziehungen mit Russland eingehen, kündigte er in Moskau an. Ich möchte ganz klar sagen, dass ich gegen einen neuen eisernen Vorhang in Europa bin. Wir haben konkrete Schritte unternommen, um die gegenseitige Entsendung von Militärattachés wieder aufzunehmen. Zwei slowakische Soldaten arbeiten bereits in Moskau. Russland schickt einen erfahrenen Offizier nach Bratislava. Akkreditiert ist er schon, aber noch nicht vor Ort. Das haben Recherchen slowakischer Medien ergeben. Die Empörung in der Opposition ist groß. Die Slowaken in Moskau würden streng bewacht, profitieren werde allein Russland. Fico habe sich erpressen lassen, kritisiert Tomáš Valášek, der Sicherheitsexperte der progressiven Slowakei. Wir haben traurige Erfahrungen mit russischer Spionage. Der letzte Militärattaché in Bratislava hat seine diplomatische Deckung missbraucht und Slowaken rekrutiert, die Geheimnisse an Russland verraten sollten. 2021 war der Spion bei der Übergabe von Bargeld an einen Mitarbeiter einer kremlfreundlichen Desinformationsseite erwischt worden. Die damalige proeuropäische Regierung wies Dutzende Angehörige der russischen Botschaft in Bratislava aus, darunter Topmodels. Offiziell sollten sie Kriegsgräber pflegen, inoffiziell wohl slowakische Politiker umgarnen. Der aktuelle russlandfreundliche Verteidigungsminister rechtfertigt die Wiederaufnahme der Militärkontakte mit Moskau. Auch die USA, Großbritannien oder Frankreich hätten dort Offiziere. Sein Vorgänger dagegen warnt, Moskau werde die Slowakei als Basis nutzen, um extreme Parteien und Portale in ganz Europa zu unterstützen, die das Vertrauen in die EU und in die NATO untergraben. Möglicherweise auch für hybride Operationen. Ein Sabotageteam des russischen Militärgeheimdienstes soll bereits von der Slowakei aus den Anschlag in München Anfang September geplant haben, berichtet die FAZ. Ziel waren offenbar zwei Rüstungsunternehmen. Wenn es in der Slowakei Stützpunkte mit Verbindungen zum GRU gäbe, wäre das angesichts der pro-russischen Politik der Regierung und des Rufes des slowakischen Geheimdienstes keine Überraschung. Sagt Wladimir Schniedl von der Zeitung der Nick N. Allerdings würde Russland Low-Level-Agenten etwa auch in Polen rekrutieren. In der Slowakei konnte ein Brandanschlag auf eine Drohnenfabrik im August vereitelt werden. Ein Verdächtiger wurde in Deutschland festgenommen. Der deutsche Außenminister Johann Wadephul kritisierte die Kreml-freundliche Linie der Slowakei bei einem Besuch in Bratislava Ende September ungewöhnlich deutlich.
3: Die größte Bedrohung der Freiheit unseres Kontinents kommt aus Moskau. Die größte Gefahr für Europa ist Putins kriegerischer Imperialismus. Diese Fakten in Frage zu stellen, ist nicht nur unsolidarisch, es wäre unverantwortlich.
2: Der slowakische Ministerpräsident Fico sieht das anders. Der Westen hätte Russland provoziert. In Moskau versprach er außerdem, die Handelsbeziehungen zu verbessern. Ende November ist ein slowakisch-russisches Wirtschaftstreffen geplant. Und auch in der Erinnerungspolitik schafft die slowakische Regierung Kreml-freundliche Fakten. Seit Anfang Oktober thront eine Statue von Ivan Konjew in der Ostslowakei. Wer das Denkmal für den umstrittenen sowjetischen Weltkriegsmarschall finanziert hat, ist ein Geheimnis. Bekannt ist nur, auch das war ein Wunsch, den Putin Fico in Moskau mit auf den Weg gegeben hat.
0: Der Beitrag von Marianne Allweis über die slowakischen Beziehungen zu Russland, die unter Robert Fico intensiviert werden. Das war Europa heute. In unserem Religionsmagazin Tag für Tag mit Anne Seidel geht es gleich unter anderem um ein neues Religionsbüro, das US-Verteidigungsminister Pete Hegseth gegründet hat. Mein Name ist Katharina Peetz. Danke fürs Interesse.

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1: Uhr, die Nachrichten. Der Bundestag stimmt heute abschließend über die geplante Reform der Notfallversorgung ab. Um Notaufnahmen und Rettungskräfte zu entlasten, soll die Versorgung von Patienten effizienter gesteuert werden. Unter anderem sollen Hilfesuchende künftig in integrierten Notfallzentren eine ambulante medizinische Erstversorgung erhalten. Der CDU-Politiker Theis sagte im Bundestag, es sei ein guter Tag für hilfesuchende Patienten und ein Quantensprung für die Notfallversorgung in dünner besiedelten Gebieten. Die AfD-Politikerin Hess kritisierte, dass viele Patienten in Zukunft in Hausarztpraxen statt in Krankenhäuser geschickt werden sollten. Dort gäbe es bereits jetzt überfüllte Wartezimmer. Hintergrund der seit langem geplanten Reform sind unter anderem überlastete Notaufnahmen in Krankenhäusern, überflüssige Fahrten und Streit über die Finanzierung von Rettungsdiensten. Mehrere Rettungsorganisationen übten Kritik am Gesetzentwurf und befürchten durch die Reform eine Unterfinanzierung sowie ein fehlendes Mitspracherecht. Nach der Einigung der Bundesregierung über die Ausgestaltung der Zuckersteuer gibt es bei der Plastiksteuer weiteren Diskussionsbedarf. Geplant war, dass das Vorhaben in dieser Woche das Kabinett passiert. Der Unionsfraktionsvorsitzende Frei sagte jedoch dem Sender Welt-TV, der aktuelle Gesetzentwurf sei nicht zustimmungsfähig. Es gebe in der Union erhebliche, vollkommen berechtigte Vorbehalte gegen die Plastiksteuerpläne. Das Kosten-Nutzen-Verhältnis passe nicht, betonte Frei. Medienberichten zufolge hatten sich mindestens 24 Unionsabgeordnete zuvor schriftlich gegen den Gesetzentwurf des SPD-geführten Bundesfinanzministeriums ausgesprochen. Sie kritisierten unter anderem Belastungen für die Industrie und hohen Bürokratieaufwand. Bei der Plastiksteuer handelt es sich um eine EU-Vorgabe. Bisher zahlte Deutschland die Kosten aus dem Bundeshaushalt, nun will sie auf die Hersteller umlegen. Ziel der Abgabe ist es, die Verwendung von recyceltem Plastik zu fördern. Die Staats- und Regierungschefs der EU kommen heute zu einem zweitägigen Gipfel in Brüssel zusammen. Am ersten Tag stehen die Verhandlungen über den mehrjährigen Finanzrahmen für die Europäische Union von 2028 bis 2034 im Mittelpunkt. Eine Einigung wird angesichts der weit auseinanderliegenden Positionen noch nicht erwartet. So verlangt Bundeskanzler Merz weitere Einsparungen, während die französische Regierung einen größeren Haushalt fordert. Weitere Themen sind die Handelsbeziehungen zu China, die neuen US-Sanktionen gegen den Internationalen Strafgerichtshof, die EU-Erweiterung und die hohen Energiepreise infolge des Iran-Krieges. Morgen soll der ukrainische Präsident Selenskyj an dem Treffen teilnehmen. Der ukrainische Botschafter in Deutschland, Makejew, hat sich besorgt über die Drosselung des US-Satellitensystems Starlink in der Ukraine geäußert. Die Schlagkraft und Abwehrfähigkeit des ukrainischen Militärs sei stark eingeschränkt, sagte Makejew im Deutschlandfunk. So könnten etwa anfliegende Raketen und Drohnen wegen eingeschränkter Aufklärungsinformationen erst deutlich später erkannt werden. Makejew betonte, er hoffe, dass die USA nicht auf die Seite der Autokraten wechselten und es sich lediglich um ein Missverständnis handle. Die Unterstützung der westlichen Partner sei für die Ukraine überlebenswichtig. Zuvor hatte der US-Unternehmer Musk die Verantwortung für eine Drosselung des Starlink-Systems zurückgewiesen. Musk erklärte, die militärische Version von Starlink Starshield werde von den Streitkräften und letztlich von deren Oberbefehlshaber Präsident Trump kontrolliert. Bei den unwetterartigen Regenfällen in Istanbul sind mindestens zwei Menschen ums Leben gekommen. Zahlreiche Straßen der türkischen Metropole sind überschwemmt, vielerorts liefen Keller und das Erdgeschoss voll. Die Such- und Rettungsmaßnahmen dauern an. In einigen Bezirken Istanbuls fiel der Strom aus. Der Präsenzunterricht in Schulen wurde ausgesetzt. Der türkische staatliche Wetterdienst sagt für heute weiter Regen und Gewitter voraus. Das Wetter nach teils zäher Nebelauflösung heiter, teils wolkig und trocken. Temperaturen zwischen 15 Grad im Nordosten und bis 21 Grad im Westen und Südwesten. Morgen im Westen und Nordwesten Bewölkungsverdichtung und im Tagesverlauf etwas Regen. Sonst gering bewölkt oder sonnig und trocken. Höchstwerte 15 bis 24 Grad. Das waren die Nachrichten.
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2: Mit Enne Seidel. Guten Morgen. In den USA soll ein zum Tod verurteilter Attentäter vom Militär erschossen werden und diese Hinrichtung soll live im Internet übertragen werden. Das hat der US-amerikanische Verteidigungsminister Pete Hegseth angekündigt. Ein Politiker also, der bekannt ist für seine radikale Auslegung des Christentums und mit dem der christliche Nationalismus Einzug gehalten hat ins Pentagon. In Tag für Tag hören Sie gleich, welche Folgen das hat für die US-Armee und ihre Soldatinnen und Soldaten. Und es geht um faire Löhne für Menschen mit Behinderungen. Ein Gericht in Münster klärt gerade, ob in Werkstätten für Menschen mit Behinderungen der Mindestlohn gezahlt werden muss.

0: mehreren Ankündigungen, muss man sagen. Unter anderem will er einen zum Tode verurteilten Attentäter von einem Militärkommando erschießen lassen. Und diese Hinrichtung soll live im Internet übertragen werden. Ich kann darüber jetzt sprechen mit meinem Kollegen Arndt Henze, der als Journalist viel aus den USA berichtet hat und zuletzt auch ein Buch geschrieben hat über den christlichen Nationalismus in den USA. Guten Morgen nach New York.
1: Guten Morgen.
0: Diese Erschießung ist offenbar für Anfang Dezember geplant. Es wäre das erste Mal seit über 60 Jahren, dass eine Hinrichtung in den USA durch das Militär vollzogen wird. Wie begründet Hegseth diesen Schritt?
1: Nee, es führt eigentlich eine ganz gerade Linie von diesem archaischen Bild eines christlichen Kriegers, den Kreuzfahrer-Tattoos, zu dieser öffentlichen Hinrichtung. Nidal Hassan ist ein früherer Armeepsychiater, der sich in der Armee radikalisiert hat als Muslim, der Kontakt zu Al-Qaida aufgebaut hat und der dann am Armeestandort Fort Hood 13 Soldaten vor einem Auslandseinsatz erschossen hat. Und das ist in dem Kreuzfahrerbild von Pete Hegseth, dem Kampf Gut gegen Böse, ist das sozusagen das Idealbild einer Situation, in der man mit Rache und mit demonstrativer Gewalt reagieren muss.
0: Es gibt allerdings auch ziemlich viel Gegenwind jetzt für diese Ankündigung, auch aus den Reihen der Republikaner. J.D. Vance, der Vizepräsident, hat gesagt, er werde sich den Livestream nicht anschauen. Wie wahrscheinlich ist es, dass diese Hinrichtung tatsächlich so durchgeführt wird?
1: Also da wird noch heftig gestritten, vor allen Dingen im Lager der MAGA-Bewegung. Es gibt im Grunde drei Gruppen, die darauf reagieren innerhalb des christlichen Spektrums. Das sind die Anhänger dieser Entscheidung. Robert Jeffress, ein sehr einflussreicher MAGA-Führer, der unter den christlichen Nationalisten, hat das öffentlich auf X unterstützt. Es gibt die katholische Kirche, zu der ja auch J.D. Vance gehört, die das ganz entschieden ablehnt. Und zum Beispiel hat der Armeebischof der katholischen Kirche auch allen Soldaten sozusagen geraten, sich aus Gewissensgründen von dieser Hinrichtung zu distanzieren und sich nicht daran zu beteiligen. Und dazwischen sind ganz viele, die argumentieren nicht moralisch, sondern die argumentieren tatsächlich wieder in dieser Logik, dass ja dadurch, dass ein Mann, der jetzt im Rollstuhl sitzt, hingerichtet würde, öffentlich möglicherweise das Märtyrer-Image noch verstärkt würde. Also die argumentieren eher damit, dass das sozusagen der heiligen Kriegs- und der Dschihad-Logik des Islams entsprechen könnte, das öffentlich zu übertragen, als dass sie selber aus christlichen Gründen da Bedenken haben.
0: Ich habe zu Beginn unseres Gesprächs schon angedeutet, dass diese Hinrichtung nicht die einzige umstrittene Ankündigung war in der letzten Zeit. Der US-Verteidigungsminister hat Anfang Oktober auch noch bekannt gegeben, dass es im Pentagon ein neues Büro für religiöse Angelegenheiten geben soll. Was ist das für ein Büro, das da geplant ist?
1: Das ist die praktische Folge seines Versuches, den ganzen Bereich der Militärseelsorge komplett neu zu ordnen. Das hat er Anfang des Jahres begonnen. Er hat die wesentlichen Leute an der Spitze der Militärseelsorge gefeuert, hat ihnen vorgeworfen, dass die ganze seelsorgerliche Betreuung der Soldaten bisher viel zu woke, also viel zu wenig christlich und viel zu sehr sozusagen therapeutisch ist. Er hat die Zahl der Religionsgemeinschaften, die anerkannt worden sind, von 200 auf 31 reduziert, also er hat sozusagen von oben entschieden, wer noch eine anerkannte Religionsgemeinschaft ist und wer nicht. Und er hat gesagt, ich brauche eine Seelsorge, die sich tatsächlich sozusagen nur noch diesem Ideal verpflichtet fühlt, unsere Truppen kriegstauglich zu halten. Mhm. Und die sollen nicht mehr von Anwälten und Beamten kontrolliert werden, sondern von der Spitze, nämlich von ihm selber. Also der entscheidende Faktor besteht darin, dass er dieses Office jetzt unmittelbar ihm untergeordnet hat. Es ist direkt ihm zugeordnet und darüber wird jetzt viel Geld in die religiöse, christliche Unterstützung der Soldaten gepumpt werden. Er hat auch davon gesprochen, dass Geld in die Homeschooling-Bewegung gesteckt werden soll, also dass Militärfamilien ihre Kinder jetzt von zu Hause nach christlichen Werten unterrichten können und das finanziell gefördert wird. Also das ist ein Teil der Umwandlung der Armee in eine dezidiert religiös geprägte, christlich geprägte Militärmaschine.
0: Mhm. Laut Pentagon soll dieses Büro die spirituelle Fitness stärken. Jetzt ist ja Fitness so ein Begriff, den Hegseth ganz gerne benutzt, auch in anderen Zusammenhängen. Also gestählte Körper sind ihm ja sehr wichtig. Er macht sich öffentlich lustig, zum Beispiel über Mitglieder der Armee, die seiner Meinung nach zu dick seien und so weiter. Was genau ist damit gemeint mit diesem Begriff spirituelle Fitness?
1: Das ist das Pendant zu dem ganzen maskulinen Kult, den er von Anfang an jetzt in der Armee da eingeführt hat. Die müssen ja jetzt auch Testosterontests machen. Sie haben es ja schon erwähnt, er lästert über übergewichtige Soldaten. Das ist zugleich natürlich extrem frauenfeindlich und feindlich gegenüber Minderheiten, die seinem Bild vom gestählten weißen männlichen Körper nicht entsprechen. Aber

0: diese Gleichsetzung von sozusagen physischem und spirituellem, das ist auch in der Begründung für das Religionsoffice schon enthalten. Ich lese mal vorher, wie er das begründet hat. Unser Ministerium legt nun die volle Rüstung Gottes an, denn obwohl wir einen physischen Krieg führen, also den Irankrieg, wissen wir alle, dass die eigentliche Schlacht eine geistliche ist. Also dieser Gedanke, dass die Armee eine geistliche Schlacht zu führen hat, das ist im Grunde die Überlagerung all dessen, was eigentlich sozusagen an praktischer, rationaler Politik in einem Ministerium geleistet werden müssten durch eine religiöse Ideologie eines weißen christlichen Nationalismus.
1: Was bedeutet das ganz konkret für die Soldaten und für andere Mitarbeitende des Militärs, die eben keine Christen sind, sondern andere Religionen haben oder gar keine Religion? Müssen die dann in Zukunft Diskriminierung befürchten?
0: Also formal gilt die Religionsfreiheit in der Armee. Praktisch erleben wir es jetzt im Irankrieg, für den es ja auch keine rationale Begründung gibt. Den hat Pete Hegseth ja selber auch wieder so in apokalyptisch-religiösen Wolken dann versucht, zur Rechtfertigung zu legitimieren. Und innerhalb weniger Tage gab es dann hunderte von Beschwerden von Soldatinnen und Soldaten aus der Truppe an eine Bürgerrechtsbewegung, die sich um Religionsfreiheit kümmert, die gesagt haben, das hat sich dann runtergesetzt bis zu unseren örtlichen Kommandeuren, die uns dann auch was erzählt haben von der Schlacht von Armageddon und der Wiederkehr des Messias, für die wir kämpfen müssten. Also wenn der Chef von oben vorgibt, wie das Ganze sozusagen religiös zu lesen ist, droht natürlich, dass auf der Ebene drunter dann auch aus vorauseilendem Gehorsam oder aus Überzeugung dann eben auch Kommandeure ihre Truppe versuchen, religiös zu indoktrinieren und ihnen ihren Kampfeinsatz eben nicht mehr rational, sondern religiös erklären.
1: Laut Pentagon soll dieses neue Büro für religiöse Angelegenheiten, über das wir vorhin schon gesprochen haben, keine bestimmte Religion bevorzugen und die Rechte von allen Mitarbeitenden sollen unabhängig von ihrer Religion weiter gewahrt bleiben. Wenn ich Ihnen zuhöre, muss man aber sagen, das ist nicht wirklich glaubhaft, oder?
0: Das ist nicht glaubhaft, weil natürlich die Auswahl des Personals schon in diesem Office ganz klar sozusagen den Vorgaben folgt, die Pete Hegseth auch in den Monaten und in den 20 Monaten jetzt seit seiner Amtseinführung gesetzt hat. Und diese Gottesdienste, die jetzt jeden Monat im Pentagon stattfinden, da werden nicht reihum Vertreter aus unterschiedlichen Religionen, nicht mal Vertreter unterschiedlicher Ausrichtungen christlicher Kirchen eingeladen, sondern hier wird eine ganz bestimmte theokratisch autoritäre nationalistische Religion vertreten. Und das bedeutet jedes Mal ein Ausschluss anderer. Ja, wenn immer eine bestimmte Gruppe zu Wort kommt, gilt die irgendwann als autoritativ, gilt als diejenige, die dann offensichtlich sozusagen den Segen des Chefs hat. Und wie gesagt, das Büro ist ausdrücklich ihm persönlich untergeordnet. Also er will dann auch bis ins Mikromanagement offensichtlich Einfluss nehmen können.
1: Vielleicht schauen wir uns noch mal kurz an, wo Pete Hegseth herkommt, also wo sozusagen seine religiöse Heimat liegt. Sie haben tatsächlich schon die Gemeinde von Pete Hegseth besucht in Washington D.C. Was genau haben Sie dort erlebt?
0: Ja, er gehört zu einem sehr streng kalvinistisch-theokratischen Kirchenbund, der seinen Hauptsitz in Moskau, Idaho hat, also in der tiefen Provinz. Aber die haben gesagt, wir wollen direkt ins Machtzentrum von Washington und haben dann eine Gemeinde aufgebaut, die unmittelbar hinter dem Kapitol sonntags ihren Gottesdienst feiert. Ich bin da hingekommen und man hat mir erstmal zum Sieg der AfD gratuliert, als sie merkten, dass ich Deutscher bin. Es ist eine ausgeprägt maskuline Stimmung. Also Frauen haben da überhaupt nichts zu sagen und auch im wörtlichen Sinne sind auch im Gesang kaum zu hören. Also das klingt wie ein Militärchor, der da singt, wenn ein Choral angestimmt wird. Das Amen klingt wie ein Jawohl. Also wird sozusagen in den Raum geschmettert. Bei einer Taufe wurde der Vater angesprochen ständig als der Head of Home, also als der Kopf des Hauses und die Frau durfte dabei immer nur nicken. Also dieser Gedanke eines ganz, ganz streng hierarchisch geordneten Familienbildes mit einer klaren maskulinen Führung, das war durchgängig zu spüren und die Predigt war eine streng kalvinistische Predigt, aber mit einem klar formulierten Machtanspruch. Unser Auftrag ist es, die Kontrolle über die Politik, über die Wirtschaft, über die entscheidenden Stationen des gesellschaftlichen Lebens zu übernehmen und sie nach unserem Bild christlich zu formieren. Also das war schon ein sehr, sehr autoritäres Verständnis von Christentum, was da gepredigt und auch im Gottesdienst gelebt wurde. Dazu gehören dann übrigens auch Inhalte wie der Gedanke, dass das Frauenwahlrecht abgeschafft und durch ein Haushaltswahlrecht ersetzt wird, wo dann eben der Head of Home, also der Herr im Hause, die Stimme abgibt. Da gibt es auch Aussagen, die für die Rehabilitierung der Sklaverei stehen und natürlich eben so archaische Gedanken eben von Todesstrafe und Rache.
1: Das sagt mein Kollege Arndt Henze, der die christlichen Nationalisten in den USA seit vielen Jahren genau beobachtet. Wir haben gesprochen über die jüngsten Ankündigungen des US-Verteidigungsministers Pete Hegseth. Vielen Dank für das Gespräch.
0: Gerne.
1: Und dieses Gespräch haben wir vor der Sendung aufgezeichnet.

0: Wer jeden Tag zur Arbeit geht, möchte von dieser Arbeit auch leben können. Soweit, so selbstverständlich, sollte man meinen. Für hunderttausende Menschen mit Behinderungen ist das zurzeit aber nicht möglich. Sie arbeiten in Werkstätten für Menschen mit Behinderungen und verdienen dort in der Regel sehr wenig Geld. Der durchschnittliche Stundenlohn ist oft nicht mehr als ein kleines Taschengeld. Ein Betroffener hat dagegen geklagt. Er fordert, auch in Werkstätten für Menschen mit Behinderungen sollte der Mindestlohn gelten, also zurzeit 13,90 Euro pro Stunde. Am Arbeitsgericht Münster wird gerade darüber verhandelt. Sollte das Gericht dem Kläger Recht geben, dann hätte das auch Folgen für kirchliche Träger, denn viele der Werkstätten werden von der Diakonie oder der Caritas betrieben. Heike Zaffer mit den Hintergründen und sie war auch zu Besuch in einer Werkstatt im Münsterland.
1: Marius sortiert Eier, Tausende pro Tag. Sein Job auf dem Hof Lohmann der Freckenhorster Werkstätten im Kreis Warendorf. Ein idyllisch gelegener Bilderbuchbauernhof mit Schafen, Hühnern und Pferden, Gemüseanbau, einem Hofladen und einem Café.
2: Wir haben hier 2600 Hühner. Wir holen die jeden Tag die Eier raus von den Nestern. Also hier haben wir ganz viele verschiedene Aufgaben. Viel auf dem Acker, Grünkohl holen, rote Beete.
1: Wechselnde Aufgaben, nette Kollegen, all das gefällt ihm richtig gut, aber...
2: Das Geld ist zu wenig hier. Ich kriege 283 Euro. Die ganzen Preise sind ja auch schon höher, deswegen finde ich Mindestlohn auch viel besser.
1: Mindestlohn, das ist es, wovon viele der 130 Mitarbeitenden hier träumen. Sie alle haben eine geistige oder psychische Behinderung. Einige brauchen mehr, andere weniger Betreuung. Für alle aber gilt, das, was sie hier für ihre Arbeit bezahlt bekommen, liegt weit unter dem Mindestlohn. Bei Marius sind es weniger als 3 Euro die Stunde.
2: Ich wohne noch bei meinen Eltern. Ich will ja gerne nächstes Jahr ausziehen. Und deswegen sage ich ja schon, hier das Geld ist zu wenig. Kann man gar nicht so leben so.
1: Hätte er nicht die sogenannte Grundsicherung. Im Allgemeinen ca. 560 Euro für Alleinstehende sowie die Kosten für Miete und Heizung und das Mittagessen auf Hof Lohmann. Marius würde aber statt von staatlicher Sozialleistung lieber von seiner Arbeit leben. Und darum ist er wie viele seiner Kolleginnen und Kollegen sehr gespannt, was das Arbeitsgericht dazu sagt. Geklagt hat Jürgen Linnemann. Er ist 57 Jahre alt und arbeitet ebenfalls in den Freckenhorster Werkstätten. Er digitalisiert und scannt dort Dokumente für auswärtige Auftraggeber.
3: Das ist ein vollwertiger Job, der mich auch erfüllt. Und der macht mir ja auch Spaß. Aber ich möchte einfach nicht mehr vom Mindestlohn ausgeschlossen werden.
1: Linnemann bezieht sich auf das Diskriminierungsverbot im Grundgesetz und auf die Behindertenrechtskonvention der Vereinten Nationen. Die UN hat Deutschland für das System der Werkstätten und der Entlohnung gerügt.
3: Die Politik hat es einfach versäumt, so gut wie die Werkstätten in Deutschland, da entsprechend was zu unternehmen.
1: In Deutschland arbeiten rund 300.000 Menschen in Werkstätten für Behinderte, viele davon in kirchlich-konfessioneller Trägerschaft von Diakonie und Caritas. Und hier findet Diskriminierung, womöglich sogar Ausbeutung statt. Ansgar Seidel, Vorstandssprecher des Caritas-Verbandes im Kreisdekanat Warendorf und Geschäftsführer der Freckenhorster Werkstätten, weist das weit von sich.
4: Wir würden uns selber ein neues Werkstattentgelt wünschen, das transparenter und wertschätzender ausgestaltet ist. Deswegen sprechen wir in diesem Verfahren auch ausdrücklich nicht von Gewinnen oder Verlieren, denn eine Lösung wird letztendlich nicht im Gerichtssaal herbeigeführt, sondern dafür brauchen wir die Politik in Berlin.
1: Heißt, der Gesetzgeber ist gefragt, die Bezahlung in Werkstätten für Behinderte zu reformieren. Vorschläge dafür liegen schon lange auf dem Tisch, meint Seidel. Die Caritas sowie andere Träger solcher Werkstätten könnten das Problem nicht alleine lösen.
4: Wir sind als Wohlfahrtsverband allgemeinwohlorientiert. Und deswegen steht bei uns auch nicht der Gewinn, das Arbeitsergebnis im Vordergrund. Nein, wir sagen, wir brauchen Arbeit, die gut zu unseren Beschäftigten passt und ja, möglichst auch noch Rehabilitationszwecke irgendwie herbeiführt.
1: Für die Freckenhorster Werkstätten mit insgesamt 1.300 Mitarbeitern würde eine Entlohnung nach Mindestlohn Mehrausgaben von 30 Millionen Euro im Jahr bedeuten, so Seidel.
4: Also wird ja ganz deutlich, dass eine Mindestlohnzahlung von den Werkstätten in keiner Weise zu finanzieren ist.
1: Jürgen Linnemann will das nicht akzeptieren.
3: Jetzt durch meine Klage ist natürlich erstmal der ganze Stein ins Rollen gekommen. Dieser Stein lässt sich natürlich jetzt nicht mehr aufhalten. Will ich auch gar nicht mehr.
0: Müssen Diakonie und Caritas in ihren Werkstätten für Menschen mit Behinderungen in Zukunft den Mindestlohn zahlen? Darüber wird zurzeit am Arbeitsgericht in Münster verhandelt.

0: Und zum Schluss dieser Ausgabe von Tag für Tag geht's jetzt noch nach Marokko. Ein islamisch geprägtes Land. Der Islam ist in Marokko Staatsreligion, aber auch ein Land mit einer reichen jüdischen Geschichte. Marokko war mal das Land mit der größten jüdischen Community in der arabischen Welt. Nach dem Zweiten Weltkrieg sind aber viele marokkanische Juden nach Israel ausgewandert und so leben heute in Marokko nur noch wenige Juden. Dass das aber mal anders war, das kann man sich jetzt in einem neuen Museum anschauen. In der Stadt Fes hat ein jüdisches Museum eröffnet, finanziert mit öffentlichen Geldern und unterstützt vom König höchstpersönlich. Anne Bayer.
1: Die nordmarokkanische Stadt Fes ist um eine Attraktion reicher. 6,5 Jahre hat es gedauert. Nun wurde das Museum für marokkanisch-jüdische Kultur feierlich eröffnet. Mitten im ehemaligen jüdischen Viertel, dem Melach. Das Museum ist ein Herzensprojekt des Königs, Mohammed VI. So wurde es komplett mit öffentlichen Mitteln finanziert. Eine Premiere in einem arabisch-muslimischen Land. Hohe Vertreter waren zur Eröffnung angereist, so auch Serhe Bouadougou. Er ist der Vorsitzende der Stiftung für das jüdisch-marokkanische Kulturerbe. Nach einigen Jahren harter Arbeit präsentieren wir heute das Leben der marokkanischen Juden in dieser Stadt Fes, in der sie seit sehr langer Zeit, nämlich seit dem 15. Jahrhundert, verwurzelt sind. Es gab in Marokko früher Städte, in denen mehr Juden als Muslime lebten. Für dieses Museum wurden aus allen Teilen des Landes Zeugnisse dieses jüdischen Lebens zusammengetragen. Entstanden ist eine einzigartige Sammlung von Ritual- und Gebrauchsgegenständen aus 2500 Jahren Geschichte. In Vitrinen liegen alte Schriften und Tora-Rollen, rituelle Stühle sowie traditionelle Kleider oder prächtige Teppiche füllen die restaurierten Räume. Es handelt sich also um ein Museum, das das Leben, den Lebenszyklus und die Brüche im spirituellen Licht beleuchtet und die religiöse sowie die weltliche Seite der gesamten jüdischen Gemeinschaft zeigt. Während des Zweiten Weltkriegs lebten in Marokko 250.000 Juden. Heute sind es rund 2.000. Nach der Gründung des Staates Israel wanderten viele von ihnen nach 1948 aus. Teils freiwillig, teils aus Angst. Das hatte zur Folge, dass es in Marokko heute kaum noch jüdische Menschen gibt. In Israel dagegen hat heute jeder Zehnte marokkanische Wurzeln. Dennoch war diese Eröffnung ein wichtiges Signal für alle marokkanisch-jüdischen Menschen. So zeigt sich die bekannte jüdische Sängerin Françoise Atlan tief bewegt.
2: Eine große Emotion.
1: Es ist für mich sehr bewegend, hier zu sein, denn unsere Identität, wie sie von seiner Majestät in der Verfassung verankert wurde, ist Teil dieser starken marokkanischen Identität. Ich bin wirklich sehr gerührt. Die jüdische Identität ist seit 2011 tatsächlich ein Teil der marokkanischen Verfassung und die Regierung hat die Beziehungen zu Israel seit 2020 normalisiert. Dennoch zeigen wöchentliche Demos, initiiert vor allem von islamistischen Kreisen, es gibt auch Unmut darüber. Auch die Kommentare in den sozialen Medien unter den Berichten über die Eröffnung des Museums zeigen, nicht alle sind damit einverstanden und es gibt durchaus auch Antisemitismus.
3: Warum diese Normalisierung mit Israel?
4: So kommt der Kolonialismus nach Marokko.
3: Kein Vertrauen in Juden.
4: Marokkaner und Juden, wir sind Brüder.
3: Ja zu Frieden und Toleranz.
4: Man versteht gar nichts mehr in diesem Land.
1: Genau deswegen sei das Museum in Fes umso wichtiger, so Mehdi Oubtbi, Präsident der Nationalen Museumsstiftung. Und heute, in der Welt, in der wir leben, ist es wichtig, eine Botschaft aussenden zu können. Eine Botschaft des Friedens, eine Botschaft der Brüderlichkeit, eine Botschaft des Zusammenlebens. Ganz nach dem Vorbild dessen, was wir hier in Marokko erleben. In Marokko ist das Judentum fest in der Geschichte verankert. Ab sofort wird das nicht nur in Geschichtsbüchern gelehrt, sondern im Museum der marokkanischen jüdischen Kultur in Fes auch sichtbar.
0: Ein jüdisches Museum in einem Land, in dem der Islam Staatsreligion ist. Anne Bayer über das neue jüdische Museum in der marokkanischen Stadt Fes.

Und das war Tag für Tag an diesem Donnerstag. Redaktion für diese Sendung hatte Benedikt Schulz. Hier im Deutschlandfunk übernimmt jetzt gleich der Marktplatz. Und da geht es heute um schnelleres Internet. Es geht um den Glasfaserausbau in Deutschland. Wie kommt der voran? Woran hapert es noch? Und was bedeutet das alles für Sie, die Verbraucherinnen und Verbraucher? Ihre Fragen zum Glasfaseranschluss können Sie uns gleich gerne stellen unter 00800 4464 4464 oder auch per Mail an marktplatz@deutschlandfunk.de. Ich bin Anne Seidel. Ich wünsche Ihnen noch einen schönen Tag.

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1: Uhr, die Nachrichten, zunächst die Übersicht. Der Bundestag hat sich mit einer Reform der Notfallversorgung befasst. Bei der geplanten Plastiksteuer bahnt sich eine Kontroverse zwischen den Koalitionsparteien an. In Brüssel erörtern die EU-Staats- und Regierungschefs Etatfragen. Die Meldungen im Einzelnen. Union und SPD haben im Bundestag für die geplante Reform der Notfallversorgung geworben. Gesundheitsminister Linnemann, CDU, sagte in Berlin, das Gesundheitssystem werde durch die Reform effizienter. Es sei ein wichtiger Schritt, dass Patienten in Zukunft in integrierten Notfallzentren erst versorgt und anschließend, je nach Bedarf, ins Krankenhaus oder zum Hausarzt weitergeleitet würden. So könnten sich die Rettungsdienste auf die Fälle konzentrieren, die wirklich schnelle Hilfe brauchten. Die SPD-Abgeordnete Machalet, die auch Vorsitzende des Gesundheitsausschusses ist, betonte, es sei wichtig, dass die bereits unter dem früheren Gesundheitsminister Lauterbach initiierte Reform endlich abgeschlossen werde. Jeden Tag, an dem sie nicht gelte, seien Notaufnahmen unnötig überlastet. Kritik kam von der Opposition. Die AfD-Politikerin Hess erklärte, dass das Problem lediglich von Krankenhäusern auf Hausarztpraxen übertragen werde. Dort gebe es bereits jetzt überfüllte Wartezimmer. Die Linke warnte vor einer Unterfinanzierung der Rettungsdienste und beklagte weiterhin schlechte Arbeitsbedingungen in der Branche. Das Gesundheitsministerium schätzt, dass durch die Reform die Kosten jährlich um 1,2 Milliarden Euro reduziert werden. Nach der Einigung der Bundesregierung über die Ausgestaltung der Zuckersteuer gibt es bei der Plastiksteuer weiteren Diskussionsbedarf. Geplant war, dass das Vorhaben in dieser Woche das Kabinett passiert. Der Unionsfraktionsvorsitzende Frei sagte jedoch dem Sender Welt-TV, der aktuelle Gesetzentwurf sei nicht zustimmungsfähig. Es gebe in der Union erhebliche, vollkommen berechtigte Vorbehalte gegen die Plastiksteuerpläne. Das Kosten-Nutzen-Verhältnis passe nicht, betonte Frei. Medienberichten zufolge hatten sich mindestens 24 Unionsabgeordnete zuvor schriftlich gegen den Gesetzentwurf des SPD-geführten Bundesfinanzministeriums ausgesprochen. Sie kritisierten unter anderem Belastungen für die Industrie und hohen Bürokratieaufwand. Bei der Plastiksteuer handelt es sich um eine EU-Vorgabe. Bisher zahlte Deutschland die Kosten aus dem Bundeshaushalt, nun will sie sie auf die Hersteller umlegen. Ziel der Abgabe ist es, die Verwendung von recyceltem Plastik zu fördern. Der Gesetzentwurf sieht vor, dass ab Juli kommenden Jahres je Tonne nicht recyceltem Kunststoff in Verpackungen 550 Euro fällig werden. Die steuerlichen Mehreinnahmen für den Bund werden auf 1,5 Milliarden Euro pro Jahr geschätzt. Der Drogenbeauftragte der Bundesregierung Streeck hat das bundesweite Alkoholverbot an Bahnhöfen begrüßt. Streeck sagte der Rheinischen Post, Alkohol sei zwar nicht die Ursache jeder Auseinandersetzung, könne aber Konflikte verschärfen und Hemmschwellen senken. Bahnhöfe müssten Orte sein, an denen sich alle Menschen sicher fühlen könnten. Das sei eine Frage der gegenseitigen Rücksichtnahme und des Respekts, sagte der CDU-Politiker. Der Konsum von Alkohol ist seit heute an allen Bahnhöfen verboten. An knapp 40 größeren Bahnhöfen galt bereits zuvor ein Alkoholverbot. Die Erfahrungen hier waren nach Angaben der Bahn positiv. Zudem wies der Konzern darauf hin, dass sich laut einer repräsentativen Umfrage fast 4 von 5 Befragten für das Alkoholverbot aussprechen. Ausgenommen von dem Verbot bleibt die Gastronomie an Bahnhöfen. Mit Blick auf die heutigen Verhandlungen über den EU-Haushalt in Brüssel hat die Co-Vorsitzende der Grünen Brandner, Bundeskanzler Merz, eine Verweigerungshaltung vorgeworfen. Europa müsse in diesen turbulenten geopolitischen Zeiten souveräner werden und mehr in innovative Technologien und Sicherheit investieren, sagte Brandner im Deutschlandfunk. Dies sei eben nicht kostenlos. Ähnlich äußerte sich der EVP-Fraktionsvorsitzende im Europäischen Parlament Weber. Man könne keine neuen Aufgaben übernehmen, etwa beim Grenzschutz und bei der Verteidigung, und gleichzeitig Gelder kürzen. Es brauche möglichst bald eine Einigung, um die Handlungsfähigkeit Europas zu gewährleisten, betonte der CSU-Politiker im ZDF. Der von der irischen Ratspräsidentschaft vorgelegte Haushaltsentwurf für 2028 bis 2034 sieht einen deutlich höheren Etat als in früheren Jahren vor. Dabei könnte der deutsche Beitrag von bislang 32 auf 58 Milliarden Euro steigen. Neben Etatfragen geht es bei dem zweitägigen Gipfel der EU-Staats- und Regierungschefs in Brüssel auch um die Ukraine-Politik. Bundesfinanzminister Klingbeil setzt nach ersten positiven Anzeichen auf eine weitere Stärkung der Konjunktur in Deutschland. Der SPD-Politiker sagte am Rande der Jahrestagung des Internationalen Währungsfonds und der Weltbank in Bangkok, auch dort werde anerkannt, dass die Bundesrepublik in puncto Wirtschaftswachstum zurück sei. Haupttreiber sei das sogenannte Sondervermögen für Investitionen des Bundes in die Infrastruktur, betonte Klingbeil. Dieser Impuls müsse nun genutzt werden. Der IWF hat seine Konjunkturprognose für Deutschland für dieses Jahr gerade auf 1,3% von zuvor 0,7% angehoben. Für kommendes Jahr rechnen die Ökonomen nun mit einem Plus des Wirtschaftswachstums von 1,1%. Der ukrainische Botschafter in Deutschland, Makejew, hat sich besorgt über die Drosselung des US-Satellitensystems Starlink in der Ukraine geäußert. Die Schlagkraft und Abwehrfähigkeit des ukrainischen Militärs sei stark eingeschränkt, sagte Makejew im Deutschlandfunk. So könnten etwa anfliegende Raketen und Drohnen wegen eingeschränkter Aufklärungsinformationen erst deutlich später erkannt werden. Makejew betonte, er hoffe, dass die USA nicht auf die Seite der Autokraten wechselten und es sich lediglich um ein Missverständnis handle. Die Unterstützung der westlichen Partner sei für die Ukraine überlebenswichtig. Zuvor hatte der US-Unternehmer Musk die Verantwortung für eine Drosselung des Starlink-Systems zurückgewiesen. Musk erklärte, die militärische Version von Starlink, Starshield, werde von den Streitkräften und letztlich von deren Oberbefehlshaber Präsident Trump kontrolliert. Beim Einsturz des Dachs einer Schule in Pakistan hat es fast 30 Tote gegeben. Das teilten örtliche Behörden mit. Zudem ist von zahlreichen Verletzten die Rede. Die Ursache für das Unglück ist noch unklar. Der Vorfall ereignete sich in der Stadt Peshawar. Sie liegt im Nordwesten Pakistans. Und hier noch einmal die Übersicht. Der Bundestag hat sich mit einer Reform der Notfallversorgung befasst. Bei der geplanten Plastiksteuer bahnt sich eine Kontroverse zwischen den Koalitionsparteien an. In Brüssel erörtern die Staats- und Regierungschefs Etatfragen. Das Wetter. Nach teils zäher Nebelauflösung heiter, teils wolkig und trocken. Temperaturen zwischen 15 Grad im Nordosten und bis 21 Grad im Westen und Südwesten. Das waren die Nachrichten.
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2: Mit Henning Hubert willkommen zu einem Marktplatz rund ums Geld investieren in schnelles Internet. Der Glasfaseranschluss. Er steht auf dem Prüfstand. Zwar wurde viel gebaggert in den letzten Jahren, bei gut der Hälfte der deutschen Haushalte liegt inzwischen ein Glasfaseranschluss auch an. Der ermöglicht viel schnelleres Internet als die DSL-Datenübertragung durch die vorhandenen Kupferkabel, und der ist auch schneller als Kabel-Internet. Doch in immer mehr Ausbaugebieten, da stockt ja die Arbeit im Tiefbau. Kabel-Internet ist auch verbreitet und ja doch eine recht gute Alternative, das ist die Ausgangslage. Und dieser Marktplatz, der fragt nach den Gründen für das geringere Ausbautempo und nach den Regeln des Marktes. Wenn vor meinem Haus der Graben für Glasfaser ausgehoben wird, empfiehlt es sich aktuell, die Gunst der Baustelle zu nutzen? Wie lange bindet mich meine Unterschrift? Was passiert bei einem Wechsel mit den bereits laufenden Kabel- und DSL-Verträgen? Und beim Zögern, wie teuer kommt denn eine nachträgliche Entscheidung für den Glasfaseranschluss? Wichtig ist auch, in die Häuser zu schauen. Was gilt in Eigentums- und was in Mietshäusern mit mehreren Parteien? Hier soll es nicht nur um rechtliche, sondern auch um technische Fragen gehen. Wer braucht denn überhaupt hohe Downloadgeschwindigkeiten von 1000 Mbits und mehr? Wie stabil ist die neue Glasfaserversorgung und gibt es Alternativen? Wir sind gespannt auf Ihre Fragen und Erfahrungen.
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2: Investieren in schnelles Internet, der Glasfaseranschluss auf dem Prüfstand. Diese Gäste machen mit hier im Kölner Funkhaus Dr. Sandra von Möller, Rechtsanwältin und Vorständin vom Verbraucherschutzverband Wohnen im Eigentum Bonn. Hallo.
3: Hallo.
2: Zugeschaltet vom SWR in Mainz ist Michael Gundal, Technikreferent im Fachbereich Digitales und Verbraucherrecht in der Verbraucherzentrale Rheinland-Pfalz. Guten Morgen nach Mainz.
4: Guten Morgen nach Köln.
2: Und zugeschaltet aus Berlin Sven Knapp, Mitglied der Geschäftsführung des Bundesverbands Breitbandkommunikation, BRECO. Willkommen im Marktplatz.
5: Schönen guten Morgen.
2: Vergangenen Freitag war im Deutschen Bundestag die erste Lesung eines Gesetzentwurfs von Schwarz-Rot, der das deutsche Telekommunikationsgesetz an die EU-Gigabit-Infrastrukturverordnung anpasst. Der Entwurf soll auch den Ausbau bis in die Gebäude erleichtern, also auch bis an oder sogar in die Wohnung. Frau von Möller vom Verbraucherschutzverband Wohnen im Eigentum, das problematisieren wir sicher gleich. Erstmal grundsätzlich die Frage, ist Ihr Verband pro Glasfaser aus Wohnungseigentümersicht?
3: Also ich denke mal, dass es ganz wichtig ist, dass die Menschen schnelles Internet haben, denn die Lebensrealität zeigt, dass viele Menschen im Homeoffice arbeiten, beispielsweise Videokonferenzen haben und nichts ist unangenehmer, als wenn die Leitung plötzlich zusammenbricht. Glasfaser ist im Moment die modernste Möglichkeit, gutes, schnelles Internet zu haben und deswegen sind wir mal ganz grundsätzlich dafür.
2: Und dann gibt es diese Novelle, wird da jetzt endlich alles leichter oder sehen Sie Probleme?
3: Wir sehen Probleme bei der Novelle, denn wir gehen davon aus oder wir sind überzeugt davon, dass Wohnungseigentümer, die Glasfaser haben wollen, das bereits heute durchsetzen können. Das gilt als eine sogenannte privilegierte bauliche Veränderung. Das heißt, sie können einen positiven Beschluss der Eigentümerversammlung bekommen und die Eigentümerversammlung kann dann nur noch entscheiden, wo beispielsweise die Leitungen verlegt werden sollen. Das Gleiche gilt auch für den Mieter, wenn der schnelles Internet haben möchte, wenn der Glasfaser haben möchte, muss er seinen Vermieter ansprechen, den Eigentümer und der muss es dann wiederum innerhalb der Wohnungseigentümergemeinschaft durchsetzen, was durchaus möglich ist. Deswegen bin ich nicht wirklich davon überzeugt, dass es jetzt diesen Paragraphen 144 TKG geben muss, nachdem es vorgeschrieben ist, dass man sich eigentlich gar nicht mehr dagegen wehren kann, dass der Internetanschluss in jede einzelne Wohnung gelegt werden kann. Und das sehen wir als durchaus problematisch, denn wir müssen auch respektieren, dass es Menschen gibt, Eigentümer gibt, die genau das nicht wollen und deren Rechte, deren Eigentumsrechte zu übergehen, das sehen wir als äußerst kritisch.
2: Das ist die juristische Baustelle. Und dann gehen wir mal an die Bürgersteige. Die Bagger kommen derzeit oft nicht. Herr Gundal in Mainz von der Verbraucherzentrale. Gibt es bei Ihnen viele Beschwerden auf dem langen Weg zum schnell empfangenen Datenpaket aus dem Netz via Glasfaser?
6: Ja, also bei uns in der Verbraucherzentrale sind seit 5-6 Jahren, haben wir dauerhaft ganz viele Anfragen. Die Leute müssen einfach Glasfaser mehr erklärt bekommen und nicht in Anführungszeichen vor vollendete Tatsachen gestellt werden.
2: Wie erklären Sie das? Sie machen ja auch Online-Veranstaltungen.
6: Genau, also wir haben aus dem Grund auch alle 2 Monate ein Webseminar, wo wir den Glasfaseranschluss erklären. Auch heute Nachmittag um 15 Uhr findet ein solches Glasfaser-Webseminar statt. Wir erklären einfach den Glasfaserausbau von der Pike auf, also von dem Vertragsschluss über die einzelnen Bauschritte. Denn unserer Erfahrung nach sagen viele Verbraucher, ja, da steht vielleicht mal einer an der Haustür, der erzählt 2, 3 oder 5 Minuten mal was, dass Glasfaser ganz toll ist und will dann eine Unterschrift haben, weil er dann im Anschluss eine Provision kriegt. Und Glasfaser ist nun mal sehr, sehr erklärungsbedürftig und das fällt leider zu oft hinten runter.
2: Ich hätte jetzt ganz gerne an dieser Stelle schon mal eine kleine Materialkunde auch von Ihnen, Herr Gunder, und verbunden mit der Frage, haben Sie selber, wo Sie wohnen, leben, Kupfer oder Glasfaser?
6: Ich habe seit 2 Jahren einen Glasfaseranschluss, aber wohlgemerkt die niedrigste Bandbreite.
2: Die ist?
6: Die sind aktuell bei mir 150 Megabit.
2: Mhm. Hat sich's also gelohnt?
6: Ich bin von Hause aus Techniker, von daher sage ich, es hat sich auf jeden Fall gelohnt. Aber auch ein Blick in die Zukunft zeigt einfach, dass das der Anschluss der Zukunft ist. Und ich sage vielen Verbrauchern immer, mein allererster Internetanschluss 2007, der hatte 6 Megabit. Das war damals das Maximum, was man buchen konnte. Und wenn man heute sich 6 Megabit betrachtet, das fällt unter den Bereich der Minderversorgung. Und so wird es halt weitergehen. Und in einigen Jahren werden halt eben diese 150, 250 oder 500 Megabit nicht mehr ausreichen, dann brauchen wir vielleicht höhere Bandbreiten. Und wenn wir jetzt nicht anfangen, die Verbraucher davon zu überzeugen, dass man einfach in die Zukunft investiert, dann ist es in ein paar Jahren einfach zu spät.
2: Und die Materialkunde, machen wir mal einen Querschnitt durch ein Kupferkabel und durch ein Glasfaserkabel. Können Sie es ganz grob uns übersetzen? In was schaut man da nah rein?
6: Na gut, also die Kupferkabel, die sind technisch einfach beschränkt. Also da ist es schon schwierig, 250 Megabit drüber zu bekommen. Meistens scheitert es schon vorher. Und man darf ja auch nicht vergessen, der aktuelle Glasfaserausbau, das ist eigentlich nur die letzte Meile. Alles andere davor ist ja schon auf Glasfaserbasis. Wir schaffen somit quasi einen Flaschenhals ab.
2: Sven Knapp an dieser Stelle vom Bundesverband Breitbandkommunikation BREKO in Berlin. Bundesminister für Digitalisierung und Staatsmodernisierung ist Carsten Wildberger von der CDU. Er nannte im Bundestag als Ziel eine Ausbauquote von 75% bis zum Ende der Legislaturperiode. Damit meint er in den nächsten 2,5 Jahren bis Frühjahr 2029. Er kritisierte langwierige Verfahren, Kosten, Zeit und Geld. Zitat Wildberger, weniger Aufwand im Alltag, das ist Staatsmodernisierung. So. Ihre BREKO-Marktanalyse, auch ganz aktuell, gekommen, sagt die Ausbauquote für in Frage kommende Haushalte und Unternehmen Ende Juni dieses Jahres lag bei 62%. Also was der Digitalminister da jetzt gesagt hat am Freitag, kann das werden?
4: Also das Ziel von Minister Wildberger ist ja gerichtet auf dann 2029, also die Ende der Legislaturperiode. Und wir halten dieses Ziel durchaus für realistisch. Nur das ist ja nur ein Teilstück des Glasfaserausbaus, weil wir sprechen bei der Glasfaserausbauquote ja vom Glasfaser, die dann erstmal im Bürgersteig, also vor den Gebäuden liegt. Wichtig ist aber am Ende, dass die Gebäude, dass die Haushalte auch wirklich tatsächlich angeschlossen werden. Und dann natürlich, und das ist aus Unternehmenssicht am wichtigsten, dass die Kunden auch einen aktiven Anschluss nutzen. Insofern, was die Zielstellung angeht, die der Minister und sein Digitalisierungsministerium mit dem Gesetzentwurf verfolgen, sind wir absolut einverstanden und da sind wir bei ihm. Nur die Zielstellung alleine reicht nicht aus. Es ist entscheidend, was letztlich konkret im Gesetzentwurf steht. Und da gibt es bei uns aus unserer Sicht an der einen oder anderen Stelle noch sehr viel Handlungsbedarf, der jetzt im parlamentarischen Verfahren, das Ganze liegt ja jetzt im Bundestag, Anfang November wird es dazu eine Sachverständigenanhörung auch noch geben, die dann auch noch, also Punkte, die dann wirklich noch nachgebessert werden müssen.
2: Der Marktplatz im Deutschlandfunk, investieren in schnelles Internet. Glasfaseranschluss auf dem Prüfstand, gerne auch mit Ihnen. Sie können uns E-Mails schreiben an marktplatz@deutschlandfunk.de, da gerne mit Ihrer Rückrufnummer, marktplatz@deutschlandfunk.de. Oder Sie rufen direkt unser Hörertelefon an, europaweit und kostenfrei 00800 4464 4464. 00800 4464 4464. Ja, zum Ausbaustand bei der Glasfaser. So vor 4, 5 Jahren, da war die Euphorie noch groß. Mittlerweile ist in vielen, vor allem ländlichen Kommunen, doch Ernüchterung eingetreten. Beauftragte Unternehmen sind zum Teil mehrere Jahre beim Ausbau im Rückstand. Einige haben ganz das Handtuch schon geworfen, weil sie sich verkalkuliert haben, ziehen sich aus Absichtserklärung auch zurück und die Bürger rätseln. Und dazu hat mein Kollege Klaus-Martin Höfer recherchiert und sagt auch, welche Möglichkeiten die Kunden haben, denn jetzt doch noch Glasfaser zu bekommen.
7: Ich bin dabei. Mit diesem Schild im Vorgarten machte Jörg Hahnke auf sein Vorhaben aufmerksam. Er werde in seinem Haus in Bad Schönborn, nördlich von Karlsruhe, demnächst einen Glasfaseranschluss bekommen.
8: Ich gehörte zu den 30%, die dafür notwendig waren, dass es zum Laufen kommt, aber seither still unter See.
7: Dennis Eitner wohnt ebenfalls in dem Ort. Auch er erinnert sich an diese Zeit vor etwa 4 Jahren.
9: Alle hatten große, große Erwartungen und die Hoffnungen. Am Ende wurden ja die Verträge gecancelt und jetzt stehen wir da, ohne zu wissen, wie es weitergeht.
7: Das Telekommunikationsunternehmen hat inzwischen mitgeteilt, kein Interesse mehr an Bad Schönborn zu haben. Auch woanders ziehen sich Glasfaserunternehmen zurück, stellen ihre Arbeit ein, noch bevor es für die Kunden losgeht. Die haben kaum eine rechtliche Handhabe dagegen, sagt Dennis Stieler von der Stiftung Wagentest.
10: Die Anbieter haben ja keine gesetzliche Pflicht zum Ausbau. Deswegen habe ich da als Verbraucher in dem Fall, wenn gesagt wird, wir bauen doch gar nicht aus, ehrlich gesagt schlechte Karten.
7: Wenn sich der Termin allerdings immer wieder verzögert und es nicht nur, wie in den meisten Fällen, eine Absichtserklärung gab, sondern einen abgeschlossenen Anschlussvertrag, können sie von sich aus kündigen.
10: Wenn Ihnen zum Beispiel per Vertrag versprochen wurde, in 6 Monaten hast du deinen Glasfaseranschluss, dann sollte man 1/3 bis die Hälfte der Zeit nochmal als Frist setzen, also 2 bis 3 Monate nochmal Zeit geben. Und wenn diese Frist dann wiederum ohne Erfolg verstreicht, dann hat man die Möglichkeit, den Vertrag zu kündigen, einfach wegen Nichterfüllung.
7: Auch wenn Glasfaser rasant schnell ist, kommen dann möglicherweise Alternativen in Frage, die in vielen Fällen auch ausreichen können. Internet über Satellit, das Kabelnetz, das Mobilfunknetz zum Beispiel. Allerdings könnten die Kosten dafür höher liegen. Glasfaser günstiger und verlässlicher anzubieten als kommerzielle Telekommunikationsunternehmen, dafür können Bürger in den jeweiligen Orten Genossenschaften gründen. Dazu Dennis Stieler von der Stiftung Wagentest.
10: Es gibt Beispiele, wo solche Genossenschaften funktionieren, aber ja, da brauche ich 1, 2, 3 Zugpferde, die das Ganze halt federführend in die Hand nehmen und man braucht halt auch sehr viel Geld, um diesen Glasfaserausbau zu organisieren.
7: Nach einem gescheiterten Versuch eines Telekommunikationsunternehmens, eine Bürgergenossenschaft für den Glasfaserausbau auf die Beine zu stellen, würde zudem viel Zeit kosten. Schneller geht es, wenn in Orten wie Bad Schönborn ein anderes kommerzielles Unternehmen einspringt, möglicherweise aber auch mit höheren Anschlusskosten für die Anwohner.
2: Der Beitrag von Klaus-Martin Höfer. Sven Knapp aus Branchenperspektive übernimmt in der Regel heutzutage ein anderes Unternehmen einfach da, wo es stockt, oder geht quasi nichts mehr ohne staatliche Förderung?
4: Ich möchte das zunächst nochmal so ein bisschen einordnen. Sie haben vorhin davon gesprochen, dass sich die Unternehmen verkalkuliert hätten, als sie vor einigen Jahren einen Ausbau in bestimmten Gebieten angekündigt haben, der jetzt dann möglicherweise nicht mehr realisiert wird. Man muss sehen, dass in den letzten Jahren die Ausbaukosten sehr, sehr stark gestiegen sind. Um das mal plastisch einzuordnen, allein in den letzten 3 Jahren reden wir über eine Ausbaukostensteigerung von 30-40%. Da sprechen wir über die Ausbaukosten, über die Finanzierungskosten und auch über die Material- und letztlich auch die Arbeitskosten. Das heißt, die wirtschaftlichen Rahmenbedingungen haben sich in den letzten Jahren verändert. Und da waren insbesondere auch äußere Faktoren dafür verantwortlich. Also der Krieg in der Ukraine, dann auch der Krieg im Iran, der natürlich auch Auswirkungen auf die Materiallieferung hat. Das darf nicht unberücksichtigt bleiben. Deswegen störe ich mich ein bisschen an der pauschalen Aussage, die Unternehmen haben sich verkalkuliert. Und zweiter Punkt, der wichtig ist, wir reden über einen sehr wettbewerbsintensiven Markt. Es ist anders als im Strombereich, im Energiebereich, da gibt es einen letztlich Anbieter, es gibt eine Energieinfrastruktur, die vorhanden ist. Und dann gibt es sehr, sehr viele Unternehmen, die diese Netze dann auch entsprechend nutzen, um Verträge zu vermarkten. Und das ist im Telekommunikationsbereich anders. Es gibt den Grundsatz des Infrastrukturwettbewerbs. Das heißt, es können auch mehrere Unternehmen in einem Ort ausbauen. Dass das volkswirtschaftlich aus meiner Sicht auch unsinnig ist, das ist richtig. Nur wir haben einen sehr intensiven Wettbewerb, teilweise auch um diese Ausbaugebiete, dass auch 1, 2, 3 drei Unternehmen an einem Ort die Hand heben und sagen, ich möchte am Ende Glasfaser ausbauen. Und dieser Doppelausbau, der erschwert natürlich dann auch die wirtschaftliche Grundlage und die Kalkulation.
2: Herr Knapp, der Kunde tun, der jetzt Glasfaser haben möchte? Kann er selber Förderanträge stellen? Das wahrscheinlich auch nicht, oder?
4: Nein, also Förderanträge, das können die Kommunen letztlich stellen, da müssen bestimmte Bedingungen erfüllt sein. Also die Versorgungslage vor Ort, die muss eben auch schlecht sein. Also nicht, wo jetzt schon ein Kabelanschluss beispielsweise mit 1000 Megabit vorhanden ist. Dort kann natürlich nicht gefördert werden. Wir reden über Steuergelder, die eingesetzt werden. Also das geht um unwirtschaftliche Gebiete. Und die staatliche Förderung ist natürlich nur ergänzend zu sehen, weil das auch deutlich langwieriger ist als jetzt ein eigenwirtschaftlicher Ausbau, wo ein Ausbauprojekt, wenn es gut läuft, vielleicht 18 Monate, 24 Monate dauert, aber aufgrund der rechtlichen Vorgaben, die auch bei Förderprojekten einzuhalten sind, dauert die Umsetzung eines Förderprojekts aktuell eher in Richtung 7 Jahre. Was Kunden natürlich tun sollten, wenn die Möglichkeit besteht, sich für einen Glasfaseranschluss zu entscheiden, dann sollte man das auch weiterhin tun und nicht, weil es in einigen Projekten bedauerlicherweise, da möchte ich auch nichts schönreden, dann am Ende möglicherweise jetzt nicht klappt. Heißt das nicht, dass das insgesamt das Bild auf den Markt ist. Und nochmal ganz konkret auf Ihre Ausgangsfrage einzugehen. Sie haben ja gefragt, gibt es dann andere Unternehmen, die einspringen? Ja, wir sehen auch jetzt schon eine ganze Reihe von Projekten, wo sich einzelne Anbieter zurückgezogen haben, wo es aber Gespräche und auch schon auch konkrete Absichten gibt, dass andere Anbieter dort in diese Gebiete reingehen, um dann auch die Anschlüsse zu realisieren. Am Ende muss das wirtschaftlich sein. Das heißt, je mehr Bürgerinnen und Bürger sich in den Gemeinden dann auch dafür entscheiden, weiterhin sich für Glasfaser entscheiden, desto wahrscheinlicher ist, dass am Ende auch ein erfolgreicher Ausbau passieren wird.
2: Herr Gundal von der Verbraucherzentrale in Mainz, welche Rolle spielt denn in dem Zusammenhang, jetzt wo wir gerade sind, die Unterschrift an der Haustür, die so oft geleistet wird, weil man sagt, oh toll, tolles Gespräch, gute Werbeaktion, ich bin dabei.
6: Ja, wir sind immer sehr, sehr vorsichtig, wenn es um Haustürgeschäfte geht. Man muss sehen, die Vertreter an der Haustür, die arbeiten auf Provisionsbasis und die bekommen natürlich, wenn sie einen 1000-Megabit-Vertrag verkaufen, wesentlich mehr Provision als für den 150-Megabit. Und von daher erzählen die nicht unbedingt so die Wahrheit oder passen sie halt mal an. Wir raten Verbrauchern generell, wenn ausgebaut wird, sich natürlich anschließen zu lassen, aber in Ruhe zu überlegen, sich übers Internet zu informieren, welche Tarife gibt es denn und wie kann ich das abschließen und nicht voreilig an der Haustür irgendwas zu unterschreiben. Aber unsere Tendenz ist auch klar, Glasfaser möglichst machen, wenn man die Möglichkeit dazu hat.
2: Werden bei Ihnen, Frau von Möller, bei den Wohnungseigentümern die Gemeinschaften auch ungeduldig dann, wenn das Jahre dauert? Man wartet oder wie läuft's?
3: Doch, natürlich werden die ungeduldig und das ist ja auch eine absolut unbefriedigende Situation, vor allem wenn man schon einen Vertrag abgeschlossen hat und nichts passiert. Ob das jetzt mit dem neuen TKG die Lösung ist, weiß ich nicht. Ich sehe die wirtschaftlichen Rahmenbedingungen, die schwer geworden sind, ist ja gerade schon mal angesprochen worden für die Anbieter. Ich würde aber sehen, dass eigentlich man einen Vertrag abschließt und sagt, man bringt Glasfaser in die Gebäude, dass dann auch eine Verpflichtung zum Ausbau sein muss.
2: Wie ist denn das, Herr Knapp, wenn man mal die Landkarte auftut? Was ist das mit den weißen Flecken? Da stehen die Chancen wahrscheinlich ziemlich gut und im Gegensatz dazu die dazugekommenen grauen Flecken. Wie definieren Sie das für sich?
4: Also erstmal weiße Flecken gibt es nicht mehr so viele auf der Landkarte, weil die staatliche Förderung, die der Bund ja vor ungefähr 10 Jahren ins Leben gerufen hat, die hat sich am Anfang sehr stark auf die besonders schlecht Versorgten, also wo praktisch keine Internetverbindung möglich ist oder wir über 6 oder 16, meinetwegen noch 30 Megabit sprechen, dort war der erste Ansatzpunkt, um mit staatlichen Fördermaßnahmen eben auch für schnelles Internet, für schnelles Glasfaser-Internet zu sorgen. Das heißt, die Anzahl der weißen Flecken, die ist gar nicht mehr so groß. Wir reden eher über graue Flecken, das heißt, da gibt schon eine entsprechende Versorgung, möglicherweise auch 100 Megabit und etwas mehr, aber eben noch keine Glasfaserversorgung. Und dort kann auch die Förderung rein. Nur nochmal, Förderung ist nicht der erste Weg. Förderung ist der Weg, wenn es eigenwirtschaftlich nicht funktioniert. Weil es am Ende natürlich auch darum geht, wir kennen all die Haushaltslage sowohl vom Bund als auch den einzelnen Bundesländern und den Kommunen. Und jetzt zu sagen, wir machen alles über Förderung, das kann nicht der Weg sein. Wir müssen am Ende die wirtschaftlichen Rahmenbedingungen so gestalten, dass die Unternehmen weiter bereit sind zu investieren.
2: Unser Marktplatz investieren in schnelles Internet, der Glasfaseranschluss auf dem Prüfstand. Gerne auch mit Ihren Anmerkungen, Fragen und Erfahrungen. Über Kupferkabel können Sie uns erreichen unter 00800 4464 4464, oder Sie schreiben uns über Glasfaser eine Mail an marktplatz@deutschlandfunk.de.

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1: Uhr, die Nachrichten. Der Bundestag hat die Reform der Notfallversorgung beschlossen. Mit dieser sollen sogenannte integrierte Notfallzentren für eine medizinische Ersteinschätzung aufgebaut werden. Zudem soll die Rufnummer 116 117 der kassenärztlichen Vereinigungen ausgebaut werden. Ziel ist eine Entlastung der Rettungsdienste und Notaufnahmen. Die Bundesregierung schätzt, dass durch die Reform außerdem die Kosten jährlich um 1,2 Milliarden Euro reduziert werden. Gesundheitsminister Lindemann sagte im Bundestag, das Gesundheitssystem werde durch die Reform effizienter, sowohl in der medizinischen Versorgung als auch bei den Kosten. Die Rettungsdienste könnten sich nun auf die Patienten konzentrieren, die wirklich schnelle Hilfe brauchten, erklärte der CDU-Politiker. In seiner heutigen Sitzung entscheidet der Bundestag auch über eine Gesetzesvorlage zur Erhöhung der Tabaksteuer. Der Finanzausschuss hatte gestern grünes Licht gegeben. Die Steuer auf Tabakprodukte soll damit über einen Zeitraum von 4 Jahren regelmäßig erhöht werden. Durch die Gesetzesänderung könnte eine Packung Zigaretten 2030 mit knapp 12 Euro im Durchschnitt rund 4 Euro mehr kosten als jetzt. Der Präsident der Bundesärztekammer Reinhardt erklärte, eine höhere Steuer sei ein wichtiger Schritt für den Gesundheitsschutz. Rauchen bleibe einer der größten vermeidbaren Ursachen für Krankheit und vorzeitigen Tod und belaste das Gesundheitswesen Jahr für Jahr mit hohen Kosten, sagte Reinhardt der katholischen Nachrichtenagentur. Die Gewerbesteuereinnahmen in Deutschland haben einen neuen Höchststand erreicht. Die Städte und Gemeinden erzielten im vergangenen Jahr mehr als 76 Milliarden Euro an Einnahmen aus der Gewerbesteuer, wie das Statistische Bundesamt mitteilte. Das waren rund 1 Milliarde Euro mehr als im Vorjahr, was einem Plus von 1,5% entspricht. Damit stiegen die Gewerbesteuereinnahmen bereits das 5. Jahr in Folge. Regional waren die Entwicklungen jedoch sehr unterschiedlich. Insgesamt stiegen die Einnahmen in 11 Bundesländern, am stärksten in Schleswig-Holstein und in dem Saarland mit jeweils plus 13%. In 5 Bundesländern waren die Gewerbesteuereinnahmen hingegen rückläufig, davon am stärksten in Bremen mit minus 12%. Bundesfinanzminister Klingbeil setzt nach ersten positiven Anzeichen auf eine weitere Stärkung der Konjunktur in Deutschland. Der SPD-Politiker sagte am Rande der Jahrestagung des Internationalen Währungsfonds und der Weltbank in Bangkok, auch dort werde anerkannt, dass die Bundesrepublik in puncto Wirtschaftswachstum zurück sei. Haupttreiber sei das Sondervermögen für Investitionen des Bundes in die Infrastruktur, betonte Klingbeil. Dieser Impuls müsse nun genutzt werden. Der IWF hat seine Konjunkturprognose für Deutschland für dieses Jahr gerade auf 1,3% von zuvor 0,7% angehoben. Für kommendes Jahr rechnen die Ökonomen nun mit einem Plus des Wirtschaftswachstums von 1,1%. Der ukrainische Botschafter in Deutschland, Makeyev, hat sich besorgt über die Drosselung des US-Satellitensystems Starlink in der Ukraine geäußert. Die Schlagkraft und Abwehrfähigkeit des ukrainischen Militärs sei stark eingeschränkt, sagte Makeyev im Deutschlandfunk. So könnten etwa anfliegende Raketen und Drohnen wegen eingeschränkter Aufklärungsinformationen erst deutlich später erkannt werden. Makeyev betonte, er hoffe, dass die USA nicht auf der Seite der Autokraten seien und es sich lediglich um ein Missverständnis handele. Zuvor hatte der US-Unternehmer Musk die Verantwortung für eine Drosselung des Starlink-Systems zurückgewiesen. Musk erklärte, die militärische Version von Starlink, Starshield, werde von den Streitkräften und letztlich von deren Oberbefehlshaber Präsident Trump kontrolliert. Beim Einsturz des Dachs einer Schule in Pakistan hat es fast 30 Tote gegeben. Das teilten örtliche Behörden mit. Zudem ist von zahlreichen Verletzten die Rede. Die Ursache für das Unglück ist noch unklar. Der Vorfall ereignete sich in der Stadt Peshawar. Sie liegt im Nordwesten Pakistans. Das Wetter. Nach teils zäher Nebelauflösung heiter, teils wolkig und trocken. Temperaturen zwischen 15 Grad im Nordosten und bis 21 Grad im Westen und Südwesten. Morgen im Westen und Nordwesten Bewölkungsverdichtung und im Tagesverlauf etwas Regen, sonst gering bewölkt oder sonnig und trocken. Höchstwerte 15 bis 24 Grad. Das waren die Nachrichten.
0: Weiter geht's im Journal am Vormittag mit dem Marktplatz. 00800 4464 4464 ist unsere Hörertelefonnummer. Die E-Mail lautet marktplatz@deutschlandfunk.de. Und es geht um den Glasfaseranschluss, der auf dem Prüfstand steht. Das Investieren in schnelles Internet. Diese Gäste machen mit. Sandra von Möller, Rechtsanwältin und Vorständin vom Verbraucherschutzverband Wohnen im Eigentum Bonn. Michael Gundal, Technikreferent im Fachbereich Digitales und Verbraucherrecht in der Verbraucherzentrale Rheinland-Pfalz in Mainz. Und Sven Knapp, Mitglied der Geschäftsleitung des Bundesverbands Breitbandkommunikation BREKO in Berlin. Und ich begrüße Herrn Joost, der eine Frage hat über die Zukunftsfähigkeit, zur Zukunftsfähigkeit von Glasfaser. Willkommen im Deutschlandfunk, Herr Joost.
2: Ja, hallo, ich grüße Sie. Vielen Dank, dass ich teilnehmen darf mit dem Gespräch. Ja, ich habe zwei Punkte im Prinzip. Also der erste Punkt, ich hatte mal Glasfaser gehabt beim alten Haus und ich kann jedem empfehlen, macht es. Nehmt es mit und man muss ja auch keinen Vertrag abschließen. Hauptsache, die graue Kiste liegt im Haus. Das ist das Allerwichtigste, weil man hat einfach dann den Vorteil, es hat eine Wertsteigerung durch den Glasfaser, weil meistens ist es ja die Internetqualität sehr schlecht dort, immer mitnehmen und auch diese Förderung, diese Anfangsförderung, die man in der Regel mit der vergünstigten Anschlussmöglichkeit auf alle Fälle mitnehmen. Nichts kündigen und wenn es nicht sofort klappt, wie Ihr Kollege ja schon sagte, immer mitnehmen, grundsätzlich.
0: Wie also, haben Sie denn da schon bilanziert? Welche Rechnung haben Sie denn da ganz konkret aufgemacht? Was haben Sie gespart?
2: Es war so gewesen bei mir, ich habe damals in Sternwede gewohnt und dann ging das natürlich dann durch die Gemeinde durch, dann wurde man angeschrieben, in dem Fall war das Green Fiber gewesen, die haben das

0: in dem und dem Raum soll es hingelegt werden, dann passt das auch alles. Das ist also eine super Sache, sage ich mal. Und es ist wirklich gut. Aber, das ist, kommt das Aber, ich weiß nicht, ob Sie daran erinnern können, ich bin schon ein etwas älteres Semester, ich komme mich noch gut an das sogenannte Kabelfernsehen erinnern. Das war der Hype Anfang der 80er Jahre gewesen.
1: Ja, Christian Schwarz-Schilling, Postminister,
0: genau, Gott richtig, hab ihn selig. Genau. Ganz genau. Und der hat auch mit seiner Firma an der ganzen Sache gut verdient. Aber letztendlich war das damals auch schon eine Technologie gewesen, die ausläuft. Also wir haben das natürlich dann auch mitgemacht. Aber letztlich, wenn man das dann so die Jahre weitergeht, 10, 15, 20 Jahre, dann war das Ding tot, weil immer mehr über Satelliten praktisch dann das Fernsehen halt reinkam. Und es war einfach günstiger gewesen als das Kabelfernsehen. Und genau das erleben wir jetzt eigentlich auch wieder mit dem Glasfaserausbau. Das Glasfasersystem hat in meinen Augen vielleicht noch eine Lebenserwartung von 10, 15, vielleicht 20 Jahren. Dann ist Feierabend. Wir pumpen jetzt momentan eine Technologie Geld rein, die in absehbarer Zeit abgestellt wird. Es wird immer mehr über Satelliten gehen. SpaceX ist da das Thema beispielsweise, was der Elon Musk macht. Es werden hunderte von Satelliten ins All geschossen jedes Jahr. Und das wird die Zukunft einfach sein. Und man sollte vielleicht einen anderen Schritt gehen. Gut, das wird nicht mehr gemacht, weil das jetzt alles eingestampft ist, aber es wäre cleverer, das zu fördern. Einmal auf europäischer Ebene, dass man sagt, okay, wir bauen vielleicht ein ähnliches System auf, vielleicht dann nicht weltweit, wie das der Elon Musk macht, sondern nur für Europa. Das wäre eine Möglichkeit, das wäre günstiger. Aber das ist die Zukunft letztendlich, weil die Telekommunikation wird immer mehr übers Handy laufen, über mobile Kanäle laufen und nicht mehr fest statisch über einen WLAN-Anschluss, sage ich einfach mal.
1: Herr Joost, jetzt haben wir sehr viel von Ihnen erfahren, also von der konkreten Anschlussdose bei Ihnen an der Wand bis hin zu den Sternen sind wir gegangen, zu den Satelliten. Zahlen Sie selber, also sind Sie angeschlossen, bezahlen Sie monatlich für Glasfaser aktuell oder sind Sie
0: momentan
1: bei
0: momentan nicht, also ich habe mein Haus verkauft, ich bin da jetzt draußen, aber also damals habe ich bezahlt 40, 45 Euro. Ich habe den einfachsten Anschluss genommen, ich würde auch nicht diesen Tausender-Anschluss nehmen, man braucht ihn, also in meinen Augen braucht man ihn nicht. 1000 Mbit zu haben als Privatperson ist in meinen Augen ein Luxus, den man sich nicht unbedingt geben muss, sage ich mal, ja, weil man es nie ausnutzen wird.
1: Das, Herr Joost, vielen Dank, ne, für Ihren Input. Also das ist die Meinung von Herrn Joost zu unserem Thema und ich muss natürlich ganz automatisch an Herrn Knapp gehen und fragen, wenn Sie das jetzt hören, beim Breitbandkommunikationsverband BREKO, ist das auch die Herausforderung aktuell, dass zu wenig Leute wirklich Ja sagen und Geld fließt und die Anschlussquote nicht wirklich raufgeht, die liegt bei unter 30% im Augenblick.
2: Ich möchte erstmal auf das reagieren, was Herr Joost auch ganz konkret gesagt hat. Erstmal fing es ja sehr positiv an, da habe ich mir auch sehr positive Notiz gemacht. Super, dass er gesagt hat, oder dass Sie gesagt haben, Herr Joost, wer die Möglichkeit hat, Glasfaseranschluss zu bekommen, der sollte sich auch dafür entscheiden. Was ich dann nicht ganz nachvollziehen konnte, die Aussage, in 10 bis 20 Jahren ist Schluss mit Glasfaser, das sehen wir überhaupt nicht. Also die Kapazitäten, die steigen immer weiter, immer weiter. Und Satellit, auch wenn es immer mehr Satelliten im All gibt, ist eine Technologie, die ergänzend sinnvoll ist, keine Frage. Sie wird aber nicht den hohen Kapazitätsanforderungen, die auch in den nächsten Jahren noch dazukommen, gerecht werden. Wir sehen ja heute schon, und Sie haben ja auch Mobilfunk angesprochen, wir sehen heute schon, eine Mobilfunkantenne ist nur so gut wie der Glasfaseranschluss, der zur Mobilfunkantenne führt. Das heißt, auch ein Mobilfunkanschluss oder Mobilfunkstation ist letztlich größtenteils Glasfaser basiert. Und wir hatten, das hat mich so ein bisschen daran erinnert, an die Diskussionen, die wir vor 20, 25 Jahren geführt haben. Als die Diskussion um LTE aufkam, dann hieß es ja, das Festnetz ist tot, Festnetztelefonie bin ich voll dabei, aber was jetzt Festnetz Glasfaser Internet angeht, überhaupt nicht, dem würde ich auch deutlich widersprechen. In den nächsten 50 Jahren mindestens wird es keine bessere Technologie als Glasfaser geben und erst recht nicht einen Ersatz durch Mobilfunk oder auch Satellit. Das Ganze wird sich ergänzen, es gibt Anwendungsbereiche, für die auch Satellit sinnvoll ist und natürlich auch Mobilfunk dann in 5G und später dann auch in 6G. Insofern ein deutlicher Widerspruch zu der zweiten These von mir.

0: Herr Gunder, wie sehen wir denn mal aufs Thema Peering, aufs Thema Drosselung? Wer genau zugehört hat in den Nachrichten eben, ging es um Starshield und die Ukraine und dieses System. Also wo wird überall eigentlich gedrosselt, obwohl technisch mehr möglich wäre beim schnellen Internet?
1: Ja, die Anbieter versuchen immer wieder, solche in Anführungszeichen Drosseltarife einzubauen. Aber grundsätzlich Drosselung findet da statt oder findet statt, je nachdem, welche Bandbreite man gebucht hat. Also rein technisch gesehen, wenn ich heute einen Glasfaseranschluss habe, da liegen bei mir 2,5 Gigabit an, rein technisch gesehen. Die werden aktuell gedrosselt auf eben die Bandbreite, die man als Verbraucher bezahlt.
0: Könnte es dann bei den Wohnungseigentümern, Frau von Möller, auch mal wieder knapp werden? Das ist ja so das klassische Argument für einen Ausbau, dass wenn alle zu Hause sind und alle sich ins Netz begeben, so irgendwie irgendwann dann doch der Film mal anfangen kann, in einem Mehrfamilienhaus zu haken, stehen zu bleiben beim Streamen.
2: Ich denke, das erleben Wohnungseigentümer tagtäglich. Und das eine ist ja, dass der Film vielleicht ein bisschen stocken gerät. Aber das andere ist ja, was ist, wenn ich im Homeoffice arbeite, eine wichtige Videokonferenz habe und dann plötzlich abgehängt werde. Insofern, glaube ich, ist der Wunsch bei sehr vielen Menschen da, dass sie mit schnellem Internet versorgt werden. Ich glaube, da ist es wahrscheinlich dem Einzelnen relativ egal, ob das jetzt Glasfaser ist oder irgendeine Satellitenlösung. Ich selber kann das technisch gar nicht beurteilen, was das Beste ist. Ich glaube, dass es häufig auch deswegen nicht stattfindet, weil viele Wohnungseigentümergemeinschaften sind in älteren Gebäuden und da ist es eben teilweise technisch enorm schwierig, dann Glasfaser zu legen. Und das führt dann dazu, dass selbst wenn schon beschlossen ist, dass man Glasfaser haben möchte, dass es einfach technisch nicht stattfindet.
0: Dazu hat unser Hörer Herr Schmitz eine Frage. Ihnen geht es um Glasfaser in einem Mehrfamilienhaus. Willkommen.
3: Einen wunderschönen guten Morgen. Mir geht es einfach nur darum, ich habe in der Zeitung vor geraumer Zeit gelesen, dass eben halt der Gesetzgeber dafür sorgen möchte, dass in den Wohnungen die Buchse schon eingebaut wird, unabhängig, ob ich Glasfaser haben will, ja oder nein, das Ganze, und das gleichzeitig besteuert werden soll. Da hätte ich ganz gerne gewusst, was ist da eben halt dran?
2: Ja. Genau, da sprechen Sie über diese sogenannte TKG-Novelle, die ein Vollausbaurecht des Anbieters vorsieht. Das heißt, unter bestimmten Bedingungen kann ein Anbieter quasi verlangen, dass er in jeder einzelnen Wohnung einer Wohnungseigentümergemeinschaft oder eines Mehrfamilienhauses dann auch tatsächlich den Anschluss einbaut.
3: Und der Staat besteuert das dann?
0: Nein. Das Unternehmen. Aber wir haben natürlich auch.
3: Nee. Von, ich habe das Original, man will original damit anfangen, eben halt als Beispiel. Sie müssen das vorstellen wie bei Fernsehgebühren: 5 €, dann irgendwann mal 10 €, in diese Richtung. Stand wörtlich in der Zeitung immer drin. Und damit will man eben halt auch, Herr Wildberger, eben halt auch den Glasfaserausbau eben halt mitfinanzieren.
1: Wenn ich da mal einhaken
0: gerne,
1: darf.
0: Herr Knapp, ja.
1: Ist zwar Herr Gunderl, aber egal, Gunderl, ich kann da mal einhaken. Man muss jetzt differenzieren. Also es gibt zwei Aspekte. Das eine ist, wenn in einem Mehrfamilienhaus jetzt beispielsweise bei 10 Wohneinheiten wollen 2 Glasfaser haben. Da haben wir schon Fälle erlebt, da kam dann der Anbieter und hat einfach 2 Anschlüsse in die entsprechenden Wohnungen gelegt, aber den Rest unterwegs liegen lassen. So, und dann hat der Dritte den Glasfaser bestellt, dann kamen die nochmal, haben einen angeschlossen. 4 Wochen später hat der Vierte was abgeschlossen, dann kamen die nochmal. Und es ist durchaus von den Kapazitäten her sinnvoll, wenn man in ein Haus reingeht, dass man alle Wohnungen anschließt. Das ist der eine Punkt. Der andere Punkt, den der Herr gerade angesprochen hat, ist die sozusagen die Glasfaserumlage. Das hat man damals bei der TKG-Novelle 2021 eingeführt. Und zwar war es ja früher so, dass das Kabelfernsehen auf die Mieter umgelegt werden konnte. Also das heißt, viele erinnern sich noch an die Zeit vor 2024. Da hat der Hauseigentümer hat einen Kabelfernsehvertrag über 20 Wohneinheiten abgeschlossen und hat das von seinen Mietern über die Umlagekosten wieder bekommen. Und zwar dauerhaft seit den 80er Jahren. Also da konnte sich kein einzelner Mieter rausziehen. Was man jetzt getan hat, dass man ins Gesetz geschrieben hat, wenn ein Hauseigentümer sein Haus quasi verkabelt, also die sogenannte Inhouse-Verkabelung mit Glasfaser, dann kann er es unter Umständen auf die Nebenkosten umlegen im Rahmen von 5 € pro Monat, aber maximal 5 bis 9 Jahre. Und dann ist das abgezinst, dann fällt das aber auch wieder weg. Und das ist der entscheidende Punkt, den die Gesetzgebung da reingebracht hat. Und deswegen muss man es genau differenzieren. Auch hier nochmal der Hinweis, eigentlich der Anbieter ist, der Glasfaseranbieter als solches ist nur zuständig bis zu dem Punkt, wo eine Glasfaser ins Haus reinkommt, also bis in den Keller. Und die Verkabelung innerhalb des Hauses ist eigentlich Sache des Hauseigentümers. Also man muss sich das so vorstellen, wie die Elektrizitätswerke, die legen die Elektrokabel ja auch nur bis in den Keller rein und die legen ja keine Stromleitung oder keine Steckdose bis in die Wohnung rein. Und genauso ist es bei Glasfaser eben auch. Und man hat das einfach ins Gesetz gebracht, um halt die Glasfaser auch in die Häuser reinzubekommen.
0: Danke, Herr Gundal. Herr Schmitz, sind Sie beruhigt?
3: Nein, ich bin nicht beruhigt. Aus dem ganz einfachen Grund, ich habe die Frage einfach nur gestellt, wenn eben halt in den Wohnungen die Dose drin ist, ob ich Glasfaser haben will, ja oder nein, muss ich eben halt dafür Steuern bezahlen dafür? Nicht das Ganze?
0: Ja, ich sehe Kopfschütteln, höre Neins. Also das haben wir, glaube ich, klären können, Herr Schmitz. Vielen Dank, dass Sie uns angerufen haben unter der 00800 4464 4464. Und diese Nummer hat auch Herr Schmidt gewählt. Willkommen im Deutschlandfunk, Herr Schmidt.
4: Ja, guten Morgen. Und zwar habe ich hier eine Frage zu meinem Anschluss, der schon seit etlichen Jahren auf Glasfaser ist im Haus. Ich habe den grauen Kasten und auch so einen kleinen grauen Kasten darunter. Und nun hat die Telekom meinen bisherigen Anschluss gekündigt, den Kupfer. Und den haben die meisten hier noch und sind auch damit zufrieden. Viele haben DSL und ich habe noch normales Telefon hier. Und bis zum 31. März ist das gekündigt. Und die empfehlen mir jetzt den Callstart Fieber als neuen Vertrag. Ja, was bedeutet das? Muss ich da jetzt einen anderen Kasten hier noch zusätzlich haben? Und wie kann man das Problem lösen? Oder muss ich mir irgendwo einen Mobilvertrag jetzt aussuchen?
0: Als Alternative, Herr Gundal, was raten Sie?
1: Ja, wir erleben es relativ oft bei reinen Telefonanschlüssen, dass da eine Telekom beispielsweise kündigt. Also das ist vielleicht auch noch wichtig zu sagen, nicht nur man selbst als Kunde kann kündigen, auch ein Anbieter darf einem Kunden kündigen. So, und jetzt ist es so, der Hintergrund ist der, dass die Telekom jetzt teilweise alte Technik abbaut und dazu müssen die förmlich halt den Vertrag kündigen, weil es eine andere Technologie ist und den Tarif Callstart Fiber, den kenne ich jetzt nicht im Einzelnen, was man da für Hardwareanforderungen braucht. Aber das ist einfach das Angebot, so nach dem Motto, wir müssen das eine Produkt leider kündigen, deswegen bieten wir als Alternative dieses oder jenes an. Erleben wir leider sehr oft. Aber auch da sollte man einfach gucken, was beinhaltet dieser Tarif und dann einfach abwägen, ob man den abschließt oder sich halt um eine Alternative kümmert. Es gibt ja noch mehrere Anbieter in der Branche.
0: Hat man dann bei solchen Fällen wie Herr Schmidt, Herr Knapp, auch ein Sonderkündigungsrecht oder das dann auch nicht? Weil Altverträge zum Beispiel, wenn Tarife raufgehen, also 1. Oktober, Deutsche Telekom, gut, ist nicht bei Ihnen, bei Brico, ist ja klar, Sie sind die Konkurrenz, hatte DSL bei Neukunden ja auch erhöht, zum Beispiel schon wieder die monatlichen Gebühren. Wie sieht es da aus? Wie schätzen Sie das ein mit den Sonderkündigungsrechten und Wechselfreudigkeit der Kundschaft?
5: Also was Sonderkündigungsrechte angeht, das ist im Telekommunikationsgesetz geregelt. Wenn es letztlich Preiserhöhungen gibt im laufenden Tarif, dann besteht auch die Möglichkeit, eine Sonderkündigung geltend zu machen. Das macht aber natürlich nur Sinn, wenn es Alternativen gibt in dem jeweiligen Gebiet. Und was die Frage nach der Wechselbereitschaft angeht, also wir haben in Deutschland die größte Herausforderung im Glasfaserbereich ist die, die Kunden erstmal dazu zu bewegen, sich für Glasfaser und gegen DSL und Kabel zu entscheiden. Das ist so ein typisches deutsches Problem. Solange es noch irgendwie halbwegs funktioniert und auch die Sorge vor was Neuem, dass man erstmal bei dem bleibt, was man kennt. Ist vielleicht nachvollziehbar, ja, aber wir sollten auch offener sein und auch dann letztlich offen für die bessere Technologie. Denn was wir auch sehen an den Zahlen der Anbieter...
0: Durch Zwang dann, oder, Herr Knapp?
5: Nein, nicht
0: offen sein durch Zwang?
5: Nein, nicht durch
0: Zwang. Aber Herr Schmidt ist doch gekündigt worden.
5: Nee, da geht's ja, so wie ich es verstanden habe bei Herrn Schmidt, um reinen Telefonanschluss. Und es gibt eben Technik, die dann, Herr Gundel hat das ja richtigerweise beschrieben, die irgendwann ausläuft und dann in dem Fall die Telekom sagt, ich kann diesen Anschluss in der aktuellen Form nicht mehr zur Verfügung stellen. Ich stelle aber eine Alternative zur Verfügung. Gleichzeitig kann natürlich auch ein Wechsel zu einem anderen Anbieter dann, was Telefonie angeht, im Zweifel wird das Mobilfunk sein. Dann erfolgen. Aber nochmal zurück zu dem Thema Wechselbereitschaft. Also was wir von den Anbietern sehen, dass Glasfaseranschlüsse, wenn sie gebucht sind, dann von den Verbraucherinnen und Verbrauchern auch nach Ablauf der Mindestvertragslaufzeit in aller Regel dann auch nicht mehr gekündigt werden, weil die Kunden mit den Tarifen sehr zufrieden sind. Das heißt, da reden wir über einen sehr niedrigen einstelligen Prozentsatz, größtenteils sogar im Promillebereich, dass wirklich dann Kunden weggehen, wieder von Glasfaser hin zu den alten Technologien wie DSL oder Kabel.
0: Und innerhalb des Bundles, sage ich mal, dass man so die Datenflussrate, die Breitbandrate erhöht, ist das dann üblich oder auch mal reduziert?
5: Also erhöht und reduzieren, das kommt schon vor. Vielfach suchen sich ja Verbraucherinnen und Verbraucher am Anfang so einen mittleren Tarif aus. Wenn ich über mittlere Tarife spreche, ist das im Regelfall ein 300-Megabit-Tarif, der dann ausgewählt wird. Und je nach Bedarf geht man vielleicht auch dann zurück auf einen 150-Megabit, 200-Megabit-Tarif. Aber wie gesagt, der Technologiewechsel zurück, der findet praktisch nicht mehr statt. Und nach 24 Monaten, teilweise sogar nach 12 Monaten, kann man auch einen Tarifwechsel dann auch vornehmen.
0: Herr Schmidt, wie werden Sie sich entscheiden bis März?
4: Ja, ich werde mir jetzt erstmal nochmal mit der Telekom in Verbindung setzen, vielleicht in den Shop gehen und nochmal beraten und dann Ihre Informationen hier nochmal berücksichtigen. Und dann bin ich ja gezwungen zu handeln. Ne? Anders bleibt mir ja nichts weiter übrig.
0: Vielen Dank für Ihren Anruf. Ich gebe weiter nach Darmstadt an Ihren Namensvetter, auch Herr Schmidt. Hallo im Deutschlandfunk.
6: Ja, hallo. Heute ist Schmidt-Tag, glaube ich.
0: Und Sie haben ein Anliegen.
6: Genau. Und zwar ist einer Ihrer Gäste hat ja auch schon erwähnt, dass Glasfaser doch sehr erklärungsbedürftig ist. Das sehe ich auch so, weil ich zum Beispiel nicht verstehe, wieso ich wechseln sollte. Obwohl ich ziemlich technikaffin bin. Ich habe auch selber einen Server, der von außen erreichbar ist, arbeite da mit VPN und so weiter. Und wir hatten auch mal Kinder zu Hause, die Netflix gestreamt haben und YouTube und was da nicht so alles gibt. Wir hatten bis jetzt keinerlei Probleme damit. Und ich weiß ehrlich gesagt jetzt nicht, warum ich da wechseln sollte. Wir hatten wohl vor zwei, drei Jahren, glaube ich, Besuch an der Haustür, wo gefragt wurde, ob wir Glasfaser wollten. Das haben wir uns auch überlegt. Und da das einfach teurer war als der aktuelle Anschluss, der ist bei der Telekom bei etwa 100 MB haben wir da. Und das läuft alles und ich wüsste nicht, warum ich wechseln sollte, wenn ich ehrlich bin.
0: Vielen Dank, Herr Schmidt. Wer mag antworten?
1: Ja, ich kann gerne anfangen. Mhm. Also grundsätzlich sagt er, viele betrachten ja nur die Bandbreite im Download, also diese 100 Megabit, 300, 400 Megabit. Aber ein Internetanschluss, die Qualität zeichnet sich ja auch noch durch andere Faktoren aus, wie zum Beispiel den Upload. Und vor allem beim Glasfaser ist der Ping wesentlich niedriger als bei den anderen Technologien. Und bei den anderen Technologien irgendwann, ich sagte anfangs schon, VDSL-Netz hat das physikalische Ende der Fahnenstange erreicht und irgendwann wird man die VDSL-Netze auch abschalten. Beim Kabel ist das nicht ganz so dringlich, oder weil ja ein Kabelanschluss dann auch bis teilweise 1000 Megabit geht, aber es ist nochmal eine ganz andere Technologie, aber auch die kommt irgendwann an die Grenzen dran. Das heißt, ein Kabelanschluss, den kriegt man vielleicht dann noch in einigen Jahren auf 2000 Megabit hoch, 3000 Megabit, aber auch dann ist irgendwann Ende. Und Glasfaser ist letztendlich, die Anbieter sagen immer, das ist der Anschluss der nächsten 50 oder 100 Jahre. Man kann über Glasfaser wesentlich höhere Bandbreiten noch fahren, nur die werden aktuell noch nicht vermarktet. Also im Weitverkehrsbereich gibt es da durchaus Anschlüsse, die haben 30 Gigabit.
0: Und Frau von Möller möchte da auch noch ein Argument reinbringen in diesen Punkt unserer Diskussion.
2: Ja, aber noch mal ein bisschen den Blick etwas anders setzen. Ich denke schon, dass Wohnungseigentümer, auch Mieter, selber entscheiden können sollten oder auch Hauseigentümer, ob sie Glasfaser haben wollen oder nicht. Und Sie sprechen jetzt auch sehr stark von der Zukunft, dass dann irgendwann mal jemand, der auch jetzt meint, er ist sehr gut mit schnellem Internet versorgt, dann in einigen Jahren oder sogar Jahrzehnten vielleicht Schwierigkeiten haben wird. Aber wir wissen doch alle nicht, ob da nicht vielleicht eine neue Technologie kommt. Sehe eher, dass sehr viele Glasfaser haben wollen und es nicht bekommen, weil offensichtlich für die Anbieter das nicht rentabel ist. Und dann sehe ich andere Leute, die eben vollkommen zufrieden sind und dann gezwungen werden, Glasfaser bis in ihre eigene Wohnung legen zu lassen.
1: Ich habe da noch einen ganz kurzen Einwand, also oder keinen Einwand, sondern einfach eine Ergänzung. Also letztendlich ist es so, wenn man jetzt einen Tarif abschließt, kriegt man ja so in Anführungszeichen die Tiefbaukosten auch erlassen. Und wenn man in ein paar Jahren dann sagt, man hätte noch nachträglich den Anschluss, dann kommen die Anbieter und stellen einem das in Rechnung. Und da geht dann wiederum die Rechnung des Herrn Schmitz nicht auf, der dann halt sagt, naja, im Moment spare ich dann vielleicht diese 5 Euro über 12 Monate. Die spare ich dann vielleicht, aber in ein paar Jahren habe ich dann vielleicht Tiefbaukosten in Höhe von, ich sag mal, 1000 oder 1500 Euro.
0: Wir kalkulieren beim Investieren in schnelles Internet, der Glasfaseranschluss auf dem Prüfstand, unser Thema im Marktplatz. Weiter geht es schwerpunktmäßig dann mit der Beantwortung von E-Mails ab 11.05 Uhr.
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8: Elf Uhr, die Nachrichten. Die Notfallversorgung in Deutschland soll künftig über eine zentrale Ersteinschätzung besser und schneller werden. Im Bundestag stimmten Abgeordnete von Union, SPD und Grünen für eine entsprechende Reform. AfD und Linke enthielten sich. Im sogenannten integrierten Notfallzentren soll in Zukunft entschieden werden, ob Patienten ins Krankenhaus oder zum Hausarzt geschickt werden. Außerdem soll die Notrufnummer 112 mit der Nummer 116, 117 des ärztlichen Bereitschaftsdienst verknüpft werden. Ziel ist eine Entlastung der Rettungsdienste und Notaufnahmen. Die Bundesregierung schätzt, dass durch die Reform außerdem die Kosten jährlich um 1,2 Milliarden Euro reduziert werden. Gesundheitsminister Lindemann erklärte in der Debatte, das Gesundheitssystem werde durch die Reform effizienter, sowohl in der medizinischen Versorgung als auch bei den Kosten. Die Rettungsdienste könnten sich nun auf die Patienten konzentrieren, die wirklich schnelle Hilfe brauchten, erklärte der CDU-Politiker. Die Opposition warnte vor einer Überlastung von Hausarztpraxen und beklagte weiterhin schlechte Arbeitsbedingungen im Rettungsdienst. In seiner heutigen Sitzung entscheidet der Bundestag auch über eine Gesetzesvorlage zur Erhöhung der Tabaksteuer. Der Finanzausschuss hatte gestern grünes Licht gegeben. Die Steuer auf Tabakprodukte soll damit über einen Zeitraum von 4 Jahren regelmäßig erhöht werden. Durch die Gesetzesänderung könnte eine Packung Zigaretten 2030 mit knapp 12 Euro im Durchschnitt rund 4 Euro mehr kosten als jetzt. Der Präsident der Bundesärztekammer Reinhardt erklärte, eine höhere Steuer sei ein wichtiger Schritt für den Gesundheitsschutz. Rauchen bleibe eine der größten vermeidbaren Ursachen für Krankheit und vorzeitigen Tod und belaste das Gesundheitswesen Jahr für Jahr mit hohen Kosten, sagte Reinhardt der katholischen Nachrichtenagentur. Mit Blick auf die heutigen Verhandlungen über den EU-Haushalt in Brüssel hat die Co-Vorsitzende der Grünen, Brandner, Bundeskanzler Merz eine Verweigerungshaltung vorgeworfen. Europa müsse in diesen turbulenten geopolitischen Zeiten souveräner werden und mehr in innovative Technologien und Sicherheit investieren, sagte Brandner im Deutschlandfunk. Dies sei eben nicht kostenlos. Ähnlich äußerte sich der EVP-Fraktionsvorsitzende im Europäischen Parlament Weber. Man könne keine neuen Aufgaben übernehmen, etwa beim Grenzschutz und bei der Verteidigung, und gleichzeitig Gelder kürzen. Es brauche möglichst bald eine Einigung, um die Handlungsfähigkeit Europas zu gewährleisten, betonte der CDU-CSU-Politiker im ZDF. Der von der irischen Ratspräsidentschaft vorgelegte Haushaltsentwurf für 2028 bis 2034 sieht einen deutlich höheren Etat als in früheren Jahren vor. Dabei könnte der deutsche Beitrag von bislang 32 auf 58 Milliarden Euro steigen. Neben Etatfragen geht es bei dem zweitägigen Gipfel der EU-Staats- und Regierungschefs in Brüssel auch um die Ukraine-Politik. Das Deutsche Institut für Menschenrechte fordert mehr Hilfsangebote für Opfer von Menschenhandel in Deutschland. Die Zahl der Betroffenen sei alarmierend hoch, erklärte das Institut anlässlich des Europäischen Tags gegen Menschenhandel am Sonntag. Laut dem Jahresbericht des Instituts zum Menschenhandel sind die häufigsten Ausbeutungsformen in Deutschland sexuelle Ausbeutung und Arbeitsausbeutung. Auch erzwungene Bettelei oder die Entnahme von Organen kämen ebenso vor wie Zwangsheirat, illegale Adoption und Leihmutterschaft. Gleichwohl habe Deutschland seit 2024 wichtige Fortschritte bei der Bekämpfung von Menschenhandel gemacht, etwa durch Schulungen bei der Finanzkontrolle der Schwarzarbeit. Das vom Bundestag finanzierte Deutsche Institut für Menschenrechte soll die Umsetzung europäischer Regeln gegen Menschenhandel begleiten. Dem bundesweiten Koordinierungskreis gegen Menschenhandel zufolge erfassten die Fachberatungsstellen im vergangenen Jahr fast 1000 Fälle von Menschenhandel und Ausbeutung. Das Wetter. Nach teils zäher Nebelauflösung heiter, teils wolkig und trocken. Temperaturen zwischen 15 Grad im Nordosten und bis 21 Grad im Westen und Südwesten. Morgen im Westen und Nordwesten Bevölkerungsverdichtung und im Tagesverlauf etwas Regen. Sonst gering bewölkt oder sonnig und trocken, Höchstwerte 15 bis 24 Grad. Die weiteren Aussichten: am Samstag im Süden und Südosten überwiegend bewölkt und regnerisch, von der Mitte bis in den Norden meist wechselnd bewölkt mit örtlichen Schauern bei Temperaturen zwischen 12 und 16 Grad. Das waren die Nachrichten.
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0: Investieren in schnelles Internet, der Glasfaseranschluss auf dem Prüfstand. Diese Gäste machen mit: Sandra von Möller, Verbraucherschutzverband Wohnen im Eigentum, Michael Gundahl, Verbraucherzentrale Rheinland-Pfalz und Sven Knapp, Breitband-Bundesverband, Breitbandkommunikation BRECO. Und jetzt mit vielen E-Mails mein Kollege Sebastian Moritz.
10: Hallo. Genau, wir haben eine E-Mail bekommen von Rüdiger Klatt und er schreibt: Ich bin Eigentümer in einem Wohnblock mit 51 Wohnungen und für mich stellt sich die Frage immer wieder, gibt es Angebote für kostenfreie Hausanschlüsse? Wo endet dann der Anschluss? Ich vermute zentral im Haus, aber was ist mit dem Wohnungsanschluss dann innerhalb dieses Hauses?
0: Frau von Möller.
2: Das soll sich jetzt ja gerade ändern nach diesem neuen Gesetz, das kommen soll. Danach soll der Netzbetreiber den Anspruch haben auf diesen Vollausbau. Das heißt, er soll den Anspruch haben, bis in jede einzelne Wohnung auszubauen. Und das wäre dann auch zunächst mal kostenlos. Was dann für den Wohnungseigentümer kostenpflichtig ist, natürlich dann die Nutzung.
0: Die er aber nicht verpflichtend, Herr Knapp, eingehen muss. Denn die Anschlusskquote, ich wiederhole es nochmal, liegt im Augenblick bei 29,8% nur. Obwohl ja 100% dann könnten, wenn wir von dieser Quote sprechen. Herr Knapp? Ist gerade.
5: Also die.
0: Ja, da sind sie.
5: Ich hab das gerade leider akustisch nur zum Teil verstanden. Mhm. Also es ging um die tatsächliche Nutzung, beziehungsweise die Anschlussquote. Also Anschlussquote heißt ja die tatsächlich angeschlossenen Gebäudeeinheiten und auch dann Wohneinheiten. Da sind wir momentan bei knapp 30% und die Nutzung davon letztlich ist ja dann nochmal, also die tatsächlich genutzten Anschlüsse, da liegen wir insgesamt bei bei nochmal ungefähr etwas mehr als der Hälfte dieser Anschlüsse. Das heißt, wir müssen insgesamt in der Nutzung hochkommen und dann werden natürlich auch deutlich mehr Wohneinheiten realisiert und ausgebaut, weil man muss schließlich auch die Ausbaukosten im Blick haben. Also, dass wir jetzt erstmal alle Gebäude und alle Wohnungen anschließen, unabhängig davon, ob der Glasfaseranschluss auch tatsächlich genutzt wird, das ist rein wirtschaftlich betrachtet nicht möglich. Dafür sind die Kosten zu hoch. Nur dort, wo letztlich die Nachfrage da ist nach Glasfaser, dort werden dann auch, und das ist einfach effizienter, ich glaube, Herr Gundel hat das vorhin schon mal gesagt, und natürlich auch wirtschaftlicher, wenn man ein Mehrfamilienhaus auch einmal dann direkt komplett ausbaut und nicht jede Wohneinheit oder mehrere Wohneinheiten dann in verschiedenen Ausbauphasen. Insofern gibt's da Optimierungsbedarf.
0: Unter Stichwort Nachfrage vor den Nachrichten hatte Herr Schmidt aus Darmstadt ja mit uns gesprochen und Sie sind in der Leitung geblieben. Vielen Dank. Sie haben dann noch eine Nachfrage, weil Sie ringen ja damit. Wollen Sie Geld ausgeben für Glasfaser oder eben nicht und bleiben beim Vectoring?
6: Ja, bei den Antworten war ich jetzt noch nicht ganz so happy, muss ich ganz ehrlich sagen. Da waren mir ein paar viele Konjunktive drin und zu viel vielleicht. Einen größeren Upload brauche ich letztendlich auch nicht. Ich bin kein Sender. Ich werde dem Deutschlandfunk keine Konkurrenz machen übers Internet. Die Frage ist eigentlich, sind denn schon konkret VDSL abgekündigt?
5: Also kann ich was dazu sagen. Ich möchte aber auch die möglicherweise bestehenden Konjunktive einmal auflösen. Also wir sehen doch insgesamt, dass sich die Nutzung des Internets immer mehr in die Cloud verlagert, immer weniger lokale Anwendungen, die genutzt werden. Und das ist auch ein ganz starkes Argument nochmal für Glasfaser beziehungsweise für hochleistungsfähigere Anschlüsse. Dazu kommen auch KI-Anwendungen, die auch im privaten Bereich deutlich stärker genutzt werden. Also erstmal, dass sie momentan Herr Schmidt noch zufrieden sind mit ihrem Anschluss und dass das alles funktioniert, das ist ja erstmal super. Nur ich möchte nochmal den Blick ein Stück weiten. Und bevor ich dann nochmal auf den anderen Aspekt eingehe, wir haben im Bereich digitale Infrastruktur, Telekommunikation ein ähnliches Problem, wie wir es im Bereich Straße und Schiene haben. Wir haben lange darauf gesetzt, das funktioniert doch alles, die Bahn kaputt gespart, auch unsere Straßen und Brücken. Und jetzt sehen wir, dass das alles irgendwie bröckelt. Und wir können einfach nicht so eine Investition, der Glasfaserausbau ist eines der größten Investitionsprojekte und Infrastrukturprojekte, die wir in Deutschland haben. Wir können nicht erst damit dann letztlich so richtig loslegen und das auch ausbauen, wenn der Bedarf da ist. Das ist einfach bei Infrastrukturinvestitionen so. Das befriedigt Sie jetzt natürlich nicht, weil Sie sagen, Sie sind erstmal noch zufrieden. Und jetzt nochmal zu Ihrem Punkt, wird mir das abgekündigt? Also, wenn jetzt beispielsweise eine Telekom sagen würde, ich möchte DSL nicht mehr weiter betreiben in einem bestimmten Gebiet, weil das aus betriebswirtschaftlichen Gründen keinen Sinn mehr macht, weil es zu wenige Kunden darauf gibt, weil alle schon auf Glasfaser gewechselt sind, dann kann die Telekom heute dazu einen Antrag stellen bei der Bundesnetzagentur und sagen, ich möchte perspektivisch mein Kupfernetz abschalten in einer bestimmten Region. Ganz bewusst nicht, es wird keinen Tag X geben, wo in Deutschland auf einmal alle DSL-Anschlüsse nicht mehr funktionieren. Diese Horrorvorstellung, die möchte ich Ihnen gerne nehmen, die wird auch nicht passieren. Es wird auch niemand ohne Internet darstellen, sondern das wird, wenn dann, mit langem Vorlauf angekündigt und dann haben sie auch keinen Zwang, dann sich für Glasfaser zu entscheiden, dann können sie sich auch für eine alternative Zugangstechnologie, vorhin wurde ja mal Satellit genannt, oder Mobilfunk entscheiden. Aber da sind wir noch nicht, nur die Möglichkeit besteht, gesetzlich wäre das heute schon möglich.
0: Aus der Sicht der Verbraucherschutzzentrale, gibt es ein Recht auf Telefonanschluss auch in Zukunft, Mobiltelefonie hin oder her?
1: Ja, das ist immer schwierig zu sagen. Also wir erleben es oft, dass Verbraucher minder versorgt sind und stellen dann einfach auch oder beschweren sich dann halt auch einfach bei der Bundesnetzagentur. Endet meistens so, dass dann halt auf Starlink verwiesen wird. Also dieses Recht auf Internet ist schwierig in der Praxis, um es mal so zu sagen.
0: Weitere Fragen, die uns per E-Mail erreicht haben.
10: Ja, Eugen Siemens hat uns eine E-Mail geschrieben und hat eine Frage zu den Bauarbeiten, die ja damit verbunden sind, wenn die Glasfaserleitungen verlegt werden. Er schreibt, in der Regel ist es ja so, dass Firmen, mit denen die Glasfaserverträge abgeschlossen wurden, die Baufirma beauftragen, um die Kabel zu verlegen. Und er möchte wissen, wer für, in seinen Worten, miserable Pflasterarbeiten aufkommen muss, wenn die Baufirma ihre Arbeit quasi beendet hat. Also er macht sich Sorgen, dass die Pflastersteine dann nicht wieder so verlegt werden, wie das vor den Arbeiten der Fall war.
0: Eine andere Musterung auftritt, ja, Herr Knapp.
5: Kann ich was dazu sagen? Also in der Verantwortung stehen letztlich die Telekommunikationsunternehmen, dass das am Ende auch wieder alles so in Ordnung gebracht wird, dass der Gehweg vernünftig nutzbar ist. Oder auch die auch letztlich dann, wenn Sie jetzt über Privatgrundstück sprechen, dann auch das Privatgrundstück. Sie wenden sich natürlich an Ihren, können sich da auch an Ihren Anbieter, mit dem Sie letztlich auch einen Vertrag abgeschlossen haben, dann auch wenden, damit das alles wieder in Ordnung gebracht wird. Ich weiß aber nicht, ob das jetzt schon passiert ist, dass die Arbeiten schlecht gelaufen sind oder ob sie nur die Befürchtung haben, dass sie schlecht laufen, weil diese Befürchtung würde ich Ihnen auch gerne nehmen. Also gerade der sogenannte Hausstich, also das letzte Stück vom Gehweg dann bis ins Gebäude, da werden minimalinvasive Methoden eingesetzt. Das heißt, die Sorge, dass ihr Rosenbeet im Vorgarten irgendwie zerstört wird oder sonstige Pflanzen, die kann ich Ihnen nehmen. Das wird in aller Regel auch nicht passieren. Und wenn es Pflasterarbeiten jetzt auf der Zuwegung sind, dann sollte das normalerweise auch alles gut funktionieren. Und wenn es im Ausnahmefall mal nicht gut funktioniert, wenden Sie sich bitte an Ihren Anbieter.
0: Und in der Eigentümergemeinschaft, Frau von Möller, was muss man da alles noch zusätzlich denken? Hausstich ist ja schon mal gefallen.
2: Also in der Eigentümergemeinschaft muss man ja alles beschließen. Das heißt, es kann nicht einfach losgelegt werden mit einem Glasfaserausbau, sondern die Wohnungseigentümergemeinschaft muss einen Beschluss fassen. Da geht es dann oft gar nicht mehr um die Frage, ob überhaupt, sondern wie. Und das sind häufig dann auch technische Schwierigkeiten, wie das Ganze funktioniert. Und dann ist eben die Frage, wer wird angeschlossen? Das wurde ja vorhin auch schon angesprochen. Natürlich ist es teurer, wenn erst der eine Wohnungseigentümer sich das Kabel bis zur Wohnung legen lässt und erst danach, Monate später, der andere. Insofern ist es schon sinnvoll, dass das alle zusammen machen. Da sehe ich aber auch ein bisschen die Verantwortung dann bei den Hausverwaltungen, dass die diese Themen so aufbereiten, dass wirklich jeder einzelne Eigentümer das versteht. Denn ich denke, bei der Diskussion, die wir heute hier haben, ist ja auch ganz klar geworden, dass eigentlich diese ganze Glasfaser-Thematik doch technisch komplex ist. Die Anbieter haben alle andere Begriffe für die Techniken, die sie anbieten. Keiner weiß so genau, was die Zukunft wirklich bringen wird. Und da sehe ich das irgendwo auch als schon fast als staatliche Aufgabe auch aufzuklären.
0: Ja, diese Datenübertragung durch Lichtwellen. Herr Gundahl, haben Sie auch noch einen Beitrag zu unserer Frage?
1: Ja, also zum einen kam das Thema Bauarbeiten ja eben auf. Ein Frager hat ja auch gesagt, so oder hat den Tipp gegeben, an dem Tag, wo die Tiefbauarbeiten stattfinden, sollte man auf jeden Fall anwesend sein. Also das möchte ich auch nochmal in den Raum stellen. Also sollte man auf jeden Fall drauf achten. Und heute mit dem Handy ist ja kein Problem, reichlich Fotos machen, weil wenn die Gräben zu sind und der Schaden nicht direkt sichtbar, wird es halt schwierig. Und bei Bauschäden bitte sofort reklamieren. Also wenn es dann halt im Vorgarten irgendwas gibt oder in der Einfahrt, der Anbieter muss da eigentlich für gerade stehen. Und wenn vielleicht man sieht, auf dem öffentlichen Gehsteig wurde nicht ordentlich gearbeitet, dass man es halt der Gemeindeverwaltung oder der Stadt einfach dann auch meldet, damit das halt beseitigt wird.
0: Also es ist viel zu beachten, bis endlich mal schnelleres Internet durch Glasfaser liegt. Und unsere Sendung verfolgt hat ein Hörer, nämlich Herr Thomsen. Und Sie haben ganz praktische Tipps, wie es gelingen kann.
9: Ja, ich wollte mal ein bisschen Werbung für die Glasfaser machen. Ich wohne im Kreis Plön, das ist südlich von Kiel in Schleswig-Holstein. Und
0: 90% Ausbauquote, Schleswig-Holstein, Spitzenreiter, danach folgt Sachsen-Anhalt. Und im Süden sieht es anders aus.
9: Ja, aber das kommt eben nicht von alleine. Also wir hier im Kreis Plön haben vor ungefähr 11 Jahren einen Zweckverband gegründet, Zweckverband Breitbandversorgung, und haben dann mit den weiteren interessierten Gemeinden eben ein Netz bauen lassen, welches dann anschließend verpachtet oder vermietet ist und haben jetzt im Prinzip oder sind jetzt kurz davor, dass auch der letzte Einwohner, der, ich sag mal, 2 Kilometer weg wohnt, Glasfaser ins Haus bekommt, also 100% Anschlussquote, was ohne diese Initiative nicht geschafft wurde. Ich mit meiner Gemeinde liegen relativ nahe dran an einer größeren Stadt, 15.000 Einwohner. Die ist natürlich versorgt, auch durch die Telekom. Und die Telekom hatte kein Interesse, uns nicht mal ein DSL herzulegen damals. Und erst als dann der Zweckverband kam und gesagt hat, Mensch, wir wollen, wir machen, wer macht mit, hat dann die Telekom gesagt, ach nee, ihr bekommt doch DSL, was natürlich dann schwierig ist, die Mitbürger zu überzeugen, trotzdem auf Glasfaser zu gehen, weil es eben doch ein Ticken teurer ist, aber eben auch eine einmalige Chance. Und also durch diese Eigeninitiative, die da ein paar wenige, ich sag mal, Bürgermeister getan haben, das Ganze in Gange zu bringen, auf den Weg zu bringen. Wie gesagt, das läuft jetzt 10 Jahre, läuft, muss ich sagen, bis auf wenige Ausnahmen sehr stabil, das Ganze. Da ist manchmal vielleicht ein bisschen Eigeninitiative erforderlich und sicherlich auch muss man mal, ich sag mal, im Sinne des Allgemeinwohls dann auch sagen, okay, dann bezahle ich eben, ich sag mal, 10 Euro mehr im Monat. Aber ich habe dann eine zukunftsweisende Technik, weil auch wir natürlich das Problem hatten, das Thema Anschlussquote damals zu erfüllen, damit wir überhaupt in den Genuss kommen konnten. Das, und wie gesagt, das Herr Thomsen, ist kein Selbstgänger,
0: und aber möglich. Ja, vielen Dank für Ihre Aktion und die Schilderung. Und das ging über die Gemeinde und Eigeninitiative. Kennen Sie dadurch durch dieses Engagement auch Genossenschaften? Im Einspieler anfangs der Sendung hatten wir das angesprochen als eine Möglichkeit, dass man sich so zusammentut und das auch mit Low Budget manchmal vielleicht selber mit dem Spaten funktioniert?
9: Nein, weiß ich nicht.
5: Also ich kann dazu was sagen. Also es gibt tatsächlich solche Bürgerinitiativen, wo dann sich Gemeindebewohner zusammengetan haben und haben dann den Spaten in die Hand genommen und haben die letzten paar hundert Meter auch selbst ausgebuddelt. Das waren sogenannte Buddelvereine tatsächlich. In NRW gibt es da ein paar Beispiele. Das ist natürlich im Kleinen, kann das tatsächlich mal funktionieren. Aber natürlich für einen großflächigen Ausbau sind das natürlich Nischenprojekte.
0: Vielen Dank für Ihren Anruf, Herr Thomsen, und weitere E-Mails.
10: Ja, Paul Pawlicki hat uns geschrieben. Er schreibt, bei mir liegt seit über 3 Jahren Glasfaser unter der Straße. 1&1 hat es bis jetzt aber nicht geschafft, die Häuser hier auch anzuschließen. Und nun weigert sich der Hausbesitzer, eine Berliner städtische Hausgesellschaft, die Häuser in der Siedlung anzuschließen. Er sagt, er arbeitet von zu Hause aus, bräuchte dringend bessere Upload-Bandbreiten. Was kann man da tun?
0: Und wo landet das am Ende? Wird das dann ein Gerichtsverfahren, Herr Gundahl?
1: Da müssen wir mal ein bisschen mehr differenzieren. Also wir erleben es halt recht oft, dass eine Glasfaser vor der Tür liegt. Oder auch, ich habe auch ein paar Fälle, da liegt sie schon im Keller oder auch sogar in der Wohnung, ist betriebsbereit, aber der Anbieter kriegt es nicht auf die Kette. Das ist das eine Thema. Also das heißt, die Unternehmen täten gut daran, dass die Leute, wo sie die Anschlüsse gebaut haben, auch schnellstmöglichst aufs Netz zu bekommen. Was jetzt diesen Anspruch als Mieter betrifft, bin ich zu wenig Jurist, aber es ist eine schwierige Kiste. Wenn der Vermieter absolut nicht will, kann er nach meinem aktuellen Kenntnisstand das nur schwer fordern, aber soll sich jetzt mit der TKG-Novelle ändern. Vielleicht kann Herr Knapp da noch mehr was dazu sagen.
5: Ich kann tatsächlich nochmal ergänzen, also theoretisch hat ein Mieter heute schon die Möglichkeit, diesen, also so einen sogenannten Wohnungsstich dann auch zu erzwingen. Dafür braucht er aber ein Telekommunikationsunternehmen, was sagt, ich schließe eine einzelne Wohneinheit an. Und wir hatten ja vorhin schon öfters das Thema, wirtschaftlich ist es natürlich nicht, jetzt einzelne Wohneinheiten auszubauen, sondern wirklich das Gesamtprojekt zu machen. Die Frage ist aber jetzt, ist das ein Mehrfamilienhaus, ist es ein Einfamilienhaus, also da fehlt mir so ein bisschen dann noch der Kontext im konkreten Fall. Also theoretisch gibt es diese Möglichkeit, dass ein Anbieter auch gegen den Willen des Gebäudeeigentümers dann letztlich einzelne Wohnungen anschließt. Aber aus wirtschaftlichen Gründen, aus Effizienzgründen macht man das schon nicht. Und natürlich ist der kooperative Ansatz gemeinsam mit dem Gebäudeeigentümer auch grundsätzlich jedenfalls der deutlich sinnvollere Weg.
2: Genau, es ist sicherlich etwas schwieriger, wenn das ganze Gebäude im Mehrfamilienhaus einem einzelnen Eigentümer gehört, als wenn es eine Wohnungseigentümergemeinschaft ist. Denn da habe ich eher den Anspruch, kann ihn eher durchsetzen. Aber natürlich ist dann immer die Frage, finde ich auch einen Anbieter, der das ausbaut. Also alles relativ komplex. Und ich kann das auch nur unterstreichen, man muss versuchen, gemeinsam eine Lösung zu finden, die Eigentümer, die Mieter und eben auch dann der Anbieter, der bereit ist, das Haus anzuschließen.
0: Werden Mieter gefragt in dem ganzen Prozess oder ist das nicht so vorgesehen?
2: Ich denke mal, Mieter können sich äußern. Sie können ja dem Vermieter gegenüber den Wunsch äußern, dass die angeschlossen werden und der Vermieter muss das grundsätzlich auch ermöglichen.
10: Dann haben wir eine E-Mail von Familie Meerbaum. Da geht es um die Wechselmöglichkeiten des Vertrags, wenn diese ersten 24 Monate zum Beispiel abgelaufen sind. Und die Frage ist, wohin kann man dann tatsächlich wechseln? Die Anbieter sagen überall hin, aber angeblich kontrollieren die Anbieter dann ja doch, welchem anderen Anbieter sie die Lizenz zu welchen Konditionen überlassen. Also wie groß sind da die Wechselmöglichkeiten, wenn die ursprünglich vereinbarte Laufzeit einmal abgelaufen ist?
0: Ich denke, da sind Mainz und Berlin gefragt.
5: Ja, so ist es. Ich fange mal an, Herr Gundal, wenn Sie erlauben. Wir waren ja ungefähr zeitgleich. Also das ist regional sehr unterschiedlich. Deswegen kann ich da keine pauschale Aussage treffen. Es ist grundsätzlich so, dass die Unternehmen natürlich ihr Netz, wenn jetzt ein ausbauendes Unternehmen investiert hat, dann möchte natürlich auch möglichst das Netz möglichst weit auslasten und möglichst viele Anbieter dann auch ermöglichen, dort auch Glasfasertarife zu vermarkten. Nur es ist eben sehr, sehr unterschiedlich. Teilweise gibt es nur einen Anbieter, teilweise gibt es zwei oder drei auf dem Netz, teilweise auch fünf. Deswegen kommt es auf die konkrete Situation an, wie das in Ihrem Fall gestaltet ist. Es gibt keine gesetzliche Verpflichtung dazu, dass jetzt irgendwie alle Anbieter da auf dem Netz sein müssen oder können. Letztlich ist das eine Frage, ob sich die Unternehmen dann einigen können, zu entsprechenden Konditionen dann auch Zugang zum Netz zu erhalten, um Angebote zu machen. Aber was wir jedenfalls sehen im Markt ist, dass es eine große Bereitschaft dazu gibt, dass am Ende auch, und das ist der Fachtermini in dem Zusammenhang, Open Access, offener Netzzugang, dass auch immer stärker dann die Praxis ist, um eben auch den Verbraucherinnen und Verbrauchern möglichst große Anbieterauswahl zu ermöglichen.
0: Und in dem Zusammenhang gibt es auch eine neue Rechtsprechung. Herr Gundal, Fristen laufen. Wie lange bin ich gebunden an meine Unterschrift? Manchmal passiert sie ja an der Haustüre. Also länger als 2 Jahre ja wohl nicht mehr.
1: Genau, also es gab Anfang des Jahres das Urteil des Bundesgerichtshofs, dass die Vertragslaufzeit schon mit dem Vertragsschluss gilt. Also das heißt, in der Regel ist das Datum, wenn ich die Auftragsbestätigung bekomme, wo dann draufsteht, Ihr Auftrag ist bestätigt. Es ist natürlich so, dann ist der Vertrag geschlossen. Ich muss aber erstmal noch nichts bezahlen, weil ja der Anschluss noch nicht gebaut ist. Das kann unter Umständen dazu führen, dass ich beispielsweise nehmen wir mal den November, ich habe im November 2024 einen Vertrag geschlossen über einen Glasfaseranschluss und jetzt wurde halt der Anschluss jetzt erst dieses Jahr im September gebaut, also sprich im September 2026. Dann könnte ich den Vertrag theoretisch schon zu Ende November 2026 kündigen. Wir haben auch schon Fälle erlebt, wo die Verbraucher dann länger als 2 Jahre auf den Anschluss gewartet haben und dann konnten die schon monatlich kündigen. Das ist die gängige Rechtsprechung. Noch ein Thema zu dem zum Wechsel. Also man sollte vielleicht auch noch mal klarstellen, es gibt unter anderem auch die Möglichkeit, dass auch schon gleich ein anderer Anbieter mit beim Erstausbau dabei ist. Also beispielsweise gibt es Gebiete, wenn ich da bei 1&1 einen Glasfaseranschluss bestelle, man muss dazu sagen, 1&1 hat kein eigenes Netz in dem Sinne, dann kommt eine Telekom, baut mir den Glasfaseranschluss und setzt den dann halt in Betrieb. Ich bin Kunde bei 1&1. Also diese Möglichkeit besteht auch. Allerdings ist es halt so, wie Herr Knapp schon sagte, es hat nicht jeder mit jedem Vertrag und manchmal wollen auch Anbieter gar nicht. Also zum Beispiel im Kreis Südliche Weinstraße in Rheinland-Pfalz, da hat die Inexio ausgebaut und auch teilweise mit Fördermitteln. Und da gibt es, die sagen zwar, wir machen Open Access, aber es hat angeblich kein anderer Anbieter Interesse an der Leitung. Und da sagen dann Verbraucher auch so, naja, wir haben eigentlich versprochen bekommen, dass das Netz für andere geöffnet ist, aber es gibt keinen, der nachfragt. Und dann fühlen die sich quasi so ein bisschen im Monopol gefangen.
0: Danke für die Ausführung, Herr Gunder. Nehmen wir eine neue Frage noch.
10: Dann haben wir noch eine Frage von Lutz Pruditsch. Er schreibt, wir haben seit einigen Wochen einen Glasfaseranschluss und seitdem ist das WLAN und teilweise auch das LAN wesentlich schlechter als vorher. Was könnte da schiefgelaufen sein? Er fragt, was kann man da tun, außer einen zusätzlichen Verstärker einzubauen?
0: Ja, die Endgerätefrage. Herr Gunderl.
1: Ja, Endgeräte ist ein sehr gutes Thema. Also gerade auch, muss man sagen, bei Glasfaseranschlüssen gilt die Endgerätefreiheit. Das heißt, grundsätzlich darf ich mir jedes Endgerät im Markt anschließen, also sofern es glasfaserfähig ist. Ich muss nicht das Glasfasermodem des Anbieters verwenden. Die Möglichkeiten, also man hat grundsätzlich zwei Möglichkeiten, das Glasfasermodem zu verwenden des Anbieters und dahinter seinen alten Router weiter zu verwenden. Es gibt aber auch im Markt Endgeräte, die haben halt dieses Glasfasermodem integriert. Vorteil, man hat nur ein Gerät. Was jetzt aber die Geschichte mit WLAN und LAN betrifft, man muss ganz genau gucken, welche Einstellungen sind da im Router gewählt. Also wenn das LAN langsamer ist, dann vermute ich fast, dass das vielleicht irgendein Eco-Modus ist, der jetzt reinkam. Und beim WLAN, also eigentlich sollte es keine Auswirkungen aufs WLAN haben. Das müsste man sich ehrlich gesagt genauer angucken, im Zweifelsfalle dann einen Repeater reinsetzen. Aber ohne weitere Informationen kann man da eigentlich hier so aus der Ferne nichts dazu sagen.
0: Grundsätzlich hat man, sagen Sie es, hat Anna Knapp erstmal Ruhe für ein paar Jahre, wenn Glasfaser wirklich anliegt und der Vertrag fließt in beide Richtungen?
5: Ja, dann haben sie die nächsten Jahrzehnte Ruhe, müssen sich um dieses Thema nicht mehr kümmern. Auch wenn das vorhin so ein bisschen in Frage gestellt wurde, ob Glasfaser in 10, 20 Jahren noch das Mittel der Wahl ist. Also es ist technisch und das sagen alle Expertinnen und Experten, es ist nichts absehbar, was jetzt kurz-, mittel- und langfristig letztlich an Glasfaser ersetzen wird. Aber nochmal zu der konkreten Frage.
0: Die Sendung geht zu Ende. Ich denke, das war ein gutes Stichwort am Ende. Investieren in schnelles Internet war unser Thema im Marktplatz. Der Glasfaseranschluss auf dem Prüfstand. Ich danke fürs Zuhören, fürs Mitmachen. Sebastian Moritz, Sandra von Möller, Michael Gunderl und Sven Knapp. Und ich sage Ihnen, liebe Hörerinnen, lieber Hörer, im Journal am Vormittag. Ade. Nächste Woche im Marktplatz mein Kollege Manfred Kläuber über Kunst kaufen. Also geht es um die schönen Dinge fürs Leben. Und gleich in Umwelt und Verbraucher Jule Reimer mit der Frage Deutschland und sein Umgang mit den Pestiziden.

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1: 11.30 Uhr, die Nachrichten. In Brüssel hat der zweitägige Gipfel der Staats- und Regierungschefs der EU begonnen. Bei dem Treffen verhandelten die 27 Mitgliedstaaten unter anderem über den nächsten mehrjährigen EU-Haushalt von 2028 bis 2034. Die Fronten sind dabei verhärtet zwischen den Ländern, die ein deutlich höheres Budget fordern, und denen, die zu Sparsamkeit mahnen, darunter Deutschland. Bundeskanzler Merz bestätigte, dass die Positionen immer noch weit auseinander liegen. Finanziert wird der Etat überwiegend aus Zahlungen der Mitgliedstaaten. Die Höhe richtet sich nach dem Bruttoinlandseinkommen. Als größte Volkswirtschaft der EU zahlt Deutschland den mit Abstand größten Beitrag, profitiert als Exportland aber auch am meisten vom gemeinsamen Binnenmarkt. Weitere Themen des Gipfels sind die Handelsbeziehungen zu China, die neuen US-Sanktionen gegen den Internationalen Strafgerichtshof, die EU-Erweiterung und die hohen Energiepreise infolge des Iran-Kriegs. Die Notfallversorgung in Deutschland soll künftig über eine zentrale Ersteinschätzung besser und schneller werden. Im Bundestag stimmten Abgeordnete von Union, SPD und Grünen für eine entsprechende Reform. AfD und Linke enthielten sich. In sogenannten integrierten Notfallzentren soll in Zukunft entschieden werden, ob Patienten ins Krankenhaus oder zum Hausarzt geschickt werden. Außerdem soll die Notrufnummer 112 mit der Nummer 116 117 des ärztlichen Bereitschaftsdienstes verknüpft werden. Ziel ist eine Entlastung der Rettungsdienste und Notaufnahmen. Die Bundesregierung schätzt, dass durch die Reform außerdem die Kosten jährlich um 1,2 Milliarden Euro reduziert werden. Gesundheitsminister Lindemann erklärte in der Debatte, das Gesundheitssystem werde durch die Reform effizienter, sowohl in der medizinischen Versorgung als auch bei den Kosten. Die Rettungsdienste könnten sich nun auf die Patienten konzentrieren, die wirklich schnelle Hilfe brauchten, erklärte der CDU-Politiker. Die Opposition warnte vor einer Überlastung von Hausarztpraxen und beklagte weiterhin schlechte Arbeitsbedingungen im Rettungsdienst. Die Mieten für neu angebotene Wohnungen in Deutschland steigen nach einer Phase der Beruhigung wieder stärker. Wie das Kieler Institut für Weltwirtschaft mitteilte, legten die Angebotsmieten im dritten Quartal im Durchschnitt um 1,2% im Vergleich zum vorangegangenen Quartal zu. Das ist der stärkste Anstieg seit Anfang 2025. Im Vergleich zum Vorjahresquartal beträgt das Plus 3,7%. Getragen wird die Entwicklung vor allem von Wohnungen im Bestand, während die Mieten für Neubauten weniger stark zulegen. Als mögliche Erklärung nennt das Institut, dass sich bei den hohen Preisen nur ein kleinerer Kreis von Haushalten Neubauwohnungen leisten kann. Den Daten zufolge bleiben Neubauwohnungen in den größten Städten im Schnitt 14 Tage länger auf dem Markt als Bestandswohnungen. Bei den unwetterartigen Regenfällen in Istanbul sind mindestens zwei Menschen ums Leben gekommen. Zahlreiche Straßen der türkischen Metropole sind überschwemmt. Vielerorts liefen Keller und das Erdgeschoss voll. Die Such- und Rettungsmaßnahmen dauern an. In einigen Bezirken Istanbuls fiel der Strom aus. Der Präsenzunterricht in Schulen wurde ausgesetzt. 12 Jahre nach ihrer Fertigstellung haben China und Nordkorea eine neue Grenzbrücke eröffnet. Sie führt von der chinesischen Grenzstadt Dandong über den Fluss Yalu nach Nordkorea. Die Inbetriebnahme der Brücke hatte sich südkoreanischen Medienberichten zufolge unter anderem wegen fehlender Anschlussstraßen und Zollanlagen auf nordkoreanischer Seite verzögert. Die neue Verbindung soll den Handel und den Personenverkehr zwischen China und Nordkorea erleichtern. China als wichtigster Handelspartner unterstützt das weitgehend isolierte Land wirtschaftlich und diplomatisch. Erst im März hatten China und Nordkorea den während der Corona-Pandemie eingestellten Zugverkehr wieder aufgenommen. Vor gut einem Monat eröffnete Nordkorea zudem seine erste Straßenbrücke nach Russland. Das Wetter: nach teils zäher Nebelauflösung heiter, teils wolkig und trocken. Temperaturen zwischen 15 Grad im Nordosten und bis 21 Grad im Westen und Südwesten. Morgen im Westen und Nordwesten Bewölkungsverdichtung und im Tagesverlauf etwas Regen, sonst gering bewölkt oder sonnig und trocken, 15 bis 24 Grad. Am Samstag im Süden und Südosten überwiegend bewölkt und regnerisch, von der Mitte bis in den Norden meist wechselnd bewölkt. 12 bis 16 Grad. Das waren die Nachrichten.
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0: Ich bin Jule Reimer und ich würde Sie gerne heute auf deutsche Kuhwiesen mitnehmen. Kühe auf der Weide zu halten. Das bedeutet mehr Kosten und Aufwand für einen landwirtschaftlichen Betrieb. Die sogenannte Weideprämie, die soll als Extrasubvention diesen Aufwand kompensieren. Allerdings soll sie jetzt wieder abgeschafft werden. Das ist Teil des erwünschten Bürokratieabbaus in der Agrarpolitik. Was aus Sicht des Naturschutzbundes NABU dagegen spricht, erkläre ich gleich hier mit dem Agrarexperten Philipp Brändle. Wir gehen heute außerdem auf den Acker, und zwar dahin, wo die Feldlerche brütet, wenn die Kulturlandschaft dazu einlädt. Allerdings ist durch die intensive Bewirtschaftung die Vielfalt an Wildkräutern und Insekten an Tieren zurückgegangen, und zwar insbesondere in dieser Agrarlandschaft. Was nicht, wie erhofft, zurückgegangen ist, ist der Einsatz von Pestiziden. Das hat Professor Carsten Brühl analysiert. Er ist Umwelttoxikologe an der TU Kaiserslautern-Landau und er berät dazu auch Bundeslandwirtschaftsminister Alois Rainer.
1: Der Pestizidverbrauch, der liegt bei 30.000 Tonnen Wirkstoff im Jahr. Das ist so eine Zahl, die relativ stabil ist seit 20 Jahren. Es gibt die Anwendungsdaten, da heißt einer Behandlungsindex, das ist im Prinzip die volle Behandlung pro Ackerschlag. Auch da gab es keine Verringerung und in der Toxizität gibt es auch keine Verringerung.
0: Es macht jedoch Sinn, den Einsatz von Pestiziden möglichst abzusenken. Und genau das wird ab nächster Woche auch auf der UN-Weltnaturkonferenz COP17 diskutiert, bis Ende Oktober in Armeniens Hauptstadt Erevan. Ob, wo und wie Agrarbetriebe in Deutschland an Pestiziden sparen könnten, das habe ich Hubertus Peto gefragt, den Präsidenten der Deutschen Landwirtschaftsgesellschaft DLG, später mehr.

0: Er sagt, die Weideprämie muss bleiben. Und ich konnte ihn heute Morgen fragen, warum.
1: Weil die Weidehaltung in vielerlei Hinsicht einen großen Wert auch für den Naturschutz hat. Der Kuhfladen ist ein Hotspot für Insekten. Wir finden auf einem Kuhfladen tausende Insekten, ungefähr 200 bis 300 Gramm Biomasse pro Kuhfladen. Und das wiederum ist eine wichtige Nahrungsquelle für viele Vögel. Also die Weidehaltung hat auch über den Kuhfladen hinaus wichtige Funktionen für den Erhalt der Biodiversität. Und deswegen plädiert der NABU ganz klar dafür, dass diese Förderung der Weidehaltung von Milchkühen umgesetzt statt gestrichen wird.
0: Jetzt geht es aber auch um den Landwirt. Der muss so eine Förderung extra beantragen. Er muss dokumentieren, ob er den Förderzweck erfüllt. Es handelt sich um Steuergelder. Und auch die Bundesländer, die mit dieser Prämie eben auszahlen müssen, die fürchten Bürokratie. Das heißt, ist es vielleicht doch zu viel Aufwand und doch kein Anreiz für Landwirte, diese Weideprämie in Anspruch zu nehmen?
1: Ja, es ist genauso, wie Sie sagen. Der Bundeslandwirtschaftsminister begründet sozusagen die vorgeschlagene Streichung mit einem Zusatz an Bürokratie. Das ist aber so, dass es eben zwei unterschiedliche Paar Schuhe sind, ob man von Bürokratie für die landwirtschaftlichen Betriebe spricht oder für die Verwaltung, also die Beamtinnen und Beamten, die das umsetzen müssen. Für die Landwirtinnen und Landwirte bedeutet diese zusätzliche freiwillige Förderung der Weidehaltung kein bisschen mehr Bürokratie. Es ist eine freiwillige Maßnahme und kein landwirtschaftlicher Betrieb, der diese Förderung nicht beantragt, hat zusätzliche Bürokratie. Was richtig ist, ist, natürlich muss ein zusätzliches Förderangebot von der Verwaltung umgesetzt werden. Das heißt, es muss beantragbar sein, abgerechnet und so weiter. Und genau deswegen hat auch der Deutsche Bundestag 2025, als diese Ökoregelungen eigentlich schon eingeführt werden sollten, beschlossen, dass er nochmal sie um ein Jahr verschieben will, damit die Bundesländer, die sind für die Umsetzung zuständig, ein Jahr mehr Zeit haben, sich um diese Verwaltung, also die Umsetzung, den Verwaltungsaufwand zu kümmern. Jetzt ist dieses Jahr vorbei und die Bundesländer sagen immer noch, es ist zu viel Aufwand. Anstatt dieses Jahr zu nutzen, wollen sie jetzt, dass diese Förderung gestrichen wird.
0: Sind sich die Bundesländer denn einig, wenn sie da 16 Bundesländer haben? Das ist schon eine ziemlich wichtige Phalanx.
1: Es gibt Bundesländer, die die Förderung der Weidehaltung explizit umgesetzt gesehen möchten. Das ist auch parteiübergreifend, zum Beispiel in Niedersachsen, Miriam Staudte, die Landwirtschaftsministerin, und auch
0: die ist grün.
1: In Schleswig-Holstein. Genau, in Niedersachsen ist sie grün, in Schleswig-Holstein ist sie schwarz. Frau Schmachtenberg spricht sich für die Umsetzung der Weidehaltung aus. Es ist auch nochmal wichtig festzuhalten, dass niemand die Weidehaltung und deren besonderen Wert für das Tierwohl, für die Biodiversität, für den Klimaschutz in der Sache kritisiert. So, niemand zweifelt an, dass die Weidehaltung einen enormen Wert hat, dass die Weidehalterinnen und Weidehalter zusätzliche Kosten mit der Weidehaltung haben, die sie im Markt im Moment nicht entlohnt bekommen, dass diese Förderung notwendig ist, sondern sie schieben einfach die Umsetzung immer wieder hinaus. Und deswegen darf der Deutsche Bundestag dieser erneuten Verschiebung bzw. Streichung bis 2028 nicht folgen, sondern muss den Gesetzentwurf entsprechend anpassen.
0: Eine Kritik lautet, dass dieser Bonus für die Weidehaltung schwer von bereits existierenden Förderprogrammen abgrenzbar ist. Zum Beispiel von der Grünlandförderung, da könnte es Doppelförderung geben. Jetzt für mich als Laie wäre Wiese und Weide ziemlich das Gleiche im Sinne von Grünland. Wo ist der Unterschied zu der Grünlandförderung?
1: Ja, wir haben, genau wie Sie sagen, in den einzelnen Bundesländern unterschiedliche Förderprogramme, sowohl für extensive Grünlandbewirtschaftung, also zum Beispiel den Verzicht auf Pflanzenschutzmittel, geringere Düngung und so weiter, aber auch zum Teil in einzelnen Bundesländern, lange nicht in allen, auch schon die Förderung von Weidehaltungsprogrammen. Die Ökoregelung, die Weideprämie, über die wir gerade debattieren, ist eine bundesweite Förderung. Und beides wird aus EU-Mitteln bezahlt. Und die EU sagt, man darf eine gleiche Sache mit EU-Mitteln nicht zweimal fördern. Deswegen ist es genau, wie Sie sagen. Zum Teil müssten einzelne Bundesländer ihre bestehenden Förderprogramme anpassen, um diese Doppelförderungsproblematik zu vermeiden. Und genau deswegen hat auch der Deutsche Bundestag 2025 beschlossen, diese Ökoregelung nicht wie geplant 25 umzusetzen, sondern erst ein Jahr später, 26. Also die Bundesländer hatten ein Jahr Zeit.
0: Neben der Weideprämie soll auch die Förderung von kleinen Brachen abgeschafft werden, für die aber die Bedingung gilt, dass sie irgendwie miteinander verbunden sein müssen. Jetzt muss der Landwirt als Unternehmer genau seinen Aufwand berechnen und der kann jetzt mit dem Traktor keinen Slalom zwischen Puzzleteilen aus Hecken, Altgrasstreifen und Steinhaufen umfahren. Der Widerstand dagegen, ist der nicht dann auch verständlich?
1: Genau, also wir haben

0: auch die Förderung des Biotopverbundes als zusätzliche Ökoregelung, die gesetzlich beschlossen ist. Und auch die soll gestrichen werden. Dabei geht es nicht um die Streichung von der Förderung von Brachen. Die gibt es schon. Das ist die sogenannte Ökoregelung 1. Da bekommt man 1.300 Euro pro Hektar für den ersten Prozent an Brachfläche auf Ackerland. Je mehr Brache man hat, desto weniger Geld gibt es. Also diese Förderung soll nicht gestrichen werden, sondern es soll eine zusätzliche Förderung angeboten werden für Landwirtinnen und Landwirte, die in der Lage sind, diese Brachflächen, also die bestehenden Förderprogramme, die es schon gibt, oder auch eine Vernetzung von anderen Biotopen, wie zum Beispiel Söllen, also Kleinbiotopen oder Feldreihen oder Landschaftselementen, wenn man die so miteinander verbindet oder so platziert, dass die miteinander eine Verbindung haben, also die Arten die Möglichkeit haben, von dem einen Habitat ins andere umzusiedeln, dann soll es eine zusätzliche Förderung geben. Diese Biotopvernetzung ist wichtig. Sie ist ein angestrebtes Ziel im Bundesnaturschutzgesetz. Wir haben da Hausaufgaben zu machen. Und wenn die Landwirtinnen und Landwirte dafür eine zusätzliche Förderung erhalten, dann ist das doch genau richtig.
1: In der ganzen Diskussion wird darauf verwiesen, dass die EU-Staaten und das EU-Parlament sowieso demnächst entscheiden müssen, wie ab dem Jahr 2028 die Subventionen für die Agrarbetriebe in den nächsten Jahren gestrickt sein werden. Die Periode dauert immer 7 Jahre. Da könnte ja diese Weidehaltungsprämie und auch dieser Biotopverbund, diese Förderung, die könnten da ja eingebaut werden.
0: Zur GAP, zur gemeinsamen europäischen Agrarpolitik in der kommenden Förderperiode beraten, zumindest was die Finanzen angeht, heute die Staats- und Regierungschefs. Der kommende Haushalt der Europäischen Union wird gerade debattiert. Die GAP ist davon der größte Teil. Und in der laufenden Förderperiode der gemeinsamen Agrarpolitik ist es so, dass diese Milliarden an öffentlichem Geld für die Subventionierung von Landwirtschaft in einem nicht zu verachtenden Umfang daran gebunden ist, dass Landwirtinnen und Landwirte freiwillige Maßnahmen im Umwelt-, Klima- und Tierschutz umsetzen. Und der Vorschlag für die kommende Förderperiode der gemeinsamen Agrarpolitik sieht vor, dass diese Mindestbudgets für Umweltleistungen komplett gestrichen werden. Also die Agrarpolitik erlebt gegebenenfalls einen Rückfall hin zu pauschalen Flächenprämien. Und das wäre ein Verrat an dem Natur-, Klima-, Umwelt- und Tierschutz, aber auch an den landwirtschaftlichen Betrieben, die schon heute in hohem Maße öffentliche Leistungen im Sinne des Natur- und Umweltschutzes erbringen.
1: Philipp Brandle vom Naturschutzbund Deutschland, und das Interview habe ich vorab aufgezeichnet. Integrierter Pflanzenschutz, das ist ein Oberbegriff für so viel wie nötig, so wenig wie möglich. So sollen Landwirte in Deutschland Pestizide einsetzen. In der Praxis funktioniert das aber nicht, das sagt Carsten Brühl, Professor für Umwelttoxikologie an der TU Kaiserslautern-Landau. Stefanie Sabet, Generalsekretärin des Deutschen Bauernverbandes, hält jedoch dagegen.
2: Es gibt immer die Geschichte, ja, wir haben ja integrierten Pflanzenschutz, wir setzen so wenig wie nötig ein. Das stimmt offensichtlich nicht.
3: Integrierter Pflanzenschutz ist seit Jahrzehnten Alltag, gelebte, gute fachliche Praxis. Wir sind der Überzeugung, dass der integrierte Pflanzenschutz in unseren Betrieben sehr gut funktioniert.
1: Ja, zu großzügiger Pestizideinsatz, das haben Wissenschaftler weltweit als Problem für die Ökosysteme identifiziert. Ziel Nummer 7 des UN-Weltnaturvertrags von 2022 lautet deshalb, bis zum Jahr 2030 soll das Gesamtrisiko durch Pestizide und hochgefährliche Chemikalien um mindestens die Hälfte verringert werden. Jetzt sollen die Fortschritte überprüft werden. Ab dem 19. Oktober treffen sich die 196 Vertragsstaaten in Armeniens Hauptstadt Erevan zur 17. UN-Weltnaturkonferenz. Hubertus Peto ist Präsident der Deutschen Landwirtschaftsgesellschaft, DLG, ein gemeinnütziger Verein, der den Fortschritt in der Landwirtschaft fördern will. Guten Tag, Herr Peto.
4: Guten Tag, Frau Reimer.
1: Ist die deutsche Agrarwirtschaft auf gutem Weg, ihren Anteil an der weltweiten Reduktion von Pestiziden zu leisten?
4: Das Reduzieren von Pestiziden findet ja vorwiegend aufgrund von politischen Instrumenten statt. Und da sind wir ehrlich gesagt noch auf keinem guten Weg.
1: Warum? Was hätten Sie gerne?
4: Ja, ich hätte gerne Instrumente, die die Reduktion so ermöglichen, dass es für die Betriebe wirtschaftlich möglich ist, diese Reduktionen auch durchzuführen, ohne auf eigene Einkommensmöglichkeiten zu verzichten zu müssen.
1: Wir kennen aber Berichte von Betrieben, die haben ihren Pestizideinsatz reduziert und haben trotzdem höhere Erträge zusammengebracht. Wieso muss das automatisch immer mit einer Reduktion von Erträgen einhergehen?
4: Da gibt es, glaube ich, weder in die eine noch in die andere Richtung Automatismen, sondern der Zusammenhang zwischen Pflanzenschutzeinsatz, Ertrag und Einkommen ist da vielschichtiger. Sie haben Situationen, wo Sie ohne Risiko auf den Einsatz von Pflanzenschutzmitteln verzichten können, zum Beispiel, wenn der Schaderreger weit unterhalb der wirtschaftlichen Schadschwelle ist. Sie haben Situationen, wo Sie weit vor Eintreten der Schadschwelle reagieren müssen, weil Sie keine wirksamen Mittel haben, wenn die Schadschwelle erst überschritten ist. Und Sie haben Maßnahmen wie zum Beispiel Herbizideinsatz in Getreide. Den müssen Sie eigentlich immer durchführen, um die Erträge abzusichern, jedenfalls in der konventionellen Landwirtschaft. Etwas anderes ist es im Ökolandbau. Im Ökolandbau muss man bedenken, da werden auch durch Flächenprämien und durch höhere Preise für die Produkte die Einkommensnachteile durch Ertragsrückgänge abgefangen.
1: Wir haben aber das Beispiel der Zuckerrüben. Da wird sehr stark davor gewarnt, dass die von einer sich ausbreitenden Pflanzenkrankheit betroffen sein könnten. Trotzdem haben wir eine Selbstversorgung im Bereich Zucker von 140% und die Ernte fiel zumindest letztes Jahr, da war ja noch nicht dieses schlimme Dürreproblem, sehr üppig aus. Da passt doch was nicht zusammen.
4: Die Ertragsrückgänge durch den Befall mit diesen Krankheiten sind gut belegt. Sie treten bloß ja schwer vorhersehbar auf. Also es handelt sich ja um Krankheiten, die von einem invasiven Insekt übertragen werden. Und wo dieses Insekt zuschlägt und wo dann diese Krankheiten auftreten, können Sie schlecht sagen. Deshalb gibt es auch keine pauschalen Behandlungsempfehlungen, sondern man muss schon genau schauen, gibt es einen Befall mit den Krankheiten und dann muss man den Vektor, so nennt man das Insekt in dem Fall, bekämpfen. Die Rückgänge im Ertrag sind tatsächlich auf den befallenen Flächen dramatisch. Wir haben bloß das große Glück, dass die Zikade relativ langsam vorankommt.
1: Nun sind ja einzelne Insektizide wirklich identifiziert worden als bienenschädlich, die Neonicotinoide. Jetzt sagt eine EU-Richtlinie zur nachhaltigen Verwendung von Pestiziden seit 2009, dass beim Schutz vor Schädlingen nach mehr Alternativen zu den chemischen Verfahren und Methoden gesucht werden muss. 2009 ist jetzt fast 20 Jahre her. Trotzdem sind immer noch die gleichen Produkte auf dem Markt und teilweise auch mit Verlängerungen. Und eine Alternative, ja, man hat nicht den Eindruck, dass nach Alternativen wirklich gesucht wurde in den letzten 20 Jahren. Denn sonst, selbst bei langen Zulassungsverfahren, hätten wir doch dann schon was Neues auf dem Markt.
4: Also zunächst mal stimmt es nicht, dass dieselben Produkte noch auf dem Markt sind. Die wirksamsten Neonicotinoide waren die Beizen im Raps und in der Zuckerrübe und die sind seit 2014 verboten. Das ist übrigens auch der Grund für die Kalamität im Rapsertrag dieses Jahr. Und der zweite Punkt ist, es entwickelt natürlich nur jemand eine Innovation, wenn er weiß, dass er diese Innovation dann auch über einen einigermaßen sicheren Zeitraum amortisieren kann. Also sprich, wenn eine Firma ein sehr verträgliches Pflanzenschutzmittel entwickelt, dann investiert sie da sehr, sehr viel Geld rein und dann muss sie die Sicherheit haben, dass sie das auch über einen gewissen Zeitraum nutzen kann. Das war übrigens bei den Nikotinoiden auch mal so. Und wenn dann aber die Gefahr besteht, aufgrund bestimmter Zulassungsregeln, dass nach einem nicht vorhersehbaren, unter Umständen sehr kurzen Zeitraum die Nutzungsmöglichkeit dieser Innovation verboten wird, dann fängt gar keiner erst an. Und ich denke, das ist einer der Gründe, warum wir bisher wenig Alternativen zu den immer weniger werdenden Wirkstoffen im Insektizidenbereich haben. Ein anderer Punkt ist, man könnte natürlich auch über züchterische Methoden Pflanzen widerstandsfähiger gegen Insektenbefall machen. Allerdings scheitert das daran, dass wir auch im Bereich der Züchtungsmethoden mit der Innovationsgeschwindigkeit in Europa jetzt nicht gerade ganz vorne liegen.
1: Was würden Sie da gerne liberalisieren?
4: Also wir haben ja inzwischen eine Regulierung für die neuen Züchtungstechnologien. Stichwort ist hier CRISPR-Cas. Bei den neuen Züchtungstechnologien wird im Gegensatz zur klassischen Gentechnik ja kein komplettes Genom aus einem fremden Organismus eingeschleust, sondern es werden bestimmte DNA-Sequenzen, die für bestimmte Pflanzeneigenschaften zuständig sind, an- oder abgeschaltet. Das ist ein Verfahren, das kann man theoretisch auch über natürliche Kreuzungsmethoden erreichen. Ist aber natürlich wesentlich schneller, wenn man das Ganze molekulargenetisch macht. Mit diesen Methoden könnte man zum Beispiel Pflanzen gegen Insektenbefall wappnen. Allerdings ist bei der Regulierung der neuen Züchtungstechnologien auf EU-Ebene, die ja gerade verabschiedet wurde im Juni, explizit ausgeschlossen, dass Dinge in dieser diese Züchtungstechnologie für Dinge benutzt werden, die Insektenresistenz zum Ziel haben. Das finde ich schade und kontraproduktiv, auch im Sinne des Erhaltes der biologischen Vielfalt.
1: Geht es Ihnen zum Beispiel auch um sogenannte Biopestizide?
4: Also die Resistenz können Sie dadurch erreichen, dass Sie innerhalb der Pflanze die Eigenschaften verändern, oder Sie können auch Stoffe entwickeln, die ähnlich wie ein RNA-Impfstoff auf die Pflanze aufgebracht werden und damit abschreckend auf Schadorganismen wirken. Beide entstehen mit demselben Verfahren, nämlich diesen neuen Züchtungstechnologien. Beide sind bisher ausgeschlossen.
1: Michael Schloter, der ist Professor für Umweltmikrobiologie an der Technischen Uni München, hat gestern gegenüber dem Deutschlandfunk gewarnt, es handele sich bei diesen Biopestiziden um genetisch veränderte Mikroorganismen, die wiederum, wie Sie es gesagt haben, bei anderen Unkräutern oder Insektenschädlingen dann Gene ausschalten, damit die Schädlinge absterben. Er sagt aber auch, damit sind veränderte Gene in der Umwelt, die man nicht zurückholen kann, und es handele sich möglicherweise um sehr aggressive Mikroorganismen, die einen weiteren Verlust an Artenvielfalt in der Agrarlandschaft bewirken könnten. Und er sagt, da brauchen wir noch viel mehr Forschung, bevor wir überhaupt damit aufs Feld gehen.
4: Ja, dann lass uns damit anfangen. Bloß solange wir das kategorisch ausschließen innerhalb der Regulierung, wird ja kein Mensch anfangen zu forschen.
1: Was ist denn mit der Digitalisierung, KI, oder was ist zum Beispiel mit guten alten Lehren in der Landwirtschaft, die Fruchtfolge verändern, einen Acker auch mal brach liegen lassen? Das wird ja zudem noch gefördert durch die Europäische Union, durch die Subventionen, wenn man Brachen hat, statt jetzt das Maximum aus dem Boden rauszuholen.
4: Ja, es wird ja immer so vermutet, dass je mehr man erntet, desto mehr man dem Boden entzieht. Das stimmt natürlich bei Nährstoffen, das stimmt aber nicht bei Biodiversität. Also ein hoher Ertrag geht nicht automatisch mit einer Reduktion von Biodiversität im Boden einher, eher im Gegenteil. Und insofern eine Flächenstilllegung finde ich aus Biodiversitätsgesichtspunkten hochgradig sinnvoll. Insbesondere deshalb, weil sie auf diesen Flächen ja sofort einen Rückzugsraum für die Insekten und sonstigen Organismen schaffen, der ansonsten in der Kulturlandschaft logischerweise nicht bestehen kann.
1: Und der wäre ja auch produktiv. Also es ist ja eigentlich keine Stilllegung, sondern es ist nur produktiv im anderen Sinne. Eine Brache.
4: Ja, wir reden schon in diesem Zusammenhang von Brachen. Und Brachen sind ja nun mal nicht produktiv. Das heißt ja sogar im Förderrecht so, das sind nicht produktive Flächen. Und das sollten sie auch sein, weil das ein sehr wirkungsvoller Schutz der Biodiversität sein kann. Eine pauschale Reduktion der Intensität in der Fläche im Sinne von, wir spritzen jetzt einfach mal nur die Hälfte, das ist leider zu einfach und führt weder bei der Biodiversität noch bei der Nahrungsmittelerzeugung zu dem gewünschten Ziel.
1: Ich glaube, die Formulierung in diesem Ziel des Weltnaturvertrags bedeutet nicht einfach die Hälfte zu spritzen, sondern es geht, glaube ich, darum, wirklich gefährliche Pestizide deutlich geringer einzusetzen, dort, wo sie vielleicht sehr stark genutzt worden sind. Es gibt ja bei den bisherigen Pestiziden auch noch sozusagen Kollateralprobleme. Teilweise sind sie mit Stoffen aus der Gruppe der Ewigkeitschemikalien PFAS behandelt, weil dies die Haftung an der Pflanze verbessert. Das ist auf der einen Seite technisch betrachtet verständlich, aber diese PFAS landen ja irgendwann in der Natur und dann möglicherweise auch im Trinkwasser. Gibt es bei den herrschenden Pestiziden vielleicht auch Ansätze, wo man anders arbeiten müsste, um mögliche Schäden auf die Natur zu vermindern?
4: Also den Bereich PFAS, da ist natürlich der landwirtschaftliche Betrieb in seiner Kompetenz überfordert, das zu beurteilen. Im Bereich der Reduktion von Pflanzenschutzmitteln ist jeder Betrieb natürlich bestrebt, so wenig wie möglich davon einzusetzen, damit er seinen Geldbeutel schont. Und da gibt es im Moment auch sehr interessante Entwicklungen, dass man zum Beispiel nur Teilflächen behandelt. Auch damit reduzieren sie den Eintrag dieser Chemikalien. Wenn sie zum Beispiel, so wie wir das auf meinem Betrieb tun, nur ein Drittel der Fläche bei den Zuckerrüben mit Herbiziden behandeln, nämlich nur die Fläche, wo die Rübe unmittelbar steht in der Reihe, und dazwischen ein altes, erprobtes mechanisches Hackverfahren verwenden, dann haben sie sowohl den Geldbeutel geschont als auch die Natur.
1: Und was spricht dagegen, sowas öfter einzusetzen?
4: dagegen spricht, dass tatsächlich es für viele Betriebe einen sehr, sehr großen Aufwand darstellt, diese Verfahren in Gange zu bringen. Dazu brauchen sie eine bestimmte Betriebsgröße, sie brauchen eine entsprechende digitale Infrastruktur, sie brauchen GPS-Signal, Mobilfunksignal und sie brauchen natürlich Investitionen in diese Maschinen. Und da ist bisher insbesondere für kleinere Betriebe die Schwelle relativ hoch.
1: Die EU-Kommission will die Regel aufheben, dass zugelassene Pestizide spätestens nach 15 Jahren erneut auf ihre Wirkung überprüft werden müssen. Und auch besonders gefährliche Pestizide, die ja für Notfälle vorgehalten werden sollen, so ähnlich wie wir Menschen auf bestimmte Antibiotika nur in Notfällen zurückgreifen sollen, die sollen statt für nur ein Jahr über mehrere Jahre zugelassen werden. Die britische Tageszeitung Financial Times hat letzte Woche berichtet, dass der Text dieses EU-Kommissionsvorschlages ziemlich genau dem entspricht, was der Bayer-Konzern gemeinsam mit dem Dachverband der europäischen Agrarunternehmen der EU-Kommission zuvor vorgelegt hat. Das klingt eigentlich alles mehr so, als sollten die alten Mittel möglichst lang verkauft werden.
4: Ja, da kann ich natürlich aus Landwirtesicht wenig dazu sagen. Für uns wäre es tatsächlich besser, wenn die Innovationsgeschwindigkeit im gesamten Bereich Pflanzenschutz, chemisch oder auch mechanisch oder anders, gesteigert würde, sodass wir auf den Betrieben die Chance haben, sowohl Natur zu schützen als auch unsere Pflanzen.
1: Vielen Dank für das Gespräch.
4: Vielen Dank und auf Wiedersehen, Frau Heimer.
1: Und das Interview mit Hubertus Peto von der Deutschen Landwirtschaftsgesellschaft finden Sie auch in der Deutschlandfunk-App. Danke fürs Zuhören, sagt Jule Reimer.
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6: Zwölf Uhr, die Nachrichten. Zunächst die Übersicht. Mit Fragen der künftigen Etatgestaltung in der Europäischen Union befasst sich der EU-Gipfel in Brüssel. Der Bundestag hat eine Vorlage zur Reform der Notfallversorgung gebilligt. Beim Einsturz eines Gebäudes im pakistanischen Peshawar hat es zahlreiche Tote und Verletzte gegeben. Die Meldungen im Einzelnen. In der Auseinandersetzung über den künftigen EU-Haushalt hält Bundeskanzler Merz eine schnelle Einigung für ausgeschlossen. Von einer Einstimmigkeit seien die 27 Mitgliedstaaten weit entfernt, sagte Merz anlässlich des zweitägigen EU-Gipfels in Brüssel. Er erwarte einen Abschluss der Verhandlungen nicht vor Jahresende. Merz rief erneut dazu auf, den Vorschlag der EU-Kommission für den Haushalt zu reduzieren. Forderungen von Staats- und Regierungschefs nach mehr Mitteln, beispielsweise für Landwirtschaft, könne er nicht nachvollziehen, betonte der CDU-Vorsitzende. Der Haushaltsentwurf für 2028 bis 2034 sieht eine Verdoppelung des Budgets gegenüber dem laufenden Zeitraum vor. Dabei würde der deutsche Beitrag von bislang 32 auf 58 Milliarden Euro steigen. Die Co-Vorsitzende der Grünen, Brandner, warf Merz eine Verweigerungshaltung vor. Europa müsse in diesen turbulenten geopolitischen Zeiten souveräner werden und mehr in innovative Technologien und Sicherheit investieren, sagte Brandner im Deutschlandfunk. Dies sei nicht kostenlos. Weitere Themen des Gipfels in Brüssel sind die Handelsbeziehungen zu China, die US-Sanktionen gegen den Internationalen Strafgerichtshof und der Ukraine-Krieg. Die Notfallversorgung in Deutschland soll künftig über eine zentrale Ersteinschätzung besser und schneller werden. Im Bundestag stimmten Abgeordnete von Union, SPD und Grünen für eine entsprechende Reform. AfD und Linke enthielten sich. Im sogenannten integrierten Notfallzentren soll in Zukunft entschieden werden, ob Patienten ins Krankenhaus oder zum Hausarzt geschickt werden. Außerdem soll die Notrufnummer 112 mit der Nummer 116117 des ärztlichen Bereitschaftsdienstes verknüpft werden. Ziel ist eine Entlastung der Rettungsdienste und Notaufnahmen. Die Bundesregierung schätzt, dass durch die Reform außerdem die Kosten jährlich um 1,2 Milliarden Euro reduziert werden. Gesundheitsminister Linnemann erklärte in der Debatte, das Gesundheitssystem werde durch die Reform effizienter, sowohl in der medizinischen Versorgung als auch bei den Kosten. Die Rettungsdienste könnten sich nun auf die Patienten konzentrieren, die wirklich schnelle Hilfe brauchten, erklärte der CDU-Politiker. Die Opposition warnte vor einer Überlastung von Hausarztpraxen und beklagte weiterhin schlechte Arbeitsbedingungen im Rettungsdienst. Der Bundestag hat die Immunität des niedersächsischen SPD-Abgeordneten Achmetovic aufgehoben. Wie aus der Bundestagsdrucksache hervorgeht, sollen dadurch gerichtliche Durchsuchungen genehmigt werden. Was dem 33-Jährigen vorgeworfen wird, wurde nicht genannt. Medienberichten zufolge soll es um die Ausschreibung eines Klinikgeländes in Lehrte bei Hannover gehen. Eine offizielle Bestätigung gibt es nicht. Achmetovic, der auch Vorsitzender der SPD in Hannover ist, hatte über einen Anwalt erklären lassen, er habe sich nichts vorzuwerfen. Nach der Einigung der Bundesregierung über die Ausgestaltung der Zuckersteuer gibt es bei der Plastiksteuer weiteren Diskussionsbedarf. Geplant war, dass das Vorhaben in dieser Woche das Kabinett passiert. Der Unionsfraktionsvorsitzende Frei sagte jedoch dem Sender Welt TV, der aktuelle Gesetzentwurf sei nicht zustimmungsfähig. Es gebe in der Union erhebliche, vollkommen berechtigte Vorbehalte gegen die Plastiksteuerpläne. Das Kosten-Nutzen-Verhältnis passe nicht, betonte Frei. Medienberichten zufolge hatten sich mindestens 24 Unionsabgeordnete zuvor schriftlich gegen den Gesetzentwurf des SPD-geführten Bundesfinanzministeriums ausgesprochen. Sie kritisierten unter anderem Belastungen für die Industrie und hohen Bürokratieaufwand. Bei der Plastiksteuer handelt es sich um eine EU-Vorgabe. Bisher zahlte Deutschland die Kosten aus dem Bundeshaushalt. Nun will sie auf die Hersteller umlegen. Ziel der Abgabe ist es, die Verwendung von recyceltem Plastik zu fördern. Der Gesetzentwurf sieht vor, dass ab Juli kommenden Jahres je Tonne nicht recyceltem Kunststoff in Verpackungen 550 Euro fällig werden. Die steuerlichen Mehreinnahmen für den Bund werden auf 1,5 Milliarden Euro pro Jahr geschätzt. In Berlin setzen Linke, Grüne und SPD nach eigenen Angaben ihre unterbrochenen Sondierungsgespräche fort. Die Fraktionsvorsitzende der Berliner Linken, Eralp, erklärte, es habe am Vorabend ein klärendes Gespräch zwischen allen Parteien gegeben. Dabei seien die Missverständnisse ausgeräumt worden. Die Sondierungsgespräche waren am Dienstag abgebrochen worden. Ein Grund dafür war laut SPD ein von der linken Fraktion unterzeichnetes Papier, das von vorherigen Absprachen abgewichen sein soll. Linke, Grüne und SPD hatten zuvor eine Vereinbarung geschlossen, die den Umgang mit antisemitischen Vorfällen im Falle einer Koalition regelt. Die Fraktionen hatten darauf gepocht, nur diese Vereinbarung als Arbeitsgrundlage zu akzeptieren. Sie soll nun laut Eralp auch in den Koalitionsvertrag aufgenommen werden. Bundesfinanzminister Klingbeil setzt nach ersten positiven Anzeichen auf eine weitere Stärkung der Konjunktur in Deutschland. Der SPD-Politiker sagte am Rande der Jahrestagung des Internationalen Währungsfonds und der Weltbank in Bangkok, auch dort würden die Verbesserungen der Bundesrepublik in puncto Wirtschaftswachstum anerkannt. Haupttreiber sei das Sondervermögen für Investitionen des Bundes in die Infrastruktur, betonte Klingbeil. Dieser Impuls müsse nun genutzt werden. Der IWF hat seine Konjunkturprognose für Deutschland für dieses Jahr gerade auf 1,3% von zuvor 0,7% angehoben. Für kommendes Jahr rechnen die Ökonomen nun mit einem Plus des Wirtschaftswachstums von 1,1%. Der ukrainische Botschafter in Deutschland, Makeyev, hat sich besorgt über die Drosselung des US-Satellitensystems Starlink in der Ukraine geäußert. Die Schlagkraft und Abwehrfähigkeit des ukrainischen Militärs sei stark eingeschränkt, sagte Makeyev im Deutschlandfunk. So könnten etwa anfliegende Raketen und Drohnen wegen eingeschränkter Aufklärungsinformationen erst deutlich später erkannt werden. Makeyev betonte, er hoffe, dass die USA nicht auf die Seite der Autokraten wechselten und es sich lediglich um ein Missverständnis handele. Die Unterstützung der westlichen Partner sei für die Ukraine überlebenswichtig. Zuvor hatte der US-Unternehmer Musk die Verantwortung für eine Drosselung des Starlink-Systems zurückgewiesen. Musk erklärte, die militärische Version von Starlink, Starshield, werde von den Streitkräften und letztlich von deren Oberbefehlshaber, Präsident Trump, kontrolliert. 12 Jahre nach ihrer Fertigstellung haben China und Nordkorea eine neue Grenzbrücke eröffnet. Sie führt von der chinesischen Grenzstadt Dandong über den Fluss Yalu nach Nordkorea. Die Inbetriebnahme der Brücke hatte sich südkoreanischen Medienberichten zufolge unter anderem wegen fehlender Anschlussstraßen und Zollanlagen auf nordkoreanischer Seite verzögert. Die neue Verbindung soll den Handel und den Personenverkehr zwischen China und Nordkorea erleichtern. China als wichtigster Handelspartner unterstützt das weitgehend isolierte Land wirtschaftlich und diplomatisch. Erst im März hatten China und Nordkorea den während der Corona-Pandemie eingestellten Zugverkehr wieder aufgenommen. Vor gut einem Monat eröffnete Nordkorea zudem seine erste Straßenbrücke nach Russland. Beim Einsturz des Dachs einer Schule in Pakistan hat es mehr als 20 Tote gegeben. Das teilten örtliche Behörden mit. Zudem ist von zahlreichen Verletzten die Rede. Die Ursache für das Unglück ist noch unklar. Der pakistanische Präsident Zardari forderte eine umfassende Untersuchung. Der Vorfall ereignete sich in der Stadt Peshawar. Sie liegt im Nordwesten des Landes. Und hier noch einmal die Übersicht. Mit Fragen der künftigen Etatgestaltung in der Europäischen Union befasst sich der EU-Gipfel in Brüssel. Der Bundestag hat eine Vorlage zur Reform der Notfallversorgung gebilligt. Beim Einsturz eines Gebäudes im pakistanischen Peshawar hat es zahlreiche Tote und Verletzte gegeben. Das Wetter: nach teils zäher Nebelauflösung heiter, teils wolkig und trocken. Temperaturen zwischen 15 Grad im Nordosten und bis 21 Grad im Westen und Südwesten. Morgen im Westen und Nordwesten Bewölkungsverdichtung und im Tagesverlauf etwas Regen. Sonst gering bewölkt oder sonnig und trocken. Höchstwerte 15 bis 24 Grad. Und die weiteren Aussichten: am Samstag im Süden und Südosten überwiegend bewölkt und regnerisch, von der Mitte bis in den Norden meist wechselnd bewölkt mit örtlichen Schauern bei Temperaturen zwischen 12 und 16 Grad. Das waren die Nachrichten.
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7: Am Donnerstagmittag und mein Name ist Thilko Gries. Schönen guten Tag.

0: Der Staat braucht Geld. Der Bundesfinanzminister hat in den kommenden Wochen noch schwierige Haushaltsverhandlungen vor sich. Und auch deshalb will die Koalition die Steuern erhöhen, und zwar die Steuern auf Tabak und tabakähnliche Produkte. Das ist gleich unser erstes Thema. Und dann hören wir auch das Interview mit Jan Mücke von einem der Tabakindustriebranchenverbände. Und zweites großes Thema, bis 12 bis 13 Uhr, die von Donald Trump verkündete Waffenruhe ohne Angriffe auf Energieanlagen. Es hat sie nie gegeben zwischen der Ukraine und Russland. Die Energieversorgung der ukrainischen Hauptstadt Kiew wird ununterbrochen weiterhin angegriffen. Der Botschafter der Ukraine heute früh hier im Deutschlandfunk.
1: Gestern Nacht wurden Kiew alle drei Heizkraftwerke getroffen. Das ist eine bewusste Taktik Russland, das Leben der Menschen in Kiew und in anderen Städten unmöglich zu machen. Es kommt zu Stromunterbrechungen, Heizung, Wasser fällt aus, und deswegen ist es uns einfach schwer zu begreifen, was soll das mit Aufklärungsinformationen und was soll das mit dem Aufrufen auf die Ukraine zum Waffenstillstand. Wir sind schon längst dazu bereit, aber Russland greift uns weiter an.
0: Und seit heute Vormittag greift auch die Ukraine ihrerseits wieder russische Raffinerien an. Gleichzeitig verspricht Marine Le Pen, die im kommenden Jahr französische Präsidentin werden möchte, aus der Ukraine Hilfe auszusteigen. Das hätte Symbolik, und vielleicht hat auch schon dieses Wahlkampfversprechen Symbolik. Auch dazu mehr ab 12.35 Uhr.

0: Rauchen soll teurer werden in Deutschland und zwar in praktisch jeder Form. Fertigzigaretten, selbstgedrehte Zigaretten, Zigarren, aber auch E-Zigaretten. Die Koalition will die Steuern in mehreren Schritten vom kommenden Jahr an erhöhen. Für heute Nachmittag ist die Abstimmung im Bundestag geplant. Widerspruch und Kritik kommt aus der Tabakbranche. Hören wir gleich. Vorher die Details dessen, was geplant ist, von Jonas Kiora.
1: Knapp 12 Euro, so viel könnte ab 2030 eine Schachtel Zigaretten in Deutschland kosten. Das wären 4 Euro mehr als heute. Die Bundesregierung will die Tabaksteuer in den nächsten 4 Jahren schrittweise anheben. Die Regierung rechnet dafür mit insgesamt 8,5 Milliarden Euro mehr Steuereinnahmen bis Ende 2030. Liest man den Gesetzentwurf der Bundesregierung, steht da, die Erhöhung diene auch dem Gesundheitsschutz. Zuerst erwähnt der Entwurf aber das Ziel, mehr Geld einnehmen. Das gestand auch Ingo Vogel von der SPD im Bundestag ein, bei der ersten Lesung zum Thema Ende September.
2: Bei diesem Gesetz geht es um Einnahmen für den Bundeshaushalt. Das sollten wir auch offen sagen. Aber Tabaksteuern sind eben nicht nur ein Instrument der Finanzpolitik, sie haben auch eine ganz, ganz wichtige gesundheitspolitische Lenkungswirkung.
1: Heißt, höhere Preise sollen Menschen vom Rauchen abhalten. Erwiesenermaßen steigt durch das Rauchen das Risiko für Krankheiten wie Lungenkrebs und damit auch die Kosten für das Gesundheitssystem. Für die Grünen geht der Gesetzentwurf der schwarz-roten Koalition nicht weit genug, wenn es darum geht, Rauchen unattraktiver zu machen. Janosch Dahm, der gesundheitspolitische Sprecher der Grünen, sagte beim Fernsehsender NTV:
3: Da sind auch noch zu viele Ausnahmen für Schnitttabak, Vapes und andere Nikotinprodukte drin. Das hätte man einheitlich besteuern müssen, damit man wirklich im Gesundheitsschutz am Ende dazu kommt, dass gerade Kinder und Jugendliche gar nicht erst mit dem Rauchen oder Nikotinkonsum anfangen.
1: In der Tat wird Feinschnitttabak pro Kilogramm besteuert, sodass selbstgedrehte Zigaretten pro Stück weniger kosten als die aus der Schachtel. Genauso wird bei Vapes, also E-Zigaretten, bei denen Flüssigkeit verdampft, die Steuer pro Milliliter Flüssigkeit berechnet. Und generell sei der Steuersatz in Deutschland auch nach der Erhöhung niedriger als in anderen europäischen Ländern, argumentiert Dahmen. Aus ganz anderen Gründen kritisiert auch die AfD die Steuererhöhung. Sie belaste Verbraucherinnen und Verbraucher zusätzlich. Hauke Finger, Abgeordneter der AfD im Bundestag:
4: Vor der Wahl versprochen, mehr Netto vom Brutto, nach der Wahl beschlossen, mehr Steuern vom Bürger. Die geplante Tabaksteuererhöhung steht symptomatisch für das Grundübel dieser Politik. Wenn im Bundeshaushalt Geld fehlt, greift die Regierung reflexartig noch tiefer in die Taschen der Bürger.
1: Die Fraktion Die Linke kritisierte ebenfalls, dass die Steuer am Ende vor allem von Menschen mit niedrigem Einkommen bezahlt werde. Auch die Linken nehmen der Bundesregierung nicht ab, dass es ihr um den Gesundheitsschutz geht.
5: Aber machen wir uns nichts vor, bei aller Gesundheitsrhetorik geht es um Haushaltslöcher. Auf der Suche nach Einnahmequellen ist diese Regierung bei den Konsumsteuern gelandet und belastet am meisten die, die am wenigsten haben. Überraschung.
1: Die Bundesärztekammer begrüßt die geplante Steuererhöhung. Kammerpräsident Klaus Reinhardt sagte der katholischen Nachrichtenagentur, eine höhere Tabaksteuer sei ein wichtiger Schritt für den Gesundheitsschutz. Am späten Abend stimmt dann der Bundestag über die Erhöhung der Tabaksteuer ab.
0: Die Tabaksteuer soll deutlich erhöht werden. Jonas Kiora hat uns die Einzelheiten zusammengefasst. Und jetzt ist uns zugeschaltet Jan Mücke, der Hauptgeschäftsführer des Bundesverbandes der Tabakwirtschaft und neuartiger Erzeugnisse. Herr Mücke, schönen guten Tag.
6: Guten Tag, Herr Gries.
0: Sag noch kurz zu Ihrem Verband. Sie vertreten die großen Tabakkonzerne, aber Sie vertreten auch die Produzenten von E-Zigaretten, also die etwas kleineren sozusagen, die ganze Branche interessiert sie. Herr Mücke, wird in Deutschland immer noch zu viel geraucht?
6: Nein, ich glaube, wir haben im weltweiten Vergleich eine recht moderate Raucherprävalenz. Wir sind wenig erfolgreich bisher durch mangelnde Anreize in der Regulierung, auch in der Besteuerung, beim Umstieg auf neuartige Nikotinerzeugnisse. Da liegen noch viele Potenziale brach, die wir heben könnten. Beispielsweise hat die Bundesregierung jetzt bei diesem Gesetzentwurf versäumt, die tabakfreien Nikotinbeutel mit zu regeln und auch mit einer Steuer zu belegen. Diese Produkte können in 3/4 unserer Nachbarländer problemlos gekauft werden. Und in Deutschland sind sie de facto verboten. Da freuen sich die Finanzminister unserer EU-Nachbarstaaten über die Einnahmen. Das ist ganz sicher ein Fehler. Und zwar insbesondere auch ein gesundheitspolitischer Fehler, denn tabakfreie Nikotinbeutel sind das am geringsten schädliche Nikotinprodukt, das es im Moment gibt.
0: Also da kritisieren Sie, dass es da noch ein Verbot gibt für diese Beutel, die man sich, das wissen vielleicht nicht alle, die schiebt man sich so in den Mund, unter die Zunge und dann...
6: Genau, das ist ein de facto Verbot.
0: Gelangt das Nikotin in den Kreislauf, habe ich gelesen.
6: Ja, ist ein de facto Verbot, aber wie gesagt, da sind 500 Millionen Euro pro Jahr an zusätzlichen Steuereinnahmen zu heben. Leider hat die Koalition diese Chance verpasst. Ich hoffe, dass das zu einem späteren Zeitpunkt noch erfolgen kann.
0: Es ist selten, dass ein Vertreter Ihrer Branche für neue Steuern auf Produkte, die Sie herstellen, plädiert.
6: Nein, es ist eigentlich nicht, denn wir haben mit der Bundesregierung schon vor einem Jahr gesprochen und sind auch im guten Dialog gewesen. Wir haben, nachdem uns der Koalitionsvertrag bekannt geworden ist, dort heißt es, dass der Aufwuchspfad bei der Tabaksteuer fortgeführt werden soll. Wir haben dem Bundesfinanzministerium dazu einen eigenen Vorschlag unterbreitet. Wir als Branche haben Steuererhöhungen vorgeschlagen. Das klingt vielleicht ein bisschen merkwürdig, aber es zeigt, dass wir uns durchaus auch in der Verantwortung sehen, für eine vernünftige, sachgerechte Besteuerung von unterschiedlichen Kategorien auch nach Schädlichkeitspotenzial mit Verantwortung zu tragen. Und diese Einnahmen, die wir vorgerechnet haben, dem Bundesfinanzminister, hätten in den nächsten 5 Jahren 7,5 Milliarden Euro sichere Einnahmen gebracht. Der vorliegende Gesetzentwurf wird eher für Mindereinnahmen als für Mehreinnahmen sorgen.
0: Dann ist ja das, was jetzt auf dem Tisch liegt, doch erst einmal ein Schritt in die richtige Richtung, nämlich eine höhere Besteuerung von gesundheitsschädlichen Produkten.
6: Nein, ist es leider nicht, Herr Gries, denn mit diesem Gesetzentwurf haben wir es mit einem Tabaksteuerschock zu tun und der ist auch absichtsvoll, soll auch absichtsvoll beschlossen werden, weil einzelne Gesundheitspolitiker davon ausgehen, dass das die Menschen vom Rauchen abhalten wird. Das ist aber nicht der Fall, denn das, was wir hier erleben, ist ein Déjà-vu der Tabaksteuererhöhung, die wir schon mal zur Finanzierung einer GKV-Reform 2002 bis 2005 hatten.
0: Damals ist, glaube ich, zweimal oder mehrfach jedenfalls die Besteuerung um je einen Cent, glaube ich, erhöht worden auf eine Fertigzigarette. Also eine Packung wurde moderat teurer damals.
6: Nee, also das passt nicht ganz. Die Erhöhungen haben 2002 bis 2005 stattgefunden. Die Politik hat mit Milliardeneinnahmen gerechnet. Insgesamt wollte sie, glaube ich, 15 Milliarden Euro zusätzlich einnehmen. Am Ende sind es 8,4 Milliarden weniger geworden. Der damalige Finanzminister Hans Eichel
0: Aber dennoch mehr Einnahmen. Dennoch hat der Finanzminister mehr eingenommen.
6: Nein, die Mehreinnahmen sind nicht gekommen. Und so wird das auch bei diesem Gesetzentwurf sein. Das hat auch die Studie von DIW Econ nachgewiesen, die auch bei der Bundestagsanhörung Gegenstand der Beratung gewesen ist. DIW Econ geht davon aus, dass von den 11,8 Milliarden Euro, die die Bundesregierung zusätzlich einnehmen möchte, maximal 1 Milliarde Euro einnehmen kann, wenn überhaupt. Wir befürchten, dass es so läuft wie 2002 bis 2005, dass die Konsumenten in Größenordnung in den illegalen Markt ausweichen. Wir haben seit 2005 einen Anteil von ungefähr 20% der nicht versteuerten Zigaretten hier in Deutschland, also jede fünfte Zigarette.
0: Haben Sie dazu, also kurz einhaken an zwei Punkten, Herr Mücke, haben Sie dazu valide Statistiken? Ich glaube, zum Schwarzmarkt ist es wirklich schwierig, valide Zahlen zu bekommen.
6: Eigentlich gar nicht. Wir verstehen auch nicht,
0: das ist
6: dass
0: ja
6: das
0: die Natur des Schwarzmarktes,
6: dass, man die, nicht so genau kennt. Dass das Finanzministerium diese Behauptung aufstellt. Sie müssten eigentlich nur in ihre Akten von 2002 bis 2005 sehen. Und sie müssten insbesondere im Zollkriminalamt nachfragen, denn das Zollkriminalamt nimmt alle 2 Monate mittlerweile in Deutschland eine illegale Zigarettenfabrik hoch.
0: Das ist ein Argument für einen besseren Zoll zum Beispiel, um Schwarzmarkt, um Schmuggel zu verhindern.
6: Ja, und das unterstützen wir auch. Wir sind auch dafür, dass die Bundesregierung hier 3000 mehr Stellen, so wie das die Zollgewerkschaft fordert, mit in den Haushalt einstellt, um für einen besseren Rechtsvollzug zu sorgen. Aber nichtsdestotrotz bleibt es natürlich so, dass wir Ausweichbewegungen der Konsumenten sehen werden. Sie können hier aus Berlin rausfahren, 70 Kilometer zur polnischen Grenze. Da können Sie eine Schachtel Zigaretten für 29 Zloty kaufen. Das sind umgerechnet 6,60 Euro. Wenn künftig die Schachtelzigarette bei uns 12 Euro kostet, dann ist das ein No-Brainer. Dann wissen wir, wie stark das Ausweichen der Konsumenten stattfinden wird. Wir sehen das schon seit vielen Jahren. Wiederhole mich, jede fünfte Zigarette in Deutschland ist nicht hier versteuert. Mhm. Und wir befürchten, dass es mit diesem Tabaksteuerschock bald jede zweite sein wird.
0: Und noch ein Punkt, an den ich einhaken möchte, ist das Steueraufkommen. Also nur, dass das nicht so klingt, als würde der Finanzminister an Tabaksteuer nichts einnehmen. Das Steueraufkommen lag jetzt zuletzt bei der letzten Zahl, die ich gefunden habe, zwischen 15 und 16 Milliarden Euro für ein Jahr.
6: Stimmt nicht ganz.
0: Auch da haben Sie Widerspruch.
6: Ja. Der letzte, also das ist leicht nachzuvollziehen in den Monatsberichten des Bundesfinanzministeriums. Die Gesamtsteuerjahreseinnahme aus der Tabaksteuer lag letztes Jahr bei 17,6 Milliarden Euro.
0: Na, dann
6: Euro.
0: Ist ja noch mehr, als ich das gerade
6: und habe. Ja, das Interessante an dieser Zahl ist allerdings, dass wir zum 1. Januar ja schon eine Tabaksteuererhöhung hatten um 15 Cent pro Schachtel, also pro 20er Schachtel. Und das ist die letzte Stufe eines fünfjährigen Steuermodells gewesen. Das hat fast in jedem Jahr eine
0: Tabaksteuer. Und jetzt in diesem ersten halben Jahr gibt es weniger Steuereinnahmen, was die Prognose zulässt, dass es vielleicht im Gesamtjahr dann weniger sein sollte. Worauf ich hinaus wollte, Herr Mücke, ist, dass aus den Zahlen der Krebsforschungsinstitute zum Beispiel erkennbar ist, dass es einen Zusammenhang gibt zwischen höherer Besteuerung, weniger Konsum und dann auch weniger Folgeerkrankungen.
6: Das ist keine korrekte Angabe. Wir sehen ja, dass in den Ländern, in unseren Nachbarländern Frankreich und Holland beispielsweise, hat es ebenso drastische Tabaksteuererhöhungen in den letzten Jahren gegeben, in den letzten 5 Jahren. Und es hat nicht dazu geführt, dass es weniger Raucherinnen und Raucher gibt, sondern es hat eine Verschiebung aus dem legalen in den illegalen Markt gegeben. In Frankreich ist man schon so weit, dass fast jede zweite Zigarette nicht in Frankreich versteuert wurde.
0: Also Sie stellen die Zahlen, die wir hier haben, dass 20% aller Krebsneuerkrankungen durch das Rauchen bedingt, sagt der Bundesdrogenbeauftragte. Das stellen Sie alles in Frage.
6: Ich stelle das in Frage, weil wir die Erfahrungen aus 2002 bis 2005 schon hatten. Damals hat die Bundesregierung eine Begleitstudie in Auftrag gegeben. Beim IFT Nord heißt das Wissenschaftliche Institut für Tabakforschung. Das hat untersucht, dass die Raucherquote praktisch unverändert gewesen ist. Im März 2004 betrug sie 27,5%.
0: Das ist jetzt aber auch 20 Jahre her.
6: Dann ja, aber warum sollen die Marktmechanismen andere sein als vor 20 Jahren? Menschen werden sich diese Tabaksteuerexplosion nicht gefallen lassen. Es wird ein paar geben, die aufhören werden, ganz klar. Aber die Masse der Kunden wird entweder die Steuer bezahlen und in was aus meiner Sicht viel wahrscheinlicher ist, und das zeigen auch alle internationalen Vergleiche, sie werden in den illegalen Markt ausweichen. Sie können das hier in Berlin an bestimmten Stellen sehen. Also beispielsweise können Sie hier in einem vietnamesischen Handelscenter ohne weiteres eine gefälschte Schachtel Zigaretten kaufen. Die wird Ihnen dort für 4 Euro oder 5 Euro angeboten. Das ist ein Massenphänomen. Es gibt ja sicher einen Grund, warum es diesen plötzlichen Zuwachs von illegalen Zigarettenfabriken in Deutschland gibt. Die Mafia bereitet sich auf diese Steuererhöhung vor. Und es ist mir schwer verständlich, warum die Politik, nachdem in Sachsen-Anhalt klar geworden ist, dass einer der wichtigsten Gründe für die Wahl der AfD der Anstieg der Lebenshaltungskosten und die Sorge, dass man seine Rechnung noch bezahlen kann, gewesen ist. Das waren 89% der Wähler haben das angegeben. Zweitwichtigster Grund, dass man dann ausgerechnet in dieser Situation die Verbrauchsteuern erhöht, die Alkoholsteuer, die Schaumweinsteuer, die Tabaksteuer, die Plastiksteuer soll eingeführt werden. Das sind alles neue Steuern, die zusätzlich eingeführt werden. Ein regelrechter Steuerexzess, der jetzt auf die Deutschen hereinbricht. Und Herr Klingbeil hofft damit, seinen Haushalt zu sanieren, aber es wird das tägliche Leben für die Deutschen deutlich verteuern, und das ist deutlich der falsche Weg.
0: Die Argumentation von Jan Mücke, Hauptgeschäftsführer des Bundesverbandes der Tabakwirtschaft und neuartiger Erzeugnisse. Herr Mücke, ganz herzlichen Dank für das Interview.
6: Danke, Herr Gries.
0: 12.26 Uhr ist es. 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Wir wechseln jetzt das Thema und auch den Erdteil, nämlich wir berichten jetzt aus Bangkok in Thailand. Dort findet zurzeit die Jahrestagung des Weltwirtschaftsfonds statt, des IWFs. Der Kollege Jörg Münchenberg ist mitgereist. Das ist immer eine Plattform, eine Gelegenheit, dass sich Finanzminister der Industriestaaten, aber auch weit darüber hinaus miteinander besprechen können. Und ausgerechnet der vielleicht wichtigste in der Runde, nämlich der US-Finanzminister, ist gar nicht mitgereist. Jörg Münchenberg.
7: Die geplante Reise nach Indien zu Beginn der Woche hatte der Finanzminister nach dem überraschenden Rücktritt von Arbeitsministerin und Co-Parteichefin Bärbel Baas noch ausfallen lassen. Doch bei der Herbsttagung von Internationalen Währungsfonds und Weltbank im thailändischen Bangkok will Lars Klingbeil dann doch Flagge zeigen.
8: Ich will damit auch zeigen, Deutschland ist ein verlässlicher Partner, wenn es um die internationale Kooperation geht. Wir leben in Zeiten, die wahnsinnig turbulent sind, geprägt durch internationale Krisen, durch Kriege. Und umso mehr kommt es auf internationale Kooperation an. Und da ein klares Statement auch zu setzen, dass Deutschland ein verlässlicher Partner ist und Deutschland auch auf der Suche ist nach neuen Kooperationen, ist für mich ein sehr wichtiges Zeichen.
7: Zumal es um die internationale Zusammenarbeit derzeit nicht zum Besten steht, vor allem wenn es um die USA geht. So ist der amerikanische Finanzminister Scott Bessent erst gar nicht nach Thailand gereist, obwohl die USA derzeit den Vorsitz bei der Gruppe der 20 wichtigsten Industrie- und Schwellenländer der G20 innehaben. Ein zentrales Thema bei der Herbsttagung ist einmal mehr die globale Wirtschaftslage. Erst zu Beginn der Woche hat auch der Internationale Währungsfonds die Prognose für Deutschland für das laufende Jahr deutlich angehoben, auf jetzt 1,3%. Das deckt sich mit den Erwartungen der Bundesregierung, macht aber zugleich den Auftritt für den deutschen Finanzminister in Bangkok deutlich angenehmer.
8: Ich freue mich, dass auch hier anerkannt wird, dass Deutschland zurück ist, was das Wirtschaftswachstum angeht, 1,3%. Das sind Zahlen, auf denen wir uns nicht ausruhen, aber das ist ein vorsichtiger Optimismus, der da auch möglich wird durch die neuen Wachstumszahlen. Der Haupttreiber ist das Sondervermögen, sind die Investitionen, die wir als Bundesregierung tun. Aber wir sehen eben auch, dass die Exporte anziehen. Das hat auch viel mit neuen Kooperationen zu tun.
7: Gleichzeitig hat sich auch die Weltwirtschaft trotz Energieschock nach der Blockade der Straße von Hormuz erstaunlich robust gezeigt. Insgesamt erwartet der IWF ein globales Wachstum von 3,1%, etwas mehr als noch im April prognostiziert. Doch die Zahl ist nur bedingt aussagekräftig, denn die Zuwächse verteilen sich auf immer weniger Länder, vor allem auf die, die vom KI-Boom profitieren, darunter auch die Chip-Exporteure Taiwan und Südkorea. Es drohe letztlich eine Zweiklassengesellschaft beim Wirtschaftswachstum, warnt der Internationale Währungsfonds.
0: Die Jahrestagung des Internationalen Währungsfonds in Bangkok in Thailand, beobachtet von Jörg Münchenberg. Gleich 12.30 Uhr bei uns die Nachrichten, um 12.35 Uhr sind wir wieder da. Dann schauen wir auf die Entwicklung in der Ukraine, die gegenseitigen Angriffe, besonders heftig auf die Energieinfrastruktur in der ukrainischen Hauptstadt. Bis gleich.

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1: 12.30 Uhr, die Nachrichten. Das ukrainische Militär hat seine Angriffe auf Ölanlagen in Russland wieder aufgenommen. Das russische Verteidigungsministerium erklärte, die Ukraine habe eine Ölraffinerie in der Region Rasan südlich von Moskau umfassend mit Drohnen und Marschflugkörpern angegriffen. Daraufhin sei ein Feuer ausgebrochen. Die Attacke wurde von ukrainischer Seite bestätigt. Der ukrainische Präsident Selenskyj hatte bereits angekündigt, die Angriffe gegen russische Raffinerien wieder aufzunehmen. US-Präsident Trump hatte eine sogenannte Energiewaffenruhe verkündet, während der Russland und die Ukraine Angriffe auf derartige Anlagen unterlassen sollten. Moskau hatte jedoch weiter die ukrainische Energieinfrastruktur attackiert. Bei russischen Drohnenangriffen im zentralukrainischen Gebiet Kirovohrad wurden unterdessen mindestens 3 Menschen getötet. 6 Menschen seien verletzt worden, teilte der ukrainische Zivilschutz mit. In der Auseinandersetzung über den künftigen EU-Haushalt hält Bundeskanzler Merz eine schnelle Einigung für ausgeschlossen. Von einer Einstimmigkeit seien die 27 Mitgliedstaaten weit entfernt, sagte Merz anlässlich des zweitägigen EU-Gipfels in Brüssel. Er erwarte einen Abschluss der Verhandlungen nicht vor Jahresende. Forderungen von Staats- und Regierungschefs nach mehr Mitteln, beispielsweise für Landwirtschaft, könne er nicht nachvollziehen, betonte der CDU-Vorsitzende. Der Haushaltsentwurf für 2028 bis 2034 sieht eine Verdoppelung des Budgets gegenüber dem laufenden Zeitraum vor. In Berlin setzen Linke, Grüne und SPD nach eigenen Angaben ihre unterbrochenen Sondierungsgespräche fort. Die Fraktionsvorsitzende der Berliner Linken, Eralp, erklärte, es habe am Vorabend ein klärendes Gespräch zwischen allen Parteien gegeben. Dabei seien die Missverständnisse ausgeräumt worden. Die Sondierungsgespräche waren am Dienstag abgebrochen worden. Ein Grund dafür war laut SPD ein von der linken Fraktion unterzeichnetes Papier, das von vorherigen Absprachen abgewichen sein soll. Linke, Grüne und SPD hatten zuvor eine Vereinbarung geschlossen, die den Umgang mit antisemitischen Vorfällen im Falle einer Koalition regelt. Die Fraktionen hatten darauf gepocht, nur diese Vereinbarung als Arbeitsgrundlage zu akzeptieren. Sie soll nun laut Eralp auch in den Koalitionsvertrag aufgenommen werden. Der Bundestag hat die Immunität des niedersächsischen SPD-Abgeordneten Achmetowitsch aufgehoben. Wie aus der Bundestagsdrucksache hervorgeht, sollen dadurch gerichtliche Durchsuchungen genehmigt werden. Was dem 33-Jährigen vorgeworfen wird, wurde nicht genannt. Medienberichten zufolge soll es um die Ausschreibung eines Klinikgeländes in Lehrte bei Hannover gehen. Eine offizielle Bestätigung gibt es nicht. Achmetowitsch, der auch Vorsitzender der SPD in Hannover ist, hatte über einen Anwalt erklären lassen, er habe sich nichts vorzuwerfen. Die Mieten für neu angebotene Wohnungen in Deutschland steigen nach einer Phase der Beruhigung wieder stärker. Wie das Kieler Institut für Weltwirtschaft mitteilte, legten die Angebotsmieten im dritten Quartal im Durchschnitt um 1,2% im Vergleich zum vorangegangenen Quartal zu. Das ist der stärkste Anstieg seit Anfang 2025. Im Vergleich zum Vorjahresquartal beläuft sich das Plus auf 3,7%. Getragen wird die Entwicklung vor allem von Wohnungen im Bestand, während die Mieten für Neubauten weniger stark zulegen. Als mögliche Erklärung nennt das Institut, dass sich bei den hohen Preisen nur ein kleinerer Kreis von Haushalten Neubauwohnungen leisten kann. Eine Jury hat den Bahnhof im fränkischen Ansbach zum Bahnhof des Jahres 2026 gekürt. Wie der Interessenverband Allianz pro Schiene mitteilte, überzeugte der Bahnhof in Mittelfranken durch eine gute Anbindung, eine freundliche Atmosphäre und ein Serviceangebot. Die Wartehalle sei lichtdurchflutet und Punkte mit geschwungenen Holzbänken und stilvollen Decken leuchten. Bahnsteige und Unterführung seien ebenfalls umfassend saniert worden und barrierefrei zugänglich. Zur Jury gehörten Vertreter aus den Bereichen Verkehr und Tourismus, unter anderem des Verkehrsclubs Deutschland, des Fahrgastverbands ProBahn und des Deutschen Bahnkundenverbands. Das Wetter nach teils zäher Nebelauflösung heiter, teils wolkig und trocken. Temperaturen zwischen 15 Grad im Nordosten und bis 21 Grad im Westen und Südwesten. Morgen im Westen und Nordwesten Bewölkungsverdichtung und im Tagesverlauf etwas Regen, sonst gering bewölkt oder sonnig und trocken. Höchstwerte 15 bis 24 Grad. Das waren die Nachrichten.
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2: Und 35 ist es inzwischen geworden. Die Ukraine ist in hohem Maß von Hilfe aus dem Ausland abhängig, ganz besonders auch von Satellitendaten, die von den Vereinigten Staaten kommen. Die USA warnen die Ukraine frühzeitig, wenn Russland zum Beispiel Raketenangriffe auf das Nachbarland vorbereitet. Zuletzt aber schlugen etliche russische Raketen ohne Vorwarnung in der Ukraine ein. Und dann konnten Menschen nicht einmal mehr versuchen, sich in Sicherheit zu bringen. Vorwürfe gibt es seit einigen Tagen. Die USA gäben Daten an die Ukraine nicht mehr weiter. Diese Vorwürfe hat der US-Präsident Donald Trump zurückgewiesen. Ein etwas anderer Fall, aber durchaus damit verbunden, ist der Fall des Unternehmens Starlink. Das ist die satellitengestützte Internetverbindung von SpaceX. Dieses Unternehmen gehört Elon Musk. Musk hat inzwischen offen eingeräumt, dass die Dienste für das ukrainische Militär beschnitten worden seien. Gesine Dornblüt ist zugeschaltet. Mit welchen Folgen?
3: Ja, Starlink wird ja in der Ukraine auch zivil genutzt. Da gibt es zigtausende Terminals im ganzen Land. Da gibt es keine Beeinträchtigungen. Aber in der Tat bei dem militärischen Analog, das heißt Starshield, da wurde in der Nacht auf Mittwoch eine Begrenzung eingeführt. Und zwar funktionieren auf Drohnen installierte Starlink-Terminals nur noch bis zu einer Geschwindigkeit der Drohnen bis zu 160 Stundenkilometern. Und laut dem ukrainischen Verteidigungsministerium war diese Geschwindigkeitsbegrenzung zeitweise sogar noch niedriger. Das betrifft dann vor allen Dingen die sogenannten Middle Strikes der Ukrainer, also Angriffe auf die russisch besetzten Gebiete, dort vor allem auf die russische Militärlogistik. Diese Angriffe haben dazu beigetragen, dass die russische Armee an der Front nicht vorankommt. Und jetzt melden eben ukrainische Medien, einige wichtige Missionen seien fehlgeschlagen. Aber heute Morgen meldet das ukrainische Verteidigungsministerium, Teile der Begrenzungen seien schon wieder aufgehoben. Es gäbe entsprechende Informationen von verschiedenen Frontabschnitten. Der Betrieb von Starshield verbessere sich stetig. Und bemerkenswert noch, Elon Musk hat zwar die Einschränkung eingeräumt, er hat aber betont, nicht er sei dafür verantwortlich, denn Starshield werde vom US-Militär bzw. letztlich vom US-Präsidenten kontrolliert.
2: Haben die Ukrainer denn eine Alternative zu Starlink?
3: Na, sie bemühen sich. Es gibt eine europäische Konkurrenz zu Starlink. Das Unternehmen Eutelsat betreibt gleichfalls ein Satelliteninternet. Das Netzwerk heißt OneWeb. Aber das ist eben noch weitaus weniger verbreitet als Starlink und auch teurer. Michael Naki, das ist ein russischer Militärexperte, der in den USA lebt, der hat Zahlen genannt. Er sagt, es gäbe in der Ukraine ungefähr 7000 Starlink oder es gäbe Satelliten in

0: Was bedeutet das?
1: Ja, das hatte Präsident Zelensky gestern schon angekündigt. Und heute wird tatsächlich auch ein Angriff auf eine russische Raffinerie in Rjasan in Westrussland gemeldet. Also der Ton insgesamt zwischen Kiew und Washington ist erheblich rauer geworden. Donald Trump hatte ja vergangene Woche gesagt, die Ukraine brauche einen neuen Präsidenten. Elon Musk hatte das aufgegriffen, hatte in einem Post geschrieben, Zelensky sei zu weit gegangen. Da hat er heute nochmal nachgelegt und hat gesagt, Zelensky müsse gehen. Das Schlachten geht weiter, hat er geschrieben, und er macht die Ukraine eben dafür verantwortlich, nicht Russland, das ja bekanntlich die Ukraine angegriffen hat und einen Waffenstillstand verweigert. Und Zelensky hat da jetzt gestern auch relativ deutlich reagiert. Er hat in einer britischen Talksendung gesagt, schade, wir verlieren einen starken Partner. Also er meinte die USA, und er hat auch gesagt, Donald Trump stehe auf der falschen Seite der Geschichte.
0: Dankeschön, Gesine Dornblüt. Wenn wir ein halbes Jahr vorausblicken in den April des kommenden Jahres 2027, dann sehen wir, dass da ein wichtiges Datum im Kalender steht, die französische Präsidentschaftswahl, nämlich am 18. April, der erste Wahlgang. Der Wahlkampf hat längst begonnen, Macron darf nicht wieder kandidieren, Präsidentin will unter anderem Marine Le Pen werden, die Frontfrau des Rassemblement National. Und die hat gestern einem belgischen Medium gesagt, wenn sie Präsidentin werden sollte, dann beende sie die französische Hilfe für die Ukraine innerhalb eines halben Jahres, weil Frankreich dafür das Geld nicht mehr habe. Stefan Detjen ist jetzt zugeschaltet aus Paris. Wie umfangreich, wie wichtig ist die französische Ukraine-Hilfe eigentlich tatsächlich?
2: Ja, die ist schon wichtig. Im Vergleich zu Deutschland ist sie nicht so umfangreich, nicht so groß. Jedenfalls, was die Zahlen von Finanzleistungen angeht, wie die deutsche Hilfe. Deutschland leistet insgesamt etwa viermal so viel wie Frankreich. An aktuellen Zusagen sind das bei Deutschland über 40 bis knapp 50 Milliarden Euro. Bei Frankreich stehen da 8 bis 9, maximal 10 Milliarden, je nachdem, wie man das rechnet, im Raum. Frankreich weist allerdings immer wieder darauf hin, dass es eine besondere Art der Hilfe leistet, die Deutschland so nicht leisten will, vielleicht könnte, nämlich durch Ausbildung, wahrscheinlich auch durch die Entsendung von Soldaten nach Frankreich. Und nicht zuletzt spielt ja dabei auch immer wieder französische Technik eine Rolle. Kampfflugzeuge, aber ganz besonders der französische Lenkflugkörper Scalp, also das französisch-britische Pendant zum deutschen Taurus, den Frankreich der Ukraine zur Verfügung gestellt hat. Deutschland bekanntlich hat das bisher nicht getan.
0: Wieso glaubt Marine Le Pen, mit dieser Ankündigung Wählerstimmen gewinnen zu können?
2: Ja, das ist Teil der Kampagne von Marine Le Pen, die ja zurzeit läuft. Und Le Pen muss zurzeit eine Frage beantworten. Wie will sie mit der prekären Haushaltssituation Frankreichs umgehen? Das Land ist hoch verschuldet. Die Finanzmärkte drohen, Frankreich den Geldhahn abzudrehen. Das wäre eine europäische Krise. Also Frankreich muss seinen Haushalt konsolidieren. Und da hat Marine Le Pen eine Antwort, zu der eine drastische Kürzung der Beiträge Frankreichs zur Europäischen Union gehören. Und seit langem auch eine Ankündigung, die Beiträge, die Unterstützung der Ukraine einzustellen. Man könnte sich das schlicht nicht mehr leisten. Da ist die Tonlage von Marine Le Pen identisch mit der von der zweiten im Augenblick starken Kraft in Frankreich, nämlich der radikalen Linken, La France Insoumise von Jean-Luc Mélenchon. Auch der kündigt, ebenso wie das Rassemblement, einen teilweisen Ausstieg Frankreichs aus der NATO an, eine Einstellung der Hilfen. Aber die Diktion Frankreichs gegen die Europäische Union gehört sozusagen zum Markenkern des Rassemblement National. Und wir können das kurz hören, aus dem Munde von Marine Le Pen wendet sich das besonders gegen die EU-Kommission unter der deutschen Ursula von der Leyen. Die Europäische Kommission muss Programme stoppen, die von ihren Kompetenzen nicht gedeckt sind, etwa im Bereich der Gesundheit, der inneren Sicherheit. Und Frankreich wird es nicht akzeptieren, wenn die Kommission sich jenseits ihrer Kompetenzen im diplomatischen oder im militärischen Bereich engagiert. Also, und dazu gehört eben, dass Marine Le Pen in ihrem Haushaltsentwurf, in ihrer haushaltspolitischen Grundsatzvorstellung, die sie letzte Woche präsentiert hat, dass sie eine drastische Reduzierung der französischen Leistungen für die EU insgesamt angekündigt hat.
0: Über die tatsächliche Hilfe hinaus gibt es ja eine Symbolik, Herr Detjen. Welche Symbolik hätte denn ein Ausstieg Frankreichs aus der Ukraine-Hilfe?
2: Naja, das wäre natürlich

0: Schwierig würde auch andere europäische Partner sicherlich auch die politische Stimmung in Deutschland beeinflussen, denn auch in Deutschland werden die Parteien der Mitte ja ähnlich wie in Frankreich von rechts wie von links mit einer Forderung nach einem Ende der Ukraine-Hilfe unter Druck gesetzt. Dieser Druck würde sich ganz bestimmt dann verstärken, wenn sich solche Wahlkampfankündigungen von Marine Le Pen bei der Präsidentschaftswahl im kommenden Jahr auch noch als erfolgreich mit Blick auf die Wählerstimmen erweisen würden.
1: Stefan Detjen, unser Korrespondent in der französischen Hauptstadt, ganz herzlichen Dank dorthin.

0: In wenigen Sekunden 12 Uhr und 45 Minuten der Deutschlandfunk mit den Informationen am Mittag. Schuldig in 114 von 115 Anklagepunkten. Dieses Urteil wurde vor etwa zwei Wochen gegen den Fußballverein Manchester City ausgesprochen. Ein Ausschuss der englischen Premier League hatte entschieden, dass der Verein sich schwere Verstöße gegen finanzielle Vorgaben geleistet haben soll. Jetzt zieht dieser Fall allerdings auch noch Kreise außerhalb des Fußballs, und zwar bis in die Politik, möglicherweise sogar bis zum englischen Premierminister Andy Burnham. Alexander Böhle ist bei mir aus unserer Sportredaktion. Zu Beginn nochmal die Einordnung. In welchen Punkten wurde Manchester City für schuldig befunden?
1: Der Verein soll falsche Angaben zu Gehältern gemacht haben und Untersuchungen blockiert haben. Mit falschen Angaben zu Sponsorendeals sollen bis zu 900 Millionen Pfund an künstlichen Einnahmen zustande gekommen sein, also eine Summe von über einer Milliarde Euro. Außerdem hat Manchester City in der Vergangenheit auch gegen die Regeln des Financial Fairplay verstoßen, also Regeln, die die UEFA für Transfers vorschreibt. Manchester City hat gegen das Urteil allerdings Berufung eingelegt. Sollte der Verein damit aber keinen Erfolg haben, drohen finanzielle Strafen, Punktabzug in der Liga oder sogar ein Zwangsabstieg aus der Premier League. Auch Titel können im Nachhinein noch aberkannt werden. Und es geht jetzt in dieser Untersuchung um den Zeitraum zwischen 2009 und 2018. Und in dieser Zeit ist City dreimal englischer Meister geworden.
0: Wo kommt das ganze Geld denn her, wenn nicht über die offiziellen Sponsoren?
1: Der Vorwurf lautet jetzt eben, dass das Geld unter anderem von staatlichen Unternehmen aus Abu Dhabi gekommen sein soll. Diese Unternehmen sind zwar auch offiziell Sponsoren, durch die fehlende Transparenz soll sich der Verein aber einen unfairen finanziellen Vorteil verschafft haben. Außerdem gehört der Verein Scheich Mansour bin Zayed. Das ist der Bruder des Präsidenten der Vereinigten Arabischen Emirate, Scheich Mohammed bin Zayed. Und mit dem Besitzer des Vereins, Scheich Mansour, hat sich in der Zeit und auch danach Andy Burnham getroffen. Der war ja von 2017 bis 2026 Bürgermeister von Greater Manchester und ist jetzt seit Juli Premierminister des Vereinigten Königreichs.
0: Jetzt könnte man sagen, es ist nicht so unüblich, dass der Bürgermeister einer Großstadt sich auch mal mit wichtigen Investoren trifft. Sind diese Treffen womöglich problematisch?
1: Ja, es waren keine geheimen Treffen. Also erstmal ist daran nicht so viel problematisch. Die Verwaltung von Greater Manchester hat auch vor zwei Tagen ein Statement veröffentlicht, in dem ein offizielles Treffen zwischen Andy Burnham und Khaldun al-Mubarak im Oktober 2021 bestätigt wurde. Khaldun al-Mubarak ist der Vorsitzende von Manchester City und gleichzeitig Unternehmer in der Immobilienbranche. Das wurde offiziell alles bekannt gegeben. Außerdem war Burnham auch bei mehreren Spielen im Stadion zu Gast. Die politische Opposition in Großbritannien wirft Burnham jetzt allerdings vor, dass er die Investoren aus den Vereinigten Arabischen Emiraten decken würde. Im Unterhaus wurde er gefragt, ob jemand von Manchester City sich wegen der Anklage gegen den Verein an ihn gewendet habe.
2: Did anyone associated with the running of Manchester City Football Club raise the charges they were facing and have now been found guilty of, either with him or with any member of his team?
1: Er wurde jetzt also gefragt, ob tatsächlich wegen der Vorwürfe jemand auf ihn zugekommen sei. Andy Burnham bestreitet das allerdings. In der BBC wurde er in einem Interview gefragt, ob er Angst davor hätte, dass die Investoren sich wegen dieser Anschuldigung jetzt zurückziehen könnten und den Verein einfach wieder verkaufen wollen.
3: Well, I would be really concerned to lose them. They've been such a huge partner in the building of modern Manchester.
1: Er sagt also, er sei sehr besorgt, wenn sich die Investoren aus Abu Dhabi zurückziehen würden, den Verein wieder verkaufen würden, weil sie eben nicht nur für den Fußball so viel getan haben, sondern auch die Infrastruktur in Manchester und alles drumherum.
0: Kann ihm diese Beziehung jetzt wirklich noch zum Verhängnis werden?
1: Naja, in dem gleichen Interview hat Burnham gesagt, er könne jetzt nicht mehr machen, was die Untersuchung angeht. Das wirft die Frage auf, was dieses mehr sein soll, also was er denn bis jetzt schon in dieser Untersuchung getan hat. Sein Büro ist jetzt inzwischen auch zurückgerudert und bestätigt, dass die gleichen Regeln für alle gelten müssen, also auch für Manchester City. Diese Aussagen von ihm wurden aber von der konservativen Partei als komplett realitätsfern und extraordinär bezeichnet, so schreibt es die BBC. Und außerdem geht diese Frage der Verbindung zwischen Abu Dhabi und Manchester City auch über den Fußball in Manchester hinaus. Die Vereinigten Arabischen Emirate investieren in zahlreichen Bereichen in ganz Großbritannien. Und ein Urteil gegen den Verein und damit gegen die Investoren aus Abu Dhabi könnte auch als Urteil gegen den ganzen Staat gewertet werden und dazu führen, dass in Zukunft weniger investiert werden könnte.
0: Der Skandal um Manchester City und Fragen an den neuen britischen Premierminister. Alexander Böhle war das aus unserer Sportredaktion. Ganz herzlichen Dank.

0: 12.50 Uhr, Deutschlandfunk, die internationale Presseschau. Themen sind die Lage in der Ukraine, der neue EU-Haushaltsrahmen sowie die Inhaftierung eines japanischen Journalisten in Russland. Zunächst aber geht es um die anstehenden Zwischenwahlen in den USA. Die New York Times aus den USA befindet, ein Kongress mit demokratischer Mehrheit, sollte er zustande kommen, könnte den Niedergang der amerikanischen Demokratie eindämmen, wie eine Notfallmaßnahme für einen Patienten, der kurz vor dem Verbluten steht. Die Demokraten dürfen sich nicht der Illusion hingeben, in den nächsten 2 Jahren eine konstruktive Beziehung zu Trump oder der Republikanischen Partei pflegen zu können. Angesichts laufender Untersuchungen und der parlamentarischen Kontrolle wird Trump seine Angriffe auf die Rechtsstaatlichkeit höchstwahrscheinlich verschärfen, kommentiert die New York Times. Die französische Zeitung Le Monde blickt auf die widerlegte Erzählung von Donald Trump, die Wahl 2020 sei ihm unrechtmäßig verweigert worden, und fürchtet, Trump könnte bei den aktuellen Zwischenwahlen ähnliche Szenarien ausrufen. Ein von den Demokraten dominiertes Repräsentantenhaus könnte dann am 3. Januar 2027 zwar seine Arbeit aufnehmen, Trump würde aber die Mehrheit als illegitim und alle Entscheidungen als ungültig darstellen. Trump kann die Zwischenwahlen wahrscheinlich nicht stehlen, aber er kann Millionen von Amerikanern davon überzeugen, dass ihm die Wahl gestohlen wurde. Damit würde er die Legitimität von Wahlen weiter untergraben und die Wahl 2028 zu einer Rachewahl machen, mahnt Le Monde aus Paris. Auf das Verhältnis der USA zur Ukraine geht die spanische Zeitung La Vanguardia aus Barcelona ein. Nachdem der US-Präsident schon mehrmals seine Haltung geändert hat, hat er nun beschlossen, Sanktionen gegen Russland aufzuheben. Das hat einen Keil in die westliche Politik gegenüber Moskau getrieben. Das Problem für Selenskyj ist, dass ihm die freundlichen Worte der Europäer wenig nützen, wenn er nicht auch die militärische Hilfe und die Geheimdienstinformationen bekommt, die er für seinen Abwehrkampf benötigt. Doch Trump verfolgt vor den Zwischenwahlen am 3. November nur seine eigenen taktischen Ziele. Und um von seinen innenpolitischen Problemen abzulenken, schreckt er auch nicht davor zurück, die Ukraine zu verraten, bilanziert La Vanguardia aus Barcelona. Das Wall Street Journal aus den USA kommentiert die Vorwürfe aus der Ukraine, dass für die Abwehr russischer Angriffe wichtige US-Satelliten-Internetsystem Starlink sei gedrosselt worden. Eine Drosselung würde die Fähigkeit der Ukraine einschränken, ihre Drohnen zum Abfangen feindlicher Drohnen einzusetzen. War es lediglich eine technische Störung oder versuchte das Weiße Haus, Selenskyj eine Botschaft zu übermitteln, und überlegte es sich dann anders, nachdem die Angelegenheit öffentlich geworden war? Wir wissen es nicht. Was wir jedoch wissen ist, dass Trump sich zunehmend auf die Seite Putins und seiner Invasionstruppen stellt, heißt es im Wall Street Journal aus New York. Die französische Zeitung Libération meint, mit der Unterzeichnung eines Abkommens über den Import von russischem Diesel in die Vereinigten Staaten wollte der Milliardär im Weißen Haus erreichen, dass die Ukraine ihre Angriffe auf russische Infrastruktur einstellt. Nach diesem Pakt der Schande sitzen die Ukrainer im Dunkeln und vor allem werden sie nicht mehr vor russischen Bombardements gewarnt. Elon Musk hat sogar den Zugang zu Starlink eingeschränkt, seines für das ukrainische Militär strategisch wichtigen Satellitensystems. Diese Ereignisse finden am Vorabend eines Gipfeltreffens in Brüssel statt. Europa tut sich schwer, sich zu einigen, während Trump und Putin ihr Bündnis festigen, mahnt Libération aus Paris. Die polnische Zeitung Rzeczpospolita fragt, handelt es sich hierbei um politischen Druck? Die Geschichte der ukrainischen Verteidigung gegen die russische Aggression ist untrennbar mit dem Dienst Starlink verknüpft. Der satellitengestützte Internetzugang auf ukrainischem Gebiet, Ende Februar 2022 von Elon Musks Unternehmen SpaceX bereitgestellt, entwickelte sich zu einem der wichtigsten Instrumente, das es der ukrainischen Armee ermöglichte, trotz russischer Angriffe auf die Infrastruktur in Verbindung zu bleiben. Natürlich könnte die von den Ukrainern geschilderte Situation ein reiner Zufall sein, aber leider passt sie perfekt zu den Wünschen des amerikanischen Präsidenten, notiert die Rzeczpospolita aus Warschau. Die britische Zeitung The Independent bemerkt, vielleicht kann US-Präsident Donald Trump durch jemanden aus seinem engsten Umfeld davon überzeugt werden, dass seine beste Chance auf den Friedensnobelpreis darin besteht, nicht mehr nur vom Ende von Kriegen zu reden, sondern die Russen tatsächlich zu veranlassen, ihre mörderische Zerstörung der ukrainischen Nation zu beenden. Das wahrscheinlichere Szenario ist allerdings, dass dies der düsterste Winter für die Menschen in der Ukraine seit Beginn dieses Krieges wird. Sie werden ihre ganze Kraft aufbringen müssen, um ihn zu überstehen. Aber sie wissen, dass eine Okkupation ihres Landes durch die Russen noch schlimmer wäre, heißt es in der Zeitung The Independent aus London. Die italienische Zeitung Corriere della Sera befürchtet einen Bedeutungsverlust des Friedens. Man spricht immer weniger über Frieden und immer mehr über Waffenruhen. Man fordert sie und kündigt sie in regelmäßigen Abständen in der Ukraine an, auch im Nahen Osten. Man benennt Vermittler, die sich zum Ziel setzen, eine Waffenruhe zustande zu bringen. Der Frieden ist ein Thema, das gar nicht erst ins Spiel kommt. Er ist ein absoluter, abstrakter, undurchführbarer, naiver Begriff, während die Waffenruhe per Definitionem vorübergehend ist. Wir haben unsere idealistischen Ansprüche zurückgeschraubt, kritisiert Corriere della Sera. Beim EU-Gipfel in Brüssel ist der Haushaltsrahmen der EU ein Thema. Die schwedische Zeitung Dagens Industrie aus Stockholm notiert: Es geht nicht darum, wer der größte Geizkragen in Europa ist. Schließlich hat sich in der letzten Zeit vieles verändert, was die Bedeutung der EU betrifft. Die Unterstützung für die Ukraine ist dramatisch gewachsen und die sicherheitspolitische Rolle der EU ist gestiegen. Natürlich ist die NATO der Grundpfeiler der gemeinsamen Verteidigung, aber durch die EU inklusive Gemeinschaftswährung wird die Widerstandskraft von Ländern wie Estland, Lettland und Litauen gegenüber Russland zusätzlich gestärkt. Ohne die EU-Zusammenarbeit wäre heute nicht gesichert, dass diese Länder noch frei sind, erinnert Dagens Industrie aus Stockholm. Die dänische Zeitung Politiken aus Kopenhagen stellt fest, die große Frage ist, wo eigentlich die Prioritäten liegen sollen. Süd- und Osteuropäer wollen Agrarsubventionen und Förderungen für arme Regionen, während der Norden die EU in die Lage versetzen will, langfristig für ihre Sicherheit und Wirtschaft zu sorgen. Viele wollen die Schlacht noch in diesem Jahr schlagen, damit der Haushaltsrahmen steht, bevor womöglich Marine Le Pen die französischen Präsidentschaftswahlen gewinnt. Zu allem Überfluss gibt es Warnungen vor noch höheren Energiepreisen wegen der Krise um die Straße von Hormuz. Und schließlich überschwemmt China den europäischen Markt mit Billigprodukten, was jeden Monat Tausende europäischer Arbeitsplätze kostet, folgert Politiken aus Kopenhagen. Die japanische Zeitung Yomiuri Shimbun beschäftigt sich mit der Inhaftierung eines japanischen Journalisten in Russland, dem eine langjährige Haftstrafe droht. Moskaus Ziel dieser Verhaftung ist wohl eine Einschüchterung ausländischer Journalisten. Das ist völlig inakzeptabel. Der Kreml behauptet einseitig, die Beziehungen zwischen Russland und Japan seien von den westlichen Sanktionen gegen Russland, denen sich Japan angeschlossen hat, belastet. Aber der Grund für die Sanktionen ist nichts anderes als der völkerrechtswidrige Invasionskrieg Russlands gegen die Ukraine. Und mit dieser Stimme aus der Zeitung Yomiuri Shimbun aus Tokio endet die Presseschau. Redaktion Khaled Nahar, Sprecherin war Katja Franke.
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6: Deutschlandfunk. 13 Uhr, die Nachrichten. Zunächst die Übersicht. Das ukrainische Militär hat eine Ölraffinerie südlich von Moskau angegriffen. Bundeskanzler Merz rechnet bei den Beratungen über den künftigen EU-Haushalt nicht mehr mit einer schnellen Einigung. Die Mieten in Deutschland steigen nach Erkenntnissen des Kieler Instituts für Weltwirtschaft wieder stärker. Die Meldungen im Einzelnen. Das ukrainische Militär hat seine Angriffe auf Ölanlagen in Russland wieder aufgenommen. Das russische Verteidigungsministerium erklärte, die Ukraine habe eine Ölraffinerie in der Region Ryazan südlich von Moskau umfassend mit Drohnen und Marschflugkörpern angegriffen. Daraufhin sei ein Feuer ausgebrochen. Die Attacke wurde von ukrainischer Seite bestätigt. Der ukrainische Präsident Zelensky hatte bereits angekündigt, die Angriffe gegen russische Raffinerien wieder aufzunehmen. US-Präsident Trump hatte eine sogenannte Energiewaffenruhe verkündet, während der Russland und die Ukraine Angriffe auf derartige Anlagen unterlassen sollten. Moskau hatte jedoch weiter die ukrainische Energieinfrastruktur attackiert. Bei russischen Drohnenangriffen im zentralukrainischen Gebiet Kirovohrad wurden unterdessen mindestens 3 Menschen getötet. 6 Menschen seien verletzt worden, teilte der ukrainische Zivilschutz mit. In der Auseinandersetzung über den künftigen EU-Haushalt hält Bundeskanzler Merz eine schnelle Einigung für ausgeschlossen. Von einer Einstimmigkeit seien die 27 Mitgliedstaaten weit entfernt, sagte Merz anlässlich des 2-tägigen EU-Gipfels in Brüssel. Er erwarte einen Abschluss der Verhandlungen nicht vor Jahresende. Forderungen von Staats- und Regierungschefs nach mehr Mitteln, beispielsweise für Landwirtschaft, könne er nicht nachvollziehen, betonte der CDU-Vorsitzende. Der Haushaltsentwurf für 2028 bis 2034 sieht eine Verdoppelung des Budgets gegenüber dem laufenden Zeitraum vor. Weitere Themen des Gipfels sind die Handelsbeziehungen zu China, die US-Sanktionen gegen den Internationalen Strafgerichtshof und der Ukraine-Krieg. Die Notfallversorgung in Deutschland soll künftig über eine zentrale Ersteinschätzung besser und schneller werden. Im Bundestag stimmten Abgeordnete von Union, SPD und Grünen für eine entsprechende Reform. AfD und Linke enthielten sich. In sogenannten integrierten Notfallzentren soll in Zukunft entschieden werden, ob Patienten ins Krankenhaus oder zum Hausarzt geschickt werden. Außerdem soll die Notrufnummer 112 mit der Nummer 116117 des ärztlichen Bereitschaftsdienstes verknüpft werden. Ziel ist eine Entlastung der Rettungsdienste und Notaufnahmen. Die Bundesregierung schätzt, dass durch die Reform außerdem die Kosten jährlich um 1,2 Milliarden Euro reduziert werden. Gesundheitsminister Lindemann erklärte in der Debatte, das Gesundheitssystem werde durch die Reform effizienter, sowohl in der medizinischen Versorgung als auch bei den Kosten. Die Rettungsdienste könnten sich nun auf die Patienten konzentrieren, die wirklich schnelle Hilfe brauchten, erklärte der CDU-Politiker. Die Opposition warnte vor einer Überlastung von Hausarztpraxen und beklagte weiterhin schlechte Arbeitsbedingungen im Rettungsdienst. Vor der Bundestagsabstimmung über eine Erhöhung der Tabaksteuer hat der Bundesverband der Tabakwirtschaft vor einer Erstarkung des illegalen Marktes gewarnt. Der Hauptgeschäftsführer des Verbandes Mücke sagte im Deutschlandfunk, der so wörtlich Tabaksteuerschock werde die Menschen nicht vom Rauchen abhalten. Das hätten bisherige Steuererhöhungen bereits gezeigt. Der Verband, der auch für neuartige Erzeugnisse zuständig ist, befürchte stattdessen, dass die Konsumenten in den illegalen Markt ausweichen würden. Der Bundesverband der Pneumologen hatte zuvor erklärt, die Erhöhung könne langfristig zur Krebsprävention beitragen. Mücke dagegen widersprach einem Zusammenhang zwischen Steuererhöhung, weniger Konsum und weniger Folgeerkrankungen. Zusätzlich sagte er, die vielen neuen Steuererhöhungen und die Verteuerung des Alltags seien angesichts des AfD-Wahlerfolgs deutlich der falsche Weg. Der Bundestag will am späten Abend über die Erhöhung abstimmen. Laut Entwurf könnte eine Packung Zigaretten im Jahr 2030 dann rund 4 Euro mehr kosten als derzeit. Im Zusammenhang mit mutmaßlichen Anschlagsplänen im Auftrag des Iran hat das Oberlandesgericht in Hamburg 2 Männer zu Freiheitsstrafen verurteilt. Die beiden aus Dänemark und Afghanistan stammenden Angeklagten erhielten 8,5 bzw. 4,5 Jahre Haft. Sie wurden wegen geheimdienstlicher Tätigkeit im Auftrag des Iran und einer versuchten Beteiligung an Mord und schwerer Brandstiftung verurteilt. Das Gericht sah es als erwiesen an, dass die beiden Männer den Präsidenten des Zentralrats der Juden, Schuster, und den Präsidenten der deutsch-israelischen Gesellschaft, Beck, ausgekundschaftet haben. Die Mieten für neu angebotene Wohnungen in Deutschland steigen nach einer Phase der Beruhigung wieder stärker. Wie das Kieler Institut für Weltwirtschaft mitteilte, legten die Angebotsmieten im dritten Quartal im Durchschnitt um 1,2% im Vergleich zum vorangegangenen Quartal zu. Das ist der stärkste Anstieg seit Anfang 2025. Im Vergleich zum Vorjahresquartal beläuft sich das Plus auf 3,7%. Getragen wird die Entwicklung vor allem von Wohnungen im Bestand, während die Mieten für Neubauten weniger stark zulegen. Als mögliche Erklärung nennt das Institut, dass sich bei den hohen Preisen nur ein kleinerer Kreis von Haushalten Neubauwohnungen leisten kann. Den Daten zufolge bleiben Neubauwohnungen in den größten Städten im Schnitt 14 Tage länger auf dem Markt als Bestandswohnungen. In Berlin setzen Linke, Grüne und SPD nach eigenen Angaben ihre unterbrochenen Sondierungsgespräche fort. Die Fraktionsvorsitzende der Berliner Linken, Eralp, erklärte, es habe am Vorabend ein klärendes Gespräch zwischen allen Parteien gegeben. Dabei seien die Missverständnisse ausgeräumt worden. Die Sondierungsgespräche waren am Dienstag abgebrochen worden. Ein Grund dafür war laut SPD ein von der linken Fraktion unterzeichnetes Papier, das von vorherigen Absprachen abgewichen sein soll. Linke, Grüne und SPD hatten zuvor eine Vereinbarung geschlossen, die den Umgang mit antisemitischen Vorfällen im Falle einer Koalition regelt. Die Fraktionen hatten darauf gepocht, nur diese Vereinbarung als Arbeitsgrundlage zu akzeptieren. Sie soll nun laut Eralp auch in den Koalitionsvertrag aufgenommen werden. An sämtlichen Bahnhöfen der Deutschen Bahn gilt seit heute ein Alkoholverbot. In einer entsprechenden Mitteilung verwies die DB auf ihr Hausrecht. Entsprechende Aushänge seien in den Vitrinen der Bahnhöfe oder online zu finden. Die Gastronomie in den Bahnhöfen bleibt von dem Verbot ausgenommen. Es ist auch immer noch erlaubt, verschlossene alkoholische Getränke im Gepäck oder aus Einkäufen mitzuführen. Das Konsumverbot gilt an allen 5.700 Bahnhöfen der DB. Bei wiederholter Missachtung könne ein Hausverbot ausgesprochen werden, erklärte die Bahn. An rund 40 Bahnhöfen wird die Regelung bereits seit einiger Zeit umgesetzt. Dort gibt es laut der Bahn weniger Müll und weniger Konflikte. Beim Einsturz des Dachs einer Schule in Pakistan hat es mehr als 20 Tote gegeben. Das teilten örtliche Behörden mit. Zudem ist von zahlreichen Verletzten die Rede. Die Ursache für das Unglück ist noch unklar. Der pakistanische Präsident Zardari forderte eine umfassende Untersuchung. Der Vorfall ereignete sich in der Stadt Peshawar. Sie liegt im Nordwesten des Landes. Das Deutsche Institut für Menschenrechte fordert mehr Hilfsangebote für Opfer von Menschenhandel in Deutschland. Die Zahl der Betroffenen sei alarmierend hoch, erklärte das Institut anlässlich des Europäischen Tags gegen Menschenhandel am Sonntag. Laut dem Jahresbericht des Instituts zum Menschenhandel sind die häufigsten Ausbeutungsformen in Deutschland sexuelle Ausbeutung und Arbeitsausbeutung. Auch erzwungene Bettelei oder die Entnahme von Organen kämen ebenso vor wie Zwangsheirat, illegale Adoption und Leihmutterschaft. Gleichwohl habe Deutschland seit 2024 wichtige Fortschritte bei der Bekämpfung von Menschenhandel gemacht, etwa durch Schulungen bei der Finanzkontrolle der Schwarzarbeit. Das vom Bundestag finanzierte Deutsche Institut für Menschenrechte soll die Umsetzung europäischer Regeln gegen Menschenhandel begleiten. Dem bundesweiten Koordinierungskreis gegen Menschenhandel zufolge erfassten die Fachberatungsstellen im vergangenen Jahr fast 1000 Fälle von Menschenhandel und Ausbeutung. Und hier noch einmal die Übersicht. Das ukrainische Militär hat eine Ölraffinerie südlich von Moskau angegriffen. Bundeskanzler Merz rechnet bei den Beratungen über den künftigen EU-Haushalt nicht mit einer schnellen Einigung. Die Mieten in Deutschland steigen nach Erkenntnissen des Kieler Instituts für Weltwirtschaft wieder stärker. Das Wetter. Nach teils zäher Nebelauflösung heiter, teils wolkig und trocken. Temperaturen zwischen 15 Grad im Nordosten und bis 21 Grad im Westen und Südwesten. Morgen im Westen und Nordwesten Bewölkungsverdichtung und im Tagesverlauf etwas Regen. Sonst gering bewölkt oder sonnig und trocken. Höchstwerte 15 bis 24 Grad. Das waren die Nachrichten.
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7: Wie medizinische Notfälle in Deutschland versorgt werden, das wird sich verändern. Deutschland will weniger Geld an die Europäische Union zahlen. Und in Berlin verhandeln SPD, Grüne und Linke nach einer Unterbrechung weiter darüber, ob sie dann bald ernsthafte Koalitionsverhandlungen aufnehmen wollen. Das sind unsere Themen bis 13.30 Uhr, halb zwei. Thilko Gries ist im Studio. Guten Tag. Täglich werden in Deutschland etwa 37.000 Menschen versorgt in Notfallambulanzen. Diese Zahlen steigen seit einigen Jahren. Das führt zu Wartezeiten. Patienten klagen, sie müssten lange sitzen bleiben, bevor sie drankommen. Und sie würden als Nummer betrachtet. Mediziner wiederum argumentieren, es kämen sehr viele Menschen in die Notfallambulanzen, die gar nicht schwer erkrankt seien. Und die Rettungsdienste, die klagen darüber hinaus, dass auch sie überlastet seien. Die Koalition hat mit ihren Stimmen im Bundestag am Vormittag die Rechtslage verändert. Was sich ändern soll, das weiß Felicitas Böselager.
8: Endlich, so der Tenor der Regierungsfraktionen, ist es gelungen, die Notfallversorgung zu reformieren. CDU-Gesundheitsminister Carsten Linnemann verspricht bei der abschließenden Debatte im Bundestag:
9: Im Übrigen wird durch diese Reform auch unser Gesundheitssystem effizienter. Wir gehen besser mit finanziellen Ressourcen um.
8: Die Reform soll erreichen, dass Patienten und Patientinnen in Notsituationen schnellere und passendere Hilfe bekommen. Denn nicht alle, die in einer Notaufnahme landen, gehören auch dorthin, so Linnemann.
9: Und genau das belegen Studien. Grob ein Drittel der Menschen, die die Notaufnahme aufsuchen, sind nach Einschätzung der Notfallmediziner kein wirklicher Notfall.
8: Das sorgt für überlastete Notaufnahmen und lange Wartezeiten. Verschiedene Schritte sollen das nun verhindern. Zum einen werden die Notrufnummer 112 und die Nummer des ärztlichen Bereitschaftsdienstes 116, 117 miteinander vernetzt. Dort soll dann entschieden werden, wer welche Hilfe bekommt. Konkret geht es zum Beispiel um diese Fragen. Braucht die Person sofort einen Rettungswagen? Kann sie zu Hause von einem aufsuchenden Arzt oder einer Ärztin versorgt werden? Oder kann sie selbst zu einer Praxis in der Nähe gehen? So würde das Leben der Menschen leichter, sagt die Vorsitzende des Gesundheitsausschusses im Bundestag, Tanja Machalet von der SPD.
10: Wir bauen flächendeckend integrierte Notfallzentren auf und vernetzen die relevanten Stellen digital zu einem Gesundheitsleitsystem. Dadurch entlasten wir die überfüllten Notaufnahmen und ersparen den Rettungswagen und Einsatzkräften unnötige Fahrten. Wir denken die Rettungswege konsequent zusammen mit verbindlichen Wegen zurück in die ambulante Versorgung.
8: Auch bei den integrierten Notfallzentren soll es eine zentrale Ersteinschätzungsstelle geben. Die entscheidet, ob eine Person in die Notaufnahme muss oder ob es reicht, wenn sie in die dazugehörige Notdienstpraxis geht. Von den Grünen kommt Lob für die Reform. Ihr gesundheitspolitischer Sprecher im Bundestag, Janosch Dahmen, sagt, dass die Reform ihm persönlich viel bedeute und für bessere Qualität sorge. Trotzdem äußert er auch Kritik.
11: Das Zusammenspiel des Krankenkassenspargesetzes mit dieser Notfallreform ist ein Problem. Die Verknappung ambulanter Arzttermine, Facharzttermine, Hausarzttermine führt dazu, dass dort, wo Menschen richtigerweise mit der Notfallreform nicht ins Krankenhaus gehen sollen, oft zwar gesteuert werden können, aber wohin, wenn Arzttermine nicht verfügbar ist. Die Auswirkung der pauschalen Kürzung in der ambulanten Versorgung ist ein Problem.
8: Nichtsdestotrotz haben die Grünen gemeinsam mit den Regierungsfraktionen für die Notfallreform gestimmt. Die AfD hat sich enthalten. Ihre Abgeordnete Nicole Hess sagt, es könne sinnvoll sein, wenn nicht alle Patienten in der Notaufnahme landen, sondern auch zu Arztpraxen geschickt werden.
12: Aber woher um alles in der Welt sollen die zusätzlichen Ärzte denn kommen? Denn eine Weiterleitung allein schafft schließlich noch keinen freien Behandlungstermin.
8: Auch die Partei Die Linke hat sich bei der Abstimmung enthalten. Ihre Abgeordnete Stella Merendino spricht ebenfalls von Personalmangel. Sie kritisiert:
13: Von besseren Arbeitsbedingungen auch kein Wort, und das ist eine echte Schande. Stattdessen deckeln Sie die Finanzierung der Notfallrettung. Und eine Refinanzierung machen Sie nur nach bürokratischen Hürden möglich.
8: Den Finanzdeckel hatten auch die Notdienste zuletzt stark kritisiert. Daraufhin hatte der Gesundheitsausschuss im Bundestag den strengen Deckel in den vergangenen Tagen etwas abgemildert.
7: Felicitas Böselager über die am Vormittag beschlossene Reform der Notfallversorgung in Deutschland. Wir haben hier im Deutschlandfunk vor einer Dreiviertelstunde etwa gesprochen über die Hilfen, die Zahlungen, die Lieferungen von Deutschland und Frankreich vor allem an die Ukraine. Ein wichtiger Helfer, gemessen am Geld, um die Milliarden, um die es geht, ist auch die Europäische Union. Ihr Geld stammt ja auch aus den Mitgliedstaaten. Und diese Hilfe für die Ukraine, das ist nur ein Beispiel für den umfangreichen Etat der EU. Landwirte wissen, die Subventionen, die sie unter Umständen erhalten, bilden einen weiteren großen Posten in diesem Etat. Und es gibt viele weitere. Der Etat für die kommenden Jahre, der wird zurzeit verhandelt. Deutschland und einige andere Länder wollen weniger als bislang zahlen. Die Positionen liegen aber noch sehr weit auseinander. Das ist Thema beim EU-Gipfel, der heute begonnen hat in Brüssel. Von dort meldet sich Klaus Remme.
14: Es gibt Meinungsverschiedenheiten zwischen den EU-Partnern, die lassen sich häufig durch ein wenig mehr Geld hier und etwas weniger Kürzungen dort aus dem Weg räumen. Doch alle 7 Jahre, wenn es um den mehrjährigen EU-Haushalt geht, läuft diese Methode ins Leere. Spätestens seitdem die Kommission für die Jahre 2028 bis 2034 einen knapp 2 Billionen Haushalt vorgeschlagen hat, leuchten die Signale der sogenannten Nettozahler in der EU, angeführt von Deutschland, tief rot.
15: Wir müssen das gemeinsame Budget gegenüber den Vorschlägen der Kommission deutlich reduzieren. Das kann sich kein Mitgliedsland in der Europäischen Union leisten, in diesem Umfang Beiträge in die Europäische Union zu zahlen. Nur zur Erinnerung, der gegenwärtige Vorschlag liegt bei 50% über dem, was wir im laufenden mittelfristigen Finanzrahmen finanzieren.
14: So ging der Bundeskanzler am Vormittag in die Gespräche. Länder, die mehr nach Brüssel überweisen, als sie durch Rückflüsse wiederbekommen, nennen ihre befürchteten Beitragssteigerungen gerne, ohne zu erwähnen, dass sich allein die Hälfte durch die Inflation erklärt und etwas weniger als die andere Hälfte durch die notwendige Rückzahlung der Schulden, die während der Pandemie aufgenommen wurden. Legt man den Anteil des Beitrags am Bruttonationaleinkommen zugrunde, würde der von derzeit 1,13 auf 1,26% steigen. In jedem Fall gilt, der Multimilliardenstreit wird den ersten Tag des Gipfels dominieren, denn die vergleichsweise kleine Gruppe der Nettozahler sieht sich 16 oder 17 Staaten gegenüber, die entschieden gegen Kürzungen im Haushalt sind.
16: To put it very simply, we cannot do more with less.
14: Man kann nicht mit weniger mehr tun, brachte es EU-Parlamentspräsidentin Metsola auf den Punkt. Noch betonen alle, sich bis zum Jahresende einigen zu wollen. Unmittelbar vor Weihnachten steht ein weiteres Treffen der Staats- und Regierungschefs an.
15: Wir sollten für die Ratssitzung im Dezember ein paar Oberhemden mehr einpacken als üblicherweise.
14: 2 weitere wichtige Themen heute sind die Wettbewerbsfähigkeit der EU und mögliche Schutzinstrumente, um sich gegen das Handelsdefizit mit China zu wehren, das mit 1 Milliarde Euro täglich, Tendenz steigend, völlig aus dem Ruder läuft. Morgen wird Volodymyr Zelensky mit am Tisch sitzen, wenn es um die Ukraine geht. Der Winter naht, die russischen Angriffe werden von Tag zu Tag massiver. Im kommenden Jahr fehlen Kiew bis zu 70 Milliarden Euro, deren Finanzierung offen ist. Wir werden aufstocken müssen, kündigte Friedrich Merz heute Morgen in Brüssel schon einmal an. Die französische Präsidentschaftskandidatin Marine Le Pen schlug gestern Abend in Brüssel ganz andere Töne an und kündigte an, die Ukraine-Hilfen im Fall ihres Wahlsiegs nach 6 Monaten einzustellen.
7: Der EU-Gipfel in Brüssel hat begonnen. Klaus Remme mit einem ersten Zwischenstand dazu. In Berlin sprechen SPD, Grüne und Linke weiter über mögliche Koalitionsverhandlungen. Das klingt nicht nach einer großen Nachricht, ist aber eine Nachricht wert, denn diese Sondierungen, das sind die Vorgespräche, die waren unterbrochen worden, weil eine offenbar unabgesprochene Erklärung zum Thema Antisemitismus, die von allen Mitgliedern der neuen Linksfraktion unterzeichnet worden war, bei SPD und Grünen für Irritationen gesorgt hatte. Nun ist es so, die in den Landesverbänden Maßgeblichen wollen weiter sondieren, andere bei SPD und Grünen, die bleiben irritiert. Sebastian Engelbrecht.
17: Linken, Grünen und SPD ist es gelungen, sich wieder zusammenzuraufen. Nach Gesprächen der 3 Parteispitzen entschieden die Berliner Sozialdemokraten und die Berliner Grünen, die unterbrochenen Sondierungsgespräche wieder aufzunehmen. Die Partner der Linken waren irritiert. Sie wollten wissen, gilt das gemeinsam verabschiedete Antisemitismuspapier noch? Oder hat die Linke es schon wieder über den Haufen geworfen, als die neue Fraktion im Abgeordnetenhaus einen völlig anderen Text zum Thema verabschiedete? SPD-Fraktionschef Steffen Krach erklärt nach dem Gespräch im RBB:
18: Die Spitzenkandidatin, die Fraktion, die Partei hat uns nochmal zugesichert, dass das, was wir vereinbart haben, wirklich für die Zukunft gilt und dass wir das auch beschließen werden und dass es Bestandteil wird vom Sondierungspapier, was dann auf den Parteitagen beschlossen wird und eben auch im Koalitionsvertrag.
17: Krach erinnert an die aus seiner Sicht wichtigsten Unterschiede zwischen der gemeinsam entwickelten Position und dem linken Fraktionspapier. Gemeinsam hatte man beschlossen, dass die Fraktionen reagieren müssen, wenn Mitglieder gegen die Grundsätze zum Thema Antisemitismus verstoßen, bis hin zum Ausschluss. Zudem sollten Polizei und Verfassungsschutz gestärkt werden, um jüdisches Leben in Berlin zu schützen. In dem linken Papier war von alledem nicht die Rede.
18: Für uns war wichtig, dass wir einmal innehalten und gucken, gibt es diese Verlässlichkeit und dass wir nochmal ins Gespräch kommen, ob es wirklich Klarheit gibt über das, was wir miteinander vereinbart haben. Das hat die Spitze der Linken uns jetzt nochmal zugesagt. Und ich finde es auch völlig normal, dass man in solchen Sondierungen auch nochmal sagt, lass uns nochmal zusammensitzen und gucken, ob wir wirklich hier alle einer Meinung sind.
17: Also, die Spitze der Berliner Linken bekennt sich weiter zur gemeinsamen Position. Der Spitzenkandidat der Grünen, Werner Graf, ist erleichtert, dass die drei Parteien wieder sondieren. Denn
19: wir wollen sehr schnell wieder ins Gespräch kommen. Das haben wir auch klar gesagt. Wir wollen, dass es Rot-Grün-Rot gibt.
17: Und die linke Spitzenkandidatin Ehrhalb sagt, die Missverständnisse seien ausgeräumt. Das angebliche Versprechen der Linken, die radikal-israelkritische Vanessa Emde aus der Berliner Linken-Fraktion auszuschließen, soll es nie gegeben haben. Entgegen dem Bundesparteivorsitzenden der Grünen, Felix Banaschak, erklärt Tobias Schulze, Chef der linken Fraktion im Abgeordnetenhaus:
20: Es gab keine Verabredung, Frau Emde auszuschließen. Das kann ich ganz klar so sagen. Was es gab, war die Anforderung an uns, dass wir zu dem Schutz jüdischen Lebens in Berlin stehen, dass wir zum Existenzrecht Israels stehen.
17: Solche Äußerungen beobachtet Grünen-Parteichef Banaschak kritisch. Der Spiegel zitiert ihn mit den Worten: Wenn ein Bündnis mit Linken und SPD in Berlin eine Chance haben sollte, das Leben der Menschen zu verbessern, müssten die Bedingungen stimmen. Die Linke habe aber die Verabredungen nicht eingehalten, so Felix Banaschak.
7: Sebastian Engelbrecht aus Berlin. Wer in der Bundeswehr gedient hat, der gehört später zur Reserve, ist dann Reservist. Dazu braucht es Kenntnisse und um diese Kenntnisse aufzufrischen, wurde in früheren Jahrzehnten sehr regelmäßig trainiert. Um heutzutage an diesen Übungen teilzunehmen, braucht es nicht nur einerseits die Zustimmung des Reservisten selbst, sondern andererseits auch die des Arbeitgebers. Und die wird nicht immer erteilt. Die Koalition will hier also Veränderungen, Vereinfachungen und sie will insgesamt auch mehr Reservisten in Deutschland. Die Debatte gestern Abend im Deutschen Bundestag hat Katrin Aue verfolgt.
21: Sie steigen jetzt aus dem Fahrzeug!
22: Eine Bundeswehrübung Ende September in Sachsen-Anhalt. Hier trainieren Reservistinnen und Reservisten, also Menschen, die sonst einen zivilen Job haben und einige Tage bis Wochen im Jahr eingezogen werden. Zum Beispiel der Fachinformatiker und Hauptgefreite Benny P. Seine Motivation, sich zur Reserve zu melden, war Russlands Invasion in der Ukraine.
23: Ja, als das hier 22 in der Ukraine losging, habe ich mir persönlich die Frage gestellt, was wäre, wenn es bei uns so wäre? Was würde ich persönlich tun? Und ja, das ist so mein Weg gewesen, ne? Mich hier den Streitkräften anzuschließen, weil ich finde Deutschland schützenswert.
22: Gut 60.000 Reservistinnen und Reservisten sind derzeit bei der Bundeswehr fest eingeplant. Bis 2033 sollen es allerdings 200.000 werden. Die Reserve soll wachsen, wie die gesamte Bundeswehr, erklärt Verteidigungsminister Boris Pistorius im Sommer.
24: Eine moderne Demokratie muss in der Lage sein, ihre Freiheit zu verteidigen. Dafür brauchen wir eine Reserve, die schnell verfügbar, gut ausgebildet und engstens mit der aktiven Truppe verbunden ist.
22: Aber bislang gilt die sogenannte doppelte Freiwilligkeit. Sowohl die Reservistinnen und Reservisten als auch ihre Arbeitgeber können Nein sagen, wenn die Bundeswehr zur Übung ruft. Und das passiert auch, schildert bei der Übung in Sachsen-Anhalt der Reservist und Oberstabsgefreite Alexander S.
25: Das Hauptproblem ist, vom Arbeitgeber freigestellt zu werden. Es hat sich was geändert durch den Ukraine-Krieg. Man muss ganz klar sagen, dass es weiterhin so ist, dass viele Arbeitgeber die Leute nicht freistellen für eine Wehrübung.
22: Mit dem neuen Gesetz sollen Reservedienstleistungen nun verpflichtend werden. Auch Arbeitgeber können dann nur noch in Ausnahmefällen widersprechen, wenn ihre Leute in die Kaserne einberufen werden. Aus der Wirtschaft kommt Kritik. Rainer Kambeck von der Deutschen Industrie- und Handelskammer betont, dass er das Ziel, die Reserve zu stärken, unterstützt. Aber die Verpflichtung hält er für falsch.
0: Wir wären dafür, mit Freiwilligkeit mal zu starten. Das haben wir beim Wehrdienstmodernisierungsgesetz auch so gemacht. Es geht ja auch darum, dass man möglichst viele Unternehmen mitnimmt und für sich auch gewinnt in der Gesamtstrategie.
22: Wer wie lange zum Reservedienst herangezogen werden darf, das ist gestaffelt. Je nachdem, wie alt man ist und wie lange man aktiv bei der Bundeswehr war. Ein Beispiel: Jemand, der bis zu einem Jahr gedient hat, kann laut Gesetzentwurf bis zu 3 Wochen pro Jahr einberufen werden. Und für alle gilt eben, sie können nur noch gut begründet ablehnen. Für die Linksfraktion im Bundestag ist das eine Art Wehrpflicht durch die Hintertür, sagt Donata Vogtschmidt, Mitglied im Verteidigungsausschuss.
1: Für uns gilt, wer die Reserve stärken will, muss die Bedingungen für freiwilliges Engagement verbessern, statt die Selbstbestimmung der Betroffenen einzuschränken. Gerade im Frieden muss Freiwilligkeit der Grundsatz bleiben.
22: Der Entwurf zum Reservestärkungsgesetz wird heute in erster Lesung im Bundestag beraten. Wenn es nach dem Verteidigungsminister geht, ist das Gesetz noch in diesem Jahr beschlossene Sache. Mission erfüllt.
7: Katrin Aue berichtete. Wohnen ist die soziale Frage der Gegenwart. So etwas steht inzwischen auf Wahlplakaten. Kein Wahlkampf der Linken zum Beispiel kommt ohne diesen Slogan aus. Aber auch zum Beispiel Bundesjustizministerin Stefanie Hubig, das ist eine Sozialdemokratin, formulierte das schon häufig so. Auch heute wieder auf dem sogenannten Wohngipfel. Das ist eine Veranstaltung des Deutschen Gewerkschaftsbundes und des Deutschen Mieterbundes. Da wird darüber diskutiert, wie Wohnen bezahlbarer werden kann. Und das ist der Anlass für uns, jetzt auf den Stand der Regelungen zu schauen, gemeinsam mit Gudula Geuter in unserem Hauptstadtstudio. Erinnern wir uns an den April, ist ein halbes Jahr her, da hat das Bundeskabinett einen Entwurf zum Mietrecht vorgelegt, zu Veränderungen, Frau Geuter. Was ist der Stand?
3: Ja, es geht um einen Gesetzentwurf aus dem Bundesjustizministerium, der soll das Mietrecht weiter regulieren. Und zwar geht es vor allem um die Formen von Mietverträgen, in denen die bisherigen Schranken nicht greifen. In Gebieten mit angespanntem Wohnungsmarkt, das wird durch die Stadt oder die Gemeinde ausgewiesen, gilt ja die Mietpreisbremse. Die ist auch nochmal verlängert bis Ende 2029. Diese Mietpreisbremse besagt, dass bei Neuvermietungen die ortsübliche Vergleichsmiete zu beachten ist. Also zum Beispiel der Mietspiegel, wo es ihn gibt. Der Vermieter darf davon höchstens 10% nach oben abweichen. Das gilt nicht für Neubauten, dabei soll es auch bleiben. Es gilt aber auch nicht für Indexmieten, was in Zeiten hoher Inflation zu sehr starken Steigerungen führen kann. Es gilt nicht bei Kurzzeitvermietungen. Bei möblierten Wohnungen greift die Mietpreisbremse zwar, ist aber schwer zu kontrollieren und durchzusetzen. Und unter anderem an diesen Punkten setzt der Gesetzentwurf an. Abgeordnete der Union hatten im Bundestag schon in der ersten Lesung deutlich gemacht, dass ihnen die Regelungen zum Teil zu weit gehen. Gestern Abend gab es zu dem Entwurf die Anhörung im Rechtsausschuss des Bundestages.
7: Und welche Punkte sind besonders umstritten?
3: Ja, kurz gesagt, so ziemlich alle. Das ist auch gestern in der Anhörung deutlich geworden. Beispiel Kurzzeitvermietung. Es ist klar, dass die nicht dazu führen darf, dass einfach nur die Mietpreisbremse umgangen wird. Der Entwurf sieht deshalb vor, dass erstmal nur 6 Monate möglich sein sollen, verlängerbar in bestimmten Fällen auf 8. Vertreter von Haus und Grund und des Immobilienverbands Deutschland haben gestern kritisiert, dass das Recht hier immer detaillierter, immer komplizierter und einengender würde. Oder Beispiel Indexmieten. Hier argumentieren unter anderem Unionspolitiker, dass die Orientierung an der Inflation ja an sich sachgerecht sei und in aller Sinn. Und da könne man nicht nur nach oben begrenzen, in die andere Richtung nicht. Der Entwurf sieht vor, dass ab einer Erhöhung von 3% nur noch die Hälfte veranschlagt werden kann. Und auf der anderen Seite haben gestern Vertreter des Mieterbunds und von Mieterschutzvereinen kritisiert, die Regelungen gingen nicht weit genug. Das heißt, hier schlägt sich in der Diskussion das wider, was am Mietrecht eben die Besonderheit ist. Wir haben einen Markt, in dem die Machtpositionen bei Angebot und Nachfrage ungleich verteilt sind, der deshalb ganz besonders reguliert ist, mehr als in den meisten anderen Rechtsgebieten. Den einen ist das zu viel, den anderen zu wenig.
7: Abgesehen von diesem Entwurf und dessen Details, die Sie genannt haben, was ist sonst noch geplant?
3: Es gibt eine Expertengruppe zum Mietrecht, auf die auch Ministerin Hubig heute noch mal hingewiesen hat. Die tagt hinter verschlossenen Türen, unter anderem zu Sanktionen, wenn Vermieter gegen die Regeln verstoßen, beim Mietwucher etwa, ob danach geschärft werden sollte und auch, ob Verstöße gegen die Mietpreisbremse Strafen nach sich ziehen sollten. Das ist bisher nicht der Fall. Da könnte es Ergebnisse Ende des Jahres geben, die dann allerdings noch umgesetzt werden müssen. Und wichtig noch ein anderer Punkt. Natürlich geht es, wenn wir um Wohnraum sprechen, ums Bauen. Es ist längst ein Gesetzentwurf angekündigt aus dem Justiz- und Bauministerium zu einem Gebäudetyp E. Das soll es erleichtern, von möglicherweise zu hohen Standards abzuweichen. Auf den Gesetzentwurf wird lange gewartet. Hubig hat heute angekündigt, dass der in den nächsten Tagen kommen soll.
7: Dankeschön, Gudula Geuter. Der Hersteller der quadratischen Schokolade Ritter Sport klagt gegen den Hersteller eines ebenso quadratischen Haferriegels. Thema gleich in der Wirtschaft am Mittag. Das waren die Informationen am Donnerstagmittag. Mein Name ist Thilko Gries. Ich danke Ihnen ganz herzlich fürs Zuhören. Bis zum nächsten Mal.
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4: 13.30 Uhr, die Nachrichten. Die Staatsanwaltschaft Hannover hat im Zuge von Ermittlungen gegen den niedersächsischen SPD-Bundestagsabgeordneten Achmetovic sein Bundestagsbüro und drei Wohnungen durchsuchen lassen. Ein Sprecher der Staatsanwaltschaft sagte der deutschen Presseagentur, gegen Achmetovic werde wegen des Vorwurfs der Beihilfe zu wettbewerbsbeschränkenden Absprachen ermittelt. Dabei handele es sich um die Verletzung von Geschäftsgeheimnissen. Konkret geht es um die Ausschreibung eines Klinikgeländes in Lehrte bei Hannover. Der Bundestag hatte die Immunität von Achmetovic, der auch Vorsitzender der SPD in Hannover ist, am Vormittag aufgehoben. Er hatte nach Bekanntwerden der Ermittlungen über seinen Anwalt erklären lassen, dass er sich nichts vorzuwerfen habe. In Berlin setzen Linke, Grüne und SPD nach eigenen Angaben ihre unterbrochenen Sondierungsgespräche fort. Die Fraktionsvorsitzende der Berliner Linken, Eralp, erklärte, es habe am Vorabend ein klärendes Gespräch zwischen allen Parteien gegeben. Dabei seien die Missverständnisse ausgeräumt worden. Die Sondierungsgespräche waren am Dienstag abgebrochen worden. Ein Grund dafür war laut SPD ein von der linken Fraktion unterzeichnetes Papier, das von vorherigen Absprachen abgewichen sein soll. Linke, Grüne und SPD hatten zuvor eine Vereinbarung geschlossen, die den Umgang mit antisemitischen Vorfällen im Falle einer Koalition regelt. Die Fraktionen hatten darauf gepocht, nur diese Vereinbarung als Arbeitsgrundlage zu akzeptieren. Sie soll nun laut Eralp auch in den Koalitionsvertrag aufgenommen werden. Im Zusammenhang mit mutmaßlichen Anschlagsplänen im Auftrag des Iran hat das Oberlandesgericht in Hamburg zwei Männer zu Freiheitsstrafen verurteilt. Die beiden aus Dänemark und Afghanistan stammenden Angeklagten erhielten 8,5 bzw. 4,5 Jahre Haft. Sie wurden wegen geheimdienstlicher Tätigkeit im Auftrag des Iran und einer versuchten Beteiligung an Mord und schwerer Brandstiftung verurteilt. Das Gericht sah es als erwiesen an, dass die beiden Männer den Präsidenten des Zentralrats der Juden, Schuster, und den Präsidenten der Deutsch-Israelischen Gesellschaft, Beck, ausgekundschaftet haben. Das ukrainische Militär hat seine Angriffe auf Ölanlagen in Russland wieder aufgenommen. Das russische Verteidigungsministerium erklärte, die Ukraine habe eine Ölraffinerie in der Region Ryazan, südlich von Moskau, umfassend mit Drohnen und Marschflugkörpern angegriffen. Daraufhin sei ein Feuer ausgebrochen. Die Attacke wurde von ukrainischer Seite bestätigt. Der ukrainische Präsident Selenskyj hatte bereits angekündigt, die Angriffe gegen russische Raffinerien wieder aufzunehmen. US-Präsident Trump hatte eine sogenannte Energiewaffenruhe verkündet, während der Russland und die Ukraine Angriffe auf derartige Anlagen unterlassen sollten. Moskau hatte jedoch weiter die ukrainische Energieinfrastruktur attackiert. Bei russischen Drohnenangriffen im zentralukrainischen Gebiet Kirovohrad wurden unterdessen mindestens 3 Menschen getötet. 6 Menschen seien verletzt worden, teilte der ukrainische Zivilschutz mit. In der Auseinandersetzung über den künftigen EU-Haushalt hält Bundeskanzler Merz eine schnelle Einigung für ausgeschlossen. Von einer Einstimmigkeit seien die 27 Mitgliedstaaten weit entfernt, sagte Merz anlässlich des 2-tägigen EU-Gipfels in Brüssel. Er erwarte einen Abschluss der Verhandlungen nicht vor Jahresende. Forderungen von Staats- und Regierungschefs nach mehr Mitteln, beispielsweise für Landwirtschaft, könne er nicht nachvollziehen, betonte der CDU-Vorsitzende. Der Haushaltsentwurf für 2028 bis 2034 sieht eine Verdoppelung des Budgets gegenüber dem laufenden Zeitraum vor. Weitere Themen des Gipfels sind die Handelsbeziehungen zu China, die US-Sanktionen gegen den Internationalen Strafgerichtshof und der Ukraine-Krieg. Die Mehlschwalbe ist der Vogel des Jahres. Dies teilten der Naturschutzbund Deutschland und der Bayerische Landesbund für Vogel- und Naturschutz mit. Die beiden Organisationen wollen mit der Auszeichnung auf den Schutz der Vögel hierzulande aufmerksam machen. Über den Titel hatten knapp 150.000 Menschen in einer Wahl im Internet entschieden. Auf den zweiten Platz kam der Trauerschnäpper. Das Wetter: überwiegend heiter, teils auch wolkig und trocken. Temperaturen von 15 bis 22 Grad. Morgen gering bewölkt oder sonnig. Im Westen und Nordwesten Bewölkungsverdichtung und etwas Regen. Höchstwerte 15 bis 24 Grad. Und die weiteren Aussichten: am Samstag wechselnd bewölkt mit Schauern. Im Nordseeumfeld Gewitter möglich. Temperaturen zwischen 10 und 16 Grad. Das waren die Nachrichten.
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5: Mit Clemens Kindermann. Willkommen zu 25 Minuten Ökonomie am Mittag. Monomer Quadrat Bio, das ist der Name des Haferriegels, gegen den der Schokoladenhersteller Ritter Sport zu Felde zieht. Inspiriert sei er von der Mannheimer Innenstadt, die in Quadraten angeordnet ist, so der Hersteller des Riegels. Das Quadrat aber ist das Problem. Rittersport stört sich so sehr daran, dass heute vor dem Oberlandesgericht Stuttgart darüber verhandelt wird. Wir berichten. Deutschland hat eine ganze Reihe von Unternehmen, die mit ihren Produkten weltweit führend sind. Eines davon sitzt in Ditzingen bei Stuttgart. Trumpf. Hergestellt werden Laserschneidegeräte für die Industrie. Heute legte Trumpf Zahlen vor. Auch dies ein Thema in dieser Sendung. Zunächst aber zum Top-Thema an den Finanzmärkten. Seit gestern Nachmittag die Inflation in der wichtigsten Volkswirtschaft der Welt, den USA, hat unerwartet kräftig zugelegt auf 3,7%. Die Verbraucher in den USA sehen sich mit immer höheren Preisen konfrontiert, trotz der Versprechen von US-Präsident Donald Trump, die Inflation einzudämmen. Bevor wir dazu Einschätzungen direkt von der Börse in Frankfurt erhalten, gehen wir nach Michigan. Carsten Kühntop hat sich dort vor den Zwischenwahlen am 3. November mit Wählerinnen und Wählern unterhalten. Hauptthema: die hohen Preise.
6: Herbstlich kühl, aber sonnig ist es an diesem Morgen. Joe Lozier geht von Tür zu Tür. Wenn er Glück hat, öffnet jemand. Lozier, ein kräftiger Mann in den 50ern, arbeitet in einer Autofabrik. Er ist bei den United Auto Workers, UAW, einer Gewerkschaft. Zusammen mit drei Kollegen ist er in einem Vorort von Detroit unterwegs. Kleine, aber gepflegte Einfamilienhäuser, klassischer Mittelstand. Lozier hat gelernt, wie er an der Tür mit den Menschen ins Gespräch kommt.
9: I try to find common ground.
6: Ich versuche, eine gemeinsame Basis zu finden. Ein Blick in die Garage. Was für ein Auto fahren Sie? Spielt hier jemand Golf? Ist das ein Sportangler? Ein Frischluftfanatiker, irgendwas, um ins Gespräch zu kommen, das macht's leichter.
9: It softens the conversation, if you will.
6: An der Tür werben Lozier und seine Mitstreiter für die Kandidatinnen und Kandidaten, die ihre Gewerkschaft bei den Wahlen im November unterstützt. Die meisten sind Demokraten.
10: I've already,
11: you already voted?
10: Already voted, sent okay. My ballot back.
11: Okay,
10: and
11: excellent.
10: I voted for all of your candidates.
11: Thank
10: so,
11: you, I appreciate yeah. that.
10: Yeah.
11: Awesome.
6: Diese Frau hat bereits gewählt, sogar so, wie es die UAW empfiehlt.
12: Can I help you?
26: Hi, my name is James. We're with the UAW.
12: Yep.
26: We're out talking to members and their households about the November election.
12: Yes.
6: Die Gewerkschafter klopfen nur bei anderen Mitgliedern der UAW. In Michigan geht jede Wahl eng aus, da zählt jede Stimme. Jetzt kommt es aufs Mobilisieren an. Was die Wähler bewegt, Joe Lozier hört es immer wieder.
9: Cost and affordability has been overwhelming.
6: Die Kosten, die Bezahlbarkeit, vor allem darum geht es den Leuten. Einige sorgen sich auch um das Gesundheitswesen oder um ihre Rente. Oder sie haben Angst um ihren Arbeitsplatz, kommt auf die Bevölkerungsgruppe an. Hart arbeiten, eine Familie gründen, ein Haus kaufen und dann angenehm leben, das ist immer schwerer zu erreichen. Donald Trumps Zölle haben an der Kostenspirale gedreht, wie es auch der Krieg gegen den Iran tat. Auch deswegen dürften die Zwischenwahlen zu einem Urteil über den Präsidenten werden, sagt Lozier. Die meisten der Leute, mit denen wir sprechen, sagen, Trump hat Schuld an den ungerechtfertigten Kriegen, dem Benzinpreis,

0: fragen sich, wohin geht die Reise und warum sind die Einzigen, die von der wirtschaftlichen Entwicklung begeistert sind, diejenigen, die auch Raumschiffe für den Flug zum Mars bauen. Eine Anspielung auf Elon Musk und die anderen Titanen der boomenden Tech-Branche. Trump und seine Republikaner stehen am Wahltag vor einem Dilemma. Alles in allem läuft die Wirtschaft nicht schlecht, aber für viele Menschen fühlt es sich einfach nicht so an. Und das könnte wahlentscheidend sein.
1: Die hohen Preise, das Thema vor Ort in Michigan. Und wir schalten jetzt in den Börsensaal in Frankfurt am Main. Dort ist unsere Berichterstatterin Claudia Wiehle. Ja, Frau Wiehle, wie schaut man denn bei Ihnen auf die neuen Inflationszahlen aus den USA?
2: 3,7%, das ist deutlich über dem Niveau, das die US-Notenbank Fed als angemessen ansieht. Der Ökonom David Kohl ist zu Gast vom Bankhaus Julius Baer. Herr Kohl, was sind denn die Gründe für die steigenden Lebenshaltungskosten?
3: Na, da muss man nicht weit suchen und wahrscheinlich ist das auch keine große Überraschung. Es sind die Benzinpreise, es sind die Energiepreise. Also allein die Kraftstoffpreise sind 9% gestiegen und wir reden hier nicht im Jahresvergleich, sondern von Monat zu Monat, also von August bis September 9% zugelegt. Und das treibt dann natürlich die Gesamtinflation. Also es ist mehr als die Hälfte kommt tatsächlich aus dem Energiebereich, der hier die Inflation hier auf die neuen Höhen getrieben hat.
2: Was bedeutet das denn nun für die Verbraucherinnen und Verbraucher, aber auch für die Unternehmen?
3: Ja, das sind natürlich zwei verschiedene Dinge. Für die Unternehmen, da fangen wir damit an, bedeutet das erstmal, man muss halt schauen, wie man diese Preise irgendwie weitergibt. Das sind natürlich Preise, die ganz am Anfang der Wertschöpfung stehen, geht dann in die Transportketten rein und dann muss man schauen, ob man dann auch die Produkte, die davon abhängen, ob man dort die Preise anheben kann. Da kommt es immer sehr darauf an, wie gut ist die Nachfrage. Für die Verbraucher, da kommen wir dann gleich zu der Nachfrage, das macht das Leben natürlich schwer und zwar von beiden Seiten. Einmal sinkt natürlich das verfügbare Einkommen, also das, was übrig ist, wenn man dann die Energiepreise, wenn man für die Energie dann das Geld ausgegeben hat. Und es sind natürlich auch gerade Dinge, die man sehr häufig kauft. Das heißt, die sind sehr stark im Bewusstsein und wir haben es schon gehört, natürlich für die Stimmung unter den Verbrauchern ist das wirklich ein starker Dämpfer, weil es eben Preise sind, auf die man sehr sensibel ist. Und dann auch für die politische Stimmung hat das starke Auswirkungen. Das heißt, hier bei den Verbrauchern sehen wir schon, dass es da etwas zu Verbrauch, zu Kaufzurückhaltung kommt.
2: Aufgabe der Notenbanken ist es ja, die Inflation im Griff zu behalten. Lange hieß es in den USA, ach, da wird dies ja nicht mehr viel passieren, höchstens Ende des Jahres. Das könnte jetzt aber möglicherweise anders aussehen, dass die Zinsen eben früher angehoben werden, oder?
3: Ja, es passieren natürlich zwei Dinge für die Notenbanken, also für die Federal Reserve. Einmal steigt die Notwendigkeit, irgendwas zu tun. Gleichzeitig sollte man sich vielleicht nichts vormachen. Wenn man die Zinsen anhebt, dann sinken nicht die Energiepreise. Also die Kraftstoffpreise sind natürlich sehr unsensibel auf Zinsen. Und der Krieg wird auch nicht beendet, der ursprüngliche Auslöser für diese höheren Preise ist. Das heißt, die Notenbank, da sind ein bisschen die Hände gebunden. Sie müsste schon sehr, sehr stark die Zinsen erhöhen, um den Rest der Wirtschaft abzuwürgen, um noch weniger Konsum zu erlauben, um die Arbeitslosigkeit nach oben zu treiben, um dann eben auch niedrigere Löhne, also eine Kompensation dafür schaffen. Diese Bereitschaft sehen wir nicht bei der US-Notenbank. Aufgrund dessen glauben wir, dass die Notenbank hier signalisieren wird, dass sie was tun möchte, dass sie was tun wird, aber im Endeffekt recht moderat vorangehen wird, eben symbolische Zinserhöhungen zu machen, was auch richtig ist, weil man eben hohe Energiepreise nicht mit höheren Zinsen bekämpfen kann. Höhere Preise, wenn sie wirklich aus der Lohndynamik kommen oder aus einer Überhitzung der Wirtschaft, dann kann man die Zinsen natürlich anheben. Das ist derzeit nicht der Fall. Das heißt, hier wird man wohl eher vorsichtig vorgehen.
2: Und kurz zum Schluss, steigende Lebenshaltungskosten, steigende Zinsen in den USA, dazu Staatsfinanzen, die aus dem Ruder laufen, Turbulenzen am Anleihemarkt, das sind ja alles keine guten Ausgangsbedingungen jetzt für die Zwischenwahlen für Donald Trump. Wie ist es denn Ihrer Meinung nach um die US-Wirtschaft bestellt?
3: Gut, die US-Wirtschaft wächst eigentlich ganz gut. Also da ist die Dynamik da. Teilweise ist diese Inflation auch dadurch geprägt, dass man halt in manchen Segmenten, gerade bei dem Ausbau der KI-Infrastruktur, sehr hohe Nachfrage hat, nicht genug beikommt und hier die einzelnen Preise dann auch zur Inflation beitragen. Aber man muss sagen, die anderen Dinge, die Leute beschäftigen, insbesondere die Haushalte beschäftigen, nämlich die hohe Inflation, da muss man sagen, da macht man sich doch viel Sorgen darüber.
2: Sagt David Kohl vom Bankhaus Julius Baer.
1: Ja, vielen Dank auch aus Köln, Frau Wehrle. Wie haben denn die Finanzmärkte auf diese neuen

0: Zahlen zur Inflation reagiert?
1: Ja, die Reaktion ist prompt gekommen. Das sehen wir beispielsweise im Technologiebereich. Das hat viel damit zu tun, dass Tech-Unternehmen anfangs rote Zahlen schreiben, auf frisches Kapital angewiesen sind. Auch große Konzerne, der Ausbau von künstlicher Intelligenz kostet immens viel Geld. Aber höhere Zinsen verteuern Kredite und Anleihen. Das heißt, das Investieren wird teurer. Wir sehen beim technologielastigen Nasdaq-Index gestern Abend 2% Minus. Der Dow Jones gibt leicht nach. Der DAX ist auch deutlich im Minus. Er steht jetzt 0,4% tiefer bei 25.200 Punkten.
0: Gucken wir vielleicht noch auf die US-Staatsanleihen und auf Dollar-Euro.
1: Die höhere US-Inflation hat dem Dollar Auftrieb gegeben. Im Gegenzug ist dann die europäische Währung etwas unter Druck geraten. Jetzt etwas erholt der Euro. Er kostet 1,1217 $. Und was die US-Staatsanleihen betrifft, die Rendite zehnjähriger US-Staatsanleihen jetzt bei 5,14%.
0: Die Aktien von Technologieunternehmen zuletzt unter Druck. Heute hat der weltgrößte Chip-Auftragsfertiger TSMC den 6. Rekordquartalsgewinn in Folge vorgelegt. Hilft das den Tech-Werten?
1: Heute nicht. Der Boom in der Technologiewelt hat eben auch Risiken. Werden sich diese hohen Investitionen irgendwann mal auszahlen? Wenn die Zinsen steigen, wird einfach für Unternehmen das Investieren teurer. Nicht Aktien von Infineon heute beispielsweise, die geben heute über 8% nach.
0: Dann schauen wir noch kurz auf den Ölpreis und auf wir hatten die US-Staatsanleihen, hatten wir schon, dann fehlen uns noch die deutschen und der Goldpreis.
1: Bei den Ölpreisen kein einheitlicher Trend heute Mittag. Öl der Nordsee-Sorte Brent ist etwas billiger geworden. Das Fass wird mit 104,31 $ gehandelt. Die Umlaufrendite gesunken von 3,43 auf 3,37%. Und die Feinunze Gold kostet 4.156,66 $.
0: Vielen Dank, Claudia Wehrle. Und bei diesem Unternehmen erinnert man sich unwillkürlich an die legendären Star Wars-Filme. Da kämpfte Gut gegen Böse mit Laserschwertern. Seinerzeit Science Fiction ohne Bezug zur Realität. Der Trumpf-Konzern in Ditzingen gilt als weltweit führender Hersteller von präzisen Laserschnittwerkzeugen. Also, wenn man so will, eine Art Laserschwerter für industrielle Anwendungen. Heute präsentierte Trumpf seine Jahreszahlen und Thomas Wagner war dabei.
2: Darth Vader. Wenn Vader sein leuchtend rotes Laserschwert aktiviert, wissen seine Feinde, dass sie in großen Schwierigkeiten stecken.
3: Das Laserschwert in der Hand eines Weltraumschurken. Science Fiction aus den späten 1970er Jahren. Doch das ist die Realität 2026.
4: Genau, wir sind hier beim Laserschweißen. Der Roboter führt die Optik. Wir konzentrieren den Laserstrahl direkt am Bauteil.
3: Sagt heute Vormittag Moritz Berger, Produktmanager beim Familienkonzern Trumpf in Ditzingen bei Stuttgart. Laserwerkzeuge. Das ist eines der Geschäftsfelder des Familienkonzerns, der daneben aber auch als führender Hersteller von Werkzeugmaschinen und Industrieelektronik gilt. Die wohl wichtigste Botschaft heute bei der Vorstellung der Kennzahlen für das zurückliegende Geschäftsjahr 2025-2026, das nach der ersten Jahreshälfte beendet wurde.
5: So lag unser EBIT mit 480 Millionen Euro sehr deutlich über dem Vorjahr. 2024-25 hatte es lediglich 59 Millionen Euro betragen.
3: Einen kräftigen Anstieg des Gewinns vor Steuern und Zinsen konnte Vorstandschefin Nicola Leibinger-Kammüller da verkünden. Noch erfreulicher das Ergebnis nach Steuern. Da stand im vergangenen Geschäftsjahr noch ein Verlust von 20 Millionen Euro in den Büchern. Und jetzt?
5: Der Konzernjahresüberschuss, also das Ergebnis nach Steuern, betrug 394 Millionen Euro.
3: Über Jahre hinweg hatte der Konzern Rückgänge bei Umsatz und Gewinn vermeldet, jetzt die Trendumkehr, wobei der Umsatz eher sehr überschaubar auf 4,34 Milliarden Euro gestiegen ist. Den größten Anteil daran hat das klassische Werkzeugmaschinengeschäft, mit dem Trumpf alleine knapp 2,4 Milliarden Euro umgesetzt hat, mit leichter Wachstumstendenz. Da geht es eigentlich ums klassische Biegen und Brechen von Blech, aber eben nur eigentlich. Trumpf-Vorstandsmitglied Stefan Mayer.
6: Bei den externen Faktoren ist es so, dass eben die Halbleiterindustrie, der Boom der Datacenter schon auch eben doch explizit die Blechbranche treibt im Moment. Es gibt sehr viel Zulieferindustrie in alle Richtungen und das hilft uns.
3: Schließlich die Sache mit den Lasern. Der Geschäftsbereich Hochleistungslaser weist einen Umsatzsprung von knapp 10% auf über 790 Millionen Euro aus. In diesem Geschäftsfeld hat Trumpf nur einen einzigen Kunden, den niederländischen ASML-Konzern, der wichtige Komponenten für die Halbleiterindustrie liefert und derzeit enorm vom Boom der sogenannten KI-Farmen profitiert. Doch auch abseits des ASML-Geschäfts macht sich der KI-Boom bemerkbar. Schaut man auf die globale Verteilung des Trumpf-Geschäftes, so stiegen die Umsätze in Nordamerika, vor allem in den USA, um 8,5% auf über 930 Millionen Euro. Trumpf-Vorstand Stefan Meyer.
6: Der Haupteffekt ist definitiv Datacenter. In USA explodiert gerade die Anzahl an Datacenter, die gebaut werden. Und Datacenter bestehen ja aus Chips und vor allem aber auch aus Blech.
3: Alles Komponenten, die mit Werkzeugen aus dem Hause Trumpf hergestellt werden. Das klassische Lasergeschäft außerhalb der Höchstleistungssegmente verzeichnet mit einem Umsatz von knapp 1,2 Milliarden Euro ein Minus von über 6%. Die Ursache? Die starke Konkurrenz aus China. Derzeit freue man sich aber wieder über einen leichten Auftragsanstieg. Der Grund? Die steigende Produktion von Batteriespeichern, für die man hochpräzise Lasersysteme benötige. Und dann geht es mit einem Projekt voran, das in den zurückliegenden Monaten auf reichlich Aufmerksamkeit gestoßen ist.
7: Wir werden auf Ende 28 ein Drohnenabwehrsystem, ein mobiles Drohnenabwehrsystem realisieren, dessen Name ist Toris LCS, LCS für Laser Combat System.
3: So der für Lasertechnologie zuständige Vorstand Hagen Ziemer. Ein entsprechendes Gemeinschaftsprojekt mit dem Münchner Elektronikanbieter Rode und Schwarz komme gut voran.
7: Trumpf baut in diesem Kontext die komplette defensive Laserwaffe, Laser inklusive Zielverfolgungsoptik und bis zum Abschuss.
3: Und so ist denn Darth Vader mit seinem Laserschwert doch irgendwie bei Trumpf angekommen.
8: Er ist unaufhaltsam, unerbittlich und versetzt seine Feinde in Angst und Schrecken.
0: Ja, der Schokoladenhersteller Rittersport will den Quadrat Haferriegel Monomer Quadrat Bio aus Mannheim verbieten lassen. Moritz Fährle über einen Markenrechtsstreit, bei dem eine geometrische Form im Mittelpunkt steht.
9: Die Anwälte der Klägerseite haben eine kleine Box mit quadratischen bunten Schokoladen vor sich aufgebaut. Auch das beklagte Ehepaar hat eine Auswahl von quadratischen Süßigkeiten vor sich ausgebreitet. Beides ist nicht als Snack gedacht, sondern Gegenstand der heutigen Verhandlungen am Oberlandesgericht Stuttgart. Unter dem Namen Monomer Quadrat hatte die Firma Wacker einen rechteckigen Müsli-Riegel mit brauner Verpackung und einem weißen aufgedruckten Quadrat auf den Markt gebracht. Name und Verpackung nehmen Bezug auf ihre Heimatstadt, so das Unternehmen, auf die Quadrate im Zentrum der Mannheimer Planstadt. Auf den Plan rief der nahezu quadratische Riegel allerdings auch ein großes schwäbisches Familienunternehmen, das seit Jahrzehnten mit der quadratischen Form seiner Produkte Werbung macht.
10: Köstlich knackig.
11: Schokoladig.
10: Quadratisch. Praktisch.
11: Gut.
9: Die Alfred Ritter GmbH und Co. KG sieht im Monomer Quadrat eine markenrechtliche Verletzung seiner bekannten Ritter Sportschokolade. Bereits Anfang der 2000er hatte das Unternehmen einen dreidimensionalen Verpackungskörper mit einer quadratischen Grundfläche und zwei flachen seitlichen Verschlusslaschen im Markenregister schützen lassen. Und, so teilt die Alfred Ritter GmbH und Co. KG mit, wenn wir unsere bekannte dreidimensionale Formmarke nicht verteidigen, gefährden wir letztendlich unseren Markenschutz. Das Mannheimer Unternehmen entgegnet, dass überhaupt keine Verwechslungsgefahr für die Kunden bestehe. Unternehmensgründer Matteo Wacker erklärt,
12: das Wichtigste ist, es ist überhaupt keine Schokolade. Also die Monomer Quadrate sind ja ein Haferriegel. Die gibt es auch im Supermarkt nicht an der gleichen Stelle. Also unsere Quadrate gibt es in der Regel gar nicht im Supermarkt, sondern online.
9: Diese Einschätzung teilte auch das Landgericht Stuttgart im Januar. Eine markenrechtlich bedenkliche Verwechslungsgefahr von quadratischer Schokolade und nahezu quadratischem Müsli-Riegel sei nicht gegeben. Dabei ging das Gericht auch ausführlich auf das Verpackungsdesign des beanstandeten Müsli-Riegels ein.
13: Die angegriffene Verpackung erscheint rein optisch als Rechteck. Sie ist höher bzw. dicker und insgesamt luftiger. Ihre Verschlusslaschen sind breiter. Die Prägung, Rillen, der seitlichen Verschlusslaschen ist längs bzw. vertikal angeordnet.
9: Dagegen hat der Hersteller der Ritter Sportschokolade Revision eingelegt. Und das Oberlandesgericht Stuttgart führte heute aus, dass es anders als das Landgericht sehr wohl eine Markenverletzung und eine Verwechslungsgefahr für den Verbraucher sieht. Obwohl die Produkte nicht identisch seien, bestehe doch ein hoher Grad an Ähnlichkeit zwischen Tafelschokolade und Müsli-Riegel. Der Vorsitzende Richter verwies unter anderem auf die Süße des Produkts und den Verzehr direkt aus der Verpackung als Zwischenmahlzeit. Auch wenn es um die Verpackung der Produkte geht, so bestehe eine überdurchschnittliche Zeichenähnlichkeit. Das Rechteck des Wacker-Riegels komme einem Quadrat ziemlich nahe. Das Mannheimer Unternehmen nutze die Bekanntheit der Ritter Sportschokolade somit für seine wirtschaftlichen Zwecke aus und begebe sich in die Sogwirkung der geschützten Marke. Das beklagte Ehepaar Wacker ringt nach der Verhandlung mit der Fassung. Unternehmensgründer Matteo Wacker kramt nochmal die quadratischen Süßwaren anderer Hersteller hervor, die er während der Verhandlung auf dem Tisch vor sich ausgebreitet hatte.
12: Es gibt zig Produkte, das ist einfach eine normale Form und man füllt diese Dinger halt da rein und schneidet die hier ab.
9: Seine endgültige Entscheidung wird das Oberlandesgericht Stuttgart Anfang November bekannt geben. Wird eine weitere Revision zugelassen, könnte der Streit um die quadratische Verpackung letztinstanzlich am Bundesgerichtshof in Karlsruhe verhandelt werden.
0: So, jetzt von der Schokolade zur Kartoffel. Die wird deutlich teurer. Die geringe Ernte lässt in Deutschland die Preise für das Grundnahrungsmittel steigen. Ursula Meyer dazu.
14: Der heiße Sommer hat Kartoffeln zugesetzt. Die Ernte fällt in Deutschland dieses Jahr deutlich schlechter aus, meldet das Statistische Bundesamt in Wiesbaden auf Basis einer ersten Schätzung. Demnach haben Landwirte bundesweit knapp 10,5 Millionen Tonnen geerntet, fast ein Viertel weniger als im Jahr davor. Den starken Rückgang führen Statistiker nicht nur darauf zurück, dass die Bauern wegen der extremen Hitze und Trockenheit weniger und kleinere Kartoffeln pro Hektar ernten konnten, sie hätten auch ihre Anbauflächen deutlich reduziert. Außerdem sei letztes Jahr ein Rekordjahr gewesen. Weiterhin bauen die Landwirte laut Statistischem Bundesamt deutlich mehr Kartoffeln an, als in Deutschland gegessen werden. Die Folge der diesjährigen schlechten Ernte: Verbraucherinnen und Verbraucher mussten für Kartoffeln im Supermarkt zuletzt im September über 11% mehr zahlen als im Jahr zuvor. Überraschenderweise sind dagegen verarbeitete Kartoffeln günstiger geworden. So kosteten etwa Tiefkühlpommes laut Statistischem Bundesamt fast 5% weniger als ein Jahr vorher.
0: Und wir kommen jetzt zur Wirtschaftspresseschau. Die Kommentare beschäftigen sich unter anderem mit dem Erfolg der Lufthansa im Bieterwettstreit um Anteile an der portugiesischen Fluggesellschaft TAP.
15: Ein Meilenstein für die Lufthansa, titelt die Frankfurter Allgemeine Zeitung und führt aus: Wenn die folgenden Detailverhandlungen erfolgreich abgeschlossen werden, steht am Ende ein Erfolg für Konzernchef Carsten Spohr, der in seiner Bedeutung kaum zu überschätzen ist. Denn mit TAP öffnet sich für die Deutschen nicht nur die Tür für lukrative Fernverbindungen nach Lateinamerika. Zudem zöge man auf einen Schlag mit dem britischen Wettbewerber IAG in etwa gleich. Mit dem neuen Familienmitglied erhöht der Lufthansa-Konzern im Jahr seines 100. Geburtstags seine Chancen, zu den Gewinnern im harten Konsolidierungsprozess der Branche zu gehören. Die Börsenzeitung analysiert die Luftfahrtbranche. Im Vergleich zu den USA hat die europäische Airline-Industrie noch Nachholbedarf, wenn es um die Konsolidierung geht. Doch diese gewinnt jetzt mit der Entscheidung der portugiesischen Regierung, Lufthansa den Zuschlag für eine wichtige Minderheitsbeteiligung von 44,9% an TAP zu erteilen, weiter an Fahrt. Damit hat der ohnehin bereits größte Luftfahrtkonzern Europas gute Chancen, nach der Übernahme von Swiss, Brussels Airlines und last but not least ITA aus Italien bald einen weiteren wichtigen europäischen Luftfahrtmarkt zu dominieren und sich zudem auf dem Transatlantikmarkt zu verstärken, allen voran zwischen Europa und Brasilien. Thema im Handelsblatt ist die Personalpolitik eines Berliner Banken-Startups. Die Neobank Trade Republic sortiert zweimal im Jahr ihre rund 750 Beschäftigten in grüne, graue und rote Kästchen. Wer im Roten landet, verlässt laut Recherchen des Tagesspiegels mit hoher Wahrscheinlichkeit bald das Unternehmen. Die Empörung über diese harte Auslese funktioniert auf Knopfdruck. Doch sie geht an der Sache vorbei. Man kann sich über Wildwestmethoden aufregen. Doch wer einen Blick auf die Zahlen wirft, sollte sich auch die Frage stellen, warum die Bank vergangenes Jahr mit einer Bewertung von 12,5 Milliarden Euro Deutschlands wertvollstes Start-up war. Der Kölner Stadtanzeiger geht der Frage nach, ob Europas Autohersteller im Wettbewerb mit chinesischen Anbietern bestehen können. Die großen chinesischen Marken werden schon bald auch in Europa produziert und womöglich zeigen, dass sie manches besser können. Sie haben weniger Altlasten als die Europäer, sind schneller und technologisch keinesfalls schlechter. Selbst wenn also gleiche Bedingungen für alle herrschen, stellt sich die Frage, sind die Europäer überhaupt wettbewerbsfähig? Aktuell muss man es bezweifeln.
0: Das war sie, die heutige Wirtschafts-Presseschau. 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Heute mit meiner Kollegin Dorothee Holz. Damit geht Wirtschaft am Mittag zu Ende. Clemens Kindermann dankt für ihr Interesse an der Ökonomie.
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17: Uhr, die Nachrichten. Zunächst die Übersicht. Im Bundestag soll über die umstrittene Erhöhung der Tabaksteuer abgestimmt werden. Das ukrainische Militär hat eine Ölraffinerie südlich von Moskau angegriffen. Bundeskanzler Merz rechnet bei den Beratungen über den künftigen EU-Haushalt nicht mit einer schnellen Einigung. Die Meldungen im Einzelnen. Vor der Bundestagsabstimmung über eine Erhöhung der Tabaksteuer hat der Bundesverband der Tabakwirtschaft vor einer Erstarkung des illegalen Marktes gewarnt. Der Hauptgeschäftsführer des Verbandes Mücke sagte im Deutschlandfunk, der so wörtlich Tabaksteuerschock werde die Menschen nicht vom Rauchen abhalten. Der Verband, der auch für neuartige Erzeugnisse zuständig ist, befürchte stattdessen, dass die Konsumenten in den illegalen Markt ausweichen würden. Der Bundesverband der Pneumologen hatte zuvor erklärt, die Erhöhung könne langfristig zur Krebsprävention beitragen. Mücke dagegen widersprach einem Zusammenhang zwischen Steuererhöhung und weniger Folgeerkrankungen. Die Notfallversorgung in Deutschland soll künftig über eine zentrale Ersteinschätzung besser und schneller werden. Im Bundestag stimmten Abgeordnete von Union, SPD und Grünen für eine entsprechende Reform. AfD und Linke enthielten sich. In sogenannten integrierten Notfallzentren soll in Zukunft entschieden werden, ob Patienten ins Krankenhaus oder zum Hausarzt geschickt werden. Außerdem soll die Notrufnummer 112 mit der Nummer 116117 des ärztlichen Bereitschaftsdienstes verknüpft werden. Ziel ist eine Entlastung der Rettungsdienste und Notaufnahmen. Die Bundesregierung schätzt, dass durch die Reform außerdem die Kosten jährlich um 1,2 Milliarden Euro reduziert werden. Gesundheitsminister Linnemann erklärte in der Debatte, das Gesundheitssystem werde durch die Reform effizienter, sowohl in der medizinischen Versorgung als auch bei den Kosten. Die Rettungsdienste könnten sich nun auf die Patienten konzentrieren, die wirklich schnelle Hilfe brauchten, erklärte der CDU-Politiker. Die Opposition warnte vor einer Überlastung von Hausarztpraxen und beklagte weiterhin schlechte Arbeitsbedingungen im Rettungsdienst. In der Auseinandersetzung über den künftigen EU-Haushalt hält Bundeskanzler Merz eine schnelle Einigung für ausgeschlossen. Von einer Einstimmigkeit seien die 27 Mitgliedstaaten weit entfernt, sagte Merz anlässlich des zweitägigen EU-Gipfels in Brüssel. Er erwarte einen Abschluss der Verhandlungen nicht vor Jahresende. Merz rief erneut dazu auf, den Vorschlag der EU-Kommission für den Haushalt zu reduzieren. Forderungen von Staats- und Regierungschefs nach mehr Mitteln, beispielsweise für Landwirtschaft, könne er nicht nachvollziehen, betonte der CDU-Vorsitzende. Der Haushaltsentwurf für 2028 bis 2034 sieht eine Verdoppelung des Budgets gegenüber dem laufenden Zeitraum vor. Dabei würde der deutsche Beitrag von bislang 32 auf 58 Milliarden Euro steigen. Die Co-Vorsitzende der Grünen, Brandner, warf Merz eine Verweigerungshaltung vor. Europa müsse in diesen turbulenten geopolitischen Zeiten souveräner werden und mehr in innovative Technologien und Sicherheit investieren, sagte Brandner im Deutschlandfunk. Dies sei eben nicht kostenlos. Weitere Themen des Gipfels in Brüssel sind die Handelsbeziehungen zu China, die US-Sanktionen gegen den Internationalen Strafgerichtshof und der Ukraine-Krieg. Das ukrainische Militär hat seine Angriffe auf Ölanlagen in Russland wieder aufgenommen. Das russische Verteidigungsministerium erklärte, die Ukraine habe eine Ölraffinerie in der Region Ryazan, südlich von Moskau, umfassend mit Drohnen und Marschflugkörpern angegriffen. Daraufhin sei ein Feuer ausgebrochen. Die Attacke wurde von ukrainischer Seite bestätigt. Der ukrainische Präsident Selenskyj hatte bereits angekündigt, die Angriffe gegen russische Raffinerien wieder aufzunehmen. US-Präsident Trump hatte eine sogenannte Energiewaffenruhe verkündet, während der Russland und die Ukraine Angriffe auf derartige Anlagen unterlassen sollten. Moskau hatte jedoch weiter die ukrainische Energieinfrastruktur attackiert. Die SPD will nach dem Rücktritt der Co-Parteivorsitzenden Baas auf einem Parteitag am 16. und 17. Januar eine neue Führung wählen. Die Neuwahl des gesamten Parteivorstandes sowie weitere Wahlen sollen in Bremen abgehalten werden, hieß es aus Parteikreisen. Zuerst hatte das Redaktionsnetzwerk Deutschland berichtet. Nach dem Rücktritt der SPD-Arbeitsministerin Baas hatte SPD-Chef Klingbeil den Sonderparteitag vorgeschlagen. Das SPD-Präsidium hatte sich daraufhin einstimmig für eine Neuwahl der gesamten Spitze ausgesprochen. Im Zusammenhang mit mutmaßlichen Anschlagsplänen im Auftrag des Iran hat das Oberlandesgericht in Hamburg zwei Männer zu Freiheitsstrafen verurteilt. Die beiden aus Dänemark und Afghanistan stammenden Angeklagten erhielten 8,5 bzw. 4,5 Jahre Haft. Sie wurden wegen geheimdienstlicher Tätigkeit im Auftrag des Iran und einer versuchten Beteiligung an Mord und schwerer Brandstiftung verurteilt. Das Gericht sah es als erwiesen an, dass die beiden Männer den Präsidenten des Zentralrats der Juden, Schuster, und den Präsidenten der Deutsch-Israelischen Gesellschaft, Beck, ausgekundschaftet haben. Die Staatsanwaltschaft Hannover hat im Zuge von Ermittlungen gegen den niedersächsischen SPD-Bundestagsabgeordneten Achmetovic sein Bundestagsbüro und drei Wohnungen durchsuchen lassen. Ein Sprecher der Staatsanwaltschaft sagte der deutschen Presseagentur, gegen Achmetovic werde wegen des Vorwurfs der Beihilfe zu wettbewerbsbeschränkenden Absprachen ermittelt. Dabei handele es sich um die Verletzung von Geschäftsgeheimnissen. Konkret geht es um die Ausschreibung eines Klinikgeländes in Lehrte bei Hannover. Der Bundestag hatte die Immunität von Achmetovic, der auch Vorsitzender der SPD in Hannover ist, am Vormittag aufgehoben. Er hatte nach Bekanntwerden der Ermittlungen über seinen Anwalt erklären lassen, dass er sich nichts vorzuwerfen habe. Die Mieten für neu angebotene Wohnungen in Deutschland steigen nach einer Phase der Beruhigung wieder stärker. Wie das Kieler Institut für Weltwirtschaft mitteilte, legten die Angebotsmieten im dritten Quartal im Durchschnitt um 1,2% im Vergleich zum vorangegangenen Quartal zu. Das ist der stärkste Anstieg seit Anfang 2025. Im Vergleich zum Vorjahresquartal beläuft sich das Plus auf 3,7%. Getragen wird die Entwicklung vor allem von Wohnungen im Bestand, während die Mieten für Neubauten weniger stark zulegen. Als mögliche Erklärung nennt das Institut, dass sich bei den hohen Preisen nur ein kleinerer Kreis von Haushalten Neubauwohnungen leisten kann. Den Daten zufolge bleiben Neubauwohnungen in den größten Städten im Schnitt 14 Tage länger auf dem Markt als Bestandswohnungen. In Berlin setzen Linke, Grüne und SPD nach eigenen Angaben ihre unterbrochenen Sondierungsgespräche fort. Die Fraktionsvorsitzende der Berliner Linken, Eralb, erklärte, es habe am Vorabend ein klärendes Gespräch zwischen allen Parteien gegeben. Dabei seien die Missverständnisse ausgeräumt worden. Die Sondierungsgespräche waren am Dienstag abgebrochen worden. Ein Grund dafür war laut SPD ein von der linken Fraktion unterzeichnetes Papier, das von vorherigen Absprachen abgewichen sein soll. Linke, Grüne und SPD hatten zuvor eine Vereinbarung geschlossen, die den Umgang mit antisemitischen Vorfällen im Falle einer Koalition regelt. Die Fraktionen hatten darauf gepocht, nur diese Vereinbarung als Arbeitsgrundlage zu akzeptieren. Sie soll nun laut Eralb auch in den Koalitionsvertrag aufgenommen werden. An sämtlichen Bahnhöfen der Deutschen Bahn gilt seit heute ein Alkoholverbot. In einer entsprechenden Mitteilung verwies die DB auf ihr Hausrecht. Entsprechende Aushänge seien in den Vitrinen der Bahnhöfe oder online zu finden. Die Gastronomie in den Bahnhöfen bleibt von dem Verbot ausgenommen. Es ist auch immer noch erlaubt, verschlossene alkoholische Getränke im Gepäck oder aus Einkäufen mitzuführen. Das Konsumverbot gilt an allen 5.700 Bahnhöfen der DB. Bei wiederholter Missachtung könne ein Hausverbot ausgesprochen werden, erklärte die Bahn. An rund 40 Bahnhöfen wird die Regelung bereits seit einiger Zeit umgesetzt. Dort gibt es laut der Bahn weniger Müll und weniger Konflikte. Die Mehlschwalbe ist der Vogel des Jahres. Dies teilten der Naturschutzbund Deutschland und der Bayerische Landesbund für Vogel- und Naturschutz mit. Die beiden Organisationen wollen mit der Auszeichnung auf den Schutz der Vögel hierzulande aufmerksam machen. Über den Titel hatten knapp 150.000 Menschen in einer Wahl im Internet entschieden. Auf den zweiten Platz kam der Trauerschnäpper. Und hier noch einmal die Übersicht. Im Bundestag soll über die umstrittene Erhöhung der Tabaksteuer abgestimmt werden. Das ukrainische Militär hat eine Ölraffinerie südlich von Moskau angegriffen. Bundeskanzler Merz rechnet bei den Beratungen über den künftigen EU-Haushalt nicht mit einer schnellen Einigung. Das Wetter: überwiegend heiter, teils auch wolkig und trocken. Temperaturen von 15 bis 22 Grad. Morgen gering bewölkt oder sonnig, im Westen und Nordwesten Bewölkungsverdichtungen und etwas Regen. Höchstwerte 15 bis 24 Grad. Und am Samstag wechselnd bewölkt mit Schauern, im Nordseeumfeld Gewitter möglich. Temperaturen zwischen 10 und 16 Grad. Das waren die Nachrichten.
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18: Die brandenburgische Kleinstadt Bad Belzig wagt ein Demokratieexperiment. Mehr Mitsprache für die Stadtgesellschaft, darum geht es. In Dialogrunden sollen Bürgerinnen und Bürger, Politikerinnen und Politiker auf Augenhöhe ins Gespräch kommen. Ob das klappt, erfahren Sie gleich. Weniger Gas und Öl, mehr Wärmepumpen, Fernwärmeanschlüsse oder Biomasseheizungen. So das Ziel der Bundesregierung. Seit gut 3 Monaten gilt das neue Gebäudemodernisierungsgesetz. Und wie das auch die Arbeit im Handwerk in Baden-Württemberg verändert, das wird Thema sein. Und in der Woche Tag und Nacht in der Krippe. In Gera läuft eine Ausstellung über die Wochenkrippen in der DDR. Was hat die Unterbringung mit den Kindern gemacht? Warum gab es diese Krippen? Auch das beleuchten wir. Herzlich willkommen zum Blick in die Länder. Am Mikrofon ist Petra Einsminger. Wo können wir Politik in unserem Alltag erleben? Wo haben wir als Bürgerinnen und Bürger die Chance, politische Ideen umzusetzen, Projekte zu verwirklichen? In den Gemeinden. Da gibt es Bürgerinitiativen, verschiedene Beiräte, Jugendparlamente. Schließlich gilt die Stadt ja auch als Schule der Demokratie. Und im brandenburgischen Bad Belzig, da gab es gestern Abend eine Auftaktveranstaltung für ein Vorhaben, das unter dem Titel »Wir wollen uns selbst regieren« steht. Es geht darum, dass in der brandenburgischen Kleinstadt mit rund 11.500 Einwohnern mehr Mitsprache ermöglicht wird über ein Bürgernetzwerk. Was kann und will die Stadtgesellschaft vor Ort überhaupt selbst regeln? Was soll sich ändern? Darüber wurde gestern Abend diskutiert und Christoph Richter, der hat zugehört.
19: Ja, wunderschönen guten Abend, herzlich willkommen hier im Bürgersaal, im Kulturzentrum von Bad Belzig zum Bürgernetzwerk. Toll, dass Sie gekommen sind. Der Titel hat einige scheinbar gelockt, wir wollen uns selbst regieren.
20: Dirk Adams ist einer der Initiatoren des Bürgernetzwerks in Bad Belzig. Gekommen sind rund 30 Menschen, jung und alt, Männer und Frauen, zur Auftaktveranstaltung in das Kulturzentrum, nachdem es bereits im Sommer in den Ortsteilen Vortreffen gab. Die Teilnehmenden beginnen schnell, leidenschaftlich zu diskutieren.
21: Wenn man nur weiter ins Gespräch kommt, das ist für mich schon viel wert. Da muss gar kein Ergebnis am Ende stehen, weil ich glaube, dass das ein wichtiger Schritt in die richtige Richtung ist.
20: Das Auftakttreffen des Bürgernetzwerks, das Menschen jenseits von Parteigrenzen zusammenbringen will, steht unter dem Thema »Wir regieren uns selbst«. Wir, das steht für die ganze Stadtgesellschaft, die das Bürgernetzwerk miteinander ins Gespräch bringen will, weil sich viele von der Politik, wie es verallgemeinert heißt, nicht mehr mitgenommen fühlen, weil sie das Gefühl haben, keinen Einfluss zu haben. Diese Ohnmacht wolle man aufbrechen, sagt Ralf Lange, 63, Unternehmensberater und einer der Leiter der Bundesgeschäftsstelle Bürgernetzwerk.
22: Es gibt einen Bedarf und eine Sehnsucht nach gehört werden. Das sagt ja auch die Politik. Wir müssen mehr zuhören. Aber irgendwie scheint das ja nicht so zueinander zu kommen. Dabei wollen wir unterstützen. Und dass die Themen, die vielleicht noch als die auf der Seele brennen, die aber offensichtlich noch nicht in ausreichendem Maße repräsentiert sind, dass wir dazu einen Beitrag leisten, dass das passieren kann.
20: Bundesweit gäbe es nach eigenen Angaben bereits Bürgernetzwerke an rund 70 Orten, häufig in großen Städten. Der ländliche Raum ist da nicht so im Fokus, noch weniger der Osten Deutschlands.
1: Wir wollen eigentlich eine Art von dialogischer Demokratie auch damit daneben setzen, wo auch nochmal die Stimme der Bürger und Bürgerinnen mit einfließt. Das passiert weniger bei einer Stadtverordnetenversammlung. Da kann man ganz am Anfang mal eine Frage stellen, die wird kurz formal abgehandelt, aber da ist kein Dialog, da ist kein Austausch und keine Verständigung. Und das wollen wir eigentlich mehr fördern, dass man wieder da zusammenkommt.
2: Meint der 57-jährige, ursprünglich aus Bochum stammende, jetzt in Bad Belzig lebende Dirk Adams, Moderator der gestrigen Veranstaltung. Gemeinsam wolle man an konkreten Themen arbeiten, die Impulse sollen jedoch von den Beteiligten kommen, nichts werde von oben verordnet. Diskutiert wird etwa über die Probleme des ÖPNV oder das schlecht ausgebaute Radwegenetz im ländlichen Raum, fehlende Orte, wo man sich treffen könne und die Auseinandersetzungen um Windkraftanlagen, also der Streit darum, dass Investoren im Naturpark Hoher Fläming Windparks errichten wollen, was viele Anwohnende kritisieren.
4: Wenn da sowas reinkommen würde, wie kriegen wir, wenn wir schon Windräder hier machen, das so hin, dass wirklich die Region davon profitiert und nicht irgendwelche Investoren, die irgendwo in Westdeutschland sitzen, fände ich das zum Beispiel sehr cool.
2: Sagt Ellen Ulott, Unternehmerin aus Bad Belzig und Teilnehmerin der ersten Veranstaltung des Bürgernetzwerks. Ähnlich beschreibt es Sonderpädagogin Astrid Schwarz.
23: Ich finde es gut, wenn es sich erweitert, wenn der Bürger sich mehr mitgenommen fühlt und wir nicht so sagen, ja, lass die mal machen und dann, die machen es nicht toll, sondern so eine Einladung, die jetzt hier ausgesprochen ist zur Beteiligung an der Stadtpolitik, finde ich einfach sehr positiv.
2: Doch nur zum Diskutieren oder zum Meckern sind sie alle nicht gekommen. Sie möchten, das stellt sich schnell heraus, am Ende ein verbindliches Ergebnis sehen. Ansonsten sei es kostbare Lebenszeitverschwendung, sagt eine weitere Teilnehmerin.
24: Also das ist mir total wichtig. Entweder gibt es einen Link in die Verwaltung und in die Politik und irgendwie verbindliche Zusammenarbeit.
2: Dirk Adams, Moderator der Bürgernetzwerkveranstaltung, steht in der Mitte des Stuhlkreises, hört genau zu, nickt und betont, die Teilnehmenden sollen die gewählten Volksvertreter in der Stadtverordnetenversammlung anregen, damit sie sich ihren Bedürfnissen, Erwartungen, ja auch Wünschen annehmen. Am Ende sollten Beschlüsse stehen, mit denen sich dann die Stadtverordneten auseinandersetzen sollten. So die Idealvorstellung.
1: Die Entscheidung am Ende treffen weiterhin die Politikerinnen, also die gewählten Repräsentanten. Also es geht da nicht darum, jetzt ganz neue Strukturen aufzubauen. Das ist nicht die Idee, sondern wirklich im Sinne von Beteiligung, von Demokratieerfahrung und tatsächlich den Menschen wieder eine Stimme zu geben, das zu fördern. Das ist die Kernabsicht.
2: Es sollen im Idealfall die Vorschläge der Teilnehmenden des Bürgernetzwerks am Ende in echte politische Entscheidungen im Stadtrat münden. Das stärke letztlich das geschundene Vertrauen der Bürgerschaft in politische Institutionen, meint der Bad Belziger Rathauschef, der parteilose Robert Pulz.
25: Hier geht es nicht um die Installation einer neuen Demokratieteilform, sondern um die Anreicherung der bestehenden Demokratie mehr Gesprächsformate.
2: Das Bürgernetzwerk könnte im Idealfall, so seine große Hoffnung, ergänzt Bürgermeister Pulz, die Polarisierung der Gesellschaft mildern, den Zusammenhalt in der Stadt stärken.
18: Die Kommunalpolitik in Bad Belzig. Christoph Richter über das neue Bürgernetzwerk, das sich dort gegründet hat.

0: Was wurde über das Heizungsgesetz der abgelösten Ampelregierung gestritten und diskutiert? Die neue schwarz-rote Regierung, die hat es dann abgelöst. Das Gebäudemodernisierungsgesetz ist jetzt im Juli in Kraft getreten, vom Bundestag verabschiedet worden. Und es lässt Eigentümern wieder mehr Möglichkeiten beim Heizungstausch. Gas- und Ölheizungen sind zulässig, sofern ab 2029 der Anteil klimafreundlicher Brennstoffe im Betrieb der Heizung steigt. Die Wärmepumpe, so hat es Wirtschaftsministerin Reiche betont, soll aber auch in Zukunft eine dominierende Technologie bleiben. Moritz Ferler hat sich umgeschaut. Was hat sich mit der erstrebten Wärmewende auch fürs Handwerk zuletzt geändert? Unser Landeskorrespondent in Baden-Württemberg, der hat unter anderem Marvin Gornick über die Schulter geschaut. Bezirksschornsteinfeger in Gerlingen.
1: Bei dem Einbau der Wärmepumpe erhalten wir in der Regel eine Abmeldung. Das heißt, okay, die Gas- oder Ölheizung wurde ausgebaut, die Wärmepumpe ist verbaut. Dann mache ich bei mir ein Vermerk, Wärmepumpe, Haus geht aus den Akten verloren und dann war es das.
2: Das Fegen, das Schrauben und Messen, sagt Gornick, sei in den paar Jahren, die er den Beruf macht, schon weniger geworden. Dafür sei er zunehmend als Berater rund ums Thema Energieeffizienz gefragt und dabei, so empfindet das Gornick, für viele Leute eine Art Vertrauensperson.
1: Ich bin ja in den Heizräumen der Leute unterwegs und viele sind dann, jetzt, wenn du gerade schon da bist, wie ist denn das? Ja, was muss ich denn jetzt mit meiner Heizung machen? Ich weiß gar nicht, was ich tun soll. Viele wollen auch meine private Meinung. Ja, die sagen dann, was würdest du denn machen, wenn das jetzt deins wäre?
2: Gornick erinnert sich noch ziemlich gut, als die Debatte ums Heizen und das geplante Gebäudeenergiegesetz der Ampel 2023 Fahrt aufnahm.
1: Ich sage jetzt mal zum alten GEG, Habecks Heizungsgesetz und Co., wie es immer in den Medien hieß, da war es brutal. Da dachten ja teilweise alle, weil sie halt aber auch nur ein bisschen falsch informiert waren, jetzt muss ich eine Wärmepumpe einbauen. Und da waren viele sehr trotzig, im Sinne von, das will ich nicht und das mache ich nicht und ich entscheide, wie ich heize und wie auch immer.
2: Auf politischer Ebene mag der Streit ums Heizen weitergegangen sein. Immerhin hat sich die neue Regierung von CDU, CSU und SPD explizit in den Koalitionsvertrag geschrieben, das sogenannte Heizungsgesetz wieder abzuschaffen. Bei ihm im Kehrbezirk aber hätten die Vorbehalte gegenüber der Wärmepumpe und das Gefühl einer klimapolitischen Bevormundung ziemlich abgenommen, findet Gornick. Als die Debatte vor 3 Jahren hochkochte, da hätte er jede Woche etliche neue Gas- und Ölheizungen abgenommen. Und jetzt?
1: Ich müsste jetzt echt überlegen, wann ich die letzte neue Gasheizung abgenommen habe. Also diesen Monat war noch keine und im September, glaube ich, eine, wenn es hochkommt. Lassen es 2 sein.
2: Dieser Trend lässt sich bundesweit beobachten. Nach Zahlen des Bundesverbands der Energie- und Wasserwirtschaft machten Wärmepumpen in der ersten Jahreshälfte fast 3/4 der neu genehmigten Heizungen aus. Dazu kommen 20% Fernwärme, Gas und Öl spielen fast keine Rolle. Blickt man auf den Bestand, ergibt sich allerdings das exakt umgekehrte Bild. Fast 3/4 aller Haushalte heizen noch mit Öl oder Gas. Der Weg zur Klimaneutralität bleibt entsprechend weit. Wolfgang Becker ist Hauptgeschäftsführer des Fachverbands Sanitär, Heizung, Klima in Baden-Württemberg. Er findet nicht, dass die Bundesregierung den Handwerksbetrieben einen Gefallen getan hat mit dem neuen Gebäudemodernisierungsgesetz. Die Regierung versprach, vermeintliche Fehler des alten Gesetzes auszubessern und das Heizen technologieoffener und flexibler zu machen. Ins Zentrum gerückt hat die Regierung dabei die sogenannte Biotreppe, die eine stufenweise Einführung klimafreundlicher Brennstoffe ab 2029 vorsieht. Eine solche Regel, sagt Becker, hätte es im Grunde aber bereits im alten Gesetz gegeben. Nur der Einstieg sei jetzt niedriger, dafür müsse die Treppe zum Ende schneller ansteigen, um eine Klimaneutralität bis 2045 zu erreichen. Viel ideologische Debatte um vergleichsweise geringe Änderungen, kritisiert Becker.
3: Dieser ganze Prozess hat keine verlässlichen Rahmenbedingungen gebracht. Und es gab dann Stück für Stück Diskussionen um die Biotreppe, die mehr Verwirrung gestiftet haben, wie Erhellung, in welche Richtung es denn gehen würde.
2: Dass das Gesetz den Verbänden zwar vorgelegt wurde, aber dann keine 48 Stunden später verabschiedet wurde, kritisiert Becker als eine Scheinanhörung. Auch Beckers Vorstandskollege Bernd Fuller, selbst Inhaber eines Heizungsbetriebs in Karlsruhe, sieht durch das neue Gesetz vor allem Verwirrung für seine rund 70 Mitarbeitenden.
4: Wir werden durch die Biotreppe nicht mehr Gasheizungen einbauen oder der Kunde wird von uns aus nicht dadurch gedrängt, doch Gasheizungen einzubauen, weil Gas ist endlich, das wissen wir alles, der CO2-Preis geht hoch, wie der sich noch entwickelt, wissen wir alle nicht.
2: Die Auftragsbücher seiner Firma seien weiter voll, auch weil viele Kunden noch die volle Förderung für eine neue Wärmepumpe mitnehmen wollen, bevor diese nun schrittweise abschmilzt. Die gestiegenen Gas- und Ölpreise durch die Kriege in der Ukraine und in Iran täten ihr Übriges.
4: Wenn es hinten rechts in der Gesäßtasche wehtut, dann trifft man ganz schnell Entscheidungen. Wenn man selber spürt, es geht ins Geld.
2: Vielleicht auch nach einem kurzen, vertrauensvollen Gespräch mit dem Schornsteinfeger. Marvin Gornick berät gerne und steht gleichzeitig vor dem Dilemma, dass er sich mit jeder eingebauten Wärmepumpe ein Stück weit selbst abschafft.
1: Also ganz ehrlich gesagt, Angst habe ich schon. Habe ich auf jeden Fall, es wäre gelogen, wenn es nicht so wäre. Man muss ja immer bedenken, mein jetziges Kerngeschäft, mein Beruf, wie ich ihn gelernt habe, der verschwindet. Und das relativ schnell. Es ging jetzt erst langsam los, aber jetzt nimmt es schon sehr stark Fahrt auf.
2: Eine Hoffnung des jungen Schornsteinfegers, dass er bei den Routinekontrollen der Wärmepumpen künftig stärker einbezogen werden könnte. Bisher werden die Pumpen allein vom Hersteller gewartet. Bei den Handwerksbetrieben hofft man in erster Linie, dass nach den Debatten der letzten Jahre nun Ruhe im Heizungskeller eintritt. Wolfgang Becker, Hauptgeschäftsführer des Fachverbands Sanitär, Heizung, Klima in Baden-Württemberg, findet:
3: Weder das Gebäudeenergiegesetz noch das Gebäudemodernisierungsgesetz gehören ins Handbuch der Politik, wie man es machen sollte. Und zwei Gesetze in dem gleichen Bereich, die sich gegenseitig aufheben, hat über einige Jahre jetzt schon richtig den Betrieben und den Kunden extreme Verunsicherung gebracht.
0: Die Wärmewende und die Folgen. Moritz Ferle war in Baden-Württemberg unterwegs.

0: Wochenkrippen. Das waren die Krippen, die in der DDR Kinder montags gebracht und aus denen sie freitags wieder abgeholt wurden. Babys und Kleinkinder, die so ihre Eltern kaum gesehen haben. Was hat das mit ihnen gemacht? Welche Folgen hatte die umfassende Betreuung? Das zeigt aktuell eine Ausstellung in Gera. Die Gedenkstätte am Tordurchgang Gera hat in Kooperation mit dem Verein Wochenkinder e.V. und Kunstschaffenden diese Ausstellung genau genommen in zwei Teilen erarbeitet. Wochenkinder in der DDR, der eine Teil, und unerhört ist der andere überschrieben. Unser Thüringer Landeskorrespondent hat sich das angesehen und er hat dort auch mit der Kuratorin gesprochen, die selbst Wochenkind in einer Krippe war.
1: An die Abläufe in der Einrichtung kann ich mich nie erinnern.
2: Heike Liebsch wurde 1963 in Dresden in ein systemtreues Elternhaus geboren. Im Alter von anderthalb Monaten kam sie in eine Wochenkrippe. Jede Woche war sie von Montagmorgen bis Samstagnachmittag in der Obhut der Krippe. Nur an anderthalb Tagen in der Woche war sie bei ihren Eltern zu Hause.
1: Es gibt eine Geschichte, dass mein Vater mich mal tagsüber aus dem Bett geholt hat. Und für mein Gefühl war das so der Ritter in der schimmernden Rüstung, der mich rettet. Das hat er aber gar nie gemacht. Mein Bruder hatte Gelbsucht und deshalb durften die Erzieherinnen mich nicht mehr anfassen, sondern mein Vater musste mich aus dem Bett holen. Und ich musste nach Hause gebracht werden, um die Kinder nie anzustecken.
2: Wochenkrippen gab es über die ganze Zeit der DDR hinweg. Sie sollten es Frauen ermöglichen, 6 Wochen nach der Niederkunft an den Arbeitsplatz zurückzukehren, um damit aktiv am Aufbau des Sozialismus mitzuhelfen, wie es in einer Ausstellung 1953 hieß. Über die ganzen 40 Jahre haben sehr viele Kleinkinder sie erlebt und erlitten.
1: Und die Mindestzahl sind 200.000. Und wenn man dann davon ausgeht, dass nicht alle Kinder die ganze Zeit da geblieben sind, da kommen wir auf bis zu 680.000 Kinder und das sind nur die Wochenkrippen. Nicht eingerechnet sind die Wochenkrippen von kirchlichen Einrichtungen und nicht eingerechnet sind die Wochenheime, also für die Kinder ab dem 3. Lebensjahr.
2: Wochenkrippen hatten auf Kleinkinder mitunter verheerende Auswirkungen. Die rigiden Tagespläne, die Vernachlässigung, vor allem aber die mangelnde persönliche Zuwendung ließen die Kinder sensorisch und emotional verwahrlosen. Wissenschaftler stellten in den 70er Jahren erhebliche Rückstände in Motorik und Sozialverhalten fest, vor allem aber in der Sprachentwicklung. Dazu kommen Störungen, die sich durch das ganze Leben ziehen können.
1: Das können Ängste davor sein, zu versagen, die so prägend sind, dass sie sich nie über ein Ergebnis ihrer Arbeit freuen können, sondern immer denken, wahrscheinlich habe ich es doch falsch gemacht. Es gibt so ein paar Körpererinnerungen. Ich war zum Beispiel mal bei einem Deeskalationstraining und da gab es als Endpunkt das Fixationsbett. Und damals wusste ich noch nichts über diese ganze persönliche Geschichte. Ich habe mich fast übergeben. Und als ich 2019 erfahren habe, dass ich fixiert worden bin, da hat sich für mich ein Bild zusammengefügt, warum ich darauf so heftig reagiert habe.
2: Viele frühere Wochenkrippenkinder haben ein distanziertes Verhältnis zu ihren Eltern. Und manche haben überhaupt erst spät erfahren, dass sie als Kleinkind ihre Eltern kaum gesehen haben. Besonders problematisch ist es bei der Aufarbeitung dieser Zeit, dass Menschen normalerweise keine Erinnerung an diese frühe Lebensphase haben, dafür aber umso stärker durch sie geprägt werden. Heike Liebsch arbeitet deshalb seit gut 10 Jahren am Thema Wochenkrippe, hat auch ihre Dissertation dazu verfasst.
1: Und als ich versucht habe zu verstehen, wie funktionieren Wochenkrippen und wie funktioniert Bindung, war mir vollkommen klar, was in meinem Leben kaputt gegangen ist, nämlich die Bindungsfähigkeit. Ich gehöre zu dem sogenannten vermeidenden Bindungstyp. Das erspart mir viel Kummer, aber es ermöglicht mir auch nicht, zum Beispiel zu einem Partner eine feste Bindung über mehrere Jahre aufzubauen. Das hat nie funktioniert. Sobald das zu eng wurde, laufe ich weg. Ich wäre nie böse, ich laufe einfach weg.
2: Heike Liebsch hat in Gera, angedockt an die Stasi-Gedenkstätte am Tordurchgang, eine umfangreiche und eindrückliche Ausstellung zum Thema Wochenkrippen kuratiert. Mit einem Sonderteil, der die lokale Wochenkrippengeschichte Geras aufarbeitet. Die Hauptausstellung soll ab Jahresende auf Wanderschaft gehen. Liebsch hofft, dass Betroffene wie Nichtbetroffene sich mit dieser Geschichte auseinandersetzen, um zu verstehen, in Ost und West. Schließlich gab es Wochenkrippen nicht exklusiv in der DDR. Im Westen wurden Kinder von alleinstehenden Müttern bis in die 60er Jahre in sogenannten Säuglingsheimen betreut.
1: Ich hatte immer nur das Gefühl, irgendwie gehöre ich nicht in die Welt. Und meine Eltern haben mich wahrscheinlich adoptiert. Also das waren so Erklärmodelle, die ich bis dahin hatte. Und plötzlich ergab das einen Sinn. Das hat mich auch insgesamt ruhiger werden lassen. Bin also selten wütend. Das gehört auch noch mit zu dem Erleben dazu. Wenn man 3-4 Stunden in so einem Bett liegt und eigentlich Bedürfnisse hat und fängt an zu schreien. Und es kommt aber niemand. Dann entwickelt man eine Technik, diese Angst, die Wut und die Trauer zu unterdrücken. Und das kann ich ziemlich gut.
0: Heike Liebsch, die Kuratorin der Ausstellung in Gera, im Beitrag von Henry Bernhard. Und damit geht Deutschland heute für heute auch zu Ende. Am Mikrofon war Petra Enzminger. Ich bedanke mich bei Ihnen fürs Zu- und Hinhören und wünsche Ihnen allen noch einen angenehmen Nachmittag.

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1: 14.30 Uhr, die Nachrichten. Bundesforschungsministerin Beer hat Kritik an der BAföG-Reform zurückgewiesen. Die Bundesregierung habe in diesen Zeiten das richtige Maß abgewogen, sagte sie bei der ersten Lesung des Gesetzentwurfs im Bundestag. Mit der Novelle werde das Angebot für junge Menschen verbessert. Das Deutsche Studierendenwerk macht hingegen Nachbesserungsbedarf geltend. Es sei nicht ambitioniert genug, dass die Angleichung des BAföGs an das aktuelle Niveau der Grundsicherung erst 2029 erreicht werden solle, sagte der Vorstandsvorsitzende des Studierendenwerks, Anbuhl. Studierende bräuchten jetzt eine auskömmliche Förderung. Auch die Grünen kritisierten die Erhöhung als zu spät und zu niedrig. Dem Gesetzentwurf zufolge soll die Wohnkostenpauschale ab dem kommenden Sommersemester von heute 380 Euro auf dann 440 Euro steigen. Die Bedarfssätze werden bis 2029 in zwei Schritten auf 563 Euro erhöht. Der Bundestag stimmt heute über eine Erhöhung der Tabaksteuer ab. Der Finanzausschuss hatte gestern grünes Licht gegeben. Die Steuer auf Tabakprodukte soll damit über einen Zeitraum von 4 Jahren regelmäßig erhöht werden. Durch die Gesetzesänderung könnte eine Packung Zigaretten 2030 mit knapp 12 Euro im Durchschnitt rund 4 Euro mehr kosten als jetzt. Der Bundesverband der Pneumologen erklärte, die Erhöhung könne langfristig zur Krebsprävention beitragen. Der Hauptgeschäftsführer des Bundesverbandes der Tabakwirtschaft, Mücke, warnte hingegen vor einer Erstarkung des illegalen Marktes. Die Staatsanwaltschaft Hannover hat im Zuge von Ermittlungen gegen den niedersächsischen SPD-Bundestagsabgeordneten Achmetovic sein Bundestagsbüro und 3 Wohnungen durchsuchen lassen. Ein Sprecher der Staatsanwaltschaft sagte der deutschen Presseagentur, gegen Achmetovic werde wegen des Vorwurfs der Beihilfe zu wettbewerbsbeschränkenden Absprachen ermittelt. Dabei handele es sich um die Verletzung von Geschäftsgeheimnissen. Konkret geht es um die Ausschreibung eines Klinikgeländes in Lehrte bei Hannover. Der Bundestag hatte die Immunität von Achmetovic, der auch Vorsitzender der SPD in Hannover ist, am Vormittag aufgehoben. Er hatte nach Bekanntwerden der Ermittlungen über seinen Anwalt erklären lassen, dass er sich nichts vorzuwerfen habe. Im Zusammenhang mit mutmaßlichen Anschlagsplänen im Auftrag des Iran hat das Oberlandesgericht in Hamburg 2 Männer zu Freiheitsstrafen verurteilt. Die beiden aus Dänemark und Afghanistan stammenden Angeklagten erhielten 8,5 bzw. 4,5 Jahre Haft. Sie wurden wegen geheimdienstlicher Tätigkeit im Auftrag des Iran und einer versuchten Beteiligung an Mord und schwerer Brandstiftung verurteilt. Das Gericht sah es als erwiesen an, dass die beiden Männer den Präsidenten des Zentralrats der Juden, Schuster, und den Präsidenten der deutsch-israelischen Gesellschaft, Beck, ausgekundschaftet haben. Das ukrainische Militär hat seine Angriffe auf Ölanlagen in Russland wieder aufgenommen. Das russische Verteidigungsministerium erklärte, die Ukraine habe eine Ölraffinerie in der Region Ryazan südlich von Moskau umfassend mit Drohnen und Marschflugkörpern angegriffen. Daraufhin sei ein Feuer ausgebrochen. Die Attacke wurde von ukrainischer Seite bestätigt. Der ukrainische Präsident Zelensky hatte bereits angekündigt, die Angriffe gegen russische Raffinerien wieder aufzunehmen. US-Präsident Trump hatte eine sogenannte Energiewaffenruhe verkündet, während der Russland und die Ukraine Angriffe auf derartige Anlagen unterlassen sollten. Moskau hatte jedoch weiter die ukrainische Energieinfrastruktur attackiert. Eine Jury hat den Bahnhof im fränkischen Ansbach zum Bahnhof des Jahres 2026 gekürt. Wie der Interessenverband Allianz pro Schiene mitteilte, überzeugte der Bahnhof in Mittelfranken durch eine gute Anbindung, eine freundliche Atmosphäre und ein Serviceangebot. Die Wartehalle sei lichtdurchflutet und Punkte mit geschwungenen Holzbänken und stilvollen Decken leuchten. Bahnsteige und Unterführung seien ebenfalls umfassend saniert worden und barrierefrei zugänglich. Zur Jury gehörten Vertreter aus den Bereichen Verkehr und Tourismus, unter anderem des Verkehrsclubs Deutschland, des Fahrgastverbands ProBahn und des Deutschen Bahnkundenverbands. Das Wetter: überwiegend heiter, teils auch wolkig und trocken, Temperaturen von 15 bis 22 Grad. Morgen gering bewölkt oder sonnig, im Westen und Nordwesten Bewölkungsverdichtung und etwas Regen, 15 bis 24 Grad. Und am Samstag wechselnd bewölkt mit Schauern, im Nordseeumfeld Gewitter möglich, Temperaturen zwischen 10 und 16 Grad. Das waren die Nachrichten.
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2: Beten, ja, aber bitte so, dass es niemand sieht. Darauf laufe die Schulordnung eines Berliner Gymnasiums hinaus, sagen Kritiker. Heute verhandelt das Verwaltungsgericht darüber. Das Urteil kommt am Nachmittag. Darüber sprechen wir gleich und wir fragen, was eigentlich am Arbeitsplatz gilt, wenn beispielsweise jemand im Job beten will. Das ist unser Themenfokus, jetzt in Campus und Karriere. Ich bin Leonard Ameln. Schön, dass Sie zuhören.

0: Auf der Toilette oder im Gebüsch, dort beten nach Darstellung der Gesellschaft für Freiheitsrechte muslimische Schülerinnen und Schüler an einem Gymnasium in Berlin-Mitte. Sonst riskieren sie einen Tadel. Die Schulordnung erlaubt es nämlich, die, Zitat, demonstrative Ausübung religiöser Riten zu untersagen, im Interesse des Schulfriedens. Formal gilt das für alle Religionen. Das treffe aber vor allem muslimische Jugendliche, die ihr Pflichtgebet machen. Das sagt die Klägerseite. Dazu verhandelt heute das Verwaltungsgericht. Mein Kollege Dieter Nürnberger war gerade dort und ist mir jetzt zugeschaltet. Dieter, das Urteil kommt erst um 15 Uhr. Lässt sich denn schon absehen, wohin die Kammer tendiert?
1: Nein, die dritte Kammer des Berliner Verwaltungsgerichts hat über 2,5 Stunden sehr detailliert nachgefragt im Verfahren heute Vormittag. Fragen an beide Seiten und meiner Beobachtung nach lässt sich da wirklich noch keine eindeutige Tendenz erkennen. Die Klage eingereicht hat ja die Gesellschaft für Freiheitsrechte und es geht konkret um eine bestimmte Schulordnung, nämlich die des Diesterweg-Gymnasiums in Berlin-Wedding. Eine Schule in öffentlicher Trägerschaft, eine überkonfessionelle Ganztagsschule mit rund 650 Schülerinnen und Schülern. Und die Klageseite, also die Gesellschaft für Freiheitsrechte, sieht in der Schulordnung Formulierungen, die eine Diskriminierung erkennen lassen, aus ihrer Sicht. Und du hast ja den Satz auch schon zitiert. Ich wiederhole gerne nochmals, es geht nämlich um den Satz, dass die demonstrative Ausübung von religiösen Riten im Interesse des Schulfriedens untersagt ist. Konkret ist das ein Beanstandungsverfahren nach dem Landesantidiskriminierungsgesetz Berlin, welches seit 2020 gilt. Es geht aber übergeordnet auch um Artikel 3 des Grundgesetzes, gleiche Rechte und soziale Teilhabe. Und die Schulleitung begründet das Verbot mit dem Schulfrieden, da es in der Vergangenheit des Öfteren Konflikte gegeben habe. Es sei zu verbalen Auseinandersetzungen zwischen Schülerinnen und Schülern unterschiedlicher, auch muslimischer Glaubensrichtungen gekommen. Es seien auch Schülerinnen und Schüler mitunter angefeindet worden, wenn sie nicht beten wollten. Es habe somit eine Art Bekenntniszwang gegeben und diese Konflikte wolle man wegen des Schulfriedens eben vermeiden. Und deshalb diese Schulordnung, die die demonstrative Ausübung von religiösen Riten untersagt.
0: Ja, um das Beten an genau dieser Schule wurde aber schon mal gestritten bis zum Bundesverwaltungsgericht in Leipzig. Warum jetzt noch einmal?
1: Das hängt in der Tat damit zusammen, dass das Berliner Antidiskriminierungsgesetz in der Hauptstadt also das Verbandsklagerecht ermöglicht und die Gesellschaft für Freiheitsrechte möchte dies nun auch klären lassen. Also nicht nur Betroffene können klagen, sondern eben auch klageberechtigte Verbände. Und ja, der Fall hat eine Vorgeschichte. 2008 klagte ein Schüler des Diesterweg-Gymnasiums, damals noch an einem anderen Ort, gegen ein Gebetsverbot auf dem Gang. Damals entschied das Verwaltungsgericht in Berlin, dass das Verbot nicht gerechtfertigt sei. Das wurde später 2010 durch eine Berufung beim Oberverwaltungsgericht Berlin-Brandenburg, die das Land Berlin eingelegt hatte, dann revidiert.

0: Beeindruckt es noch, dieses Urteil?
1: Ja, weil sich nämlich in diesem konkreten Fall das Diesterweg-Gymnasium bisher geweigert hat, die eigene Schulordnung zu ändern. Die anderen Schulen seien da nur eingelenkt. Die Schulleitung pocht hier eben auf ihre gemachten Erfahrungen. Und juristisch dürfte nun also entscheidend sein, wie weit das Berliner Verwaltungsgericht, Stichwort Schulfrieden, diesen konkreten Fall des Diesterweg-Gymnasiums bewertet. Ist das stichhaltig oder ist das Gebetsverbot zu pauschal und somit lediglich vorsorglich so formuliert worden und somit dann auch diskriminierend. Darum wird es juristisch gehen. Und wie gesagt, später dann gibt es das Urteil heute im Laufe des Nachmittags.
0: Dankeschön, Dieter Nurnberger, war das zu Religionsausübung in der Schule. Darüber wird heute am Berliner Verwaltungsgericht verhandelt.

0: Ein Raum zum Beten, Schichtpläne, die den Ramadan berücksichtigen, Halal-Essen in der Kantine. So kommen manche Unternehmen gläubigen Beschäftigten entgegen. In der Schule wird dagegen vor Gericht gestritten, ob überhaupt gebetet werden darf. Die Schule ist allerdings ein besonderer Ort. Der Staat muss religiös neutral bleiben und wegen der Schulpflicht kann ja niemand einfach gehen. Ein Unternehmen hat da mehr Spielraum und zwar in beide Richtungen. Wie Arbeitgeber mit dem Glauben ihrer Beschäftigten umgehen, hat Dorothea Ahlewell untersucht. Professorin für Personalwirtschaft an der Uni Hamburg. Und ich habe sie gefragt, ob am Arbeitsplatz andere Regeln gelten als in der Schule.
1: Also es ist grundsätzlich so, dass das Grundrecht auf freie Religionsausübung auch in Betrieben gilt. Und gleichzeitig ist es aber natürlich so, dass der Arbeitgeber aus dem Arbeitsvertrag in der Regel ja ein Weisungsrecht gegenüber den Arbeitnehmern hat, die auch die Art der Tätigkeiten, die zeitliche Durchführung und so weiter, auch den Ort der Durchführung betrifft. Und da kann der Arbeitgeber natürlich im Prinzip auch anweisen, welche Verhaltensweisen man zu unterlassen hat. Und insofern gibt es rechtliche Regeln dazu, die sagen, der Arbeitgeber darf die freie Religionsausübung im Betrieb dann einschränken, wenn eine konkrete Störung des Betriebsfriedens oder der Betriebsabläufe da ist und er das anders nicht sicherstellen kann, dass der Betrieb gut läuft.
0: Das heißt aber, wenn der Arbeitnehmer in einen gesonderten Raum geht, dann sollte das kein Problem sein, oder?
1: Genau, also wenn es zum Beispiel Meetingräume gäbe, die man buchen kann und die auch erlaubt sind, dass man sich da auch zurückzieht und vielleicht auch private Dinge erledigt, dann ist das gar kein Problem, dass man auch in einem Raum beten dürfte.
0: Jetzt ist es ja gerade bei vielen Muslimen so, dass die bestimmte Zeiten haben, wo sie beten. Das ist ja bei Christen oder Buddhisten, Juden etwas anders. Wie ist das? Dürfen sich Muslime jetzt zweimal, dreimal während der Arbeitszeit am Tag für ein paar Minuten zurückziehen? Ist das in Ordnung? Wird das genauso behandelt wie, sagen wir mal, eine Raucherpause, die auch toleriert wird?
1: Ja, da ist eben wieder die Frage, was für Arbeitszeitregelungen hat der Betrieb erlassen und was für ein Arbeitszeitregime in Bezug auf Pausen gilt jeweils. Also ist ja auch nicht in allen Betrieben erlaubt, sich jederzeit für eine Rauchpause zurückzuziehen, sondern manchmal sind die Pausen da genau festgelegt und man darf nur in den Zeiten rausgehen. Wenn das so ist, ja, dann würde das möglicherweise dann auch für Gebetszeiten so gelten. Wichtig ist immer, dass der Arbeitgeber, wenn er solche Regeln erlässt, die sehr konsistent und einheitlich für alle Arbeitnehmenden durchziehen muss. Also er darf nicht sagen, aber für Religion oder für muslimische Arbeitnehmer mache ich ganz andere Regeln als für andere, um da etwas zu untersagen, sondern wenn er solche Regeln hat, wie die Arbeitszeit gehandhabt wird, dann muss das für alle Arbeitnehmer gleichzeitig gelten. Das würde zum Beispiel auch gelten, wenn es um Kleidung geht, also Betriebskleidung oder private Kleidung, die auch mit religiösen Symbolen verbunden ist, etwa das Kreuz, was ich als Kette um den Hals trage, gut sichtbar, oder eben das Kopftuch.
0: Muss ich denn als Arbeitnehmer vor der Einstellung dem Arbeitgeber mitteilen, dass ich zwei, dreimal am Tag beten möchte, auch für kurze Zeit?
1: Nein, das müssen Sie gar nicht mitteilen, weil es ja viele Möglichkeiten gibt, das auch so zu tun, ohne dass der Arbeitsablauf dadurch überhaupt gestört wird. Also wenn zum Beispiel Arbeitszeitflexibilität da ist oder wenn Sie in der Mittagspause beten können und kurz bevor Sie Ihren Arbeitsraum betreten und vielleicht kurz nachdem Sie Ihre Schicht beendet haben und vielleicht beten Sie ja auch so, dass das gar nicht jeder mitbekommt, ne, dann ist das gar kein Problem, dann müssen Sie das auch nicht mitteilen. Aber in dem Moment, wo Sie Regelungen vom Arbeitgeber brauchen, entsteht natürlich einfach Gesprächsbedarf.
0: Diversität ist ja in Betrieben immer mehr Thema. Diversity.

0: Management, der englische Begriff, da gehören Geschlecht, Alter, Herkunft dazu, aber Religion bisher kaum. Warum fassen Personaler das Thema so selten an?
1: Ja, also tatsächlich in Bezug auf Religion haben wir in unserer Forschung auch das Ergebnis, dass Unternehmen in Deutschland da mehrheitlich völlig neutral bleiben möchten. Sie möchten nicht, dass dieses Thema groß wird im Unternehmen, auch nicht als Diversitätskriterium. Und ich glaube, es gibt eine ganze Reihe von unterschiedlichen Ursachen, die auch sehr vielfältig sind. Das eine ist, wir haben eine große Wahrnehmung von Konflikthaftigkeit in Bezug auf Religion. Und deswegen ist eben so eine enge Assoziation in der Wahrnehmung vieler Unternehmen auch da. Religion könnte bedeuten Konflikte, könnte den Betriebsfrieden stören und die Arbeitsprozesse damit schlechter laufen lassen. Da prallen zum Teil auch Bilder aufeinander, sodass ich von Führungskräften auch häufiger gehört habe, ich bin zwar ein ganz gläubiger Mensch, aber ich würde das im Betrieb nie öffentlich machen, weil das würde mir schaden. Da entsteht ein Bild von mir, was meiner Karriere schadet.
0: Apropos Privatsache, Religion, wenn jetzt Betriebe, was sie ja tun, händeringend Fachkräfte suchen, auch im Ausland, wird dann Religion am Arbeitsplatz von der Privatsache doch zur Personalfrage?
1: Also das kann ich mir für Deutschland eigentlich nicht gut vorstellen. Und zwar, wir haben jetzt ja in Deutschland zum ersten Mal Zahlen, dass die Mehrheit der Bevölkerung nicht mehr religiös gebunden ist. Also erstmalig, jetzt sind die Zahlen so. Und die Säkularisierung nimmt ja noch zu. Und auch wenn sie in anderen Ländern teils ganz anders verläuft als in Deutschland, glaube ich ehrlich gesagt nicht, ja, dass mehr internationale Fachkräfte auch dazu tatsächlich bedeuten würden, dass wir einen sehr hohen Anteil religiös gebundener Personen als Arbeitnehmer haben, die das dann auch noch im Betrieb ausleben wollen. Aber natürlich wird das dazu führen, dass Betriebe auch überlegen, naja, vielleicht habe ich da eine Minderheit, aber doch auch eine Gruppe, die wichtig ist, die bestimmte religiöse Bedürfnisse hat. Und wie kann ich denn diesen religiösen Bedürfnissen entgegenkommen? Und wir haben schon über das Beten kurz gesprochen, aber natürlich gibt es eben auch das Tragen religiöser Kleidung oder Symbole. Und natürlich gibt es auch sowas wie Speisevorschriften und die Frage, wie kann ich mich eigentlich in der Kantine des Betriebes zum Beispiel gut ernähren, wenn ich gerne koscher essen möchte oder wenn ich Halal-Verpflegungen für mich brauche. Und da können Betriebe natürlich viel tun. Und dann kommt noch der ganze Bereich der Arbeitszeiten auch in Bezug auf die Feiertage dazu. Und das kann ja sogar für einen Betrieb auch große Vorteile haben, wenn nicht alle zu Weihnachten frei haben wollen, sondern andere auch sagen, ich möchte gerne beim Laubhüttenfest oder bei Yom Kippur frei haben oder ich möchte gerne zum Ende des Ramadan bitte Urlaubstage bekommen. Ich kann aber dafür gerne über Weihnachten arbeiten, weil das ist für mich gar kein Fest.
0: Sagt Dorothea Ahlewell, Professorin für Personalwirtschaft an der Universität Hamburg. Wir sprachen über Religionsausübung am Arbeitsplatz. Frau Ahlewell, danke für das Gespräch.
1: Sehr gerne.

0: 1,5 Stunden Fragen von Jugendlichen. Eine Stunde davon, die lief im Radio, der Rest blieb im Saal. Das ist Merkel Unplugged, ein neues Format bei unserem Schwesterprogramm Deutschlandfunk Kultur. Gestern hat sich da die frühere Bundeskanzlerin zum ersten Mal Schulklassen gestellt im Funkhaus in Berlin. Und Jan Gawert war dabei, als die Schülerinnen und Schüler ihre Fragen an Angela Merkel formulierten.
1: Ich möchte halt wissen, ob Sie im Sinne von zukünftiger Wirtschaftspolitik vielleicht sagen können, wie wir uns an den aktuellen Klimawandel und so weiter anpassen können.
2: Also Ihre Migrationspolitik auf jeden Fall, dass sie sozusagen die Grenzen geöffnet hat.
3: Vielleicht auch, was sie allgemein gerade von der politischen Situation hält, die Erosion der politischen Mitte.
4: Gut 80 Schülerinnen und Schüler kommen nach und nach in den Sendesaal. Sie sehen holzvertäfelte Wände, eine Menge Kabel, Studiotechnik, Mikrofon und mittendrin Corbinian Frenzel. Er wird Merkel Unplugged gleich moderieren und sortiert mit den Jugendlichen kurz vor der Sendung nochmal die Fragen.
5: Aber ich finde, das können wir heute auf jeden Fall auch kurz ansprechen. Also wenn du Lust hast, würde ich dir oder wem auch immer da auf den Ball zu spielen, ja?
2: Ich finde auch, die aktuelle politische Lage könnte man auch nochmal abfragen oder auch wie sich zu der Veränderung der Parteienlandschaft gerade.
5: Ja, okay, weil damit würden wir wahrscheinlich anfangen. Mhm. Ne? Also ist so ein bisschen die Überschrift.
4: Jede Folge Merkel Unplugged hat ein Thema. Diese dreht sich um den Kompromiss. Die Fragen haben die 14 bis 18 Jahre alten Jugendlichen selbst entwickelt. Im Unterricht. 5 Klassen aus 4 unterschiedlichen Bundesländern und Schultypen, von der Förderschule bis hin zum Gymnasium. Ein Schüler im Hoodie tippt seine Fragen an Angela Merkel lieber schnell noch ins Handy. Sicher ist sicher, denn schon ist sie da.
6: Ja, von meiner Seite aus wollte ich mir, bevor es dann richtig losgeht, guten Tag sagen.
7: Guten Tag.
6: Hallo. Und mal kurz.
4: Die Sendung startet, das Rotlicht geht an.
8: Ich würde sagen, wir steigen.
6: Jingle, jingle.
8: Ein. Auf geht's. 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
4: Es ist die erste von 4 Folgen Merkel Unplugged. Unplugged ohne die Zuspitzungen des Medien- und Politikalltags. Aber auch direkter, wenn Jugendliche fragen. Ihnen kann Merkel nicht so leicht ausweichen.
1: Ich hätte mal eine Gegenfrage. Herr Bundeskanzler Friedrich Merz hat sich ja auch schon sehr oftmals respektlos geäußert. Würden Sie sagen, dass so eine Aussage wie zum Beispiel Migranten nehmen unsere Zahnarztplätze weg oder so ein Problem im Stadtbild? Würden Sie sagen, das sind Aussagen von einer Partei, die behauptet, aus der Mitte zu kommen?
9: Ich sag mal dazu, Martin aus Cottbus, ne?
10: Ja. Ja, also ich sag mal, ich persönlich würde diese Sprache nicht verwenden. Diese generalisierten Sachen, das Stadtbild, damit kann ja jeder jetzt anfangen, was er will. Und es assoziiert natürlich jeder, der ein bisschen anders aussieht als das, was wir uns vorstellen. Und die fühlen sich dann generell ausgegrenzt. Und das finde ich nicht schön. Wenn man sagt, es gibt Zustände auf unseren Bahnhöfen, die finden wir nicht in Ordnung, da müssen wir was machen, da sitzen die Leute rum und haben nichts zu tun und nehmen vielleicht noch Drogen oder so, das sind Dinge, die wollen wir nicht in der Öffentlichkeit haben. Okay, aber da muss man das spezifisch benennen.
4: Den Parteien der Mitte riet die Ex-Kanzlerin, mehr über eigene Lösungsvorschläge zu sprechen, anstatt sich permanent von Extremen abzugrenzen.
10: Alle reden meiner Meinung nach viel zu viel über die AfD und überlegen viel zu wenig, was sie denn für ein Angebot machen. Es ist, als wenn man permanent jemand hat, um den man irgendwie herumkreisen muss. Und vielleicht ist ja ein Teil der Wähler auch enttäuscht einfach, dass die anderen Parteien nicht das Angebot bieten.
4: Online hatten die Jugendlichen vor der Sendung abgestimmt, wo sie keine Kompromisse machen würden. Bei Menschenrechten, beim Geld oder beim Essen kam daraus. Aber auch bei linken oder rechten Meinungen hatten sie aufgeschrieben. Angela Merkel gab ihnen mit auf den Weg, dass Kompromisse nicht immer glücklich machen, dass das aber auch ganz gut so sei.
10: Naja, wenn 51% für mich gut sind und 49% sind für mich schwer, dann hat es sich noch gelohnt. Aber man sieht daraus dann schon, dass man eigentlich nach dem Kompromissschließen immer ein bisschen unglücklich ist, weil man nie 100% gekriegt hat von dem, was man sich vorgestellt hat. Und dieses Unglück muss man aushalten. Und wenn alle gleich unglücklich sind, dann hat man eigentlich einen guten Kompromiss gefunden.
4: In der Diskussion widersprachen die Jugendlichen Merkel. Nicht jede Antwort hat sie überzeugt. Aber es war ein lebhafter Austausch in Merkel Unplugged.
11: Aber es ging ja auch vor allem um diese Kompromisse. Und darauf hat sie ja schon sehr ehrlich geantwortet.
12: Sehr interessant und informativ. Gut fand ich auch, dass wir mit einbezogen wurden und Merkel auch auf wirklich jede Frage eingegangen ist.
0: Merkel Unplugged, eine vierteilige Talkreihe bei Deutschlandfunk Kultur mit der Ex-Bundeskanzlerin. Der erste Teil gestern beobachtet von Jan Gawert.

0: Kinder, die angeschrien werden, grob angefasst oder bloßgestellt. Das beobachten einer neuen Studie zufolge Kita-Leitungen häufiger dort, wo neues Personal schlecht oder kaum eingearbeitet wird. Das ist keine Ausnahme. In mehr als jeder zweiten Kita sind neue, zum Teil schon nach wenigen Tagen, allein mit Kindern. Mehr als die Hälfte der Kita-Leitungen berichtet außerdem von Abstrichen beim Fachwissen, wenn eingestellt wird. Das zeigt eine nicht repräsentative Befragung im Auftrag der Bertelsmann Stiftung. Mit verfasst hat diese Studie Noemi Dobelmann und ich habe sie nach dem Dilemma gefragt, ob weniger qualifiziertes Kita-Personal immer noch besser ist als gekürzte Betreuungszeiten.
1: Ja, unsere Ergebnisse zeigen, dass da, wo eben Schutz, Wohlbefinden und Förderung der Kinder nicht mehr gewährleistet sind, eine Grenze erreicht ist, die nicht in Ordnung ist. Gleichzeitig haben wir schon mehrfach darauf hingewiesen, dass wenn Abstriche bei der Einstellung gemacht werden mussten, und das haben verschiedene Öffnungen der Personalverordnung ermöglicht, dass dann eine Nachqualifizierung im weiteren Verlauf eben notwendig ist, um dieses Dilemma teilweise überwinden zu können.
0: Die meisten Träger überlassen die Einstellungen ja der Kita-Leitung. Mitarbeitende, die Kinder gefährden könnten, die werden aber auch nicht verlässlich gekündigt. Wer trägt eigentlich die Verantwortung?
1: In der Regel sind Leitungen fachlich qualifizierter und viel näher an Teamprozessen und dem pädagogischen Alltag. Der Träger ist jedoch rechtlich verantwortlich. Unsere Studie macht deutlich, dass hier Zuständigkeiten aber oft nicht verbindlich genug geklärt sind. Daher weisen wir auf die zentrale Verantwortung des Trägers hin. Die Träger sind ja Bindeglied zwischen politischer Ebene und pädagogischer Praxis. Ihre Rolle wurde bisher meist vernachlässigt. Aufgaben sollten daher präzisiert und auch überprüft werden. Viele Träger machen sich schon auf den Weg, da ihre eigene Fachlichkeit zu überprüfen und sich zu professionalisieren. Dafür brauchen sie aber auch Unterstützung, Rahmenbedingungen und eine entsprechende Finanzierung durch Politik und Verwaltung.
0: Unterstützung von wem?
1: Ja, da gilt es, dass alle Akteure gemeinsam Verantwortung für ihr Handeln übernehmen. Die Rahmenbedingungen, unter denen die Träger auch agieren und die Finanzierung, kommen von Kommunen und Ländern. Damit aber Kommunen und Länder auch wirklich gleichwertige Lebensverhältnisse für jedes Kind schaffen können, ist da auch der Bund gefragt, zum Beispiel anhand bundesweiter Standards zum Thema Weiterbildung, Leitungszeit, Qualifizierung oder Fachberatung, aber auch eben für eine Finanzierung.
0: Ihre Daten zeigen Zusammenhänge, aber keine Ursachen. Befragt wurden nur die Kita-Leitungen, nicht die Träger. Was lässt sich denn daraus belastbar fordern?
1: Ja, unsere Daten lassen eben keine eindeutigen kausalen Schlüsse zu. Sie zeigen aber die Zusammenhänge eindeutig, dass Personalentwicklung, Einstellung, Einarbeitung und die Rolle des Trägers dabei zentral sind, um unangemessenes Verhalten zu reduzieren und Wohlbefinden, Förderung und Beteiligung der Kinder auch zu gewährleisten. Die Beteiligung und Offenheit der Leitungskräfte zeigt auch, dass da die Praxis etwas dran verändern möchte und verbessern möchte und gemeinsam da hinangehen möchte. Und deshalb möchten wir einfach diese Rolle des Trägers nochmal in den Vordergrund rücken und beleuchten, dass da die verschiedenen Ebenen und Akteurinnen gemeinsam draufschauen können und an verschiedenen Hebeln ansetzen können.
0: Die Rolle der Träger, da schlagen Sie ein Trägermonitoring vor. Wer soll das denn machen?
1: Ja, das Trägermonitoring ist ein Vorschlag, wie die Trägeraufgaben eben präzisiert und nachgehalten werden könnten. Auf Bundesebene, im Bundesgesetz, im SGB 8, gibt es bereits den Begriff der Zuverlässigkeit, die Träger vorweisen wollen. Das ist aber nicht weiter definiert. Das heißt, es gäbe zum Beispiel die Möglichkeit, dass auf Landesebene dieser Begriff der Zuverlässigkeit weiter definiert wird. Beim Thema Meldungen, dass Gefährdungen gegenüber Kindern vorliegen, ist das Landesjugendamt zuständig. Da ist es so, dass, wie wir es auch in unseren Empfehlungen andeuten bzw. benennen, dass die Verantwortungsgemeinschaft, die verschiedenen Ebenen sich gemeinsam an den Tisch setzen sollten, um da zu schauen, wie das verankert werden kann, um das eben langfristig und gleichermaßen für alle Kinder zu gewährleisten. Uns würde es darum gehen, dass Zuständigkeiten besser geklärt sind, wer für was zuständig ist, aber die Rolle der Träger in ihrer Verantwortung für Qualitätsentwicklung und auch Schutz der Kinder deutlich wird dabei.
0: Sagt Noemi Dobelmann, Mitautorin einer Studie der Bertelsmann Stiftung zur Trägerverantwortung für Schutz und Wohlbefinden von Kindern in Kitas. Vielen Dank, Frau Dobelmann, für das Gespräch.
1: Ich bedanke mich ebenfalls.

Soweit Campus und Karriere für heute. Hier übernehmen die Kollegen von Corso Kunst und Pop ihr Thema. Eins ihrer Themen, 100 Jahre Foucault, wie der Philosoph den Pop geprägt hat. Vielen Dank für Ihr aufmerksames Ohr. Danke vom ganzen Team. Ich bin Leonard Amel. Tschüss.

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1: Uhr, die Nachrichten. Die Ukraine hat nach eigenen Angaben die umstrittene Energiewaffenruhe für beendet erklärt und Ölanlagen in Russland angegriffen. Wie das russische Verteidigungsministerium mitteilte, brach in einer Ölraffinerie in der Region Ryazan nach ukrainischen Drohnenattacken ein Feuer aus. Die Ukraine hatte sich nach eigenen Angaben zuvor an die von US-Präsident Trump ausgerufene Energiewaffenruhe gehalten, Moskau jedoch nicht. Präsident Selenskyj erklärte, nun sei diese Zurückhaltung vorbei. Er kritisierte außerdem die Drosselung des Satellitendienstes Starlink, das zum US-Unternehmen SpaceX gehört. Diese hatte in den vergangenen Tagen zu Problemen bei der Drohnenabwehr geführt. Die EU-Außenbeauftragte Kallas verteidigte die ukrainischen Angriffe auf die Energieinfrastruktur. Sie sagte beim EU-Gipfel in Brüssel, es sei für die Ukraine der richtige Weg, Russland die Finanzierung des Krieges abzuschneiden. Bei russischen Drohnenangriffen im ukrainischen Gebiet Kirovohrad wurden unterdessen mindestens 3 Menschen getötet, wie der ukrainische Zivilschutz mitteilte. In Moskau ist der Chefredakteur der unabhängigen russischen Zeitung Novaya Gazeta, Sokolov, festgenommen worden. Nach Angaben der Zeitungsredaktion wurde der Journalist nach der Durchsuchung seiner Wohnung abgeführt und zum Ermittlungskomitee in Moskau gebracht. Der Kontakt zu ihm sei abgebrochen. Nach Angaben von Reporter ohne Grenzen war Sokolov schon 2024 wegen des Vorwurfs der Diskreditierung der Streitkräfte festgenommen worden. Die Novaya Gazeta gehört zu den bekanntesten investigativen Medien Russlands. Sie verfügt nur noch über eine Ausgabe im Internet. Die russischen Behörden stufen sie als sogenannten ausländischen Agenten ein. In der Auseinandersetzung über den künftigen EU-Haushalt hält Bundeskanzler Merz eine schnelle Einigung für ausgeschlossen. Von einer Einstimmigkeit seien die 27 Mitgliedstaaten weit entfernt, sagte Merz anlässlich des zweitägigen EU-Gipfels in Brüssel. Er erwarte einen Abschluss der Verhandlungen nicht vor Jahresende. Forderungen von Staats- und Regierungschefs nach mehr Mitteln, beispielsweise für Landwirtschaft, könne er nicht nachvollziehen, betonte der CDU-Vorsitzende. Der Haushaltsentwurf für 2028 bis 2034 sieht eine Verdoppelung des Budgets gegenüber dem laufenden Zeitraum vor. Weitere Themen des Gipfels sind die Handelsbeziehungen zu China, die US-Sanktionen gegen den Internationalen Strafgerichtshof und der Ukraine-Krieg. Bundesforschungsministerin Beer hat Kritik an der BAföG-Reform zurückgewiesen. Die Bundesregierung habe in diesen Zeiten das richtige Maß abgewogen, sagte sie bei der ersten Lesung des Gesetzentwurfs im Bundestag. Mit der Novelle werde das Angebot für junge Menschen verbessert. Das deutsche Studierendenwerk macht hingegen Nachbesserungsbedarf geltend. Es sei nicht ambitioniert genug, dass die Angleichung des BAföGs an das aktuelle Niveau der Grundsicherung erst 2029 erreicht werden solle, sagte der Vorstandsvorsitzende des Studierendenwerks Anbuhl. Studierende bräuchten jetzt eine auskömmliche Förderung. Auch die Grünen kritisierten die Erhöhung als zu spät und zu niedrig. Dem Gesetzentwurf zufolge soll die Wohnkostenpauschale ab dem kommenden Sommersemester von heute 380 Euro auf dann 440 Euro steigen. Die Bedarfssätze werden bis 2029 in 2 Schritten auf 563 Euro erhöht. Die SPD will nach dem Rücktritt der Co-Parteivorsitzenden Baas auf einem Parteitag am 16. und 17. Januar eine neue Führung wählen. Die Neuwahl des gesamten Parteivorstandes sowie weitere Wahlen sollen in Bremen abgehalten werden, hieß es aus Parteikreisen. Zuerst hatte das Redaktionsnetzwerk Deutschland berichtet. Nach dem Rücktritt der SPD-Arbeitsministerin Baas hatte SPD-Chef Klingbeil den Sonderparteitag vorgeschlagen. Das SPD-Präsidium hatte sich daraufhin einstimmig für eine Neuwahl der gesamten Spitze ausgesprochen. Beim Einsturz des Dachs einer Schule in Pakistan hat es mehr als 20 Tote gegeben. Das teilten örtliche Behörden mit. Zudem ist von zahlreichen Verletzten die Rede. Die Ursache für das Unglück ist noch unklar. Der pakistanische Präsident Zardari forderte eine umfassende Untersuchung. Der Vorfall ereignete sich in der Stadt Peshawar. Sie liegt im Nordwesten des Landes. Das Wetter, überwiegend heiter, teils auch wolkig und trocken. Temperaturen von 15 bis 22 Grad. Morgen gering bewölkt oder sonnig. Im Westen und Nordwesten Bewölkungsverdichtung und etwas Regen. Höchstwerte 15 bis 24 Grad. Das waren die Nachrichten.
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2: Mit Christoph Reimann. Hallo. Michel Foucault wird als Popstar gefeiert, aber was hat er eigentlich dem Pop zu sagen? Und dann? Schulprotest in Frankreich mit TikTok-Tänzen, gibt es eine Ästhetik des Widerstands? Das sind zwei der Themen heute in Corso. Ist die Welt da draußen so unheimlich geworden, dass das Kino mit Horror darauf reagiert? Jedenfalls gibt es gerade viele Horrorfilme und Serien, die man bestaunen kann. Jetzt zum Beispiel kommt noch Crystal Lake bei HBO Max dazu.
3: You're a part of this community and they will help you heal if you just let them in a little.
4: I don't want to heal. I want to find my son. And I just had this feeling that he was still out there.
2: Die Serie erzählt die Vorgeschichte der berühmten Freitag der 13. Reihe. Serienkritiker Kais Arabi hat sie gesehen. In den Filmen bringt der Killer Jason Voorhees ja reihenweise Teenager um. Das reicht doch eigentlich für eine Geschichte. Warum muss jetzt auch noch die Vorgeschichte erzählt werden?
5: Naja, das ist eine gute Frage. Ich glaube, da gibt es schon noch ein bisschen was zu erzählen. Ein paar Lücken hat Crystal Lake auf jeden Fall noch gefunden in der großen Erzählung aus diesen Dutzend Freitag der 13. Filme. Im ersten Freitag der 13. ist zum Beispiel nicht Jason der Killer, sondern seine Mutter Pamela. Und die Serie Crystal Lake macht sie zur Hauptfigur, setzt 8 Jahre vor den Ereignissen im ersten Film ein, 1971. Da arbeitet Pamela als Köchin im Camp Crystal Lake und in der Schulcafeteria. Sie ist eigentlich eine total nette Frau, die sich auch liebevoll um ihren Sohn Jason kümmert, der ein bisschen entstellt ist, der kränklich ist und deswegen von den anderen Kids gemobbt wird. Und eines Sommernachmittags im Camp Crystal Lake ertrinkt Jason scheinbar im See. Seine Leiche wird nie gefunden und die Serie zeigt dann eben Pamela als trauernde Mutter, die versucht, den Verlust ihres Sohnes zu verarbeiten, was aber nicht so recht gelingt.
2: Bei Horrorfilmen kommt es nicht unbedingt darauf an, wie gut die Schauspieler sind. Wie sieht es denn hier aus?
5: Tatsächlich sieht es hier ganz gut aus im Vergleich vor allem zu den Freitag der 13. Filmen. Linda Cardellini spielt die Hauptrolle, spielt Pam und das wirklich gut. Also wie schnell sie umschwenken kann zwischen einer liebevollen, warmen Mütterlichkeit und dann unterdrückte Wut, die auch immer wieder in drastische Gewalt umschlägt in der Serie. Und auch der Rest des Ensembles ist total gut. Also die Serie ist wirklich meilenweit weg von den Slasher-Filmen, auf denen sie basiert.
2: Slasher-Film hast du gerade schon gesagt, was ist das?
5: Das sind Filme wie im Freitag der 13., in denen so ein Killer umgeht und Teenager umbringt.
2: Und meistens so, dass die Hübschen zuerst sterben oder auch die, die irgendwie sexuelle Wesen sind, während die Jungfrau sozusagen überlebt. Da steckt oft so eine Art Sexualmoral drin. Wie ist das hier?
5: Also Crystal Lake findet, denke ich, einen sehr interessanten Umgang mit dieser Genre-Konvention, dass so das jungfräuliche Final Girl dann am Ende diejenige ist, die davonkommen darf und den Killer umbringen darf sozusagen. Crystal Lake widersteht dem Trend, den es gerade gibt im Kino, diese Konvention zu ironisieren. Also wenn wir zum Beispiel an den Film Scream denken, da kennen die Figuren ja selbst dieses Prinzip und diskutieren auch darüber. Zuletzt im Kino zu sehen war der fantastische Film Teenage Sex and Death at Camp Miasma. Da wird diese verklemmte Sexualmoral eigentlich zu einer Metapher für die Verklemmung der Hauptfigur, die dann Schritt für Schritt gelöst wird. Und die Serie Crystal Lake schafft eine inhaltliche Motivation für diese Moral. Wir sehen gleich am Anfang, dass zwei Aufseher, die eigentlich auf die Kinder aufpassen sollten, Sex im Bootshaus haben, während der Junge ertrinkt. Und die Wut darüber soll eben diese krude und sehr konservative Moral inhaltlich motivieren. das große Thema der Serie ist nicht diese verklemmte Sexualmoral, sondern eher Wut und vor allem Female Rage, also weibliche Wut.
2: Okay, und wogegen richtet sich diese Wut?
5: Einerseits ist Wut ein Teil von Pamelas Trauer. Schließlich hat sie ja ihr einziges Kind verloren. Aber im Verlauf der Serie richtet sich diese Wut auch gegen, ich nenne es jetzt mal, patriarchale Strukturen. Also wir sind ja immer noch im Amerika der 70er. Das heißt, es gibt haufenweise sexistische Männer, gegen die richtet sich Pamelas Wut. Und dann gibt es aber auch noch so eine Rückblende in Pams Schwangerschaft mit Jason. Da entwickelt sich die Serie dann auch zu so einer Art Schwangerschafts-Body-Horror und zeigt Pam umringt von lauter zwielichtigen Männern, die natürlich auch alle am besten wissen, was gut für sie und ihr Kind ist und sie als hysterisch abstempeln. Und diese Wut darüber, die entlädt sich dann immer wieder in ganz schön brutaler Gewalt, die die Serie auch sehr drastisch und mit sehr schönen Splatter-Effekten zeigt.
2: Wir haben schon gesagt, Freitag der 13. war nicht gerade dafür bekannt, besonders tiefgründig zu sein. Schafft es die Serie, da jetzt ein bisschen Tiefe reinzubringen?
5: Ich würde sagen, die Serie schafft es, aus einer Pfütze einen Teich zu machen. Crystal Lake darf man sich jetzt nicht unbedingt als tiefschürfendes Psychogramm einer trauernden Mutter vorstellen. Dafür ist dann der psychische Zusammenbruch und ihre Entwicklung zur Mörderin doch sehr unvermittelt. Aber wenn wir ehrlich sind, Fans schätzen jetzt Freitag der 13. auch nicht unbedingt wegen des Tiefgangs, sondern wegen des kreativen Gemetzels. Und davon hat die Serie tatsächlich auch einiges zu bieten. Also sie ist stellenweise wirklich sehr brutal und blutig. Und ich würde sagen, genau das Richtige für Fans der Filme, weil sich jetzt neue Impulse oder Perspektiven erwartet, der wird, glaube ich, eher enttäuscht werden.
2: Das sagt der Serienkritiker Kai Sarabi. Die 8 Folgen von Crystal Lake kann man ab heute bei HBO Max sehen. Danke dir.
5: Gerne.
2: Und hier geht es jetzt weiter mit Tallest Man on Earth, Deliver Me from Trying.

0: Tallest Man on Earth hier in Corso Kunst und Pop. Das ist schon interessant. Da wird einer als Popstar und Pop-Ikone gefeiert, der eigentlich gar nicht so viel mit Pop zu tun hatte. Michel Foucault. Heute, vor 100 Jahren, wurde er geboren. Und auch wenn er sich gar nicht so sehr mit Pop beschäftigt hat, vielleicht muss die Frage eher lauten, was hat Foucault dem Pop gebracht? Vor der Sendung habe ich einen gefragt, der sich damit auskennt. Christoph Jacke. Er leitet den Bachelor- und Masterstudiengang Populäre Musik und Medien an der Universität Paderborn. Hallo.
1: Hallo, grüß Sie.
0: Foucault wird ja oft, wirklich oft, als Popstar unter den Philosophen bezeichnet. Was ist das für eine Verehrung? Hatte er denn tatsächlich etwas von einem Popstar?
1: Naja, wenn wir Pop, den Begriff, jetzt so verstehen, dass es was mit Rebellion zu tun hat, also so in Anführungsstrichen ganz klassisch, was mit Anderssein zu tun hat, was mit Utopien zu tun hat, mit Systemveränderungen sozusagen, auch Subversion im weitesten Sinne, alles sehr antiquierte Begriffe mittlerweile, dann passt das schon für Foucault, denn er hat natürlich den Bereich der Philosophie schon ein wenig durcheinander gewirbelt. Er war auch eine poppige Figur, ein Star, insofern ist das sehr anschlussfähig jenseits seiner inhaltlichen Argumentation, schlichtweg an der Persona Michel Foucault. Mode, Auftreten, Design hat schon sehr viel mit Popstartum zu tun gehabt. Ob er das dann wollte oder nicht, kann ich natürlich nicht sagen.
0: Aber beschäftigt hat sich Foucault mit Pop wenig. Welchen Einfluss hat er trotzdem darauf gehabt, wie wir über Pop nachdenken?
1: Einen großen Einfluss, und zwar deswegen meiner Meinung nach, weil er eben sich sehr früh um Außenseitertum, um Minderheiten, um Politics gekümmert hat, auch um Macht, Hierarchiefragen, aber auch um Archivierungs-, Kanonisierungsfragen und auch wie das wieder unterlaufen wird. Also im Grunde hat er, ohne über Pop zu reden, das Ganze mitthematisiert. Das liegt vielleicht auch daran, dass eben Pop Bestandteil der Gesellschaft immer mehr geworden ist, spätestens seitdem er argumentiert hat. Denken Sie an Dinge wie die Popmusik oder die Popart parallel zu seiner Großzeit der späten 60er bis frühen 80er Jahre, hat sich das ja selber auch entwickelt. Also vielleicht hat er das so indirekt wahrgenommen, explizit eher weniger. Er wird sehr stark auch wahrgenommen in den Kultur- und Medienwissenschaften, aber auch der Popmusikkulturforschung wegen seiner Heterotopien, also dieser utopischen anderen Räume. Das taucht sehr oft etwa auf in Bezug auf Popkultur, Räume und Orte, Clubkultur und so weiter.
0: Sie haben schon gesagt, Foucault hat sich mit Außenseitern beschäftigt. Er hat untersucht, was in einer Gesellschaft als normal gilt und wer eben infolgedessen als unnormal gilt. Was kann man denn daraus auf den Pop genau übertragen? Haben Sie da ein Beispiel?
1: Ich finde am eklatantesten, ich drehe das nochmal, dass er sich sehr stark mit Subkulturen auseinandergesetzt hat. In der klassischen Prägung und die Subkulturtheorie, die kommt ja so aus der Kriminologie, aus der Soziologie und in Bezug auf Klassismus, auf Sexismus, Rassismus, da ist er ja reingegangen. Das kann man dann alles diskutieren und fragen, wie aktuell das heute ist. Aber diese Subkulturbeobachtungen von ihm war natürlich in erster Linie analytisch und doch auch immer interventionistisch, wie die Cultural Studies das genannt haben. Also der Public Intellectual, der er war, wollte sich einmischen. Ganz klassische kritische Theorie eigentlich. Und diese Subkulturen aufs Tableau bringen, diese Minderheiten, die so anders sind und nicht der Norm entsprechend beleuchten, bis hin zum Wahnsinn und zum Gefängnis. Das ist anschlussfähig, finde ich, weil viele Subkulturen der Popmusik oder Kulturen ja auch so angetreten sind, anders zu sein und durchaus politisch zu sein. Wie das dann heute wirkt in einer unübersichtlicheren Welt, in der eben auch regressive Subkulturen immer stärker werden, die dagegen sind, aber regressiv, ja, nicht die Gesellschaft vorantreiben wollen, Utopien entwerfen. Das wäre dann zu diskutieren, aber hier taucht aus meiner Sicht Foucault jetzt neuerdings immer wieder auf, wenn auch behutsam und vorsichtig. Ja.
0: Sie haben eben selbst schon die Frage aufgeworfen, wie gegenwärtig, wie relevant Foucault noch ist. Was hat er denn heute noch der wissenschaftlichen Auseinandersetzung mit Popmusik und Popkultur zu sagen?
1: Ich denke mal, dass das wiederkommen wird, also dass seine Argumentationen und Überlegungen auch zur Ordnung des Wissens, zu Heterotopien, zu Machthierarchien aktuell bleiben. Vielleicht sogar ähnlich wie die kritische Theorie, die ja doch irgendwie mit ihm verwandt ist oder eher mit ihr, dass es Revivals geben wird. Also wie im Pop selber wird Foucault sicherlich auch neu gelesen, kritischer gesehen, aber auch wiederentdeckt werden. Ich glaube, in Zeiten der extremen Machtverschiebungen auch zum Unguten ist Foucault oder seine Überlegungen sind da in Teilen auf jeden Fall weiterhin hochaktuell.
0: Das sagt Christoph Jacke. Heute vor 100 Jahren wurde Michel Foucault geboren. Vielen Dank für das Gespräch.
1: Bitte.
0: Musik aus London jetzt hier von John Glacier.

0: Lights ist der Name des Songs und man hat's gehört, John Glacier, hinter diesem Pseudonym steckt trotz des Johns eine Frau. Es ist die dritte Protestwoche in Folge. Wieder sind in dieser Woche zehntausende junge Franzosen auf die Straße gegangen, um für bessere Lernmöglichkeiten zu demonstrieren. Überhaupt ist es längst nicht das erste Mal, dass die Generation Z auf die Straße geht. Auch Coles aus Pop- und Internetkultur kommen dabei immer wieder zum Einsatz. Johanna Wahl forscht am Institut für Protest- und Bewegungsforschung und arbeitet an der Universität Oldenburg. Mit ihr konnte ich vor der Sendung sprechen. Hallo.
1: Hallo.
0: Interessant ist ja, wie die Jugendlichen protestieren. Also in Paris zum Beispiel haben die Tanzduelle veranstaltet, sogenannte Aura-Battles. Da versuchen dann zwei, sich gegenseitig an Coolness zu überbieten. Das kommt aus Lateinamerika, ist jetzt aber ein globaler Trend. In welchem Verhältnis steht denn sowas zu den Protesten?
1: Es ist schon auffällig, dass gerade die Jugendproteste in Frankreich oder auch andere Gen Z-Proteste weltweit Protestkulturen aufnehmen oder auch Popkultur in ihre Proteste, die sie aus anderen Kontexten eben kennen. Auch im digitalen Raum, also in den sozialen Medien, werden diese Tänze aufgenommen, werden gestreamt, werden Videos verbreitet. Das gerade dieses performative Moment, was eben filmbar ist, ist bei den Gen Z-Protesten auch weltweit immer wieder anzutreffen. Diese Aura-Tänze sind tatsächlich jetzt ein Phänomen, das jetzt bei den neuen Protesten deutlich wird oder sichtbar wird.
0: Dann habe ich auch gesehen, dass auf dem Place de la Bastille ein großes Banner mit der Aufschrift Gen Z hing. Also ausgerechnet da, wo diese französische Revolutionsgeschichte so präsent ist. Was sagt das aus über das Selbstverständnis der jungen Leute? Also sehen die sich in der Tradition früherer Protestbewegungen?
1: Ich würde sagen, ja. Also es ist natürlich schon so, dass gerade auch in Frankreich eine sehr lange Protestkultur auch besteht, auf die zurückgegriffen wird und gleichzeitig werden die Proteste mit ganz neuen Formen, mit ganz neuen Protestkulturen auch besetzt. Also einerseits dieser Rückgriff auf eher traditionellere Formen, auf der Mobilisierung des Massenprotestes, des Straßenprotestes, aber in Kombination eben mit diesen digitalen und jugendkulturellen Ausdrucksformen, sodass hier beides vorfindbar ist.
0: Aber gibt es in Frankreich jetzt schon so etwas wie eine neue Ästhetik des Widerstands?
1: Ich würde sagen, dass sich das gerade eben herausbildet, in dem Sinne, dass auf bestehende Ästhetiken zurückgegriffen wird, aber dadurch eben gerade im Hinblick auch auf Maskierung, auf Einsatz von Rauch, auf Einsatz von bestimmten dunklen Kleidungen auch sich gerade eine Ästhetik herausbildet, die aber sich schon auch an anderen Protesten orientiert oder darauf zurückgreift. Gerade im digitalen Raum lässt sich aber hier schon eine Ästhetik auch feststellen mit bestimmten Memes, einheitlichen Bildsprachen, die natürlich auf bekannte Protestsymbole wie etwa die Faust zurückgreifen. Dadurch, dass, wie Sie ja anfangs gesagt haben, die Proteste noch sehr neu sind, seit 3 Wochen, wird sich hier über die nächsten Wochen vermutlich noch ein klareres Bild auch über eine deutliche Symbolik beispielsweise abzeichnen.
0: Auch anderswo hat die Generation Z im großen Stil protestiert, in Nepal, Indonesien, Madagaskar. Und da konnten sich die jungen Protestierenden auf den Totenkopf als gemeinsames Symbol einigen. Der kam aus einem Manga, das war dann diese One-Piece-Flagge. Warum eignet sich offenbar gerade die Popkultur so gut als Quelle von Symbolen?
1: Na, zunächst ist die Popkultur auch aufgrund der generationalen Verortung der Jugendlichen sehr präsent. Also One Piece ist eine der meistgesehenen Animes weltweit. Und natürlich wissen viele der jungen Protestierenden um deren Inhalte. Freundschaftskrieg gegen Korruption, gegen Machtungleichheiten, sodass dieses Symbol recht gut verständlich ist auch und gleichzeitig sich trotzdem auch abhebt von bereits bestehenden Symbolen. Gleichzeitig kann man auch sagen, dass bei den weltweiten Gen Z-Protesten dieser Totenkopf in der Selbstdarstellung oft gar nicht so präsent war, wie medial auch verbreitet wurde. Ich habe beispielsweise eine längere Untersuchung von verschiedenen Instagram-Kanälen durchgeführt, wo beispielsweise in Nepal oder auch in Marokko dieses Symbol gar nicht so eine große Rolle gespielt hat, während andere beispielsweise in Peru oder in Madagaskar das Symbol mit eigenen lokalen Symbolen angeeignet haben, beispielsweise mit Hüten, mit Mützen, den Totenkopf gesetzt.
0: Mhm. Sie haben jetzt schon Generation als Kategorie angesprochen. Die Ziele der Proteste, Frankreich und das, was wir jetzt genannt haben, Nepal, Indonesien, Madagaskar, Peru, da sind die Ziele ja durchaus unterschiedlich. In Frankreich geht es um ein besseres Schulwesen, anderswo dann um Korruption oder die wirtschaftliche Lage. Was verbindet diese jungen Menschen trotzdem? Gibt es denn so etwas wie einen gemeinsamen Generationenkonflikt?
1: Ich würde sagen, dass die junge Generation verschiedene Krisen in dem gleichen Alter erlebt haben, sei es die Corona-Krise, sei es die Klimakrise und über die digitalen sozialen Medien natürlich auch die Bezüge zu Jugendlichen in anderen Orten, in anderen Ländern spürbar sind. Und gleichzeitig würde ich auch sagen, dass dieses Gefühl gegen bestimmte Machtstrukturen, gegen Macht Ungleichheiten in den Protesten sich durchziehen, sei es eben gegen machtvolle Eliten, sei es gegen Bildungssysteme. Also dieses Gefühl der Ohnmacht oder auch des Aufbegehrens gegenüber bestimmten strukturellen Machtbedingungen zieht sich durch alle Proteste durch.
0: Das sagt die Protest- und Bewegungsforscherin Johanna Wahl. Haben Sie vielen Dank für das Corso-Gespräch.
1: Danke auch.

Ab wann sollten Kinder Social Media nutzen dürfen? Das ist gleich eine Frage in medias res. Das hier war nun Corso Kunst und Pop für heute. Alle Beiträge sowie die gesamte Sendung können Sie nachhören über unsere Website oder über die Deutschlandfunk-App. Mein Name ist Christoph Reimann. Haben Sie vielen Dank fürs Zuhören und machen Sie es gut. Tschüss.

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1: 15:30 Uhr, die Nachrichten. Die Ukraine kann Medienberichten zufolge wieder vollumfänglich auf das für die Streitkräfte wichtige Satellitennetzwerk Starlink zurückgreifen. Die Funktion der militärischen Version von Starlink, genannt Starshield, bei hohen Fluggeschwindigkeiten sei wiederhergestellt, meldeten mehrere ukrainische Medien sowie die Nachrichtenagentur Reuters unter Berufung auf das Verteidigungsministerium. Durch die Einschränkungen bei Starlink hatte das ukrainische Militär zuletzt von Lücken in der Drohnenabwehr berichtet. Präsident Zelensky kritisierte die Drosselung öffentlich. Starlink gehört zum Konzern SpaceX des US-Unternehmers Musk. Dieser hatte die Verantwortung zurückgewiesen. Musks Darstellung zufolge wird die militärische Version von Starlink von den US-Streitkräften und letztlich von deren Oberbefehlshaber Präsident Trump kontrolliert. In Moskau ist der Chefredakteur der unabhängigen russischen Zeitung Novaya Gazeta, Sokolov, festgenommen worden. Nach Angaben der Zeitungsredaktion wurde der Journalist nach der Durchsuchung seiner Wohnung abgeführt und zum Ermittlungskomitee in Moskau gebracht. Der Kontakt zu ihm sei abgebrochen. Nach Angaben von Reporter ohne Grenzen war Sokolov schon 2024 wegen des Vorwurfs der Diskreditierung der Streitkräfte festgenommen worden. Die Novaya Gazeta gehört zu den bekanntesten investigativen Medien Russlands. Sie verfügt nur noch über eine Ausgabe im Internet. Die russischen Behörden stufen sie als sogenannten ausländischen Agenten ein. Die SPD will nach dem Rücktritt der Co-Parteivorsitzenden Baas auf einem Parteitag am 16. und 17. Januar eine neue Führung wählen. Die Neuwahl des gesamten Parteivorstandes sowie weitere Wahlen sollen in Bremen abgehalten werden, hieß es aus Parteikreisen. Zuerst hatte das Redaktionsnetzwerk Deutschland berichtet. Nach dem Rücktritt der SPD-Arbeitsministerin Baas hat der SPD-Chef Klingbeil den Sonderparteitag vorgeschlagen. Das SPD-Präsidium hatte sich daraufhin einstimmig für eine Neuwahl der gesamten Spitze ausgesprochen. Bundesforschungsministerin Beer hat Kritik an der BAföG-Reform zurückgewiesen. Die Bundesregierung habe in diesen Zeiten das richtige Maß abgewogen, sagte sie bei der ersten Lesung des Gesetzentwurfs im Bundestag. Mit der Novelle werde das Angebot für junge Menschen verbessert. Das deutsche Studierendenwerk macht hingegen Nachbesserungsbedarf geltend. Es sei nicht ambitioniert genug, dass die Angleichung des BAföGs an das aktuelle Niveau der Grundsicherung erst 2029 erreicht werden solle, sagte der Vorstandsvorsitzende des Studierendenwerks Anbuhl. Studierende bräuchten jetzt eine auskömmliche Förderung. Auch die Grünen kritisierten die Erhöhung als zu spät und zu niedrig. Dem Gesetzentwurf zufolge soll die Wohnkostenpauschale ab dem kommenden Sommersemester von heute 380 Euro auf dann 440 Euro steigen. Die Bedarfssätze werden bis 2029 in zwei Schritten auf 563 Euro erhöht. Der Bundestag stimmt heute über eine Erhöhung der Tabaksteuer ab. Der Finanzausschuss hatte gestern grünes Licht gegeben. Die Steuer auf Tabakprodukte soll damit über einen Zeitraum von 4 Jahren regelmäßig erhöht werden. Durch die Gesetzesänderung könnte eine Packung Zigaretten 2030 mit knapp 12 Euro im Durchschnitt rund 4 Euro mehr kosten als jetzt. Der Bundesverband der Pneumologen erklärte, die Erhöhung könne langfristig zur Krebsprävention beitragen. Der Hauptgeschäftsführer des Bundesverbandes der Tabakwirtschaft Mücke warnte hingegen vor einer Erstarkung des illegalen Marktes. Die Mieten für neu angebotene Wohnungen in Deutschland steigen nach einer Phase der Beruhigung wieder stärker. Wie das Kieler Institut für Weltwirtschaft mitteilte, legten die Angebotsmieten im dritten Quartal im Durchschnitt um 1,2% im Vergleich zum vorangegangenen Quartal zu. Das ist der stärkste Anstieg seit Anfang 2025. Im Vergleich zum Vorjahresquartal beläuft sich das Plus auf 3,7%. Getragen wird die Entwicklung vor allem von Wohnungen im Bestand, während die Mieten für Neubauten weniger stark zulegen. Als mögliche Erklärung nennt das Institut, dass sich bei den hohen Preisen nur ein kleinerer Kreis von Haushalten Neubauwohnungen leisten kann. Das Wetter: überwiegend heiter, teils auch wolkig und trocken. Temperaturen von 15 bis 22 Grad. Morgen gering bewölkt oder sonnig. Im Westen und Nordwesten Bewölkungsverdichtung und etwas Regen. Höchstwerte 15 bis 24 Grad. Und am Samstag wechselnd bewölkt mit Schauern. Im Nordseeumfeld Gewitter möglich. Temperaturen zwischen 10 und 16 Grad. Das waren die Nachrichten.
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2: Heute mit Sebastian Wellendorf. Guten Tag. Die Bundesregierung möchte Kinder und Jugendliche im Netz besser schützen und drückt mit diesem Vorhaben jetzt auf die Tube. Denn strengere Regeln sind ja auch von der EU geplant im EU Kids Act, aber eben noch nicht umgesetzt, weswegen in Deutschland nun eine nationale Übergangsregelung kommen soll. Das ist unser erstes Thema. Ein 12 Punkte umfassendes Eckpunktpapier gibt es dafür und das schließt Kinder unter 13 komplett aus von Social Media. Über die Pläne habe ich vor der Sendung mit dem SPD-Politiker Jan-Marc Eumann gesprochen. Er ist Direktor der Medienanstalt Rheinland-Pfalz und er war auch Teil der Kommission, die den Gesetzentwurf vorgelegt hat. Ich habe ihn erst mal gefragt, welche Regelungen sonst noch im Eckpunktpapier geplant sind.
3: Im Vordergrund steht ganz sicher das Mindestnutzungsalter, aber auch tatsächlich sehr klar formuliert Safety by Design und Safety by Default. Was heißt das? Dass schon bei der Entwicklung der Produkte berücksichtigt werden muss, für wen sind diese Produkte gedacht. Und by Default heißt nichts anderes, als dass sozusagen ausgeliefert wird mit dem bestmöglichen Schutz. In den Eckpunkten spielt das Thema gesundheitliche Auswirkungen von Social Media ebenfalls eine große Rolle. Das ist auch Teil der Handlungsempfehlung, bildschirmfrei bis 3, also 1000 Tage ohne Social Media. Das wäre schon ein wichtiger Schritt zur Gesundheit von Kindern.
2: Wie soll das alles kontrolliert werden? Auch durch eine App, bei der man sich in Sachen Alter verifizieren muss?
3: Dass tatsächlich wir ja auch in üblichen Lebensbereichen wir Kontrollen haben. Das kennen wir vom Führerschein. Wer Auto fahren will, braucht ein bestimmtes Mindestalter, um diese Qualifikation zu erwerben.
2: Ja, ja, nur da gibt es die Polizei, die im Zweifel einen anhält und nach dem Führerschein fragt. In sozialen Diensten und in den sozialen Medien ist das natürlich nicht so einfach.
3: Ja, aber das Interessante ist, und das ist wieder das, was mich sozusagen in dieser Debatte insgesamt sehr umtreibt und auch offen gesagt sehr bewegt, keines dieser Produkte, kein Social-Media-Produkt, die überwiegend von Kindern und Jugendlichen genutzt werden, sind so designt, dass sie für unter 13-Jährige gemacht sind. Denn alle diese Anbieter haben ein Mindestnutzungsalter von 13 Jahren.
2: Das heißt, man braucht da schon eine verlässliche Sperre.
3: Genau. Und da ist die Altersverifikation, wie ich finde, ein sehr geeignetes Mittel, das geeigneteste, was wir zurzeit haben. Und ich will ausdrücklich sagen, natürlich ist der Datenschutz ein extrem wichtiges Gut, insbesondere die Daten von Kindern. Und es ist ja verboten, in Europa Daten von Kindern zu sammeln. Aber nichts anderes passiert gerade Tag für Tag. Denn weder TikTok noch Instagram wissen ja, wie alt ihre Nutzenden sind.
2: Herr Eumann, die Funktionalität und der Datenschutz, das ist das eine Thema, was jetzt die Sicherheit, Gewährleistung betrifft. Ich habe noch eine andere Frage in Bezug auf das Mindestalter. Denn nachdem bekannt wurde, was der EU Kids Act plant, da gab es ja auch Kritik von Pädagogen. Einerseits sei es einfach nicht zeitgemäß, Kinder komplett aus der Social-Media-Welt auszuschließen. Und dann gab es zum Beispiel das Argument, dass Kinder in Social Media auch durchaus für sie wichtige Hilfen finden. Also Resonanzräume für queere Themen zum Beispiel oder Hilfsangebote bei Gewalterlebnissen. Einfach auch andere Jugendliche, die so ticken und denken wie man selbst. Was sagen Sie diesen Kritikern?
3: Das ist völlig berechtigt und wir hatten die Debatte in der Expertenkommission sehr intensiv. Und es gibt da natürlich nicht schwarz und weiß, sondern es gibt sagen, natürlich sind Kinder und Jugendliche sehr unterschiedlich. Das wissen wir alle. Es gibt 12- und 13-Jährige, die weiter sind als andere in ihrer Alterskohorte. Aber natürlich, und das will ich auch nochmal deutlich machen, weil die Einführung einer Mindestnutzungsgrenze, darum geht es ja eigentlich, schließt ja überhaupt nicht aus, dass es Angebote im Netz gibt, die exakt für diese Zielgruppe geeignet sind und genau diese Angebote schaffen. Aber das haben wir ja zurzeit nur sehr, sehr eingeschränkt.
2: Wann soll das Gesetz in Kraft treten, Herr Eumann?
3: Das Kabinett hat gestern Eckpunkte beschlossen und hat angekündigt, dass sozusagen mit Blick auf das Mindestnutzungsalter im Jugendschutzgesetz eine Übergangsregelung schaffen möchte, bis der EU-Kids-Act dann hoffentlich eine unionsweite Regelung vorsieht. Und mal ein bisschen gucken, wer schneller ist. Es gibt sozusagen keinen Zeitplan. Aus Brüssel hören wir, dass es mit dem EU-Kids-Act

0: im EU-Gesetzgebungsverfahren zugestimmt wird. Das Fahrlässigste, was man machen kann, ist, ohne Position in solche Verhandlungen zu gehen. Und das hat die Bundesregierung mit den Eckpunkten und den dort gemachten Ankündigungen vermieden.
1: Der Direktor der Medienanstalt Rheinland-Pfalz, Jan-Marc Eumann, zum Eckpunktpapier, das die Bundesregierung zum Thema Social-Media-Verbot vorgelegt hat.

0: Gedruckter Journalismus ist akut gefährdet. Bei der Berliner Lokalzeitung BZ zum Beispiel ist die Auflage in den letzten 20 Jahren um 2/3 zurückgegangen. Darauf hat man im Mutterschiff Axel Springer reagiert. Die Redaktion der BZ wurde verkleinert und die Journalistenschülerinnen und Schüler der hauseigenen Akademie, die wurden direkt in die Redaktion der BZ integriert. Das spart nicht nur Geld, sondern macht das Produkt auch flexibler. Michael Mayer hat das junge Labor der BZ-Redaktion besucht und er hat sich deren Arbeit angehört.
1: Hier fand am Samstagabend der Graffiti-Überfall statt. Etwa 10 bis 15 Vermummte griffen plötzlich zur Flasche und sprühten die gesamten U-Bahn-Fahrzeuge voll. Leidtragende waren die Fahrgäste. Einer von ihnen ist Sebastian.
2: Samstag 23.30 Uhr saß ich in der Bahn.
3: Eine in Berlin typische Geschichte. Die Lokalzeitung BZ greift solche Geschichten auf und macht daraus Kurzvideos für ihre Website oder für YouTube oder TikTok. Andere Themen sind durchaus politischer. Derzeit befasst sich die Redaktion mit möglichen Kontakten von Politikern der Linkspartei ins Clan-Milieu. Fast alle Inhalte, sowohl analog als auch digital, werden von den Journalistenschülern völlig eigenständig erstellt. Ein paar erfahrene Redakteure sind auch noch dabei. Für das neue Modell seien Stellen im niedrigen einstelligen Bereich weggefallen, sagte ein Springer-Sprecher dem Fachdienst Kress. Das Modell habe Laborcharakter und sei in dieser Form einmalig, so formuliert es die Leiterin der Axel Springer Akademie, Miriam Krekel, die selbst mehrere Jahre lang Chefredakteurin der BZ war.
4: Wir waren ja in der Ausbildung schon immer sehr praktisch unterwegs. Also die Volontäre bei uns, die haben schon immer sehr viel sehr früh selber machen können und auch eigene Ideen umsetzen können. Aber jetzt ist es halt auch so, dass es gleich live geht, was denen natürlich auch oft also einfach Spaß macht, weil die sagen, es ist toll, ich kann relativ schnell meinen Namen irgendwo lesen oder ein Video machen und dann sehen es aber eben auch Menschen und plötzlich haben die eine Reichweite und für die ist das ganz toll.
3: Im aktuellen Jahrgang der Springer Akademie sind 17 Volontäre. Eine der neuen Volontärinnen ist Jemima Newsom. Die Ausbildung in der Redaktion der BZ ist für Newsom attraktiv, vor allem wegen der Themenvielfalt.
5: Ich finde, bei der BZ haben wir wirklich die Gelegenheit, Berlin so darzustellen, wie sie ist. Und ich bin der Meinung, wir können mit unserem Format auch jetzt, dass wir auf Video setzen, jetzt bei der BZ wirklich viele Geschichten erzählen.
3: Einen Schwerpunkt der neu gestalteten Journalistenausbildung legt die Axel Springer Akademie auf KI und multimediale Projekte. Bereits vor Jahren habe man in der Akademie zwei aufwendige überregionale Projekte gemacht, sagt Leiterin Krekel. Eins über Drohnenangriffe aus Russland, das andere über radikale Influencer. Solche Projekte wolle man künftig auch bei lokalen und hyperlokalen Themen realisieren.
4: Also ich glaube, in der heutigen Zeit ist es ja das Schwierigste, den Menschen wirklich zu sagen, was ist eigentlich in ihrem Kiez los? Also dass man so nah dran ist, dass die sich auch wirklich abgeholt fühlen. Und da probieren wir gerade Dinge aus. Und das kann natürlich ein Modell sein für die BZ. Also als ich das erste Mal Chefredakteurin der BZ war, habe ich immer davon geträumt, dass man die Leser ganz doll einbindet in jedem Kiez, dass die einem sagen, wo die Geschichten liegen.
3: Als eine Art Versuchsprojekt haben die Journalistenschüler für die BZ einen Kastanienfinder entwickelt. Mit dem können Eltern mit ihren Kindern Kastanienbäume in der unmittelbaren Umgebung finden und aus Kastanien Spielzeug basteln. Teil der Ausbildung ist es, Geschichten von vornherein multimedial zu denken. Also wie lässt sich aus einem Ereignis nicht nur ein Text, sondern auch ein Instagram-Reel oder ein YouTube-Video machen, erzählt Journalistenschüler André Lauber.
6: Zum Beispiel haben wir eine Reporter-App. Die Idee, dass alle Volontäre und Ex-Volontäre diese App haben, in Berlin rumlaufen und jederzeit, wenn sie etwas sehen, einen Unfall, irgendwo eine Verhaftung oder vielleicht auch auf einer Messe privat sind, ein Foto machen können, einen kurzen Text schreiben, einreichen. Der Redakteur ist hier im Verlagshaus, nimmt das ab und sofort steht es im Live-Ticker. Und das ist eben, ich würde sagen, die Schnelligkeit.
3: Zur Wahrheit gehört allerdings auch, die vielen Kanäle gleichzeitig zu bespielen und die Journalistenschüler anzuleiten, war in den ersten Wochen schon viel, gibt Akademieleiterin Krekel zu.
4: Es ist wirklich wild. Also ich würde lügen, wenn ich sagen würde, es war super vom ersten Tag an, alles ganz entspannt. Das ist vollkommen neu. Und dazu muss man ja sagen, da sitzen ja sehr erfahrene Kollegen von der BZ, die müssen sich auch erstmal umstellen. Ich glaube, für die ist es ganz toll zu sehen, dass sie ganz viele super motivierte junge Kollegen haben und gleichzeitig aber auch sehen, wie wichtig

0: Das ist, was sie selber ihnen sagen und beibringen. Also diese Kombination ist wirklich schön.
1: Die Axel Springer Akademie will nach einem Jahr Bilanz ziehen und schauen, wie gut sich das neue Konzept bewährt hat. Bis dahin dürfen sich die Journalistenschüler weiterhin im Live-Betrieb ausprobieren.
2: Der Bericht von Michael Mayer.
3: L'enjeu du combat, il ne finira peut-être jamais. On doit se battre toute la vie.
2: Ja, wir müssen ein Leben lang kämpfen. Das sagt der Ex-Bankangestellte Jean-Jacques Lulumba im Film Whistleblower. In Kinshasa hat er verdächtige Geldbewegungen im Umfeld des damaligen kongolesischen Präsidenten aufgedeckt. Er wurde bedroht und musste das Land verlassen. Lulumba ist nur einer von vielen Whistleblowern, deren Weg der Dokumentarfilm jetzt nachzeichnet. Aber es wird darin auch deutlich, wie wichtig die Arbeit von Journalistinnen und Journalisten ist. Heute startet der Film in den Kinos und ich habe vor der Sendung mit dem Investigativjournalisten Frederik Obermeier gesprochen, der Whistleblower wie Jean-Jacques Lulumba betreut. Ich habe ihn zunächst gefragt, unter welchen Bedingungen Lulumba nun im Exil lebt.
4: Jean-Jacques Lulumba lebt in Paris an einem geheimen Ort. Er wird auch immer noch von den französischen Behörden beschützt. Das heißt, der französische Geheimdienst ist noch in regelmäßigem Kontakt mit ihm, achtet darauf und warnt ihn auch im Zweifel, wenn es irgendwelche Hinweise gäbe, dass ihm jemand etwas antun will. Es ist aber trotz dieser Umstände, muss man sagen, lebt er dort viel sicherer, als er in Afrika leben würde, weil er hier einfach von einer europäischen Behörde beschützt werden kann, in einem relativ sicheren Umfeld. Das wäre in Afrika nicht möglich.
2: Aber dennoch ist er auch Angriffen ausgesetzt in Paris, obwohl er fern seiner Heimat ist.
4: Ja, das ist leider ein Teil der bitteren Realität des Whistleblower. Selbst wenn sie es schaffen, ins Ausland zu fliehen, dort auch Schutz zu finden, dass es keine hundertprozentige Sicherheit gibt. Das wäre auch naiv zu glauben. Deswegen gehört es auch zum Job von Journalisten dazu, Whistleblower, die in so einer Lage sind, auch davor auf sowas vorzubereiten. Dass ihre Tat, ihr Whistleblowing auch zu extrem negativen Konsequenzen für sie und auch für ihre Familie am Ende führen kann.
2: Ja, über die Rolle, die Journalistinnen und Journalisten da einnehmen können, möchte ich gleich mit Ihnen noch drüber sprechen. Aber bleiben wir noch kurz beim Beispiel Jean-Jacques Lulumba. Sie haben ja gesagt, dass er immer noch geschützt und beschützt werden muss. Das wissen ja Whistleblower auch, wenn sie mit ihren Informationen sich an Journalistinnen und Journalisten wenden, dass es möglicherweise gefährlich für sie werden kann. Was würden Sie sagen, warum entscheiden sich Whistleblower dennoch, Informationen weiterzugeben und sich dann möglicherweise auch in Gefahr zu begeben?
4: Die Motivation von Whistleblowern ist nicht einheitlich. Es gibt manche, die auch aus Groll heraus agieren, weil sie das Gefühl haben, ihnen wurde persönlich Unrecht getan. Es gibt aber auch sehr, sehr viele, und das ist, glaube ich, auf der Kern bei den meisten, die ein sehr, sehr ausgeprägtes Bewusstsein für Skandale, für Ungerechtigkeiten, für Missstände haben. Und dazu ihren Teil beitragen wollen, die im Endeffekt, wenn man es ganz pathetisch ausdrückt, auch auf der richtigen Seite der Geschichte stehen wollen, die für sich selbst und auch gegenüber ihren Kindern sagen können wollen, ich habe da was gesehen, womöglich war ich sogar Teil von einem Missstand und habe auch womöglich in der Vergangenheit dazu mit beigetragen. Aber ich habe dann die richtige Entscheidung getroffen, um die Öffentlichkeit darüber zu informieren und auch im besten Fall Wandel zu schaffen, dass es Ermittlungen eingeleitet werden, dass Gesetze geändert werden oder anderweitig quasi ein Skandal zum Positiven aufgeklärt wird.
2: Jetzt haben Sie gerade schon angesprochen, dass Journalistinnen und Journalisten, die diese Informationen von Whistleblowern bekommen, nicht nur die Aufgabe haben, diese Informationen ja zu filtern, quer zu recherchieren, zu sammeln, zu bündeln, verständlich zu machen und dann auch zu veröffentlichen, sondern da geht es auch darum, die Whistleblower zu, ich sag mal, betreuen. Wie genau funktioniert das?
4: Das ist eigentlich der schwierigste Part im Umgang mit Whistleblowern, so quasi darauf vorzubereiten, während man recherchiert, während man also quasi die Informationen, die sie einem übergeben haben, überprüft, gegencheckt und mit denen weiterarbeitet, sie auch darauf vorzubereiten, was heißt es denn eigentlich? Was wird passieren, wenn man veröffentlicht? Wer wird versuchen, sie womöglich vor weiteren Enthüllungen zu stoppen? Wer will womöglich sich für die Enthüllungen rächen? Weil es ist was, worauf wir Journalisten in der Vergangenheit nicht trainiert worden sind, muss man ganz klar sagen. Und wo wir auch manchmal so einen Zwiespalt haben. Weil als Journalist will man im Normalfall berichten, vor allem wenn man einen Missstand sieht. Manchmal gibt es den Fall, wo man den Whistleblower auch sagen muss, du, wenn wir das machen, werden die Folgen für dich so massiv sein, oder du wirst nicht anonym bleiben, weil viel zu wenig Leute davon wissen, von dem, was du mir da gerade gesagt hast. Überlegst dir nochmal gut. Und da argumentiert man ja im Endeffekt gegen das eigene Interesse, was ja oft ist, eben zu veröffentlichen. Und man muss, wenn man verantwortlich handelt, auch manchmal dagegen argumentieren. Und deswegen ist es auch so toll, dass es mittlerweile, so das hat sich in den letzten Jahren auch ein bisschen geändert, diese Last nicht mehr nur bei uns Journalisten liegt, sondern dass es auch mittlerweile Organisationen gibt, die genau das machen, an die man Whistleblower verweisen kann und die dann die Whistleblower auch unabhängig beraten können und die nicht in so einem Interessenskonflikt sind, die dann auch mal sagen können, hey, wir haben mit dem Whistleblower gesprochen, lieber Journalist, wir sind zu dem Schluss gekommen, nach einer rechtlichen Beurteilung, auch womöglich nach einer psychologischen Beurteilung, es wäre nicht gut, wenn ihr jetzt weiter voranschreitet und veröffentlicht, ihr wartet noch oder im schlimmsten Fall macht es gar nicht.
2: Und es gibt ja auch die vor 3 Jahren in Kraft getretene europäische Whistleblower-Richtlinie. Hat sich also in Sachen Schutz der Whistleblower auch rechtlich, also auch auf Gesetzesebene, was zum Guten verändert?
4: Ja, es hat sich was geändert, das muss man ganz klar sagen. Es ist ein Schritt in die richtige Richtung. Übrigens ein Schritt, den Deutschland lange Zeit nicht mitgehen wollte. Aber es ist auch nur ein kleiner Schritt, also eher ein kleines Schrittchen. Weil vieles, was wir im Alltag bräuchten, ist davon nicht abgedeckt. Also zum Beispiel ist Whistleblowing gegenüber Journalisten nicht automatisch davon betroffen. Oder ist nur Whistleblowing abgedeckt zu Taten, die definitiv illegal sind. Es ist aber oft so, dass Whistleblower auf Missstände hinweisen, wo es am Anfang nicht ganz klar ist. Ist es noch legal oder ist es schon illegal? Und es können auch Sachen sein, die legal sind, die aber trotzdem berichtenswert sind. Wenn zum Beispiel große Firmen ihren quasi Steueranteil oder ihre Steuern, die sie zahlen müssen, auf irgendeine Zahl wie 0, irgendwas runterrechnen, mag das in manchen Ländern legal sein. Es ist in meinen Augen aber illegitim und sollte von Journalisten thematisiert werden können. Und wenn Whistleblower das Journalisten leaken, zu diesem Sachstand, werden sie davon nicht geschützt. Und das finde ich nicht richtig und hoffe, dass es deswegen nur der erste Schritt war, und zwar der erste Schritt von ganz vielen noch.
2: Der Investigativjournalist Frederik Obermeier, einer der Protagonisten des Dokumentarfilms Whistleblower, läuft ab heute im Kino.

0: Einmal im Jahr lädt die renommierte Hamburger Körber-Stiftung Medienschaffende aus aller Welt ein, und zwar Journalistinnen und Journalisten, die im Exil arbeiten müssen. Sei es, weil sie vor Krieg fliehen mussten oder politisch verfolgt werden. Unsere Hamburg-Korrespondentin Magdalena Neubig hat gestern das Exil-Media-Forum besucht und sie hat mit zwei der angereisten Kolleginnen und Kollegen gesprochen.
1: Als das Assad-Regime in Syrien am 8. Dezember 2024 nach über 50 Jahren Herrschaft endet, sitzt der syrische Journalist Muhammad Basiki völlig überwältigt in Frankreich vor dem Fernseher, erinnert er sich heute.
2: Ich hatte damals nur einen Gedanken im Kopf: Wir können wieder nach Syrien zurück.
1: Weil sein Leben in Syrien in Gefahr war, musste er 2014 ins Exil gehen. Erst in die Türkei, dann nach Frankreich. Dort hat er mit syrischen Kollegen das Investigativreporternetzwerk Siraj gegründet und von Europa aus weiter über Syrien berichtet. Nach dem Sturz von Assad war Muhammad Basiki sofort klar, er muss zurück in seine Heimat.
2: Aus journalistischer Sicht haben wir jetzt eine riesige Chance. Wir müssen diesen Augenblick nutzen.
1: Um endlich wieder von vor Ort zu arbeiten, um durch Recherchen dafür zu sorgen, dass die Verbrecher des Assad-Regimes noch zur Verantwortung gezogen werden. Und um die neuen Machthaber in Syrien kritisch zu begleiten. Auch wenn Basiki nicht glaubt, dass Journalisten in Syrien heute in Sicherheit sind.
2: Nein, ich glaube, wir sind nicht sicher. Denn investigativer Journalismus ist, sagen wir mal, eher ein Minenfeld als eine sichere Reise. Man muss überall und bei jeder Geschichte, an der man arbeitet, das Risiko abwägen.
1: Aber er sei sicherer als unter Assad und könne Dinge schreiben, für die er vom alten Regime getötet worden wäre. Der Investigativjournalist kann dennoch alle syrischen Kollegen verstehen, die sich noch nicht zurück nach Syrien trauen. Aber er glaubt auch, dass es jetzt die einmalige Chance gibt, in Syrien Rechtsstaatlichkeit und Grundrechte wie Presse- und Meinungsfreiheit zu etablieren. Dafür kämpft er.
2: Ich glaube, wir können Journalismus nach internationalen Standards betreiben, indem wir gute handwerkliche Regeln etablieren und gute Pressegesetze erlassen, indem wir unsere Rechte und Pflichten als Journalisten kennen. Aber auch die Regierung ihre Rechte und Pflichten gemäß den Gesetzen kennt.
1: Die meisten Medienschaffenden im Exil können allerdings nur davon träumen, in ihre Heimatländer zurückzukehren. Die Pressefreiheit leidet weltweit. Journalistische Arbeitsbedingungen verschlechtern sich flächendeckend. Anousha Ansari glaubt zumindest nicht daran, bald nach Afghanistan zurückkehren zu können. Bis die Taliban im August 2021 die Führung übernommen haben, hat die 37-Jährige dort als Journalistin gearbeitet.
3: Ich mochte meinen Job, auch wenn es schon damals nicht einfach war, als Frau in Afghanistan journalistisch zu arbeiten.
1: Danach war es unmöglich, als Frau weiterzuarbeiten, geschweige denn als Journalistin. Über die Hilfsorganisation Reporter ohne Grenzen habe sie und ihre Familie die Möglichkeit bekommen, nach Frankreich zu fliehen. Die ersten zwei Jahre dort habe sie damit verbracht, die französische Sprache zu lernen. Anousha Ansari möchte unbedingt weiter als Journalistin arbeiten, aber
3: einen Job in den französischen Medien zu finden, darüber kann ich vermutlich erst in einigen Jahren nachdenken, wegen der Sprachbarrieren und wegen des für mich neuen Mediensystems, den ich mich noch annähern muss.
1: Deshalb hat sie ein eigenes Podcast-Projekt aufgezogen, Les Voix de l'Avenir, die Stimmen der Zukunft. Im Podcast geht es um die Lebensrealität afghanischer Frauen im Exil und die Herausforderungen, mit denen sie zu kämpfen haben. Die erste Episode wird nächsten Januar veröffentlicht. Und der Podcast wird teils auf Dari sein, teils auf Französisch, sagt Anousha Ansari.
3: Ich habe mich auf Frauen konzentriert, die im Exil leben. Denn auch die Frauen, die in Europa ankommen, haben ihre eigenen Erfahrungen mit dem Leben unter dem Taliban-Regime gemacht. Deshalb werde ich sie sprechen lassen, damit sie ihre Geschichten und ihre Herausforderungen mit uns teilen können.
1: Über ein französisches Medienförderprogramm hat sie 5.000 Euro bekommen, um sich unter anderem Aufnahmeequipment kaufen zu können. Geld verdienen wird sie mit dem Podcast erstmal nicht. Aber es ist ein Anfang, um auch im Exil wieder als Journalistin arbeiten zu können.
3: Da ich aus dem Fernsehbereich komme, ist der Podcast ein neues Format für mich. Ich bin so froh, dass ich an diesem Projekt arbeiten kann. Ich bin jetzt jemand, der sich gerne Herausforderungen stellt, selbst wenn ich mich mit etwas noch nicht auskenne. Fange ich damit an und werde nicht aufgeben.
0: Magdalena Neubig hat mit Exiljournalisten auf dem Exile Media Forum gesprochen. Vor 100 Jahren ist Rainer Maria Rilke gestorben. Die Journalistin Iris Radisch hat nun ein Porträt über den Dichter geschrieben. Darüber erzählt sie gleich im Büchermarkt. Und Medias Res gibt es wie immer im Netz und ihrer DLF-App. Den Podcast nach Redaktionsschluss dann morgen auch im Radio. Sebastian Wellendorf ist mein Name. Machen Sie es gut.
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10: Uhr, die Nachrichten. Zunächst die Übersicht. In der Ukraine sind die Einschränkungen des Satellitennetzwerks Starlink Medienberichten zufolge wieder aufgehoben worden. Auf einem EU-Gipfel in Brüssel wird über den künftigen Haushalt der Union gerungen. Die Reform der Notfallversorgung in Deutschland hat den Bundestag passiert. Die Meldungen im Einzelnen. Laut ukrainischen Medien ist die Drosselung beim für die Streitkräfte wichtigen Satellitennetzwerk Starlink wieder aufgehoben worden. Durch die Einschränkungen bei Starlink hatte das ukrainische Militär zuletzt von Lücken in der Drohnenabwehr berichtet. Präsident Zelensky kritisierte die Drosselung öffentlich. Starlink gehört zum US-Unternehmen SpaceX. Zelensky erklärte zudem US-Präsident Trumps umstrittene Energiewaffenruhe zwischen der Ukraine und Russland für beendet. Moskau hatte sich an die Feuerpause nicht gehalten. In der Folge griff die Ukraine erneut russische Ölanlagen an. Dabei brach in einer Ölraffinerie in der Region Ryazan ein Feuer aus. Die EU-Außenbeauftragte Kallas verteidigte die ukrainischen Angriffe auf die Energieinfrastruktur. Sie sagte beim EU-Gipfel in Brüssel, es sei für die Ukraine der richtige Weg, Russland die Finanzierung des Krieges abzuschneiden. Bei russischen Drohnenangriffen im ukrainischen Gebiet Kirovohrad wurden unterdessen mindestens 3 Menschen getötet, wie der ukrainische Zivilschutz mitteilte. In der Auseinandersetzung über den künftigen EU-Haushalt hält Bundeskanzler Merz eine schnelle Einigung für ausgeschlossen. Von einer Einstimmigkeit seien die 27 Mitgliedstaaten weit entfernt, sagte Merz anlässlich des 2-tägigen EU-Gipfels in Brüssel. Er erwarte einen Abschluss der Verhandlungen nicht vor Jahresende. Forderungen von Staats- und Regierungschefs nach mehr Mitteln, beispielsweise für Landwirtschaft, könne er nicht nachvollziehen, betonte der CDU-Vorsitzende. Der Haushaltsentwurf für 2028 bis 2034 sieht eine Verdoppelung des Budgets gegenüber dem laufenden Zeitraum vor. Weitere Themen des Gipfels sind die Handelsbeziehungen zu China, die US-Sanktionen gegen den Internationalen Strafgerichtshof und der Ukraine-Krieg. Die SPD will nach dem Rücktritt der Co-Parteivorsitzenden Baas auf einem Parteitag am 16. und 17. Januar eine neue Führung wählen. Die Neuwahl des gesamten Parteivorstandes sowie weitere Wahlen sollen in Bremen abgehalten werden, hieß es aus Parteikreisen. Zuerst hatte das Redaktionsnetzwerk Deutschland berichtet. Nach dem Rücktritt der SPD-Arbeitsministerin Baas hatte SPD-Chef Klingbeil den Sonderparteitag vorgeschlagen. Das SPD-Präsidium hatte sich darauf einstimmig für eine Neuwahl der gesamten Spitze ausgesprochen. Die Notfallversorgung in Deutschland soll künftig über eine zentrale Ersteinschätzung besser und schneller werden. Im Bundestag stimmten Abgeordnete von Union, SPD und Grünen für eine entsprechende Reform. AfD und Linke enthielten sich. In sogenannten integrierten Notfallzentren soll in Zukunft entschieden werden, ob Patienten ins Krankenhaus oder zum Hausarzt geschickt werden. Außerdem soll die Notrufnummer 112 mit der Nummer 116117 des ärztlichen Bereitschaftsdienst verknüpft werden. Ziel ist eine Entlastung der Rettungsdienste und Notaufnahmen. Die Bundesregierung schätzt, dass durch die Reform außerdem die Kosten jährlich um 1,2 Milliarden Euro reduziert werden. Gesundheitsminister Linnemann erklärte in der Debatte, das Gesundheitssystem werde durch die Reform effizienter, sowohl in der medizinischen Versorgung als auch bei den Kosten. Die Rettungsdienste könnten sich nun auf die Patienten konzentrieren, die wirklich schnelle Hilfe brauchten, erklärte der CDU-Politiker. Die Opposition warnte vor einer Überlastung von Hausarztpraxen und beklagte weiterhin schlechte Arbeitsbedingungen im Rettungsdienst. Der Bundestag stimmt heute auch über eine Erhöhung der Tabaksteuer ab. Der Finanzausschuss hatte gestern grünes Licht gegeben. Die Steuer auf Tabakprodukte soll damit über einen Zeitraum von 4 Jahren regelmäßig erhöht werden. Durch die Gesetzesänderung könnte eine Packung Zigaretten 2030 mit knapp 12 Euro im Durchschnitt rund 4 Euro mehr kosten als jetzt. Der Bundesverband der Pneumologen erklärte, die Erhöhung könne langfristig zur Krebsprävention beitragen. Der Hauptgeschäftsführer des Bundesverbandes der Tabakwirtschaft Mücke warnte hingegen vor einer Entstarkung des illegalen Marktes. Die Mieten für neu angebotene Wohnungen in Deutschland steigen nach einer Phase der Beruhigung wieder stärker. Wie das Kieler Institut für Weltwirtschaft mitteilte, legten die Angebotsmieten im dritten Quartal im Durchschnitt um 1,2% im Vergleich zum vorangegangenen Quartal zu. Das ist der stärkste Anstieg seit Anfang 2025. Im Vergleich zum Vorjahresquartal beläuft sich das Plus auf 3,7%. Getragen wird die Entwicklung vor allem von Wohnungen im Bestand, während die Mieten für Neubauten weniger stark zulegen. Als mögliche Erklärung nennt das Institut, dass sich bei den hohen Preisen nur ein kleinerer Kreis von Haushalten Neubauwohnungen leisten kann. Den Daten zufolge bleiben Neubauwohnungen in den größten Städten im Schnitt 14 Tage länger auf dem Markt als Bestandswohnungen. Die Staatsanwaltschaft Hannover hat im Zuge von Ermittlungen gegen den niedersächsischen SPD-Bundestagsabgeordneten Achmetovic sein Bundestagsbüro und 3 Wohnungen durchsuchen lassen. Ein Sprecher der Staatsanwaltschaft sagte der deutschen Presseagentur, gegen Achmetovic werde wegen des Vorwurfs der Beihilfe zu wettbewerbsbeschränkenden Absprachen ermittelt. Dabei handele es sich um die Verletzung von Geschäftsgeheimnissen. Konkret geht es um die Ausschreibung eines Klinikgeländes in Lehrte bei Hannover. Der Bundestag hatte die Immunität von Achmetovic, der auch Vorsitzender der SPD in Hannover ist, am Vormittag aufgehoben. Er hatte nach Bekanntwerden der Ermittlungen über seinen Anwalt erklären lassen, dass er sich nichts vorzuwerfen habe. In Berlin setzen Linke, Grüne und SPD nach eigenen Angaben ihre unterbrochenen Sondierungsgespräche fort. Die Fraktionsvorsitzende der Berliner Linken, Erab, erklärte, es habe am Vorabend ein klärendes Gespräch zwischen allen Parteien gegeben. Dabei seien die Missverständnisse ausgeräumt worden. Die Sondierungsgespräche waren am Dienstag abgebrochen worden. Ein Grund dafür war laut SPD ein von der Linken-Fraktion unterzeichnetes Papier, das von vorherigen Absprachen abgewichen sein soll. Linke, Grüne und SPD hatten zuvor eine Vereinbarung geschlossen, die den Umgang mit antisemitischen Vorfällen im Falle einer Koalition regelt. Die Fraktionen hatten darauf gepocht, nur diese Vereinbarung als Arbeitsgrundlage zu akzeptieren. Sie soll nun laut Erhalb auch in den Koalitionsvertrag aufgenommen werden. Der Soziologe Steffen Mau erhält den Karl-Friedrich-von-Weizsäcker-Preis 2026, wie die Nationale Akademie der Wissenschaften Leopoldina und der Stifterverband mitteilten. Die Wahl sei auf Mau gefallen, weil er mit seiner soziologischen Forschung die Komplexität moderner Gesellschaft treffend analysiere, erklärte die Präsidentin der Leopoldina Rockenbach. Mau ist Direktor am Max-Planck-Institut für Politik und Sozialwissenschaft in Göttingen. Er lehrt außerdem an der Humboldt-Universität zu Berlin. Der Karl-Friedrich-von-Weizsäcker-Preis ist mit 30.000 Euro dotiert. Die Preisverleihung erfolgt am 3. Dezember am Leopoldiner Hauptsitz in Halle-Saale. Und hier noch einmal die Übersicht. In der Ukraine sind die Einschränkungen des Satellitennetzwerks Starlink, Medienberichten zufolge, wieder aufgehoben worden. Auf einem EU-Gipfel in Brüssel wird über den künftigen Haushalt der Union gerungen. Die Reform der Notfallversorgung in Deutschland hat den Bundestag passiert. Das Wetter überwiegend heiter, teils auch wolkig und trocken. Temperaturen von 15 bis 22 Grad. Morgen gering bewölkt oder sonnig. Im Westen und Nordwesten Bewölkungsverdichtung und etwas Regen. Höchstwerte 15 bis 24 Grad. Und hier noch Wetter und Temperaturen von heute 14 Uhr. Berlin stark bewölkt 16 Grad, Köln-Bonn wolkig 18, Helsinki wolkig 10 Grad, Stockholm stark bewölkt 12, Oslo stark bewölkt 14, London stark bewölkt 21 Grad, Kopenhagen stark bewölkt 14, Amsterdam wolkenlos 19, Brüssel wolkig 19 Grad, Zürich wolkig 16 Grad, Paris und Nizza leicht bewölkt 22 Grad. Barcelona leicht bewölkt 23, Madrid wolkenlos 24, Mallorca leicht bewölkt 25, Malaga leicht bewölkt 26 Grad, Lissabon leicht bewölkt 24, Wien stark bewölkt 16, Prag wolkig 14, Warschau wolkig 12 Grad, Budapest stark bewölkt 14, Belgrad leicht bewölkt 18, Bukarest wolkig 17 Grad, Venedig leicht bewölkt 19, Rom leicht bewölkt 24, Athen leicht bewölkt 19 Grad, Larnaca leicht bewölkt 27, Istanbul Regenschauer 13, Ankara stark bewölkt 18, Moskau bedeckt 9, Kiew bedeckt 11 Grad und Algier wolkenlos 28 Grad. Das waren die Nachrichten.
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11: Im Studio ist Maike Albart. Herzlich willkommen. Was in der Modebranche unter der glitzernden Oberfläche wirklich passiert, ist gleich ein Thema. Zuerst geht es um jemanden, der ebenso spektakuläre Bestelllisten wie Gedichte schrieb, nämlich Rainer Maria Rilke. Der gefeierte Schriftsteller bat seine Schweizer Gönnerin Nanni Wunderli-Volker zum Beispiel um bestickte Taschentücher, Joppen und Kniehosen, einen Zuckerstreuer aus dem 18., Kamelhaarsocken und einen Morgenmantel, passend zu seinen Taschentüchern natürlich. Ein Mann mit einem exquisiten Geschmack. Was ihn sonst noch umtrieb, kann man jetzt erfahren aus dem Buch »Du musst das Leben nicht verstehen« von Iris Radisch. Iris Radisch war bei mir im Studio. Warum sie sich ausgerechnet Rilke ausgesucht hat, wollte ich zuerst von ihr wissen.
12: Ja, ich bin ja irgendwie so eine heimliche Existenzialistin. Also ich interessiere mich immer sehr für Dichter, wo Dichtung und Leben so einen engen Zusammenhang haben. Das war schon so, als ich über Albert Camus schrieb. Und bei Rilke ist das auch so. Der wollte poetisch leben, der wollte seine Lyrik erfahren und so leben, dass sein Leben sich in Lyrik verwandelt. Und dieser enge Bezug zwischen Existenz und Poesie, der interessiert mich immer bei der Literatur ganz, ganz besonders.
11: Wie war denn seine Wirkung? Das ist ja eigentlich ganz erstaunlich, wenn man die Fotos sich anschaut auf Frauen. Also Sie sind jetzt historisch entfernt und tun das aus einer literaturkritischen Perspektive und versuchen uns diesen Dichter nahe zu bringen, auch eben als Mensch in dieser Doppelung Dichtung und Leben. Aber seine Wirkung auf Frauen ist ja schon ziemlich verblüffend gewesen zu seiner Zeit. Er ist Jahrgang 1875.
12: Ja, es ist wirklich toll. Er hatte so, also weiß ich nicht, ob es toll ist, aber es war jedenfalls ein sehr aufwendiges Liebesleben, was er hatte. Also insofern vielleicht toll. Er hat viele Erfahrungen gemacht und es war ihm auch wichtig, sich immer wieder neu zu verlieben. Er war eigentlich der Liebende der ersten Augenblicke. Er hat alle Frauen geradezu vergöttert. Er hat sie in den Himmel gehoben. Er hat unglaubliche Liebesbriefe geschrieben, wie sie keine Normalsterbliche je bekommt. Das hat die Frauen natürlich unglaublich erhoben aus ihrem prosaischen Alltag. Aber leben mit den Frauen konnte er nicht. Das Maximum war, glaube ich, immer noch Lou Andrea Salome, mit der er durch Russland gereist ist. Die waren relativ lange, aber auch nicht so lange ein Paar. Seine Ehe hielt aktiv 8 Monate. Aber dieses Schwärmerische und dieses Verliebtsein in die Liebe, weil die Liebe für ihn natürlich die poetische Existenz schlechthin ist, wo man irgendwie sich auflöst, sich den Schwingungen hingibt, das wollte er. Und deswegen sind auch seine Liebesbriefe das eigentlich Tolle. Im Grunde sind all diese Liebesaffären bei ihm in schriftlicher Form geendet. Und das ist auch, was er eigentlich wollte. Und ganz am Schluss hat er nur noch Liebesbriefe geschrieben. Das war ihm dann das Allerliebste sozusagen. Ja.
11: Mit Lou Andreas Salome, das war eine einschneidende Beziehung. Sie widmen dieser Zeit auch ein ganzes Kapitel. Sie war ja deutlich älter und eine große Nietzsche-Expertin, sehr berühmt zu ihrer Zeit. Heute kennt man sie nicht mehr so, wurde dann später Psychoanalytikerin. Was hat denn die Qualität dieser Beziehung ausgemacht?
12: Also ich würde so weit gehen zu sagen, der ganze Rilke ist entstanden in dieser prägenden Beziehung. Vor allem seine großen Lebensthemen. Die hatte er nämlich als Prager und dann auch junger Münchner Dichter überhaupt nicht. Der hat sich überall was rausgepickt. Bisschen Naturalismus, bisschen alter Retro-Kitsch. Der hatte immer dieses Melos und hatte diesen Rhythmus, diese Bilder im Blut, aber er hatte eigentlich gar kein Thema. Seine großen existenziellen Themen sind in dieser Beziehung mit der vor allen Dingen Religionsphilosophin Lou Andreas Salome entstanden, ausgebildet unter anderem bei Nietzsche, der ihr ja einen Heiratsantrag gemacht hat. Und von ihr hat er im Grunde diese ganze religiöse Dimension, die ihn dann vom Malte Lauritz Bricke bis zu den Duineser Elegien ja verfolgt hat. Und das war dann wirklich zutiefst sein Lebensthema. Aber die Initialzündung kam von dieser Religionsphilosophin.
11: Eine ganz faszinierende Frau. Sie hat auch nicht nur von einem Großen der Zeit einen Heiratsantrag bekommen, es war eine ganze Menge. Dann ein ganz tiefer Einschnitt, eine Zäsur, schreiben Sie auch, war ja dann der Erste Weltkrieg. Was passierte da? Wie verhielt sich Rainer Maria Rilke?
12: Da brach seine ganze Welt zusammen. Nicht nur sein Finanzierungsmodell, das brach allerdings auch zusammen, weil er ja noch ein Dichter alten Zuschnitts war. Er lebte von Mäzenen und das waren vor allen Dingen Adlige. Aber es brach eigentlich auch alles zusammen, was ihn mit der alten Welt verband, die Aura der Dinge. Es fing die Industrialisierung an, die ganze Moderne, die moderne Großstadt. All das war ein Phänomen, wo er immer auf der Schwelle stand. Einerseits sehr fasziniert war, sich diese Moderne auch zunutze gemacht hat, andererseits aber noch die alte Welt bis ins Mark kannte und wusste, was da im Augenblick verloren geht, unwiederbringlich, was nie wiederkommt.
11: Und er war ja nur ganz am Anfang so ein bisschen affiziert von der Stimmung in Deutschland. Und das sind aber auch Werke, die jetzt literarisch keine so große Rolle spielen. Wobei es ja ein Buch gibt, das viele Soldaten im Tornister hatten.
12: Ja, das hat er aber sehr, sehr jung geschrieben. Und das ist eine richtige Jugendsünde. Also die Weise der Liebe und des Todes des Corneille Christoph Rilke. Da geht es aber um einen Krieg im 17. Jahrhundert. In mitreißenden Rhythmen wird da sozusagen der Tod im Feld gefeiert, aber das hat ihm sehr leid getan. Er hat schon eine Sünde begangen, die hat einen einzigen Tag gedauert und das sind seine sogenannten fünf Gesänge. Das sind richtig furchtbar kriegsverherrlichende Verse im Stil Hölderlins. Auch das hat ihm später sehr leid getan. Er war überhaupt groß in der Reue. Er hat sein ganzes eigenes Frühwerk, was wirklich in der Tat ziemlich schrecklich ist, das hat er abgelehnt und auch diese Kriegslyrik hat er abgelehnt. Also er wusste eigentlich sehr genau, wo er anfing, ein großer Dichter zu sein. Und das war erst, als er nach Paris ging. Das war 1902, als er Baudelaire kennenlernte, als er Rodin kennenlernte, als er die Bilder von Cézanne da sah. Da wurde er ein wirklich moderner Dichter und auch von da an konnte er sich selber erst akzeptieren.
11: Und da war dann die Großstadterfahrung plötzlich sehr wichtig. Das war ja etwas ganz anderes als diese adligen Salons, bei denen er dann vielleicht noch am Abend vorlesen musste und auch an Zeremonien teilnahm, was ihn sicher fasziniert hat. Aber es war ja ein anderes Leben in Paris.
12: Das war ein ganz armes Leben. Er lebte schäbig in billigen Hotels. Da hatte er noch nicht diese großen Kontakte. Das kam eigentlich im großen Stil erst später. Also er wusste oft nicht, wovon er leben sollte, trank ein Glas Milch am Tag. Und das sind ja auch alles Lebensumstände, die dann in seinem wunderbaren großen Roman, die Aufzeichnung des Malte Lauritz Brigge, das ist ja fast autobiografisch beschrieben. Und da gibt es so dieses Doppelte, dass er einerseits die tiefen Ängste hat vor allem, was jetzt wegbricht. Dass der Mensch nicht mehr weiß, wer er ist, wo er lebt, dass er seine Identität eingebüßt hat. Dass er im Grunde keine Bleibe auf dieser Welt hat. Dass diese Großstadt unerträglich ist, dass sie ein empfindsamer Mensch, und Rilke war hochsensibel, dass er damit nicht fertig wird mit diesen Anforderungen. Und andererseits der Mensch in der Menge, das sich aufgeben im Menschenstrom, die vielen neuen Eindrücke, sich dieser Angst auch bewusst überlassen, so wie Baudelaire das in seiner Prosadichtung erzählt hat, das hat er aufgenommen. Und da war er plötzlich viel moderner als seine deutschen Kollegen. Ich finde, viel moderner als der gleichaltrige Thomas Mann, der sich solchen extremen Großstadterfahrungen niemals ausgesetzt hat oder sie nie so beschrieben hat.
11: Ja, das ist interessant, dass er das dann konnte, also ja, auch so bereitwillig war, ja, und natürlich auch so kosmopolitisch. Er war ja dann in der französischen Literatur sehr zu Hause und hat das alles mitverarbeitet.
12: Und er ist gereist, dieses keine Bleibe haben, keine Heimat haben, was ihn einerseits so traurig gemacht hat, das wurde zur Grundlage seiner Dichtung. Bleiben ist nirgends, sagt er, ja, und immer müssen wir Abschied nehmen. Und er ist am Ende seines Lebens im Grunde ein Bewohner der romanischen Welt gewesen. Er hing auch dieser romanischen Literatur an, weil er über die französische Moderne zu diesem großen Dichter geworden ist.
11: Das Mediterrane war ganz wichtig. Sie steigen ja ein, die Chronologie ist aufgebrochen in Ihrem Buch, mit den letzten Monaten. Und da ist er dann in der Schweiz, da findet er wieder ein Zuhause. Wie würden Sie die großen letzten Gedichte, er schafft es ja dann endlich, die Duineser Elegien zu beenden, deuten? Welches sind da die Lebensumstände, die das möglich gemacht haben?
12: Er hat ja sehr früh die erste Duineser Elegie und dann war eigentlich 10 Jahre Stillstand. Dann tröpfelte das mal, kam mal noch eine. Und dann, wie in einem Ausbruch, hat er innerhalb weniger Tage fast all das geschafft, worauf er so lange gewartet hat. Er hat diese 10 Duineser Elegien vollendet und die Sonette an Orpheus geschrieben, eigentlich sein Lebenswerk vollbracht. Und er saß da in so einem mittelalterlichen Wehrturm, da muss man sich vorstellen, dass er in den Himmel guckte und irgendwie auf die Berge guckte, sozusagen auf die Todeszone des Gesteins und das Gefühl hatte, mit den Elementen zu ringen. Das Tolle an dieser Dichtung ist eben, dass sie auch genau das aufnimmt, die absolute Bodenlosigkeit des modernen Menschen in umwerfende Bilder zu bringen. Es wird nicht einfach behauptet, dass der moderne Mensch keinen Boden hat und dass wir gar nicht wissen, ob es einen Gott gibt, ob es irgendetwas gibt, was Halt hat. Alles flattert immer nur lose im Raum, heißt es in diesen Elegien. Und das behauptet er nicht nur, sondern das wird wirklich in der Dichtung vorgeführt und ist einerseits natürlich eine ganz schreckliche Meldung an uns alle. Wir haben nichts, wir haben keinen Gott, in uns ist nichts. Wir selbst sind vergängliche Wesen, können uns auf nichts verlassen. Aber das Schöne ist, dass das zu formulieren einen Halt bietet. Ja? Und ihm ging es auch darum, im Grunde das Bodenlose und das Unverständliche zu rühmen und sich darauf einzulassen. Auch mein Titel, Du musst das Leben nicht verstehen, das ist nichts Trauriges, sondern die Unverständlichkeit des Lebens als ein Festnehmen. Ja? Sich vor allen Dingen darauf einlassen, weil nur dann ist man in der Wahrheit. Wenn man immer glaubt, es gibt Haltepunkte, da oben gibt es den Gott mit dem Bart, der wartet auf uns und wir Menschen stehen im Zentrum des Universums, wird schon alles, wir müssen uns nur anstrengen, eigentlich haben wir die Koordinaten im Griff. Nein, das sind die Stäbe, die uns die Welt verstellen. Im Grunde ist Rilke wirklich jemand, der alles in Schwingung bringt und der damit ganz früh auch auf das neue naturwissenschaftliche Weltbild geantwortet hat, wo sich ja auch alles Feste aufgelöst hat und alles Schwingung, alles Bewegung, alles Bezug ist. Ja? Alles ist nur noch in der Beziehung zueinander überhaupt zu finden und nicht mehr in der einzelnen Identität. Also ich finde, moderner kann man gar nicht dichten. Das ist eigentlich unerreichbar, weil ehrlicher kann man nicht sein und mehr auflösen kann man unsere sogenannten Pseudo-Gewissheiten fast nicht mehr. Also auch die spätere Moderne ist in ihrer Destruktion gar nicht weitergegangen als Rilke bereits.
11: Iris Radisch war das über ihr Porträt »Du musst das Leben nicht verstehen«, Rilkes Tage und Träume, erschien bei Rowohlt, 288 Seiten, 26 Euro. Am 29. Dezember dann in diesem Jahr ist es 100 Jahre her, dass Rainer Maria Rilke starb. Die glänzende Oberfläche kann verführerisch wirken, genau wie die Welt der Mode mit ihrer Schönheit und ihrem Luxus. Der Lifestyle-Journalist Adriano Sack taucht in seinem Roman »In die Sonne fliegen« in die Modewelt ein und nimmt sie gleichzeitig auch auf die Schippe. Dirk Fuhrig weiß, ob das gelungen ist.
13: Supermodels, Top-Designer, Mega-Influencer. In dieses glamouröse Setting führt Adriano Sack in seiner rasanten Satire auf das globale Modebusiness. Der Kult um Schönheit spielt da natürlich eine Hauptrolle. Hier verkörpert in der Figur des Felix Kellergeist, einem jungen Mann von berückender Ausstrahlung.
14: Denn so wie eine Kokosnuss stets nach unten fällt, war es nahezu ein Naturgesetz, dass andere Menschen Felix begehrten oder zumindest seine Gegenwart ersehnten. Schließlich war er ein junger Mann von außerordentlicher Schönheit.
13: Was bleibt diesem makellosen Bo mit dem natürlich gestellten Körper anderes übrig, als Model für die Luxusmarken dieser Welt zu werden? Bevorzugt für Unterwäsche. Sobald er einen Raum betritt, verblassen alle anderen. Er ist ein leichthändiger Verführer, dem die Herzen aller zufliegen. Adriano Sack setzt allein schon durch den Vornamen eindeutige Bezüge zu dem legendären Blender- und Menschenverführer, den Thomas Mann in die Literatur gebracht hat.
14: Heute hätte Felix Krull 5 Millionen Follower und einen YouTube-Channel. Die Sprache mag staubig sein, aber diese rauschhafte Selbsterfindung beschreibt die heutige Conditio Humana.
13: So ganz trägt die Felix-Krull-Persiflage nicht, auch wenn Adriano Sack seinem wohlgestalten jungen Mann zum Erben einer noblen, aber verarmten Weinbauerndynastie an der Mosel macht und Felix Krull bekannterweise einen in den Bankrott schlitternden Schaumweinfabrikanten aus dem Rheingau zum Vater hatte. Der schöne Felix hier ist weit entfernt von dem schlitzohrigen Hochstapler Krull. Ihm gelingt alles einfach so, ohne hinterhältige Verkleidungen und Schauspielerei. Er ist ein eher argloser Typ. Das Model von der Mosel zieht nach Berlin und trifft dort auf weitere höchst erfolgreiche junge Leute. Die Fitness-Influencerin Kelly, die Transperson Fox, die Hongkonger Musikproduzentin Jeannie und den attraktiven Merck. Der wird sein bester Freund und Mitbewohner in einer weitläufigen Berliner Altbauwohnung. Die beiden teilen den Alltag, die Freunde den Job und erstaunlicherweise nur ein einziges Mal, denn die körperliche gegenseitige Anziehung ist offensichtlich, auch das Bett. Natürlich sind in diesem Setting alle maximal nonbinär, bisexuell oder zumindest für alle Schattierungen des kontemporären Liebeslebens offen. In der Parallelwelt der Mode, der Werbung und des Luxus zählen überkommene Rollenfestlegungen nicht. So dürfen wir es diesem Roman entnehmen.
14: Fox hatte schon fast nicht mehr daran geglaubt. Heute Morgen aber fühlte sie sich unbesiegbar. So weit wie sie war noch keine Transfrau gekommen. Und das war erst der Anfang. Fox fühlte, dass die Welt der Mode in Bewegung geraten war. Schönheitsideale, Geschlechterklischees, die Weltherrschaft der hellhäutigen Blondine, all das galt noch immer, aber es wurde endlich hinterfragt. Und was als zartes Krauseln auf den Laufstegen in Mailand und Paris begann, würde zu einem Tsunami werden, der alte Vorurteile mit sich fortrisse und eine freiere Welt hinterließe.
13: Die Handlung ist um 2015 angesiedelt. Damals drehte die Luxusindustrie ihre Umsätze in höchster Frequenz hoch, vor dem zeitweisen Niedergang durch die Covid-Pandemie. Der Roman nimmt exklusive Trips für Fotoshootings aufs Korn zwischen Mailand und Sizilien, Kalifornien, London und Paris. Einschließlich eines skurrilen Exkurses nach Berchtesgaden auf den Oberhammerberg zu einem Superreichen, dessen tieferer Sinn, Achtung, irgendwas mit Nazis, sich allerdings nicht wirklich erschließt. Die allgemeine Szenerie lässt an globale Fashion-Player wie Anna Wintour oder Karl Lagerfeld denken, der auch einen kleinen Auftritt in dem Buch hat. Adriano Sack arbeitet im Stilressort der Zeitung Welt am Sonntag und hat bereits mehrere Bücher geschrieben, unter anderem eines über Manieren im digitalen Zeitalter. Man merkt diesem Roman hier an, dass der Autor sich in der Glamour-Welt von Mode und Beauty bestens auskennt. An manchen Stellen fließen auch gesellschaftspolitische Entwicklungen ein. Etwa die MeToo-Bewegung und wie sie nach der Filmbranche die Fashion-Industrie ergriffen hat. Eine wichtige Zeitschrift, die im Buch eine Rolle spielt, muss Konsequenzen ziehen.
14: In den nächsten Tagen forderte die Schauspielerin und Produzentin Alyssa Milano Frauen in den USA dazu auf, ihre Missbrauchserfahrungen durch einen mit Hashtag MeToo versehenen Post zu veröffentlichen, nachdem die Vorwürfe gegen Harvey Weinstein unüberhörbar geworden waren.
13: Das lange Zeit in der Modebranche geringe Bewusstsein für Diskriminierung wird auch in Gestalt von Merck thematisiert. Felix Herzensfreund ist nicht nur schwarz, sondern wurde als Kind von seinem Vater sexuell missbraucht. Hier packt Adriano Sack vielleicht ein bisschen viel zusammen. Ebenso, wenn es um die Doppelmoral der Lifestyle-Branche und ihrer nachwachsenden Protagonisten geht.
14: Aber du und deine Generation, ihr haltet euch ja für moralisch überlegen. Ihr wollt die Sweatshops abschaffen und die Überproduktion. Ihr wollt divers und inklusiv und nachhaltig und fair sein. Aber wenn es euch hilft, fliegt ihr mit dem Firmenjet. Verkauft billige Kosmetik zu Luxuspreisen, steigt mit einem psychisch Kranken ins Bett. Denn ihr seid genauso kalt und berechnend, wie ihr es den korrupten Erwachsenen vorhaltet.
13: Der Roman ist in einem plaudrigen und eingängigen Ton geschrieben. Obwohl die überschaubare Handlung auf 464 Seiten ausgewalzt wird, wirkt das Buch nicht langatmig. Viele humorvolle Dialoge und Szenen, ebenso wie die sehr feinsinnig-sinnliche Beschreibung der Körper und Gesten der Protagonisten, machen diesen Roman über den Kult um Schönheit und Aufmerksamkeit zu einem unterhaltsamen Vergnügen.
11: Sagt Dirk Furig über Adriano Sack. Einen offenkundig schmissigen Moderoman, In die Sonne fliegen heißt er, Nagel und Kiemche, 464 Seiten für 24 Euro. In Forschung aktuell geht es heute um die Gefahren von Zucker für Kleinkinder am Anfang des Lebens. Einen schönen Nachmittag wünscht Maike Albart.

0: 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Die SPD will nach dem Rücktritt der Co-Parteivorsitzenden Baas auf einem Parteitag am 16. und 17. Januar eine neue Führung wählen. Die Neuwahl des gesamten Parteivorstandes sowie weitere Wahlen sollen in Bremen abgehalten werden, hieß es aus Parteikreisen. Zuerst hatte das Redaktionsnetzwerk Deutschland berichtet. Nach dem Rücktritt der SPD-Arbeitsministerin Baas hatte SPD-Chef Klingbeil den Sonderparteitag vorgeschlagen. Das SPD-Präsidium hatte sich daraufhin einstimmig für eine Neuwahl der gesamten Spitze ausgesprochen. Die Ukraine kann Medienberichten zufolge wieder vollumfänglich auf das für die Streitkräfte wichtige Satellitennetzwerk Starlink zurückgreifen. Die Funktion der militärischen Version von Starlink, genannt Starshield, bei hohen Fluggeschwindigkeiten sei wiederhergestellt, meldeten mehrere ukrainische Medien sowie die Nachrichtenagentur Reuters unter Berufung auf das Verteidigungsministerium. Durch die Einschränkungen bei Starlink hatte das ukrainische Militär zuletzt von Lücken in der Drohnenabwehr berichtet. Präsident Zelensky kritisierte die Drosselung öffentlich. Starlink gehört zum Konzern SpaceX des US-Unternehmers Musk. Dieser hatte die Verantwortung zurückgewiesen. Musks Darstellung zufolge wird die militärische Version von Starlink von den US-Streitkräften und letztlich von deren Oberbefehlshaber Präsident Trump kontrolliert. Zelensky erklärte zudem US-Präsident Trumps umstrittene Energiewaffenruhe zwischen der Ukraine und Russland für beendet. Moskau hatte sich an die Feuerpause nicht gehalten. In der Folge griff die Ukraine erneut russische Ölanlagen an. In Moskau ist der Chefredakteur der unabhängigen russischen Zeitung Novaya Gazeta, Sokolov, festgenommen worden. Nach Angaben der Zeitungsredaktion wurde der Journalist nach der Durchsuchung seiner Wohnung abgeführt und zum Ermittlungskomitee in Moskau gebracht. Der Kontakt zu ihm sei abgebrochen. Nach Angaben von Reporter ohne Grenzen war Sokolov schon 2024 wegen des Vorwurfs der Diskreditierung der Streitkräfte festgenommen worden. Die Novaya Gazeta gehört zu den bekanntesten investigativen Medien Russlands. Sie verfügt nur noch über eine Ausgabe im Internet. Die russischen Behörden stufen sie als sogenannten ausländischen Agenten ein. Die Früherkennungsuntersuchung auf Brustkrebs, das sogenannte Mammographie-Screening, ist künftig bereits im Alter ab 45 Jahren möglich. Der gemeinsame Bundesausschuss beschloss in Berlin, die Altersgrenze entsprechend herunterzusetzen. Die neue Regelung tritt voraussichtlich im Sommer 2027 in Kraft. Derzeit übernehmen die Krankenkassen die Kosten für die Untersuchung der Brust mit Röntgenstrahlen nur für Frauen im Alter von 50 bis 75 Jahren. Das Mammographie-Screening wurde 2009 eingeführt, um die Sterblichkeitsrate bei Brustkrebserkrankten zu senken. Der Bundestag hat Neuerungen für Personalausweis und Pass auf den Weg gebracht. Beschlossen wurde die gesetzliche Grundlage zur Einführung einer sogenannten digitalen Brieftasche, in der etwa der Personalausweis auf dem Smartphone abgespeichert werden kann. Mit einer DU-App können sich Bürgerinnen und Bürger dann gegenüber Behörden und Vertragspartnern im Netz einfacher ausweisen. Schritt für Schritt dürften dann andere Dokumente, wie etwa der Führerschein, dazukommen. Nach den Worten von Bundesdigitalminister Wildberger soll die digitale Brieftasche Anfang Januar in Betrieb gehen. Der Soziologe Steffen Mau erhält den Karl-Friedrich-von-Weizsäcker-Preis 2026. Wie die Nationale Akademie der Wissenschaften Leopoldina und der Stifterverband mitteilten, fiel die Wahl auf Mau, weil er mit seiner soziologischen Forschung die Komplexität moderner Gesellschaft treffend analysiert. Mau ist Direktor am Max-Planck-Institut für Politik und Sozialwissenschaft in Göttingen. Er lehrt außerdem an der Humboldt-Universität zu Berlin. Der Karl-Friedrich-von-Weizsäcker-Preis ist mit 30.000 Euro dotiert. Die Preisverleihung erfolgt am 3. Dezember am Leopoldiner Hauptsitz in Halle-Saale. Das Wetter: in der Nacht gering bewölkt oder klar, in der Mitte und im Süden gebietsweise Nebelbildung, 13 bis 1 Grad. Morgen gering bewölkt oder sonnig, im Westen und Nordwesten Bewölkungsverdichtung und etwas Regen, Höchstwerte 15 bis 24 Grad. Das waren die Nachrichten.
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2: Versailles, Peking, Stockholm, das sind unsere Etappen heute in Forschung aktuell mit mir, Christiane Knoll. Und los geht es mit einem aufschlussreichen Sprung zurück in die Nachkriegszeit Großbritanniens. Während die Politik in Berlin sich nur mit Mühe dazu durchringt, dem exzessiven Zuckerkonsum unserer Zeit mit einer Zuckersteuer zu begegnen, hat die britische Regierung im Zweiten Weltkrieg gar keine Wahl. Bis 1953 gab es für die breite Bevölkerung so gut wie keinen Zucker. Und weil die Briten zudem ein gut sortiertes Register mit Gesundheitsdaten haben, können Fachleute die Folgen dieser Entscheidung jetzt nachvollziehen. Für gut 60.000 Menschen, die jeweils in den 3 Jahren vor und nach 1953 geboren sind, haben sie das Krebsrisiko ermittelt. Tillmann Kühn forscht an der Hochschule Fulda selbst zu Ernährung und Krebs. Ihn habe ich vor der Sendung gefragt, was wir aus diesem unfreiwilligen Großexperiment der Briten lernen können.
3: Großbritannien ging es nach dem Zweiten Weltkrieg wirtschaftlich gar nicht gut und die Regierung hat über viele Jahre Zucker rationiert. Das heißt, die EndverbraucherInnen sind nicht gut an Zucker gekommen. Und das ging bis September 1953 so. Danach wurde die Zuckerrationierung aufgehoben. Das hat dazu geführt, dass der Zuckerkonsum extrem anstieg.
2: Also eine relativ große Gruppe von Menschen, die keinen Zucker bekommen hat in den ersten 1000 Tagen ihres Lebens, also in dem Mutterleib und den ersten 2 Lebensjahren. Und dann eine Gruppe, die Zucker verfügbar hatte. Wie groß war denn der Unterschied im späteren Krebsrisiko?
3: Also in dieser Studie ist es erstmal ganz gut möglich, auch verschiedene Zuckermengen zu modellieren. Die Zuckerrationierung hörte von einem Tag auf den anderen aus, aber beeinflusst natürlich die Kleinkinder im Mutterleib, die Embryos und dann die Neugeborenen unterschiedlich lang. Aus dem Grund kann man eben auch gucken, wie die Dauer der Zuckerexposition die Krebsrisiken im späteren Lebenslauf beeinflusst hat. Und bei Kindern, die eben während der Zuckerrationierung geboren wurden und kaum Zucker abbekommen hatten, war das Krebsrisiko insgesamt etwa 40% niedriger. Da geht es interessanterweise um Krebserkrankungen im frühen Erwachsenenalter, also Krebserkrankungen vor dem 50. Lebensjahr. Da ein 40% niedrigeres Risiko im Vergleich zu Kindern, die dann einen vollen Zuckerkonsum abbekommen haben.
2: Das ist ja schon das Stichwort, Krebserkrankungen vor dem 50. Lebensjahr. Das ist ja eine Entwicklung, die wir gerade beobachten, dass es eben eine Zunahme gibt in dem Bereich. Ich glaube, es sind nicht alle Krebsarten.
3: Genau. Die Zunahme der Krebserkrankungen vor dem 50. Lebensjahr ist sehr gut beschrieben, auch für Deutschland, vor allem für Darmkrebs. Es gibt weitere Krebserkrankungen. Insgesamt steigt die Inzidenz, aber beim Darmkrebs haben wir es eben mit einer häufigen Krebserkrankung zu tun, wo es auch nahe liegt, dass Lebensstilfaktoren eine Rolle spielen, wie die Ernährung, wie der Bewegungsmangel. Da gibt es die Anstiege in einigen Ländern noch stärker als in Deutschland, vor allem in den USA, aber auch in Deutschland in den letzten 20 Jahren gut nachweisbar.
2: Heißt es denn jetzt, dass man möglicherweise eine Erklärung hat, dass der Zucker da eine große Rolle spielt, dass wir in den letzten Jahrzehnten auch als Kleinkinder und im Mutterleib schon sehr viel mehr mit Zucker konfrontiert waren, dass das der Grund dafür ist, dass diese Krebsarten ansteigen?
3: Das ist eine plausible Ursache, der Zucker aus 2 Gründen. Zum einen führt eben eine höhere Zuckerzufuhr dazu, dass wir insgesamt mehr Kalorien zu uns nehmen. Und wir wissen, dass Übergewicht schon im Kindes- und Jugendalter, dann über das im Erwachsenenalter ein Risikofaktor ist für verschiedene Krebserkrankungen. Das ist also einleuchtend. Zusätzlich wirkt sich der hohe Zuckerkonsum in frühen Lebensphasen aus auf die Einstellung bestimmter hormoneller Systeme. Und da geht es vor allem um das Hormon Insulin. Also die Insulinsensitivität, der Insulinstoffwechsel wird beeinflusst durch die frühkindliche Exposition zu Zucker. Und beide Mechanismen in Kombination könnten dazu führen, dass das Krebsrisiko im Erwachsenenalter dann steigt. Eine dritte Möglichkeit ist noch, dass eben die sehr frühe Exposition zu hohen Zuckermengen dazu führt, dass Kinder einfach auch eine Süßpräferenz entwickeln, dann ihr Leben lang sehr süß, sehr hochkalorisch essen übergewichtig werden und so das Krebsrisiko steigt.
2: Sie sagen, das Ganze ist schon plausibel aus ernährungsphysiologischer Sicht, aber wir haben es jetzt mit einer Phase zu tun, in der auch, also dem Zweiten Weltkrieg, der Nachkriegszeit, in der auch andere Faktoren möglicherweise ganz anders waren. Muss es unbedingt der Zucker sein? Kann es nicht vielleicht der Hunger sein oder insgesamt der Mangel oder vielleicht auch soziale Faktoren, die da eine Rolle gespielt haben?
3: Also bei Krebserkrankungen, auch bei den Krebserkrankungen, die es hier geht, Darmkrebs, auch andere häufige Krebserkrankungen, wissen wir, dass die multifaktoriell sind in ihrer Entstehung. Es gibt viele Risikofaktoren, die zum Teil auch zusammenspielen. Von daher leuchtet es nicht ein, alles auf den Zucker zu schieben. Das Elegante an dieser neuen Studie ist, dass man eben Jahrgänge vergleicht, die sehr nahe zusammenliegen. Und es ist plausibel anzunehmen, dass ein Kind, das Anfang 1953 geboren ist und eines, das Anfang 1954 geboren wurde, ansonsten in Bezug auf Risikofaktoren von außen relativ ähnlich dastand und dass der Zucker dann wirklich den Unterschied macht. Insofern ist das schon eine bedenkenswerte Studie.
2: Möglicherweise auch relevant für die Diskussion

0: Kühn, Ernährungsepidemiologe von der Hochschule Fulda. Wer am Anfang des Lebens ohne Zucker aufwächst, der hat ein deutlich geringeres Krebsrisiko. Nachzulesen ist die Studie im Fachmagazin PNAS. Das Schaltjahr kennen wir alle. Dann hat der Februar einen Tag mehr und der Kalender hält mit dem Lauf der Erde um die Sonne wieder Schritt. Weniger bekannt ist die Schaltsekunde. Sie sorgt dafür, dass unsere Atomzeit zur Drehung der Erde passt, die doch mehr eiert, als man so meint. Alle paar Jahre wurde bisher eine solche Zusatzsekunde eingefügt, doch nun soll die gestrichen werden, ersatzlos. In Versailles, wo die Generalkonferenz für Maß und Gewicht gerade tagt, wurde heute darüber abgestimmt. Und warum die Fachleute erleichtert sein dürften, erklärt Ihnen jetzt Frank Grotelüschen.
1: Eine Minute hat 60 Sekunden, an sich eine unverrückbare Tatsache. Doch ab und zu gibt es einen Ausreißer. Dann kommt eine Minute, die eine Sekunde mehr hat, 61 Sekunden. Schaltsekunde, so heißt das kleine Extra. Sie hat damit zu tun, dass die Atomuhren, die seit den 70er Jahren die Weltzeit vorgeben, deutlich gleichmäßiger ticken, als die Erde sich um sich selbst dreht. Unser Alltag aber richtet sich nun mal nach dem Wechsel von Tag und Nacht, also nach der Erdrotation. Und das bedeutet, langfristig drohen Atomzeit und Alltagszeit auseinanderzulaufen.
2: Und von daher hat man gesagt, ja, wir schaffen ein Zeitsystem basierend auf Atomuhren, fügen aber bei Bedarf ganze Sekunden ein zur Korrektur, damit die beiden Zeiten, Atomzeit und astronomische Zeit, immer innerhalb von einer Sekunde übereinstimmen.
1: Erklärt Andreas Bauch von der Physikalisch-Technischen Bundesanstalt in Braunschweig. Seit 1972 wurde 27 Mal eine Schaltsekunde eingefügt. Doch es gibt ein Problem. Mit der Zeit wurden Computer und Internet immer wichtiger. Und offenbar kann nicht jede Software mit der Extrasekunde umgehen.
2: Es hat auch schon Probleme gegeben, das ist dokumentiert, dass Buchungssysteme von Fluggesellschaften ausgefallen sind und kein Gepäck weiter transportiert werden konnte und all solche Dinge.
1: Eines macht die Sache zusätzlich kompliziert. Wann genau eine Schaltsekunde eingefügt werden muss, lässt sich nur relativ kurzfristig sagen. Denn Winde, Meeresströmungen und Bewegungen im flüssigen Erdkern verändern ständig das Drehtempo der Erde, Vorgänge, die komplex zusammenwirken.
2: Auf der langen Skala ist es etwas, was praktisch nicht vorhersehbar ist. Also die Art und Weise, wie die Erde intern arbeitet, ist letztlich nicht vorherzusehen.
1: Bis in die 90er Jahre musste alle 1 bis 2 Jahre eine Schaltsekunde eingefügt werden. Dann beschleunigte sich die Erdrotation und seitdem sind Schaltsekunden seltener. Die letzte kam Anfang 2017. In Zukunft droht sogar etwas komplett Neues, eine negative Schaltsekunde, also eine Minute mit nur 59 Sekunden.
2: Eine negative Schaltsekunde hat vermutlich keiner je auf dem Schirm gehabt. Es ist jetzt große Angst, dass alle Systeme das nie getestet haben. Es gibt auch ganz bestimmte Systeme, wo das überhaupt nicht vorgesehen ist. Und da gab es von der Industrie, also von den IT-Leuten und so, sehr, sehr ernste Warnungen. Also das möge man da noch bitte unter allen Umständen vermeiden.
1: Die Lösung, die Schaltsekunde muss weg. Das hat die Generalkonferenz für Maß und Gewicht schon vor 4 Jahren beschlossen. Gelten sollte das spätestens ab 2035. Doch um der drohenden negativen Schaltsekunde aus dem Weg zu gehen, soll ihr Aus nun viel früher kommen, schon im kommenden Jahr. Für viele Fachleute so etwas wie ein Befreiungsschlag, meint Andreas Bauch.
2: Eigentlich wollen wir das jetzt alle loswerden. Und dann ist es vom Tisch und dann können wir uns endlich um was anderes kümmern.
1: Spätere Generationen aber werden wohl die Folgen ausbaden müssen. Irgendwann in Zukunft dürfte eine komplette Schaltstunde nötig sein, damit mittags dann wieder mittags ist.
0: Die Schaltsekunde ist Vergangenheit. Ein Beitrag von Frank Grotelüschen war das. Optogenetik. Dafür gab es letzte Woche in Stockholm den Nobelpreis für Medizin.
3: They had just discovered the switch neuroscientists had long dreamed of. A light-gated ion channel, they named channel rhodopsin.
0: Was die Preisträger entdeckt haben, ist ein Schalter, der sich mit Licht an- und ausschalten lässt. Und sie haben ihn erst in die Nervenzellen von Fadenwürmern und dann in die von Mäusen eingebaut. Vielleicht kennen Sie die Geschichten aus dem Labor, wo Fadenwürmer sich mit einem Lichtpuls auf Knopfdruck sozusagen nach rechts oder links krümmen. Aus dem Werkzeugkasten der Grundlagenforschung ist die Optogenetik schon lange nicht mehr wegzudenken. Aber was genau ist jetzt eigentlich der Nutzen für uns Menschen? Ein Beispiel. Mit Optogenetik sollen Gehörlose bald deutlich besser hören können, als das heute schon geht. Anneke Meyer hat sich in einem Göttinger Labor zeigen lassen, wie weit die Forschung schon ist beim Cochlea-Implantat 2.0.
4: Das Cochlea-Implantat oder kurz CI ist die

0: Bisher größte Erfolgsgeschichte der Neurotechnologie. Kinder, die taub geboren werden, aber auch Menschen, die später ertauben, können damit lernen, wieder zu hören. Etwa 1 Million Menschen benutzen es inzwischen. An der Universitätsmedizin Göttingen arbeitet Tobias Moser daran, das Gerät noch besser zu machen.
1: Also ganz kurz, damit ich nicht missverstanden werde. Das elektrische Cochlea-Implantat ist unsere aktuell beste Neuroprothese.
0: Ein Cochlea-Implantat wandelt Schall in ein elektrisches Stimulationsmuster, das den Hörnerv anregt. Implantatträger können so Geräusche wahrnehmen und Sprache verstehen, obwohl sie eigentlich taub sind. Perfekt ist diese Hörprothese allerdings auch 40 Jahre nach der Zulassung noch nicht.
1: Die Nutzer von elektrischen Cochlea-Implantaten haben Schwierigkeiten, sich im Störgeräusch zu verständigen. Häufig Schwierigkeiten, Sprachmelodien oder auch Melodien in Musik wirklich wahrzunehmen.
0: Im flüssigkeitsgefüllten Innenohr verschmiert die elektrische Stimulation. Statt nur sehr wenige Nervenzellen anzuregen, aktiviert eine einzelne Elektrode ein ganzes Feld. So in etwa, als würde man mit dem Ellenbogen Klavier spielen. Mit Licht würde das zielgenauer funktionieren.
1: Wir nutzen da die Technik der Optogenetik, also mit Licht und Genetikzellen durch Licht steuerbar machen. Und wir bauen einen Kanalrhodopsin oder einen Lichtschalter in die Nervenzellen ein.
0: Die Bauanleitung für diesen Lichtschalter wird durch harmlose Viren in die Nervenzellen eingeschleust. Im Moment passiert das noch im Tiermodell. Vor ein paar Wochen hat Victoria Huniford die Gentherapie jungen Wüstenrennmäusen verabreicht. Das passiert über eine Spritze ins Innenohr.
2: Wenn wir die Viren einbringen, haben wir keine hundertprozentige Erfolgsquote. Das Erste, was wir bei den Tieren messen, ist, ob die Zellen überhaupt lichtempfindlich geworden sind.
0: Dass die Methode grundsätzlich funktioniert und auch Höreindrücke vermittelt, konnte das Team um Tobias Moser schon vor einigen Jahren zeigen. Aber wie gut es gelingt, die Nervenzellen mit Optogenetik lichtempfindlich zu machen, hängt von einer Vielzahl von Faktoren ab. Die Art der Virusverpackung und die verabreichte Dosis, aber auch die Druckverhältnisse im Innenohr und das Alter der Tiere spielt eine Rolle. Erst wenn die Kombination zuverlässig gelingt, kommt der nächste Schritt. Das Licht muss so gezielt ins Innenohr gelangen, dass sich die Nervenzellen möglichst präzise ansteuern lassen.
3: Genau, das ist die Spitze der Sonde. Und da sind 16 so Auskoppelstrukturen drauf, die das Licht eben dann nochmal Richtung Cochlea sozusagen umlenken.
0: Unter dem Vergrößerungsglas sieht die Spitze des Lichtleiters aus wie eine sehr zarte Perlenkette. Langfristig könnten solche Lichterketten die Elektrode als Herzstück des Cochlea-Implantates ersetzen. Jeder Lichtpunkt wäre dabei ein einzelner, klar abgegrenzter Stimulationskanal. 64 Kanäle sind derzeit angepeilt. Christian Gossler ist für die Entwicklung des Stimulators am Else-Kröner-Fresenius-Zentrum verantwortlich.
3: Das überhaupt mal so klein hinzubekommen mit so vielen Kanälen, das ist schon auch eine neue Technologie ein Stück weit.
0: Bis 2029 will das Team soweit sein, dass sie einen ersten Sicherheitstest mit menschlichen Probanden durchführen können. Manchmal fragen Patienten Tobias Moser, ob es sich lohnt, bis dahin mit der Implantation eines Cochlea-Implantats, eines CIs, zu warten.
1: Meine Antwort ist da immer sehr klar. Ich sage immer, den Leuten, die jetzt eine CI-Indikation haben und quasi nicht lautsprachlich interagieren können, machen sie jetzt ihr elektrisches CI.
0: Für Menschen mit akutem Bedarf wird die Entwicklung des optischen Cochlea-Implantates zu lange dauern. Auch wenn die elektrischen Implantate keine detaillierten Höreindrücke ermöglichen, sie erlauben die Teilnahme am sozialen Leben. Im Moment sind sie die beste verfügbare Option.
4: Ein optisches Cochlea-Implantat, das die Gehörnerven mit Licht ansteuern soll. Aus deutscher Sicht spannend, die Methode wird in Göttingen entwickelt, aber wo wird man sie vermarkten? Die Frage stellt sich für Neurotechnologie generell, auch weil es um die Kontrolle unserer Gehirne geht, an der auch Tech-Bros wie Elon Musk Interesse haben. Anneke Meyer hat dazu ausführlich recherchiert. Hirnimplantate made in Germany. 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Apropos Elon Musk. Mit einem Vermögen von fast 1 Billion US-Dollar ist er der reichste Mann der Welt. 1 Billion, die Summe kann man sich fast nicht mehr vorstellen. Die Kluft zwischen arm und reich, sie reißt immer weiter auf. Aber wann fing das mit der Ungleichheit eigentlich an? In der zentralen Ebene Chinas haben Archäologen mehr als 2000 Grabstätten aus 6 Jahrtausenden durchforstet. Die naheliegende Antwort haben sie nicht gefunden, Volkert Wildermuth berichtet.
5: Es gab lange Zeit in der Archäologie große Erzählungen, die einfach plausibel erschienen, so Martin Fuhrhold vom Cluster Roots of Inequality in Kiel. Etwa in Jäger-Sammler-Gesellschaften gibt es kaum Ungleichheit. Oder mit dem Beginn der Landwirtschaft verstärken sie sich.
6: Wenn man das empirisch betrachtet, wie das die Kollegen gemacht haben, ja, sieht man das nicht.
5: In der zentralen Ebene Chinas haben Archäologen der Universität Beijing mehr als 2300 prähistorische Bestattungen analysiert. Zu jeder Zeit fanden sie Friedhöfe mit sehr gleichartigen Gräbern und andere mit herausragenden Bestattungen. In einem Grab einer Jäger-Sammler-Gesellschaft fanden sich etwa Schildkrötenpanzer. Wahrscheinlich wurden die für Weissagungen genutzt.
6: Solche Anzeiger von solch einer ritualisierten Macht, wie eben diese Schildkrötenpanzerteile und so, die sind auch regelhaft assoziiert eben wiederum mit besser ausgestatteten Gräbern. Dieses Narrativ, ne, die Jäger und Sammler, die Wildbeuter, die sind eher einfach, die sind egalitär. Das stimmt so einfach nicht.
5: Andere Friedhöfe derselben Epoche zeigen dagegen kaum soziale Unterschiede. Dieses Muster zieht sich durch die ganzen knapp 6000 Jahre, die in der Studie analysiert wurden. Von den Wildbeutern über die ersten Bauern, die ersten Großsiedelungen bis hin zu den ersten Staaten der Zentralebene Chinas.
6: Da gibt es einige, die ein höheres Maß an Ungleichheit haben und einige, die ein geringeres Maß an Ungleichheit haben und eher Richtung egalitär sich organisieren.
5: Was einzelne Gruppen in die eine oder andere Richtung gedrängt hat, ist unklar. Die chinesischen Forscher haben eine Vielzahl von Faktoren analysiert. Vom Zugang zu proteinreicher Ernährung, über Landwirtschaft und Viehhaltung bis zu Technologien wie dem Pflug oder der Metallverarbeitung. Sie alle zeigten nur einen geringen Einfluss. Anders als etwa von Marx behauptet, prägen die Produktionsverhältnisse offenbar nicht automatisch die gesellschaftliche Organisation. Der einzige Faktor mit einer gewissen Bedeutung war das Ausmaß an Gewalt. Dort, wo sich Verletzungen an den Knochen häuften, waren die Menschen offenbar bereit, für mehr Sicherheit auch größere Unterschiede zwischen Arm und Reich zu akzeptieren. Aber eben wieder nicht überall. Diese Vielfalt bestätigt eindrücklich, was auch Martin Fuhrholz eigene Studien nahelegen.
6: Die Art und Weise, wie man sozial miteinander umgeht, ist wichtiger als die Art und Weise, wie die Ökonomie oder wie die Produktion organisiert ist. Das fand ich schon, ist schon sehr faszinierend. Es gibt kein irgendwie vorgegebenes Maß an Ungleichheit, das immer da sein muss, sondern die Frage, inwieweit wir Ungleichheit in unserer Gesellschaft wollen, ist tatsächlich eine politische Frage.
4: Wann spaltet sich eine Gesellschaft in Arm und Reich? Eine Studie aus Science Advances war das. Hier geht es weiter mit den Meldungen und Michael Stang.
7: Bisher war es unmöglich, das Wetter für eine bestimmte Region für mehr als 2 Wochen genau vorherzusagen. Grund ist unter anderem der sogenannte Schmetterlingseffekt. Diesem zufolge können in einem komplexen System kleinste Effekte enorme Veränderungen bewirken. Demnach kann der Flügelschlag eines Schmetterlings wenige Wochen später in einer entfernten Region einen Sturm verursachen. Im Fachblatt Nature stellt nun ein Team von der Harvard-Universität und Microsoft Research ein KI-Modell vor, das längere Wettervorhersagen erheblich verbessert. Dieses hat mithilfe historischer Vorhersagedaten und vergangener Wetterdaten gelernt, Fehler in den Prognosen bestehender Vorhersagemodelle zu erkennen. Erste Tests zeigen, dass damit die Wettermodelle und Prognosen nicht nur deutlich verbessert, sondern auch Wetterextreme früher erkannt werden können.
4: Die Reihenfolge beim Essen wirkt auf den Blutzuckerspiegel.
7: Wer bei einer Mahlzeit zuerst das Gemüse isst, hält den Blutzuckerspiegel stabil. Das ist zumindest die These des Meal Sequencing genannten Trends auf Social Media. Ob die Reihenfolge beim Essen tatsächlich Auswirkungen auf die Gesundheit hat, hat ein Team der Universität Düsseldorf in einer Metastudie untersucht. Das Ergebnis wird im Fachblatt Clinical Nutrition vorgestellt. Demnach stieg bei den Freiwilligen, die zuerst das Gemüse gegessen hatten, der Blutzucker in der ersten Stunde nach dem Essen weniger stark an. Aber 2 Stunden nach der Mahlzeit lag der Blutzuckerspiegel höher als bei den Kontrollpersonen. Die Reihenfolge des Essens sorgt also nicht für einen dauerhaft niedrigen Blutzuckerspiegel, aber der zeitliche Verlauf ändert sich so das Fazit.
4: Ein Urvogel verzichtete offenbar aufs Fliegen.
7: Ein Team der chinesischen Akademie der Wissenschaften hat bei Ausgrabungen in der Chenghe-Fauna im Südosten des Landes das 150 Millionen Jahre alte Fossil eines Archaeopteryx-Verwandten entdeckt. Dennoch konnte dieser Urvogel nicht fliegen, denn die Flügel waren stark verkürzt, heißt es im Fachblatt Nature. Zudem besaß er noch die typische Fußklaue eines Raubsauriers. Der Fund deutet auf die komplizierten und nicht geradlinig verlaufenden Ursprünge der Vögel und ihrer Flugfähigkeit hin.
4: Kenia bestätigt den zweiten Ebola-Fall.
7: In dem ostafrikanischen Land ist bei einem engen Verwandten des ersten Ebola-Patienten ebenfalls eine Infektion nachgewiesen worden. Der 39-Jährige habe sich bereits in Quarantäne befunden und nun Symptome entwickelt, teilte das staatliche Gesundheitsministerium mit.
4: Ein Protein macht Eis zum Baumaterial.
7: Ein Team der Hebräischen Universität Jerusalem hat einen molekularen Klebstoff entwickelt. Dieser basiert auf dem Frostschutzmittel antarktischer Fische und macht Eis rund 70-fach bruchstabiler als gefrorenes Wasser. Das Material enthält zudem ein Bakterienprotein sowie winzige Zellulosefasern, heißt es im Fachblatt Colloids and Surfaces B, Biointerfaces.
4: Der Mont Blanc wächst.
7: Frankreichs höchster Berg ist knapp 2 Meter höher als bei der letzten Messung 2023. Der Gipfel des Mont Blanc sei ständig in Bewegung, so das zuständige Vermessungsteam gestern bei einer Pressekonferenz. Jede Messung habe für sich genommen keine große Bedeutung, vielmehr gehe es darum, über einen längeren Zeitraum Messdaten zu sammeln. Der neuen Messung zufolge ist der Alpengipfel nun 4807 Meter hoch und damit 1,88 Meter höher als noch vor 3 Jahren. Der Mont Blanc wird seit 2001 alle 2 bis 3 Jahre vermessen.
8: Sternzeit, 15. Oktober. Holst, die Planetenmusik und der späte Pluto. In seiner Suite Die Planeten vertonte Gustav Holst alle zu Beginn des 20. Jahrhunderts bekannten Planeten, mit Ausnahme der Erde. Der englische Komponist hatte eine Schwäche für Horoskope und in denen gilt die Erde nicht als Planet. Mit der Entdeckung Plutos im Jahr 1930 war das Planetenstück plötzlich unvollständig. Gustav Holst starb 4 Jahre später, Pluto hatte er nicht mehr ergänzt. Nach einer Pluto-Sternzeit im August wünschte sich eine Hörerin die Geschichte, wie es der eisige kleine Körper jenseits des Neptun doch noch in die große Musikwelt geschafft hat. Der Dirigent Kent Nagano überzeugte einst den englischen Komponisten Colin Matthews, dem berühmten Werk endlich den fehlenden Planeten hinzuzufügen. Im Jahr 2000 wurde der gut 7 Minuten lange Pluto-Satz in Manchester uraufgeführt. Die Musik erzählt von den Kämpfen in der Einsamkeit dort draußen und dem trägen Wandern um die ferne Sonne. Doch leider hielt sich der zusätzliche Satz nicht lange. Schon 6 Jahre später stufte die Fachwelt Pluto nur noch als Zwergplaneten ein. Das Stück, mit dem Colin Matthews Gustav Holst so großartig ehrt, wird leider kaum noch aufgeführt. Vielleicht komponiert er mal eine komplett neue Suite, die Zwergplaneten. Von denen sind inzwischen 5 bekannt. Zudem gibt es rund ein 30 guter Kandidaten. Vermutlich bleibt Pluto aber auch bei der Musik etwas ganz Besonderes. Ein Orchesterstück über Ceres, Haumea, Eris, Makemake und wie sie alle heißen, wird es wohl so schnell nicht geben.
4: Mit dieser Sternzeit geht Forschung aktuell zu Ende. Mein Name ist Christiane Knoll. Danke fürs Zuhören.
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10: Uhr, die Nachrichten. US-Präsident Trump hat die umstrittenen Pläne zurückgenommen, die Hinrichtung eines verurteilten Attentäters live zu übertragen. Trump teilte über die Plattform Truth Social mit, aus seiner Sicht hätte die Übertragung ein starkes Mittel der Abschreckung sein können, aber viele Menschen wollten die Hinrichtung nicht sehen. International hatte die Ankündigung der Live-Übertragung durch US-Verteidigungsminister Hegseth für Entsetzen gesorgt. Der zum Tode Verurteilte soll durch ein Erschießungskommando im US-Bundesstaat Texas hingerichtet werden. Er hatte 2009 auf dem Militärstützpunkt Fort Hood 13 Menschen erschossen und 30 weitere verletzt. Laut ukrainischen Medien ist die Drosselung beim für die Streitkräfte wichtigen Satellitennetzwerk Starlink wieder aufgehoben worden. Durch die Einschränkungen bei Starlink hatte das ukrainische Militär zuletzt von Lücken in der Drohnenabwehr berichtet. Präsident Zelensky kritisierte die Drosselung öffentlich. Starlink gehört zum US-Unternehmen SpaceX. Zelensky erklärte zudem US-Präsident Trumps umstrittene Energiewaffenruhe zwischen der Ukraine und Russland für beendet. Moskau hatte sich an die Feuerpause nicht gehalten. In der Folge griff die Ukraine erneut russische Ölanlagen an. Dabei brach in einer Ölraffinerie in der Region Ryazan ein Feuer aus. Die EU-Außenbeauftragte Kallas verteidigte die ukrainischen Angriffe auf die Energieinfrastruktur. Sie sagte beim EU-Gipfel in Brüssel, es sei für die Ukraine der richtige Weg, Russland die Finanzierung des Krieges abzuschneiden. Bei russischen Drohnenangriffen im ukrainischen Gebiet Kirovohrad wurden unterdessen mindestens 3 Menschen getötet, wie der ukrainische Zivilschutz mitteilte. In der Auseinandersetzung über den künftigen EU-Haushalt hält Bundeskanzler Merz eine schnelle Einigung für ausgeschlossen. Von einer Einstimmigkeit seien die 27 Mitgliedstaaten weit entfernt, sagte Merz anlässlich des 2-tägigen EU-Gipfels in Brüssel. Er erwarte einen Abschluss der Verhandlungen nicht vor Jahresende. Forderungen von Staats- und Regierungschefs nach mehr Mitteln, beispielsweise für Landwirtschaft, könne er nicht nachvollziehen, betonte der CDU-Vorsitzende. Der Haushaltsentwurf für 2028 bis 2034 sieht eine Verdoppelung des Budgets gegenüber dem laufenden Zeitraum vor. Weitere Themen des Gipfels sind die Handelsbeziehungen zu China, die US-Sanktionen gegen den Internationalen Strafgerichtshof und der Ukraine-Krieg. Der Bundestag hat Neuerungen für Personalausweis und Pass auf den Weg gebracht. Beschlossen wurde die gesetzliche Grundlage zur Einführung einer sogenannten digitalen Brieftasche, in der etwa der Personalausweis auf dem Smartphone abgespeichert werden kann. Mit einer DU-App können sich Bürgerinnen und Bürger dann gegenüber Behörden und Vertragspartnern im Netz einfacher ausweisen. Schritt für Schritt dürften dann andere Dokumente wie etwa der Führerschein dazukommen. Nach den Worten von Bundesdigitalminister Wildberger soll die digitale Brieftasche Anfang Januar in Betrieb gehen. Die Früherkennungsuntersuchung auf Brustkrebs, das sogenannte Mammographie-Screening, ist künftig bereits im Alter ab 45 Jahren möglich. Der gemeinsame Bundesausschuss beschloss in Berlin, die Altersgrenze entsprechend herunterzusetzen. Die Neuregelung tritt voraussichtlich im Sommer 2027 in Kraft. Derzeit übernehmen die Krankenkassen die Kosten für die Untersuchung der Brust mit Röntgenstrahlen nur für Frauen im Alter von 50 bis 75 Jahren. Das Mammographie-Screening wurde 2009 eingeführt, um die Sterblichkeitsrate bei Brustkrebserkrankten zu senken. In Pakistan sind beim Einsturz eines Schuldaches laut örtlichen Behörden mindestens 34 Schüler und eine Lehrerin ums Leben gekommen. Das Unglück ereignete sich nach Angaben von Polizei und Rettungskräften in Peshawar im Nordwesten des Landes. Kinder im Alter von bis zu 12 Jahren waren in ihren Klassenzimmern, als das Dach am frühen Morgen plötzlich einstürzte, sagte ein Sprecher der pakistanischen Rettungsdienste. Mehr als 50 Menschen seien verletzt und zur Behandlung in ein städtisches Krankenhaus gebracht worden. Das Wetter in der Nacht gering bewölkt oder klar, in der Mitte und im Süden gebietsweise Nebelbildung 13 bis 1 Grad. Morgen gering bewölkt oder sonnig, im Westen und Nordwesten Bewölkungsverdichtung und etwas Regen. Höchstwerte 15 bis 24 Grad. Das waren die Nachrichten.
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11: Mit Dorothee Holz herzlich willkommen. Kaufhof Karstadt. Der eine am Anfang der Fußgängerzone, der andere am Ende. Das war einmal. Kaufhof Karstadt sind schon lange eins. Nicht aus Überzeugung, sondern aus Not entstand die Kaufhauskette Galeria, die von einer Insolvenz zur nächsten taumelt. Anfang Oktober hat der Konzern zum 4. Mal Insolvenz beantragt. Wie fühlen sich Kunden und Beschäftigte in einem Laden, wo Absperrbänder hängen? Wir haben das große Galeria-Geschäft in Frankfurt besucht und wir wollen wissen, war es das jetzt? Wir wollen auch wissen, was die EU mit unserem Geld macht. Denn die EU lebt vor allem von den Beiträgen aus den Mitgliedstaaten. Geld, das für Landwirte, für Zuschüsse, für die Förderung schwächerer Regionen, für Klima- und Umweltschutz und auch für Innovationen ausgegeben wird. Der nächste EU-Haushalt soll größer werden. Die EU-Kommission hat für die kommenden 7 Jahre einen Finanzrahmen von fast 2 Billionen Euro vorgeschlagen, inflationsangepasst. Und wenn es ums Geld geht, wird es kompliziert, denn die Positionen, die liegen weit auseinander zwischen den Mitgliedsländern. Moritz Küpper in Brüssel, wie weit denn?
12: Nun, doch sehr weit, wenn man allen Beteiligten hier glauben darf. Formuliert salopp stehen sich da 2 Gruppen im Rat gerade gegenüber. Jetzt gerade ist das Ganze übrigens Thema unter den Staats- und Regierungschefs. Also auf der einen Seite die, die mehr einzahlen, als sie rausbekommen. Das sind vor allem 6 Länder, zuvor das Deutschland, aber noch Österreich, die Niederlande, auch nordische Länder wie Finnland und Schweden. Und auf der anderen Seite eher südlich gelegen die Länder, die mehr rausbekommen. Griechenland, Spanien, aber auch Polen im Osten. Diese Gruppe ist klein, der Mehrzahl von der Anzahl der Länder her. Und dann gibt es noch die EU-Institutionen selbst, also die Kommission, das Parlament, die ja einen Vorschlag vorgelegt haben, an dem sich jetzt diese Diskussion, die Debatte entlang entzündet. Sortieren wir das Ganze mal. Also der laufende Etat von 2021 bis 2027, der umfasst rund 1,2 Billionen Euro. Und die EU-Kommission schlägt jetzt für die Jahre 2028 bis 2034, das sind die 7 Jahre, um die gerungen wird, einen Umfang von 1,985 Billionen Euro in laufenden Preisen vor. Die irische Ratspräsidentschaft hat das Ganze schon einmal jetzt gekürzt, den Vorschlag am vergangenen Wochenende gemacht, rund 159 Milliarden Euro weniger. Das wären dann immer noch etwas mehr als 1,8 Billionen Euro, also große Zahlen, sehr große Zahlen, Zahlen, die dem deutschen Bundeskanzler Friedrich Merz eindeutig zu hoch sind.
13: Wir müssen das gemeinsame Budget gegenüber den Vorschlägen der Kommission deutlich reduzieren. Das kann sich kein Mitgliedsland in der Europäischen Union leisten, in diesem Umfang Beiträge in die Europäische Union zu zahlen. Nur zur Erinnerung, der gegenwärtige Vorschlag liegt bei 50% über dem, was wir im laufenden mittelfristigen Finanzrahmen finanzieren.
12: Soweit also Friedrich Merz heute Morgen hier, als er das Ratsgebäude betreten hat. Es sind Summen, die schwindelig machen, aber man muss sie auch ein Stück weit einordnen. Es ist ein Haushalt, der sich ja über 7 Jahre zieht und aktuell zahlt Deutschland etwa 40 Milliarden Euro ein pro Jahr, bekommt aber natürlich auch Gelder raus. Also diese knapp 2 Billionen, um die jetzt hier gerungen wird, die erschrecken natürlich immer, aber man muss es eben runterbrechen.
11: Man muss es runterbrechen und man muss es auch konkret machen. Wenn Deutschland so viel für die kommenden Jahre zahlen soll, was bedeutet das für uns? Es ist unser Geld. Was haben wir davon?
12: Ja, das Geld ist ja kein Selbstzweck hier in Brüssel. Natürlich gibt es die Institutionen, ich habe sie auch gerade genannt, die auch Personal beschäftigen. Aber das Geld fließt ja vor allem auch zurück über Programme in die einzelnen Mitgliedstaaten. Es wird aufgewendet für die Landwirtschaft, für regionale Entwicklung. In vielen Ländern, vor allem in den südlicheren, gibt es ja auch diese Tradition an Brückenschulen, anderswo diese großen Schilder mit EU-Flaggen drauf anzubringen, gefördert, finanziert von der Europäischen Union, steht da drauf. Manfred Weber, der Fraktions- und Parteichef der Konservativen in Europa, übrigens ja aus der Union, der Parteienfamilie übrigens von Friedrich Merz, der setzt sich für einen größeren Haushalt ein, weil er eben sagt, diese Töpfe, die kommen eben Europa zugute, den Menschen in Europa. Wenn man die Drohnenabwehr in Finnland oder Frontex, die EU-Grenzschutzagentur im Süden Europas bezahlt, dann kommt das eben auch zum Beispiel in diesem Fall dem Schutz Deutschlands zugute. Das ist ein Bereich und dies könnte man eben auch in anderen Sektoren, ich sagte es schon bereits, in der Landwirtschaft, im Agrarbereich, bei den Regionen etc. durchdeklinieren.
11: Die Frage ist nur, ob es noch mal weiter nach oben geht. Ein weiteres hochkomplexes Thema. Wie geht die EU mit China um? Inzwischen fordert ja auch Deutschland schärfere Handelsschutzinstrumente. Worauf läuft es hinaus?
12: Ja, das war bis gerade eben Thema beim Mittagessen und daran zeigt sich, dass sich das Ganze hier zeitlich doch etwas verschoben hat. Insofern kann ich zum genauen Ergebnis noch nicht viel sagen, aber nach all dem, was ich höre, gibt es große Unterstützung eben in der Frage, dass Europa neue Instrumente in diesen Handelsstreitigkeiten braucht. Es gab ja diesen gemeinsamen Vorstoß aus Deutschland und Frankreich von Macron und Merz Ende vergangener Woche, dass die EU eben neue Mittel braucht. Darauf scheint es nun hinauszulaufen und das ist dann ein Ergebnis zumindest in dieser Frage.
11: Und noch ein Thema, das uns alle angeht, bitte ganz kurz. Die hohen Energiepreise wegen des Iran-Kriegs. Kann die EU da überhaupt was machen?
12: Aktuell wohl nicht. Man hat ja Reserven freigegeben. Jetzt ringt man noch über langfristige Folgen. ETS, der Emissionshandel wird debattiert. Aber kurzfristig ist da, glaube ich, nichts zu erwarten.
11: Kurzfristig ist nichts zu erwarten. Vielen Dank an Moritz Küpper live aus Brüssel. teure Energie, das ist eine sehr große Belastung für die Haushalte. Wer Gas- oder Ölheizungen besitzt, für den dürfte es in den kommenden Jahren noch teurer werden. Ab 2028 soll klimafreundlicher Brennstoff beigemischt werden und zahlen sollen nur die privaten Haushalte. So steht es in einem Eckpunktepapier des Bundeswirtschaftsministeriums. Katharina Thoms berichtet.
14: Beim Heizen wird Deutschland nicht nur lange von fossilem Gas und Öl abhängig sein, es wird voraussichtlich auch teuer bleiben. Ab übernächstem Jahr greift eine Grüngasquote. Die aktuellen Eckpunkte aus dem Bundeswirtschaftsministerium dafür zeigen nun erstmals, wie mit jedem Jahr der Anteil an voraussichtlich sehr teuren, grünen oder zumindest weniger CO2-lastigen Brennstoffen erhöht werden soll, bis zur angestrebten Klimaneutralität im Jahr 2045. Die stellvertretende Fraktionschefin von Bündnis 90 Die Grünen, Julia Verlinden, meint, der Entwurf sage nichts aus.
15: Es reicht vorne und hinten nicht, um die Klimaziele zu erreichen. Das Ministerium sagt überhaupt nicht, wo die Mengen des grünen Gases herkommen sollen, wie teuer das eigentlich insgesamt wird.
14: Man brauche solide Zahlen zu Verfügbarkeiten und Kosten grüner Brennstoffe, mahnt auch Armand Sorn auf Anfrage des Deutschlandfunks, SPD-Vizefraktionschef und Koalitionspartner von CDU-Bundeswirtschaftsministerin Katharina Reiche. Nach ihren Vorstellungen sollen Lieferanten ab 2028 immer mehr möglichst grünen Wasserstoff, Biomethan oder Bioöl zu fossilem Heizöl und Gas beimischen. Anfangs nur sehr geringe Mengen. In den 2040ern sollen in nur 5 Jahren die letzten 50% Biobrennstoffe dazukommen. Ursula Heinen-Esser vom Bundesverband Erneuerbare Energien BEE befürchtet, Probleme würden in die Zukunft verlagert.
16: Deshalb wären uns natürlich auch am Anfang schon etwas ehrgeizigere Schritte lieber gewesen und ein früherer Einstieg.
14: Wichtig außerdem, dass am Ende nur wirklich klimaneutrale grüne Gase zum Einsatz kommen. Gemischte Reaktionen dagegen auf die Ausnahmeregeln bei der Grüngasquote. Der Stadtwerkeverband VKU begrüßt flexible Lösungen. Fernwärmeanbieter müssten keine Grüngasquote erfüllen. Lieferanten könnten sich freikaufen oder das Erfüllen der Quote zeitweise nach hinten verschieben. BEE-Präsidentin Heinen-Esser.
16: Was überhaupt nicht klar ist, wenn man sich von der Quote freikaufen will, wie verhindert man illegale Zertifikate bzw. gefälschte Zertifikate? Da muss erheblich nachgeschärft werden.
14: Am Ende werde es vor allem für die Menschen teurer, sagt Grünen-Vize-Fraktionschefin Verlinden.
15: Es ist überhaupt nicht gerecht, wenn man sich anschaut, dass jetzt vor allem die privaten Haushalte dafür zahlen sollen, dass sogenanntes grünes Gas beigemischt wird in den Gasnetzen und damit Schritt für Schritt ein Weg Richtung Klimaschutz quasi behauptet wird.
14: Die Grüngasquote dürfe für Mieterinnen und Mieter nicht zur Kostenfalle werden, warnt SPD-Fraktionsvize Sorn. Der Mieterschutz im gerade beschlossenen Gebäudemodernisierungsgesetz könnte wieder ausgehebelt werden, fürchtet die Verbraucherzentrale und die Deutsche Umwelthilfe. Laut Eckpunktepapier gilt die Grüngasquote nicht für Industrie und Gewerbe, sondern nur für private Haushalte. Sie müssten dementsprechend die Kosten tragen.
11: Katharina Thoms zur Grüngasquote. In diesem Fall kann man wirklich von Déjà-vu sprechen. Die Warenhauskette Galeria ist wieder insolvent, zum 4. Mal in 6 Jahren. Immerhin gibt es bis Ende des Jahres Insolvenzgeld für knapp 10.000 Beschäftigte. Doch was mein Kollege Mischa Erhardt beim Rundgang durch die Galeria-Filiale auf der Frankfurter Zeil erlebt hat, klingt ziemlich trist.
17: Draußen eine Baustelle vor dem Galeria-Gebäude an der Hauptwache in der Frankfurter Innenstadt. Drinnen scheint alles normal zu sein.
18: Hallo, guten Morgen.
17: Es ist kurz nach 10, die Warenhausfiliale hat gerade geöffnet und Verkäuferinnen und Verkäufer begrüßen sich gegenseitig und besprechen die Arbeit des Tages.
18: Was müssen wir machen oder beziehungsweise wie ist der Plan?
17: Im 3. Stock darüber die Herrenkleiderabteilung. Zentral thront der schwarze Schriftzug Boss an einer Säule. Um sie herum stehen Verkaufstische, für Kunden jedoch unerreichbar. Denn ein rot-weißes Absperrband trennt die 5x5 Meter große Verkaufsfläche vom übrigen Stockwerk ab.
19: Moment, verkaufen wir nicht, nein.
17: Ein Mann hinter dem Absperrband hat ein Auge darauf, dass niemand auf die Idee kommt, hier Waren mitzunehmen. Und er verweist darauf, dass es in der Nähe ein Bossgeschäft gebe, bei dem man nach wie vor einkaufen könne. Der Grund für die Absperrungen? Einige Marken und Hersteller haben die Waren an Galeria unter einem sogenannten Eigentumsvorbehalt geliefert. Das heißt, dass die Ware bis zur endgültigen Bezahlung dem Hersteller gehört und nicht Galeria. Würden Kunden diese Waren nach dem Insolvenzantrag von Galeria kaufen, so wäre deren Erlös Teil der Insolvenzmasse und damit für die Markenhersteller verloren. Ein Stockwerk darüber gibt es Schuhe und gleich fällt ein Regal ins Auge, ebenfalls mit der Aufschrift Boss. Aber kein Absperrband. Die Schuhe kann man aus den Kartons nehmen und von dem Papier befreien, in dem sie dort eingeschlagen sind. Offensichtlich hat Galeria die Lieferung der Schuhe bereits bezahlt, daher fließt der Erlös in die Galeria-Kasse und wird so Teil der Insolvenzmasse. In Galeria-Filialen in anderen Großstädten war vorübergehend auch Playmobil mit Absperrband vom Zugriff von Kindern und Kunden gesichert. Der Verkaufsstopp der Spielsachen ist inzwischen aber wieder aufgehoben worden. Dafür sind Teile der Haushaltswaren gesperrt, in diesem Fall die beiden Markenstände für Solingenmesser und Zwilling-Küchenaccessoires. Keine Pfannen dieser Marke also. Es gäbe aber noch genug andere Pfannen zur Auswahl, auch ohne die beiden abgetrennten Marken, so der freundliche Verkäufer.
20: Also wenn Sie was Bestimmtes suchen.
17: Diese Marke steht vorübergehend nicht zum Verkauf, klärt ein Schild neben dem Absperrband neugierige Kunden auf. Die trifft man vor der Tür der Galeria-Filiale auf der Einkaufsmeile Zeil, etwa eine junge Frau aus Gelsenkirchen.
21: Also ich mag Galeria kaufen persönlich. Ich mag es auch einfach einmal einkaufen zu gehen, um die Angebote mir auch anzugucken. Und ja, bei uns jetzt in der Stadt hat der Galeria-Kauf auch geschlossen. Das fand ich voll schade. Ja, ja, da hat der geschlossen, aber also ich bin da immer mal hingegangen, auch wenn ich zum Beispiel nichts Spezifisches hatte. Ich bin da einfach mal reingegangen, um zu gucken.
17: Auch die jungen Männer in der kleinen Gruppe können mit dem Kaufhausmodell für bestimmte Dinge noch etwas anfangen. Vor allem jetzt, wo möglicherweise Schnäppchen winken.
22: Parfüms würde ich mir anschauen.
23: Unterwäsche auch, weil im Online-Shop sind die echt teuer. Auch Socken zum Beispiel sind echt teuer, muss ich sagen.
22: Ich sehe schon, 25% auf alles. Karstadt ist ja auch früher dann pleite gegangen. Gab es ja auch immer Rabatte.
23: Ja, Karstadt ist bei uns auch
22: pleite
23: gegangen.
22: Ja, Karstadt ist auch pleite gegangen. Jetzt ist der nächste Center auch pleite.
17: Immerhin die gute Nachricht für die meisten Beschäftigten bei Galeria. Die Bundesagentur für Arbeit hat Insolvenzgeld bewilligt. Deswegen sieht der Insolvenzverwalter die verbliebenen Warenhäuser in den Innenstädten für das kommende Weihnachtsgeschäft stabil aufgestellt. Darüber hinaus wird es jedoch schwierig. Viele Experten räumen der Warenhauskette nach der mittlerweile vierten Insolvenz kaum mehr eine Zukunft ein.
11: Und mit einem Handelsexperten sprechen wir jetzt genau darüber mit Johannes Behrensen von der BBE Handelsberatung. Ich grüße Sie, Herr Behrensen.
24: Guten Abend, Frau Holz.
11: Sie haben zugehört und die Frage geht direkt an Sie. Was glauben Sie, keine Zukunft mehr für Galeria?
24: Ja, wir haben im Beitrag es gehört, die vierte Insolvenz in 6 Jahren, das ist zumindest ja mal ein starkes Signal, dass das Geschäftsmodell so nicht funktioniert und nicht funktionieren kann.
11: Ja, womit rechnen Sie? Was passiert? Gibt es noch nächstes Jahr Galeria? Frage ich nochmal konkret.
24: Ja, also es sind mehrere Ausgänge ja möglich. Es kann sein, dass natürlich es zu einer weiteren Verkleinerung kommt. Ich habe bei der letzten Insolvenz mal gesagt, so für 40 bis 50 Häuser könnte ich mir das vorstellen. Es kann aber genauso sein, dass natürlich auch das Unternehmen tatsächlich zerschlagen wird, dass dann dort bestimmte Warenhäuser vielleicht gerade in Großstädten weitergeführt werden unter anderer Führung und dann einem anderen Besitzer, dass andere Häuser umgenutzt werden, wie wir das in den letzten Jahren gesehen haben. Das heißt nicht mehr rein Handel, nicht mehr rein Warenhaus, sondern mit anderen Nutzungen wie Wohnen, wie Büro oder Dienstleistungen angereichert.
11: 4 Insolvenzen in Folge, Herr Behrensen, mit verschiedenen Eigentümern, mit verschiedenen Gesellschaften. Können die das nicht?
24: Also man muss, glaube ich, unterscheiden zwischen Management und auch Gesellschaftern. Ich glaube nicht, dass es dem Management in Düsseldorf an Ideen oder an Erkenntnis fehlt. Man hat aber vor allem eines nicht, und das ist finanziellen Spielraum, um diese Transformation zu schaffen bei 81 Häusern. Und das Zweite, die Eigentümer haben in den letzten Jahrzehnten sehr stark Immobilieninteressen verfolgt und nicht Handelsinteressen. Und jetzt ist es ja auch vom jetzigen Eigentümer die versprochenen, ich meine 100 Millionen waren angekündigt, nicht geflossen. Das heißt, es fehlt tatsächlich Geld, um auch dann Konzepte, um Ideen, die sicherlich vorhanden sind, umzusetzen.
11: Kein Geld geflossen, Handelshäuser, Immobilien. Ist Galeria zur Melkkuh verkommen, zum Schaden von Kunden, Beschäftigten und auch den Innenstädten?
24: Ja, den Begriff kann man fast verwenden. Es gibt auch einen anderen Begriff, der Professor Heinemann spricht von einem Geschäftsmodell der Insolvenzkaskade. Es mutet schon so ein bisschen danach an. Die Frage, die ich häufig gestellt bekomme, dann in dem Fall, ist denn das auch das Modell Kaufhaus tatsächlich für die Zukunft nicht zukunftsfähig? Und da kann ich Ihnen sagen, es gibt tatsächlich mittelständische Kaufhausbetriebe, die nur ein oder zwei Häuser haben, die sehr erfolgreich sind, sehr auskömmlich, mit viel unternehmerischem Engagement sich auf ihre Kunden einstellen, auf die Wettbewerbssituation, auf die Bedürfnisse der Kunden. Das ist natürlich schwierig zu organisieren, wenn man vor vielen, vielen Jahren sich bei Galeria entschieden hat, alles zu zentralisieren. Und diese Rolle rückwärts, da reicht die Zeit von der letzten Insolvenz nicht und tatsächlich vor allem das Geld nicht. Bis hin natürlich auch zu vielen Investitionsstaus. Der eine oder andere, in Frankfurt ist es ja eine wunderbare Filiale, die sie im Beitrag hatten. Aber es gibt auch Häuser, denen man es ansieht, dass da lange nicht mehr investiert wurde, innen wie außen.
11: Sie haben gesagt, es gibt Zukunft, wenn man ein bis zwei Filialen hat. Aber das große Kaufhaus, die großen Kaufhausketten, die, wenn ich das jetzt recht entnehme, die haben dann doch keine Zukunft. Also wäre das Sterben von Galeria nur aufgeschoben?
24: Also ich will es nicht ganz so klar formulieren, dass das zwingend ein Sterben sein muss. Da sind viele Experten dieser Meinung. Ich bin dort etwas anderer Meinung. Das heißt, auch mit 40 oder 50 Filialen könnte es auch in der deutschen Warenhauskette Galeria weitergehen mit einem strategischen Investor. Der braucht allerdings tatsächlich auch erhebliche Finanzmittel. Und dann ist immer die Frage, wie schnell kriegt er dieses Geld zurück, wenn er das überlegt für einen ausländischen Player. Wäre es natürlich eine tolle Gelegenheit, in den Markt einzusteigen. Man darf nicht vergessen, viele dieser 83 Standorte sind nach wie vor die besten Standorte in den Innenstädten in Deutschland, die wir haben. Also ganz zentrale Lagen, große Flächen kriegt man in der Vielzahl und in sagen wir mal, auch der geballten Menge jetzt natürlich ganz, ganz selten am Markt verfügbar. Deswegen würde ich das nicht ganz abschreiben, dass vielleicht auch in einem kleineren Rahmen das fortgeführt werden könnte.
11: Wenn das aber nicht geschieht, wenn diese Häuser schließen müssen, sich kein neuer Investor, der vielleicht ja auch dann wieder nur Geld einsammeln will, findet, was würde dann mit den Innenstädten in Deutschland passieren?
24: Ja, also es ist tatsächlich so, dass für jede Stadt, gerade für die kleineren Städten, in denen ein Warenhaus schließt, das große Folgen hat, auch für die umliegenden Händler. Es ist nicht so, dass die davon profitieren, dass man sagt, jetzt kaufe ich nicht mehr bei Galeria, jetzt gehe ich auf die kleineren Händler zu. Das Gegenteil ist leider der Fall, zeigen viele Beobachtungen aus den Städten. Die gehen dann eher an einen anderen Handelsstandort oder weichen auf das Internet aus. Das heißt, das ist für die Innenstädte so ein bisschen wie ein Fluch. Man möchte eigentlich keine weitere Insolvenz zulassen, aber es ist trotzdem auch ein sehr düsteres Bild, wenn Galeria aus dem Stadtbild verschwindet. Ich sage Ihnen noch eine Zahl dazu. Es dauert mindestens, das ist so, wenn man das wirklich gut hinkriegt mit neuen Eigentümern, 5 bis 8 Jahre, bis eine Umnutzung stattgefunden hat. Das heißt, ich hatte vorhin gesagt, von der reinen Handelsnutzung zu Gastro, Wohnen, Dienstleistung, Büro und Co. 5 bis 8 Jahre. Es gibt auch Fälle, wo das 20 oder auch mal 30 Jahre leer steht, wenn das dann schwierig ist, ein Projektentwickler, die Eigentumsverhältnisse möglicherweise mit Beteiligung der Kommune zu finden. Und dann haben Sie eine, das können Sie sich vorstellen, wie so eine hässliche schwarze Zahnlücke in einem schönen Gebiss, wenn Sie eine schöne Stadt haben. Und das macht natürlich was mit dieser Stadt, mit den Händlern drumherum, mit der Qualität der Frequenz und auch der Höhe der Frequenz an Menschen, die gerne in diese Stadt gehen. Das ist deswegen gerade für die Städte, die kleineren, wo Galeria noch eine große Rolle spielt, in bestimmten Sortimenten, ist das eine große Herausforderung.
11: Also eine große Herausforderung, keine einfache Sache. Und die Gefahr besteht immer noch, dass es mit Galeria noch weiter bergab geht, beziehungsweise die Zahl der Filialen deutlich verkleinert wird. Danke an Johannes Behrensen von der BBE Handelsberatung. Viele Industriebranchen leiden in Deutschland, auch Maschinenbauer. Aber der Maschinenbauer und Hochtechnologiekonzern Trumpf hat eine beachtliche Trendwende geschafft, berichtet Thomas Wagner.
0: Darth Vader. Wenn Vader sein leuchtend rotes Laserschwert aktiviert, wissen seine Feinde, dass sie in großen Schwierigkeiten stecken.
1: Das Laserschwert in der Hand eines Weltraumschurken. Science Fiction aus den späten 1970er Jahren. Doch das ist die Realität 2026.
2: Genau, wir sind hier beim Laserschweißen. Der Roboter führt die Optik. Wir konzentrieren den Laserstrahl direkt am Bauteil.
1: Sagt heute Vormittag Moritz Berger, Produktmanager beim Familienkonzern Trumpf in Ditzingen bei Stuttgart. Laserwerkzeuge. Das ist eines der Geschäftsfelder des Familienkonzerns, der daneben aber auch als führender Hersteller von Werkzeugmaschinen und Industrieelektronik gilt. Die wohl wichtigste Botschaft heute bei der Vorstellung der Kennzahlen für das zurückliegende Geschäftsjahr 2025-2026.
3: So lag unser EBIT mit 480 Millionen Euro sehr deutlich über dem Vorjahr.
1: Einen kräftigen Anstieg des Gewinns vor Steuern und Zinsen konnte Vorstandschefin Nicola Leibinger-Kammüller da verkünden. Noch erfreulicher das Ergebnis nach Steuern. Da stand im vergangenen Geschäftsjahr noch ein Verlust von 20 Millionen Euro in den Büchern. Und jetzt?
3: Der Konzernjahresüberschuss, also das Ergebnis nach Steuern, betrug 394 Millionen Euro.
1: Über Jahre hinweg hatte der Konzern Rückgänge bei Umsatz und Gewinn vermeldet, jetzt die Trendumkehr. Den größten Anteil daran hat das klassische Werkzeugmaschinengeschäft. Da geht es eigentlich ums klassische Biegen und Brechen von Blech, aber eben nur eigentlich. Trumpf-Vorstandsmitglied Stefan Mayer.
5: Bei den externen Faktoren ist es so, dass eben die Halbleiterindustrie, der Boom der Datacenter schon auch eben doch explizit die Blechbranche treibt im Moment.
1: Schließlich die Sache mit den Lasern. Der Geschäftsbereich Hochleistungslaser weist einen Umsatzsprung von knapp 10% auf über 790 Millionen Euro aus.
5: Der Haupteffekt ist definitiv Datacenter. In den USA explodiert gerade die Anzahl an Datacenter, die gebaut werden. Und Datacenter bestehen ja aus Chips und vor allem aber auch aus Blech.
1: Alles Komponenten, die mit Werkzeugen aus dem Hause Trumpf hergestellt werden.
11: Trumpf profitiert also von den großen amerikanischen Rechenzentren, also vom KI-Boom. Aber gerade herrscht die Angst vor einem Ende dieses Booms. Wir schalten an die Börse zu Claudia Wehrle. Chipwerte und Aktien von KI-Konzernen haben diese Woche massiv an Wert verloren. Die ING-Bank spricht von einer KI-Korrektur. Was ist da los?
6: Es ist von einem Ausverkauf die Rede. Wenn wir auf die Kurstafeln schauen, Aktien von Samsung brechen um mehr als 10%, ein Infineon-Papiere über 5% im Minus. Das sah zu Jahresbeginn noch ganz anders aus, als die Nachfrage nach Speicherchips immens war, das Angebot begrenzt und Chipkonzerne satte Gewinne geschrieben haben. Mittlerweile mehren sich die Zweifel, ob sich die hohen Erwartungen wirklich erfüllen werden. Die Umsätze mit KI liegen weit hinter den investierten Milliarden zurück. So heißt das bei dem US-Chip-Konzern. Da summierten sich die Verluste binnen einer Woche auf mehr als $1 Billion. Es sei nicht nur die Chip-Branche betroffen, sondern auch andere Aktien aus dem Bereich künstliche Intelligenz. Unternehmen streichen geplante Ausgaben. Also die Zeiten werden ungemütlicher.
11: Dabei melden die Konzerne doch Rekordergebnisse, wie der taiwanische Chip-Riesenhersteller, muss man ja schon fast sagen. TSMC, reicht das nicht?
6: Ja, das ist richtig. TSMC produziert beispielsweise Mikrochips im Auftrag anderer großer Technologiekonzerne wie Apple, Nvidia oder AMD. Aber der Boom in der Technologiewelt ist eben mit Risiken verbunden und eben die Frage, ob und wann sich diese Investitionen auszahlen werden.
11: Sie haben von Ausverkauf gesprochen, Frau Wehrle. Ist der DAX auch so stark davon betroffen?
6: Nein, denn anders als beispielsweise der technologielastige Nasdaq-Index in den USA sind im DAX ja nicht so viele Technologiewerte enthalten. Infineon ja, aber wir haben auch Autowerte, Pharma, Chemiebranche. Am Nachmittag dreht der DAX sogar ins Plus. Er steht jetzt 0,2% höher bei 25.362 Punkten.
11: Schauen wir auf den Ölpreis. Die Internationale Energieagentur IEA beschleunigt die Freigabe ihrer Ölreserven. Auch auf Druck aus den USA entspannt sich der Ölpreis.
6: Kein klarer Trend am Nachmittag. Öl der Nordsee-Sorte Brent ist etwas billiger geworden. Das Fass kostet $105,17. Amerikanisches Leichtöl wird mit $96,71 gehandelt.
11: Noch ganz kurz, es gibt Gerüchte, dass die wichtigste Währungshüterin der Eurozone, EZB-Chefin Christine Lagarde, bald einen neuen Job haben könnte.
6: Und zwar könnte sie die zur neuen Vorsitzenden des Weltwirtschaftsforums ernannt werden. Das ist alles noch nicht sicher, aber die 70-Jährige genießt breite Unterstützung innerhalb des Kuratoriums.
11: Euro, Anleihen und Gold bitte.
6: Der Euro 1,12 $, die Umlaufrendite von 3,43 auf 3,37% gesunken und die Feinunze Gold 4.156,48 $.
11: Danke an Claudia Wehrle live von der Frankfurter Börse. Danke auch für Ihr Interesse. Am Mikrofon war Dorothee Holz. Ich wünsche Ihnen noch einen schönen Abend.
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10: 17.30 Uhr, die Nachrichten. Bundeswirtschaftsministerin Reiche muss ein Video mit einem Antisemitismusvorwurf gegen die Linkspartei vorerst aus dem Internet nehmen. Das Bundesverfassungsgericht gab einem Eilantrag der Linken statt. Das Video war nach dem Wahlsieg der Linkspartei in Berlin auf dem Instagram-Profil des Ministeriums veröffentlicht worden. Darin sprach sie über eine Partei, die, Zitat, Antisemitismus offen lebt. Die Linke hatte Reiche eine Frist gesetzt, das Video zu entfernen, die das Ministerium aber verstreichen ließ. In ihrem Antrag vor dem Bundesverfassungsgericht argumentierte die Partei, Reiche habe das Neutralitätsgebot für Staatsorgane missachtet. US-Präsident Trump hat die umstrittenen Pläne zurückgenommen, die Hinrichtung eines verurteilten Attentäters live zu übertragen. Trump teilte mit, aus seiner Sicht hätte die Übertragung ein starkes Mittel der Abschreckung sein können, aber viele Menschen wollten die Hinrichtung nicht sehen. International hatte die Ankündigung der Live-Übertragung durch US-Verteidigungsminister Hegseth für Entsetzen gesorgt. Der zum Tode Verurteilte soll durch ein Erschießungskommando im US-Bundesstaat Texas hingerichtet werden. Er hatte 2009 auf dem Militärstützpunkt Fort Hood 13 Menschen erschossen und 30 weitere verletzt. Die Ukraine kann Medienberichten zufolge wieder vollumfänglich auf das für die Streitkräfte wichtige Satellitennetzwerk Starlink zurückgreifen. Die Funktion der militärischen Version von Starlink, genannt Starshield, bei hohen Fluggeschwindigkeiten sei wiederhergestellt, meldeten mehrere ukrainische Medien sowie die Nachrichtenagentur Reuters unter Berufung auf das Verteidigungsministerium. Durch die Einschränkungen bei Starlink hatte das ukrainische Militär zuletzt von Lücken in der Drohnenabwehr berichtet. Präsident Zelensky kritisierte die Drosselung öffentlich. Starlink gehört zum Konzern SpaceX des US-Unternehmers Musk. Dieser hatte die Verantwortung zurückgewiesen. Musks Darstellung zufolge wird die militärische Version von Starlink von den US-Streitkräften und letztlich von deren Oberbefehlshaber Präsident Trump kontrolliert. In Albanien haben sich die Proteste gegen schlechte Zustände an den Hochschulen und gegen die Regierung ausgeweitet. In der Hauptstadt Tirana versuchten Demonstranten erneut, sich dem Bildungsministerium zu nähern. Die Polizei setzte Tränengas ein. Gestern war das Gebäude in Brand gesteckt worden. Das Parlament in Tirana vertagte seine für heute geplante Plenarsitzung. In der Stadt Korça warfen Protestierende Steine und Molotow-Cocktails auf Schulen. Zu weiteren Protesten kam es in den Städten Durres und Lushnja. Auslöser der seit 3 Tagen andauernden Proteste waren hohe Ausbildungskosten, schlechte Studienbedingungen und fehlende Berufsperspektiven. Der Regierung werden zudem Korruption und Misswirtschaft vorgeworfen. In Istanbul sind bei den schwersten Regenfällen seit Jahrzehnten inzwischen 3 Menschen ums Leben gekommen. Wie die Behörden mitteilten, erlitt ein 14-jähriger Junge einen tödlichen Stromschlag, als er im Stadtteil Balat durch überschwemmtes Gebiet lief. 4 Menschen werden weiter vermisst. Auf Videos ist zu sehen, wie Autos von den Wassermassen mitgerissen werden. Andere Bilder zeigen, wie Menschen aus den Fluten gerettet werden. Die Schulen wurden bis zum Ende der Woche geschlossen. Istanbuls Gouverneur Gül rief die Bewohner der Stadt auf, nur in absolut notwendigen Fällen auf die Straße zu gehen. Er sprach von den schwersten Regenfällen in der türkischen Metropole seit Beginn der Aufzeichnungen vor mehr als 80 Jahren. Die Früherkennungsuntersuchung auf Brustkrebs, das sogenannte Mammographie-Screening, ist künftig bereits im Alter ab 45 Jahren möglich. Der gemeinsame Bundesausschuss beschloss in Berlin, die Altersgrenze entsprechend herunterzusetzen. Die Neuregelung tritt voraussichtlich im Sommer 2027 in Kraft. Derzeit übernehmen die Krankenkassen die Kosten für die Untersuchung der Brust mit Röntgenstrahlen nur für Frauen im Alter von 50 bis 75 Jahren. Das Mammographie-Screening wurde 2009 eingeführt, um die Sterblichkeitsrate bei Brustkrebserkrankten zu senken. Das Wetter. In der Nacht gering bewölkt oder klar, in der Mitte und im Süden gebietsweise Nebelbildung, 13 bis 1 Grad. Morgen gering bewölkt oder sonnig, im Westen und Nordwesten Bewölkungsverdichtung und etwas Regen. Höchstwerte 15 bis 24 Grad. Das waren die Nachrichten.
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4: Und dazu begrüßt sie Maja Elmenreich.
7: Marianne answers the door when Connell rings the bell.
4: So geht sie los, die Liebes- und Leidensgeschichte von Marianne und Connell. Die beiden gehen mal miteinander und mal getrennt durch Schul- und Studienzeiten. Normal People heißt der Roman von der irischen Schriftstellerin Sally Rooney und many, many people haben ihn gelesen. Aber jetzt verschwinden Rooneys Bestseller aus dem britischen Buchhandel. Warum? Das erklären wir gleich. Außerdem geht es bei uns um die neue Ausstellung im Deutschen Historischen Museum in Berlin. Umstrittene Verwandtschaft heißt sie und der Titel bezieht sich auf koloniale und nationalsozialistische Gewalt. Die koloniale Gewalt ist auch im neuen Film von Emily Artef zu spüren. Call Me Queen heißt er und handelt vom mangelnden Zugang zu bezahlbaren Medikamenten, unter anderem in Kenia. Sally Rooney, 35 Jahre alt, irische Schriftstellerin, nach eigenen Angaben Marxistin, Autorin von international erfolgreichen und preisgekrönten Romanen wie Gespräche mit Freunden, Normale Menschen und zuletzt Intermezzo. Weil sie den Ton, die Themen und die Seelenlage einer ganzen Generation trifft, wird sie oft, wie so eine Art Ehrentitel, als Stimme der Millennials bezeichnet. Ihre Stimme erhebt Sally Rooney seit langem im Nahostkonflikt. Seit Jahren unterstützt sie die Israel-Boykottbewegung BDS und inzwischen auch die Gruppe Palestine Action. Die hat die britische Regierung im vergangenen Jahr als Terrororganisation eingestuft und dementsprechend verboten. Das wiederum hat jetzt Konsequenzen für den Verkauf von Sally Rooneys Büchern in Großbritannien. Und darüber möchte ich jetzt sprechen mit Sandra Pfister, unserer Korrespondentin für Großbritannien und Irland. Welche Konsequenzen hat das, Sandra?
8: Also Sally Rooneys Verlag, der heißt Faber, der wird ihre Bücher weiterhin überall auf der Welt verkaufen, wo sie bislang verkauft werden, aber nicht mehr im Vereinigten Königreich. Denn Sally Rooney hat vor einem Jahr gesagt, ich werde alles an Honorar, was ich mit meinen Büchern verdiene, alle Tantiemen an Palestine Action geben. Aber Palestine Action ist hier in Großbritannien als terroristische Vereinigung eingestuft. Und jetzt haben Sally Rooney und der Verlag das offenbar bewusst so ein wenig schwammig gelassen, ob Sally Rooney den Verkauf ihrer Bücher stoppt oder der Verlag. Ich schließe aus einem Statement von Sally Rooney, dass der Verlag ja selbst neue Exemplare quasi nicht mehr auf den Markt bringt, weil sonst auch er sich potenziell strafbar machen würde. Denn der Verlag weiß ja, sie hat es ganz öffentlich gesagt, wofür sie die Honorare verwendet, um Palestine Action finanziell zu helfen. Sie hat das ganz öffentlich auch im vergangenen August in der Irish Times bekannt gegeben.
4: Dann drehen wir die Sache mal um. Was würde denn passieren, wenn die Bücher von Sally Rooney weiterhin über den britischen Ladentisch gehen würden?
8: Also dann würde zum einen der Verlag sich strafbar machen, weil er weiß, dass Sally Rooney eine terroristische Vereinigung unterstützt durch diese Zahlungen, zumindest rechtlich. Darauf stehen bis zu 14 Jahre Haft hier. Und Sally Rooney könnte auch festgenommen werden, wenn sie nach London reist oder sonst wohin in Großbritannien. Sie lebt ja in Irland, in der Republic of Ireland. Und sie meidet seit gut einem Jahr Großbritannien, sagt sie selbst. Sie reist auch nicht hierher für Preisverleihungen, denn sie gilt hier offiziell eben als Unterstützerin einer terroristisch eingestuften Vereinigung. Da, wo sie lebt, in Irland, ist das, was sie macht, legal. Palestine Action ist nicht verboten. Und das ist überhaupt interessant an der Stelle. Die Iren, die zeigen gerade viel mehr Affinität zur Sache der Palästinenser. Zum Beispiel haben sie es vor ein paar Wochen komplett abgelehnt, erstmal gegen die israelische Fußballmannschaft anzutreten. Also die Iren auch vielleicht, weil sie die Herrschaft der Briten, also ja, vielleicht ihre eigene Opferrolle noch sehr präsent in Erinnerung haben, sind tendenziell so ein bisschen pro-palästinensischer als die Briten selbst. Egal, was Sally Rooney gesagt hat, auch viel zum Klimawandel, zur Abtreibung, die hat ja auch viel zu Klassenunterschieden gesagt, nichts resoniert so stark hier wie ihre Unterstützung für die Palästinenser.
4: Mhm. Nochmal ganz kurz zu Palestine Action. Was genau wird denen vorgeworfen?
8: Ja, die sind ja nicht nur hier aktiv in Großbritannien, sondern zum Beispiel auch in den USA, da sind die auch verboten. Ihnen wird vorgeworfen, dass sie Sabotageangriffe verüben, zum Beispiel auf einen israelischen Rüstungskonzern, der hier produzieren lässt. Oder sie sind in eine Militärbasis der britischen Armee offenbar eingedrungen vor mehr als einem Jahr und haben da ordentlich Schaden angerichtet. Und danach hat das Innenministerium sie dann als Terrorgruppe eingestuft. Es sind auch schon mehr als 3000 Anhänger verhaftet worden. Daran wiederum gab es dann viel Kritik, auch von Bürgerrechtlern, weil manche einfach nur Schilder getragen haben, auf denen drauf stand, ich unterstütze Palestine Action. Es wurden auch einige angeklagt, aber noch nicht vor Gericht gestellt, denn in der Zwischenzeit hat der High Court die Einstufung als terroristische Vereinigung in Frage gestellt. Die Regierung ist in Berufung gegangen. Jetzt wird darüber nächsten Monat der Supreme Court entscheiden. Also an dieser Einstufung terroristische Vereinigung gibt es viel Kritik, ob man die wirklich auf die gleiche Stufe stellen sollte wie zum Beispiel die Hamas.
12: Ganz kurz die Frage zum Schluss. Wie reagieren jetzt die Rooney-Fans?
8: Ja, gar nicht. Es gibt gar nicht so viele Reaktionen, weil politisch schon lange sehr klar ist, wo sie steht. Aber es gibt ganz originelle Aktionen, zum Beispiel bei Instagram, wo sich Menschen gegenseitig vorlesen, ihre Bücher vorlesen für die Zeit, wo die letzten Exemplare dann aus den Buchläden verschwunden sein werden.
12: Sandra Pfister, Deutschlandfunk-Korrespondentin in London, ganz herzlichen Dank. Wir haben über den Verkaufsstopp von Sally Rooneys Büchern im Vereinigten Königreich gesprochen. Der Terrorangriff der Hamas am 7. Oktober 2023 und der Gaza-Krieg der israelischen Armee. Über Verhältnismäßigkeit und Vergleichbarkeit liegt die Welt also im Streit. Und eng damit verknüpft ist die Frage nach der Einzigartigkeit der Shoah. Ist sie ein singuläres Verbrechen gewesen oder vergleichbar mit anderen organisierten Massenmorden in der Geschichte? Womöglich sogar eine Folge daraus? Genau darum drehte sich vor 5 Jahren der sogenannte Historikerstreit 2.0. Die Verbrechen der

0: Vergleichbarkeit kolonialer und nationalsozialistischer Verbrechen möchte er nicht noch weiter anheizen.
1: Wir haben keine Lehrsätze, wir machen keine Propaganda. Die Ausstellung gibt keine Antworten, sondern sie stellt Fragen.
0: Das ist etwas untertrieben, denn Antworten findet man in der Berliner Ausstellung durchaus und auch Fragen können wie Statements gelesen werden. Aber Malinowski geht es um etwas anderes. Er ist, wie viele andere, der Lautstärke und der Pauschalisierungen überdrüssig.
1: Und man kann diesen Genozidbegriff, wie Sie wissen, so lange dagegen treten mit dem Fuß, dass er wie eine Cola-Büchse immer vor sich hergeschossen wird und dann eigentlich nichts mehr bedeutet, so wie der Begriff Faschismus in der 68er-Bewegung in Westeuropa, alle waren Faschisten, die nicht linksradikal, alle Professoren waren Faschisten, dann ist irgendwann natürlich niemand mehr ein Faschist. Und aus dieser semantischen Hölle der gegenseitigen Beleidigungen und Schuldzuschreibungen herauszukommen, geht meiner Meinung nach nur um einen gemeinsamen Rückgang ins Empirische.
0: Die Ausstellung Umstrittene Verwandtschaft soll also zurück zu den Fakten führen. Und das tut sie auch wenn sie sich aus Platz- und Zeitgründen auf einzelne historische Beispiele beschränken muss. Zwei Objekte stehen sinnbildlich für die Fragestellung am Eingang. Eine Nilpferdpeitsche auf der einen, ein Behälter Zyklon-B-Gas auf der anderen Seite. Sie sind nicht dasselbe, aber ihr Gebrauch könnte sich historisch gesehen aus derselben massenmörderischen Motivation ableiten. Die Debatte darum ist auch nicht erst vor 5 Jahren entstanden und auch nicht in Europa, erinnert Malinowski, sondern schon Anfang der 1930er Jahre in ehemaligen Kolonien. Dort fühlte man sich durch die wachsende Verfolgung von Juden in Europa an das eigene jahrhundertelange Schicksal unter der Gewalt der Europäer erinnert.
1: Wichtig scheint mir dabei, dass die Beobachter dieser Zeit hier von einer Solidarität ausgehen. Also es ist kein Konkurrenzverhältnis. Man kann nicht entweder gegen Antisemitismus oder gegen Rassismus sein, sondern es gehört in dieser Zeit für dieses Denken zusammen.
0: Doch schon in dieser Zeit gehen die Deutungen auseinander. Die Ausstellung zitiert an einer Stelle den jüdischen Religionsphilosophen Martin Buber. Er schreibt an Mahatma Gandhi einen Brief und wirft ihm indirekt Verharmlosung vor. Er, Gandhi, wisse nicht, was in einem Konzentrationslager in Deutschland vor sich gehe. Gandhi hatte den Juden in Deutschland seine Methode des passiven Widerstandes als Gegenwehr gegen ihre Verfolgung empfohlen. Aber die Ausstellung im DHM zeichnet auch klare Überschneidungen zwischen nationalsozialistischer Ideologie und kolonialem Denken. Zahlreich sind die Nachweise, dass sich führende Nationalsozialisten selbst in der Tradition der Kolonisatoren sahen, vor allem bei der Eroberung von Lebensraum in ganz Europa bis nach Asien und Nordafrika. Auch wurden die Juden rassifiziert, um sie als minderwertig darstellen zu können. In den eroberten Gebieten errichteten die Nationalsozialisten Systeme von Handlangern und Helfern und das koloniale System kannte Concentration Camps, Straflager, Deportationen und Massenvernichtung.
1: Man müsste blind sein, um zu übersehen, dass es hier Überschneidungen gibt. Man muss sie erst mal wahrnehmen und dann versuchen, so empirisch und so präzise wie möglich die Dinge in eine Relation zu stellen.
0: Zwei wesentliche Unterschiede hebt die Berliner Ausstellung ebenso hervor. In die Vernichtungslager der Nationalsozialisten wurden Millionen Juden und andere Deportierte aus ganz Europa gebracht. Viele Plakate und Publikationen in der Ausstellung belegen, dass die Nazis die Juden nicht als lokalen Widerstand sahen, sondern als weltweite Bedrohung und sich selbst als Retter der Welt. Zwischen den Exponaten arbeitet diese Ausstellung mit vielen Zitaten und Texten und kann dennoch die Spannung der labyrinthischen Verästelungen der Debatte stets aktuell halten. Der Vergleich von NS-Staat und Kolonialismus scheint dabei historisch nicht nur zulässig zu sein, sondern sogar geboten. Aber gleichsetzen lassen sich die beiden Gewaltregime nicht.
2: Carsten Probst über umstrittene Verwandtschaft, koloniale und nationalsozialistische Gewalt. Die Ausstellung ist ab morgen und bis in den April hinein im Deutschen Historischen Museum in Berlin zu sehen. Der kleine David sagt dem mächtigen Goliath den Kampf an. Dieses Motiv vom vermeintlich Schwachen gegen den Bärenstarken, das zieht sich durch die Kulturgeschichte. Und mit dem Film Call Me Queen kommt heute eine weitere Version hinzu, und zwar ins Kino. Die Rolle des schmächtigen Davids, die gehört darin HIV-positiven Frauen in Kenia.
3: Wir haben diese Briefe an jeden in der Weltgesundheitsorganisation geschickt. Wir haben keine Antwort bekommen. Also werden wir hingehen zu diesen Politikern. Und wir wollen sehen, ob sie sich aus ihren Büros zu uns nach draußen trauen und uns ins Gesicht sagen, sie wollen uns weiter beim Sterben zusehen.
2: Beim Sterben zusehen, damit ist gemeint, dass sie nicht für bezahlbare HIV-Medikamente in afrikanischen Ländern sorgen.

0: Soweit also der David-Goliath-Konflikt in Call Me Queen, dem neuen Spielfilm von Regisseurin Emily Artef. Und unseren Filmkritiker Patrick Walinski will ich erstmal nach dem Titel fragen. Call Me Queen. Wer möchte Queen genannt werden?
1: Ja, Queen ist eine Frau, eine geflüchtete Frau aus Ruanda, die Ende der 90er Jahre nach Kenia kommt, dort auf der Straße lebt, in den Slums mit ihren Kindern und erstmal verzweifelt nach einem Job sucht. Und diesen Job findet sie dann bei einer weißen Frau, bei einer Journalistin, bei Anna. Die kommt aus Irland, ist aber irgendwie gestrandet in Nairobi, auch irgendwie verlassen von ihrem Freund. Der Chefredakteur sitzt ihr im Nacken. Ihre Geschichten verkaufen sich nicht wirklich. Und obwohl die Frauen zunächst nicht gut miteinander klarkommen, bildet sich so etwas wie eine, ja, erstmal Freundschaft, weil Queen HIV-positiv ist. Anna als weiße Frau kriegt plötzlich Medikamente. Aber beide Frauen merken, es ist eigentlich für die Frauen um sie herum, für die Kranken, nicht möglich, diese AIDS-Medikamente zu bezahlen. Und so sehen wir, wie vor uns quasi erstmal eine weibliche Freundschaft entsteht, aber dann auch etwas wie eine politische Allianz, würde ich sagen.
0: Eine Freundschaft, aber auch in einer gewissen Weise ein Machtgefälle, ne? Die weiße Journalistin aus Irland hilft ihrer schwarzen Angestellten aus Ruanda. Wie wird in dem Film dieses Verhältnis auf einer persönlichen Ebene dargestellt?
1: Ja, das ist eine heikle Frage und ich glaube, dass Emily Artef sie nicht ganz zu greifen bekommt, weil im Grunde haben wir es ja hier mit einer Art Erin Brockovich-Geschichte zu tun, nicht wahr? Also eine Frau aus der Unterschicht schafft es mit Cleverness und Mut, die Reichen und Mächtigen vorzuführen. Nur ist diese Frau aus der Unterschicht eben Queen und nicht Anna und sie schafft es aber nur mit ihrer weißen Freundin, weil die Journalistin, die bekommt natürlich Zugang zu Politikern, zu Ärzten und so weiter. Und der Film kratzt deshalb an etwas, was man gerne den White Savior-Mythos nennt, also diese Vorstellung, dass man solche Geschichten von schwarzer Emanzipation nur über eine weiße Figur erzählen kann. Und ich dachte mir, dass Emily Artef während der Dreharbeiten vielleicht oder beim Schreiben sich erschrocken hat vor dieser Idee, weil diese Anna, diese Figur der Journalistin, die verschwindet mit der Zeit. Also am Anfang sehen wir die erste Stunde lang diese Freundschaft entstehen. Dann gibt es einen ziemlich unmotivierten Streit und dann ist sie weg, damit eben Queen alleine mit der Bewegung der Frauen nach vorne treten kann. Dabei hätte man ja wunderbar erzählen können von kolonialen Machtverhältnissen innerhalb dieser Freundschaft, wie sich diese Ungleichheiten auch in Beziehungen fortsetzen. Aber da fehlt dem Drehbuch letztendlich so ein bisschen der Mut, diese Widersprüche auch auszudecken.
0: Apropos Ungleichheit, dass der afrikanische Kontinent in der Pharma-Nahrungskette ganz hinten steht, das ist ja nicht nur bei AIDS offensichtlich. Hat dich die Darstellung dieses, ich will es noch einmal sagen, dieses David gegen Goliath-Kampfes überzeugt?
1: Ja, schon immer da, wenn es ums Zwischenmenschliche geht. Also wir könnten ja erstmal sagen, es hätte auch eine Dokumentation sein können, nicht wahr? Aber es wird dann interessant, wenn Queen zu ihrer HIV-positiven Diagnose steht und zu den anderen Frauen geht, weil sie denkt, da ist erstmal weibliche Solidarität. Das ist ganz klar. Die werden sich an meine Seite stellen. Aber nein, siehe da, HIV ist so ein großes Stigma, auch unter den Frauen in Kenia, dass sie ausschließen. Also egal, wer krank ist, niemand möchte drüber reden. Und wenn der Film zeigt, wie so Graswurzelbewegungen entstehen in so ganz chaotischen Verhältnissen, dann ist er wirklich extrem stark, weil dann sehen wir den Kampf, die Überredungskunst, die Möglichkeit, Leute auf die Straße zu holen, was jetzt in Kenia Ende der 90er Jahre gar keine große Tradition hatte. In den Momenten, wo es politisch wird, im wahrsten Sinne des Wortes, ist der Film stark. Dabei vergisst er ein bisschen die Figuren, also das Thema ist ihm manchmal wichtiger als die Figuren, was schade ist, weil diese Emotionalität natürlich ein Spielfilm viel besser transportiert als ein Dokumentarfilm.
0: Wer sie kennt, der kennt Emily Artef als Regisseurin von europäischen Stoffen mit europäischen Drehorten. Am bekanntesten vielleicht ihr Romy-Schneider-Film Drei Tage in Quiberon, spielte in der Bretagne. Nun also hat sie in Nairobi gedreht. Was für ein Afrika-Bild vermittelt Emily Artef?
1: Ja, ich hatte das Gefühl, dass sie Kenia Ende der 90er Jahre nicht wirklich zu greifen bekommt. Also dieses Afrika-Bild ist ein bisschen gesichtslos. Wir sehen zwar Straßenzüge und Wohnungen, aber diese 90er Jahre überträgt sich nicht so wirklich. Also wenn wir dann am Ende diese berühmten Fotografien dieses Aufstands der Frauen sehen, sehen wir, wie diese Zeit damals aussah. Also Emily Artef fängt nicht wirklich Afrika ein oder Kenia ein. Sie fängt eher die Frauen ein, das Leben dieser Frauen auf den Straßen, ihre Lebensumstände. Da ist sie stark als Regisseurin von sozialen, unterschiedlichen Verhältnissen, von Gefühlspanoramen. Als große Afrika-Regisseurin wird sie jetzt nicht in die Geschichte eingehen, aber als politische Regisseurin ist das schon ein starkes Stück Kino.
0: Patrick Walinski über Call Me Queen, den neuen Film von Emily Artef. Heute kommt er in die deutschen Kinos. Vielen Dank. Was dem Kölner sind Fädel, das ist der Berlinerin ihr Kiez und das ist dem Wiener sein Grätzl. Ein Dorf in der Stadt, wo man sich kennt, wo man sich grüßt, weil man Tür an Tür wohnt, egal wie groß die Metropole drumherum ist. Auch in der lateinamerikanischen Welt gibt es Stadtviertel, die jeweils ein kleines Universum für sich sind. Barrio im Spanischen, Bairro auf Portugiesisch. Und diese Orte von Austausch, Zusammengehörigkeit und Heimatgefühl, die stehen gerade zum dritten Mal Pate bei einem Festival in Berlin, dem Barrio Bairro Festival für lateinamerikanische Literatur. Lesungen, Diskussionen, Workshops und Performances für all diejenigen, die in Berlin die lateinamerikanischen Sprachen beherrschen. Schreibend, lesend oder lernend. Viktoria Eglau berichtet vom diesjährigen Festival.
2: Não sou eu quem me navega. O amor ao mar aprendi em Santos mesmo.
3: Valeska Brinkmann stammt aus der brasilianischen Küstenstadt Santos und lebt seit mehr als 20 Jahren in Berlin. Sie schreibt in ihrer Muttersprache Portugiesisch. Kurzgeschichten, Erzählungen für Kinder und Lyrik. An diesem Abend liest sie ihre Gedichte in der Lettretage. Der kleine Literaturraum in Berlin-Mitte ist bis auf den letzten Platz besetzt. Über der Bühne sind die Übersetzungen der Gedichte ins Deutsche zu lesen.
4: Vorher gab es so ein Festival wie dieser nicht. Und das bringt zusammen und das inspiriert auch. Ne? Das gibt mir Lust, mehr zu schreiben oder weiter zu schreiben.
3: In Valeska Brinkmanns Lyrik kommt das Meer vor, an dem sie aufgewachsen ist und das sie vermisst. Aber auch Besonderheiten ihrer neuen Heimat Berlin. Wie die Füchse, die der Brasilianerin in der Hauptstadt immer wieder über den Weg laufen. Der Autor und Übersetzer Timo Berger ist einer der Gründer von Barrio Bairro Berlin. Ein Festival, das nach Bergers Worten Autoren und Autorinnen vernetzt. Untereinander mit Verlagen und Übersetzern und natürlich mit ihrem Publikum.
5: Ich glaube, gerade die Autorinnen aus Lateinamerika, die eben in Europa leben und schreiben, sind vielleicht zweifach mit dieser Einsamkeit konfrontiert. Sie haben schweren Zugang auch zu den Buchmärkten und den Lesezirkeln. Lesebühnen und andererseits sind sie fern ihrer Heimat und da ist auch der Austausch dann oft nicht so stark gegeben.
3: Die Chilenin Patricia Cerda wohnt seit langem in Berlin und schreibt historische Romane auf Spanisch. Damit hat sie in ihrem Heimatland großen Erfolg. Für den Austausch mit Leserinnen und Lesern in Chile findet sie soziale Medien nützlich, aber
6: viel lieber mag ich persönlichen Kontakt wie bei diesem Festival mit Lateinamerikanern, die wie ich in Berlin leben. Wir teilen ja die Erfahrung, von hier aus unsere chilenische Kultur neu zu denken und zugleich mit der deutschen Kultur in Dialog zu treten. Bei Deutschen wiederum stoße ich auf großes Interesse an anderen Stimmen und Perspektiven. So entsteht ein interkultureller Austausch.
3: Rund 30 Veranstaltungen finden im Rahmen des diesjährigen Festivals statt. An großen, arrivierten Literaturorten, aber auch in kleinen Salons oder Buchläden. Gleich mehrere spanischsprachige Buchhandlungen gibt es in Berlin. Manche der rund 70 AutorInnen sind aus anderen Metropolen angereist, wie Paris oder Helsinki. Im Kreuzberger Kunstraum Taller de Luis präsentieren die kubanischen Autoren Catherine Bisquet und Jorge Luis Porata ihre teils sehr politischen Gedichte. Sie sind aus Spanien und den USA nach Berlin gekommen. Kubanische Exilliteratur bekommt Besucherin Anna Cavales nicht so oft zu hören. Sie ist dankbar für die Gelegenheit.
7: Die Kubanerinnen schon seit vielen Jahren sind viele im Exil und wir kennen uns gar nicht. Wir sind unterschiedliche Generationen und das war für mich super wichtig, das zu hören. Ja.
3: Leider ist dieser Veranstaltung nur wenig Publikum beschert. Dieses Problem hat die Argentinierin Juliana Kiers nicht. Mehr als 30 Leute nehmen an der Schreibwerkstatt teil, die die Theaterautorin, Opernlibrettistin und Dichterin beim Festival anbietet. Kiers hat Erfolg mit ihren Stücken und Texten und sie hat in Berlin einen Ort gefunden, an dem sie gut schreiben kann.
8: Das Berliner Chaos fasziniert mich. Ich könnte in keiner Stadt leben, die nicht chaotisch ist, die nicht einen gewissen Punk-Spirit hat.
0: Lateinamerikanische Literatur im punkigen Berlin. Viktoria Eglau über das Festival Barrio Bairro. Es bleibt lateinamerikanisch, auch in den Kulturmeldungen, denn der Musiker Bad Bunny mischt sich ein bei den Wahlen in Brasilien. Mehr weiß Doris Schäfer-Noske.
9: Ja, und zwar hat der puerto-ricanische Sänger dem brasilianischen Präsidenten Lula offiziell erlaubt, diesen Song für den Wahlkampf zu nutzen. Ja,

0: Das Lied thematisiert, wie Hawaii seine Eigenständigkeit damals an die USA verloren hat. Und Bad Bunny warnt damit vor dem wirtschaftlichen Ausverkauf seiner Heimat Puerto Rico. Sie wollen mir den Fluss wegnehmen und auch den Strand. Sie wollen mein Viertel und dass Oma wegzieht, heißt es im Text. Kurz vor der Stichwahl um das Präsidentenamt in Brasilien positioniert sich Amtsinhaber Lula mit einer brasilianischen Version des Songs klar gegen jede Einmischung von US-Präsident Trump. Lulas Herausforderer Bolsonaro steht dagegen für eine enge Zusammenarbeit mit den USA. Wenn Tech-Firmen ihre Sprachmodelle mit Literatur trainieren und der Buchmarkt mit KI-generierten Billigratgebern geflutet wird, dann zeigt das die enormen Herausforderungen für die Kulturbranche durch künstliche Intelligenz. Um dieser Entwicklung zu begegnen, erarbeiten Bund und Länder bis 2027 eine gezielte KI-Strategie. Als Basis haben sie heute ein Eckpunktepapier vorgelegt. Kernziele sind, ganz wichtig natürlich, die Wahrung des Urheberrechts. Außerdem Schulungen für Kreative, damit sie KI selbstbestimmt nutzen können. Das digitale Kulturerbe soll als Datenbasis erschlossen werden. Förderprozesse sollen beschleunigt werden und die Teilnahme des Publikums soll durch KI erleichtert werden. Das Londoner Traditionslokal Rules wird verschenkt. Der Besitzer hat das Gebäude dem National Trust überlassen, der britischen Organisation für Denkmalschutz. So soll die Zukunft des Restaurants gesichert werden, ein Lokal, das eine bewegte Vergangenheit hat. Mitte des 19. Jahrhunderts, da hat hier schon Charles Dickens gesessen und sich bei schweren Fleischpasteten vom enormen Schreibdruck seiner Weihnachtsgeschichte erholt. Der spätere König Edward VII. Hat hier Austern geschlürft, heimlich mit seiner Geliebten, und Rock-Ikone David Bowie hat hier seine Chart-Erfolge gefeiert. Popstar Madonna hat dann für einen echten Eklat gesorgt. Sie hat damals streng Diät gehalten und sich lautstark darüber beschwert, dass sie auf der Karte nichts gefunden hat, was sie essen durfte. Zur Schenkung gehören übrigens auch alle Gästebücher und Menükarten. Vielleicht wird er mal ein Museum draus.
1: Dann nachträglich nochmal guten Appetit. Vielen Dank, Doris Schifanoske. Die Reform der Notfallversorgung und der EU-Gipfel in Brüssel, das sind zwei Themen gleich in den Informationen am Abend. Das war Kultur heute mit Marja Elmenreich.

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1: Uhr, die Nachrichten. Zunächst die Übersicht. Die Staats- und Regierungschefs der Europäischen Union ringen auf einem Gipfeltreffen in Brüssel um einen Kompromiss im Haushaltsstreit. In der Ukraine sind die Einschränkungen des Satellitennetzwerks Starlink Medienberichten zufolge wieder aufgehoben worden. Die Reform der Notfallversorgung in Deutschland hat den Bundestag passiert. Die Meldungen im Einzelnen. Beim EU-Gipfel in Brüssel verhandeln die 27 Mitgliedstaaten weiter über einen künftigen EU-Haushalt. Dabei beharrten Bundeskanzler Merz und die Regierungschefs anderer Länder auf Forderungen nach deutlichen Kürzungen. Merz hatte vorab gesagt, von einer Einstimmigkeit seien die Staaten weit entfernt. Er erwarte einen Abschluss der Verhandlungen nicht vor Jahresende. Der Haushaltsentwurf für 2028 bis 2034 sieht eine Verdoppelung des Budgets gegenüber dem laufenden Zeitraum vor. Deutschland zahlt als größte Volkswirtschaft der EU den mit Abstand größten Beitrag, profitiert jedoch auch finanziell von der EU. Weitere Themen des Gipfels sind die Handelsbeziehungen zu China, die US-Sanktionen gegen den Internationalen Strafgerichtshof und der Ukraine-Krieg. Laut ukrainischen Medien ist die Drosselung beim für die Streitkräfte wichtigen Satellitennetzwerk Starlink wieder aufgehoben worden. Durch die Einschränkungen bei Starlink hatte das ukrainische Militär zuletzt von Lücken in der Drohnenabwehr berichtet. Präsident Selenskyj kritisierte die Drosselung öffentlich. Starlink gehört zum US-Unternehmen SpaceX. Selenskyj erklärte zudem, US-Präsident Trumps umstrittene Energiewaffenruhe zwischen der Ukraine und Russland für beendet. Moskau hatte sich an die Feuerpause nicht gehalten. In der Folge griff die Ukraine erneut russische Ölanlagen an. Dabei brach in einer Ölraffinerie in der Region Ryazan ein Feuer aus. Die EU-Außenbeauftragte Kallas verteidigte die ukrainischen Angriffe auf die Energieinfrastruktur. Sie sagte beim EU-Gipfel in Brüssel, es sei für die Ukraine der richtige Weg, Russland die Finanzierung des Krieges abzuschneiden. Bei russischen Drohnenangriffen im ukrainischen Gebiet Kirovohrad wurden unterdessen mindestens 3 Menschen getötet, wie der ukrainische Zivilschutz mitteilte. Die Notfallversorgung in Deutschland soll künftig über eine zentrale Ersteinschätzung besser und schneller werden. Im Bundestag stimmten Abgeordnete von Union, SPD und Grünen für eine entsprechende Reform. AfD und Linke enthielten sich. Im sogenannten integrierten Notfallzentrum soll in Zukunft entschieden werden, ob Patienten ins Krankenhaus oder zum Hausarzt geschickt werden. Außerdem soll die Notrufnummer 112 mit der Nummer 116 117 des ärztlichen Bereitschaftsdienstes verknüpft werden. Ziel ist eine Entlastung der Rettungsdienste und Notaufnahmen. Die Bundesregierung schätzt, dass durch die Reform außerdem die Kosten jährlich um 1,2 Milliarden Euro reduziert werden. Gesundheitsminister Linnemann erklärte in der Debatte, das Gesundheitssystem werde durch die Reform effizienter, sowohl in der medizinischen Versorgung als auch bei den Kosten. Die Rettungsdienste könnten sich nun auf die Patienten konzentrieren, die wirklich schnelle Hilfe brauchten, erklärte der CDU-Politiker. Die Opposition warnte vor einer Überlastung von Hausarztpraxen und beklagte weiterhin schlechte Arbeitsbedingungen im Rettungsdienst. Der Bundestag hat Neuerungen für Personalausweis und Pass auf den Weg gebracht. Beschlossen wurde die gesetzliche Grundlage zur Einführung einer sogenannten digitalen Brieftasche, in der etwa der Personalausweis auf dem Smartphone abgespeichert werden kann. Mit einer DU-App können sich Bürgerinnen und Bürger dann gegenüber Behörden und Vertragspartnern im Netz einfacher ausweisen. Schritt für Schritt dürften dann andere Dokumente wie etwa der Führerschein dazukommen. Nach den Worten von Bundesdigitalminister Wildberger soll die digitale Brieftasche Anfang Januar in Betrieb gehen. Die Staatsanwaltschaft Hannover hat im Zuge von Ermittlungen gegen den niedersächsischen SPD-Bundestagsabgeordneten Achmetowitsch sein Bundestagsbüro und 3 Wohnungen durchsuchen lassen. Ein Sprecher der Staatsanwaltschaft sagte der deutschen Presseagentur, gegen Achmetowitsch werde wegen des Vorwurfs der Beihilfe zu wettbewerbsbeschränkenden Absprachen ermittelt. Dabei handele es sich um die Verletzung von Geschäftsgeheimnissen. Konkret geht es um die Ausschreibung eines Klinikgeländes in Lehrte bei Hannover. Der Bundestag hatte die Immunität von Achmetovic, der auch Vorsitzender der SPD in Hannover ist, am Vormittag aufgehoben. Er hatte nach Bekanntwerden der Ermittlungen über seinen Anwalt erklären lassen, dass er sich nichts vorzuwerfen habe. Bundeswirtschaftsministerin Reiche muss ein Video mit einem Antisemitismusvorwurf gegen die Linkspartei vorerst aus dem Internet nehmen. Das Bundesverfassungsgericht gab einem Eilantrag der Linken statt. Das Video war nach dem Wahlsieg der Linkspartei in Berlin auf dem Instagram-Profil des Ministeriums veröffentlicht worden. Darin sprach sie über eine Partei, die, Zitat, Antisemitismus offen lebt. Die Linke hatte Reiche eine Frist gesetzt, das Video zu entfernen, die das Ministerium aber verstreichen ließ. In ihrem Antrag vor dem Bundesverfassungsgericht argumentierte die Partei, Reiche habe das Neutralitätsgebot für Staatsorgane missachtet. US-Präsident Trump hat die umstrittenen Pläne zurückgenommen, die Hinrichtung eines verurteilten Attentäters live zu übertragen. Trump teilte über die Plattform Truth Social mit, aus seiner Sicht hätte die Übertragung ein starkes Mittel der Abschreckung sein können, aber viele Menschen wollten die Hinrichtung nicht sehen. International hatte die Ankündigung der Live-Übertragung durch US-Verteidigungsminister Hegseth für Entsetzen gesorgt. Der zum Tode Verurteilte soll durch ein Erschießungskommando im US-Bundesstaat Texas hingerichtet werden. Er hatte 2009 auf dem Militärstützpunkt Fort Hood 13 Menschen erschossen und 30 weitere verletzt. Die Früherkennungsuntersuchung auf Brustkrebs, das sogenannte Mammographie-Screening, ist künftig bereits im Alter ab 45 Jahren möglich. Der gemeinsame Bundesausschuss beschloss in Berlin, die Altersgrenze entsprechend herunterzusetzen. Die Neuregelung tritt voraussichtlich im Sommer 2027 in Kraft. Derzeit übernehmen die Krankenkassen die Kosten für die Untersuchung der Brust mit Röntgenstrahlen nur für Frauen im Alter von 50 bis 75 Jahren. Das Mammographie-Screening wurde 2009 eingeführt, um die Sterblichkeitsrate bei Brustkrebserkrankten zu senken. In Pakistan sind beim Einsturz eines Schuldaches laut örtlichen Behörden mindestens 34 Schüler und eine Lehrerin ums Leben gekommen. Das Unglück ereignete sich nach Angaben von Polizei und Rettungskräften in Peshawar im Nordwesten des Landes. Kinder im Alter von bis zu 12 Jahren waren in ihren Klassenzimmern, als das Dach am frühen Morgen plötzlich einstürzte, sagte ein Sprecher der pakistanischen Rettungsdienste. Mehr als 50 Menschen seien verletzt und zur Behandlung in ein städtisches Krankenhaus gebracht worden. Europäische Fußballfunktionäre haben nach einer Sitzung des FIFA-Rats an ihrer Forderung nach einem Rücktritt des Präsidenten des Weltverbandes Infantino festgehalten. DFB-Präsident Neuendorf sagte nach dem dreistündigen Treffen in Zürich, man habe viele kritische Fragen gestellt, aber keine befriedigenden Antworten erhalten. Zwar habe sich Infantino entschuldigt, doch sei das Vertrauen in ihn verloren. Ähnlich äußerten sich Vertreter anderer europäischer Nationalverbände. Die Ratssitzung war das erste Treffen Infantinos mit seinen Kritikern seit dem Streit im Sommer um seinen WM-Investorenplan. Die meisten europäischen Verbände lehnen eine erneute Präsidentschaft Infantinos ab, haben bislang aber keinen Gegenkandidaten präsentieren können. Dies müsste bis zum 18. November geschehen. Die FIFA-Präsidentschaftswahl findet im März 2027 statt. Beschlossen wurde bei der Sitzung eine Arbeitsgruppe zur Neuordnung der Governance-Struktur des Weltverbandes, um weitere Alleingänge Infantinos zu verhindern. Die Mehlschwalbe ist der Vogel des Jahres. Dies teilte der Naturschutzbund Deutschland und der Bayerische Landesbund für Vogel- und Naturschutz mit. Die beiden Organisationen wollen mit der Auszeichnung auf den Schutz der Vögel hierzulande aufmerksam machen. Über den Titel hatten knapp 150.000 Menschen in einer Wahl im Internet entschieden. Auf den zweiten Platz kam der Trauerschnäpper. Und hier noch einmal die Übersicht. Die Staats- und Regierungschefs der Europäischen Union ringen auf einem Gipfeltreffen in Brüssel um einen Kompromiss im Haushaltsstreit. In der Ukraine sind die Einschränkungen des Satellitennetzwerks Starlink Medienberichten zufolge wieder aufgehoben worden. Die Reform der Notfallversorgung in Deutschland hat den Bundestag passiert. Das Wetter. In der Nacht gering bewölkt oder klar, in der Mitte und im Süden gebietsweise Nebelbildung, 13 bis 1 Grad. Morgen gering bewölkt oder sonnig, im Westen und Nordwesten Bewölkungsverdichtung und etwas Regen, Höchstwerte 15 bis 24 Grad. Und die weiteren Aussichten. Am Samstag wechselnd bewölkt mit Schauern, im Nordseeumfeld Gewitter möglich. Temperaturen zwischen 10 bis 16 Grad. Das waren die Nachrichten.
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2: Heute mit Bettina Kleiner, Mikrofon. Einen schönen guten Abend. EU-Gipfel in Brüssel. Wir schalten gleich zu unserem Korrespondenten. Reform der Notfallversorgung in Deutschland beschlossen. Was sind die Folgen? Und US-Präsident Trump verzichtet nun doch auf die höchst umstrittene Live-Übertragung der Hinrichtung eines Attentäters. Drei unserer Themen bis 18.40 Uhr. Danach geht es in der Sendung Hintergrund um den Wahlkampf in Serbien. Dieser reguläre Oktobergipfel hatte eigentlich ganz im Zeichen der Finanzberatungen stehen sollen. Alle 7 Jahre muss der mehrjährige EU-Haushalt unter den Mitgliedstaaten ausgehandelt werden. Alle 7 Jahre ist das ein außerordentlich mühsames Geschäft. Dazu kommt nun eine Weltlage, die auch noch andere Themen in den Vordergrund rückt. Moritz Küpper verfolgt das für uns im Ratsgebäude in Brüssel. Wie ist dieser erste Gipfeltag denn bisher abgelaufen?
3: Nun, das Ganze läuft ja noch und es wird auch noch ein wenig dauern, denn das Ganze hat sich schon jetzt zeitlich etwas verzögert, aber das ist ja eher Standard. Sie haben es gesagt, es ist ein dichter Gipfel, themendicht, aber es ist auch ein Gipfel, an dem eigentlich keine richtigen Entscheidungen getroffen werden, zumindest keine bekannt gegeben werden. Die Staats- und Regierungschefs laufen ihrem Zeitplan hinterher. Das Mittagessen wurde erst gegen 15 Uhr begonnen und da waren dann makroökonomische Ungleichgewichten Thema, so wie das hier neutral formuliert wird. Da ging es natürlich um China, das wachsende riesige Handels. Das Defizit, mehr als 1 Milliarde Euro am Tag, ist es mittlerweile groß. Da soll, so sehen es die Schlussfolgerungen wohl vor, die Kommission nun neue Instrumente ausarbeiten für eine potenzielle Auseinandersetzung, eben auch dann mit China. Man ist ja im Dialog nach der Reise des EU-Handelskommissar Maros Šefčovič in der vergangenen Woche. Das Thema Wettbewerbsfähigkeit wurde besprochen, auch die Energiepreise, die hohen Energiepreise waren Thema, aber konkrete Ergebnisse gibt es in diesen beiden Feldern nicht. Und jetzt zur Stunde, da geht es eben um das ganz große Thema, um den mehrjährigen Finanzrahmen, also den nächsten EU-Haushalt.
2: Und wo genau stehen da die Beratungen zurzeit?
3: Ich würde sagen, verkantet. Salopp formuliert stehen sich zwei Gruppen im Rat gegenüber, die mehr einzahlen, als sie rausbekommen. Das sind 6 Länder, zuvor das Deutschland, aber noch Österreich, die Niederlande, auch nordische Länder wie Finnland und Schweden. Und auf der anderen Seite, eher südlich gelegen, die Länder, die eben mehr rausbekommen. Griechenland, Spanien, auch Polen gehört dazu. Und diese Gruppe ist numerisch zumindest klar in der Mehrzahl. Und dann gibt es noch die EU-Institutionen selbst, also die Kommission, das Parlament, die ja einen Vorschlag vorgelegt haben, der jetzt in dieser Diskussion die Grundlage ist. Nur mal zur Einordnung in den Zahlen, 2021 bis 2027, also das ist der laufende EU-Haushalt, da umfasst das Ganze 1,2 Billionen Euro und die EU-Kommission hat nun für die Jahre 2028 bis 2034 einen Umfang von knapp 2 Billionen Euro in laufenden Preisen vorgeschlagen. Die irische Ratspräsidentschaft, die hat am vergangenen Woche eine Art Kompromissvorschlag vorgelegt, das Ganze einmal gekürzt um knapp 160 Milliarden Euro. Das wären dann 1,82 Billionen Euro. Das sind große Zahlen und Zahlen, die dem deutschen Bundeskanzler immer noch zu hoch sind.
4: Wir müssen das gemeinsame Budget gegenüber den Vorschlägen der Kommission deutlich reduzieren. Das kann sich kein Mitgliedsland in der Europäischen Union leisten, in diesem Umfang Beiträge in die Europäische Union zu zahlen. Nur zur Erinnerung, der gegenwärtige Vorschlag liegt bei 50% über dem, was wir im laufenden mittelfristigen Finanzrahmen finanzieren.
3: Soweit also Friedrich Merz, als er heute Morgen hier das Ratsgebäude betreten hat. Es geht aber nicht nur um Zahlen, es geht auch um Struktur. Mehr Flexibilität für Wettbewerbsfähigkeit, mehr für Verteidigung wollen die Modernisierer. Also das würde bedeuten, dass man natürlich nochmals kürzen müsste im Landwirtschaftsbereich bei den Regionen. EU-Ratspräsident Antonio Costa ist, glaube ich, nicht zu beneiden. Der übernimmt nämlich jetzt und hat wirklich die Aufgabe, dies alles zusammenzuführen.
2: Vielleicht noch kurz, Herr Küpper, um die Ukraine wird es ja erst morgen konkret gehen. Präsident Zelensky ist dann an den Beratungen beteiligt. Gleichzeitig müssen ja die Entwicklungen der vergangenen Tage und Wochen die Europäer massiv beunruhigen. Wie beeinflusst das die Diskussion in der EU und derzeit auch beim Gipfel?
3: Sie haben es gesagt, thematisch ist das Ganze Morgenthema. Dann wird auch Volodymyr Zelensky wieder nach Brüssel kommen, teilnehmen an einer Sitzung des Rates. Aber das Ganze belastet hier schon alle, das ist spürbar. Dieser Diesel-Deal von US-Präsident Donald Trump mit Russlands Machthaber Wladimir Putin, seine Äußerungen danach, der Fakt, dass wohl Kiews Anschluss an Starlink, Starshield auch zu Informationen eingeschränkt wurde, das hat aufgerüttelt. Petteri Orpo, Finnlands Premierminister, der hat die Ukraine als wichtigste Frage bezeichnet. Und da geht es dann auch um finanzielle Unterstützung. Friedrich Merz jedenfalls hat keinen Zweifel daran gelassen, dass er da helfen will.
5: Ich habe heute Morgen in verschiedenen kleineren Treffen dafür plädiert, dass wir alles tun, um der Ukraine auch über den Winter zu helfen, auch im nächsten Jahr zu helfen. Wir werden hier auch noch einmal die Mittel aufstocken müssen, um der Ukraine wirklich dauerhaft zu helfen.
3: Aber woher diese Mittel kommen, das sind Milliarden, die im kommenden Jahr fehlen, das ist weiterhin die große Frage.
2: Moritz Küpper live vom EU-Gipfel in Brüssel. 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Ins Inland. Der Bundestag hat heute eine Reform beschlossen, die Menschen gerade dann betrifft, wenn sie sich in einer vor allem medizinischen Notlage befinden. Patienten sollen dann besser betreut, die oft überlasteten Notaufnahmen gleichzeitig gestärkt werden. Und es geht auch natürlich um die Finanzierung. Mehr dazu von Felicitas Böselager.
6: Endlich, so der Tenor der Regierungsfraktionen, ist es gelungen, die Notfallversorgung zu reformieren. CDU-Gesundheitsminister Carsten Linnemann verspricht bei der abschließenden Debatte im Bundestag:
7: Im Übrigen wird durch diese Reform auch unser Gesundheitssystem effizienter. Wir gehen besser mit finanziellen Ressourcen um.
6: Die Reform soll erreichen, dass Patienten und Patientinnen in Notsituationen schnellere und passendere Hilfe bekommen. Denn nicht alle, die in einer Notaufnahme landen, gehören auch dorthin, so Linnemann.
7: Und genau das belegen Studien. Grob ein Drittel der Menschen, die die Notaufnahme aufsuchen, sind nach Einschätzung der Notfallmediziner kein wirklicher Notfall.
6: Das sorgt für überlastete Notaufnahmen und lange Wartezeiten. Verschiedene Schritte sollen das nun verhindern. Zum einen werden die Notrufnummer 112 und die Nummer des ärztlichen Bereitschaftsdienstes 116, 117 miteinander vernetzt. Dort soll dann entschieden werden, wer welche Hilfe bekommt. Konkret geht es zum Beispiel um diese Fragen. Braucht die Person sofort einen Rettungswagen? Kann sie zu Hause von einem aufsuchenden Arzt oder einer Ärztin versorgt werden? Oder kann sie selbst zu einer Praxis in der Nähe gehen? So würde das Leben der Menschen leichter, sagt die Vorsitzende des Gesundheitsausschusses im Bundestag, Tanja Machalet von der SPD.
8: Wir bauen flächendeckend integrierte Notfallzentren auf und vernetzen die relevanten Stellen digital zu einem Gesundheitsleitsystem. Dadurch entlasten wir die überfüllten Notaufnahmen und ersparen den Rettungswagen und Einsatzkräften unnötige Fahrten. Wir denken die Rettungswege konsequent zusammen mit verbindlichen Wegen zurück in die ambulante Versorgung.
6: Auch bei den integrierten Notfallzentren soll es eine zentrale Ersteinschätzungsstelle geben. Die entscheidet, ob eine Person in die Notaufnahme muss oder ob es reicht, wenn sie in die dazugehörige Notdienstpraxis geht. Von den Grünen kommt Lob für die Reform. Ihr gesundheitspolitischer Sprecher im Bundestag, Janosch Dahmen, sagt, dass die Reform ihm persönlich viel bedeute und für bessere Qualität sorge. Trotzdem äußert er auch Kritik.
9: Das Zusammenspiel des Krankenkassenspargesetzes mit dieser Notfallreform ist ein Problem. Die Verknappung ambulanter Arzttermine, Facharzttermine, Hausarzttermine führt dazu, dass dort, wo Menschen richtigerweise mit der Notfallreform nicht ins Krankenhaus gehen sollen, oft zwar gesteuert werden können, aber wohin, wenn Arzttermine nicht verfügbar ist. Die Auswirkung der pauschalen Kürzung in der ambulanten Versorgung ist ein Problem.
6: Nichtsdestotrotz haben die Grünen gemeinsam mit den Regierungsfraktionen für die Notfallreform gestimmt. Die AfD hat sich enthalten. Ihre Abgeordnete Nicole Hess sagt, es könne sinnvoll sein, wenn nicht alle Patienten in der Notaufnahme landen, sondern auch zu Arztpraxen geschickt werden.
10: Aber woher um alles in der Welt sollen die zusätzlichen Ärzte denn kommen? Denn eine Weiterleitung allein schafft schließlich noch keinen freien Behandlungstermin.
6: Auch die Partei Die Linke hat sich bei der Abstimmung enthalten. Ihre Abgeordnete Stella Merendino spricht ebenfalls von Personalmangel. Sie kritisiert:
11: Von besseren Arbeitsbedingungen auch kein Wort, und das ist eine echte Schande. Stattdessen deckeln Sie die Finanzierung der Notfallrettung und eine Refinanzierung machen Sie nur nach bürokratischen Hürden möglich.
6: Den Finanzdeckel hatten auch die Notdienste zuletzt stark kritisiert. Daraufhin hatte der Gesundheitsausschuss im Bundestag den strengen Deckel in den vergangenen Tagen etwas abgemildert.
2: Felicitas Böselager, und zu diesem Thema hören Sie auch einen Kommentar im Deutschlandfunk bei uns ab 19.05 Uhr. Schauen wir auf die parteipolitischen Entwicklungen dieses Tages und zunächst nach Berlin. Dort haben SPD und Grüne auf Landesebene beschlossen, die Sondierungen für eine mögliche Koalition mit der Linken fortzusetzen, nachdem es Unstimmigkeiten wegen einer Erklärung aus der Linksfraktion des Abgeordnetenhauses gab. Fortsetzen trotz fortbestehender Skepsis aus der Parteiführung, etwa bei den Grünen. Sebastian Engelbrecht berichtet.
12: Linken, Grünen und SPD ist es gelungen, sich wieder zusammenzuraufen. Nach Gesprächen der drei Parteispitzen entschieden die Berliner Sozialdemokraten und die Berliner Grünen, die unterbrochenen Sondierungsgespräche wieder aufzunehmen. Die Partner der Linken waren irritiert. Sie wollten wissen, gilt das gemeinsam verabschiedete Antisemitismuspapier noch? Oder hat die Linke es schon wieder über den Haufen geworfen, als die neue Fraktion im Abgeordnetenhaus einen völlig anderen Text zum Thema verabschiedete? SPD-Fraktionschef Steffen Krach erklärt nach dem Gespräch im RBB:
13: Die Spitzenkandidatin, die Fraktion, die Partei hat uns nochmal zugesichert, dass das, was wir vereinbart haben, wirklich für die Zukunft gilt und dass wir das auch beschließen werden und dass es Bestandteil wird vom Sondierungspapier, was dann auf den Parteitagen beschlossen wird und eben auch im Koalitionsvertrag.
12: Krach erinnert an die aus seiner Sicht wichtigsten Unterschiede zwischen der gemeinsam entwickelten Position und dem linken Fraktionspapier. Gemeinsam hatte man beschlossen, dass die Fraktionen reagieren müssen, wenn Mitglieder gegen die Grundsätze zum Thema Antisemitismus verstoßen, bis hin zum Ausschluss. Zudem sollten Polizei und Verfassungsschutz gestärkt werden, um jüdisches Leben in Berlin zu schützen. In dem linken Papier war von alledem nicht die Rede.
13: Für uns war wichtig, dass wir einmal innehalten und gucken, gibt es diese Verlässlichkeit und dass wir nochmal ins Gespräch kommen, ob es wirklich Klarheit gibt über das, was wir miteinander vereinbart haben. Das hat die Spitze der Linken uns jetzt nochmal zugesagt. Und ich finde es auch völlig normal, dass man in solchen Sondierungen auch nochmal sagt, lass uns nochmal zusammensitzen und gucken, ob wir wirklich hier alle einer Meinung sind.
12: Also, die Spitze der Berliner Linken bekennt sich weiter zur gemeinsamen Position. Der Spitzenkandidat der Grünen, Werner Graf, ist erleichtert, dass die drei Parteien wieder sondieren. Denn
14: wir wollen sehr schnell wieder ins Gespräch kommen. Das haben wir auch klar gesagt. Wir wollen, dass es Rot-Grün-Rot gibt.
12: Und die linke Spitzenkandidatin Ehrhalb sagt, die Missverständnisse seien ausgeräumt. Das angebliche Versprechen der Linken, die radikal-israelkritische Vanessa Emde aus der Berliner Linken-Fraktion auszuschließen, soll es nie gegeben haben. Entgegen dem Bundesparteivorsitzenden der Grünen, Felix Banaschak, erklärt Tobias Schulze, Chef der linken Fraktion im Abgeordnetenhaus:
15: Es gab keine Verabredung, Frau Emde auszuschließen. Das kann ich ganz klar so sagen. Was es gab, war die Anforderung an uns, dass wir zu dem Schutz jüdischen Lebens in Berlin stehen, dass wir zum Existenzrecht Israels stehen.
12: Solche Äußerungen beobachtet Grünen-Parteichef Banaschak kritisch. Der Spiegel zitiert ihn mit den Worten: Wenn ein Bündnis mit Linken und SPD in Berlin eine Chance haben sollte, das Leben der Menschen zu verbessern, müssten die Bedingungen stimmen. Die Linke habe aber die Verabredungen nicht eingehalten, so Felix Banaschak.
2: Der Bericht aus Berlin von Sebastian Engelbrecht. Im Streit um ein Instagram-Video von Bundeswirtschaftsministerin Reiche von der CDU hat die Linke am Bundesverfassungsgericht heute einen Erfolg erzielt. Die Ministerin muss das Video zunächst entfernen, entschied das höchste deutsche Gericht in Karlsruhe und gab damit einem Eilantrag der Linken statt. Aus Karlsruhe berichtet Alena Lackmöller.
16: Bundeswirtschaftsministerin Katharina Reiche behauptete in einem Instagram-Video: Eine Partei, die über Enteignungen spreche und diese sogar in ihr Programm schreibe, die offen Antisemitismus lebe, sei gefährlich für den Investitionsstandort Deutschland. Das Brisante: Das Statement hatte Reiche auf dem offiziellen Instagram-Account ihres Ministeriums veröffentlicht. Die Linke forderte die Ministerin auf, das Video zu löschen, ohne Erfolg. Daraufhin wandte sich die Linke mit einem Eilantrag an das Bundesverfassungsgericht. Reiche habe sich in ihrer Funktion als Wirtschaftsministerin einseitig und parteipolitisch geäußert und verstoße damit gegen das Neutralitätsgebot für Staatsorgane. Nun hat das Bundesverfassungsgericht entschieden, das Video enthalte schwerwiegende negative Zuschreibungen, die der Linken schaden können. Gerade mit Blick auf die laufenden Gespräche über die Regierungsbildung in Berlin. Es muss jedenfalls vorerst gelöscht werden. Ob die Nutzung des Ministeriumsaccounts für solche Äußerungen zulässig ist, das muss das Gericht in der Hauptsache noch klären.
2: Alena Lackmöller aus Karlsruhe. Nach dem Rücktritt von Bärbel Baas als Arbeits- und Sozialministerin wurde sie rasch in diesem Amt durch den früheren Ministerpräsidenten von Rheinland-Pfalz, Alexander Schweitzer, ersetzt. Doch wer folgt ihr als Co-Parteivorsitzende der SPD nach? Das soll auf einem Bundesparteitag entschieden werden, hieß es. Dort würde die gesamte Parteispitze neu gewählt. Seit heute stehen dafür Zeitpunkt und Ort fest. Nicole Markwald.
17: Eigentlich hatte die Partei ihren nächsten Parteitag erst für Ende kommenden Jahres geplant. Doch nach dem Rückzug von Bärbel Baas muss sich die SPD neu aufstellen. Die Sozialdemokraten werden sich dazu am 16. und 17. Januar in Bremen treffen. Auf diesem Parteitag wird der gesamte Parteivorstand neu gewählt und auch alle weiteren Wahlen durchgeführt, heißt es aus dem Willy-Brandt-Haus. Bislang gibt es offiziell noch keine Kandidierenden. Der noch amtierende Parteivorsitzende Lars Klingbeil selbst ließ offen, ob er erneut antritt. An der Doppelspitze will die Partei festhalten. Sowohl Klingbeil als auch die zurückgetretene Baas waren bzw. sind zugleich Parteivorsitzende und Bundesminister. Eine Diskussion über die Trennung dieser Ämter vom Parteivorsitz hat bereits begonnen. Anfang der Woche hatte die bisherige Parteichefin Bärbel Baas ihr Amt niedergelegt und sich auch als Arbeits- und Sozialministerin zurückgezogen. Diesen Posten hat inzwischen der ehemalige Ministerpräsident von Rheinland-Pfalz, Alexander Schweitzer, übernommen.
2: Nicole Markwald berichtete. Bei einem anderen SPD-Politiker aus dem Bundestag wurde heute die parlamentarische Immunität aufgehoben. Es geht um Adis Achmetovic, außenpolitischer Sprecher seiner Fraktion. Die Staatsanwaltschaft Hannover ermittelt gegen den 33-Jährigen. Achmetovic hat seinen Wahlkreis in Hannover und es geht unter anderem um den Vorwurf illegaler Absprachen bei Ausschreibungen. Steffen Wurzel aus unserem Hauptstadtstudio.
18: Ermittler durchsuchten heute unter anderem das Bundestagsbüro von Adis Achmetovic in Berlin, außerdem drei Wohnungen, eine in Berlin und zwei in Achmetovics Wahlkreis Hannover. Der SPD-Politiker ist dort direkt gewählter Bundestagsabgeordneter. Die Staatsanwaltschaft der niedersächsischen Landeshauptstadt ermittelt gegen Achmetovic im Zusammenhang mit dem Verkauf eines früheren Klinikgeländes in Lehrte in der Nähe von Hannover. Anfang dieses Jahres gab es ein Bieterverfahren zu diesem Immobilienverkauf. Die Staatsanwaltschaft geht davon aus, dass jemand Informationen zu diesem Verkauf vorab an einen der Bieter verraten hat. Gegen Achmetovic ermittelt die Staatsanwaltschaft wegen des Tatvorwurfs der Beihilfe zu wettbewerbsbeschränkenden Absprachen bei Ausschreibungen und wegen der Verletzung von Geschäftsgeheimnissen. Der Anwalt von Adis Achmetovic kritisierte die Durchsuchung der Büro- und Privaträume des SPD-Abgeordneten. Die Vorwürfe der Staatsanwaltschaft seien unzutreffend, die Durchsuchungen seien überflüssig und völlig unverhältnismäßig gewesen. Der Anwalt sagte, er halte die Maßnahmen für rechtswidrig. Achmetovic ist einer von drei SPD-Spitzenpolitikern, gegen die die Staatsanwaltschaft im Zusammenhang mit dem Klinikumgelände Lehrte ermittelt. Die beiden anderen sind der frühere Regionspräsident Hannovers Steffen Krach, heute ist er SPD-Landespolitiker, und Stefan Politze. Er war Fraktionschef der Sozialdemokraten im Niedersächsischen Landtag. Wie Achmetovic betonen auch Politze und Krach ihre Unschuld.
2: Der Bericht von Steffen Wurzel. Raucher sollen künftig mehr bezahlen für ihre Packung Zigaretten. Die Bundesregierung will die Tabaksteuer erhöhen. Über die Diskussion berichtet aus Berlin Jonas Kiora.
19: Knapp 12 Euro. So viel könnte ab 2030 eine Schachtel Zigaretten in Deutschland kosten. Das wären 4 Euro mehr als heute. Die Regierung rechnet dafür mit insgesamt 8,5 Milliarden Euro mehr Steuereinnahmen bis Ende 2030. Liest man den Gesetzentwurf der Bundesregierung, steht da, die Erhöhung diene auch dem Gesundheitsschutz. Zuerst erwähnt der Entwurf aber das Ziel, mehr Geld einzunehmen. Das gestand auch Ingo Vogel von der SPD im Bundestag ein, bei der ersten Lesung zum Thema Ende September.
20: Bei diesem Gesetz geht es um Einnahmen für den Bundeshaushalt. Das sollten wir auch offen sagen. Aber Tabaksteuern sind eben nicht nur ein Instrument der Finanzpolitik, sie haben auch eine ganz, ganz wichtige gesundheitspolitische Lenkungswirkung.
19: Heißt, höhere Preise sollen Menschen vom Rauchen abhalten. Erwiesenermaßen steigt durch das Rauchen das Risiko für Krankheiten wie Lungenkrebs und damit auch die Kosten für das Gesundheitssystem. Für die Grünen geht der Gesetzentwurf der schwarz-roten Koalition nicht weit genug, wenn es darum geht, Rauchen unattraktiver zu machen. Janosch Dahmen, der gesundheitspolitische Sprecher der Grünen, sagte beim Fernsehsender NTV:
9: Da sind auch noch zu viele Ausnahmen für Schnitttabak, Vapes und andere Nikotinprodukte drin. Das hätte man einheitlich besteuern müssen, damit man wirklich im Gesundheitsschutz am Ende dazu kommt, dass gerade Kinder und Jugendliche gar nicht erst mit dem Rauchen oder Nikotinkonsum anfangen.
19: In der Tat wird Feinschnitttabak pro Kilogramm besteuert, sodass selbst gedrehte Zigaretten pro Stück weniger kosten als die aus der Schachtel. Genauso wird bei Vapes, also E-Zigaretten, bei denen Flüssigkeit verdampft, die Steuer pro Milliliter Flüssigkeit berechnet. Und generell sei der Steuersatz in Deutschland auch nach der Erhöhung niedriger als in anderen europäischen Ländern, argumentiert Dahmen. Ganz anders sieht das Jan Mücke, Chef des Bundesverbands der Tabakwirtschaft. Im Deutschlandfunk warnte Mücke davor, die Tabaksteuer so deutlich zu erhöhen. Raucherinnen und Raucher würden Zigaretten dann auf dem Schwarzmarkt kaufen oder ins Ausland fahren.
1: Sie können hier aus Berlin rausfahren, 70 Kilometer zur polnischen Grenze. Da können Sie eine Schachtel Zigaretten für 29 Zloty kaufen. Das sind umgerechnet 6,60 Euro. Wenn künftig die Schachtelzigarette bei uns 12 Euro kostet, dann ist das ein No-Brainer. Dann wissen wir, wie stark das Ausweichen der Konsumenten stattfinden wird.
19: Mücke kritisierte außerdem den Zeitpunkt der Steuererhöhung. Die Lebenshaltungskosten der Menschen stiegen bereits an und sorgten für Unzufriedenheit.
1: Es ist mir schwer verständlich, warum die Politik, nachdem in Sachsen-Anhalt klar geworden ist, dass einer der wichtigsten Gründe für die Wahl der AfD der Anstieg der Lebenshaltungskosten und die Sorge, dass man seine Rechnung noch bezahlen kann, gewesen ist, dass man dann ausgerechnet in dieser Situation die Verbrauchsteuern erhöht.
19: Die Fraktion Die Linke kritisierte, dass die Tabaksteuer vor allem von Menschen mit niedrigem Einkommen bezahlt werde. Die Linken-Abgeordnete Doris Achelwilm nimmt der Bundesregierung nicht ab, dass es ihr um den Gesundheitsschutz geht. Sie sagte im September im Bundestag:
21: Machen wir uns nichts vor, bei aller Gesundheitsrhetorik geht es um Haushaltslöcher. Auf der Suche nach Einnahmequellen ist diese Regierung bei den Konsumsteuern gelandet und belastet am meisten die, die am wenigsten haben. Überraschung.
19: Die Bundesärztekammer begrüßt die geplante Steuererhöhung. Kammerpräsident Klaus Reinhardt sagte der katholischen Nachrichtenagentur, eine höhere Tabaksteuer sei ein wichtiger Schritt für den Gesundheitsschutz. Am späten Abend stimmt der Bundestag über die Erhöhung der Tabaksteuer ab.
2: Der Bericht von Jonas Kiore. Um Finanzen geht es derzeit auch bei der Tagung des Internationalen Währungsfonds IWF in Bangkok, zu der auch der zuständige deutsche Minister Lars Klingbeil angereist ist. Unser Kollege Jörg Münchenberg begleitet ihn.
22: Ein zentrales Thema bei der Herbsttagung ist einmal mehr die globale Wirtschaftslage. Erst zu Beginn der Woche hat auch der Internationale Währungsfonds die Prognose für Deutschland für das laufende Jahr deutlich angehoben auf jetzt 1,3%. Das deckt sich mit den Erwartungen der Bundesregierung, macht aber zugleich den Auftritt für den deutschen Finanzminister in Bangkok deutlich angenehmer.
23: Ich freue mich, dass auch hier anerkannt wird, dass Deutschland zurück ist, was das Wirtschaftswachstum angeht, 1,3%. Das sind Zahlen, auf denen wir uns nicht ausruhen, aber das ist ein vorsichtiger Optimismus, der da auch möglich wird durch die neuen Wachstumszahlen. Der Haupttreiber ist das Sondervermögen, sind die Investitionen, die wir als Bundesregierung tun. Aber wir sehen eben auch, dass die Exporte anziehen. Das hat auch viel mit neuen Kooperationen zu tun.
22: Gleichzeitig hat sich auch die Weltwirtschaft trotz Energieschock nach der Blockade der Straße von Hormuz erstaunlich robust gezeigt. Insgesamt erwartet der IWF ein globales Wachstum von 3,1%, etwas mehr als noch im April prognostiziert. Doch die Zahl ist nur bedingt aussagekräftig, denn die Zuwächse verteilen sich auf immer weniger Länder, vor allem auf die, die vom KI-Boom profitieren, darunter auch die Chip-Exporteure Taiwan und Südkorea. Es drohe letztlich eine Zweiklassengesellschaft beim Wirtschaftswachstum, warnt der Internationale Währungsfonds. Dazu kommen zusätzliche Risiken wie die hohe Staatsverschuldung bei ohnehin schon leeren öffentlichen Kassen, während die Energiepreise nach den meisten Prognosen weiter hoch bleiben dürften. Jede Menge zu besprechen. Also, das betrifft letztlich auch ein Thema, das vor allem die Bundesregierung beharrlich auf die internationale Agenda setzt.
23: Hier auch das Zeichen zu setzen, dass nicht nur Deutschland, nicht nur Europa, sondern dass auch andere internationale Partner an der Seite der Ukraine stehen. Beispielsweise, wenn es jetzt darum geht, die Ukraine-Finanzierung für dieses und für nächstes Jahr zu garantieren. Und damit bin ich auch unterwegs bei den internationalen Partnern und werbe für eine ausreichende Finanzierung der Ukraine.
22: Gleichzeitig betont Klingbeil auch, dass die Ukraine trotz Krieg die innenpolitischen Reformen sowie die Korruptionsbekämpfung weiter vorantreiben muss. Ich glaube, das geht noch besser, so der Finanzminister in Bangkok wörtlich.
2: Jörg Münchenberg von der IWF-Tagung derzeit in Bangkok und wir gehen in die USA. Die Nachricht kam von dort am Nachmittag von Präsident Trump. Die geplante Hinrichtung eines Attentäters wird nun doch nicht live übertragen, nach massiver Kritik aus dem In- und Ausland. Nina Barth berichtet aus Washington.
0: Der Attentäter Nidal Hassan werde wie angekündigt durch ein Erschießungskommando hingerichtet, schreibt US-Präsident Donald Trump auf Truth Social. Aber die Hinrichtung werde nicht live übertragen. Die Live-Übertragung hätte eine starke abschreckende Wirkung für die Welt sein können, so Trump. Aber viele anständige Menschen würden lieber nicht mit ansehen, wie Hassan sterbe, sei es per Streaming oder über ein anderes visuelles Medium. US-Verteidigungsminister Pete Hegseth hatte in der vergangenen Woche angekündigt, dass die Hinrichtung am 3. Dezember öffentlich stattfinden solle. Das Pentagon bestätigte später, dass es einen Livestream geben solle. Der Plan stieß nicht nur bei Demokraten, sondern auch bei Republikanern auf scharfe Kritik. Vizepräsident J.D. Vance erklärte, er werde sich eine mögliche Übertragung nicht anschauen. Auch die große Mehrheit der Amerikaner lehnt eine Live-Übertragung der Hinrichtung ab. In einer gemeinsamen Umfrage der Washington Post, von ABC News und Ipsos sagten 8 von 10 Amerikanern, sie seien dagegen. Der verurteilte ehemalige Militärpsychiater Nidal Hassan hatte 2009 auf dem Militärstützpunkt Fort Hood in Texas 13 Menschen erschossen. Mehr als 30 wurden verletzt. Der Attentäter erklärte danach, er habe Vergeltung für die Kriege der USA in der muslimischen Welt geübt.
2: Nina Barth. Das meiste, was derzeit politisch in Washington, aber auch sonst im Land passiert, muss unter dem Blickwinkel der Kongresswahlen am 3. November gesehen werden, wenn das gesamte Repräsentantenhaus und ein Drittel des Senats in den USA neu gewählt werden. Die massiv gestiegenen Preise wegen der Inflation und des Iran-Krieges gelten als ein Grund, weshalb die Republikaner von Donald Trump sich Sorgen machen müssen. Etwa im Bundesstaat Michigan. Carsten Kühntorp hat dort unter anderem Gewerkschafter begleitet, die für die Demokraten in den Wahlkampf ziehen.
3: Herbstlich kühl, aber sonnig ist es an diesem Morgen. Joe Lozier geht von Tür zu Tür. Wenn er Glück hat, öffnet jemand. Lozier, ein kräftiger Mann in den 50ern, arbeitet in einer Autofabrik. Er ist bei den United Auto Workers, UAW, einer Gewerkschaft. Zusammen mit 3 Kollegen ist er in einem Vorort von Detroit unterwegs. Kleine, aber gepflegte Einfamilienhäuser, klassischer Mittelstand. Lozier hat gelernt, wie er an der Tür mit den Menschen ins Gespräch kommt.
4: I try to find common ground.
3: Ich versuche, eine gemeinsame Basis zu finden. Ein Blick in die Garage. Was für ein Auto fahren Sie? Spielt hier jemand Golf? Ist das ein Sportangler? Ein Frischluftfanatiker, irgendwas, um ins Gespräch zu kommen, das macht's leichter.
4: It softens the conversation, if you will.
3: An der Tür werben Lozier und seine Mitstreiter für die Kandidatinnen und Kandidaten, die ihre Gewerkschaft bei den Wahlen im November unterstützt. Die meisten sind Demokraten. Diese Frau hat bereits gewählt, sogar so, wie es die UAW empfiehlt.
5: Can I help you?
24: Hi, my name is James. We're with the UAW.
5: Yep.
24: We're out talking to members and their households about the November election.
5: Yes.
3: Die Gewerkschafter klopfen nur bei anderen Mitgliedern der UAW. In Michigan geht jede Wahl eng aus, da zählt jede Stimme. Jetzt kommt es aufs Mobilisieren an. Was die Wähler bewegt, Joe Lozier hört es immer wieder.
4: Cost and affordability has been overwhelming.
3: Die Kosten, die Bezahlbarkeit, vor allem darum geht es den Leuten. Einige sorgen sich auch um das Gesundheitswesen oder um ihre Rente. Oder sie haben Angst um ihren Arbeitsplatz, kommt auf die Bevölkerungsgruppe an. Hart arbeiten, eine Familie gründen, ein Haus kaufen und dann angenehm leben, das ist immer schwerer zu erreichen. Donald Trumps Zölle haben an der Kostenspirale gedreht, wie es auch der Krieg gegen den Iran tat. Auch deswegen dürften die Zwischenwahlen zu einem Urteil über den Präsidenten werden, sagt Lozier. Die meisten der Leute, mit denen wir sprechen, sagen, Trump hat Schuld an den ungerechtfertigten Kriegen, dem Benzinpreis, der Inflation, an den hohen Staatsschulden. Die allermeisten sagen das. Das hören wir von unseren Mitgliedern immer wieder.
4: This is what we're hearing from the membership.
3: Eine Autostunde entfernt in einer Bar in Flint trinkt Steve Carmody ein Feierabendbier. Seit 20 Jahren ist er Reporter bei Michigan Public, dem größten Radiosender im Bundesstaat. Carmody sagt, Trumps Wirtschaftspolitik fänden viele nicht mehr überzeugend. Die Konjunktur verlangsamt sich. Der Autoindustrie geht es ganz okay, aber an einigen Standorten werden jetzt weniger Schichten gefahren. Die Leute sind besorgt und fragen sich, wohin geht die Reise? Und warum sind die Einzigen, die von der wirtschaftlichen Entwicklung begeistert sind, diejenigen, die auch Raumschiffe für den Flug zum Mars bauen? Eine Anspielung auf Elon Musk und die anderen Titanen der boomenden Tech-Branche. Trump und seine Republikaner stehen am Wahltag vor einem Dilemma. Alles in allem läuft die Wirtschaft nicht schlecht, aber für viele Menschen fühlt es sich einfach nicht so an. Und das könnte wahlentscheidend sein.
2: Wahlkampf im US-Bundesstaat Michigan. Carsten Kühntorp berichtete von dort zum Abschluss dieser Ausgabe der Informationen am Abend. Am Mikrofon war Bettina Klein. Danke für Ihr Interesse.
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7: Wahlkampf in Serbien. Studentische Liste fordert den Autokraten Vucic heraus. Von Oliver Schosch.
8: Pada Vlada, das Lied, das da aus den Boxen dröhnt, bedeutet übersetzt, die Regierung stürzt. Auf dem Unicampus in Serbiens zweitgrößter Stadt Novi Sad empfangen rund 1000 begeisterte Menschen die Radfahrer, die im Wahlkampf durch das ganze Land touren. 150 radelnde Studentinnen und Studenten haben bei der heutigen Etappe rund 120 Kilometer zurückgelegt. Bei ihrer Ankunft in Novi Sad gibt es ein Feuerwerk. Eine der Radfahrerinnen ist Anja, eine 21-jährige Medizinstudentin aus Novi Sad.
10: In jedem Dorf gab es viel Unterstützung. Die Dorfbewohner haben uns sehr nett empfangen. Mit Brötchen, mit Suppe, mit Kuchen, Schokolade, Wasser und Saft. Für uns ist diese Radtour wichtig, weil wir alle Menschen erreichen müssen. Denn in Serbien herrscht eine große mediale Finsternis.
8: Schätzungen gehen davon aus, dass über 90% der serbischen Medien von Aleksandar Vucic und seiner Regierungspartei SNS kontrolliert werden. Deshalb wollen die Studenten auf der Straße und bei Social Media präsent sein. Im Netz kann man später die Bilder aus Novi Sad sehen, wie die Studenten und ihre Unterstützer einen großen Kreis bilden und Kolo tanzen. Zu den serbischen Parlamentswahlen gibt es keine zuverlässigen Umfragen. Die meisten Experten prognostizieren einen spannenden Zweikampf zwischen der Liste des Langzeitherrschers Aleksandar Vucic und der Liste der Studenten, sodass Vucic zum ersten Mal seit knapp 14 Jahren um seinen Machterhalt fürchten muss. Vucic will nun Premierminister werden. Das war er bereits in den Jahren 2014 bis 2015.

0: Im Video streichelt Vučić einen Hund, einen Golden Retriever. Vučić ist so fasziniert von seinem goldgelben Fell, dass er ihn liebevoll Žuča nennt, Gelber.
1: Du bist mir ein Gelber.
2: Das ist unser Dorfgelber. Jedes Dorf hat einen gelben Hund.
1: Du bist mir ein Gelber. Aber er bewacht das Haus.
0: Doch es fällt auf, dass Vučić meistens nahezu allein mit einzelnen Bürgern agiert. Die Szenerie scheint gut abgeschirmt zu sein. Seine Wahlkampfshows macht er auch abgeschirmt nur vor seinen Anhängern, auf verschiedenen Plätzen und in großen Hallen. In seinen Wahlkampfreden versucht er, die Studentenbewegung zu diffamieren.
1: Wer trifft bei denen die Entscheidungen? Sie erzählen euch, dass sie ihre Entscheidungen im Plenum fällen. So ein Quatsch. Wir werden bald aufdecken, von wem sie ihr ganzes Geld bekommen haben für ihre Social-Media-Kampagnen. Sie versuchen, die traditionelle serbische Gesellschaft zu zerstören.
0: Die regierungstreuen Medien verbreiten vor allem ein Narrativ über die Studentenbewegung. Es handle sich um einen gewaltsamen Umsturzversuch, eine pro-westliche Farbrevolution ähnlich wie in der Ukraine. Ausländische Geheimdienste würden das Ganze steuern und es handle sich nicht um echte Studenten, sondern um bezahlte politische Aktivisten. Vučić kontrolliert nicht nur die Medienpropaganda, sondern auch die Justiz, die Polizei und den Beamtenapparat. Und er wurde auch immer wieder kritisiert, über eigene Schlägertrupps zu verfügen, um Kritiker einzuschüchtern. Laut Transparency International ist Serbien das drittkorrupteste Land Europas, nach Russland und Belarus. Und diese Korruption wurde Vučić am 1. November 2024 zum Verhängnis.
2: Wir haben gerade die Nachricht bekommen, dass das Vordach am Eingang des Bahnhofs von Novi Sad eingestürzt ist. Der materielle Schaden ist groß, aber wir haben noch keine Informationen über die verletzten Personen.
0: Durch den Einsturz des frisch renovierten Bahnhofsvordachs in Serbiens zweitgrößter Stadt Novi Sad wurden 16 Menschen getötet. Die Tragödie wurde zum Auslöser für die große Protestwelle in Serbien. Der Balkanforscher der Uni Graz, Florian Bieber, hat ein neues Buch zu dieser Protestwelle veröffentlicht mit dem Titel »Was Autokraten fürchten – Aufstand in Serbien und die Krise autoritärer Regime«. Eine wichtige Frage im Buch: Warum mobilisierte ausgerechnet der Dacheinsturz in Novi Sad eine Protestbewegung, die jetzt, 2 Jahre später, sogar mit einem Sieg der studentischen Liste bei der Parlamentswahl enden könnte?
3: Was diesen Auslöser besonders gemacht hat, war der Umstand, dass Menschen zu Tode gekommen sind durch ganz offensichtliche Korruption und Fusch. Das heißt, da war es nicht nur eine abstrakte Frage, dass Demokratie und Rechtsstaatlichkeit ein Problem für die Gesellschaft darstellen, sondern dass sie konkreten Menschenleben bedrohen. Und das macht das sehr viel greifbarer.
0: Und es hätte jeden treffen können. Präsident Aleksandar Vučić geriet schnell persönlich in die Kritik, denn es stellte sich heraus, dass die Renovierung des Bahnhofs von Novi Sad von höchster Stelle gesteuert wurde und sehr intransparent ablief. Ohne ordentliche Ausschreibungen wurden ein chinesisches Firmenkonsortium und serbische Subunternehmen beauftragt. Es gab politischen Druck, die Bauarbeiten zu beschleunigen und Prüfungen hinten anzustellen. Vučić wurde vorgeworfen, den Bahnhof als Prestigeprojekt im Wahlkampf gebraucht zu haben. Der Bahnhof wurde im Juli 2024 eröffnet, nur 4 Monate später stürzte das Vordach ein. Heute weiß man, dass die Konstrukteure zu viel Gewicht aufs Dach gepackt hatten. Das Dach wurde nur von alten, vorgespannten Stahldrähten gehalten.
3: Die Reaktion war zunächst in Vučić zu sagen, alles wurde renoviert, nur das Vordach nicht. Das war offensichtlich eine Lüge, denn es gab genug Aufnahmen, die zeigten, es wurde renoviert. Vučić hat ja dieses Image in Serbien, dass er alles kontrolliert, dass er überall überwacht und kontrolliert. Er konnte sich dann nicht rausreden und sagen, er wusste nicht, was passiert ist.
0: Nach der Tragödie haben Studenten Mahnwachen für die Opfer organisiert. Dabei wurden sie von Mitgliedern aus Vučićs SNS-Partei angegriffen, geschlagen und zum Teil auch mit Autos angefahren. Daraufhin kam es in nahezu allen Universitäten und Fakultäten Serbiens zu monatelangen Streiks. Und jetzt, am 25. Oktober bei der Parlamentswahl, kommt es zum Höhepunkt der Proteste. Eine unabhängige studentische Wahlliste mit 250 Kandidatinnen und Kandidaten tritt an. Auf der Liste stehen Uniprofessoren, Kulturschaffende, Vertreter verschiedener Berufsgruppen und aus der Zivilgesellschaft. Aber keine Studenten. Aleksandar Kendrišić, ein 20-jähriger Mathematikstudent der Uni Novi Sad, einer der Sprecher der Studentenprotestbewegung, erklärt warum.
4: Es gibt keinen einzigen Studenten auf der Liste.

0: musste, weil wir immer klar gesagt haben, dass wir kein Interesse an politischen Funktionen und an politischer Macht haben. Deshalb haben wir kompetente Experten aufgestellt für eine Übergangsregierung, die das kaputte demokratische System in Serbien wieder repariert. Jede Universitätsstadt und jede Fakultät konnten eine bestimmte Anzahl von Kandidaten nominieren. Wir haben rund 160 Professoren und Wissenschaftler aller möglichen Fachrichtungen auf der Liste, aber auch viele Berufsgruppen sind vertreten. Zum Beispiel haben wir 10 Landwirte, weil die Landwirtschaft in existenzieller Not ist. Wir brauchen Experten und keine Ideologen. Denn in Serbien müssen zerstörte Institutionen wieder repariert werden. Und das ist aus unserer Sicht eine technische Arbeit.
1: Auf Listenplatz 1 steht der Medizinprofessor und Kardiologe Ilija Srdanović. Doch er selbst betonte immer wieder, dass das nichts zu bedeuten habe. Alle Listenkandidaten seien gleichwertig. Auf Platz 140 der Liste steht Igor Mikitischin, ein 35-jähriger Architekt aus Novi Sad, der sich kritisch über den Einsturz des Bahnhofsvordachs geäußert hatte. Er sagt, dass noch völlig offen ist, wen die studentische Liste zum Premier und zu den Ministern machen würde. Darüber werde erst nach einer gewonnenen Wahl abgestimmt, so Mikitischin.
2: Das ist ein ziemlich intelligentes taktisches Manöver der Studenten. Jeder Kandidat ist einer untergleichen und wir haben zu allen wichtigen Politikfeldern Experten auf der Liste. Jede Universitätsfakultät konnte entweder einen entsprechenden Wissenschaftler oder jemand aus der Berufspraxis nominieren. Wenn wir stattdessen klare Führungspersönlichkeiten hätten, dann würden diese von den regierungstreuen Medien gelyncht werden. Das passiert ja ohnehin schon mit einzelnen Personen aus unserer Liste.
1: Die Regierung in Serbien übernehmen ohne Führungspersonal aus Sicht von Professor Florian Bieber kein einfaches Unterfangen.
3: Die Abgeordneten sind ja politisch eben nicht erfahren. Einige von ihnen sind vielleicht politisch geschickt, andere sind vielleicht sehr ungeschickt. Es gibt sicherlich viel Potenzial für innere Spaltungen und Streitigkeiten. Das Risiko ist groß, dass Vučić's SNS hofft, in dem Fall, dass sie verliert, zu sagen, na gut, in einem halben Jahr sind die so heillos zerstritten, haben nichts erreicht und dann gibt es vielleicht vorgezogene Neuwahlen und dann können wir wieder zurückkommen und sagen, naja, wir sind die Kraft, die für Stabilität sorgt. Und das ist, glaube ich, die größte Gefahr für einen solchen Reformprozess, dass anders als in Ungarn, wo es eine kohärente Partei gibt, die auch ideologisch relativ eindeutige Orientierung hatte, bei dieser Studierendenbewegung es eben nicht diese Kohärenz und auch nicht die politische Erfahrung gibt.
1: Auf der Internetseite der studentischen Liste gibt es ein ziemlich kompakt gehaltenes Wahlprogramm mit 11 Punkten. Die Studenten fordern unter anderem eine unabhängige Justiz, die Beschlagnahmung von illegal erworbenem Vermögen, volle Transparenz bei öffentlichen Ausschreibungen, Medienfreiheit und Reformen in der Bildung und im Gesundheitswesen. Bei außenpolitischen Themen wollen sich die Studenten dagegen noch nicht klar festlegen, ob sie zum Beispiel einen klaren Pro-EU-Kurs für ihr Land wollen. Serbien ist während der Regierungszeit von Aleksandar Vučić zu einem ziemlich EU-skeptischen Land geworden. Laut Umfragen sind nur 40-50% der Bevölkerung für den EU-Beitritt. Bei den Studenten sollen es immerhin rund 60% sein. Doch ein kleinerer Teil der Protestbewegung besteht auch aus serbischen Nationalisten, die von Vučić enttäuscht sind. Bei den Studentenprotesten sieht man keine EU-Fahnen. Die Studenten haben nicht dagegen protestiert, als der Kriegsverbrecher aus dem Bosnienkrieg Ratko Mladic in Belgrad beerdigt wurde mit einer Art Staatsbegräbnis.
0: Unsere Haltung war da von Anfang an, dass wir uns auf keine Narrative einlassen, sondern dass wir uns da raushalten. Mit Urteilen, die internationale Gerichte gefällt haben, sollen sich Historiker und Juristen befassen.
3: Sie wissen genau, dass wenn man Stellung genommen hätte zur Beerdigung von Ratko Mladic, hätte man einen Teil der Wähler verloren. In Serbien gibt es viele, die Ratko Mladic als Helden sehen. Und das liegt daran, dass die Gesellschaft zutiefst geprägt ist von diesem historischen Revisionismus, der natürlich nicht von Vučić alleine zu verantworten ist, aber der das sehr stark geprägt hat.
1: Ruma ist eine 30.000 Einwohnerstadt im Nordwesten Serbiens. Auf dem zentralen Platz der Stadt sollen am Nachmittag die radelnden Studenten ankommen für einen Zwischenstopp auf ihrer Wahlkampftour. Am Vormittag sind bereits andere Leute auf dem Platz. Zwei Frauen und ein Mann stehen an einem Wahlkampfstand für Aleksandar Vučić. Doch sie stehen da sehr lange allein. Nach einer Stunde kommen gerade mal eine Rentnerin und ein Rentner vorbei.
4: Ich unterstütze den Herrn Präsidenten Vučić, weil er viel für dieses Land getan hat. Das kann man auch sehen. Wenn er weg ist, dann geht alles den Bach runter. Meine Kinder haben eine ganz andere Meinung als ich. Aber ich erlaube niemandem, mir meine Meinung zu verbieten.
5: Ali ja svoje ne dozvoljavam da mi neko pokvari.
6: Šta ja znam za Vučića, ja sam tu mnogo godina.
2: Ich weiß doch auch nicht. Ich bin seit vielen Jahren schon für Vučić. Unter ihm ist alles besser geworden als früher. Zu den Studenten habe ich keine Meinung.
6: Ništa ne mislim o njima.
1: Kurz vor der geplanten Ankunft der Studenten kommen auf einen Schlag rund 200 Vučić-Anhänger auf den Platz. Sie stellen sich in einer Reihe vor dem Wahlkampfstand auf. Mit dabei sind ein paar auffällig kräftige junge Männer mit Kurzhaarfrisuren. Neben dem Vučić-Stand ertönen aus Lautsprecherboxen ultranationalistische Chetnik-Lieder.

0: Es ist offenbar eine Provokation. Wir versuchen bei den Vučić-Anhängern nachzufragen, was sie bei der Ankunft der Studenten vorhaben und wer die Aktion organisiert hat. Doch keiner will uns etwas dazu sagen. Eine Frau gibt sich ahnungslos.
1: Was für Studenten? Ich habe keine Ahnung, wovon du sprichst. Ich bin kein Parteimitglied. Ich bin zufällig hier vorbeigekommen und habe diese Aufschrift hier gesehen. Serbien wird gewinnen. Und da dachte ich mir, das stimmt, Serbien soll gewinnen.
0: Und die anderen 200 Leute sind auch so gekommen?
1: Vermutlich, aber das müsst ihr die Leute selbst fragen.
0: Auf der gegenüberliegenden Seite des zentralen Platzes von Ruma haben sich rund 200 Bürger versammelt, um die Studenten zu empfangen. Sie nehmen die Anwesenheit der Vučić-Leute gelassen zur Kenntnis. Denn bei Social Media kann man sehen, dass die SNS-Partei an vielen Orten der Fahrradtour Präsenz zeigt. Die Bürger stellen Tische auf mit Brötchen, Keksen und Getränken für die Radfahrer. Wer gewinnt? Die Studenten. Die Radfahrer fahren ein, begleitet werden sie von etwa einem Dutzend Bikern, die ihre Motorräder mit viel Lärm mitten auf dem Platz parken, zwischen den Bürgern und den Vučić-Leuten. Die stehen nur regungslos da und gucken, während die Studenten ihre Musik einschalten und sich feiern lassen. Es bleibt friedlich. In anderen Orten kam es dagegen zu Provokationen und vereinzelt auch zu Schlägereien. Bei der serbischen Parlamentswahl am 25. Oktober ist nicht nur offen, wer gewinnen wird, es ist auch unklar, ob am Ende das wahre Ergebnis veröffentlicht wird. Denn bei Wahlen in Serbien gibt es immer Betrugsvorwürfe. Raša Nedeljkov, der Leiter der Wahlbeobachtungsmission der unabhängigen serbischen Organisation CIRTA, sagt, dass von einer fairen Wahl keine Rede sein könne.
2: Helicopter money was a trademark of our elections for the past couple of cycles.
3: Seit einigen Wahlperioden gibt es bei uns den Begriff des Helikoptergeldes. Der serbische Staat gibt jetzt kurz vor der Wahl rund 1 Milliarde Euro an Steuergeldern aus und verteilt dieses Geld in Form von Wahlgeschenken wieder zurück an die Bürger. Jeder erwachsene Serbe bekommt umgerechnet rund 50 Euro, Rentner und Sozialhilfeempfänger etwas mehr. Und das wird dann als Wohltat des Präsidenten für die Bürger verkauft. Eine weitere Manipulationsmöglichkeit haben wir bei den letzten Parlamentswahlen 2023 gesehen. Und vor allem bei der Kommunalwahl in Belgrad. Da hat Vučić Wähler aus anderen Regionen und Serben aus dem Ausland herbeikarren lassen. Die wurden dann in Belgrad angemeldet, damit sie da seine Partei wählen können. Besonders drastisch ist auch, wie Mitarbeiter staatlicher Unternehmen unter Druck gesetzt werden. Wenn sie nicht Vučić Partei wählen, werden sie bestraft.
0: In Čačak, einer 70.000 Einwohnerstadt in Zentralserbien, treffen wir jemanden, der auf diese Weise bestraft wurde. Senad Malkić hat seinen Job bei der städtischen Müllabfuhr verloren. Er erzählt, wie er jahrelang von Vučićs Regierungspartei SNS unter Druck gesetzt wurde.
4: Die Partei verpflichtet entweder die Sekretärin deiner Firma bei dir anzurufen oder ein Parteifunktionär selbst ruft an. Am Telefon haben sie mich immer wieder gefragt, warum ich nicht zu den Parteikundgebungen gehe, wie die anderen Mitarbeiter. Ich habe gesagt, dass ich umgerechnet 650 Euro pro Monat verdiene. Warum soll ich da die Partei feiern gehen? Zur Strafe habe ich bei der städtischen Müllabfuhr nie eine Festanstellung bekommen, sondern war immer nur über Personalagenturen beschäftigt. Als dann die Studentenproteste anfingen, habe ich mich der Protestbewegung angeschlossen und dann habe ich im September letzten Jahres meinen Job verloren. Die SNS-Partei hat damals gesagt, jeder, der uns nicht unterstützt, fliegt raus.
0: Senad Malkić hat mittlerweile einen neuen Job bei einem privaten Unternehmen und ist zufrieden. Es wird spannend zu beobachten sein, was am 25. Oktober passiert. Viele gehen davon aus, dass Vučić eine Abwahl nicht einfach so akzeptieren wird. Und dass es andersherum zu großen Protesten kommt, wenn das Ergebnis etwas anderes zeigt als einen Regierungswechsel. Aus EU-Sicht wäre ein Weiter mit Vučić schwierig. Denn nicht nur, dass es bei den EU-Beitrittsverhandlungen mit ihm seit Jahren stockt. Kurz bevor Alexander Vučić als Präsident zurückgetreten ist, hat er nochmal mit einem großen Staatsmann telefoniert und sich abgesprochen. Und das war niemand aus der EU, sondern Russlands Präsident Wladimir Putin.
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11: Uhr, die Nachrichten. Der Bundestag hat die Reform der Notfallversorgung in Deutschland beschlossen. Sie soll künftig über eine zentrale Ersteinschätzung besser und schneller werden. Für die Neuerung stimmten Abgeordnete von Union, SPD und Grünen. AfD und Linke enthielten sich. In sogenannten integrierten Notfallzentren soll in Zukunft entschieden werden, ob Patienten ins Krankenhaus oder zum Hausarzt geschickt werden. Außerdem soll die Notrufnummer 112 mit der Nummer 116 117 des ärztlichen Bereitschaftsdienstes verknüpft werden. Ziel ist eine Entlastung der Rettungsdienste und Notaufnahmen. Zudem brachte das Parlament Änderungen für Personalausweis und Reisepass auf den Weg. Beschlossen wurde die gesetzliche Grundlage zur Einführung einer sogenannten digitalen Brieftasche, in der etwa der Personalausweis auf dem Smartphone abgespeichert werden kann. Mit einer entsprechenden App können sich Bürger dann gegenüber Behörden und Vertragspartnern im Netz einfacher ausweisen. Am Abend befasst sich der Bundestag abschließend mit der Erhöhung der Tabaksteuer. Bundeswirtschaftsministerin Reiche muss ein Video mit einem Antisemitismusvorwurf gegen die Linkspartei vorerst aus dem Internet entfernen. Das Bundesverfassungsgericht in Karlsruhe gab einem Eilantrag der Linken statt. Das Video war nach dem Wahlsieg der Partei in Berlin auf dem Instagram-Profil des Ministeriums veröffentlicht worden. Darin sprach die CDU-Politikerin über eine Partei, die, Zitat, Antisemitismus offen lebt. Die Karlsruher Richter erklärten nun die Frage, ob Reiche mit dem Video das Neutralitätsgebot für Staatsorgane missachtet habe, werde im Hauptverfahren entschieden. Würde das Video bis dahin jedoch im Internet verbleiben, drohe der Linken gerade angesichts der laufenden Gespräche zur Regierungsbildung in Berlin ein irreparabler Nachteil mit Blick auf das Recht der Parteien auf gleichberechtigte Teilnahme am politischen Wettbewerb, hieß es weiter. In Berlin wollen die Grünen am Montag über eine mögliche Landesregierung mit der Linken und der SPD entscheiden. Wie die Linkenführung bekannt gab, sollen dann die 49 Delegierten eines Landesausschusses darüber abstimmen. Die drei Parteien hatten heute ihre Sondierungsgespräche wieder aufgenommen. Über Inhalte des Treffens im Berliner Haus der Statistik ist bislang nichts bekannt. Die Gespräche waren am Dienstag zunächst abgebrochen worden. Grund waren unter anderem Unstimmigkeiten über ein Papier zum Umgang mit antisemitischen Vorfällen im Falle einer Koalition. Beim EU-Gipfel in Brüssel verhandeln die 27 Mitgliedstaaten weiter über einen künftigen EU-Haushalt. Dabei beharrten Bundeskanzler Merz und die Regierungschefs anderer Länder auf Forderungen nach deutlichen Kürzungen. Merz hatte vorab gesagt, von einer Einstimmigkeit seien die Staaten weit entfernt. Er erwarte einen Abschluss der Verhandlungen nicht vor Jahresende. Der Haushaltsentwurf für 2028 bis 2034 sieht eine Verdoppelung des Budgets gegenüber dem laufenden Zeitraum vor. Deutschland zahlt als größte Volkswirtschaft der EU den mit Abstand größten Beitrag, profitiert jedoch auch finanziell von der EU. Weitere Themen des Gipfels sind die Handelsbeziehungen zu China, die US-Sanktionen gegen den Internationalen Strafgerichtshof und der Ukraine-Krieg. US-Präsident Trump hat die umstrittenen Pläne zurückgenommen, die Hinrichtung eines verurteilten Attentäters live zu übertragen. Trump teilte über die Plattform Truth Social mit, aus seiner Sicht hätte die Übertragung ein starkes Mittel der Abschreckung sein können, aber viele Menschen wollten die Hinrichtung nicht sehen. International hatte die Ankündigung der Live-Übertragung durch US-Verteidigungsminister Hegseth für Entsetzen gesorgt. Der zum Tode Verurteilte soll durch ein Erschießungskommando im US-Bundesstaat Texas hingerichtet werden. Er hatte 2009 auf dem Militärstützpunkt Fort Hood 13 Menschen erschossen und 30 weitere verletzt. Das Wetter. In der Nacht gering bewölkt oder klar, in der Mitte und dem Süden gebietsweise Nebelbildung. 13 bis 1 Grad. Morgen gering bewölkt oder sonnig. Im Westen und Nordwesten Bewölkungsverdichtung und etwas Regen. Höchstwerte 15 bis 24 Grad. Und die weiteren Aussichten. Am Samstag wechselnd bewölkt mit Schauern. Im Nordseeumfeld Gewitter möglich. Temperaturen zwischen 10 bis 16 Grad. Das waren die Nachrichten.
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12: Heute zur EU-Handelspolitik gegenüber China, zur Reform der Notfallversorgung in Deutschland und zum Verbot von Alkoholkonsum an Bahnhöfen. Die Staats- und Regierungschefs der EU-Staaten beraten auf ihrem zweitägigen Gipfel über den Haushalt der Europäischen Union für die kommenden Jahre. Daneben geht es aber auch um die Handelsbeziehungen zu China. So haben die Mitgliedstaaten die EU-Kommission beauftragt, weitere Handelsschutzinstrumente zu erarbeiten. Das ist ein folgerichtiger Schritt, kommentiert Moritz Köpper. Die eigentliche Prüfung im Umgang mit China steht aus seiner Sicht aber noch aus.
13: Es ist mal wieder ein Europäischer Rat mit vielen Themen. Im Fokus vor allem der Streit um den mehrjährigen Finanzrahmen, die Gelder für die EU für die Jahre 2028 bis 2034. Auch die Klassiker Wettbewerbsfähigkeit, Erweiterung und Migration stehen auf der Tagesordnung. Genauso wie, da tagtäglich spürbar, die hohen Energiepreise sowie die immer schwieriger werdende Lage in der Ukraine, an die man sich, auch in Europa, vor dem bereits fünften Kriegswinter nicht gewöhnen kann und will. Viele Themen, wie immer. Dabei gerät eines fast schon in Vergessenheit, was aber für die EU von zentraler Bedeutung ist. Der Umgang mit China. Die Reaktion auf die makroökonomischen globalen Ungleichgewichte, wie es offiziell neutral formuliert wird. Also der Versuch, systemisch und dauerhaft Marktverzerrungen flexibel zu bekämpfen, länderagnostisch, wie das Ganze genannt wird, also jedem Land gegenüber in gleicher Weise anwendbar. Aber am Ende geht es natürlich um China. Mittlerweile beträgt das Handelsdefizit der EU mit China mehr als 1 Milliarde Euro am Tag. Dieses Negativsaldo läuft quer durch viele Branchen. Jeder Mitgliedstaat ist in den roten Zahlen. Und es ist, das lässt sich nicht oft genug sagen, ein bemerkenswerter Kurswechsel, der gerade auf diesem Feld in der Europäischen Union vollzogen wird. Lange, viele sagen zu lange, hat Europa die EU zugeschaut. Nun hat sich etwas bewegt. Vor allem Deutschlands Wende in dieser Frage ist dafür ursächlich. Auch die deutsche Wirtschaft hat erkannt, dass es so nicht weitergehen kann. Der deutsch-französische Ruf nach länderagnostischen Instrumenten, um Wettbewerbsverzerrungen besser begegnen zu können, hat etwas ausgelöst. In Brüssel, aber auch in Peking. Von dort konnte EU-Handelskommissar Maros Šefčovič nun zumindest die Zusagen für eine Obergrenze für den Export von Hybridautos mitnehmen. Das ist, auch aufgrund des Volumens sowie der Vielzahl der Branchen, ein Anfang, mehr nicht. Und es ist gut, dass es nun einen Dialog gibt. Aber diese ersten Erfolge dürfen nicht trügen. Zu groß sind weiterhin die Abhängigkeiten. Der Umgang mit China bleibt damit für die EU ein Drahtseilakt. Auf der einen Seite muss man sich wappnen und zugleich China auch mittels der Ausarbeitung neuer Instrumente unter Druck setzen. Auf der anderen Seite darf man die ausgestreckte Hand und das Entgegenkommen des chinesischen Handelsministers Wang Wentao, der sich, so heißt es, gegen Hardliner in China durchgesetzt hat, nicht zurückweisen. Doch allein sich dem bewusst zu sein und danach zu handeln, ist schon mehr, als es bisher bei diesem Thema gab.
12: Der Bundestag hat die Reform der Notfallversorgung in Deutschland beschlossen. Künftig sollen Patientinnen und Patienten bei Notfällen oder nach Unfällen zielgenauer und besser versorgt werden. Das Vertrauen in das Gesundheitssystem könnte dadurch gestärkt werden, meint Felicitas Böselager.
14: Überfüllte Notaufnahmen, lange Wartezeiten und ein überlastetes ärztliches und pflegerisches Personal. Viele Menschen in Deutschland können davon ein Lied singen. Sie erzählen von Stunden, die sie in Wartezimmern verbringen mussten. Solche Erfahrungen kratzen am Vertrauen in das Gesundheitssystem. Umso besser, dass der Bundestag heute die Notfallreform verabschiedet hat. Sie war längst überfällig. Vier Gesundheitsminister haben sich inzwischen mit ihr beschäftigt. Doch immer wieder kam etwas dazwischen. Die Corona-Pandemie, das Ende der Ampelkoalition. So ist viel wertvolle Zeit verloren gegangen. Mit der Reform sollen Patientinnen und Patienten künftig besser gesteuert werden. Wer lediglich einen Schnupfen hat, soll im besten Fall nicht mehr in der Notaufnahme landen und dort wertvolle Kapazitäten binden. Ein wichtiger Schritt ist deshalb die Vernetzung der Notrufnummer 112 mit der Nummer des ärztlichen Bereitschaftsdienstes 116 117. Sinnvoll ist auch, dass künftig nach einheitlichen Kriterien entschieden werden soll, welche Hilfe jemand benötigt. Das Gleiche gilt für die integrierten Notfallzentren, die bundesweit entstehen sollen. Dort wird direkt zu Beginn eingeschätzt, ob eine Patientin oder ein Patient in der Notaufnahme oder in der angeschlossenen Notdienstpraxis besser aufgehoben ist. Entscheidend ist außerdem, dass Menschen, wenn es medizinisch ausreicht, künftig direkt zu Hause versorgt werden können. Die Rettungsdienste sollen diese Leistungen dann mit den Krankenkassen abrechnen können. Bislang war das nicht möglich und das hat häufig zu unnötigen Fahrten ins Krankenhaus geführt. Wenn die Notfallreform die erhoffte Wirkung entfaltet, kann sie dazu beitragen, das Vertrauen in die Gesundheitsversorgung wieder zu stärken. Allerdings gibt es auch noch offene Baustellen. Den Personalmangel in den Kliniken wird sie zunächst nicht beheben. Und wenn niedergelassene Ärztinnen und Ärzte nicht genügend freie Termine anbieten können, stellt sich die Frage, wie sollen Patientinnen und Patienten dann zuverlässig in eine gute ambulante Versorgung gelenkt werden? Andernfalls droht, dass sie am Ende doch wieder im Krankenhaus landen. Die Notfallreform ist deshalb nur ein Baustein unter vielen, die für eine grundlegende Erneuerung des Gesundheitssystems notwendig sind. Entscheidend wird sein, langfristig eine übersichtliche und transparente Steuerung der Patientinnen und Patienten im gesamten System zu schaffen, damit Menschen schneller die richtige Hilfe am richtigen Ort bekommen.
12: Seit heute ist der Konsum von Alkohol in Bahnhöfen der Deutschen Bahn bundesweit verboten. Die Bahn erhofft sich dadurch mehr Sicherheit und Sauberkeit. Eine sinnvolle Maßnahme, meint Michael Stang, denn von ihr profitierten alle Seiten.
15: Massiver Alkoholkonsum in der Öffentlichkeit ist etwas Selbstverständliches in Deutschland. Wer vor allem am Wochenende mit dem Zug fahren will, sieht an fast jedem Bahnhof feuchtfröhliche Gruppen, die im Laufe des Tages immer lauter und ja, auch ausfälliger werden. Kegeltouren, Junggesellenabschiede und Fußballspiele sind für viele der Anlass, sich gehen zu lassen. Nüchtern betrachtet ist das verstörend, denn es sind nicht nur wenige Tage im Jahr wie Karneval, Oktoberfest oder Silvester, an denen gefeiert und gezecht wird, sondern Bier, Mischgetränke und häufig auch Schnäpse werden das ganze Jahr über ungeniert und in aller Öffentlichkeit konsumiert. Damit soll nun Schluss sein. Zumindest an Bahnhöfen. Nachdem die Deutsche Bahn das Verbot bereits an knapp 40 Bahnhöfen getestet hatte, darunter in München, Hamburg und Köln, gilt es nun bundesweit an allen rund 5.700 Bahnhöfen. Das Verbot sorgt dem Konzern zufolge für weniger Müll, weniger Konflikte und insgesamt für ein angenehmeres Umfeld für Reisende und Bahnmitarbeitende. Die gefühlte und die tatsächliche Sicherheit dürften steigen. Weniger Glasflaschen und Scherben, weniger Lautstärke und Stress, positive Aspekte, die bald allen, die an Bahnhöfen unterwegs sind, auffallen dürften. Vielleicht fühlen sich anfangs einige in ihrer Freiheit beschnitten und Kioske wie Supermärkte in Bahnhöfen könnten zunächst Umsatzeinbußen verzeichnen. Aber wie groß darf die Freiheit von Einzelnen sein, die angetrunken, häufig Unbehagen bei anderen auslösen und ein Risiko für sich und andere darstellen, zudem für diverse Zusatzkosten sorgen, etwa in puncto Reinigung. Einer Umfrage der Bahn zufolge befürworten knapp 80% der Reisenden die neue Regelung. Es geht nicht um das sogenannte Feierabendbier, das sich einige gerne gönnen, sondern auch um saubere Toiletten für alle und ebenso um einen generellen Wandel bei der Frage, in welcher Gesellschaft wir leben wollen. Die tradierte Selbstverständlichkeit, mit der Alkohol hierzulande jederzeit erworben und konsumiert werden kann, erstaunt viele, die Deutschland besuchen. Doch es tut sich etwas, wenn auch langsam. Alkoholfreie Zonen, etwa im Kölner Karneval, werden gut angenommen. Das Bundeskabinett hat im August das Alkoholverbot für unter 16-Jährige beschlossen und damit das Aus für das sogenannte begleitete Trinken. Durch derartige Maßnahmen soll Alkohol, die Droge Nummer 1 in Deutschland, künftig als weniger selbstverständlich erachtet werden. In der Folge könnten die Suchtrisiken gemindert, die Gesundheit der Bevölkerung verbessert und Kosten gespart werden. Das Alkoholkonsumverbot an Bahnhöfen ist daher eine gute Nachricht für alle Beteiligten.
12: Sie hörten Kommentare von Moritz Küpper, Felicitas Böselager und Michael Stang. Die Redaktion hatte Sören Brinkmann. 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
16: Mit Steffi Orbach, hallo und guten Abend. 50.000 neue Wohnungen hatte der neue grüne junge Bürgermeister von München im Wahlkampf versprochen. Was ist aus diesem Versprechen bisher geworden? Wir schauen drauf und wir gucken auch schon mal ganz langsam in Richtung der nächsten Wahlen. Drei Landtagswahlen stehen an im kommenden Jahr, unter anderem in Schleswig-Holstein. Was die CDU dort besser machen will nach den Wahldebakeln in diesem Jahr, auch das ist Thema bei uns. Wenn wir in den vergangenen Wochen über eine Partei in Sachsen-Anhalt geredet haben, dann war es meistens die AfD. Selten haben wir über das BSW gesprochen. Das hat im Landtag ja auch nur 5 Sitze. Aber da die AfD ja keine eigene Mehrheit hat, sind es genau diese 5 Sitze, die der AfD zu einer Mehrheit verhelfen können. Und so hat das BSW plötzlich eine Schlüsselrolle in Sachsen-Anhalt. Gemeinsam setzen AfD und BSW jetzt schon Anträge durch und sie sitzen auch zusammen bei gemeinsamen Dinner-Einladungen. Gleichzeitig betont das BSW aber, wir wollen mit allen reden, auch mit SPD, Grünen und Linken. Eine Koalition mit der AfD schließt die Partei aus. Wie passt das alles zusammen? Und wer sind die Menschen, die diesen Kurs vertreten? Nora Wilker hat einen der neuen BSW-Abgeordneten getroffen, den bisher wenig bekannten Michael Reim.
17: Michael Reim ist Anfang 40 und Vater von 4 Kindern. Der Informatiker ist eher zurückhaltend und will sich in der Partei um Digitales und Bildung kümmern. Aber seine Augen werden groß, wenn er über ein anderes Thema spricht, die Sondersitzung im Landtag in Sachsen-Anhalt über die Hilfe für die Ukraine.
18: Da haben wir gesagt, nein, wir holen jetzt hier wirklich den ganz großen Gong raus. Der soll gerne bundesweit eben gehört werden, vor allem bis nach Berlin. Und das wird nicht das letzte davon sein. Aber ich glaube, jeder wirkliche Wechsel beginnt erstmal damit, dass man Zeichen setzt.
17: Reim, langer Pferdeschwanz und Koteletten sitzt im Fraktionsraum des BSW. Dass es einen Wechsel gegeben hat, ist hier im Landtag kaum zu übersehen. Am 6. Oktober hat sich der neue Landtag erstmals konstituiert und schon gut eine Woche danach gab es die erste Sondersitzung, geplant von AfD und BSW. Die beiden Parteien haben gemeinsam eine Mehrheit im Parlament. In der Sondersitzung ging es auch lautstark um die deutsche Ukraine-Politik. Die stellvertretende BSW-Fraktionsvorsitzende Claudia Wittig.
19: Wir fordern ein Ende der Waffenlieferungen, denn niemand kann glaubwürdig für den Frieden am Verhandlungstisch sitzen, wenn er gleichzeitig durch immer umfangreichere militärische Unterstützung faktisch zur eigenen Kriegspartei geworden ist.
17: In der Sondersitzung haben AfD und BSW ihre Forderungen durchgesetzt. Sven Schulze soll sich als geschäftsführender Ministerpräsident im Bundesrat für ein Ende der Waffenlieferungen und der Russland-Sanktionen einsetzen. Das BSW hat im Landtag Einfluss, aber wie weit soll die Zusammenarbeit mit der AfD gehen?
18: Da gibt es im AfD-Vorfeld gibt's ein paar Leute, die machen sich jetzt schon Hoffnung, dass wir jetzt hier Lust hätten, über Nacht zur kleinen Schwesterpartei zu werden. Das ist nicht unser Anspruch und das wird auch nicht passieren. Ja, wir wollen nach wie vor mit beiden reden. Wir ketten uns nicht an die AfD.
17: Mit allen reden, das ist die Devise vom BSW Sachsen-Anhalt und auch Reims persönlicher Anspruch. Er habe jahrelang ungültig gewählt, keine Partei habe ihm gepasst, berichtet Reim. Vor allem die Einteilung politischer Positionen in links und rechts störe ihn. Im vergangenen Jahr kam er zum BSW, er wurde im Wahlkreis Quedlinburg mit 4,6% der Erststimmen gewählt. Das BSW gefällt ihm gerade wegen dessen Offenheit für unterschiedliche politische Herkünfte.
18: Ich habe gesagt, naja, also ich komme von rechts, ich bin eigentlich ein konservativer oder wertkonservativer Mensch und habe dann schon gedacht, mal gucken, was jetzt passiert. Ich habe erstmal gedacht, das ist vielleicht einfach eine mehr oder weniger linke Partei. Es kam eine Gegenfrage und die Gegenfrage war, wie stehst du zum Frieden? Dann habe ich gesagt, naja, der Frieden, der ist die Grundlage eigentlich eines zivilisierten menschlichen Miteinanders. Und dann haben sie gesagt, willkommen, du bist schon richtig hier.
17: Welches Verständnis von Frieden im BSW vorherrscht, hat die Sondersitzung über die Ukraine-Politik gezeigt. Das Thema verbindet Reim mit seinen 4 Fraktionskollegen. Als Konservativer findet er es reizvoll, mit den ehemaligen linken Politikern zusammenzuarbeiten. Dazu zählt der 22-jährige Lehramtsstudent John Lukas Dittrich, neuerdings parlamentarischer Geschäftsführer des BSW, und stellvertretende Fraktionschefin Claudia Wittig gehörte früher ebenfalls der Linken an. Dann ist da noch die Forstingenieurin Magitta Kriebel. Sie ist bisher kaum in Erscheinung getreten und schließlich Fraktionschef Thomas Schulze, Koch und später Verwaltungsbeamter, war vor dem BSW parteilos. Im guten Abschneiden der AfD bei der Landtagswahl sieht er einen Auftrag auch fürs BSW.
20: Die AfD ist hier mit knapp 44% gewählt worden im Land. Sie ist die stärkste Kraft und das haben wir auch zu achten.
17: Wie das bunt zusammengewürfelte BSW Sachsen-Anhalt mit der AfD umgehen soll, war schon vor der Wahl umstritten. Bereits beim Sonderparteitag im November 2025 in Burg wurden 3 Vorstandsmitglieder im Zuge dieses Streits abgewählt. 2 weitere verließen die Partei von sich aus.
18: Bei uns hier ist jetzt eigentlich größtenteils Frieden eingekehrt, weil die Leute, die hier einen ganz anderen Kurs wollten, die sind bereits raus. Die haben gehofft, dass sie uns damit die Wahl verhageln können,
17: sagt Michael Reim. Er will nun nach vorne schauen. Von seinem selbstgewählten Fachgebiet Digitales und Bildung hat er sehr eigene Vorstellungen. Bis heute lebt er weitgehend ohne Handy, berichtet Reim.
18: Ich bin in der Open-Source-Szene tief verwurzelt und ich bin der Meinung, dass wir auch jetzt gerade, wir haben ja gesehen, Dinge werden in dieser etwas komplexer werdenden Welt inzwischen schnell zu Waffen gemacht. Und wenn wir uns da auch einseitig abhängig machen von transatlantischen Firmen, dann kann das ein Problem sein, weil die können uns die Lizenzen entziehen. Gibt auch aus vielen anderen Gründen Monopole und so weiter, finde ich das bedenklich. Und ich möchte eigentlich, dass wir da einen eher souveränen Ansatz fahren.
17: Auch in der Bildung will Reim mehr Wahlmöglichkeiten. Motivation sei seine eigene Schulzeit in Südhessen. Er habe viel Stress mit Lehrern gehabt, erzählt er. Auch heute gebe es zu starre Vorgaben. 2 seiner Kinder hat Reim deshalb auf eine Waldorfschule geschickt. Die älteste Tochter war zwischenzeitlich auf einer Privatschule. Er will Schulunterricht unter bestimmten Bedingungen auch zu Hause ermöglichen, ähnlich wie die AfD. Mit allen reden heißt für Reim auch, mit Rechtsextremen am Tisch zu sitzen. Bei einem Abendessen, zu dem das rechtsextreme Magazin Compact geladen hat, saß er neben dem neuen Landtagsvizepräsidenten Hans-Thomas Tillschneider. Der gehört zum rechtsextremen Rand der AfD und wird im Verfassungsschutzbericht namentlich aufgeführt.
18: Im Sinne unseres Credos, wir reden mit jedem, sind wir da dann auch hingegangen. Wir waren natürlich in erster Linie auch neugierig. Ich bin irgendwo ein halbwegs, oder ich sehe mich zumindest selber so, philosophischer Mensch und ich bohre gerne die dicken Bretter. Also habe ich mich dann dort auch mal neben Herrn Tillschneider gesetzt und gesagt, können wir mal einen Moment reden? Er sagt, ja, natürlich können wir reden.
17: Einordnungen vom Verfassungsschutz interessierten ihn nicht, sagt Reim. Er wolle Brücken bauen, scheinbar auch, wenn die zu extrem rechten Vordenkern der AfD führen.
16: Nora Wilker hat Michael Reim getroffen. Er ist einer der Abgeordneten des BSW im neuen Landtag von Sachsen-Anhalt.

0: In Sachsen-Anhalt mehr als halbiert. In Berlin ein Drittel der Stimmen weg. In Mecklenburg-Vorpommern aus dem Landtag geflogen. Das ist die bittere Bilanz der CDU der Landtagswahlen in diesem Jahr. Ein Debakel, anders kann man das nicht sagen. Aber was nützt es? Vorbei ist vorbei, gewählt ist gewählt. Und jetzt heißt es, Krönchen richten, weitermachen. Denn im kommenden Jahr, da geht's ja gleich weiter. Im April wird in Nordrhein-Westfalen, im Saarland und in Schleswig-Holstein gewählt. Und die Parole für den Wahlkampf lautet: Flagge zeigen im ländlichen Raum. Wie zwei Wahlkreiskandidaten das schaffen wollen, das hat sich unser Schleswig-Holstein-Korrespondent Jörn Schaar angesehen.
1: Wochenmarkt in Ratzeburg, einer Kleinstadt mit rund 15.000 Einwohnern. Von hier sind es nur ein paar Kilometer bis zur Landesgrenze nach Mecklenburg-Vorpommern. 20 Kilometer nördlich liegt Lübeck. Auf dem Marktplatz hat Rasmus Vöge seinen Infostand aufgebaut. Ein Sonnenschirm mit CDU-Logo, ein Bistrotisch mit Flyern und kleinen Geschenken. Daneben ein Aufsteller: Kommen Sie ins Gespräch mit Rasmus Vöge, steht darauf. Vöge sitzt für den Kreis Herzogtum Lauenburg im Landtag und tritt auch im April wieder für den Wahlkreis an.
2: Ratzeburg ist unsere Kreisstadt und es ist mein Wahlkreis. Und in diesen Zeiten gilt es, Präsenz und Flagge zu zeigen.
1: Die Ausgangsbedingungen sind an diesem Freitagmorgen um 8:30 eher mäßig. Es regnet. Die wenigen Marktschwärmer drängeln sich eher am Kaffeestand als um Vögel. Für ihn ist es der vierte Termin mit seinem Infostand im Wahlkreis. Die Stimmung nimmt er unterschiedlich wahr.
2: Es gibt die eigenen Anhänger, die sagen, schön, dass sie da sind und gut, dass sie Flagge zeigen. Es gibt Menschen, die sagen, dass sie Angst haben vor der politischen Entwicklung in unserem Land. Es gibt natürlich auch viele, die ihren Unmut äußern. Aber ich mache seit 30 Jahren Straßenwahlkampf. Das gab es schon immer. Mit denen muss man ins Gespräch kommen, versuchen, sie zu überzeugen. Ich glaube, das ist die Aufgabe der Partei, nah beim Bürger zu sein und hier als Abgeordneter mit den Menschen zu sprechen.
1: Anfangs hasten die meisten an ihm vorbei, haben wenig Interesse an einem Gespräch oder auch nur einem Flyer, so wie diese Marktbesucherin.
3: Die Leute müssen ja informiert werden, ne? Ist egal, von welcher Partei. Ne? Ich spreche mit keinem, ob das SPD oder Linke oder wer. Ich spreche mit keinem.
1: Vöge geht freundlich auf die Menschen zu und bleibt es auch bei schroffen Antworten. Das Desinteresse scheint mit dem schlechten Wetter zusammenzuhängen. Viele sagen im Vorbeigehen, sie wollten schnell wieder nach Hause. Als es am späten Vormittag aufklart, bleibt eine Frau aus Ratzeburg für einige Minuten am Infostand stehen. Die 81-Jährige ist langjährige CDU-Wählerin und findet es gut, dass Vöge auf dem Marktplatz steht. Sie schaut besorgt auf die Wahlergebnisse der letzten drei Landtagswahlen.
4: Es ist traurig. Es ist wirklich traurig, was da abgeht. Also wirklich traurig. Und wir haben viele Bekannte drüben im Osten. Und wie die da drüber reden und so. Und da habe ich gesagt, Leute, denkt dran. Die CDU war das, die euch den Weg bereitet hat, dass es euch jetzt gut geht. Das ist alles vergessen. Alles vergessen. Traurig, schade.
1: Das schlechte Abschneiden der CDU und überhaupt das Wahlergebnis in Sachsen-Anhalt mache ihn nachdenklich, sagt Rasmus Vöge. Dort seien seine und andere Parteien zu wenig im Land präsent gewesen, sagt er. Das sei in Schleswig-Holstein aber anders. Und als Reaktion darauf will er seinen Infostand auch nicht verstanden wissen.
2: Wir können das für uns nicht in Anspruch nehmen. Infostand auf dem Wochenmarkt, das machen wir seit Jahren auch zwischen den Wahlen, bei verkaufsoffenen Sonntagen oder bei Herbstmärkten oder zu Ostern. Also insofern, das ist sicherlich kein Grund. Aber nichtsdestotrotz, jetzt Flagge zu zeigen, die Stimmung ist ja bundesweit schlecht, und zu zeigen, die CDU ist da. Wir drücken uns nicht vor der Diskussion, das ist, glaube ich, der richtige Ansatz.
1: Ortswechsel. In Westensee bei Kiel, rund 90 Kilometer nordwestlich von Ratzeburg, hat Felix Siegmann zur Wo drückt der Schuh-Tour in ein Ausflugslokal geladen. Der 28-jährige Juradoktorand ist Landesvorsitzender der Jungen Union und frisch gekürter Wahlkreiskandidat. Erst als engagierter Wahlkämpfer bekannt, gilt als ehrgeizig und macht den Eindruck, unbedingt in den Landtag zu wollen. Der Termin an diesem Abend ist der 9. seiner Tour mit 10 Stationen.
5: Ich nehme das so wahr, dass die Menschen durchaus sehr positiv überrascht sind, dass jemand auch deutlich vor Wahlen vorbeikommt, nicht erst 6 Wochen vor der Wahl, wenn irgendwie alle da sind, sondern sich auch die Zeit nimmt, zuzuhören, und deshalb auch so ein bisschen der Überraschungseffekt bei vielen Wählerinnen und Wählern in dieser Phase, und das ist, glaube ich, auch gut so.
1: Die CDU in Schleswig-Holstein ist eigentlich erfolgsverwöhnt und sie stellt einen beliebten Ministerpräsidenten Daniel Günther. Bei der Landtagswahl vor fast 5 Jahren hat die Partei fast alle 35 Wahlkreise gewonnen. Nur 2 Direktmandate gingen an die Grünen. Nun herrscht aber auch hier die Sorge, dass die AfD Boden gut machen könnte. Die Landes-CDU hat die Ortsverbände in diesem Herbst zu 2 Aktionswochen aufgerufen, um die CDU vor allem im ländlichen Raum sichtbarer zu machen. Felix Siegmann nutzt die Dynamik für seine Terminreihe.
5: Naja, ich bin Kandidat, habe mir das überlegt, dass ich eine Wo drückt der Schuh-Tour machen möchte, auch mit dem Spruch bewusst als Provokation, und habe sie taktisch klug in die Aktionswochen der Ortsverbände der CDU Schleswig-Holsteins gelegt. Man muss auch mal ein bisschen clever sein.
1: Der Andrang ist groß im Lokal. Immer wieder müssen Tische dazugestellt werden. Am Ende sitzen fast 30 Leute zusammen. Allerdings, gut ein Drittel ist aus der Jungen Union, viele andere sind Gemeindevertreter mit CDU-Parteibuch. Nur zwei Männer outen sich als Nichtmitglieder der Partei. Einer von ihnen, Fritz Müller, ist über 80 und hat früher im Nachbardorf als Landwirt gearbeitet. Ein Kollege habe ihn mitgenommen und er wolle sich nur mal informieren, sagt er. Auf das gute Abschneiden der AfD bei den letzten Landtagswahlen blickt auch er mit Sorge.
6: Aber als Landwirt wählt man CDU, sage ich jedenfalls. Das ist unmöglich mit der AfD. Die muss unbedingt gestoppt werden hier. Das kann so nicht weitergehen hier, denn die pflügen uns unter, sage ich einfach mal so. Hier.
1: Im Mai 2022 war die AfD in Schleswig-Holstein noch an der 5%-Hürde gescheitert. Die neueste Wahlumfrage von Infratest DIMAP aus April dieses Jahres sieht die AfD in Schleswig-Holstein bei 15%. Die CDU, die bei der letzten Landtagswahl noch an der absoluten Mehrheit kratzte, hat der Umfrage zufolge 10 Prozentpunkte eingebüßt. Felix Siegmann gibt sich unbeeindruckt.
5: Ich glaube, zu diesem Zeitpunkt sind Umfragen Schall und Rauch. Für mich sind entscheidend, was Wahlergebnisse sind. Das, was immer so erzählt wird, dass die AfD überall stark ist und alles überrennt, das nehme ich überhaupt nicht wahr. Sondern die Menschen wollen, dass die Probleme der Menschen gelöst werden. Und insofern blicke ich sehr positiv auf die Landtagswahl im nächsten Jahr und sage das auch sehr deutlich. Ich habe vor nichts und niemandem Angst. Das ist ein bisschen wie mit Hase und dem Igel. Wenn die AfD kommt, war ich schon da.
0: Ambitionierte Wahlkämpfer der CDU in Schleswig-Holstein haben wir da gehört. Jörn Schaar hat sie getroffen.

0: Googelt man Grüne Thüringen, dann stößt man als allererstes auf den Treffer Grüne Fraktion Thüringen, wer wir sind. Und das sagt schon viel darüber aus, wo die Partei dort gerade steht. Sie muss sich einigen offenbar erstmal vorstellen oder zumindest wieder ins Gedächtnis rufen. Gerade mal 3,2% hat die Partei bei der letzten Landtagswahl 2024 geholt und es so nicht mehr ins Parlament geschafft. Opposition ist Mist, das sagte 2004 der Sozialdemokrat Franz Müntefering. Aber den Grünen in Thüringen wäre die Opposition sicherlich lieber als das, was gerade ist. Das ist nämlich großer Mist. Seit ein paar Wochen, da gibt es aber Hilfe und die kommt aus dem Nachbarland in Westdeutschland. Die grünen Bundestagsabgeordneten aus Hessen, die finanzieren in Thüringen eine Stelle und bieten Öffnungszeiten im Kreisbüro an, um da zu sein, um ansprechbar zu sein. Unser Landeskorrespondent Henry Bernhard war zur Sprechstunde in Eisenach.
1: Was erste, wenn ich komme? Ja, also wenn es jetzt Blumen gibt im Garten, ne? Sonst eben Zimmerpflanzen oder was auch immer, aber ich hab's gern ein bisschen mit.
2: Die mitgebrachten Blumen kürzen und in Vasen verteilen, die Zimmerpflanzen wässern. Jeden Dienstag um 12 Uhr, wenn Katja Hundertmark im grünen Büro in Eisenach ankommt, kümmert sie sich als erstes um die Blumen. Heute sind es Astern und fette Henne.
1: Wenn ich hier schon sitze, auch wenn es nur für einen Tag ist oder wenn ich weiß, dass eine Veranstaltung ist. Ich habe so einen Garten voller Blumen. Ich liebe das sehr.
2: Katja Hundertmark ist Thüringer Grüne, aber angestellt ist sie bei den grünen Bundestagsabgeordneten aus Hessen. Jeden Dienstag öffnet sie für 4 Stunden das Büro in Eisenach.
3: Und sie können ja quasi nur Topfpflanzen haben, die auch eine Woche ohne...
1: Ja, und dunkel. Sie müssen Dunkelheit aushalten. Ist schon viel eingegangen, aber... Den habe ich von zu Hause mitgebracht. Ein Wein, der kann das ab, hoffentlich.
2: Bei der letzten Landtagswahl 2024 verloren die Thüringer Grünen ihre Landtagssitze. Und damit Mitarbeiter, Geld und regelmäßige Präsenz in der Öffentlichkeit. Seitdem gibt es nur noch ein grünes Wahlkreisbüro in Thüringen, das der Bundestagsabgeordneten Katrin Göring-Eckardt in Jena. Schwierig, allein ein Bundesland zu bespielen, schwierig, Präsenz zu zeigen, wenn alles nur noch ehrenamtlich geht. Da bot sich grenzüberschreitende Hilfe aus dem Nachbarbundesland an.
4: Das haben die hessischen Abgeordneten angeleiert. Also die Idee ist, dass die Grünen überall präsent sind, auch hier im ländlichen Bereich. Katrin Göring-Eckardt alleine kann nicht ganz Thüringen versorgen, kann hier nicht überall Termine wahrnehmen und Präsenz zeigen. Und da haben sie sich abgestimmt. Und dass sie so viel wie möglich versuchen, hier Termine auszumachen, Angebote zu machen, hier das Büro eröffnen. So.
2: Das Büro hat vorher der Grüne Regionalverband betrieben. Nun kommen die hessischen Grünen als Untermieter dazu. Und Katja Hundertmark als ihre Vertreterin vor Ort.
4: Dass ich hier bin als Ansprechpartner für die Leute und dass wir eben Präsenz zeigen, dass wir Veranstaltungen anbieten, Firmen besuchen, Organisationen besuchen, um zu zeigen, wir sind auch da und wir möchten wissen, was die Leute hier auch denken. Es geht jetzt nicht darum, dass die hessischen Abgeordneten sagen, wir kommen jetzt mal nach Thüringen und zeigen euch, wie es geht, sondern sie möchten wissen, wie ist es hier, was können wir für euch tun, wie soll es sein, dass wir das weitergeben an die Abgeordneten, dass sie dann mit ihrer Kompetenz uns unterstützen, Veranstaltungen anbieten oder eine Anfrage vielleicht dazu mal starten im Bundestag, sowas. Es geht darum, das Ohr auch hier rauszuhalten und zu hören, was den Leuten wirklich wichtig ist und das aufzunehmen und in die Arbeit einfließen zu lassen, dass sie sich wahrgenommen fühlen und auch ernst genommen werden.
2: Ihre Hauptbeschäftigung besteht darin, Veranstaltungen mit den hessischen Abgeordneten in Thüringen zu organisieren, Gespräche in Hochschulen oder Firmen zu planen, wo es oft gar nicht so leicht sei, Grüne zu vermitteln, sagt sie. Laufkundschaft komme eher wenig.
1: Hallo, heute ist Deutschlandfunk bei mir.
2: Aber nun ist gerade Stefan Schwesig da, Schatzmeister des Kreisverbandes. Er ist seit 1990 in der Partei und inzwischen Rentner.
5: Ja, also in der außerparlamentarischen Opposition ist es schwierig. Da kommt man dann nicht mehr so in die Medien. Und von daher, vom Landesverband, die schreiben ja mindestens eine Pressemeldung am Tag. Aber da kommt eigentlich in den Medien kaum was rüber. Kann man dann nur über seine eigenen sozialen Medien verbreiten. Ja, das ist hier schon mal ein positives Beispiel, was wir jetzt mit den hessischen Bundestagsabgeordneten haben. Und vorige Woche hatten wir ja noch die Katharina Dröge hier zu einem örtlichen Problem. Also von daher war das jetzt auch schön, alles in der Presse. Also man muss solche Aktionen machen. Und man muss, glaube ich, sich auch wenn jetzt keine Wahlkampfzeit ist, immer mal einen Infostand in der Öffentlichkeit machen, dass man noch da ist.
3: Gut, ciao.
4: Ciao.
3: Tschüss.
4: Hallo, hier ist die Katja Hundertmark vom Büro in Eisenach. Grüß dich. Ich habe deine Nachricht gesehen. Ach, habe ich mich gefreut. Das ist ja wunderbar. Du, am 13.11. hat sich der Omid jetzt angemeldet.
2: Katja Hundertmark telefoniert inzwischen mit Berlin. Sie muss einen Termin mit Omid Nuripur organisieren.
4: Super. Ach, ich freue mich. Danke dir. Tschüss. Sehr gut, sehr, sehr gut. Jetzt geht's voran.
3: Das heißt, Sie sitzen nicht nur hier und warten, dass jemand klopft.
4: Nein, das wäre zu wenig. Das kommt nicht so häufig vor. Also ich habe zwischendrin genug mit Organisation zu tun. Das ist oft sehr zeitraubend. Anfragen, wo können wir hin organisieren, nochmal nachhaken, was umändern. Wenn man so einen Tag plant für den Abgeordneten, müssen das mehrere Termine sein. Der Weg muss berücksichtigt werden, dass auch mal eine Pause dabei ist. Ob die Medien informiert sind, ob da überhaupt Medien dabei sein sollen.
3: Oder? Waren da alle gleich begeistert hier bei den Grünen?
4: Das denke ich schon. Eigentlich haben alle gesagt, ach ja, Gott sei Dank, dass hier was ist. Weil wenn du so auf verlorenem Posten stehst, das ist schon nicht schön. Und wenn du aber anbieten kannst, wir machen eine Veranstaltung und es kommt ein Bundestagsabgeordneter, das zieht viel mehr, als wenn wir eine Veranstaltung anbieten. Das ist lange nicht so interessant für die Leute. Es kommen weniger Zuschauer, Zuhörer, als wenn du sagst, heute kommt ein Bundestagsabgeordneter und der würde sich mal anhören, was ihr zu sagen habt. Das ist schon was anderes.
2: Der Wartburgkreis hat 155.000 Einwohner. Davon sind gerade einmal knapp 100 Mitglied bei den Grünen. Ja, es gebe da schon gravierende Unterschiede zwischen Ost und West, findet Katja Hundertmark.
4: Ich erlebe das bei mir in der Heimatregion. Unser Dorf hat keine Windkraftanlagen, sieht aber, weil wir direkt an der hessischen Grenze wohnen, die Windkraftanlagen aus dem Nachbarort. Da war das kein Problem, Windkraftanlagen aufzustellen. Soweit wir es gehört haben, hat die Bevölkerung das gerne mitgemacht, nimmt gerne die Wertschöpfung mit. Das wäre bei uns, glaube ich, nicht möglich. Da gibt es schon noch mal eine andere Abneigung gegen die Grünen. Warum auch immer. Also an mir liegt es nicht.
0: Die Grünen in Thüringen kämpfen gegen das Vergessenwerden und bekommen dabei Hilfe der Kolleginnen und Kollegen aus Hessen. Henry Bernhard hat berichtet.

0: Wer in einer der großen Städte in Deutschland leben möchte, der braucht viel Geld. Was er nicht brauchen sollte, ist viel Platz. Im September sind in einer Studie wieder die Kosten für WG-Zimmer und Wohnungen in Deutschland verglichen worden. Teuer ist es eigentlich überall, aber nirgends so wie in München. Die bayerische Landeshauptstadt liegt weiter auf Platz 1 und es ist auch noch mal teurer geworden als in den Jahren davor. Im Schnitt 800 Euro warm kostet ein WG-Zimmer. Es gibt auch einfach zu wenige. Und das Versprechen, 50.000 Wohnungen zu schaffen, das hat dem jungen grünen Kandidaten Dominik Krause wahrscheinlich auch zum Sieg bei der Bürgermeisterwahl verholfen. Er möchte unter anderem leerstehende Büros in Wohnungen umwandeln. Wie realistisch ist das? Und kann man damit auch günstigen Wohnraum schaffen? Dieser Frage ist unser Bayern-Korrespondent Tobias Krone mal nachgegangen.
1: Neuperlach, ein Plattenbauviertel im Süden Münchens. Ein 4,5 Fußballfelder großer Bürokomplex steht seit der Pandemie leer. Eine ältere Passantin schüttelt den Kopf.
2: So viele Wohnungen und so viele Dinge werden gebraucht und gesucht und dann stehen solche Häuser jahrelang leer. Verstehe ich nicht.
1: Die Stadt will hier an der Fritz-Schäffer-Straße das Geisterbürohaus zum Fritz-District umwandeln. Mit 325 Wohneinheiten, Kita und Geschäften. Doch kurz noch mal einen Schritt zurück. Warum stehen hier Büros leer? München ist eine wirtschaftliche Boomtown und mit 22 Millionen Quadratmetern Fläche einer von Europas größten Büromärkten. Tobias Seiler hat diesen Büromarkt permanent im Blick. Er arbeitet für das Maklerunternehmen Collier und stellt fest, Büros sind seit Corona und dem Trend zum Homeoffice weniger gefragt. Das heißt,
3: so in den Zentrumslagen innerhalb des Mittleren Rings ist der Leerstand deutlich niedriger. Stadtrandlagen oder schlecht angebundene Stadtlagen tun sich da deutlich schwerer. Insgesamt haben wir so einen Leerstand von 10%. Das ist gerade, wenn man im internationalen Vergleich München betrachtet, jetzt nicht exorbitant viel, aber doch deutlich mehr als die 3-4%, die wir vor der Pandemie gesehen haben.
1: Die Anbindung des Fritz-District ist nicht ideal. Es liegt genau auf halber Strecke zwischen zwei U-Bahn-Stationen und dann eben eine Viertelstunde vom Hauptbahnhof entfernt. Hier in Neuperlach ist der erste Schwerpunkt von Thomas Hubohm, Chef der neuen städtischen Umbauagentur.
4: Das erklärte Ziel der Umbauagentur ist relativ simpel. Es geht darum, bestehende Leerstände in der Stadt, vor allem den gewerblichen Leerstände und Büroleerstände, in Wohnraum zu transformieren.
1: 12 Mitarbeitende mit Fachkenntnissen in Architektur, Jura, Wirtschaft und Netzwerkkommunikation sollen sich um verfügbaren Büroraum kümmern.
4: Verfügbar heißt für uns an der Stelle, sind die Eigentümer bereit, eine Transformation dieser Leerstände

0: Beim Neubau müssen Sie gerade schauen, dass Sie überhaupt eine Gesamtfinanzierung auf die Beine stellen. Und dann haben Sie noch keine Baugrube und noch keinen Rohbau stehen. Wenn ich es mit dem Bestand vergleiche, wo wir eine vorhandene Bausubstanz haben, die ich gut nutzen kann, die steht schon da und mit der kann ich weiterarbeiten. Ich habe an dem Standort dann auch vorhandenes Baurecht über Bauturbo.
1: Der sogenannte Bauturbo, das ist ein neues Bundesgesetz. Gemeinden können jetzt zum Beispiel einfacher rechtlich Gebäude in Wohnungen umwidmen, ohne dass sie dabei neue Bebauungspläne beschließen müssen, was oft jahrelang dauert. Außerdem erlaubt es eine neue Experimentierklausel im Baurecht, etwas lockerer mit den Bauvorschriften für Wohnungen umzugehen. Auch das ist wichtig, denn eines ist klar, Wohnungen in ehemaligen Bürobauten werden anders aussehen. Bürohäuser sind meistens breiter, was zu schlauchartigen Grundrissen und Räumen ohne Fenster führen könnte.
2: Diese Reihen an Räumen, die kann man am besten in Einzelapartments umwandeln. Gegebenenfalls gibt es dann Gemeinschaftsflächen wie Küchen und so.
1: Monika Schmidt-Balzert vom Mieterverein München.
2: Und das ist halt eigentlich Wohnraum, der für junge Leute besser geeignet ist als für Familien. Beispielsweise.
1: Die Mieterschützerin, die auch für die SPD im Stadtrat sitzt, gibt sich vorsichtig optimistisch. Vorsichtig, denn...
2: Was mir ein bisschen auf den Nägeln brennt, ist, dass der Wohnraum halt vermutlich nicht wirklich günstig sein wird, aus meiner Sicht, weil einfach die Umbaukosten sehr, sehr hoch sind.
1: Was die Befürchtung des Mietervereins ist, nährt gleichzeitig die Hoffnung von Investoren. Denn Entbürokratisierung hieße möglicherweise auch, dass die für Investoren teuren sozialen Standards heruntergesetzt würden. Beim Neubau galt bis jetzt in München diese Regel. 60% der Wohnungen müssen 40 Jahre lang zu niedrigeren Mietpreisen angeboten werden. Bei den ersten Umwandlungen ist es weniger. So sollen beispielsweise die Ten Towers, ein architektonisch spannender, relativ neuer Gebäudekomplex am Ostbahnhof, zu einem Hotel und zu Apartments für Studierende und Azubis umgebaut werden. Von diesen Apartments müssen aber nur 10% zu erschwinglichen Azubi-Tarifen von 300 bis 500 Euro angeboten werden, die anderen zu freien Marktpreisen.
3: Dass das jetzt eine Möglichkeit ist, dort relativ teure Studenten-Apartments und schicke Apartments einzubauen, das ist vielleicht eine Möglichkeit. Sie wird das Problem aber nicht lösen. Also hier spielt die Musik in solchen Gebäuden.
1: Der Architekt und Umweltaktivist Robert Philipp steht an einem regnerischen Nachmittag vor einem brutalistischen Gebäude aus den 70ern. Vor ein paar Jahren wurde hier im Strafjustizzentrum noch die Rechtsterroristin Beate Zschäpe zu lebenslänglicher Haft verurteilt. Im Sommer ist das Gericht in ein neues Justizzentrum umgezogen und eine Initiative aus ArchitektInnen und Stadtplanern unter dem Motto »Abbrechen, abbrechen« will verhindern, dass der Freistaat Bayern das Gebäude verkauft und dass Investoren es abreißen und neue Bürohäuser bauen. Hier direkt an einer U-Bahn-Station. Auch in Homeoffice-Zeiten ist das Büro Bestlage. Stattdessen könnten Kultur und Gewerbe in die Gerichtssäle einziehen und auf den Büroetagen 150 bis 400 Wohnungen entstehen. Möglichst bezahlbar.
3: Und außerdem in diesem Gebäude mit 50.000 Quadratmetern sind 24.000 Tonnen CO2 gebunden, die, wenn das jetzt abgebrochen wird, unwiederbringlich weg sind.
1: Das soziokulturelle Wohnprojekt könnte eine Alternative werden zur Berliner Enteignungsdiskussion, sagt der Stadtplaner und Aktivist Jan Fries.
4: Für uns ist es auf einer Ebene vergleichbar, dass halt ein Fehler gemacht wurde in der Vergangenheit, in Berlin zum Beispiel, dass halt im großen Stil Wohnungen der öffentlichen Hand veräußert wurden. Und das ist jetzt sozusagen der etwas radikale Versuch, das zurückzudrehen. Und hier in dem Fall ist es so, dass ja noch kein schwerwiegender Fehler gemacht wurde.
1: Verkaufen wäre aus Sicht von Abbrechen, Abbrechen ein Fehler. Doch vergangenes Jahr hat der bayerische Verkehrsminister Christian Bernreiter angekündigt, genau das tun zu wollen und hat es mit der schwierigen Finanzlage im Freistaat begründet. Auf eine aktuelle Anfrage schreibt das Ministerium:
5: Der Freistaat ist nach wie vor an einer sinnvollen Nachnutzung der Liegenschaft interessiert. Hierzu ist der Freistaat mit der Landeshauptstadt München in einem guten und konstruktiven Austausch. Ein offizielles Verkaufsverfahren ist noch nicht eröffnet.
1: Die Aktivisten setzen jetzt auf die Stadt. Nur sie könnte eine Umwidmung des Baugrundes von Justiz auf etwa Gewerbe entscheiden. Doch was der Freistaat vorhabe, wisse man aktuell noch gar nicht gesichert, schreibt das städtische Planungsreferat.

0: auf Anfrage und fügt hinzu, die neuen rechtlichen Vereinfachungen für Umwandlung, die gäbe es für ausschließlich neue Gewerbeflächen nicht. Auf gut Deutsch, neue Büros in dieser Bestlage würden wohl eine ganze Zeit lang auf eine Genehmigung warten müssen.
1: Tobias Krone war das über den Wohnungsmarkt in München. 50.000 neue Wohnungen hatte der neue Bürgermeister von München im Wahlkampf versprochen.

0: Der Begriff Brandmauer, der kommt eigentlich vom Bau. Eine Brandmauer, das ist eine Wand oder eben eine Mauer, die das Übergreifen von Feuer und Rauch von einem Gebäude oder Gebäudeteil zu einem anderen verhindern soll, egal was passiert. In Deutschland ist der Begriff Brandmauer in den letzten Jahren mehr zu einem politischen geworden. Er bezeichnet eine klare Abgrenzung demokratischer Parteien von extremistischen und radikalen Strömungen, insbesondere der extremen Rechten. Und auch die Kirchen in Deutschland, die haben Brandmauern errichtet. 2024, da haben die Deutsche Bischofskonferenz und die evangelischen Landeskirchen beschlossen, dass ein AfD-Mandat mit der Arbeit in der Kirche unvereinbar ist. Ein Fall aus Kassel zeigt jetzt, was das ganz konkret bedeuten kann. Gregor Lischka berichtet.
1: Wer die kleine Wohnung von Thomas Sossner in Kassel betritt, macht gefühlt einen Schritt rund 100 Jahre zurück. An den Wänden hängen Ölgemälde und Kuckucksuhren, vergilbte Notenblätter und Schallplatten füllen ganze Wandregale.
2: Die Notenblätter stehen da drüben, das sind alles Schellackplatten, also Schallplatten aus der Vorkriegszeit. So ein bisschen mein Lebensgefühl habe ich tatsächlich so ein bisschen in dieser Kunst und Kultur, vor allem der 20er Jahre, wiedergefunden.
1: Sossner trägt unter dem Pullover ein Karohemd, die kurzen Haare sind brav zur Seite gekämmt. Nur wenige Dinge, wie ein grauer PlayStation-Controller auf einem der Sessel etwa, verraten, dass hier ein 38 Jahre alter Mann im Jahr 2026 lebt.
2: Bieder gefällt mir, ich mag Bieder.
1: Und er mag klassische und Kirchenmusik. In der Ecke des Raumes steht ein Klavier.
2: Ich kann es Ihnen ja mal kurz andeuten. Also bei O Welt, ich muss dich lassen, ist die Melodieführung im Evangelischen so. O Welt, ich muss dich lassen. Ich fahr dahin, mein Straßen. Ungefähr so rhythmisch habe ich es jetzt etwas daneben gehauen. Und bei Nun ruhen alle Wälder ist die Melodieführung deutlich angeglichener. Da ist es halt eher in ein Metrum gepackt, dass man dann halt auch einfacher mitsingen kann. Nun
1: ruhen alle. Diese hörbare Leidenschaft hat Sossner als Kirchenmusiker zum Beruf gemacht, hat als Organist und Pianist auf hunderten Beerdigungen, Hochzeiten und Gottesdiensten gespielt. Nur in Kassel darf er das nicht mehr.
3: Wie erklären Sie jetzt jemandem, dass Sie diese Stücke nicht mehr spielen in der Kirche?
2: Naja, dann erzähle ich die Sache so, wie sie halt eben ist. Ich bin Parteimitglied bei der AfD, ich habe mich um ein Mandat beworben und ich darf nicht mehr. Das ist die kurze und knappe Antwort.
1: Die lange ist natürlich etwas komplizierter. Der Mann mit dem adretten Auftreten und der Vorliebe für Kirchenmusik ist im April in die AfD-Fraktion der Kasseler Stadtverordnetenversammlung nachgerückt. Damit ist er Mandatsträger einer Partei, die aus Sicht der katholischen sowie evangelischen Kirche ihren Grundwerten und der christlichen Botschaft widerspricht. Die evangelische Kirche kündigte das langjährige feste Arbeitsverhältnis zwischen ihr und Thomas Sossner vor wenigen Monaten auf. Sossner fühlt sich ungerecht behandelt.
2: Grundsätzlich hat dieses Recht ja jeder Arbeitgeber. Aber in was für einem Land leben wir bitteschön, wenn man wegen seiner politischen Meinung einfach seinen Job verlieren kann oder sozial geächtet werden kann oder sonst etwas?
1: Gegen die Kündigung der evangelischen Kirche klagt er daher vor dem Arbeitsgericht Kassel. Eigentlich sind Mandatsträger vor arbeitsrechtlichen Konsequenzen aufgrund ihrer politischen Tätigkeit besonders geschützt. Gleichzeitig dürfen die Kirchen aber von ihren Mitarbeitern auch Loyalität zu ihren Werten verlangen. Es ist ein rechtlich komplizierter Fall, für den es noch kein Präzedenzurteil gibt. Die Verhandlung steht im März an. Sossner hat auch für katholische Gemeinden als freier Musiker immer wieder an der Orgel gespielt. Aber die vergeben auch größtenteils keine Aufträge mehr an ihn. Stefan A., Pastoralreferent des Dekanats Kassel-Hofgeismar, begründet das in der Lokalzeitung sowie im Hessischen Rundfunk so.
4: Ich denke, dass die AfD in wesentlichen Punkten gegen die Menschenwürde verstößt, dazu aufruft, Menschen ungleich zu behandeln und damit diametral gegen den Verkündigungsauftrag der Kirche steht.
1: AfD-Anhängern stünde die Kirche weiter offen. Aber AfD-Mandatsträger könnten nicht in einem Dienst die Kirche repräsentieren. Thomas Sossner findet, dass die Positionen der AfD den Lehren der Kirche oder des Evangeliums nicht widersprechen. Die Brandmauer im Allgemeinen, wie auch diese Brandmauer an der Orgelbank, führten letztendlich zur Ausgrenzung, klagt er.
2: Naja, wissen Sie, ich bin ja in vielerlei Hinsicht enttäuscht von den Leuten sozusagen, aber ich will es mal so ausdrücken, gerade in jetziger Zeit, wo man ja auch wirklich anhand der Umfrageergebnisse und so weiter und teilweise auch schon der Wahlergebnisse in manchen Bundesländern sieht, dass große Teile der Gesellschaft einfach auch aus Überzeugung diese Partei inzwischen wählen, nützt es einfach nicht zu tun, als wenn es dieses Problem nicht gäbe, beziehungsweise als wenn es verschwindet, wenn man halt einfach sagt, wenn mein Nachbar AfD wählt, dann grüße ich ihn halt auf der Straße nicht mehr. Aber
1: Sosna steckt sich einen Zigarillo an, kommt nochmal auf seine Vorliebe für Schellackplatten, klassische Kleidung, Musik und die alten Zeiten zu sprechen.
2: Ich würde mir schon eine Gesellschaft zurückwünschen, in der halt auch eine gewisse Etikette und ein gewisser Anstand wieder gilt. Und ich muss sagen, so das vermisse ich in den letzten Jahren zunehmend.
1: Sosna ist, das sagt er selbst, ein biederer Mann. Von Brandstiftern in seiner Partei will er wenig wissen. Angesprochen auf identitäre und völkische Strömungen, auf Funktionäre, die über Minderheiten herziehen oder die NS-Zeit verharmlosen, verweist er auf das Grundsatzprogramm seiner Partei.
2: Wonach man sich als Parteimitglied zu richten hat, ist das Grundsatzprogramm, das Wahlprogramm. Und ich habe da nichts entdeckt, was in irgendeiner Weise mir Kopfzerbrechen bereiten würde. Wenn es rechtlich problematisch ist, dann gibt es eben das Instrument des Parteiverbotsverfahrens. Dann bitte einfach mal durchziehen und dann haben wir Klarheit über alles. Dann müssen wir nicht mehr spekulieren.
1: Sosna war lange Mitglied in der SPD. Während der Corona-Zeit fühlte er sich bereits als Ungeimpfter ausgegrenzt. Letztes Jahr trat er dann der AfD bei. Die stehe unter einem gewaltigen Druck von außen.
2: Intern jetzt führt das aber zu einem gewissen Zusammenhalt sozusagen. Weil dadurch, dass man halt eben ja quasi ein Verstoßener ist sozusagen in der Gesellschaft und auch mit solchen Mitteln bekämpft wird, ist man darauf angewiesen, dort mit Leuten zusammenzuarbeiten und sie zu respektieren, mit denen man sonst im Privatleben eigentlich wenig zu tun hätte, sozusagen.
1: Nachdem er seine Aufträge als Musiker verloren hatte, hat ihm die AfD einen Teilzeit-Bürojob in der Parteiorganisation angeboten, erzählt er.
2: Also die Partei hat es mir natürlich angeboten, weil sie hat gesagt, du hast wegen uns den Job verloren. Also wenn wir dir helfen können, dann versuchen wir es natürlich.
1: Sosna vertritt nun die AfD im Stadtparlament und er arbeitet für sie. Die übrige Zeit will er nutzen, um sein Lehramtsstudium abzuschließen, das er jahrelang hat schleifen lassen. Sosna will Lehrer werden. Für Musik und Deutsch.
2: Ich bezweifle zwar, dass ich als AfD-Mandatsträger irgendeinen Job als Lehrer bekommen würde, aber eigentlich bin ich so erzogen, dass man das, was man angefangen hat, auch zu Ende bringen sollte.
1: Die Kirchentür bleibt ihm als Organisten in Kassel verschlossen. Ob die Schultür sich für ihn öffnet, das bezweifelt er selbst. Weit offen steht ihm vorerst nur die Tür der AfD.
0: Gregor Lischka war das über einen Mann, den die Brandmauer persönlich betrifft. Er bekommt wegen seines AfD-Mandats in Kassel keine Jobs mehr von der Kirche.

Und das war das DLF-Magazin am Donnerstagabend. Die Redaktion hatte Barbara Roth. Alle unsere Inhalte aus den Ländern finden Sie auch in der Deutschlandfunk-App. Ich bin Steffi Orbach. Machen Sie es gut. Bis bald.

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6: Die Nachrichten. Zunächst die Übersicht. Der Bundestag hat den Weg für die sogenannte digitale Brieftasche freigemacht. Das Bundesverfassungsgericht hat ein Internetvideo von Wirtschaftsministerin Reiche über die Berliner Linke vorerst untersagt. Die Hinrichtung eines Attentäters in den USA wird nun doch nicht live übertragen. Die Meldungen im Einzelnen. Der Deutsche Bundestag hat die Reform der Notfallversorgung in Deutschland beschlossen. Sie soll künftig über eine zentrale Ersteinschätzung besser und schneller werden. Für die Neuerung stimmten Abgeordnete von Union, SPD und Grünen. AfD und Linke enthielten sich. In sogenannten integrierten Notfallzentren soll in Zukunft entschieden werden, ob Patienten ins Krankenhaus oder zum Hausarzt geschickt werden. Außerdem soll die Notrufnummer 112 mit der Nummer 116-117 des ärztlichen Bereitschaftsdienstes verknüpft werden. Ziel ist eine Entlastung der Rettungsdienste und Notaufnahmen. Zudem beschloss das Parlament die gesetzliche Grundlage zur Einführung einer sogenannten digitalen Brieftasche, in der etwa der Personalausweis auf dem Smartphone abgespeichert werden kann. Mit einer entsprechenden App können sich Bürger dann gegenüber Behörden und Vertragspartnern im Netz einfacher ausweisen. Im Laufe des Abends befasst sich der Bundestag abschließend mit der Erhöhung der Tabaksteuer. Die Bundesregierung will laut einem Medienbericht eine Partnerschaft mit dem US-Chip-Konzern Nvidia schließen, um den Einsatz von künstlicher Intelligenz in der Industrie voranzutreiben. Das Handelsblatt schreibt, Bundeskanzler Merz und Nvidia-Chef Wang planten, die Kooperation am Montag auf dem Investitionsgipfel Invest in Germany in Berlin zu verkünden. Der Bund sei bereit, einen dreistelligen Millionenbetrag in das Projekt zu investieren. Nvidia wolle Ingenieure entsenden und Chips liefern. An dem Projekt beteiligen sich dem Handelsblatt zufolge etwa ein Dutzend deutsche Unternehmen, darunter Siemens, die Volkswagen-Tochter Audi und die KI-Firma Black Forest Labs. Mit der Initiative soll das Fundament für den Einsatz von sogenannter physischer KI gelegt werden, die beispielsweise für das Training von Robotern und autonomen Fahrzeugen benötigt wird. Die SPD will nach dem Rücktritt der Co-Parteivorsitzenden Baas auf einem Parteitag am 16. und 17. Januar eine neue Führung wählen. Die Neuwahl des gesamten Parteivorstandes sowie weitere Wahlen sollen in Bremen abgehalten werden, hieß es aus Parteikreisen. Zuerst hatte das Redaktionsnetzwerk Deutschland berichtet. Nach dem Rücktritt der SPD-Arbeitsministerin Baas hatte SPD-Chef Klingbeil den Sonderparteitag vorgeschlagen. Das SPD-Präsidium hatte sich daraufhin einstimmig für eine Neuwahl der gesamten Spitze ausgesprochen. Bundeswirtschaftsministerin Reiche muss sein Video mit einem Antisemitismusvorwurf gegen die Linkspartei vorerst vom Netz nehmen. Das Bundesverfassungsgericht in Karlsruhe gab einem Eilantrag der Linken statt. Das Video war nach dem Wahlsieg der Partei in Berlin auf dem Instagram-Profil des Ministeriums veröffentlicht worden. Darin sprach die CDU-Politikerin über eine Partei, die, Zitat, Antisemitismus offen lebt. Die Karlsruher Richter erklärten nun die Frage, ob Reiche mit dem Video das Neutralitätsgebot für Staatsorgane missachtet habe, werde im Hauptverfahren entschieden. Würde das Video bis dahin jedoch im Internet verbleiben, drohe der Linken gerade angesichts der laufenden Gespräche zur Regierungsbildung in Berlin ein irreparabler Nachteil mit Blick auf das Recht der Parteien auf gleichberechtigte Teilnahme am politischen Wettbewerb, hieß es weiter. In Berlin wollen die Grünen am Montag über eine mögliche Landesregierung mit der Linken und der SPD entscheiden. Wie die Parteiführung bekannt gab, sollen dann die 49 Delegierten eines Landesausschusses darüber abstimmen. Die drei Parteien hatten heute ihre Sondierungsgespräche wieder aufgenommen. Über Inhalte des Treffens im Berliner Haus der Statistik ist bislang nichts bekannt. Die Gespräche waren am Dienstag zunächst abgebrochen worden. Grund waren unter anderem Unstimmigkeiten über ein Papier zum Umgang mit antisemitischen Vorfällen im Falle einer Koalition. Beim EU-Gipfel in Brüssel verhandeln die 27 Mitgliedstaaten weiter über einen künftigen EU-Haushalt. Dabei beharrten Bundeskanzler Merz und die Regierungschefs mehrerer weiterer Länder auf Forderungen nach deutlichen Kürzungen. Merz hatte vorab gesagt, von einer Einstimmigkeit seien die Staaten weit entfernt. Er erwarte einen Abschluss der Verhandlungen nicht vor Jahresende. Der Haushaltsentwurf für 2028 bis 2034 sieht eine Verdoppelung des Budgets gegenüber dem laufenden Zeitraum vor. Deutschland zahlt als größte Volkswirtschaft der Europäischen Union den mit Abstand größten Beitrag, profitiert jedoch auch finanziell von der EU. Die ukrainischen Streitkräfte können laut Medienberichten des Landes wieder uneingeschränkt auf das Satellitennetzwerk Starlink zugreifen. Die Medien berufen sich auf Angaben des Verteidigungsministeriums in Kiew. Das ukrainische Militär hatte gestern von Lücken in der Drohnenabwehr durch eine reduzierte Starlink-Unterstützung berichtet. Das Satellitennetzwerk gehört zum Konzern SpaceX des US-Unternehmers Musk. Dieser hatte eine Verantwortung für die Einschränkungen dementiert und auf die US-Regierung verwiesen, da diese die militärische Version von Starlink namens Starshield kontrolliere. Der ukrainische Präsident Zelensky erklärte heute die von US-Präsident Trump verkündete Waffenruhe für Angriffe auf Energieanlagen für beendet, da sich Russland nicht daran gehalten habe. In der Folge attackierte die Ukraine heute wieder russische Ölanlagen. Bei russischen Drohnenangriffen im ukrainischen Gebiet Kirovohrad wurden unterdessen mindestens 3 Menschen getötet, wie der ukrainische Zivilschutz mitteilte. Im Schwarzen Meer hat es erneut Angriffe auf Frachtschiffe gegeben. Vor der rumänischen Küste wurden 2 mit Chemikalien beladene Tanker von Drohnen attackiert und gerieten in Brand. 7 Seeleute werden vermisst, wie die rumänischen Behörden mitteilten. Nach Angaben eines militärischen NATO-Vertreters handelte es sich um einen russischen Angriff. Bereits in den vergangenen 10 Tagen wurden mindestens 5 Frachtschiffe nahe der Küste der NATO-Mitglieder Rumänien und Bulgarien von Drohnen getroffen. Mindestens 23 Seeleute gelten als vermisst oder tot. Die Ukraine ist wegen der andauernden russischen Attacken auf ihre Schwarzmeerhäfen zunehmend auf die Donauhäfen und Schifffahrtsrouten nahe der Küsten Rumäniens und Bulgariens angewiesen. US-Präsident Trump hat die umstrittenen Pläne zurückgenommen, die Hinrichtung eines verurteilten Attentäters live zu übertragen. Trump teilte über die Plattform Truth Social mit, aus seiner Sicht hätte die Übertragung ein starkes Mittel der Abschreckung sein können, aber viele Menschen wollten die Hinrichtung nicht sehen. International hatte die Ankündigung der Live-Übertragung durch US-Verteidigungsminister Hegseth für Entsetzen gesorgt. Der zum Tode Verurteilte soll durch ein Erschießungskommando im US-Bundesstaat Texas hingerichtet werden. Er hatte im Jahr 2009 auf dem Militärstützpunkt Fort Hood 13 Menschen erschossen und 30 weitere verletzt. Europäische Fußballfunktionäre haben nach einer Sitzung des FIFA-Rats an ihrer Forderung nach einem Rücktritt des Präsidenten des Weltverbands Infantino festgehalten. DFB-Präsident Neuendorf sagte nach dem 3-stündigen Treffen in Zürich, man habe viele kritische Fragen gestellt, aber keine befriedigende Antworten erhalten. Zwar habe sich Infantino entschuldigt, doch sei das Vertrauen in ihn verloren. Ähnlich äußerten sich Vertreter anderer europäischer Nationalverbände. Die Ratssitzung war das erste Treffen Infantinos mit seinen Kritikern seit dem Streit im Sommer um seinen WM-Investorenplan. Die meisten europäischen Verbände lehnen eine erneute Präsidentschaft Infantinos ab, haben bislang aber keinen Gegenkandidaten präsentieren können. Dies müsste bis zum 18. November geschehen. Die FIFA-Präsidentschaftswahl findet im März 2027 statt. Beschlossen wurde bei der Sitzung einer Arbeitsgruppe zur Neuordnung der Governance-Struktur des Weltverbandes, um weitere Alleingänge Infantinos zu verhindern. Und hier noch einmal die Übersicht. Der Bundestag hat den Weg für die sogenannte digitale Brieftasche freigemacht. Das Bundesverfassungsgericht hat ein Internetvideo von Wirtschaftsministerin Reiche über die Berliner Linke vorerst untersagt. Die Hinrichtung eines Attentäters in den USA wird nun doch nicht live übertragen. Das Wetter. In der Nacht gering bewölkt oder klar, in der Mitte und im Süden gebietsweise Nebelbildung. 13 bis 1 Grad. Morgen gering bewölkt oder sonnig. Im Westen und Nordwesten Bewölkungsverdichtung und etwas Regen. Höchstwerte 15 bis 24 Grad. Und die weiteren Aussichten. Am Samstag wechselnd bewölkt mit Schauern, im Nordseeumfeld Gewitter möglich. Temperaturen zwischen 10 bis 16 Grad. Das waren die Nachrichten.
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7: Herzlich willkommen zu einer Sonderfolge der Systemfragen. Katrin Kühn hat sie mitten in Bonn aufgezeichnet. Sie saß mit ihrer Gesprächspartnerin in einem Tiny House mit viel Glas. Interessierte konnten von außen zuschauen und über Kopfhörer zuhören. Das Ganze im Rahmen eines Festivals für besseren Journalismus und Dialog in der Gesellschaft. Viel Spaß.
8: Ich werfe jetzt direkt mal mit ein paar Begriffen um mich. Das sind die hier. Inzidenz, R-Wert oder auch 3G. Corinna, hast du noch parat, worum es da jeweils ging?
9: Natürlich. Ist mir komplett in Fleisch und Blut übergegangen.
8: Ja, ich habe echt überlegen müssen. Also noch Inzidenz, so und so viele Menschen auf 100.000, die sich neu angesteckt haben.
9: Neu vor allen Dingen, ja. Sonst wäre es Prävalenz.
8: Mit dem Coronavirus. Ja, kommt einem irgendwie schon lange her vor, oder? Dir auch?
9: Ja, zum Glück eigentlich, muss man sagen. In vielerlei Hinsicht zumindest.
8: Manche haben es jetzt vielleicht schon direkt erkannt, das ist eine besondere Deutschlandfunk-Systemfragen-Folge. Wir stellen uns mal kurz vor, was wir hier machen. Wir sind in Bonn bei einem Festival, das auf zukunftsorientierten Journalismus schaut, auf Journalismus, wie er vielleicht etwas besser gemacht werden könnte. Und wir, das bin ich, Katrin Kühn vom Deutschlandfunk, und das ist Corinna Hennig vom NDR. Und du hast einen ziemlich bekannten Podcast gemacht in der Pandemie.
9: Genau. Das Coronavirus-Update. Anfangs nur mit Christian Drosten, später Christian Drosten und Sandra Ziesek und dann auch immer mal wieder andere Gäste über einen langen Zeitraum.
8: In der Pandemie waren die Nachrichtensendungen voll, teilweise die ganze Tagesschau nur mit Corona-Themen. Mhm. Ein absoluter Hype, könnte man fast sagen. Forschung hatte da einen wahnsinnig großen Anteil. Ja, und jetzt, 6 Jahre später, muss man die Schlagzeilen zumindest zu Corona wirklich suchen. Und vieles Wissen, das wir damals nicht hatten, wo die Fragen offen waren, ja, das liegt jetzt vor, aber es wird einem, so fühlt es sich für mich an, nicht aus den Händen gerissen. Mhm. Ja, und wenn man Leute fragt, warum ist das so, dann sagen die, klar, die Krise ist vorbei, oder? Würdest du auch sagen?
9: Ja, zumindest ist ja die Bedrohung als solche vorbei. Also das muss man ja auch mal festhalten. Für viele, für die meisten Menschen hat dieses Virus seine Gefährlichkeit verloren. Und dann ist es natürlich nachvollziehbar, dass man nicht mehr nach diesen Nachrichten giert, wie man das damals getan hat. Da gab es einfach eine große Informationslücke, die es so jetzt nicht mehr gibt. Viele Lücken für die Allgemeinheit zumindest sind geschlossen.
8: Und das ist ja für uns Journalistinnen und Journalisten ein ganz wichtiger Faktor, also Informationsbedürfnis der Menschen, abhängig von ihrer Betroffenheit, so eine aktuelle Relevanz. Und die ist jetzt eben nicht mehr gegeben. Könnten wir sagen, okay, die Frage ist beantwortet.
9: Danke, tschüss.
8: Danke, tschüss. Ne? Aber steckt echt viel Spannendes drin, weil wir haben auch Wissenschaftlerinnen und Wissenschaftler gefragt, wie sie so auf diesen damals Hype, heute Nische schauen. Und da kamen echt spannende Antworten auch zurück, von Immunologie bis Sozialwissenschaften, machen wir gleich. Also es gibt genug Gesprächsstoff. Mhm. Und heute, was hast du zuletzt über Corona, SARS-CoV-2 berichtet?
9: Ich glaube, das Letzte war das, was wir in den Medien eigentlich alle immer wieder berichten, weil das eine der wenigen noch sichtbaren Folgen ist. Also sichtbar meine ich tatsächlich im Krankheitssinne sichtbar. MECFS Long-Covid ist immer wieder ein Thema, weil es so viele Menschen betrifft. Aber da berichtet man auch relativ ratlos, weil die Forschung da einfach keine großen Erkenntnisse bisher hervorgebracht hat, obwohl jetzt Gelder zur Verfügung gestellt wurden. Aber da ist man leider noch nicht so viel weiter. Die Aufmerksamkeit für die Betroffenen ist da. Aber tatsächlich den Forschungsfortschritt, den wir gerne vermelden würden, alle als Wissenschaftsjournalistin, den haben wir leider nicht.
8: Dann haben wir uns in der Wissenschaft für diese Folge mal umgehört. Leute, die zu Corona geforscht haben, aktuell auch noch forschen vielleicht. Wie sehen Sie es? Und die haben auch oft gesagt, ja klar, die Krise ist vorbei, die persönliche Betroffenheit ist weg, Medien ticken so, wir Menschen ticken so. Insofern ist das jetzt auch erstmal logisch, dass weniger hingeschaut wird. Aber gleichzeitig haben sie auch oft gesagt, wir haben da in dieser Situation jetzt auch ein riesiges Dilemma, weil das Wissen, was jetzt auf den Tisch kommt, gesellschaftlich doch eine größere Bedeutung hat. Also hören wir mal beispielhaft jetzt jemanden aus den Sozialwissenschaften.
10: Mein Name ist Bertolt Vogel. Ich bin Professor für Soziologie und Direktor des Soziologischen Forschungsinstituts an der Georg-August-Universität in Göttingen. Ein für mich ganz wichtiger Aspekt ist, dass die Pandemie ein Lernraum ist, in meinem Verständnis. Denn die Pandemie hat uns aufgefordert, als Wissenschaft, aber auch als Gesellschaft insgesamt, Disziplingrenzen zu überwinden, Ressortgrenzen zu überwinden, zu improvisieren und auch zu kooperieren. Und warum war das so? Warum ist die Pandemie ein solcher Lernraum? Weil mit Ausbruch der Pandemie ziemlich schnell klar war, dass Gesundheit eben nicht nur eine medizinische, sondern eine zutiefst soziale Frage ist. Also über den Gartenzaun schauen, unterschiedliche Perspektiven zusammenbringen, das war eine akute Aufgabe in der Pandemie. Aber wir müssen es als eine bleibende Aufgabe verstetigen, wenn wir wirklich die großen Herausforderungen, die vor uns stehen, zum Nutzen aller anpacken wollen.
8: Und das zog sich so durch ganz viele dieser Rückmeldungen, dass das wichtig ist, diesen Lernraum auch wirklich anhaltend zu nutzen und nicht einfach brach liegen zu lassen. Für uns im Journalismus ist es aber schwieriger, solche Themen dann zu besetzen als in so einer akuten Krise, oder?
9: Mhm. Ja, auf jeden Fall, weil, also ich fand sehr wichtig, was Bertolt Vogel da gesagt hat, dass es eine soziale Frage ist. Das haben wir, glaube ich, auch in den Medien erst ein bisschen spät begriffen in der Pandemie, dass das eine darunter liegende permanente Krise sozusagen ist. Also die Gruppen, die am härtesten getroffen wurden in der Pandemie von den Einschränkungen, von den Corona-Maßnahmen, von vielem, vielem anderen auch, das sind die Gruppen, die eigentlich von allen gesellschaftlichen Krisen am härtesten getroffen werden, also zum sozioökonomisch benachteiligte Menschen und ganz strukturell gesehen Kinder und Jugendliche. Und da haben wir einfach jetzt einen Haken hintergemacht als Gesellschaft und sind weitergegangen. Und das ist für uns jetzt, glaube ich, manchmal schwierig in den Medien, die Frage, was haben wir gelernt aus der Pandemie in Bezug auf diese Gruppen, so sichtbar zu machen, dass sie auch wieder eine Aufmerksamkeit bekommen. Weil alle anderen haben jetzt mehr oder weniger abgeschlossen damit.
8: Loggen wir das jetzt mal gerade schon mal einfach so ein als etwas, als to be learned. Spannend ist auch, dass tatsächlich eben aus den Rückmeldungen der Wissenschaftlerinnen und Wissenschaftler genau sowas kam, also die sozialen Folgen, vor allem Kinder und Jugendliche, dass das nach wie vor ein blinder Fleck ist und da auch besondere Gruppen, also zum Beispiel Azubis als eine vielleicht vergessene Gruppe in der Pandemie. Mhm. Viel ging es um Schulen, wenig um diejenigen, die vielleicht in Ausbildungsstätten sind. Und was noch interessant war, es kamen auch einige Hinweise, dass auch diese Beziehung wir selbst und die Viren und was hat das mit unserer Gesundheit zu tun, so ein blinder Fleck am Ende ist oder offenbar ist. Auch die Frage, haben wir als Gesellschaft wirklich gelernt, mit Atemwegsinfektionen besser umzugehen? Mhm. Hören wir mal, wen der diese Frage ganz konkret aufwirft.
11: Hallo, mein Name ist Carsten Watzel und ich bin Immunologe. Die Grundlagenforschung im Bereich der Immunologie bei Covid-19 ist sicherlich zurückgegangen, ganz dramatisch. Dennoch gibt es weiterhin sehr spannende und wichtige Fragen, zum Beispiel, wen müssen wir denn jetzt noch vor diesem Virus schützen und wie tun wir das am besten? Und hier sehe ich nicht so sehr die Forschung als Problem, sondern auch das Interesse der generellen Bevölkerung an diesem Thema, denn die meisten können ja Corona kaum noch hören. Und das spiegelt sich leider auch in den Impfquoten wieder, denn wir haben bei den über 60-Jährigen gerade mal eine Impfquote von 14%. Und das ist sicherlich nicht ausreichend, um die Leute zu schützen, die es jetzt noch bräuchten.
8: Und da spricht Carsten Watzel jetzt wirklich uns alle an, ne? Dass dieses Uff, es ist vorbei, am Ende dazu führt, dass es vielleicht doch mehr Krankheitslast und Leid im Moment gibt, als nötig wäre. Also, weil es eben nicht für alle ein Alltagsvirus geworden ist, oder?
9: Und auch da würde ich sagen, müssten wir sogar noch einen Schritt weiter gehen in diesem Transfersinne, in der Frage, was haben wir denn gelernt, und nicht nur bei Corona stehen bleiben, was ja immer noch da ist. Ne? Also es gibt tatsächlich immer noch Covid-Todesfälle. Aber wir haben auch die Influenza, die war vorher auch schon da und die haben wir eine Zeit lang auch so weggeredet, als ist nur eine Grippe. Nein, ganz im Gegenteil. Und auch da gibt es natürlich Zahlen, die Impfquoten zum Beispiel unter älteren Menschen ab 60, denen ja eine Influenza-Schutzimpfung empfohlen wird, die liegt immer noch nur bei einem Drittel. Und auch wir anderen könnten sie mitschützen. Solidarität haben wir ja auch gelernt. Und trotzdem schwächeln diese Impfquoten ganz gewaltig. Also ich finde, man kann auch so sagen, wir gucken auf Corona, auf Covid und wir gucken dann aber auch mal darauf, was haben wir denn gelernt generell für Infektionsthemen und wie wir mit Erregern umgehen, wie wir uns gegenseitig schützen vor schweren Erkrankungen.
8: Ich habe noch keine Diskussion erlebt in letzter Zeit, was kann man in Schulen tun oder in Betrieben und was könnten wir lernen, wenn wir wissen, es gibt auch Long-Grippe und Co. Und zwar zu einem nicht ganz so kleinen Anteil. Das ist das Thema Pandemiemüdigkeit, aber es geht auch noch mal einen Schritt weiter, nämlich die Frage, haben auch die ganze Polarisierung in der Pandemie, der Hass, das schnelle Einteilen in Gruppen, da gab es so ein Team Vorsicht versus Team Durchseuchung, ja, hat das auch Folgen, die sich jetzt noch in diesem, es wird wenig über Corona berichtet und geredet, ausstrahlen? Also wie würdest du das sehen? Gab es da so viel Hass, dass das auch heute noch nachhallt?
9: Ja, das glaube ich schon. Also zumindest, dass man sich gerne gegenseitig in Schubladen steckt und dass gesellschaftlich bestimmte Diskussionen wahnsinnig aufgeheizt sind und jeder eigentlich immer nur einen Schuldigen sucht oder Recht haben will. Das ist ja auch so ein großes, wenn man unter der Überschrift Aufarbeitung der Pandemie steht, eine Veranstaltung macht oder mit Leuten spricht, dann geht es oft eigentlich nur darum, irgendwer möchte eigentlich Recht bekommen und wir möchten gar nicht in die Zukunft gucken und konstruktiv. Ich bin nur nicht so sicher, ob das jetzt sozusagen nur so pandemie-exklusiv ist. Wenn es Corona nicht gegeben hätte, wäre vielleicht was anderes gekommen. Wir haben das ja in den anderen Krisen gesehen, dass sich das eigentlich so ein bisschen fortsetzt. Und das hat vielleicht auch mit unserer Medienlandschaft einfach viel mehr noch zu tun als mit dem Virus.
8: Sowas hat auch dich persönlich getroffen, aber viel mehr noch die Wissenschaftlerinnen und Wissenschaftler. Ne?
9: Ja, also ich habe ab und zu was abbekommen, aber ich kann mich eigentlich wirklich nicht beklagen. Ich bin eher auf einer sehr großen Welle des Wohlwollens getragen worden und ich weiß, dass es sehr schlimme Anfeindungen gegeben hat und dass manche WissenschaftlerInnen ja mit Polizeischutz unterwegs sein müssen, wenn sie irgendwo auftreten. Manche auch nach wie vor.
8: Was mich erstaunt hat, ist, dass genau diese Erfahrungen und dieses nach wie vor Erfahren auch offenbar in das hineinstrahlt, was Wissenschaftlerinnen und Wissenschaftler jetzt noch machen, wie sie öffentlich zum Thema Corona agieren. Ich habe da mal ein Zitat mitgebracht und das ist von Jürgen Wienans. Ich habe mit ihm länger jetzt telefoniert für diese Folge. Er ist Professor für molekulare Immunologie an der Uni Göttingen und er ist Sprecher des Corona-Forschungsnetzwerks COFONI in Niedersachsen. Er hat das nicht als Audio geschickt, deswegen lese ich jetzt mal so ein bisschen verkürzt vor und er sagt, ja, diese Erfahrung, wenn man beim Frühstück mal eine E-Mail gelesen hat, wenn man als Kindermörder bezeichnet wird, wo das drin stand. Ja, da verspürt man schon, warum mache ich das alles? Und er hat erzählt, da gab es auch Menschen, die dann gesagt haben, nee, also jetzt sind meine Kinder sogar in der Schule angefeindet worden. Da ist es mir jetzt wichtiger, dass das mit uns als Familie gut läuft, als so ein Statement in der Öffentlichkeit. Und dann hat er gesagt, ja, und sowas führt ganz sicher auch dazu, dass Dinge nicht so pointiert dargestellt werden, wie man es schon vor der Pandemie gemacht hätte, wo ich jetzt wirklich dachte, ja, krass am Ende.
9: Ja, ich glaube, das hat tatsächlich auch viel kaputt gemacht. Es gibt nach wie vor Menschen, die genug Mut haben, genug Kommunikationstalent und auch ein dickes Fell, dick genuges Fell sozusagen aus der Forschung, die kommunizieren nach wie vor, die das für sehr wichtig halten. Aber ich habe volles Verständnis, wenn sich Leute zurückziehen, gerade wenn es den Rest der Familie betrifft. Und es ist ein Problem auch für die Informationsgesellschaft.
8: Gibt es sowas auch bei uns im Journalismus, so ein vorauseilendes Zurückhalten?
9: Gibt es bestimmt, ja. Das ist, ich glaube, das ist nicht ganz so extrem wie bei den Forschenden, aber es gibt die Schere im Kopf, die es schon immer gab im Journalismus. Und natürlich, ich weiß zum Beispiel, dass ich bei Impfthemen das immer mitdenke. Ich mache es trotzdem, ich halte es für wichtig, darüber zu berichten. Aber ich weiß schon, was kommt und ich ziehe schon so ein bisschen voraus allen den Kopf ein. Und ich weiß nicht, ob es andere Themen gibt, bei denen ich selber gar nicht merke, wie man seinen eigenen Bias immer nicht merkt, wo ich merke, oh, das fasse ich lieber nicht an. Vor allen Dingen, ich fasse es nicht an in der kurzen Form, weil ich dann merke, da kann ich sofort missverstanden werden. Und das ist auch bedauerlich, ja.
8: Also dann hat es tatsächlich Folgen, dass im Zweifel ein Thema eben nicht in der Breite stattfindet, weil eben diese Sorge und diese Erfahrung im Nacken auch sind.
9: Möglicherweise schon, ja.
8: Heute ganz früh kam noch eine Reaktion, oder es war der späte Abend und ich habe es heute früh gesehen, zu dieser Frage rund um das Thema Polarisierung, und zwar von Sabine Zinn. Sie leitet das sozioökonomische Panel hier in Deutschland, eine der größten Bevölkerungsbefragungen. Und ja, sie hat eine Audionachricht geschickt und sagt, bei den Langzeitfolgen der Pandemie, da sieht sie wirklich auch noch blinde Flecken.
12: Ich will ein Beispiel nennen. Anfang 2022 gab es in Deutschland so circa 8% Erwachsene, die nicht geimpft waren. Und rund 3/4 davon wollten sich eben auch überhaupt nicht impfen lassen. Es gab auch keine allgemeine Impfpflicht in Deutschland. Dennoch waren Ungeimpfte zeitweise deutlich stärker in ihrer Teilhabe eingeschränkt, etwa beim Zugang zu Restaurants, Kultur- und Freizeiteinrichtungen oder durch strengere Kontaktregeln. Mir geht es jetzt auch überhaupt nicht darum zu bewerten, ob das richtig oder falsch war. Mich interessiert eine andere Frage. Was hat das langfristig mit diesen Menschen gemacht? Wir wissen, dass Skepsis gegenüber der Corona-Impfung eng mit geringem Vertrauen in öffentliche Institutionen und in unsere Gesellschaftssystem verbunden ist. Und gleichzeitig wissen wir eben, dass die Frage geimpft oder ungeimpft in der Gesellschaft zeitweise extrem stark polarisiert hat. Und hier liegt eben für mich ein blinder Fleck. Was ist aus diesem Misstrauen geworden? Vertrauen diese Menschen heute demokratischen Institutionen weniger? Hat die damalige Polarisierung Spuren hinterlassen? Und was bedeutet das heute für Demokratiezufriedenheit und politische Teilhabe?
8: Ja, und Daten, um sowas genauer zu untersuchen, da sagt Sabine Zinn, die lägen vor. Zum Beispiel im SERP, im sozioökonomischen Panel, wo wir als Journalistinnen und Journalisten ja dann vielleicht sagen sollten, wenn solche Ergebnisse kommen, dann wäre das was, wo wir schon mehr hinschauen sollten.
9: Ja, wobei das auch ein Thema ist, wenn es denn sich so darstellt, wie sie es gerade angedeutet hat, dass Ausgrenzung, weil man ungeimpft war, zu Misstrauen in Institutionen geführt hat, dann ist das leider auch kein überraschender Befund. Ne? Das liegt so an, so liegt so nahe, ist irgendwie intuitiv. Und da ist es natürlich als Journalist immer so die Frage, ich verkünde etwas, was die Leute auch nicht überrascht, also was nichts Neues ist. Da sind einfach die medialen Mechanismen ein bisschen anders als die in der Forschung. Das macht es nicht so einfach. Man muss dann immer einen Dreh finden, einen Gesamtkontext, in dem man das Ganze diskutieren kann. Übrigens aber finde ich auch spannend die Frage, wo ist denn Henne und Ei? Also wie viel, vielleicht haben sich auch viele Menschen gerade eben nicht impfen lassen, weil sie kein Vertrauen hatten und nicht das Vertrauen ist geschwunden durch die Ausgrenzung. Vielleicht ist es auch beides. Das sind ja so wissenschaftliche Zugänge zu solchen Fragen, die vielleicht ganz interessant sind.
8: Am Ende ist es ja dann das große Dilemma, wenn da etwas als so wichtig erkannt wird und wir als Journalismus sagen, aber ist nicht neu. Mhm. Dann wird so ein Thema öffentlich in der Form nicht gespielt, dass jetzt zum Beispiel Politik darauf aufmerksam wird. Da haben wir dann doch jetzt eigentlich eine sehr ungünstige Situation.
9: Mhm. Das ist auf jeden Fall richtig. Also wir müssen auch immer ein bisschen gucken als Journalisten, wo ist unsere gesellschaftliche Aufgabe? Geht es vielleicht mal nicht nur um Klickzahlen? Müssen wir auch mal Themen machen, die nicht so populär auf der Hand liegen, wo wir keine reißerischen Schlagzeilen machen? Ich glaube, da haben wir tatsächlich auch eine Verantwortung, aber eben auch die Verantwortung, kreative Zugänge zu finden und vor allen Dingen dann immer wieder die Frage zu stellen, was machen wir mit diesem Befund, wenn wir jetzt so in die Zukunft denken? Also können wir bei dem großen Thema Pandemieaufarbeitung wirklich etwas beitragen dazu, was haben wir gelernt? Und zwar nicht nur, wenn das nächste Virus um die Ecke kommt, weil das kann ganz anderes sein, da nützt uns das vielleicht alles gar nichts, aber da nützen uns vielleicht so Netzwerke, die wir geschaffen haben, dass wir gegenseitig besser in den Austausch gehen, um Informationen besser unter die Menschen zu bringen zum Beispiel. Da gibt es schon eine ganze Menge Strukturen, glaube ich, die man anpacken könnte.
8: Ja, jetzt sind wir auch schon beim Resümieren angekommen. Wenn es jetzt ein Punkt ist mit diesem ganzen Wissen auch von dir aus der Pandemie und der Zeit danach, wo du sagen würdest, das ist für dich der wichtigste. Was wäre der?
9: Gesellschaftliche Solidarität. Also ich sogar ganz privat. Ich sage es ganz ehrlich, vor der Pandemie habe ich mich nicht gegen Grippe impfen lassen. Ich will jetzt nicht so auf der Impfung rumreiten, aber ich habe auch nicht so viel darüber nachgedacht, wenn ich mal erkältet war, wo ich hingehe. Und das habe ich seitdem verinnerlicht und ich kenne auch viele Menschen, denen das so geht. Dass man sich schon überlegt, wenn ich jetzt komplett verschnieft bin, muss ich jetzt unbedingt auf eine Familienfeier gehen oder sage ich, ist jetzt schade für mich und für die anderen, aber ich bleibe lieber zu Hause, weil da sind Menschen, für die ist das nicht so ganz egal, wenn die sich jetzt bei mir anstecken.
8: Ja, also mein Verhalten hat sich auch verändert. Ich gurgel mehr und achte auch mehr auf solche Dinge. Aber ich habe noch einen anderen Punkt, dass ich wirklich viel mehr darüber nachdenke, ja, wo beeinflusst auch mich Polarisierung in der Arbeit, aber auch privat? Wo hält es mich auch davon ab, zu fragen, wieso siehst du das so? Wie geht es dir damit? Also das ist wirklich was, wo ich sage, die Pandemie hat da schon was geändert bei mir. Und das würde ich mir wirklich wünschen, dass da auch im Journalismus härter dran gearbeitet wird, sich solchen Mechanismen nicht zu sehr zu beugen.
9: Mehr Fragen und weniger Antworten vielleicht tatsächlich. Also das Zweifeln im guten Sinne haben wir vielleicht auch alle ein bisschen gelernt und können uns da immer mehr noch dran erinnern, sich zu fragen, ich sehe eine Zahl, ich sehe eine Information, sehe ich auch, was nicht dabei steht, damit ich nicht den falschen Schluss ziehe. Ja.
8: Ja, weil das Nichtwissen, was nicht auf dem Tisch liegt, da ist manchmal das besonders Spannende.
9: Genau.
8: Ja. Und dieser Punkt, braucht Journalismus eine andere Definition von Relevanz oder bestimmte Medien, bräuchten sie das? Also müsste man da beherzter entscheiden, gerade dieses Nachhalten ist jetzt wichtig, auch wenn die Aktualität fehlt. Das waren sie, die Deutschlandfunk-Systemfragen vom BeFuture-Festival in Bonn, eine Sonderfolge. Ich bin Katrin Kühn und ich sage ganz, ganz großen Dank an Corinna Hennig, die extra aus Hamburg hier hingekommen ist nach Bonn.
9: Sehr, sehr gerne. Mir hat es Spaß gemacht.
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1: Alan Meeker had a pretty unusual path into cloning.
2: Neben dem besten Polospieler der Welt, Adolfo Cambiaso, gibt es noch eine andere wichtige Person in dieser Geschichte. Alan Meeker. Und wie der zum Klonen kommt, ist ein ziemlich merkwürdiger Zufall.
1: Alan Meeker was wanting to buy an oil field that he suspected was owned by the Marcos family.
2: Meeker ist Ölinvestor aus Texas. Anfang der 2000er will er ein Ölfeld kaufen. Niemand weiß genau, wem es gehört. Aber Meeker hat einen Verdacht. Er glaubt, dass es der Marcos-Familie gehören könnte. Also der Familie des ehemaligen Diktators der Philippinen.
1: And he managed to, at least he says, get Imelda Marcos on the phone, who is the wife of a former dictator of the Philippines.
2: Angeblich schafft er es, Imelda Marcos ans Telefon zu bekommen. Das ist die Frau des ehemaligen Diktators. Und mit der Zeit werden die beiden am Telefon fast so etwas wie Freunde.
1: And over a series of phone calls, they managed to build up some rapport. It seemed they were friendly with each other.
2: Irgendwann erwähnt Meeker, dass er vor kurzem eine Diagnose bekommen hat. Diabetes Typ 1.
1: And Imelda Marcos has this slightly offhand remark that said, oh, when my lawyer was diagnosed with pancreatic cancer, he looked into getting his pancreas cloned. Have you thought about doing that?
2: In einem der Telefonate macht Imelda Marcos nebenbei eine fast beiläufige Bemerkung. Als ihr Anwalt Krebs bekam, habe der mal überlegt, ob er nicht seine Bauchspeicheldrüse klonen könnte. Und dann fragt sie Meeker, hast du auch mal darüber nachgedacht?
1: And like maybe sure she said it, because I mean, dictators have crazy ideas.
2: Von dem Tag an lässt Meeker diese Idee nicht mehr los. Könnte er durch Klonen seine unheilbare Krankheit heilen?
1: So Alan Meeker takes that quite strange little bit of information from an unlikely source and starts mulling over this question of, oh, okay, so if we can clone our organs, if we can clone human cells, like, what else might we be able to do with this technology? What else could I clone?
2: Und wenn wir wirklich unsere Organe klonen könnten, was könnte man mit dieser Technologie noch alles machen? Was könnte man noch alles klonen? Das ist Unsterblich, die Klonpferde. 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Episode 2, der Ölinvestor.
3: Wir sind hier in Fort Worth, Texas, direkt neben Dallas, und das ist die Cowboy City, die Cowboy Town. Es stürmt, einem fliegt der Sand ins Gesicht und Bullen werden von Cowboys durch so ein kleines Dorf getrieben, als Touristenattraktion.
1: Alan Meeker was born and raised in North Texas, in the Dallas-Fort Worth area. He is still quite a mysterious figure to me.
2: Das ist Matt Reynolds, ein Journalist aus London. Er hat viele Jahre für das US-amerikanische Tech-Magazin Wired über Biotechnologie geschrieben. Und dafür hat er auch intensiv zu Alan Meeker recherchiert. Die Heimatstadt von Alan Meeker ist Fort Worth in Texas. Auch bekannt als die Cowboy City.
1: He comes from a family of oil and gas prospectors or people in the oil and gas industry.
2: Fort Worth ist nicht nur bekannt für Cowboys und Pferde, sondern auch für Ölförderung. Und Meeker, den zieht es früh in dieses Business. Denn er kommt aus einer alteingesessenen texanischen Ölfamilie.
1: And it seems that Alan Meeker made a lot of his money in the fracking boom of the 1990s.
2: In den 2000ern beginnt der Fracking-Boom in den USA. Und Meeker macht dabei ein Vermögen. schon mit Ende 30. Er scheint ein guter Verkäufer zu sein.
1: He clearly is like a good salesman. You get that from his business ventures.
2: Mika handelt mit Förderlizenzen. Das heißt, er findet geeignete Ölfelder, kauft die Rechte daran und verkauft sie dann weiter.
1: He was involved in all kinds of things, but he also did kind of like slightly weird stuff, where he would like kind of, so you know this whole thing with Imelda Marcos.
2: Aber Mika ist an allen möglichen Geschäften beteiligt. Das zeigen auch seine Telefonate mit Imelda Marcos.
1: He's clearly a person that is good at getting people to trust him. That's what that anecdote suggests to me.
2: Matt Reynolds erzählt uns eine Anekdote, die zeigt, wie gut Mika darin ist, Menschen dazu zu bringen, ihm zu vertrauen.
1: It seems kind of mad that you could get Imelda Marcos on the phone to start with and get to admit this.
2: Das Marcos-Regime auf den Philippinen gilt bis Mitte der 80er Jahre als eines der korruptesten der Welt. Imelda Marcos, die Frau des ehemaligen Diktators, wird im Volksmund auch Schmetterling aus Stahl genannt. Wegen ihres luxuriösen Lebensstils und ihrer skrupellosen Art. Laut Medienberichten wird das Milliardenvermögen der Marcos-Familie überall auf der Welt gesucht.
1: It's kind of insinuated that so the Marcos family owned this land in North Texas.
2: Auch in Texas soll es ein Stück Land der Marcos-Familie geben. Und deswegen kontaktiert Alan Mika dann auch Imelda Marcos.
1: He genuinely is really persuasive. I think he's charming. Yeah, I don't know if he's smart or lucky, but I think people found him charming. Alan Mika essentially gets Imelda Marcos to admit that they bought it as a kind of shell.
2: Mika ist charmant und überzeugend. Er schafft es tatsächlich, dass Imelda Marcos ihm verrät, dass ihr das Land gehört. Und Mika macht diese Information dann zu Geld.
1: So he was paid $300,000 for basically telling the US government, hey, here are assets belonging to the Marcos family that you can now seize.
2: Mika gibt die Information an die US-Behörden, die damit das Land beschlagnahmen können. Er bekommt für den Tipp $300,000. Matt Reynolds erzählt uns das, weil er darin eine Parallele zu unserer Geschichte sieht. Für ihn ist Alan Mika eigentlich jemand, dem man besser nicht vertraut. Und trotzdem wird Mika später zum engen Freund und Geschäftspartner von Adolfo Cambiaso, also dem argentinischen Polospieler, der sein Lieblingspferd verliert und es deshalb klonen möchte.
1: You know, these are all people that like, on the face of it, shouldn't really trust him, at least in my understanding, you know what I mean? Same way that he gets Cambiaso to trust him.
2: Natürlich wollen wir auch mit Alan Mika sprechen, damit er uns seine Version der Geschichte erzählen kann. Dafür haben wir ihn Anfang 2025 angefragt und erstmal keine Antwort erhalten. Ein paar Monate später finden wir dann heraus, dass Mika kurz nach unserer Anfrage verstorben ist. Im Juli 2025, mit 60 Jahren.
3: Es scheint die Sonne, es ist heiß, aber es stürmt sehr stark. Es braut sich hier gerade so ein Sturm zusammen mit sehr, sehr starkem Wind, also irgendwie passend auch zu unserem Projekt.
4: Wir sind wieder in Fort Worth und suchen hier in Texas irgendjemand, der Alan Mika wirklich persönlich kannte und uns etwas zu ihm erzählen kann. Und deswegen sind wir zur einzigen Adresse gefahren, die wir finden konnten. Nämlich die von Mikas ehemaliger Ölfirma.
3: Also an der Tür steht nichts davon, hier ist nur eine Anwaltskanzlei drin. Es scheint heute keiner hier zu arbeiten. Und auch sonst hat es sich als sehr schwer herausgestellt, etwas über Alan Mika herauszufinden. Seine Mutter ist über 80 und wohl dement. Seine Brüder haben wir kontaktiert. Der eine wirkt wie ein sehr konservativer Texaner, der eine Firma für Waffen, Narren und Sportschützen betreibt. Der wollte nicht mit uns sprechen. Der andere Bruder, der betreibt auf Instagram einen Travel-Account mit immerhin irgendwie 70.000 Followern, wo er um die Welt reist. Der war total nett, aber der hat sich vor vielen, vielen Jahrzehnten mit Mika und der ganzen Familie zerstritten und hatte gar keinen Kontakt mehr zu ihm, seit er ein Teenager ist. Und als wir dann versucht haben, einen engen Freund von Alan Mika anzufragen, haben wir einen sehr unangenehmen Anruf bekommen, in dem dieser Freund uns gedroht hat, wir sollen nicht weiter recherchieren, wir sollen keine Leute aus dem persönlichen Umfeld von Alan Mika mehr kontaktieren und vor allem, dass wir die Söhne in Ruhe lassen sollen. Die Söhne sind off limits, hat er immer wieder gesagt. Dann haben wir versucht, ihm zu erklären, dass es unsere journalistische Pflicht ist, den Söhnen wenigstens die Möglichkeit zu geben, etwas zu dieser Geschichte zu sagen. Aber das wollte er nicht so richtig hören und hat dann aufgelegt und war allgemein sehr feindselig.
2: Eine Person, die Alan Mika persönlich kannte, haben wir in Texas dann doch noch gefunden.
5: Oh yeah, I've spent a lot of time with Alan.
2: Einen alten Freund und Geschäftspartner. Blake Russell.
3: Wir fahren jetzt gerade Blake Russell hinterher. Er hat einen gigantischen weißen Pickup, der sogar hinten so zwei Achsen hat. Also das Ding hat irgendwie 8 Reifen. Das ist auf jeden Fall eine Regel in Amerika. Immer wenn du denkst, du hast den dicksten Truck, hat irgendwer einen noch dickeren Truck. Du kannst nie gewinnen. Als wir hergefahren sind, dachte ich so, mal gucken, was er so für ein Typ ist. Ob er so Lust hat, mit uns zu reden. Ich finde ihn sehr nett. Er ist sehr groß, breit, so weißliches, kurzes Haar. Und ist tatsächlich sehr, ich will ihn als sanft beschreiben. Ich finde, er redet sehr sanft. Er ist sanft. Also er ist überhaupt kein harter, krasser Texaner.
4: Wir halten in der Auffahrt zu Russells Farm. Er lebt hier mit seiner Familie in so einem amerikanischen Farmhaus, zweistöckig, mit roten Wänden, bisschen wie man das aus Filmen kennt. Das ist solide, aber jetzt nicht fancy. Und davor sind mehrere Pferdekoppeln und in der Mitte von den Koppeln ein großer Stall. Wir gehen mit Russell in den Stall hinein und dort hat er in einem Nebenraum ein kleines Büro eingerichtet. Das ist ziemlich vollgestellt, ein großer Schreibtisch, ein Computer. Und an den Wänden sind überall Fotos von Russells Familie und von seinen Pferden. Und ehrlicherweise wirkt dieses Büro so ein bisschen zu klein für einen Mann seiner Größe.
5: Welcome to North Texas, cowboy country. I'm a third generation horse breeder, so I've been very involved in the horse industry from the time I was born.
2: Russell ist Unternehmer und Pferdezüchter in dritter Generation. Er ist der Einzige, der Alan Meeker wirklich nahe stand und mit uns sprechen wollte.
5: I mean, I've known Alan for more than 15 years. Alan was really a smart guy, no question, and his business skills were really, really strong.
2: Russell kennt Alan Meeker seit vielen Jahren. Auch er beschreibt ihn als klugen Geschäftsmann, den seine Krankheit bis zum Tod begleitet.
5: Because of that, he tried to live a real healthy lifestyle. I mean, Alan was a pretty fit individual, but he was always struggling with his medical conditions.
2: Meeker muss sich regelmäßig Insulin spritzen. Diabetes Typ 1 ist eine Autoimmunerkrankung, die die Bauchspeicheldrüse betrifft. Das heißt, das eigene Immunsystem zerstört die insulinproduzierenden Zellen in dem Organ. Durch die Krankheit sinkt seine Lebenserwartung um ca. 10 Jahre.
5: Issues were with him all the time, right? And I think that quite often caused him to look at the technical side of biomedical work. To my understanding, he was on the board of a couple of major hospitals.
2: Russell glaubt, dass sich Meeker wegen seiner Krankheit so intensiv mit Biotech auseinandersetzt, also der Schnittstelle zwischen Biologie, Medizin und Technik. Meeker gründet mehrere Medizintechnikfirmen und sitzt laut Russell sogar in den Vorständen großer Krankenhäuser.

0: Arne durchs Klonen herzustellen, ist noch Science Fiction. Mika kommt damit erstmal nicht weiter. Er findet niemanden, der seine Idee umsetzen kann. Die Forschung ist einfach noch nicht so weit. Aber sein Interesse an der Technologie bleibt. Und bald verbindet er es mit seiner großen Leidenschaft.
1: And it becomes clear that in not too long he's starting to put that together with his interest in Polo and he starts to think, oh, maybe I can turn this into a business opportunity.
0: Das ist wieder Matt Reynolds, der Wired-Journalist aus London. Mika spielt also seit Jahren leidenschaftlich Polo. Und offenbar fragt er sich irgendwann, könnte man daraus nicht ein Geschäft machen?
1: It was very much on the fringes of the polo world and primarily as an amateur, but you know, he was very aware of that world and was very interested in it.
0: Mika ist nur Amateur im Polo, aber er ist sehr interessiert an der Welt, die den Sport umgibt. Und er hat sogar eine Ranch mit Pferden.
1: It's a really common thing for people to say that horses do 80% of the work.
0: In der Szene sagt man, dass die Pferde zu 70-80% für den sportlichen Erfolg verantwortlich sind. Und nur um die 20% entscheidet sich über das Können der SpielerInnen. Und ein einziges gutes Pferd reicht nicht. Man braucht viele. Ein Team aus 4 SpielerInnen braucht pro Spiel bis zu 56 Pferde. Denn sie müssen wegen der extremen Belastung alle paar Minuten ausgewechselt werden. Und weil man im Polo so viele Pferde braucht, haben die besten Teams eine eigene Zucht mit hunderten Tieren. Nur um einige wenige auf Top-Niveau zu züchten.
1: Certainly is true that in the world of horse breeding, lineage and pedigree means a lot.
0: Die Abstammung eines Pferdes spielt dabei eine wesentliche Rolle. Was, wenn man Spitzenpferde einfach klonen könnte? Und das unendlich oft. Das würde die Pferdezucht im Polosport revolutionieren. Jetzt braucht Mika eigentlich nur noch ein einzigartiges Pferd, das er klonen kann. 2009 kontaktiert Mika den Superstar des Polo, Adolfo Cambiaso. Mika hat gehört, dass Cambiaso nach dem Tod seines Lieblingshengstes Aiken Cura Hautzellen hat einfrieren lassen, um das Pferd eines Tages wieder zum Leben zu erwecken. Und Mika schafft es tatsächlich, einen Termin mit Cambiaso zu bekommen. Und das, obwohl Mika nur ein Amateurspieler ist.
1: So Alan Mika and Adolfo Cambiaso meet in 2009 on a polo farm to the west of London.
0: Im Sommer 2009 treffen sie sich das erste Mal auf einer Polo Ranch in der Nähe von London. Die beiden sind für den Queen's Cup hier. Das ist einer der wichtigsten Polo Cups in Europa.
1: And this is where Mika makes his big pitch to Cambiaso. Alan says, you know, we have the ability to clone animals. You could take a horse like Aiken Cura and you could have him in 5 years, you could have him in 10 years, you could ride him for as long as you want.
0: Mika versichert Cambiaso, dass er tatsächlich Tiere klonen kann. Auch seinen verstorbenen Lieblingshengst Aiken Cura. Cambiaso könnte Aiken Cura so auch in 5 oder 10 Jahren noch reiten. Er könnte ihn so lange reiten, wie er will.
1: You have a guy that comes along and says like, oh, that thing you want to do, I can do it yesterday.
0: Jahrelang wird Cambiaso für seine Idee belächelt. Mit Mika trifft er endlich auf jemanden, der dieselbe Vision hat und scheinbar genau weiß, wie man sie umsetzen kann. Und Mika denkt noch größer. Warum sollte Cambiaso nur Aiken Cura klonen? Warum nicht gleich die Gene all seiner besten Pferde unsterblich machen?
1: He says, look, you have all of these fantastic horses and you want to find a way to make their bloodlines live forever. And so it just so happens that Cambiaso, you know, is thinking exactly the same thing. And if I had a way to print 12 copies of my prize horses, I would love to do that.
0: Und tatsächlich hat Cambiaso genau darüber schon nachgedacht. Wie gerne würde er einfach mehrere Kopien seiner besten Pferde haben. Vor allem seiner besten Stute, Quartetera. Er könnte Quartetera unsterblich machen. Und Mika denkt schon weiter. Man könnte die Klone auch gemeinsam verkaufen. Um den Deal zu besiegeln, bekommt Cambiaso von Mika $1 Million als Vorschuss. Das Geld zahlt Cambiaso auf ein Schweizer Bankkonto ein. Das Konto nennt er Aiken Cura.
1: And so that's the start of these two men

0: you know, having this cloning operation together.
1: Kurz darauf schließen die beiden einen Vertrag ab und nennen ihn Horse Cloning Contract. Der Plan ist, Cambiaso schickt die DNA seiner besten Pferde aus Argentinien zu Mika. Der soll damit in Texas die Pferde klonen. Mika gründet dafür eine Firma, Crestview Genetics.
0: The brilliance of Alan Mika in this situation is that Alan Mika is not a scientist, he's not a horse breeder, he's not a polo expert, and yet he manages to make himself this integral part of the best polo teams in the world, their breeding operation. And he really does that by just being the ultimate middleman.
1: Für Mika ist das ein brillanter Deal. Obwohl er kein Klon und kein Polo-Experte ist und nicht mal ein eigenes Labor hat, macht er sich für Cambiaso und dessen Team, eines der besten Polo-Teams der Welt, unersetzlich. Er wird damit zum perfekten Mittelsmann. Dann nimmt Mika Kontakt zu einem Mann auf, der ebenfalls aus Texas kommt. Blake Russell, den ihr eben schon kennengelernt habt.
2: Did you also clone the first horses for Cambiaso?
1: Als wir Blake Russell fragen, wer denn nun die ersten Pferde für Cambiaso geklont hat, antwortet er:
3: I would prefer to let Adolfo answer that. Did he not answer that for you already?
1: Das würde ich eigentlich lieber Cambiaso beantworten lassen.
4: Wir sind gerade in Whitesboro, Texas. Das ist eine Stunde nördlich von Dallas und das ist so ein ganz kleiner Ort mit einer Straße und so richtigen, es sieht unglaublich amerikanisch aus. So ganz viele Häuser an einer Straße, ein bisschen so wie im Wilden Westen. An den Straßenlaternen sind so kleine Speaker und das heißt, die Stadt spielt hier so Country-Musik, damit hier der texanische Vibe noch mehr aufkommt, als er eh schon da ist.
5: Also es ist eh schon so texanisch, die Musik wäre nicht noch notwendig gewesen.
6: Also man würde das wirklich gar nicht erwarten, aber hier in dieser kleinen Stadt ist ein Klonlabor. Und auch die Tür sieht total unscheinbar aus, wie von so einer Zahnarztpraxis. Und da treffen wir Blake Russell wieder.
7: Morning.
8: How are you?
7: Good.
8: You Jonathan?
7: Killian.
8: Killian, I'm
7: That's
8: Blake.
7: Jonathan. Hi. Jonathan.
8: Nice to meet you.
7: So nice Welcome. To meet you.
8: Yeah.
7: Thank you, beautiful town.
8: Yeah, isn't it? Nice little quiet.
7: Yeah.
9: I've been with this business now for 20 years.
1: Blake Russell ist der CEO von Viagen, einer der ältesten Klonfirmen der Welt. Viagen entsteht 2002. Hinter der Firma steht John Sperling, ein US-Milliardär, der Ende der 90er beginnt, Millionen in die Technologie zu stecken.
9: A billionaire here in the US licensed the intellectual property that came out of the cloning of Dolly the sheep. They then recruited me to come help commercialize that technology around the world.
1: Dieser Milliardär hat ein Ziel. Er will Klonen kommerzialisieren. Also erwirbt er mit Viagen das Patent an der Technologie, mit der das Schaf Dolly geklont wurde, und macht Blake Russell zum Geschäftsführer.
9: Professor Gully made the first horse, right? And then we're the first commercial guys to do volume.
1: In der ersten Folge haben wir erzählt, dass Cesare Gully, der Wissenschaftler aus Italien, das erste Pferd geklont hat, aber eben zu Forschungszwecken. Viagen versucht daraus dann ein Geschäftsmodell zu machen. Sie wollen kommerziell und in großer Zahl klonen.
9: And it did take quite some time. It has not always been easy. Lots of people saying, you know, you shouldn't do it just because you can, you shouldn't, all kinds of things that you see around any new technology.
1: Am Anfang wird Viagen dafür scharf kritisiert. Russell erzählt, dass er sogar Drohbriefe bekommen hat. Wir fragen ihn, hat er nicht auch selbst ethische Bedenken?
9: I'm kind of a spiritual guy. I'm a faith-based guy. And for me, it was very simple from the very beginning, right? God gives us dominion over the animals. He empowers us to do things with technology. And if he didn't want those things to be understood and done, they wouldn't be done, right?
1: Er sei ein gläubiger Mensch, sagt Russell. Und wenn ihm andere vorwerfen, er würde Gott spielen, dann antwortet er, es sei Gottes Wille, dass wir Menschen die Herrschaft über die Tiere hätten. Und wenn Gott nicht gewollt hätte, dass wir Tiere klonen, dann hätte er uns nicht die Fähigkeit dazu gegeben. Als Mika mit der Idee auf ihn zukommt, Polo-Pferde zu klonen, ist Blake Russell begeistert.
9: We happen to be close here in Texas, that he had a fascination with our work from the very beginning.
1: Mika erklärt ihm, wie die Technologie den Polosport verändern würde Was wäre, wenn man die besten Pferde einfach kopieren könnte?
9: He did see the benefits of the science and what it could do in producing great polo horses.
1: Also schlägt Micah Russell einen Deal vor. Er holt die prominente Kundschaft ran und Viagen übernimmt das Klonen.
9: So we did all of the cloning for Alan Meeker and he was a partner with Adolfo Cambioso for quite some time and we did all of that cloning work.
1: Was zu diesem Zeitpunkt scheinbar niemand weiß, eigentlich klont nicht Meeker mit seiner Firma die Pferde für Cambioso, sondern Russell und Viagen.
9: It was a conscious decision that we made to focus on the technology and not the marketing.
1: Russell hält sich gerne im Hintergrund. Auch weil das Klonen so umstritten ist. Viagen konzentriert sich damals lieber bewusst darauf, die Klontechnologie weiterzuentwickeln. In Mika sieht Russell damals eine Art Agent, der ihm Kunden vermittelt.
9: I sort of thought of him as an agent.
1: Cambiasos Anwälte behaupten später, dass Cambiaso anfangs gar nicht gewusst habe, dass Viagen beteiligt ist. Und dass Mika sich als der ausgegeben habe, der die Pferde klont. Wir fragen Blake Russell, wie er das findet.
9: We all have an ego. We like to say we don't, but we have an ego. So you like to get credit for the work that you do. I must say, yes, it can get a little frustrating. I wouldn't be human if I didn't say there weren't times.
1: Es scheint damals eine Art Gentleman's Agreement zwischen Alan Meeker und Blake Russell gegeben zu haben. Dass Meeker im Rampenlicht stand, findet Russell im Nachhinein aber schon ein wenig frustrierend.
9: In hindsight, you could look at that and say, maybe at times that wasn't the best decision.
1: Und er weiß nicht, ob das wirklich immer die beste Entscheidung war. In einer Sommernacht im Jahr 2010 ist es endlich soweit.
9: And this alarm goes off. And then it calls me in the middle of the night and says, hey, you're about to have a baby.
1: Ein Alarm, das sogenannte Foal Alert System, kündigt die Geburt eines Fohlens an.
9: So I'm here within 2 minutes of the alarm going off. I can be down here.
1: Russell eilt in den Stall. Die Geburt verläuft gut. Russell ist klar, welche Bedeutung diese Fohlen für den Kunden haben.
9: These foals are the most important thing happening in that client's life, right?
1: Im Heu liegt der erste Klon. Und kurz darauf werden weitere Klone geboren. Mika holt die Fohlen ab und ruft dann Cambioso an. Es ist ein Moment, den Cambioso nie vergessen wird. In einem Interview für den YouTube-Kanal von La Dolfina erzählt er davon.
10: Cuando me llama el Alan, ya nació dos o tres clones de la guardetera y el Aiken Cura. Y el Alan puede ser.
1: Mika sagt ihm am Telefon, dass mehrere Fohlen geboren wurden. Cambioso kann es kaum glauben. Er will die Klone mit eigenen Augen sehen und fliegt sofort in die USA.
10: Todo raro, una sensación muy, muy rara. Si no puedo creer lo que estoy viviendo.
1: Als Cambioso die Pferde sieht, überkommt ihn ein seltsames Gefühl. Vor ihm stehen Aiken Cura und Quartetera. Nach über 3 Jahren hat Cambioso es wirklich geschafft. Er hat seinen Lieblingshengst wieder zum Leben erweckt. Cambioso verbringt 2 Stunden damit, die kleinen Fohlen einfach nur anzustarren. Die Klone sehen ihren Originalen tatsächlich zum Verwechseln ähnlich. Nur ein kleiner weißer Fleck auf ihrem Nasenrücken unterscheidet sie voneinander.
10: Si es el mismo ADN, si se crían en el mismo lugar, los dos son la misma persona.
1: Da sie dieselbe DNA haben, sind sie für Cambioso ein und dasselbe Tier. Für ihn sind sie sogar dieselbe Person. Deswegen gibt er ihnen keine eigenen Namen, sondern Nummern. Er beginnt mit B01 und B02. Cambioso und Mika werden der Welt bald präsentieren, was sie geschaffen haben. Auf ihrer ersten eigenen Klonauktion.
0: We need to buy this clone. And let's bid in our own auction and let's buy this horse.
1: Aber wie viel sind die Klone wirklich wert?
0: And that really raises these expectations.
1: Werden geklonte Pferde wirklich so gut wie die Originale?
11: What happens if we clone to Messi or Albert Einstein? That people will be the same to the original. I'm crazy. but Cambiaso is more crazy than me.
1: Das war die zweite Episode von Unsterblich die Klonpferde von Kilian Mazurek und mir, Jonathan Gellerhartung. 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
1: Uhr die Nachrichten. Der Bundestag hat 2 Auslandseinsätze der Bundeswehr verlängert. Die deutsche Marine beteiligt sich demnach weiterhin mit maximal 350 Soldatinnen und Soldaten an der EU-Mission Aspides im Roten Meer. Diese soll Handelsschiffe vor der aus dem Jemen agierenden und mit dem Iran verbündeten Houthi-Miliz schützen. Auch das Mandat für den Blauhelm-Einsatz UNMISS im Südsudan wurde bis zum 31. Oktober 2027 verlängert. Das Land ist seit seiner Unabhängigkeit 2011 von Machtkämpfen und Gewalt geprägt. Seit 2025 hat sich die Lage erneut deutlich verschärft. Die Blauhelm-Mission soll den Friedensprozess unterstützen und Zivilisten schützen. Die Bundeswehr soll dazu unverändert bis zu 50 Soldatinnen und Soldaten stellen. Im Jemen ist der Präsidentenpalast in der Hafenstadt Aden mit Raketen angegriffen worden. Die Gegend um den Al-Mashik-Palast sei unter Beschuss geraten, sagten Regierungsvertreter der Nachrichtenagentur dpa. Ein Sprecher erklärte, Sicherheitsleute und andere Mitarbeiter am Palast seien getötet oder verletzt worden. Der von der Houthi-Miliz kontrollierte Fernsehsender Al-Mazira berichtete, man habe ein Militärhauptquartier attackiert, das von saudischen Offizieren geführt werde. In Aden befindet sich neben dem Sitz der international anerkannten Regierung auch ein Kommandozentrum des saudisch angeführten Militärbündnisses gegen die Houthi. Gestern waren in der saudi-arabischen Hauptstadt Riad 4 Menschen durch die Trümmer einer abgefangenen Rakete der Houthi-Miliz verletzt worden. Bei einem weiteren Angriff geriet ein Gebäude des staatlichen Ölkonzerns Aramco in Brand. Kürzlich war auch der Flughafen Riads wieder attackiert worden. Es gab mehrere Tote. Die italienische Großbank UniCredit hat die Genehmigung der Europäischen Zentralbank für eine Übernahme der Commerzbank erhalten. Das teilte die UniCredit mit. Die Bank aus Mailand hatte im Mai ein Angebot für sämtliche Commerzbank-Aktien vorgelegt und sich so Zugriff auf knapp die Hälfte der Anteile gesichert, teils indirekt über komplexe Finanzgeschäfte. Für einen Vollzug des Aktientauschs stand aber noch die EZB-Genehmigung aus, die als zentraler Schritt gilt. Innerhalb der Commerzbank wird der Abbau von tausenden Stellen befürchtet. Der Bund hält gut 12% der Anteile an der Bank in Frankfurt am Main. Bundesfinanzminister Klingbeil will erreichen, dass sie ihren Sitz dort behält und betriebsbedingte Kündigungen vermieden werden. Kulturstaatsminister Weimar sieht die Sicherstellung von Interviewaufzeichnungen bei der Wochenzeitung Die Zeit kritisch. Weimar sagte, eine freie und unabhängige Presse habe eine große Bedeutung für die Demokratie. Zudem seien der Quellenschutz und das Redaktionsgeheimnis Fundamente des unabhängigen Journalismus und ein hohes verfassungsrechtlich gesichertes Gut. Im Zusammenhang mit dem Prozess um die Unternehmerfamilie Block hatte das Landgericht Hamburg am Montag unter Androhung einer Durchsuchung die Herausgabe von Tonaufzeichnungen von der Redaktion gefordert. Die Zeitjournalistin Anne Kunze, die Gespräche mit Mitgliedern der Familie Block geführt und aufgezeichnet hatte, gab die Aufnahmen daraufhin heraus. Zugleich legten Anwälte des Zeitverlags Beschwerde gegen die Anordnung des Landgerichts ein. Ein Berliner Gymnasium darf Schülern das demonstrative Ausüben von Glaubensbekenntnissen wie Beten verbieten. Das entschied das Verwaltungsgericht Berlin und wies eine Klage des Vereins Gesellschaft für Freiheitsrechte ab. In der Begründung der Richter heißt es, die Religionsfreiheit des Einzelnen müsse hinter der Wahrung des Schulfriedens zurücktreten. Das Gericht verwies zudem darauf, dass es an dem Gymnasium seit geraumer Zeit ernsthafte Konflikte mit religiösem Hintergrund gebe. Der Verein kündigte an, Berufung einzulegen. Er hatte argumentiert, dass die Vorschrift der Schule in erster Linie Musliminnen und Muslime treffe und sie damit diskriminiert würden. Laut Schulordnung ist die demonstrative Ausübung von religiösen Riten und extrempolitischen Handlungen im Interesse des Schulfriedens untersagt. Das Gymnasium wird von mehr als 600 Schülerinnen und Schülern aus 47 Ländern besucht. Die Mehrheit ist muslimischen Glaubens. Das Wetter. In der Nacht gering bewölkt oder klar, in der Mitte und im Süden gebietsweise Nebelbildung, 13 bis 1 Grad. Morgen gering bewölkt oder sonnig, im Westen und Nordwesten Bewölkungsverdichtung und etwas Regen. Höchstwerte 15 bis 24 Grad. Die weiteren Aussichten: am Samstag wechselnd bewölkt mit Schauern, im Nordseeumfeld Gewitter möglich. Temperaturen zwischen 10 bis 16 Grad. Das waren die Nachrichten.
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2: Wohin es mit dem Jazz geht, das ist immer daran abzulesen, wofür sich die jüngste Generation von professionellen Musikerinnen und Musikern interessiert. In der nächsten Stunde möchte ich den Windmesser dafür mal in die Kölner Szene halten. Da hat sich gerade ein neues Kollektiv gegründet, das für einen derzeit prägenden Sound der Jazzstadt Köln steht. Dieses Kollektiv nennt sich Chrom. Und eins der Themen, mit denen sich die Mitglieder besonders beschäftigen, ist Rhythmus. Ich habe mich für diese Jazzfacts mit Musikerinnen und Musikern aus der Szene um Chrom unterhalten. Unter anderem mit der Sängerin Julia Sanjurjo, die erst vor 3 Jahren zugezogen ist.
3: It's a very special scene, very special people. I think that my colleagues and friends are too much inside the scene and maybe they don't realize that.
4: Also was, glaube ich, total besonders ist, ist die Art, wie wir miteinander arbeiten. Und zwar geht es uns eigentlich immer um langfristige und nachhaltige Projekte und Bands.
5: Wir improvisieren viel und schauen, wo uns der Moment hinführt. Und viele von uns oder alle irgendwie arbeiten auch irgendwo mehr oder weniger eher mehr mit Rhythmus.
6: Es ist auch irgendwie so ein forschendes Projekt wie M-Bass, wo es ja auch irgendwie so ein rhythmisches Thema gab, ne, was irgendwie so auch so ein Schwerpunkt ist von dieser Bewegung.
4: Und das kann man so verkopft betrachten und komplex und mathematisch, aber es ist dann auch, wie wenn man über Modern Jazz, über Bebop, über andere Strömungen des Jazz spricht, auch einfach eine Art, miteinander Musik zu machen, eine Art, Musik zu phrasieren.
5: Wenn man die Musik von uns hört, dann weiß man ganz genau, dass der Rhythmus ganz stark verankert ist. Es ist schwierig, das jetzt auf den Punkt zu bringen, weil es bei uns allen wirklich ziemlich unterschiedlich ist. Aber es ist halt Rhythmus und Offenheit, die uns alle irgendwie zusammenbringt.
2: Stimmen von Mitgliedern des neuen Kölner Kollektivs Chrom. Gehört haben wir da im Einzelnen Fabian Dudek, Viktor Fox, Roger Kindtopf und Julia Sanjurjo. In diesen Jazzfacts geht es darum, was Sie und Ihre Freunde antreibt, was Sie interessiert, was Sie verbindet und in welche Richtung Ihre Musik will. Wilder Klüngel, die experimentierfreudige junge Szene Kölns. Mein Name ist Odilo Klausnitzer. Herzlich willkommen.

0: Musik, die in wenigen Minuten schon einen weiten Stilparcours durchlaufen hat. Klassischer Modern Jazz war hier deutlich herauszuhören. Aber es ging auch wie selbstverständlich über die zerklüfteten, schwer zu fassenden Rhythmen, mit denen sich heute viele in der jüngeren deutschen Szene beschäftigen. Und dazu kam eine gewisse wilde, expressive Energie. Eine nicht untypische Mischung für Victor Fox. Von ihm kam diese Musik. Sie stammt aus seinem Album Python von 2026. Die Band auf Python besteht aus lauter jungen Kölner Kolleginnen und Kollegen. Alex Parzhuber, Schlagzeug, Florian Herzog, Bass, Emily Wittbrot, Cello, Felix Hauptmann, Klavier, Fabian Dudek, Altsaxophon und Victor Fox, Tenor. Die letzten drei, Fox, Dudek und Hauptmann, haben sich kürzlich mit noch vier anderen Kolleginnen und Kollegen zu einem neuen Kollektiv zusammengeschlossen. Es nennt sich Chrome. Die Anregung dazu, erzählt Victor Fox, kam von Janning Truhmann, dem Leiter der Cologne Jazz Week, des großen Kölner Jazz Festivals.
1: Wir haben zufälligerweise alle am selben Tag ihm halt auch eine Bewerbungsmail geschrieben. Man kann ja initiativ sich hier bei der Jazz Week bewerben für ein Konzert. Und weil wir sowieso alle so immer zusammen abhängen in der Gruppe, meinte er so, ey Leute, habt ihr mal darüber nachgedacht, ob ihr euch nicht vielleicht zusammentut?
0: Das klingt nach Zufall, aber es zeigt eigentlich nur, dass das neue Kollektiv auf eine gewachsene Struktur bauen kann. Chrome zieht einen offiziellen Rahmen um eine schon länger bestehende Clique. Auf Kölsch würde man vielleicht ganz wertfrei sagen, einen Klüngel. Die Hoffnung bei der offiziellen Aufstellung als Kollektiv ist es nun natürlich, Energien zu bündeln, sagt Fabian Dudek.
2: Wir fragen uns auch schon die ganze Zeit gegenseitig und spielen unter anderem in den jeweiligen Besetzungen. Und da liegt es auf der Hand auch, dass man früher oder später sich vielleicht zusammentun kann, um zu schauen, was kann man gemeinsam tun. Das ist es an sich, also eine Bündelung von Energie, ja.

0: Musik aus dem neuen Album von Altsaxophonist Fabian Dudek. Es heißt Recent und es ist auf einem von ihm selbst mitgegründeten Label erschienen, Furusato Records. Mit dabei sind die E-Bassistin Ruth Goller aus London, der Pianist Felix Hauptmann aus Köln und ebenfalls aus Köln der Schlagzeuger Leif Berger. Der ist in Köln einer der besonders aktiven und prägenden Spieler, aber er ist nicht mit im Kollektiv Chrom organisiert.
1: Natürlich gibt es viel mehr Leute allein in Köln, die man theoretisch dazu nehmen kann. Das ist klar irgendwie. Wir sind ein viel, viel größeres Kollektiv eigentlich, wo wir auch die ganze Zeit im Austausch sind und uns auch die ganze Zeit gegenseitig fragen und miteinander forschen und ausprobieren. Aber um mal einen Start zu machen, ist das jetzt diese Formation, weil man kann nicht 100 Leute fragen, weil dann ist wieder die Struktur aufgelöst und es ist Chaos.
0: Jetzt hat Chrom gut überschaubare 7 Mitglieder. Fabian Dudek, er hat eben gesprochen, Viktor Fox, Felix Hauptmann, Julia Sanjurjo und Roger Kentopf, sie alle leben in Köln. Dazu kommen 2 Musikerinnen aus dem Ausland, die aber eng mit der Szene verbunden sind. Tizia Zimmermann aus der Schweiz und Kirke Karja aus Estland. Der gemeinsame Name Chrom ist ein Akronym, das heißt ein Begriff, der sich aus den Anfangsbuchstaben mehrerer Wörter zusammensetzt. Chrom steht für Kollektiv für rhythmisch offene Musik.
2: Das war unsere Idee, ja. Wir haben abgestimmt, jeder hat Namen vorgeschlagen und das war das Ergebnis.
3: Und was bedeutet das? Rhythmisch offene Musik?
1: Ja, das. Also, dass wir mit Rhythmus und Offenheit arbeiten.
2: Ja.
1: Und wir improvisieren viel und schauen, wo uns der Moment hinführt. Und viele von uns oder alle irgendwie arbeiten auch irgendwo mehr oder weniger eher mehr mit Rhythmus und beschäftigen uns sehr stark damit.
0: Fabian Dudek war das, der hier gerade die Bedeutung des selbstgegebenen Namens Chrom erklärt hat. Schlüssiger wird diese Erklärung, wenn man in die Wortreihe Kollektiv für rhythmisch offene Musik noch ein Und einfügt. So macht es Bassist Roger Kintopf.
4: Chrom steht für Kollektiv für rhythmische und offene Musik. Und das ist richtig, dass in unserer Musik eine gewisse Komplexität, eine rhythmische Komplexität zu hören ist. Und wir uns aber auch dadurch einfach so ein eigenes Vokabular schaffen konnten.
0: Rhythmische und offene Musik. Das kleine Und macht einen Unterschied. Denn rhythmisch offen im Sinne eines fließenden Pulses wie im Free Jazz ist die Musik der aktuellen Kölner Szene eher selten. Stattdessen ist sie gerade rhythmisch oft sehr kleinteilig und komplex organisiert. Die Offenheit kommt auf einer anderen Ebene ins Spiel, durch Improvisation über diese Strukturen und mit diesen Strukturen. Das alles steckt sehr sinnfällig auch in dem Namen, den Bassist Roger Kintopf seiner langjährigen Band gegeben hat. Sie heißt Structure. Das kommt natürlich von Structure, Struktur. Und das steht für eine differenzierte Arbeit mit Aufbau und Form. Aber die Einfügung der zusätzlichen Silbe ist schon auf der sprachlichen Ebene ein Zeichen dafür, dass Struktur hier eben auch aufgebrochen wird. Und dieser Bandname steht auch dafür, dass hier ganz viel auf der Rhythmusebene passiert. Structure, das ergibt ja schon fast beim Sprechen ein Stolpermetrum.

0: Musik von Structure, der Band von Roger Kintopf. Zwei Alben und ein nur online veröffentlichtes sogenanntes Bootleg gibt es von ihr. Diese Musik hier kommt vom jüngsten Album Structure 2.
1: Structure ist entstanden aus einer Band, die früher First Circle hieß, mit Victor Fox und Felix Ambach. Und dieses Trio war eigentlich so meine allererste Band, die ich je hatte, so meine Jugendband. Dann haben wir 2012 angefangen, wenn ich mich nicht irre. Und das kann man, glaube ich, wirklich, wenn man alle, auch die älteren Alben kennt, die noch unter dem Namen First Circle erschienen sind, die wir im Deutschlandfunk aufgenommen haben als Trio, da kann man, glaube ich, wirklich so unsere Lernkurve richtig gut mithören und mitverfolgen.

0: Das hier ist Musik aus dem Debütalbum von First Circle, aufgenommen 2016 im Deutschlandfunk Kammermusiksaal. Die Gelegenheit zu dieser Produktion war damals der erste Preis der Bundesbegegnung Jugendjazzt. Bassist Roger Kindtopf war bei der Aufnahme noch nicht mal 18, Victor Fox erst 16. Das zeigt, wie lange sich einige der immer noch jungen Musiker der heutigen Kölner Szene schon kennen und was für ein frühreifes Talent dabei im Spiel war. Erbarme, die Hesse komme. Dieser Spruch passte damals auch im Jazz, denn Roger Kindtopf stammt ursprünglich aus Darmstadt, Victor Fox aus Seligenstadt in der Nähe von Frankfurt und auch der heutige Chrom-Mitstreiter Fabian Dudek ist ein Jugendfreund der beiden. Er kommt aus Groß-Gerau, ein Katzensprung von Darmstadt. Nicht alles auf dem Debütalbum von First Circle swingt so klassisch wie dieses Stück hier. Es heißt auch noch Swing Brutal, aber die komplexe Rhythmik, mit der sich diese Musiker heute beschäftigen, die tauchte damals, 2016, gerade erst am Horizont auf. Und zwar besonders deutlich am Horizont von Köln. Das war auch ein Grund dafür, dass die Clique aus Victor Fox, Roger Kindtopf und Fabian Dudek dorthin zum Studium gegangen ist. Victor Fox.
1: Also als ich noch nicht in Köln war, als ich noch in Mainz studiert habe, aber viele Freunde in Köln hatte, war für mich eigentlich immer Köln so das Zentrum und Berlin auch, aber weil halt eben sehr viele gute Leute in Köln sind, war das für mich immer so das Zentrum auch von so einer Forschung.
0: Der Ruf von Köln, den hat auch die Sängerin und Komponistin Julia Sanjurjo gehört. Sie ist im Chrom-Kollektiv die einzige Wahlkölnerin, die aus dem Ausland zugezogen ist. Sie kommt aus Argentinien. Inzwischen lebt sie seit 3 Jahren am Rhein und sie spricht auch schon gut Deutsch, aber noch nicht so gut, dass sie selbst das Gefühl hat, all das sagen zu können, was sie möchte. Deshalb erzählt sie mir ihre Geschichte auf Englisch.
2: I'm gonna try to make it very short. I was touring 4 years ago.
3: Ich versuche mal, es ganz kurz zu machen. Vor 4 Jahren war ich in Berlin auf einem Konzert und habe das Trio Neon Dilemma gehört. Mit Robert Landfermann, Elias Stemmeseder und Leif Berger. Das war eine großartige Erfahrung für mich. Es war das erste Mal, dass ich so komplexe Musik gehört habe, die aber gleichzeitig organisch klang. Und ich hatte diese Eingebung. Ich dachte, wo kommen diese Leute her? Köln? Okay, da gehe ich hin. Und es war wirklich so. Und deshalb bin ich jetzt hier.
2: It was really like that. So that's why I'm here.

0: Die Band als großes, ratterndes und klapperndes Räderwerk. Clocks, also Uhren, so hieß dieses stark auskomponierte Stück hier passend. Musik von Julia Sanjurjo und ihrem Large Ensemble, aufgenommen diesen März beim Abschlusskonzert ihres Masterstudiums der Jazzkomposition in Köln. Die Mitgliedschaft im frisch gegründeten Kollektiv Chrom hat für Julia Sanjurjo auch bedeutet, Köln weiter als ihren Lebensmittelpunkt zu betrachten. Trotzdem hat sie als zugezogene Nichtdeutsche immer noch eine gewisse Außenperspektive auf die Szene dort. Deshalb frage ich sie, wie sie diese Szene wahrnimmt. Ihre Antwort klingt so ehrlich begeistert, dass eine offizielle Fremdenverkehrswerbung die Worte nicht besser hätte wählen können.
1: I love it. I love it. I really love it. I find it's a
2: Ich liebe es. Ich finde, die Szene ist etwas ganz Besonderes. Sehr besondere Leute. Ziemlich einzigartig. Sie erinnert mich ein bisschen an meine Heimatstadt Mar del Plata in Argentinien, in der Nähe von Buenos Aires. Da gibt es auch ein Kollektiv und mehrere Generationen von Musikern, die miteinander kreative Musik spielen wollen. Aber ich bin schon an verschiedenen Orten auf der Welt gewesen. Und diese Wärme und diese Heimeligkeit, wie hier in Köln, auch diese offene Art, einen willkommen zu heißen, die habe ich nirgendwo sonst gefunden. Ich glaube, meine Freunde und Kollegen sind viel zu sehr in der Szene drin, um das erkennen zu können. Aber für mich ist es, auch nach 3 Jahren, immer noch eine Überraschung. Ich bin jeden Tag dafür dankbar.
1: Still something that I'm grateful for it every day.

0: Eine Musik, die klingt, als bewahre sie ein Geheimnis. Lyrisch, warm und stimmungsvoll, aber auch ungreifbar schillernd. Und zugleich wird diese Musik so bewusst gestaltet, als gehorche sie einem verborgenen Gesetz. Die Band, die hier gespielt hat, ist das Felix-Hauptmann-Trio mit Felix Hauptmann Klavier, Roger Kindtopf Bass und Leif Berger Schlagzeug. Felix Hauptmann nennt dieses Trio Percussion. Und so heißen auch mit jeweils zusätzlicher Nummerierung alle drei Alben und zwei EPs, die diese Band bisher veröffentlicht hat. Percussion, das hat in diesem Fall aber nichts mit der Besetzung oder der Art der Klangerzeugung zu tun. In der Hinsicht ist die Band ein ganz normales Klaviertrio. Sondern es bezieht sich auf den Spielansatz, nämlich die komplexe Arbeit mit Rhythmus. Da ist sie wieder.
1: Im Prinzip suche ich immer nach Wegen, wie man die gewohnten Zeitfenster, die man so nutzt beim Spielen, anders aufteilen kann. Und wie man dadurch quasi so einen neuen Fluss schafft, der nicht in dem Sinne stetig durchläuft. Es gibt immer eine Ebene, die durchläuft. Ne? Es gibt immer einen Puls, der sozusagen, der bleibt gleich, der läuft durch. Also man könnte theoretisch dazu tanzen, wenn man den Puls hören würde. Manchmal hört man ihn, manchmal nicht. Und ich genieße einfach total diese Gleichzeitigkeit von verschiedenen Dingen, die gegeneinander laufen. Das erzeugt für mich immer einerseits so einen Sog, weil es Konzentration erfordert und weil es Präzision erfordert. Und andererseits erzeugt es eine Art von Freiheit, weil es entstehen einfach neue Räume, rhythmische Räume.
0: Manchmal wirken die Räume, von denen Felix Hauptmann hier spricht, irgendwie vertraut, aber dann gibt es darin wieder Winkel und Flächen, die scheinbar nicht in den üblichen Dimensionen aufgehen. So wie im nächsten Stück Dark Soils. Es hat zwischendurch fast einen 60er-Jahre-Alice Coltrane-Vibe, aber eben nur fast.

0: Nochmal Musik von Felix Hauptmanns aktuellem Trio-Album Percussion 3. Es ist mit seinen reduzierten Tempi und zurückhaltenden Stimmungen fast eine Art abstraktes Balladenalbum. Angefangen hat Felix Hauptmann seine professionelle Jazzlaufbahn, so wie viele andere auch, mit klassischem Modern Jazz. Wie er dazu gekommen ist, heute eine so andere Musik zu machen, das erzählte mir so.
1: Ich hatte irgendwann einfach das Gefühl, okay, ich muss jetzt hier rausbrechen, sonst fällt mir nichts mehr ein, ne? Also ich muss mir wieder selber einen Raum schaffen, der mir einfach völlig unbekannt ist, um mich selbst darin dann neu kennenzulernen. Und für mich war Rhythmus schon immer etwas, was mich fasziniert hat und was mich bewegt so und berührt. Und dann war das das Naheliegendste, sozusagen von der rhythmischen Ebene und der Perspektive, von der rhythmischen Perspektive aus zu sagen, okay, und das ist das, was jetzt mein Zentrum des Kompositionsprozesses ist, ist die Rhythmik und diese Vielschichtigkeit und zu verstehen, was ist denn ein Polyrhythmus überhaupt und wie geht denn das eigentlich und was kann man damit alles tun und was war eigentlich der Auslöser?
0: Felix Hauptmann über seinen Weg zu der komplexen Musik, die er mit seinem aktuellen Trio Percussion macht. Ein persönlicher Weg, aber einer, der inzwischen von vielen gesehen und auch nachgegangen wird.
2: Ja, mittlerweile höre ich das von allen möglichen Leuten aus Mannheim und sonst wie. Die haben das alle gehört, Felix Hauptmanns Percussion und so. Die transkribieren das, schreiben ähnliche Stücke. Die Leute werden alle immer viel besser. Das Niveau wird viel, viel höher von Tag zu Tag. Und alle können einfach alles spielen plötzlich, ne? Und können natürlich jetzt auch viel kompliziertere Rhythmen sich ausdenken und aufschreiben, notieren und spielen. Und ja, es wird natürlich immer rhythmischer. Voll. Und ich glaube auch, dass das Schlagzeug immer wichtiger wird in der Musik. Also ne, die Top 10 Songs sind ja alle irgendwie sehr rhythmisch in den Charts. Ist ja Rhythmus schon auch immer ein Ding. Also auf jeden Fall.
0: Victor Fox vom Chrom-Kollektiv über den Rhythmus als zentrales Interesse einer jungen Generation von Musikern. Nicht zum Chrom-Kollektiv, aber zum engen Chrom-Umkreis gehört der Schlagzeuger Alex Parzhuber. Und auch er bestätigt die Sicht von Victor Fox auf das große Thema Rhythmus.
3: Ich glaube, es ist jetzt einfach ein anderer Parameter, der erforscht wird, weil es war ja ganz lang gerade in Europa eine Zeit, wo sehr viel Harmonik erforscht wurde, wo sehr viel neue Musik, Klänge und auch die ganze Klassikharmonik Einfluss gefunden hat in den Jazz und da vor allem Klangfarben gesucht wurden, um da auch auszubrechen. Und das ist eigentlich gerade für mich so eine Art rhythmische Abstraktion, die passiert, dass man einfach guckt, hey, was macht eigentlich Rhythmik mit uns emotional? Oder vielleicht auch nicht emotional, dann auf einer intellektuellen Ebene. Was sind da die Möglichkeiten? Und das wird gerade enorm erforscht.

0: Das ist Musik von Roger Kindtopfs neuester Band Cypher. Es gibt sie noch nicht auf Platte, das hier ist eine Konzertaufnahme. Mit Cypher hat Roger Kindtopf gespielt, als er vor wenigen Wochen den jährlich vergebenen Jazzpreis der Stadt Köln, das Horst und Gretel Will Stipendium, erhalten hat. Ein guter Ausweis für seine wichtige Stellung in der Szene. Zu Roger Kindtopfs Band Cypher gehören der Berliner Schlagzeuger Philipp Dornbusch und wiederum der Pianist Felix Hauptmann. Aber der spielt hier nicht Klavier, sondern Synthesizer. Am Klavier sitzt bei Cypher die estnische Pianistin Kirke Kaja, auch ein Mitglied von Chrom. Mit Cypher kombiniert Roger Kindtopf die komplexe Rhythmik aus der Musik seiner Band Structacha mit für ihn neuen Kompositionsansätzen. Dafür hat er sich intensiv mit der Zwölftonmusik der zweiten Wiener Schule, insbesondere mit Anton Webern, auseinandergesetzt. Man kann es vielleicht an der gelegentlichen filigranen Strenge dieser Musik hier erahnen. Ohne dazu ins Detail zu gehen, dass Roger Kindtopf sich so eifrig in ein weites und schwieriges Thema eingearbeitet hat, das ist ein Beispiel für einen wohl auch typischen, brennenden musikalischen Wissensdurst in der jungen Kölner Szene.
1: Inhaltlich hat natürlich jede und jeder aus dem Kollektiv eine ganz eigene Handschrift. Aber wir versuchen alle auch was Neues zu finden und neue Klänge zu suchen und auf die Bühne zu bringen.
0: Das ist letztlich der alte Innovationstrieb, der die zumindest westliche Musikgeschichte immer schon am Laufen gehalten hat. Innovation in diesem Sinne funktioniert nicht ohne geistige Arbeit. Aber das heißt nicht, dass die Musik, die dabei herauskommt, zwangsläufig kopfgesteuert ist und dass man sie nur durch einen intellektuellen Filter genießen kann. Im Gegenteil. Dazu nochmal Roger Kindtopf.
1: Ich als Hörer, wenn ich so drüber nachdenke, genieße eigentlich Musik am meisten, wenn ich sie eben nicht verstehe oder wenn sie mich eben dann auch überrascht und fordert. Und ich erwarte das eigentlich überhaupt nicht von meinen ZuhörerInnen, dass sie das auf so einer musiktheoretischen Art verstehen. Ich hoffe, dass die Musik vielen Leuten gefällt und die Leute berührt oder irgendwas mit ihnen macht beim Hören. Dieser ganze musiktheoretische Unterbau, der soll da gar nicht transportiert werden. Das ist gar nicht meine Intention eigentlich. Was am Ende eigentlich zählt, ist, wie es klingt.
0: Das war in den Jazz Facts Wilder Klüngel, eine Sendung über die junge, experimentierfreudige Szene Kölns. Die Sendung steht online, Sie finden sie zum Beispiel über die Deutschlandfunk-App. Nächsten Dienstag hier an dieser Stelle um 21.05 Uhr in Jazz Live eine Konzertaufnahme von der letzten Cologne Jazz Week aus dem Deutschlandfunk Kammermusiksaal. Da hat das groove-lastige Quartett George um Schlagzeuger John Hollenbeck gespielt. Und nächsten Donnerstag gibt es hier in den Jazz Facts ein Porträt des indischen Meisterperkussionisten Trilok Goto. Hier ist zum Schluss noch einmal Musik von Fabian Dudek. Mein Name ist Odilo Klausnitzer. Ich danke Ihnen fürs Zuhören.

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1: Uhr die Nachrichten. Der Bundestag hat zwei Auslandseinsätze der Bundeswehr verlängert. Die deutsche Marine beteiligt sich demnach weiterhin mit maximal 350 Soldatinnen und Soldaten an der EU-Mission Aspides im Roten Meer. Diese soll Handelsschiffe vor der aus dem Jemen agierenden und mit dem Iran verbündeten Houthi-Miliz schützen. Auch das Mandat für den Blauhelm-Einsatz UNMISS in Südsudan wurde bis zum 31. Oktober 2027 verlängert. Das Land ist seit seiner Unabhängigkeit 2011 von Machtkämpfen und Gewalt geprägt. Die Blauhelm-Mission soll einen Friedensprozess unterstützen und Zivilisten schützen. Die Bundeswehr soll dazu unverändert bis zu 50 Soldatinnen und Soldaten stellen. Der Bundestag hatte zuvor eine Reform der Notfallversorgung beschlossen. Zudem wurde der Weg bereitet für die Einführung der sogenannten digitalen Brieftasche. Der in den USA inhaftierte ehemalige Staatschef Venezuelas, Maduro, hat vor Gericht Foltervorwürfe zurückgewiesen. Die Anschuldigungen gegen ihn und seine Frau Celia Flores seien falsch, erklärte Maduro nach übereinstimmenden Medienberichten. Das Ehepaar plädierte auf nicht schuldig. Die US-Justiz wirft den beiden die unrechtmäßige Inhaftierung und Folter von mehr als einem Dutzend US-Bürgern in venezuelischen Gefängnissen während Maduros Amtszeit vor. Der Prozess soll im Juni kommenden Jahres beginnen. Maduro hatte Venezuela von 2013 an zunehmend autoritär regiert. Er und seine Frau waren im Januar vom US-Militär entführt und in die USA gebracht worden. Die amerikanische Justiz wirft ihm auch sogenannten Drogenterrorismus vor. In Moskau ist der Chefredakteur der unabhängigen russischen Zeitung Novaya Gazeta, Sokolow, vorübergehend festgenommen worden. Nach Angaben der Redaktion wurde der Journalist nach der Durchsuchung seiner Wohnung abgeführt und zum Ermittlungskomitee in Moskau gebracht. Dort sei er als Zeuge vernommen worden und anschließend in die Redaktion zurückgekehrt. Die Vernehmung stand nach Angaben der Novaya Gazeta im Zusammenhang mit Ermittlungen gegen ihren Journalisten Oleg Roldugin, der zu Korruption in hohen russischen Kreisen recherchiert. Die Novaya Gazeta gehört zu den bekanntesten investigativen Medien Russlands. Sie verfügt nur noch über eine Ausgabe im Internet. Die russischen Behörden stufen sie als sogenannten ausländischen Agenten ein. In Pakistan sind beim Einsturz eines Schuldachs laut örtlichen Behörden mindestens 34 Schüler und eine Lehrerin ums Leben gekommen. Das Unglück ereignete sich demnach in Peshawar im Nordwesten des Landes. Kinder im Alter bis zu 12 Jahren waren in ihren Klassenzimmern, als das Dach am frühen Morgen aus unbekannter Ursache auf die Menschen stürzte. Mehr als 50 Menschen wurden nach Angaben der Rettungsdienste verletzt. Brandenburg will prüfen, ob in dem Bundesland die unterirdische Speicherung von klimaschädlichem Kohlendioxid möglich ist. Der Landtag stimmte für einen Antrag der Koalitionsfraktionen von SPD und CDU, bis Mitte nächsten Jahres ein entsprechendes Gesetz auszuarbeiten. Es sollen geeignete Gebiete für eine dauerhafte CO2-Speicherung gesucht und zugleich höchste Anforderungen an Sicherheit, Umwelt und Grundwasserschutz gestellt werden. Wirtschaftsministerin Clement betonte, es gehe nicht um einen Freifahrtschein für eine Technologie, sondern darum, die Möglichkeit ernsthaft zu prüfen. Geplant ist ein Einsatz vor allem in der Stahl- und Zementindustrie, wo während des Produktionsprozesses viel CO2 entsteht. Die unterirdische Speicherung des Kohlendioxids könnte dann ein Beitrag zum Klimaschutz sein, heißt es in Potsdam. Die Industrie- und Handelskammer sprach sich für das Vorhaben aus. Der Bund für Umwelt- und Naturschutz Deutschland warnte vor Risiken, etwa möglichen Lecks oder einer Gefährdung des Grundwassers. Fußball-Bundesligist Bayer Leverkusen hat in der Europa League beim polnischen Vertreter Lech Posen mit 4:0 gewonnen. Die Tore schossen zweimal Patrick Schick sowie Malik Tillmann und Ibrahim Maza. Derzeit spielt in der Conference League noch der SC Freiburg gegen den FK Jablonec aus Tschechien. Das Wetter: in der Nacht gering bewölkt oder klar, in der Mitte und im Süden gebietsweise Nebelbildung, 13 bis 1 Grad. Morgen gering bewölkt oder sonnig, im Westen und Nordwesten Bewölkungsverdichtung und etwas Regen. Höchstwerte 15 bis 24 Grad. Am Samstag wechselnd bewölkt mit Schauern, im Nordseeumfeld Gewitter möglich. Temperaturen zwischen 10 und 16 Grad. Das waren die Nachrichten.
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2: Ich habe den Eindruck, dass ein geistiges und seelisches Bedürfnis vorhanden ist, bei einem großen Kreis Bach zu hören und dass das echt ist.
3: Das sagt einer der bekanntesten Bach-Interpreten des 20. Jahrhunderts, Karl Richter, Organist, Cembalist und vor allem Dirigent. Am heutigen 15. Oktober jährt sich Richters Geburtstag zum 100. Mal. Aus diesem Anlass möchte ich auf einige seiner Bach-Einspielungen genauer blicken. Ich heiße Christoph Ratz. Herzlich willkommen.

0: Im Jahr 1961 haben der Münchner Bachchor, das Münchner Bachorchester und Karl Richter die H-Moll-Messe von Johann Sebastian Bach aufgenommen. Das war der Beginn des Credo-Abschnittes. Mit den 1950er und 60er Jahren verbinden wir heute rückblickend die Zeit unter Kanzler Konrad Adenauer, die Mode der Nierentische, eine Reihe von heiteren Heinz-Erhardt-Filmen und den Aufschwung im Wirtschaftswunderland Deutschland. Musikalisch fällt diese Zeit zusammen mit dem Ende der Ära des Dirigenten Wilhelm Furtwängler und dem Aufstieg des jungen Herbert von Karajan, mit dem Neubayreuth der Wagner-Enkel und in München mit Karl Richter. Anfänglich geprägt wurde Richter jedoch nicht in Bayern, sondern in Sachsen, durch die Musikkultur in Dresden und Leipzig. In Plauen kommt er als viertes von fünf Kindern eines evangelischen Pfarrers am 15. Oktober 1926 zur Welt. Der Vater stirbt früh, die Mutter zieht mit den Kindern nach Freiberg, wo Karl im dortigen Dom die berühmte Silbermann-Orgel hört und an diesem Instrument sogar üben darf. Als Schüler des Dresdner Kreuzgymnasiums singt er auch im Dresdner Kreuzchor. Diese frühen Grundlagen haben wichtige Spuren hinterlassen, wie Richter 1965 in einem Interview mit der Deutschen Welle zugibt.
1: Ich habe als Kind lange im Chor gesungen. Ich kenne die Werke in allen Stimmen und habe das Glück gehabt, es dabei auch auswendig zu lernen. Und ich spiele Cembalo, die ganze Literatur. Ich dirigiere auch A Cappella Chor und Kammerorchester und ich spiele Cembalo mit Solisten. Ich spiele Orgel und dirigiere Kantaten und Oratorien. Und aus dieser Summa heraus glaube ich, dass man ein allgemeineres Wissen von der Bachschen Musik hat, was eigentlich das Bezeichnende für einen Kirchenmusiker, für einen Kantor ist.
0: In Leipzig studiert er während der ersten Nachkriegsjahre. 1949, mit gerade einmal 23 Jahren, wird Richter zum Organisten der Thomaskirche ernannt, an jenem Ort, wo Bach mehr als ein Vierteljahrhundert lang gearbeitet hat. Hat diese Leipziger Zeit stilprägend auf Richters spätere Bach-Interpretationen gewirkt? Er selbst verneint das insofern, als es für ihn gar keinen genuinen Bach-Stil gibt.
1: Ich kenne eigentlich den Stil gar nicht. Ich stehe auf dem Standpunkt, dass ein Tempo stehen muss. Ein Tempo, das natürlich empfunden werden kann. Ich glaube, dass 4/16 gleich sein müssen und absolut rhythmisch gespielt werden muss. Wenn man das erreicht, das melodische Spiel im Legato und das rhythmische Spiel, dann ist eigentlich schon allerhand erreicht und es dauert sehr lang, bis man mal eine Pasakaya von Bach in C-Moll, bis man die auf ein Tempo bringt. Das dauert, kann manchmal 10 Jahre Studium kosten.
0: Hören wir Karl Richter nun an jener Orgel, an der er als junger Schüler üben durfte. An der Silbermann-Orgel im Freiberger Dom mit einem Ausschnitt aus der von ihm erwähnten C-Moll-Passacaglia Bachwerkeverzeichnis 582.

0: Karl Richter spielte in einer Aufnahme vom September 1978 die Passacaglia C-Moll Bachwerkeverzeichnis 582 von Johann Sebastian Bach. Als Organist war Richter nie dogmatisch. Er spielte auf historischen Instrumenten wie auch auf modernen Konzertorgeln. Für ihn stand weniger die Suche nach Authentizität im Vordergrund, als vielmehr die Suche nach einer inneren Kraft der Darstellung, die die Menschen berührt. 1951 kehrt Richter der noch jungen DDR und damit seiner Stelle in Leipzig den Rücken. Mit einem einzigen Koffer ausgestattet verlässt er das Land und geht in die Schweiz. Von Zürich aus bewirbt er sich in München an der evangelisch-lutherischen Markuskirche. Dort wird er Kantor und unterrichtet Orgel an der Hochschule. Es ist, musikhistorisch gesehen, eine Zeit der sich anbahnenden Umbrüche. Denn seit den frühen 1950er Jahren arbeiten Wissenschaftler an der neuen Bach-Ausgabe. Damit rückt das Bemühen um eine Rekonstruktion von Bachs originalen Aufführungsbedingungen immer stärker in den Fokus. Mit Gustav Leonhardt und Nikolaus Harnoncourt grenzen sich ab den 1960er Jahren zwei Künstler immer entschiedener von bisherigen Traditionen ab. Sie setzen auf kleine Besetzungen mit historischen Instrumenten und auf einen schlanken Stil mit klaren Akzentuierungen. Richter hingegen bevorzugt mit größer besetzten Ensembles einen eher fließenden, monumental wirkenden Bach. Im Jahr 1965 hat sich Richter in einem Interview mit der Deutschen Welle über die verschiedenen Interpretationswege vorsichtig geäußert.
1: Natürlich hat es in den verschiedenen Generationen auch verschiedene Interpretationsstile gegeben. Vielleicht nicht nur Bachscher Musik, sondern überhaupt der Musik. Ein wenig habe ich noch kennengelernt von den romantischen Interpreten der Generation um 1900, 1910 und 1920 herum, die ganz anders spielen und dirigieren oder dirigiert haben, als es heute üblich ist. Wir wissen ja, dass man heute viel motorischer musiziert und dass man es sachlicher nennt und objektiver. Ich persönlich glaube, dass die Phrasierung das Wesentliche ist an der Interpretation.
0: Wie sehr sich Richter von den neueren Strömungen der damaligen Zeit absetzt, illustriert das folgende Beispiel. Das Presto aus dem F-Moll-Cembalo-Konzert Bachwerkeverzeichnis 1056 mit Richter als Dirigent und Solist. Er und das Münchner Bachorchester wählen ein auffallend moderates Tempo, was dem Satz einen mehr feierlichen, denn schnell spielerischen Charakter verleiht. Dennoch möchte ich diese Interpretation nicht als romantisch oder romantisiert bezeichnen. Denn Richter hält den eingeschlagenen Weg konsequent bei. Es gibt weder dehnende Verzögerungen noch andere künstliche Zusatzstoffe. Diese Gradlinigkeit dürfte auch mehr als ein halbes Jahrhundert nach Entstehen dieser Aufnahme eine gewisse Aussagekraft besitzen.

0: Vom Juli 1972 stammt diese Einspielung des F-Moll-Konzerts von Johann Sebastian Bach mit dem Münchner Bach-Orchester und Karl Richter als Solist und Dirigent. Bis heute leidet die Rezeption Richters unter den Vorbehalten und Vorwürfen der Vertreter der Originalklangbewegung. Doch kann man Richter nicht vorwerfen, er habe die neuen Erkenntnisse der Bach-Forschung fahrlässig ignoriert. Hätte er, so darf man fragen, gerade in München überhaupt Musikerinnen und Musiker gefunden, die einem anderen Weg als dem seinen gefolgt wären? Schließlich gilt die alte Musikbewegung gerade in den frühen 60er Jahren als ein experimentelles Wabonspiel, dem niemand einen Blankoscheck für langlebigen Erfolg ausstellen mochte. Bereits im Jahr 1956 hatte die Stadt Leipzig Karl Richter den Posten als Thomaskantor angeboten, doch der lehnte ab, mit der Begründung, er sei zu jung. So heißt es immer wieder, doch in Wahrheit hatte sich Richter längst in München etwas aufgebaut, was er nicht wieder aufgeben wollte. Binnen weniger Jahre hatte er das katholisch geprägte München zu einer Bach-Festung gemacht. Er löste ein regelrechtes Bach-Fieber aus. Seine Konzerte und die organisierten Bach-Feste erlangten schnell Berühmtheit. Nie habe ich deutlicher gespürt, was wir Karl Richter und seinem Münchner Bachchor eigentlich schulden, meinte der berühmte Musikkritiker Joachim Kaiser 1961 nach einer H-Moll-Messe unter Herbert von Karajan. Richter zog dabei nicht nur viele Parteigänger der lokal gefeierten Größen wie Strauss, Wagner und Pfitzner auf seine Seite, sondern vor allem die Jugend.
1: Das war eigentlich nicht so schwer. Ich habe natürlich mit wenigen Leuten angefangen. Es waren immer junge Leute in meinem Chor. In der letzten Zeit ist natürlich die Anzahl der Mitglieder gestiegen. Ich kann leider nicht alle jungen Leute aufnehmen, die sich darum bemühen, Mitglieder des Chors zu werden.
0: In einer angeblich grob materialistischen Zeit verwandelten Richters glühender Glaube an Bach und sein Handwerksethos Kultursnobs in Jünger, junge Damen der Gesellschaft in begeisterte Choristinnen. So umschrieb die Süddeutsche Zeitung einmal das Phänomen Richter. Künstlerisch gelten die Aufführungen unter Richters Leitung als Paradebeispiel für ein spontan wirkendes, dabei handwerklich konstant souverän vorbereitetes Musizieren. Jedes seiner Konzerte gerät anders. Der Bariton Dietrich Fischer-Dieskau hat einmal behauptet, dass sich die Künstler nie sicher sein konnten, ob sie während einer Aufführung, Zitat, nicht geheimnisvoll in ganz andere Ausdruckssphären und damit andere Tempi und Lautstärken geführt wurden. Frei nach dem Motto, denn sie wussten nicht, wie ihnen geschah. 1958 hat Fischer-Dieskau bei einer Aufnahme von Bachs Matthäus-Passion die Bass-Arien unter Karl Richter gesungen. Gebt mir meinen Jesum wieder, heißt es, nachdem das Volk Jesus beim Verhör durch Pilatus der Kreuzigung preisgegeben hatte. Gerade in den dialogischen Passagen mit der Solovioline kommt der drängende, bittende Charakter dieser Arie einprägsam zur Geltung. Den Nachdruck dieses Flehens erkennt man noch im letzten Takt, wenn Geige und Orchester zu einem kraftvollen Forte miteinander verschmelzen.

0: Soweit die Arie »Gebt mir meinen Jesum wieder« aus Johann Sebastian Bachs Matthäus-Passion mit Dietrich Fischer-Dieskau und dem Münchner Bach-Orchester unter Karl Richter.
1: Über die Aufführungspraxis der Oratorien von Bach ist sehr viel geschrieben worden und sehr viel gesagt worden. Und ich glaube, ein ernster Künstler, ein großer Künstler, hat das Recht, von seinem Weg herzukommen und auch seinen Weg in dieser Partitur zu gehen. Es gibt große Dirigenten, die eine sehr eigene Matthäus-Passion dirigiert haben, aber man muss doch immer zugeben, dass es ein großes künstlerisches Ereignis war. Bach hat es natürlich schwer gemacht für die Nachwelt, dadurch, dass er so wenig dynamische Bezeichnungen gegeben hat. Deswegen sind vor allen Dingen die Choräle in den Passionen in den verschiedensten Möglichkeiten zu interpretieren. Man kann ein Piano rechtfertigen, man kann ein Forte rechtfertigen und alles, was dazwischen liegt.
0: So Karl Richter 1964 in einem Interview mit dem Bayerischen Rundfunk.

Eines der phänomenalsten Dinge bei Bach ist der Choral »Wenn ich einmal soll scheiden«. Dieser Choral ist von Bach in allen möglichen Tonarten geschrieben und immer mit einem anderen Satz. Das ist für einen sensiblen Musiker eigentlich schon genug, sodass er keine dynamische Bezeichnung braucht. Wir sagen gerade, wenn ich einmal soll scheiden. Derselbe Choral ist 4 Töne höher geschrieben über O Hab voll Blut und Wunden. Ganz anders harmonisiert, wenn ich einmal soll scheiden ist A-Moll, O Hab voll Blut und Wunden ist D-Moll. Oder Ich will hier bei dir stehen ist in S-Dur. Er hat sogar Moll und Dur ausgewechselt.

0: Das waren zwei der Choräle aus Bachs Matthäus-Passion, diesmal in Karl Richters späterer Einspielung des Werkes, aufgenommen mit dem Münchner Bachchor und Orchester 1979, also mehr als zwei Jahrzehnte nach der ersten Produktion. Der Vergleich dieser beiden Choräle zeigt, wie Richter aus Bachs unterschiedlichen Harmonisierungen zwei völlig entgegengesetzte Interpretationswege ableitet. Mal klingt dieser Passionschoral leise, versonnen, fast wie ein überirdisches Volkslied, mal beinahe donnernd, als würde sich ein ganzes Volk zu einem inbrünstigen Forte vereinigen. Den Keim für seine Interpretationen sieht Richter in der Phrasierung.
1: Phrasierung bei Bach ist deswegen besonders schwer, weil er ganz selten selbst die Phrasierung bezeichnet hat. Er hat fast gar keine Phrasierung bezeichnet, vielleicht hier und da mal einen Bogen für Streicher, der über 4/16 geht oder 2/8 oder was sie wollen. Aber reine Phrasierungsmöglichkeiten hat man nicht, die muss man eben in der Musik selbst suchen.
0: Zum Abschluss der heutigen Sendung habe ich eine der frühen Münchner Aufnahmen von Karl Richter ausgewählt. Vom September 1956 stammt die Einspielung der Bach-Kantate »Wachet auf«, ruft uns die Stimme, Bachwerkeverzeichnis 140. Hier kann man den mit jungen Stimmen besetzten Chor gut heraushören. Das Orchester besteht aus Mitgliedern des Münchner Staatsopernorchesters. Der nun folgende Eröffnungschor zeigt, wie sehr Richter daran gelegen ist, mit dieser Musik eine Art Meditationsraum zu öffnen. Einen Raum, in dem sich alles erst noch zu entwickeln scheint. In dem das gemeinsame Suchen gleichzeitig ein erstes Finden bedeutet. Er macht in dieser Aufnahme klar, dass es ihm nie um spieltechnische Perfektion ging, sondern um den Geist hinter den Worten und Noten. Wir hören den Eröffnungssatz.

0: Karl Richter dirigierte Johann Sebastian Bach. Das war der Eröffnungssatz aus der Kantate »Wachet auf«, ruft uns die Stimme, Bachwerkeverzeichnis 140, mit dem Münchner Bachchor und Mitgliedern des Münchner Staatsopernorchesters. Richter genießt, außer bei den Verfechtern der Originalklangbewegung, zu Lebzeiten eine hohe, weltweite Anerkennung, die bis ins Weiße Haus reicht. Präsident John F. Kennedy galt als Richter-Anhänger. 1981, bei einer seiner letzten Proben, erhält der Dirigent prominenten Kollegenbesuch von Leonard Bernstein, der gerade im Münchner Herkulessaal mit Aufnahmen von Wagners Tristan und Isolde beschäftigt ist. Bernstein möchte wissen, wie Richter arbeitet. Karl Richter stirbt am 15. Februar 1981 mit nur 54 Jahren völlig unerwartet. Bernstein wird wenige Monate später das Gedächtniskonzert für Richter dirigieren. Anlässlich von Richters 100. Geburtstag habe ich Ihnen heute einige von seinen Bach-Aufnahmen vorgestellt. In der nächsten Woche widmet sich Kirsten Liese dem kanadischen Tenor John Wickers. 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
6: Heute mit Christian von Stülpnagel. Schönen guten Abend. Der Saisonstart von Bayer Leverkusen, der war durchwachsen, aber in der Europa League, da läuft es für die Werkself bisher. Zweites Spiel in der Ligaphase heute Abend und am Ende steht der zweite Sieg. Am frühen Abend gab es gegen Lech Posen aus Polen ein deutliches 4

0: 1:0. Christian Schulze.
1: Das war ein starkes, das war ein klasse Spiel von Bayer Leverkusen beim polnischen Meister Lech Posen. In diesem Auswärtsspiel Leverkusen der große Favorit und diese Rolle hat die Mannschaft von Carles Martinez von der ersten Sekunde an bravourös angenommen, hatte eine Schrecksekunde, als Ishak für Posen tatsächlich zu einer guten Torchance kam, doch dann fielen die Treffer. Auf der anderen Seite Patrick Schick eingewechselt, früh für den verletzten Terrier mit dem Handelfmeter in Minute 29, 3 Minuten später Malik Tilmer mit dem 2:0 und Schick durfte nochmal Elfmeter schießen in der 41. Minute. Zur Pause Leverkusen schon auf der Siegesstraße und die Leverkusener ließen dann auch nichts mehr anbrennen. Stattdessen gab es in der 88. Minute den Schlusspunkt. Ibrahim Asa macht das 4. Tor. Leverkusen schlägt Lech Posen 4:0 und hat die ersten beiden Spiele in der Europa League gewonnen.
0: Und der Schlüssel zu diesem deutlichen Sieg heute, so sagt es Sportgeschäftsführer Simon Rolfes, das war?
2: Ja, gutes Pressing. Posen will natürlich immer rausspielen. Wenn man dann mit nicht der richtigen Intensität reingeht, dann kombinieren sie sich auch durch. Dann haben sie auch gute Qualität und da haben wir sie nie, sag ich mal, Luft holen lassen. Und deswegen haben wir häufig dann auch in deren Hälfte schon die Bälle gewonnen oder hoch an der Mittellinie und konnten das Spiel in deren Hälfte verlagern.
0: Außerdem spielt in der Europa League gerade noch Hoffenheim gegen Beşiktaş Istanbul. Kurz vor Schluss führt Istanbul 3:2 und Freiburg ist in der Conference League gefordert. Gegen Jablonec steht es ebenfalls kurz vor dem Ende 3:1 für Freiburg. Kann er sich an der FIFA-Spitze halten oder nicht? Das ist die Frage, die den Weltfußballverband beschäftigt, seit Präsident Gianni Infantino im Sommer wegen umstrittener Investorenpläne unter Druck geraten ist. Heute gab es die nächste Sitzung des FIFA-Councils, also quasi vom obersten Entscheidergremium der FIFA, mit wenig Neuem, wie Julius Richter berichtet.
3: Es war eine Krisensitzung mit vielen kritischen Fragen, auf die es so gut wie keine Antworten gab. Der Präsident des Deutschen Fußballbundes, Bernd Neuendorf, war nach der Sitzung in Zürich enttäuscht.
4: Das Ergebnis ist mehr als dünn. Wir haben keine befriedigenden Antworten bekommen zu den meisten kritischen Fragen. Sehr viele kritische Fragen gestellt. Befriedigende Antworten hat es aus meiner Sicht nicht gegeben.
3: Auf dem Tisch lagen mehrere brisante Themen. Der umstrittene FIFA-Friedenspreis für US-Präsident Donald Trump, die überraschend aufgehobene Rotsperre des US-Spielers Balogun bei der WM und Gianni Infantinos gescheiterter Plan, Investoren an FIFA-Turnieren zu beteiligen. Für den Umgang mit diesem Deal bat der FIFA-Präsident um Entschuldigung.
4: Mein ehrliches Gefühl ist, dass er sich entschuldigt hat für die mangelnde Kommunikation an dem Projekt selber, glaube ich, auch wenn die FIFA es mittlerweile zurückgezogen hat. Das hat er nicht wirklich kritisch beurteilt.
3: Für Neuendorf geht es inzwischen um mehr als einzelne Entscheidungen. Er zweifelt daran, ob die FIFA bei der anstehenden Präsidentenwahl im März ein unabhängiges Verfahren gewährleisten kann.
4: Können wir davon ausgehen, dass die Administration sich unparteiisch verhält, dass es ein faires Verfahren gibt, soweit weitere Kandidaten auftauchen? Für sowas muss man einfach die Garantie haben, dass so ein Verfahren vernünftig und ordentlich läuft. Das haben wir eingefordert.
3: Eine Arbeitsgruppe soll nun Vorschläge für Reformen machen, unter anderem damit der FIFA-Präsident künftig wichtige Entscheidungen nicht mehr im Alleingang fällen kann. Infantino hat angekündigt, bis zur nächsten Sitzung im Dezember Antworten zu liefern und die Vorgänge aufzuarbeiten. Doch ob das reicht, um das verlorene Vertrauen zurückzugewinnen, bezweifelt Neuendorf.
4: Das Vertrauen in Gianni Infantino ist nach den Ereignissen rund um die WM vollständig verloren gegangen. Wir brauchen da eine integre Persönlichkeit, von der wir auch annehmen dürfen, dass sie den Verband wieder eine Reputation zurückgibt, die er definitiv verloren hat.
3: Die europäischen Fußballverbände suchen deshalb weiter einen Gegenkandidaten für die Wahl im März. Die Zeit wird knapp. Die Frist endet in gut einem Monat, am 18. November.
0: 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Am Wochenende sollte es eigentlich Präsidentenwahlen geben, aber jetzt wurde die Verbandsversammlung kurzfristig abgesagt. Per von der Wühlbecke mit den Hintergründen.
5: Gründe gibt es aus Sicht des DESG-Präsidiums viele. So wird dem Thüringer Verband vorgeworfen, im Vorfeld der Versammlung den gerichtlichen Weg beschritten zu haben. Inhaltlich geht es dabei um einen Eilantrag, der die Abwahl des Präsidiums auf die Tagesordnung bringen sollte. Den Anfang September verschickten Abwahlantrag hatte das Präsidium ignoriert. Außerdem wird der Konflikt um ein aktuelles Präsidiumsmitglied benannt, der, angeblich ungefragt, im Führungsteam der Opposition aufgeführt worden sei. Hier steht allerdings Aussage gegen Aussage. Abschließend wurde der fehlende Förderbescheid des Bundes genannt, also die Info, welche Bundesstützpunkte für den nächsten Olympiazyklus finanziert werden. Die außerordentliche Verbandsversammlung ist jetzt auf den 13. Februar verschoben worden.
0: Und dieses Thema vertiefen wir auch in unseren Sportsendungen am Wochenende. Zurück zum aktuellen Sport. Bei der Bahnrad-WM in China hat es heute gleich 2 Medaillen für das deutsche Team gegeben. Holger Gerska.
6: Ein wenig ungläubig wirkte Maximilian Dörnbach schon, als er unter den Topsprintern als Zweiter den Zielstrich des Kairin-Finals überquert hatte. Die Silbermedaille ist für den Thüringer, der Heiligabend seinen 31. Geburtstag feiert, der größte Karriereerfolg. Seine erste WM-Medaille, zumal in einer olympischen Disziplin, das macht sie besonders wertvoll. Schneller war nur der Rekordweltmeister. Der Niederländer Harry Lafreisen feierte knapp vor Maximilian Dörnbach seinen disziplinenübergreifend 22. WM-Titel. Für die andere deutsche Medaille des Tages sorgte der Bahnvierer der Frauen. Allerdings war Bronze nach 2-mal WM-Silber in Folge schon eine kleine Enttäuschung. Im Halbfinale unterlag das Quartett dem Weltrekordler Italien. Das kleine Finale gegen die Niederlande gewann der Vierer um Franziska Brause dann auch erstaunlich knapp. Ausgeschieden sind schon vor dem Halbfinale die Sprinterinnen Lea Friedrich und Pauline Grabosch.
0: Weiter mit dabei im Kampf um Gold sind hingegen die Tischtennisspieler Benedikt Duda und Nina Mittelham im Mixed-Team bei der EM in Ljubljana. Simon Schäfer.
7: Benedikt Duda und Nina Mittelham setzten sich in ihrem Halbfinale recht souverän durch. Mit 3:0 in Sätzen gegen Eduard Ionescu und Benedikt Zorc aus Rumänien. Für Duda und Mittelham ging es dabei gut los. Das deutsche Doppel gewann die ersten beiden Sätze klar mit 11:8 und 11:4. Im dritten Satz 14:12. Damit ziehen Benedikt Duda und Nina Mittelham ins Finale ein, treffen im Endspiel am Freitagabend auf Alexis Lebrun und Charlotte Lütz aus Frankreich, wenn es um die EM-Goldmedaille geht. Die Tischtennis-EM in Slowenien geht noch bis zum kommenden Sonntag.
0: Und nach dem Finaleinzug heute hat Nina Mittelham gesagt:
8: Wir haben vorher uns eine gute Taktik überlegt, die wir spielen wollen. Haben ein bisschen drüber gesprochen, was wir gerne im Einzel auch spielen. Dass wir dann so gut ins Spiel gekommen sind, eigentlich den ersten umkämpften Satz gewonnen haben, hat sehr geholfen. Ich glaube, die Abstimmung wird immer noch von Spiel zu Spiel deutlich besser. Ja, bin ich sehr glücklich drüber.
0: In der Handball-Bundesliga hat Kiel heute die Rhein-Neckar-Löwen knapp mit 37:36 geschlagen. Samir Schaki.
9: Die Entscheidung fiel buchstäblich in letzter Sekunde. Da hatte der THW beim Stand von 36:36 einen letzten 7 Meter, den Erik Johansson verwandelte. Spannend, aber unnötig, denn eigentlich startete der THW gut in die Partie und lag nach wenigen Minuten schon mit 3 Treffern vorn. Doch im Laufe der ersten Halbzeit kamen die Gäste immer besser ins Spiel und die Kieler wirkten in der Defensive teilweise recht fahrig und ließen viele einfache Würfe zu und scheiterten vorne mehrfach am gut aufgelegten David Späth im Tor der Gäste. So ging es dann mit einem 19:20 in die Pause. Im zweiten Abschnitt dauerte es fast 10 Minuten, bevor der THW wieder ausgleichen konnte. Das, weil die Deckung besser stand und Andy Wolf viele spektakuläre Paraden zeigte. Die Führung wechselte danach hin und her und kein Team konnte sich wirklich absetzen. Und so konnten sich die Kieler den 37:36 Sieg erst in allerletzter Sekunde durch den 7. Treffer von Erik Johansson sichern.
0: Und Florian Winkler, der schaut jetzt voraus auf die Turm-Weltmeisterschaft, die an diesem Wochenende in Rotterdam beginnt.
10: Mit dem Team unter die Top 12 Nationen plus mindestens ein Mehrkampf- und Gerätefinal. Das ist das klare Ziel der deutschen Turnerinnen bei dieser Weltmeisterschaft. Angeführt wird die Riege von 2 Europameisterinnen, Karina Schönmeier und Helen Kevrich. Für die 18-Jährige ist es die WM-Premiere in Rotterdam. Sie hat klare Chancen, an ihrem Paradegerät Stufenbarren um eine Medaille zu turnen. Genauso wie Schönmeier am Sprung. Die Bremerin könnte sogar davon profitieren, dass ihre Konkurrentin, der russische Turnstar Angelina Melnikova, kein Visum für die Niederlande bekam. Mit einigen Tagen Verzögerung wurde dann auch das Aufgebot der Männer bekannt gegeben. Aufgrund diverser Herausforderungen im Nominierungsprozess stand zunächst nur Olympiateilnehmer Timo Eder fest. Neben dem 21-Jährigen reist unter anderem auch Radomir Stelmach in die niederländische Hafenstadt. Dort wollen sich beide Turner dann zumindest für das Finale im Mehrkampf qualifizieren.
0: Berichtet Florian Winkler. Und die beiden noch laufenden Fußballspiele, die sind mittlerweile auch zu Ende gegangen. In der Europa League hat Hoffenheim mit 2:3 gegen Beşiktaş Istanbul verloren. Freiburg gewinnt hingegen 3:2 gegen FK Jablonetsk in der Conference League. Und damit endet Sport aktuell. Ich bin Christian von Stülpnagel. Haben Sie einen guten Abend.
11: 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Zunächst die Übersicht. Der Bundestag hat eine Reform der Notfallversorgung in Deutschland beschlossen. Die Europäische Zentralbank hat die geplante Übernahme der Commerzbank durch die italienische UniCredit genehmigt. Die Hinrichtung eines Attentäters in den USA wird nun doch nicht live übertragen. Die Meldungen im Einzelnen. Der Bundestag hat zwei Auslandseinsätze der Bundeswehr verlängert. Die deutsche Marine beteiligt sich demnach weiterhin mit maximal 350 Soldatinnen und Soldaten an der EU-Mission Aspides im Roten Meer. Diese soll Handelsschiffe vor der aus dem Jemen agierenden und mit dem Iran verbündeten Houthi-Miliz schützen. Auch das Mandat für den Blauhelm-Einsatz UNMISS im Südsudan wurde bis zum 31. Oktober 2027 verlängert. Das Land ist seit seiner Unabhängigkeit 2011 von Machtkämpfen und Gewalt geprägt. Zudem stimmte der Bundestag dafür, dass Opfer schwerer Straftaten in Prozessen mehr Unterstützung bekommen sollen. Dabei geht es vor allem um den Zugang zu psychosozialer Begleitung. Das Parlament hatte zuvor eine Reform der Notfallversorgung beschlossen. Zudem wurde der Weg bereitet für die Einführung der sogenannten digitalen Brieftasche, in der etwa der Personalausweis auf dem Smartphone abgespeichert werden kann. Die angekündigte Neuwahl der SPD-Parteiführung soll auf einem Parteitag am 16. und 17. Januar stattfinden. Er soll in Bremen stattfinden, wie aus Parteikreisen verlautete. Zuerst hatte das Redaktionsnetzwerk Deutschland berichtet. Nach dem Rücktritt von SPD-Arbeitsministerin Baas hatte der Bundesvorsitzende Klingbeil den Sonderparteitag vorgeschlagen. Das SPD-Präsidium hatte sich daraufhin einstimmig für die Neuwahl der gesamten Spitze ausgesprochen. Bundeswirtschaftsministerin Reiche muss ein Video mit einem Antisemitismusvorwurf gegen die Linkspartei vorerst vom Netz nehmen. Das Bundesverfassungsgericht in Karlsruhe gab einem Eilantrag der Linken statt. Das Video war nach dem Wahlsieg der Partei in Berlin auf dem Instagram-Profil des Ministeriums veröffentlicht worden. Darin sprach die CDU-Politikerin über eine Partei, die, Zitat, Antisemitismus offen lebt. Die Karlsruher Richter erklärten nun, die Frage, ob Reiche mit dem Video das Neutralitätsgebot für Staatsorgane missachtet habe, werde im Hauptverfahren entschieden. Würde das Video bis dahin jedoch im Internet verbleiben, drohe der Linken gerade angesichts der laufenden Gespräche zur Regierungsbildung in Berlin ein irreparabler Nachteil. Das Gericht verwies auf das Recht der Parteien auf gleichberechtigte Teilnahme am politischen Wettbewerb. Die italienische Großbank UniCredit hat die Genehmigung der Europäischen Zentralbank für eine Übernahme der Commerzbank erhalten. Das teilte UniCredit mit. Die Bank aus Mailand hatte im Mai ein Angebot für sämtliche Commerzbank-Aktien vorgelegt und sich so Zugriff auf knapp die Hälfte der Anteile gesichert, teils indirekt über komplexe Finanzgeschäfte. Für einen Vollzug des Aktientauschs stand aber noch die EZB-Genehmigung aus, die als zentraler Schritt gilt. Innerhalb der Commerzbank wird der Abbau von tausenden Stellen befürchtet. Der Bund hält gut 12% der Anteile an der Bank in Frankfurt am Main. Bundesfinanzminister Klingbeil will erreichen, dass sie ihren Sitz dort behält und betriebsbedingte Kündigungen vermieden werden. Am ersten Tag des Gipfels der Europäischen Union in Brüssel haben die 27 Mitgliedstaaten über den künftigen Haushalt verhandelt. Über mögliche Fortschritte ist nichts bekannt. Bundeskanzler Merz und die Regierungschefs mehrerer weiterer Länder fordern deutliche Kürzungen an dem Etat. Merz hatte vor Beginn der Gespräche erklärt, von einer Einstimmigkeit seien die Staaten weit entfernt. Er erwarte einen Abschluss der Verhandlungen nicht vor Jahresende. Der Haushaltsentwurf für 2028 bis 2034 sieht eine Verdopplung des Budgets vor. Deutschland zahlt als größte Volkswirtschaft der Europäischen Union den mit Abstand größten Beitrag, profitiert jedoch auch finanziell von der EU. Weitere Themen des zweitägigen Gipfels sind die Handelsbeziehungen zu China, die US-Sanktionen gegen den Internationalen Strafgerichtshof und der Ukraine-Krieg. Die ukrainischen Streitkräfte können laut Medienberichten des Landes wieder uneingeschränkt auf das Satellitennetzwerk Starlink zugreifen. Die Medien berufen sich auf Angaben des Verteidigungsministeriums in Kiew. Das ukrainische Militär hatte gestern von Lücken in der Drohnenabwehr durch eine reduzierte Starlink-Unterstützung berichtet. Das Satellitennetzwerk gehört dem Konzern SpaceX des US-Unternehmers Musk. Dieser hatte eine Verantwortung für die Einschränkungen dementiert und auf die US-Regierung verwiesen, da diese die militärische Version von Starlink namens Starshield kontrolliere. Der ukrainische Präsident Selenskyj erklärte heute die von US-Präsident Trump verkündete Waffenruhe für Angriffe auf Energieanlagen für beendet, da sich Russland nicht daran gehalten habe. In der Folge attackierte die Ukraine wieder russische Ölanlagen. Bei russischen Drohnenangriffen im ukrainischen Gebiet Kirovohrad wurden unterdessen mindestens 3 Menschen getötet, wie der ukrainische Zivilschutz mitteilte. US-Präsident Trump hat die umstrittenen Pläne gestoppt, die Hinrichtung eines verurteilten Attentäters live zu übertragen. Trump teilte über die Plattform Truth Social mit, aus seiner Sicht hätte die Übertragung ein starkes Mittel der Abschreckung sein können. Aber viele Menschen wollten die Hinrichtung nicht sehen. International hatte die Ankündigung von Verteidigungsminister Hegseth, die Exekution im Internet zu übertragen, für scharfe Kritik gesorgt. Der zum Tode Verurteilte soll durch ein Erschießungskommando im US-Bundesstaat Texas hingerichtet werden. Er hatte im Jahr 2009 auf dem Militärstützpunkt Fort Hood 13 Menschen erschossen und 30 weitere verletzt. Bei einem Unfall zwischen einem Bus und einem Zug im französischen Eingangsbereich des Eurotunnels sind 19 Menschen verletzt worden. Nach Angaben der Behörden schwebt keiner von ihnen in Lebensgefahr. Der Bus sei gegen den Güterzug geprallt. Bei den Verletzten handelt es sich um den Busfahrer und 18 Fahrgäste. Der Unfall ereignete sich in Coquelles. Dort beginnt der Tunnel unter dem Ärmelkanal, der Frankreich mit Großbritannien verbindet. Wie die BBC meldet, sind die Eurostar-Verbindungen nicht betroffen. Die Züge fahren regulär. Die Früherkennungsuntersuchung auf Brustkrebs, das sogenannte Mammographie-Screening, ist in Deutschland künftig bereits im Alter ab 45 Jahren möglich. Der gemeinsame Bundesausschuss beschloss in Berlin, die Altersgrenze entsprechend herunterzusetzen. Die Neuregelung tritt voraussichtlich im Sommer 2027 in Kraft. Derzeit übernehmen die Krankenkassen die Kosten für die Untersuchung der Brust mit Röntgenstrahlen nur für Frauen im Alter von 50 bis 75 Jahren. Das Mammographie-Screening wurde 2009 eingeführt, um die Sterblichkeitsrate bei Brustkrebserkrankten zu senken. Das Oberlandesgericht Köln hat im Prozess gegen das Erzbistum Köln einem Missbrauchsopfer ein Schmerzensgeld zwischen 500.000 und 600.000 Euro in Aussicht gestellt. Es wäre die höchste von einem deutschen Gericht in einem vergleichbaren kirchlichen Fall zugesprochene Summe. Bislang lag sie bei 300.000 Euro. Eine Gerichtssprecherin teilte mit, anders als die Vorinstanz, halte das Oberlandesgericht eine Haftung des Erzbistums für möglich. Ein Urteil wird für Ende November erwartet. Das Landgericht Köln hatte im Juli vergangenen Jahres die Klage der Frau abgewiesen und argumentiert, der Täter, ein katholischer Priester, habe bei den Missbrauchsfällen als Pflegevater und somit als Privatmann und nicht in Ausübung seines geistlichen Amtes gehandelt. Dagegen betonte nun das Oberlandesgericht, erste Taten hätten sich bereits ereignet, bevor der Priester Pflegevater des Mädchens geworden sei. Dieses war in den 1980ern über Jahre hinweg von dem Kleriker missbraucht worden. Fußball-Bundesligist Bayer Leverkusen hat in der Europa League beim polnischen Vertreter Lech Posen mit 4:0 gewonnen. Die Tore schossen zweimal Patrick Schick sowie Malik Tillmann und Ibrahim Maser. Der TSG Hoffenheim unterlag gegen Besiktas Istanbul mit 2:3. In der Conference League gewann der SC Freiburg gegen den FK Jablonec aus Tschechien mit 3:2. Und hier noch einmal die Übersicht. Der Bundestag hat eine Reform der Notfallversorgung in Deutschland beschlossen. Die Europäische Zentralbank hat die geplante Übernahme der Commerzbank durch die italienische UniCredit genehmigt. Die Hinrichtung eines Attentäters in den USA wird nun doch nicht live übertragen. Das Wetter. In der Nacht gering bewölkt oder klar, in der Mitte und im Süden gebietsweise Nebelbildung, 13 bis 1 Grad. Morgen gering bewölkt oder sonnig, im Westen und Nordwesten Bewölkungsverdichtung und etwas Regen. Höchstwerte 15 bis 24 Grad. Und die weiteren Aussichten. Am Samstag wechselnd bewölkt mit Schauern, im Nordseeumfeld Gewitter möglich. Temperaturen zwischen 10 und 16 Grad. Das waren die Nachrichten.
12: 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Herzlich willkommen. Die EU beschäftigt sich aktuell mit dem verflixten siebten Jahr, genauer gesagt damit, wie es danach finanziell weitergehen soll. Denn alle sieben Jahre steht ein neuer EU-Haushalt an. 2028 ist es wieder soweit und dementsprechend dominiert das Thema auch den aktuellen EU-Gipfel in Brüssel. Wo die EU mit ihren Haushaltsberatungen aktuell hinsteuert, das vertiefen wir gleich mit dem Politikwissenschaftler Jonas Janning. Außerdem beschäftigen uns zwei Gesetze, die sich positiv auf den Bereich Gesundheit auswirken sollen. Zum einen ist das die geplante Reform der Notfallversorgung und die Erhöhung der Tabaksteuer. In Brüssel prallen aktuell die vielen Vorstellungen zum nächsten EU-Haushalt aufeinander. Im Raum steht sowohl ein Vorschlag von EU-Kommission und Parlament als auch von der irischen EU-Ratspräsidentschaft. Und dazwischen finden sich die unterschiedlichen Forderungen der einzelnen Mitgliedstaaten. All diese Positionen sollen am Ende dann für den nächsten mehrjährigen Finanzrahmen zusammengeführt werden. Doch angesichts verhärteter Fronten ist unklar, wann und wie eine Einigung entstehen könnte. Vom EU-Gipfel in Brüssel berichtet Annabel Brockhus.
13: Vor dem EU-Gipfel sprachen Diplomaten von Remi-Demi, davon, dass es blutig werden wird. Sie beziehen sich auf die Verhandlungen um den siebenjährigen EU-Haushalt. Von Einigung sei man noch weit entfernt, machten mehrere Regierungschefs zu Beginn des Treffens deutlich. Gleichzeitig steigt der Druck, sich bis Ende des Jahres zu einigen und damit noch vor den Wahlen in Frankreich, Polen und Italien. Es herrsche eine gewisse Dringlichkeit, betont auch der irische Premier Micheál Martin. Die EU-Kommission hatte im vergangenen Sommer einen Haushaltsentwurf in Höhe von fast 2 Billionen Euro vorgelegt. Damit sollen auch mehr Investitionen in die Verteidigung oder die Wettbewerbsfähigkeit möglich werden. Die irische Ratspräsidentschaft hat vergangenes Wochenende vorgeschlagen, den Haushalt um rund 140 Milliarden Euro zu kürzen, auch auf Druck von Deutschland. Das sei nun eine gute Ausgangslage, wie Premier Martin glaubt.
14: And we believe that we've landed the nego box in a situation which enables that to happen.
13: Doch das sehen nicht alle so. Rund 4 Stunden haben die 27 Staats- und Regierungschefs am Abend diskutiert. Bundeskanzler Friedrich Merz machte vorab deutlich, der Haushalt müsse weiter gekürzt werden.
15: Das kann sich kein Mitgliedsland in der Europäischen Union leisten, in diesem Umfang Beiträge in die Europäische Union zu zahlen.
13: Vor allem für die Landwirtschaft und die Regionalförderung dürfe es nicht mehr Mittel geben, wie einige Mitgliedsländer fordern. Stattdessen geht es im Bundeskanzler um ausreichend Gelder für die Wettbewerbsfähigkeit.
15: Denn noch einmal, Europa muss handlungsfähig bleiben und souverän werden. Und das ist die Aufgabe, die wir im Augenblick nach meinem Empfinden nicht ausreichend genug erfüllen.
13: Deutschland ist Teil einer Gruppe von 6 Ländern, die einen kleineren EU-Haushalt und gleichzeitig ausreichend Gelder für neue Prioritäten wie Verteidigung und Wettbewerbsfähigkeit fordern. Auch aus dem Europäischen Parlament wird der Vorschlag der irischen Ratspräsidentschaft kritisiert.
16: We cannot agree on Europe's ambitions and then cut the means to achieve them.
13: Man könne nicht neue Prioritäten setzen und gleichzeitig die Mittel kürzen, argumentiert Parlamentspräsidentin Roberta Metsola. Das Europäische Parlament fordert einen deutlich höheren EU-Haushalt für 2028 bis 2034. Jetzt ist Ratspräsident Antonio Costa dran, die Interessen der Mitgliedsländer auf einen Nenner zu bringen. Er will in den kommenden Wochen einen weiteren Vorschlag machen, bei dem die Beiträge der einzelnen Mitgliedstaaten auf einem angemessenen Niveau bleiben sollen. Zu Beginn des zweiten Gipfeltages wird der ukrainische Präsident Volodymyr Zelensky über die massiven Angriffe auf Kiew berichten. Bundeskanzler Friedrich Merz hatte sich erst am Wochenende ein Bild vor Ort gemacht. Es gehe nun wieder darum, der Ukraine über den Winter zu helfen.
15: Wir werden hier auch noch einmal die Mittel aufstocken müssen, um der Ukraine wirklich dauerhaft zu helfen. Und es bleibt bei meiner festen Überzeugung, dass wir nicht nur die territoriale Integrität der Ukraine verteidigen, sondern wir verteidigen die politische Ordnung Europas, die von Russland hier wirklich in jeder Hinsicht unter Druck gesetzt wird.
13: Die Ukraine hat derweil eine russische Ölraffinerie südlich von Moskau angegriffen. Der litauische Präsident Gitanas Nauseda betont vor dem Gipfel, eine Waffenruhe müsse immer beiderseitig gelten.
17: If Ukraine stops attack,
13: wenn nur die Ukraine Angriffe auf russische Energieinfrastruktur stoppt, Russland aber nicht, führe das zum Zusammenbruch.
17: It will be just collapse of this war.
12: Annabel Brockhus berichtet aus Brüssel über den 2-tägigen EU-Gipfel, der dort heute begonnen hat. Und am Telefon ist jetzt der Politikwissenschaftler und Europaexperte Josef Janning, freier Publizist und Senior Associate Fellow bei der Deutschen Gesellschaft für Auswärtige Politik. Guten Abend, Herr Janning.
18: Guten Abend, Frau Buschert.
12: Die für heute angesetzte Pressekonferenz zum EU-Haushalt, die wurde ja abgesagt. Ein schlechtes Zeichen für die Finanzberatungen?
18: Und zunächst einmal signalisiert es, dass es mehr Gesprächsbedarf gibt, als man eingeplant hat. Und dass gleichzeitig die Positionen sich nicht so weit bewegt haben, dass man jetzt schon ein Signal senden möchte. Also die Staaten sind weiter auseinander, als man das gedacht hat. Eine Einigung ist noch nicht in Sicht. Das ist die Bedeutung dieser Geste.
12: Der SPD-Europaabgeordnete Matthias Ecke, der hatte Bundeskanzler Friedrich Merz vorgeworfen, dass der Kanzler im Weg eines Kompromisses stehen würde. Stimmen Sie ihm zu?
18: Und ich denke, dass Deutschland am Ende in jedem Fall einen Kompromiss machen wird. Man sieht ja, dass zwischen dem Kommissionsvorschlag, den zypriotischen Vorschlägen und den irischen Vorschlägen Bewegung in die Sache gekommen ist, die im Prinzip in die Richtung Merz geht, der ja 400 Milliarden Euro sparen wollte. Jetzt ist man schon fast die Hälfte des Weges, die Merz da vorgegeben hat, entgegengekommen. Ergo wird es auch ein Entgegenkommen der Gruppe der sparsamen Staaten geben müssen. Ich sehe, dass die auch dazu bereit sind. Nur sie werden nicht frühzeitig ihre Position aufweichen oder aufgeben wollen. Das wird sich immer in Richtung Jahresende bewegen, bevor es zu ernsthaften Kompromissen kommt.
12: Nun sind ja aber die EU-Mitgliedstaaten, die nicht zu den Nettozahlern gehören, sondern zu den Nettoempfängern, also beispielsweise Spanien, die Länder, die eher für eine Ausweitung des Budgets sind, in der Überzahl. Könnte sich da trotzdem ein Kompromiss entwickeln, der auch in Richtung der Sparer geht?
18: Und der Haushalt braucht Einstimmigkeit. Also man muss sich am Ende auf eine gemeinsame Position verständigen. Und nach aller Logik der europäischen Verhandlungen muss sich dazu jeder bewegen. Ja, es ist ja so, dass zum Teil unvereinbare Positionen miteinander vertreten werden. Etwa die Franzosen wollen auf keinen Fall, dass die Agrarmittel gekürzt werden, sind aber energisch dafür, dass für die neuen Prioritäten im Bereich von Wirtschaft, Wettbewerbsfähigkeit und Sicherheit und Verteidigung mehr Geld aufgewendet wird. In dem letzteren Punkt sind sie mit Deutschland einig, in dem ersteren Punkt nicht, obwohl ich glaube, dass die Bundesrepublik Deutschland sich zu einem Teil hinter den Franzosen versteckt, denn auch für eine CDU-geführte Bundesregierung wäre es nicht leicht, eine massive Kürzung der Agrarausgaben zuzustimmen. Insofern, da gibt es allerlei Merkwürdigkeiten darin. Aber klar ist, es braucht mehr Mittel für die inzwischen neuen Herausforderungen, vor denen die EU steht. Das wird man erreichen können, indem man kürzt in den bisherigen Bereichen. Aber diese Kürzungen werden sehr viel geringer ausfallen, als das die Kommission aufs Papier gebracht hat. Und dass man neue Mittel erschließt, dass man also die Eigenmittel einmal anschaut und guckt, wo man noch zusätzliche Einnahmen erzielen könnte. Wobei ich glaube, dass die Gruppe der Sparsamen sich dahingehend durchsetzen wird, dass dies nicht über den Verschuldungsweg, nicht über Eurobonds geschehen wird.
12: Sie haben einen möglichen Anstieg des Budgets schon angesprochen. Laut dem Bundeskanzler würde mit dem Vorschlag der EU-Kommission das Budget sehr stark ansteigen. Europaparlamentarier wenden aber dagegen ein, dass Kaufkraft bereinigt, der Anstieg gar nicht so hoch wäre, wie der Kanzler immer behauptet. Wer hat denn jetzt recht?
18: Das stimmt, also beide haben recht. Es kommt immer auf die Bezugsgröße an. Viele dieser Zahlen, die im Umlauf sind, sind dann zu Preisen von 2025 gerechnet. Während wenn man ausgeht von den Preisen, die 2028 erwartet werden, dann kommt eben diese deutlich geringere Steigerung dabei raus. Das heißt also, das ist immer eine Frage der Bezugspunkte und der Berechnungsweise. Klar ist, dass das Europäische Parlament auf den Kommissionsvorschlag noch draufgepackt hat. Das heißt also, das Parlament ist im Grunde von einer Einigung noch weiter entfernt, als es etwa die Verhandlungen zwischen Kommission und den Mitgliedstaaten sind.
12: Deutschland gehört ja zur Gruppe der Nettozahler oder auch der Sparsamen. Wir haben jetzt gerade schon darüber gesprochen oder Sie haben schon erwähnt, dass auch Deutschland es zu Hause nicht wirklich verkaufen könnte, wenn es jetzt große Einschnitte etwa bei der Agrarförderung gäbe. Gleichzeitig argumentieren die Sparsamen damit, dass ein stärker steigendes EU-Budget zu einer Stimmung gegen die EU in der Bevölkerung führen könnte. Ist diese Sorge auch berechtigt?
18: Wir erleben ja schon jetzt, dass immer wieder diese Nettozahler-Debatten aufkommen. Das heißt auch in Deutschland, dass immer wieder die Debatte aufkommt, zu sagen, bekommen wir eigentlich genug heraus aus dem EU-Budget, gemessen an dem, was wir einzahlen. Und dabei wird ja zumeist übersehen, welche anderen Nutzendimensionen EU-Mitgliedschaft hat, wie viel etwa die Tatsache, dass Deutschland mitten in diesem europäischen Binnenmarkt sitzt, am Ende für die Wohlstandsentwicklung in Deutschland ausgemacht hat. Das ist ja dann nicht Teil dieser Rechnung. Das heißt, man muss immer das gesamte Bild sehen. Und insofern trifft dieser Vorwurf nicht eigentlich. Es ist nur so, dass die Angst, die hinter dieser Bemerkung steht, ja die Angst vor den Populisten ist. Und die sind die großen Vereinfacher. Die machen die Rechnung immer auf, wenn wir nicht in der EU wären. Das können Sie in Frankreich sehen, das können Sie in Polen sehen, in vielen anderen Ländern. Wenn wir diese EU nicht mästen würden mit unseren Mitteln, dann ging es uns viel besser. Wahrscheinlich ist das Gegenteil der Fall. Das könnte man sich in Großbritannien, glaube ich, ganz gut ansehen. Aber die Populisten feiern viele Erfolge mit dieser Vereinfachung. Und davor haben diejenigen Angst, die warnen, dass dies der EU-Kritik und den EU-Gegnern neuen Auftrieb geben könnte.
12: Dann blicken wir zum Abschluss noch auf den morgigen Tag voraus, wo ein Thema auf der Agenda steht, das auch wieder indirekt in den Bereich Finanzen fällt, nämlich die Unterstützung der Ukraine. Schon heute gab es viele Stimmen, darunter auch die des Kanzlers, die sich für mehr finanzielle Hilfen ausgesprochen haben. Aber auch hier ist ja offen, woher das Geld dafür kommen soll. Was kann dieser Gipfel also mit Blick auf die Ukraine-Unterstützung leisten?
18: Und dieser Gipfel muss das tun, was viele dieser europäischen Beratungen in diesem Jahr auch schon getan haben. Er muss deutlich machen, dass die EU weiter steht zu ihren Verpflichtungen und zu den Commitments, die sie eingegangen hat. Und das auch angesichts der Tatsache, dass die Ukraine wahrscheinlich im kommenden Jahr wiederum eine große Lücke im Haushalt hat, die ebenfalls mit Unterstützung aus dem EU-Europa kompensiert werden müssen, sei es über direkte Zahlungen, sei es über Kredite. Das ist eine Belastung für die Europäer. Und deswegen ist es so wichtig für die Staats- und Regierungschefs, dass sie darüber Einigkeit herstellen. Denn für Europa ist ja klar, dass die für sie wichtigste sicherheitspolitische Herausforderung, nämlich die Zukunft der Ukraine, heute eine Frage ist, in der sie allein stehen, in der die Vereinigten Staaten nicht mehr aktiv an ihrer Seite stehen, sondern allenfalls als Warenhauskatalog für Waffen, die Europa in den USA zugunsten der Ukraine kaufen darf.
12: Sagt der Politikwissenschaftler und Europaexperte Josef Janning über den EU-Gipfel, der heute in Brüssel begonnen hat und bei dem es heute dominierend um die Debatte rund um den EU-Haushalt ging. Vielen Dank für Ihre Zeit, Herr Janning.
18: Sehr gern, Frau Buschert.
12: Der Bundestag hat heute ein Gesetz beschlossen, mit dem überlastete Notaufnahmen und Rettungsdienste grundlegend entlastet werden sollen. Dafür sollen etwa die drei Bereiche ärztlicher Bereitschaftsdienst, Krankenhausnotaufnahmen und Rettungsdienste digital und strukturell eng miteinander verzahnt werden. Denn die laufen bisher in der Regel einfach nebeneinander her. Damit sollen Patientinnen und Patienten dann besser dort landen, wo sie ihrer Lage entsprechend hin müssen. Also etwa in der Notaufnahme nur noch tatsächliche Notfälle. Über die heute beschlossene Reform berichtet Felicitas Böselager.
19: Endlich, so der Tenor der Regierungsfraktionen, ist es gelungen, die Notfallversorgung zu reformieren. CDU-Gesundheitsminister Carsten Linnemann verspricht bei der abschließenden Debatte im Bundestag:
20: Im Übrigen wird durch diese Reform auch unser Gesundheitssystem effizienter. Wir gehen besser mit finanziellen Ressourcen um.
19: Die Reform soll erreichen, dass Patienten und Patientinnen in Notsituationen schnellere und passendere Hilfe bekommen. Denn nicht alle, die in einer Notaufnahme landen, gehören auch dorthin, so Linnemann.
20: Und genau das belegen Studien. Grob ein Drittel der Menschen, die die Notaufnahme aufsuchen, sind nach Einschätzung der Notfallmediziner kein wirklicher Notfall.
19: Das sorgt für überlastete Notaufnahmen und lange Wartezeiten. Verschiedene Schritte sollen das nun verhindern. Zum einen werden die Notrufnummer 112 und die Nummer des ärztlichen Bereitschaftsdienstes 116, 117 miteinander vernetzt. Dort soll dann entschieden werden, wer welche Hilfe bekommt. Konkret geht es zum Beispiel um diese Fragen. braucht die Person sofort einen Rettungswagen. Kann sie zu Hause von einem aufsuchenden Arzt oder einer Ärztin versorgt werden oder kann sie selbst zu einer Praxis in der Nähe gehen? So würde das Leben der Menschen leichter, sagt die Vorsitzende des Gesundheitsausschusses im Bundestag, Tanja Machalet von der SPD.
1: Wir bauen flächendeckend integrierte Notfallzentren auf und vernetzen die relevanten Stellen digital zu einem Gesundheitsleitsystem. Dadurch entlasten wir die überfüllten Notaufnahmen und ersparen den Rettungswagen und Einsatzkräften unnötige Fahrten. Wir denken die Rettungswege konsequent zusammen mit verbindlichen Wegen zurück in die ambulante Versorgung.
19: Auch bei den integrierten Notfallzentren soll es eine zentrale Ersteinschätzungsstelle geben. Die entscheidet, ob eine Person in die Notaufnahme muss oder ob es reicht, wenn sie in die dazugehörige Notdienstpraxis geht. Von den Grünen kommt Lob für die Reform. Ihr gesundheitspolitischer Sprecher im Bundestag, Janosch Dahmen, sagt, dass die Reform ihm persönlich viel bedeute und für bessere Qualität sorge. Trotzdem äußert er auch Kritik.
21: Das Zusammenspiel des Krankenkassenspargesetzes mit dieser Notfallreform ist ein Problem. Die Verknappung ambulanter Arzttermine, Facharzttermine, Hausarzttermine führt dazu, dass dort, wo Menschen richtigerweise mit der Notfallreform nicht ins Krankenhaus gehen sollen, oft zwar gesteuert werden können, aber wohin, wenn Arzttermine nicht verfügbar ist. Die Auswirkung der pauschalen Kürzung in der ambulanten Versorgung ist ein Problem.
19: Nichtsdestotrotz haben die Grünen gemeinsam mit den Regierungsfraktionen für die Notfallreform gestimmt. Die AfD hat sich enthalten. Ihre Abgeordnete Nicole Hess sagt, es könne sinnvoll sein, wenn nicht alle Patienten in der Notaufnahme landen, sondern auch zu Arztpraxen geschickt werden.
22: Aber woher um alles in der Welt sollen die zusätzlichen Ärzte denn kommen? Denn eine Weiterleitung allein schafft schließlich noch keinen freien Behandlungstermin.
19: Auch die Partei Die Linke hat sich bei der Abstimmung enthalten. Ihre Abgeordnete Stella Merendino spricht ebenfalls von Personalmangel. Sie kritisiert:
23: Von besseren Arbeitsbedingungen auch kein Wort. Und das ist eine echte Schande. Stattdessen deckeln Sie die Finanzierung der Notfallrettung. Und eine Refinanzierung machen Sie nur nach bürokratischen Hürden möglich.
19: Den Finanzdeckel hatten auch die Notdienste zuletzt stark kritisiert. Daraufhin hatte der Gesundheitsausschuss im Bundestag den strengen Deckel in den vergangenen Tagen etwas abgemildert.
12: Informationen von Felicitas Böselager. Gestern hat sich das Bundeskabinett auf die Einführung einer Zuckersteuer für Getränke geeinigt, die nicht nur für weniger Zuckerkonsum sorgen soll, sondern auch für mehr Geld im Bundeshaushalt. Ähnlich sieht es auch bei Plänen für Tabak und Zigaretten aus. Auch die sollen künftig mehr kosten und damit Rauchen unattraktiver machen, während gleichzeitig Einnahmen für die klamme Staatskasse generiert wird. Während es die Zuckersteuer aber gerade erst durchs Kabinett geschafft hat, wurde die Tabaksteuererhöhung heute schon im Bundestag beschlossen. Aus Berlin berichtet Jonas Kiora.
24: Knapp 12 Euro. So viel könnte ab 2030 eine Schachtel Zigaretten in Deutschland kosten. Das wären 4 Euro mehr als heute. Die Regierung rechnet dafür mit insgesamt 8,5 Milliarden Euro mehr Steuereinnahmen bis Ende 2030. Liest man den Gesetzentwurf der Bundesregierung, steht da, die Erhöhung diene auch dem Gesundheitsschutz. Zuerst erwähnt der Entwurf aber das Ziel, mehr Geld einzunehmen. Das gestand auch Ingo Vogel von der SPD im Bundestag ein, bei der ersten Lesung zum Thema Ende September.
25: Bei diesem Gesetz geht es um Einnahmen für den Bundeshaushalt. Das sollten wir auch offen sagen. Aber Tabaksteuern sind eben nicht nur ein Instrument der Finanzpolitik, sie haben auch eine ganz, ganz wichtige gesundheitspolitische Lenkungswirkung.
24: Heißt, höhere Preise sollen Menschen vom Rauchen abhalten. Erwiesenermaßen steigt durch das Rauchen das Risiko für Krankheiten wie Lungenkrebs und damit auch die Kosten für das Gesundheitssystem. Für die Grünen geht der Gesetzentwurf der schwarz-roten Koalition nicht weit genug, wenn es darum geht, Rauchen unattraktiver zu machen. Janosch Dahmen, der gesundheitspolitische Sprecher der Grünen, sagte beim Fernsehsender NTV:
26: Da sind auch noch zu viele Ausnahmen für Schnitttabak, Vapes und andere Nikotinprodukte drin. Das hätte man einheitlich besteuern müssen, damit man wirklich im Gesundheitsschutz am Ende dazu kommt, dass gerade Kinder und Jugendliche gar nicht erst mit dem Rauchen oder Nikotinkonsum anfangen.
24: In der Tat wird Feinschnitttabak pro Kilogramm besteuert, sodass selbst gedrehte Zigaretten pro Stück weniger kosten als die aus der Schachtel. Genauso wird bei Vapes, also E-Zigaretten, bei denen Flüssigkeit verdampft, die Steuer pro Milliliter Flüssigkeit berechnet. Und generell sei der Steuersatz in Deutschland auch nach der Erhöhung niedriger als in anderen europäischen Ländern, argumentiert Dahmen. Ganz anders sieht das Jan Mücke, Chef des Bundesverbands der Tabakwirtschaft. Im Deutschlandfunk warnte Mücke davor, die Tabaksteuer so deutlich zu erhöhen. Raucherinnen und Raucher würden Zigaretten dann auf dem Schwarzmarkt kaufen oder ins Ausland fahren.
2: Sie können hier aus Berlin rausfahren, 70 Kilometer zur polnischen Grenze. Da können Sie eine Schachtel Zigaretten für 29 Zloty kaufen. Das sind umgerechnet 6,60 Euro. Wenn künftig die Schachtelzigarette bei uns 12 Euro kostet, dann ist das ein No-Brainer. Dann wissen wir, wie stark das Ausweichen der Konsumenten stattfinden wird.
24: Mücke kritisierte außerdem den Zeitpunkt der Steuererhöhung. Die Lebenshaltungskosten der Menschen stiegen bereits an und sorgten für Unzufriedenheit.
2: Es ist mir schwer verständlich, warum die Politik, nachdem in Sachsen-Anhalt klar geworden ist, dass einer der wichtigsten Gründe für die Wahl der AfD der Anstieg der Lebenshaltungskosten und die Sorge, dass man seine Rechnung noch bezahlen kann, gewesen ist, dass man dann ausgerechnet in dieser Situation die Verbrauchsteuern erhöht.
24: Die Fraktion Die Linke kritisierte, dass die Tabaksteuer vor allem von Menschen mit niedrigem Einkommen bezahlt werde. Die Linken-Abgeordnete Doris Achelwilm nimmt der Bundesregierung nicht ab, dass es ihr um den Gesundheitsschutz geht. Sie sagte im September im Bundestag:
3: Machen wir uns nichts vor, bei aller Gesundheitsrhetorik geht es um Haushaltslöcher. Auf der Suche nach Einnahmequellen ist diese Regierung bei den Konsumsteuern gelandet und belastet am meisten die, die am wenigsten haben. Überraschung.
24: Die Bundesärztekammer begrüßt die geplante Steuererhöhung. Kammerpräsident Klaus Reinhardt sagte der katholischen Nachrichtenagentur, eine höhere Tabaksteuer sei ein wichtiger Schritt für den Gesundheitsschutz. Am späten Abend stimmt der Bundestag über die Erhöhung der Tabaksteuer ab.
12: Aus Berlin berichtet Jonas Kiora und mittlerweile vor wenigen Minuten hat der Bundestag über die geplante Tabaksteuererhöhung abgestimmt und sie beschlossen. Sie hören den Deutschlandfunk, das Journal vor Mitternacht, und wir kommen nun zu unseren Kurzberichten. Die SPD wird ihre gesamte Führungsspitze auf einem Sonderparteitag Mitte Januar in Bremen wählen. Nicole Markwald.
4: Eigentlich hatte die Partei ihren nächsten Parteitag erst für Ende kommenden Jahres geplant. Doch nach dem Rückzug von Bärbel Baas muss sich die SPD neu aufstellen. Die Sozialdemokraten werden sich dazu am 16. und 17. Januar in Bremen treffen. Auf diesem Parteitag wird der gesamte Parteivorstand neu gewählt und auch alle weiteren Wahlen durchgeführt, heißt es aus dem Willy-Brandt-Haus. Bislang gibt es offiziell noch keine Kandidierenden. Der noch amtierende Parteivorsitzende Lars Klingbeil selbst ließ offen, ob er erneut antritt. An der Doppelspitze will die Partei festhalten. Sowohl Klingbeil als auch die zurückgetretene Baas waren bzw. sind zugleich Parteivorsitzende und Bundesminister. Eine Diskussion über die Trennung dieser Ämter vom Parteivorsitz hat bereits begonnen. Anfang der Woche hatte die bisherige Parteichefin Bärbel Baas ihr Amt niedergelegt und sich auch als Arbeits- und Sozialministerin zurückgezogen. Diesen Posten hat inzwischen der ehemalige Ministerpräsident von Rheinland-Pfalz, Alexander Schweitzer, übernommen.
12: Die Linke war mit einem Eilantrag vor dem Bundesverfassungsgericht erfolgreich und nun muss das Bundeswirtschaftsministerium ein Video löschen. Alena Lackmüller.
5: Bundeswirtschaftsministerin Katharina Reiche behauptete in einem Instagram-Video: Eine Partei, die über Enteignungen spreche und diese sogar in ihr Programm schreibe, die offen Antisemitismus lebe, sei gefährlich für den Investitionsstandort Deutschland. Das Brisante: Das Statement hatte Reiche auf dem offiziellen Instagram-Account ihres Ministeriums veröffentlicht. Die Linke forderte die Ministerin auf, das Video zu löschen, ohne Erfolg. Daraufhin wandte sich die Linke mit einem Eilantrag an das Bundesverfassungsgericht. Reiche habe sich in ihrer Funktion als Wirtschaftsministerin einseitig und parteipolitisch geäußert und verstoße damit gegen das Neutralitätsgebot für Staatsorgane. Nun hat das Bundesverfassungsgericht entschieden, das Video enthalte schwerwiegende negative Zuschreibungen, die der Linken schaden können. Gerade mit Blick auf die laufenden Gespräche über die Regierungsbildung in Berlin. Es muss jedenfalls vorerst gelöscht werden. Ob die Nutzung des Ministeriumsaccounts für solche Äußerungen zulässig ist, das muss das Gericht in der Hauptsache noch klären.
12: Der Bundestag hat die Immunität des SPD-Abgeordneten Adis Achmetovic aufgehoben. Steffen Wurzel berichtet.
6: Ermittler durchsuchten heute unter anderem das Bundestagsbüro von Adis Achmetovic in Berlin, außerdem drei Wohnungen, eine in Berlin und zwei in Achmetovics Wahlkreis Hannover. Der SPD-Politiker ist dort direkt gewählter Bundestagsabgeordneter. Die Staatsanwaltschaft der niedersächsischen Landeshauptstadt ermittelt gegen Achmetovic im Zusammenhang mit dem Verkauf eines früheren Klinikgeländes in Lehrte in der Nähe von Hannover. Anfang dieses Jahres gab es ein Bieterverfahren zu diesem Immobilienverkauf. Die Staatsanwaltschaft geht davon aus, dass jemand Informationen zu diesem Verkauf vorab an einen der Bieter verraten hat. Gegen Achmetovic ermittelt die Staatsanwaltschaft wegen des Tatvorwurfs der Beihilfe zu wettbewerbsbeschränkenden Absprachen bei Ausschreibungen und wegen der Verletzung von Geschäftsgeheimnissen. Der Anwalt von Adis Ahmetovic kritisierte die Durchsuchung der Büro- und Privaträume des SPD-Abgeordneten. Die Vorwürfe der Staatsanwaltschaft seien unzutreffend, die Durchsuchungen seien überflüssig und völlig unverhältnismäßig gewesen. Der Anwalt sagte, er halte die Maßnahmen für rechtswidrig. Ahmetovic ist einer von drei SPD-Spitzenpolitikern, gegen die die Staatsanwaltschaft im Zusammenhang mit dem Klinikumgelände Leerte ermittelt. Die beiden anderen sind der frühere Regionspräsident Hannovers Steffen Krach, heute ist er SPD-Landespolitiker, und Stefan Politze, er war Fraktionschef der Sozialdemokraten im Niedersächsischen Landtag. Wie Ahmetovic betonen auch Politze und Krach ihre Unschuld.
12: Der Bundestag hat heute den Weg für das digitale Identitätengesetz freigemacht, mit dem etwa der Personalausweis oder der Führerschein bald auf dem Smartphone verfügbar sein könnten. Jakob Mayer berichtet.
0: Wer einen Antrag bei der Behörde stellen, ein Bankkonto eröffnen oder sich bei einem Online-Dienst anmelden will, soll es künftig einfacher haben. Ab Anfang kommenden Jahres braucht es dazu nicht mehr den Personalausweis oder den Führerschein in Form der Plastikkarte. Die Identität kann über eine digitale Brieftasche auf dem Smartphone nachgewiesen werden. Nach und nach können darin immer mehr persönliche Dokumente wie die Geburtsurkunde oder auch Fahrtickets abgespeichert werden. Die entsprechende App heißt DU. Der Bundestag hat dafür den Weg freigemacht und das digitale Identitätengesetz beschlossen. Die Bundesregierung betont, dass es jedem und jeder freisteht, die digitale Brieftasche zu nutzen und dass die Anwendung sicher sei. Sie soll auch in anderen EU-Mitgliedstaaten verwendet werden können. Nach Ansicht von CDU und CSU schafft die Koalition damit eine wichtige Voraussetzung für einen modernen Staat und eine wettbewerbsfähige Wirtschaft. Die AfD lehnt eine EU-weite Lösung ab.
12: US-Präsident Donald Trump hat die umstrittene Ankündigung zurückgenommen, eine Hinrichtung live zu übertragen. Nina Barth berichtet.
7: Der Attentäter Nidal Hassan werde wie angekündigt durch ein Erschießungskommando hingerichtet, schreibt US-Präsident Donald Trump auf Truth Social. Aber die Hinrichtung werde nicht live übertragen. Die Live-Übertragung hätte eine starke abschreckende Wirkung für die Welt sein können, so Trump. Aber viele anständige Menschen würden lieber nicht mit ansehen, wie Hassan sterbe, sei es per Streaming oder über ein anderes visuelles Medium. US-Verteidigungsminister Pete Hegseth hatte in der vergangenen Woche angekündigt, dass die Hinrichtung am 3. Dezember öffentlich stattfinden solle. Das Pentagon bestätigte später, dass es einen Livestream geben solle. Der Plan stieß nicht nur bei Demokraten, sondern auch bei Republikanern auf scharfe Kritik. Vizepräsident J.D. Vance erklärte, er werde sich eine mögliche Übertragung nicht anschauen. Auch die große Mehrheit der Amerikaner lehnt eine Live-Übertragung der Hinrichtung ab. In einer gemeinsamen Umfrage der Washington Post, von ABC News und Ipsos sagten 8 von 10 Amerikanern, sie seien dagegen.
12: Nach den schweren Regenfällen in Istanbul ist die Zahl der Todesopfer gestiegen. Christian Buttgereit.
8: Am Mittag wurde die Leiche eines Mannes an einem Flussbett gefunden. Gestern Abend war ein 14-Jähriger durch einen Stromschlag getötet worden, als er barfuß durch eine Pfütze lief. Eine Frau hatte sich bei einem Sturz in den Wassermassen tödlich verletzt. Die Suche nach den Vermissten dauert nach Behördenangaben an, ebenso wie die Aufräumarbeiten. In einer ersten Bilanz heißt es, 2700 Menschen seien gerettet worden, zum Teil mit Booten oder Radladern. Nach wie vor ist die Trinkwasserversorgung in großen Teilen der 16 Millionen Einwohnerstadt unterbrochen. Der Istanbuler Gouverneur sprach von den schwersten Regenfällen in der Stadt seit Beginn der Aufzeichnungen vor mehr als 80 Jahren. Meteorologen geben die Niederschlagsmenge inzwischen mit bis zu 270 Litern pro Quadratmeter an. Dass der Regen derart schwerwiegende Folgen hat, führt die Istanbuler Ingenieurs- und Architektenkammer auf die Stadtplanung zurück. Weil viele Flächen versiegelt und Bachbetten verengt worden seien, könne das Wasser nicht versickern. Für die nächsten Tage wird weiterhin vor heftigen Niederschlägen in der Region gewarnt. Die Schulen bleiben deshalb für den Rest der Woche geschlossen.
12: Und zum Ende der Kurzberichte fasst Robert Minde den Tag an der Börse zusammen.
9: Der DAX hat heute den hohen Verlusten im weltweiten Technologiesektor getrotzt. Er pendelte weiter um die Marke von 25.000 Punkten und schloss letztlich bei 25.382 Zählern um 0,3% höher. Zuvor waren besonders Aktien von Halbleiterherstellern in New York und Asien kräftig abverkauft worden. Grund waren Zinssorgen der Anleger nach hohen US-Inflationszahlen. Zuletzt lagen die Verbraucherpreise in den USA mit einem Anstieg von 3,7% weit über der Zielzone der Notenbank Federal Reserve von 2%, was klar für höhere Zinsen spricht. Fatal dabei? Der globale KI-Boom ist stark finanzierungsabhängig, denn es werden von den großen Tech-Unternehmen schwindelerregende Milliardenbeträge investiert. Entweder in neue Chipfabriken, in Rechenzentren und Cloud-Kapazitäten oder andere Infrastruktur. Da kann eine Erhöhung des Zinses unter Umständen das ganze Milliardengebilde gefährden. Ohnehin sind die Anleger trotz weiter guter Quartalszahlen aus dem Sektor schon länger misstrauisch, ob der Boom unverändert so weitergehen kann. Im DAX waren lediglich Infineon und Siemens Energy stärker negativ betroffen. Sie gelten als KI-Profiteure. Ansonsten gingen bei den Einzelwerten Gewinne und Verluste quer durch alle Branchen. Gefragt waren heute die Aktien des Immobilienportals Scout24, aber auch die T-Aktie, die sich weiter von ihrem jüngsten Einbruch erholte.
12: Robert Minde mit dem Rückblick auf den heutigen Tag an der Börse zum Ende der Kurzberichte. Aktuell findet in Bangkok die Jahrestagung des Internationalen Währungsfonds und der Weltbank statt. Mit dabei ist auch Bundesfinanzminister Lars Klingbeil. Der SPD-Politiker nutzt diese Gelegenheit unter anderem dafür, auf die wirtschaftliche Situation Deutschlands aufmerksam zu machen. Denn, so Klingbeil, die Bundesrepublik sei in puncto Wirtschaftswachstum zurück und dieser Impuls müsse jetzt auch genutzt werden. Über die EWF-Tagung berichtet Jörg Münchenberg.
10: Ein zentrales Thema bei der Herbsttagung ist einmal mehr die globale Wirtschaftslage. Erst zu Beginn der Woche hat auch der Internationale Währungsfonds die Prognose für Deutschland für das laufende Jahr deutlich angehoben auf jetzt 1,3%. Das deckt sich mit den Erwartungen der Bundesregierung, macht aber zugleich den Auftritt für den deutschen Finanzminister in Bangkok deutlich angenehmer.
11: Ich freue mich, dass auch hier anerkannt wird, dass Deutschland zurück ist, was das Wirtschaftswachstum angeht, 1,3%. Das sind Zahlen, auf denen wir uns nicht ausruhen, aber das ist ein vorsichtiger Optimismus, der da auch möglich wird durch die neuen Wachstumszahlen. Der Haupttreiber ist das Sondervermögen, sind die Investitionen, die wir als Bundesregierung tun. Aber wir sehen eben auch, dass die Exporte anziehen. Das hat auch viel mit neuen Kooperationen zu tun.
10: Gleichzeitig hat sich auch die Weltwirtschaft trotz Energieschock nach der Blockade der Straße von Hormuz erstaunlich robust gezeigt. Insgesamt erwartet der IWF ein globales Wachstum von 3,1%, etwas mehr als noch im April prognostiziert. Doch die Zahl ist nur bedingt aussagekräftig, denn die Zuwächse verteilen sich auf immer weniger Länder, vor allem auf die, die vom KI-Boom profitieren, darunter auch die Chip-Exporteure Taiwan und Südkorea. Es drohe letztlich eine Zweiklassengesellschaft beim Wirtschaftswachstum, warnt der Internationale Währungsfonds. Dazu kommen zusätzliche Risiken wie die hohe Staatsverschuldung bei ohnehin schon leeren öffentlichen Kassen, während die Energiepreise nach den meisten Prognosen weiter hoch bleiben dürften. Jede Menge zu besprechen also, das betrifft letztlich auch ein Thema, das vor allem die Bundesregierung beharrlich auf die internationale Agenda setzt.
11: Hier auch das Zeichen zu setzen, dass nicht nur Deutschland, nicht nur Europa, sondern dass auch andere internationale Partner an der Seite der Ukraine stehen. Beispielsweise, wenn es jetzt darum geht, die Ukraine-Finanzierung für dieses und für nächstes Jahr zu garantieren. Und damit bin ich auch unterwegs bei den internationalen Partnern und werbe für eine ausreichende Finanzierung der Ukraine.
10: Gleichzeitig betont Klingbeil auch, dass die Ukraine trotz Krieg die innenpolitischen Reformen sowie die Korruptionsbekämpfung weiter vorantreiben muss. Ich glaube, das geht noch besser, so der Finanzminister in Bangkok wörtlich.
12: Informationen von Jörg Münchenberg. Nachdem gestern eine Unterbrechung angekündigt wurde, kam heute die Meldung aus Berlin, dass Linke, Grüne und SPD ihre Sondierungsgespräche wieder aufnehmen. Damit kommt in der Bundeshauptstadt wieder Bewegung in Richtung einer möglichen rot-grün-roten Landesregierung. Aus Berlin berichtet Sebastian Engelbrecht.
13: Linken, Grünen und SPD ist es gelungen, sich wieder zusammenzuraufen. Nach Gesprächen der drei Parteispitzen entschieden die Berliner Sozialdemokraten und die Berliner Grünen, die unterbrochenen Sondierungsgespräche wieder aufzunehmen. Die Partner der Linken waren irritiert. Sie wollten wissen, gilt das gemeinsam verabschiedete Antisemitismuspapier noch? Oder hat die Linke es schon wieder über den Haufen geworfen, als die neue Fraktion im Abgeordnetenhaus einen völlig anderen Text zum Thema verabschiedete? SPD-Fraktionschef Steffen Krach erklärt nach dem Gespräch im RBB:
1: Die Spitzenkandidatin, die Fraktion, die Partei hat uns noch mal zugesichert, dass das, was wir vereinbart haben, wirklich für die Zukunft gilt und dass wir das auch beschließen werden und dass es Bestandteil wird vom Sondierungspapier, was dann auf den Parteitagen beschlossen wird und eben auch im Koalitionsvertrag.
13: Krach erinnert an die aus seiner Sicht wichtigsten Unterschiede zwischen der gemeinsam entwickelten Position und dem linken Fraktionspapier. Gemeinsam hatte man beschlossen, dass die Fraktionen reagieren müssen, wenn Mitglieder gegen die Grundsätze zum Thema Antisemitismus verstoßen, bis hin zum Ausschluss. Zudem sollten Polizei und Verfassungsschutz gestärkt werden, um jüdisches Leben in Berlin zu schützen. In dem linken Papier war von alledem nicht die Rede.
1: Für uns war wichtig, dass wir einmal innehalten und gucken, gibt es diese Verlässlichkeit und dass wir nochmal ins Gespräch kommen, ob es wirklich klar ist.

0: der Berliner linken Fraktion auszuschließen, soll es nie gegeben haben. Entgegen dem Bundesparteivorsitzenden der Grünen, Felix Banaschak, erklärt Tobias Schulze, Chef der linken Fraktion im Abgeordnetenhaus:
1: Es gab keine Verabredung, Frau Emde auszuschließen. Das kann ich ganz klar so sagen. Was es gab, war die Anforderung an uns, dass wir zu dem Schutz jüdischen Lebens in Berlin stehen, dass wir zum Existenzrecht Israels stehen.
0: Solche Äußerungen beobachtet Grünen-Parteichef Banaschak kritisch. Der Spiegel zitiert ihn mit den Worten: Wenn ein Bündnis mit Linken und SPD in Berlin eine Chance haben sollte, das Leben der Menschen zu verbessern, müssten die Bedingungen stimmen. Die Linke habe aber die Verabredungen nicht eingehalten, so Felix Banaschak.
2: Aus Berlin berichtet Sebastian Engelbrecht. Im Missbrauchsfall Friesewinkel zeichnet sich eine Schmerzensgeldzahlung in bislang beispielloser Höhe ab. Ein Richter am Oberlandesgericht Köln kündigte heute an, dass die Betroffene mindestens 500.000 Euro vom Erzbistum Köln erhalten soll. Die endgültige Entscheidung fällt allerdings erst im November. Das wäre dann das bislang höchste gerichtliche zugesprochene Schmerzensgeld für ein Opfer sexuellen Missbrauchs durch einen Priester. Christina Zülke mit den Einzelheiten.
3: Die Erleichterung war Melanie F. anzumerken. Mit roter Jacke und langen weißen Haaren stand die zierliche Frau noch lange im Gerichtssaal, umringt von ihren Anwälten, Journalisten und anderen Missbrauchsbetroffenen.
4: Ja, man kann es halt noch gar nicht verarbeiten und man muss das halt wirklich mal so realisieren und Revue passieren lassen.
3: Ihren vollen Namen möchte Melanie F. nicht nennen, aus Angst vor Nachteilen im Job. Noch immer ist das Thema Missbrauch ein Tabu und mit Scham besetzt. Seit 4 Jahren kämpft Melanie F. vor Gericht für Gerechtigkeit. Die Kirche solle die Verantwortung dafür tragen, dass sie sie als Kind nicht geschützt hat. Das Landgericht hatte das zunächst abgelehnt und geurteilt, der Priester, der auch ihr Pflegevater war, habe sie als Privatmann missbraucht. Dem widersprach heute das Oberlandesgericht, erklärt Gerichtssprecherin Miriam Müller.
5: Der Senat hat heute seine vorläufige Bewertung abgegeben, dass er das Urteil des Landgerichts in bestimmten Teilen korrigieren möchte. Anders als das Landgericht beurteilt der Senat es so, dass das Handeln des Geistlichen in seinem Amt erfolgt ist, insbesondere die Missbrauchstaten auch in seinem Amt erfolgt ist und deswegen das Erzbistum dem Grunde nach auch für diese Taten haften muss.
3: Das endgültige Urteil wird erst Ende November verkündet. Das Oberlandesgericht setzte heute allerdings schon ein Zeichen. 500.000 bis 600.000 Euro soll Melanie F. vom Erzbistum Köln bekommen. Zuvor hatte das Erzbistum bereits 360.000 Euro gezahlt. Die sollen, so das Gericht, angerechnet werden. Für Betroffene in ganz Deutschland sei diese Entscheidung wichtig, sagte Matthias Katsch von der Organisation Eckiger Tisch, der den Prozess in Köln verfolgte.
6: Ich glaube, hier ist Rechtsgeschichte in Deutschland geschrieben worden. Das hat eine historische Dimension für alle Opfer sexualisierter Gewalt in der Kirche, aber auch darüber hinaus in mehrfacher Hinsicht. Zum einen natürlich, dass ganz klar die Verantwortung der Institution benannt wird. Und das andere ist der deutlich erhöhte Rahmen, den die Richter definiert haben, in dem sie sich mit ihrer endgültigen Entscheidung bewegen wollen.
3: Melanie F. sagt, ihr gehe es nicht um das Geld. Es gehe darum, dass die Kirche aus ihren Fehlern lerne und Kinder besser schütze.
4: Man hätte das der Kirche einfach nicht zugetraut, sowas zu tun. Aber es war halt der perfekte Deckmantel und dadurch hatten dann viele die Möglichkeiten, das Leid den Kindern zuzumuten. Man hat ihnen einfach vertraut, den kirchlichen Mitarbeitern.
3: Vom perfekten Deckmantel sprach auch der Richter. Er betonte noch einmal, dass der Priester ja sogar Melanie F.'s Pflegevater werden durfte. Das sei sicher nur möglich gewesen, weil er ein Mann der Kirche war. Melanie F.'s Fall sorgt bereits seit Jahren für Aufsehen, weil sie durch den Missbrauch sogar schwanger wurde, es selbst gar nicht merkte. Der Priester sie aber unter falschem Vorwand zum Frauenarzt brachte und dort heimlich eine Abtreibung vornehmen ließ. Melanie F. ist nun froh, dass zumindest die Tortur vor den Gerichten ein Ende findet.
4: Ja, es ist halt ein Kampf, ne, den man dann mit sich ausmachen muss. Und dass man auch irgendwo ja, sich immer damit beschäftigen muss, nicht abschließen kann. Ich meine, im Grunde genommen kann man nie damit abschließen. Ne?
3: Das Erzbistum Köln hat sich auf eine kurzfristige Anfrage des WDR bisher nicht gemeldet.
2: Der Bericht von Christina Zülke. Nach einem Bericht über sexuelles Fehlverhalten bei einem Sanitäts-

0: Einsatzregiment der Bundeswehr in Sachsen-Anhalt hat Bundesverteidigungsminister Pistorius nun ein entschlossenes Vorgehen angekündigt. Der Fall ist nicht der erste dieser Art bei der Bundeswehr. Eine Dunkelfeldstudie dazu wird auch derzeit erarbeitet. Christina Nagel.
1: Zu Details im konkreten Fall will sich der Sprecher des Verteidigungsministeriums öffentlich nicht äußern. Göran Swistek verweist auf den Datenschutz und auf laufende Ermittlungen beim Sanitätsregiment 1 in Weißenfels. Es geht um sexualisiertes Fehlverhalten und wohl auch um Drogenmissbrauch.
2: Wir nehmen diese Vorwürfe äußerst ernst und verfolgen hier eine klare Nulltoleranzlinie.
1: Sollten sich die Vorwürfe bestätigen, werde dies konsequent geahndet, betont auch Verteidigungsminister Boris Pistorius am Rande seines Besuchs auf Kreta. Bereits jetzt soll einigen Beschuldigten verboten worden sein, die Kaserne zu betreten und ihren Dienst auszuüben.
3: Wir werden alles tun, um jeden Täter dingfest zu machen und gleichzeitig die Betroffenen besser zu schützen.
1: Erst vor wenigen Wochen hat der Generalinspekteur Carsten Breuer die Truppe aufgerufen, sexualisiertes Fehlverhalten nicht zu tolerieren. Darunter fallen anzügliche Sprüche ebenso wie unerwünschte Annäherungen und gewaltsame Übergriffe. Dass mehr Fälle von sexualisiertem Fehlverhalten gemeldet werden, sieht nicht nur Breuer mit großer Sorge. Auch der Wehrbeauftragte des Deutschen Bundestags, Henning Otte, der als parlamentarischer Anwalt der Soldatinnen und Soldaten fungiert, mahnt einmal mehr weitere restriktive und präventive Maßnahmen an. Bereits im März hatte er in seinem Jahresbericht festgehalten, dass die Rechtsgrundlage zwar klar sei, Zitat:
4: Wie Nulltoleranz für sexualisiertes Fehlverhalten aber gelebt wird, hat immer noch viel mit dem Klima in den einzelnen Einheiten und damit auch mit Führungskultur zu tun.
1: Betroffene berichten von gegenseitigem Täterschutz und einer Kultur des Wegsehens. Dem versuchen Bundeswehr und Verteidigungsministerium etwas entgegenzusetzen mit neuen Richtlinien und Schulungen. Aktuell sind nach Angaben von Ministeriumssprecher Swistek 4 weitere Maßnahmen in Arbeit.
2: Dazu gehört erstens zum Beispiel die Einrichtung eines Interventionszentrums. Das ist noch in diesem Jahr geplant. Das soll 24/7 auch mit ausgebildeten, psychologisch geschulten Fachpersonal verfügbar sein.
1: Das Melden von Vorfällen soll einfacher, das Recht von Opfern gestärkt werden. Auch bei der Beurteilung von Vorgesetzten soll ihr Umgang mit Präventionsmaßnahmen und Verdachtsfällen künftig eine größere Rolle spielen. Um das Ausmaß des Problems erfassen zu können, hat das Verteidigungsministerium zudem vor einiger Zeit eine Dunkelfeldstudie in Auftrag gegeben.
0: Der Bericht von Christina Nagel. Und wir kommen an dieser Stelle noch zur Presseschau, heute präsentiert von Martina Sturm-Wende.
5: Der Bundestag hat eine Reform der Notfallversorgung in Deutschland beschlossen. Die Frankfurter Allgemeine Zeitung bezeichnete sie als richtig. Notaufnahmen sind überfüllt, weil der Zugang zu ihnen zu leicht ist. Die Frist, in der dem Patienten geholfen werden muss, schwankt von Land zu Land. Leitstellen, Rettungsdienste, Krankenhäuser und Vertragsärzte arbeiten oft aneinander vorbei. Es ist gut, dass die Regierung dieses Problem beheben will. Die Reform ist ein großer Schritt in Richtung gleichwertiger Lebensverhältnisse. Fachleute mahnen seit Jahren zu einer Modernisierung des Rettungswesens. Aus Sicht des Redaktionsnetzwerks Deutschland steht die Notfallversorgung stellvertretend dafür, was alles falsch läuft im Gesundheitswesen. Die nun beschlossene Notfallreform verdient das Prädikat Gamechanger, und zwar zum Nutzen von Patientinnen und Patienten. Kliniken und Praxen werden zur Kooperation gezwungen. Durch wissenschaftlich fundierte Einschätzungsverfahren werden die Patienten dorthin gesteuert, wo ihnen bestmöglich geholfen wird. Für die Versicherten bedeutet die Reform, dass sie sich künftig an Behandlungswege halten müssen, die medizinisch begründet sind und nicht auf einer Selbsteinschätzung beruhen. Die Mediengruppe Bayern gibt zu bedenken, das neue Gesetz kann nur ein erster Schritt sein, denn eine bessere Steuerung funktioniert nur, wenn es auch genügend Bereitschaftsärzte gibt, die Schichten in den Randzeiten und am Wochenende übernehmen. Auf eine Beratungshotline und an Kliniken angedockte Notfallzentren zu setzen, wird die Zufriedenheit allein nicht steigern. Der EU-Gipfel, bei dem über den künftigen Etat verhandelt wird, ist Thema in der Süddeutschen Zeitung. Mit diesem Haushalt, der die Finanzen für die Jahre 2028 bis 2034 festlegt, wird sich entscheiden, ob die EU in ihrer Vergangenheit stecken bleibt oder in der Lage sein wird, genug in ihre Zukunft zu investieren. Ob sie also weiterhin vor allem Bauern alimentieren und menschenleere Bahnhöfe in entlegenen Regionen finanzieren wird oder innovative Unternehmen fördert und eine industriepolitische Schlagkraft entwickelt, die es mit den USA und China aufnehmen kann. Die Nürnberger Zeitung kritisiert den Haushaltsentwurf der irischen Ratspräsidentschaft als rückwärtsgewandt. Während die beiden traditionellen Fördertöpfe Landwirtschaft und Regionalförderung verschont bleiben, soll bei Wettbewerbsfähigkeit, Außenpolitik und Grenzschutz gespart werden. Umso mehr kommt es nun darauf an, dass die von Deutschland angeführte Widerstandstruppe hart bleibt. Sie fordert Kürzungen, aber viel wichtiger ist eine moderne Ausrichtung, um die Union strategischer aufzustellen.
0: Vielen Dank an Martina Sturm-Wende für die Presseschau. Und damit endet das Journal vor Mitternacht für heute. Hier folgt nach Hymnen und Nachrichten die Kultursendung Fazit mit meiner Kollegin Charlotte Oehlschlegel. Mein Name ist Fanny Buschert. Ich wünsche Ihnen noch einen guten Start in den neuen Tag. Musik.

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1: Null Uhr, Freitag, der 16. Oktober, die Nachrichten. Der Bundestag hat für eine Erhöhung der Tabaksteuer gestimmt. Das Parlament beschloss am späten Abend in Berlin, dass die Steuer auf Tabakprodukte über einen Zeitraum von 4 Jahren regelmäßig angehoben wird. Damit könnte etwa eine Packung Zigaretten im Jahr 2030 mit knapp 12 Euro im Durchschnitt rund 4 Euro mehr kosten als jetzt. Zuvor hatte das Parlament die Reform der Notfallversorgung in Deutschland beschlossen. Sie soll künftig über eine zentrale Ersteinschätzung besser und schneller werden. Zudem verabschiedeten die Abgeordneten die gesetzliche Grundlage zur Einführung einer sogenannten digitalen Brieftasche, in der etwa der Personalausweis auf dem Smartphone abgespeichert werden kann. Heute steht im Bundestag die Abstimmung über die Einführung der sogenannten Frühstartrente an. Mit ihr will der Staat die private Altersvorsorge bei der jungen Generation unterstützen und anreizen. Der Bundesrat wählt heute turnusgemäß für ein Jahr ein neues Präsidium. Neuer Vorsitzender der Länderkammer soll der nordrhein-westfälische Ministerpräsident Wüst werden, der Bremens Bürgermeister Bovenschulte ablöst. Der Bundesrat berät außerdem über den Gesetzentwurf der Regierung zur Qualitätsentwicklung in der Kindertagesbetreuung und über die geplante Einkommenssteuerreform. Außerdem stehen eigene Entschließungen auf der Tagesordnung, darunter zum Recht darauf, dass Daten über eine überstandene Krebserkrankung nicht unbegrenzt digital verfügbar sein dürfen. Außerdem entscheidet der Bundesrat darüber, ob er einen eigenen Gesetzentwurf zu einem neuen Straftatbestand zum Schutz kritischer Anlagen im Bundestag einbringt. In Berlin wollen die Grünen am Montag über eine mögliche Landesregierung mit der Linken und der SPD entscheiden. Wie die Parteiführung bekannt gab, sollen dann die 49 Delegierten eines Landesausschusses darüber abstimmen. Die drei Parteien hatten gestern ihre Sondierungsgespräche wieder aufgenommen. Über Inhalte des Treffens im Berliner Haus der Statistik wurde nichts bekannt. Die Gespräche waren am Dienstag zunächst abgebrochen worden. Grund waren unter anderem Unstimmigkeiten über ein Papier zum Umgang mit antisemitischen Vorfällen im Falle einer Koalition. Teilen der Berliner Linken wird unter anderem vorgeworfen, das Existenzrecht Israels zu bestreiten. Im Jemen ist der Präsidentenpalast in der Hafenstadt Aden mit Raketen angegriffen worden. Die Gegend um den Al-Maschik-Palast sei unter Beschuss geraten, sagten Regierungsvertreter der Nachrichtenagentur dpa. Wie ein Sprecher des Gesundheitsministeriums erklärte, wurden mindestens 5 Menschen getötet und mindestens 16 verletzt. Der von der Houthi-Miliz kontrollierte Fernsehsender Al-Mazira berichtete, man habe ein Militärhauptquartier attackiert, das von saudischen Offizieren geführt werde. In Aden befindet sich neben dem Sitz der international anerkannten Regierung auch ein Kommandozentrum des saudisch angeführten Militärbündnisses gegen die Houthi. Diese greifen ihrerseits immer wieder Ziele im Jemen und im Saudi-Arabien an. Bei einem internationalen Einsatz gegen die Verbreitung von kinderpornografischem Material im Internet sind 95 Verdächtige festgenommen worden. Das teilte die internationale Polizeiorganisation Interpol mit. Demzufolge waren 17 Länder aus Lateinamerika und Europa an dem Einsatz beteiligt, darunter Brasilien, Argentinien, Spanien und Italien. Deutsche Behörden seien nicht involviert gewesen. Zwischen März und September wurden demnach 4 Polizeioperationen durchgeführt und 127 Durchsuchungsbeschlüsse vollstreckt. In Ecuador stießen Ermittler auf mehr als 4000 Dateien mit Missbrauchsdarstellungen von Kindern. Nach Angaben von Interpol nutzen Täter zunehmend digitale Plattformen, um Kinder sexuell auszubeuten, Missbrauch zu koordinieren und mit illegalen Inhalten Geld zu verdienen. Fußball-Bundesligist Bayer Leverkusen hat in der Europa League beim polnischen Vertreter Lech Posen mit 4:0 gewonnen. Der TSG Hoffenheim unterlag gegen Besiktas Istanbul mit 2:3. In der Conference League siegte der SC Freiburg gegen den FK Jablonec aus Tschechien mit 3:2. Das Wetter: in der Nacht gering bewölkt oder klar, in der Mitte und im Süden gebietsweise Nebelbildung, 13 bis 1 Grad. Am Tage gering bewölkt oder sonnig, im Westen und Nordwesten Bewölkungsverdichtung und etwas Regen, Höchstwerte 15 bis 24 Grad. Am Samstag wechselnd bewölkt mit Schauern, Temperaturen zwischen 10 bis 16 Grad. Das waren die Nachrichten.
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2: Willkommen. Warum ist es politisch, wenn sich Fans Ausschnitte aus Büchern der Autorin Sally Rooney wie diesen hier in den sozialen Medien vorlesen?
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2: Ja, und das ist durchaus umstritten, weil die Bücher der irischen Autorin im Vereinigten Königreich künftig nicht mehr verkauft werden dürfen. Das liegt daran, dass Rooney die Gruppe Palestine Action unterstützt. Über die Hintergründe sprechen wir gleich hier in Fazit. Dann geht es nach München, wo der ukrainische Menschenrechtsaktivist Maxim Butkevich erzählt, wie er als Pazifist in russische Kriegsgefangenschaft geraten ist und was das mit ihm gemacht hat. Und wir fragen, ob ein neues Papier von Bund und Ländern Kulturschaffenden im Umgang mit künstlicher Intelligenz wirklich helfen kann. Und das Musik aus London von der Band Jungle. Der Song heißt Someday Somewhere. Schön, dass Sie zuhören.

0: Wer in Großbritannien ein Buch der irischen Autorin Sally Rooney kaufen will, der hat zukünftig eventuell schlechte Karten. Denn der Verkauf ihrer internationalen Bestseller soll im Vereinigten Königreich gestoppt werden. Zu tun hat das mit Sallys Unterstützung der Organisation Palestine Action. Und darüber spreche ich jetzt mit unserer London-Korrespondentin Sandra Pfister. Hallo.
1: Hallo.
0: Eigentlich sind es ja Liebesgeschichten und Stoffe über das Erwachsenwerden von jungen Menschen in unserer heutigen Welt, die Sally Rooney da in ihren Roman erzählt. Hatten Sie denn jetzt heute Zeit, im Buchladen vorbeizugehen und zu schauen, ob es da wirklich schon keine Bücher mehr von ihr im Regal gab?
1: Also ich war nur kurz im Waterstones, das ist hier so im Londoner Westen, aber überhaupt in ganz London ist es der größte Buchladen. Und da gab es durchaus noch Bücher. Also da wäre es schon interessant zu sehen, ob die jetzt morgen alle total schnell ausverkauft sind. Aber Waterstones hat heute Morgen gleich gesagt, wir haben uns erkundigt. Die Bücher, die wir noch haben, und das gilt natürlich auch für alle anderen britischen Buchhandlungen, die müssen wir jetzt nicht verbrennen oder wegschmeißen, sondern die dürfen wir durchaus noch weiterverkaufen. Mal gucken, ob der Run da jetzt groß ist.
0: Jetzt müssen wir natürlich auch darauf schauen, wie es jetzt zu dieser Entscheidung gab. Also Rooney ist schon länger Unterstützerin der Gruppe Palestine Action, die von der britischen Regierung verboten ist. Warum?
1: Die Regierung hat die ja so vor ungefähr einem Jahr verboten, mehr als einem Jahr, also das ist jetzt nichts ganz Neues, weil sie sagt, sie legen Palestine Action Sabotageangriffe zur Last, und zwar unter anderem auf einen israelischen Rüstungskonzern, der Waffen hier in Großbritannien produzieren lässt, die dann im Gazastreifen eingesetzt werden. Oder Palestine Action, Leute von ihnen sollen in eine Militärbasis eingedrungen sein, eine Militärbasis der britischen Armee, vor mehr als einem Jahr, und haben da wohl auch ordentlich Schaden angerichtet. Und danach hat dann das Innenministerium gesagt, stopp, wir stufen euch als Terrorgruppe ein. Das ist jetzt die Rechtslage. Es sind aufgrund dessen auch schon mehr als 3000 Menschen festgenommen worden, weil sie Unterstützer sind von Palestine Action. Aber daran gibt es durchaus Kritik. Da sagen zum Beispiel Bürgerrechtler, von denen, die verhaftet wurden, haben manche einfach nur Schilder getragen, auf denen stand, ich unterstütze Palestine Action. Eigentlich sollten die schwereren Fälle auch längst vor Gericht sein, aber da ist erstmal nichts passiert und das hat einen Grund. Denn der High Court, der hat die Einstufung als terroristische Vereinigung in Frage gestellt. Jetzt muss der Supreme Court darüber entscheiden, nächsten Monat, ob das statthaft ist. Also, lange Rede, kurzer Sinn, ist es durchaus umstritten, ob man Palestine Action rechtlich wirklich auf die gleiche Stufe stellen kann wie Hamas.
0: Ja, und diese Entscheidung könnte ja dann auch wieder mit Sally Rooneys Büchern zusammenhängen. Bringt sie sich denn als Autorin auch selbst in Gefahr durch die Unterstützung von Palestine Action?
1: Ja und nein. Also sie unterstützt Palestine Action ja finanziell. Das heißt, sie hat gesagt, alles Geld aus den Bücherverkäufen, ihre Tantiemen, die Honorare, all das gibt sie an diese Organisation. Damit macht sie sich hier im Vereinigten Königreich dann strafbar, oder besser gesagt, sie würde sich strafbar machen, wenn sie hierher reist, zum Beispiel nach London. Sie sagt, da ist sie jetzt seit mehr als einem Jahr nicht mehr gewesen, auch nicht zu einer Preisverleihung, die angestanden hätte, genau deswegen. Sie hat ja sehr deutlich im vergangenen August in der Irish Times geschrieben, dass sie dieses Geld eben Palestine Action geben wird. Da kann man das schwarz auf weiß nachlesen. Also sie bringt sich nicht direkt in Gefahr, aber sie bringt ihren Verlag in Schwierigkeiten. Der hängt ja da auch mit drin, weil er weiß, wie sie das Geld verwendet. Also sie verzichtet erstmal auf das Geld, aber aus der sicheren Distanz von England kann sie, also weil sie in Irland lebt, kann sie jetzt dieser Sache, für die sie schon lange eintritt, hast du ja auch schon gesagt, nochmal politisch Nachdruck verleihen, nochmal ein bisschen Aufmerksamkeit dafür generieren. Wir können ja gerade mal reinhören, das ist keine neue Geschichte bei ihr. Sie hat früher schon immer wieder, zum Beispiel hier jetzt vor 2 Jahren in London, sich immer wieder für die Sache der Palästinenser eingesetzt.
2: It is difficult to avoid the conclusion that we are witnessing an unfolding genocide. As we are lucky enough to be here tonight in London, in these beautiful surroundings, for what I hope will be an evening of celebration and community, I want to make clear that we are also here in solidarity with the people of Palestine. And I want to urge you all, just as I also urge myself, not to turn away, not to give in to despair or fatigue, to keep protesting, to keep speaking out, to keep demanding an end to this horrifying war. It is the least that we can do. Thank you.
1: Ja, also das hört man ganz deutlich. Sie sagt dann, ne, wir sitzen hier warm und sicher in London und anderswo geht es den Leuten nicht so gut. Sie spricht explizit von Genozid und dass man weitermachen soll, dagegen seine Stimme zu erheben. Und das mit der Stimme erheben ist bei ihr ein bisschen einfacher, denn sie lebt in Irland, in der Republic of Ireland, gar nicht weit entfernt von ihren Eltern immer noch. Und da ist es eben völlig legal, Palestine Action in jeder Form zu unterstützen, denn die sind dort noch nicht verboten. Das Interessante, das so als Nebenbemerkung ist, dass in Irland, Palästina, die Sache der Palästinenser wirklich sehr viele, auffällig viele Unterstützer hat, die Iren zeigen generell mehr Affinität zu den Palästinensern. Und manche sagen, das hängt auch damit zusammen, ja, dass die Iren selbst jahrelang unterdrückt wurden von den Briten in dem Fall. Die können das eher nachempfinden, was das bedeutet, so fremdbestimmt zu leben und nicht so, wie man will. Ja, also die Iren sind tendenziell pro-palästinensischer als die Briten. Und Sally Rooney, die ja immer schon politisch war, die hat sich in vielerlei Hinsicht geäußert, aber sie gegen Abtreibung, in allen möglichen politischen Belangen, auch manchmal so ein bisschen sozialistisch, was Besitz angeht, zum Beispiel Wohnungen, hat viel zu Klimawandel gesagt, aber sie kriegt die stärkste Aufmerksamkeit, wenn sie sich zu den Palästinensern äußert.
0: Ich würde gerne noch mal über Ihren Verlag, den Faber Verlag, sprechen, der jetzt durchaus auch unter Druck steht. Wie hat der sich denn heute geäußert? Gab es da Stimmen?
1: Er hat sich sehr, sehr knapp geäußert und er hat auch auf Nachfragen gar nicht reagiert. Die offizielle Begründung ist, ich zitiere das mal kurz und dann übersetze ich es, die aktuelle Gesetzeslage im Vereinigten Königreich hat dazu geführt, dass Faber die dort erzielten Einnahmen für Sally Rooneys Werke nicht weitergeben kann. Es ist für einen Verlag, Zitat, eben untragbar, Bücher zu verkaufen und die Erlöse nicht an die Autorin weiterreichen zu dürfen. Daher haben wir in voller Übereinstimmung mit Sally entschieden, ihre Werke im Vereinigten Königreich in keiner Form mehr auszuliefern. Heißt, der Verlag steht hinter ihr, aber sie hat ihn natürlich in Zugzwang gebracht. Der Verlag muss ja jetzt, wenn er selbst nicht vor Gericht landen will, den Verkauf der Bücher stoppen. Er muss es tun oder aufhören, die Autorin zu bezahlen. Und das ist natürlich beides schwierig. Denn so tun, als wüssten sie nichts, das können sie nicht, weil Sally Rooney ja darüber öffentlich geschrieben und gesprochen hat.
0: Ja, also, die Geschichte,
1: der Verlag, ja genau, die, ist ein bisschen Dilemma.
0: Ja, genau. Die Geschichte wird auf jeden Fall weitergehen und ist jetzt einfach noch nicht abgeschlossen. Aber klar ist, vorerst sollen diese Bücher im Vereinigten Königreich nicht mehr verkauft werden von Sally Rooney. Vielen Dank, Sandra Pfister, für das Gespräch und die Hintergründe.
1: Gerne.

0: Musik von Lynn Lapid. Buzzkill heißt dieser Song im Deutschlandfunk Kultur. Er ist Journalist und Aktivist für Menschenrechte, Maxim Butkevich, und eigentlich war der Sohn einer intellektuellen ukrainischen Familie auch Pazifist, bis zum offenen Angriff Russlands auf sein Land. Das hat alles verändert. Butkevich hat sich freiwillig beim Militär gemeldet und ist 2022 in russische Kriegsgefangenschaft geraten. 2 Jahre lang hat er Folter erlebt und einen Prozess wegen ihm unterstellten Kriegsverbrechen. 2024 ist er dann freigekommen und seitdem ist er viel auf Reisen und erzählt seine Geschichte. Heute war er in der Münchner Passionskirche auf ein offenes Gespräch und mit dabei war mein Kollege Tobi Krone. Guten Abend.
1: Hallo Charlotte.
0: Was hat diesen Aktivisten in eine Münchner Kirche geführt?
1: Ja, letztlich ein sehr engagierter Verein hier in Bayern für Ukraine-Hilfe, Fellows for Europe heißt der, der den Abend da organisiert hat. Und dann natürlich Maxim Butkevich, ja, kann man sagen, Berufung. Und die ist eben gerade als persönlicher Überlebender dieses Krieges und der Kriegsgefangenschaft persönlich Zeugnis abzugeben. Das bewirke bei Menschen einfach viel mehr, hat er mir erzählt. Er setzt sich gerade ganz besonders für Soldaten in russischer Kriegsgefangenschaft ein, unterstützt mit einer Organisation deren Familien. Aber er schult auch Soldaten in der Ukraine, wie sie sich in Gefangenschaft verhalten sollen. Er will natürlich international auch auf das Thema aufmerksam machen. Einer seiner 8 Kameraden sei immer noch in Gefangenschaft, jetzt nach 4 Jahren. Das breche ihm das Herz. Und noch mindestens 7000 andere ukrainische Soldaten sind in russischer Gefangenschaft. Und das heute in einer sehr konzentrierten Runde im Halbkreis dieser Kirche mit gut 30 Zuhörenden nur, wurde dann ein sehr weitreichendes Gespräch über Glaube mit vielen Fragen auch zu Russland aus dem Publikum und natürlich über den Westen, wo es ja keine einheitliche Haltung zur Ukraine gibt, ein sehr ehrlicher, manchmal auch erhellender Abend.
0: Das heißt, in dieser kleinen Runde hat er dann auch sehr persönlich erzählt?
1: Ja, hat er erzählt, zum Beispiel, warum er eigentlich sich als, ja, also Pazifist ist vielleicht zu weit gesagt, aber Antimilitarist nennt er sich, wie er sich freiwillig am Tag der russischen Invasion, 24. Februar 2022, gemeldet hat zum Militär, freiwillig, weil er sein Land und seine Familie verteidigen wollte, aber vor allem auch das, was er bisher als Menschenrechtler in dieser jungen Demokratie erreicht habe. Er ist dann mit seiner kleinen Truppe in Kriegsgefangenschaft geraten. Die Details über die Foltermethoden, diese Erniedrigungen hat er heute alles weggelassen. Die kann man in einem Zeit-Interview von 2024 ausführlich im Netz noch nachlesen. Aber Maxim Butkevich bemüht sich auch, differenziert diese russischen Soldaten und Wächter zu schildern, die er so erlebt hat. Manche haben versucht, sich auch vom Sadismus ihrer Kameraden zu distanzieren. Aber er hat auch ein Gespräch mit einem seiner Wächter gehabt, der habe erklärt, er stehe im Krieg auf gar keiner Seite. Und daraus habe er, Butkevich, dann eine komplette Verantwortungslosigkeit geschlossen, die er für sehr stark verbreitet in Russland hält. Viele Russen hätten sich in dieser Haltung eingerichtet. Aber irgendwann, sagt er, müssten sie zur Verantwortung gezogen werden. Er selbst verspüre zwar keinen Hass gegen seine Folterer, aber er fordert Gerechtigkeit.
0: Wenn wir jetzt zum Beispiel nach Sachsen-Anhalt schauen, wo im Landtag AfD und BSW einen Beschluss gegen Ukraine-Hilfen verabschiedet haben, ist das was, das ein Aktivist wie er auch wahrnimmt, was ihn beschäftigt und umtreibt?
1: Ja, ja, er sagt, die Ukrainer würden das sehr, sehr sensibel verfolgen, was im Westen so läuft. Er sei besorgt, nicht nur wegen der Ukraine, sondern auch um die Demokratie in Deutschland. Russland gehe ja auch letztlich gegen den sogenannten degenerierten Westen, wie das in Russland heißt, vor und würde sicherlich, da ist Butkevich überzeugt, nicht in der Ukraine Halt machen. Territorium habe Russland genug, sondern es sei ein Krieg gegen Werte. Man habe sich bisher bei uns im Westen einfach zu sicher gefühlt, die Demokratie für ganz selbstverständlich gehalten, aber das sei eben nicht so. Und die Ukraine lerne das gerade auf die, wie er sagt, harte Tour. Wir hören mal rein in unser Interview.
2: If you give up your freedom for the promises of, you know, better future, economic prosperity or something, you will not be able to get it back. This is, we learned very hard way and we paid a huge price.
1: Ja, und auf die Frage, wie denn mit solchen Friedensbewegten oder Putin-Verstehern oder wie man sie nennen möchte, zu diskutieren sei, hat er nur gesagt, macht Ihnen klar, wie scheinheilig diese Vorstellung von diesem Frieden ist. Man müsse die Konsequenz sehen, wer für diesen Frieden sei, der sei eben für Russland.
0: Naja, er ist ja auch einer, der als Journalist lange Zeit sehr kritisch auf die Regierung und auf Krieg überhaupt geschaut hat. Das, was du jetzt erzählst, erinnert mich eigentlich eher an den ukrainischen Präsidenten, ne, wo es auch darum geht, durchaus auch für den Krieg zu werben. Wie war das heute? Hattest du das Gefühl, dass wirklich Raum ist in diesem intimen Gesprächssetting für differenzierte Ansichten?
1: Also grundsätzlich sieht er ja so seine Kriegs- oder seine Verteidigungsbefürwortung als Folge seiner Weltanschauung. Also wer sich für Gerechtigkeit einsetze, müsse so handeln. Und wenn Russlands Invasion eines geschafft hätte bei ihm in der Ukraine, dann alle zu vereinen, also alle Ethnien, Religionen und Weltanschauungen, und am wenigsten Fremdenfeindlichkeit gäbe es deshalb inzwischen im ukrainischen Schützengraben, hat er mir aus augenzwinkernd erzählt. Aber Maxim Butkevich, dieser frühere Antimilitarist, der bleibt schon auch nachdenklich. Also er wurde von einer Zuhörerin gefragt, was er denn von den Kriegsdienstverweigerern halte, also männlichen Ukrainern, die nach Europa fliehen. Und da sagt er, ja, er könne verstehen, dass jemand nicht bereit sei, auch möglicherweise beim Einsatz zu sterben. Er könne da einfach niemanden verurteilen. Also hier ist er durchaus nachdenklich, wenn nicht sogar auch zerrissen. Und er hat auch selbst gesagt, als er aus Russland zurückgekommen ist, da habe er sich fast ein bisschen gewundert, dass weiterhin in seinem Land auch mal protestiert werde, auch innenpolitisch geschimpft, dass weiter Theater gemacht und Bücher verkauft würden. Aber all das passiere eben weiter in der Ukraine. Also die Zivilgesellschaft, für die er auch stehe, die sei weiter am Leben und das trotz diesem Krieg.
0: Also viele Aspekte, die dieser Abend in München in der Passionskirche umrissen hat. Der Journalist und Menschenrechtsaktivist Maxim Butkevich hat dort gesprochen. Vielen Dank, Tobi Krone, für die Eindrücke.
1: Gerne.
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0: Für manche wäre es wahrscheinlich die absolute Hölle, aber der Künstler Gregor Schneider baut seit 40 Jahren an einem Wohnhaus in Mönchengladbach-Reit. Ein Kunstwerk, das ja ganz bewusst nie fertig wird. Wände werden eingezogen, Räume hinter anderen Räumen versteckt. Teilweise hat er in der Vergangenheit schon ganze Zimmer ausgebaut und sie zur Biennale nach Venedig und wieder zurücktransportiert. Dem Haus UR widmet die Kunsthalle Düsseldorf jetzt eine ganze Ausstellung. Und Sabine Oelze hat sie im wahrsten Sinne des Wortes für uns betreten.
4: Es tropft, aber woraus? In diesem weiß gekachelten Badezimmer gibt es keinen Wasserhahn, nur eine geschlossene Duschkabine. Man denkt an Hitchcocks Psycho. Das Licht ist grell wie in einem Verhörraum. Ich öffne eine Tür, dahinter ein schwarzer Gang. Licht fällt unter einer weiteren Tür durch, dann wieder ein Bad. Dieselben Kacheln und dieselbe Dusche. Das Setting wiederholt sich wieder und wieder.
5: Wenn man theoretisch den Ausgang nicht finden würde, dann würde man hier endlos im Kreis laufen. Dafür haben wir das dann auch so geschickt gebaut, ne?
4: Gregor Schneider gibt kurz vor der Eröffnung letzte Anweisungen. Alles muss echt aussehen. Ihm geht es darum, sich verlieren zu können in diesem Hamsterrad aus Badezimmern, in dem man ganz allein unterwegs ist. Zurückzugehen, um zu schauen, was möglicherweise anders ist, geht nicht. Die Türklinke fehlt.
5: Alle Räume haben Türen, die sie auch wiederum zufallen. Also man hat nie den Blick von einem Raum in den anderen. Man ist aufgefordert, weil der Raum sich eben schließt, die Türe zu öffnen.
4: Man fühlt sich wie ein Versuchskaninchen in einem surrealen Kunstexperiment. Ein Spiel mit der Wahrnehmung, mit Zeit und Raum. Denn dieses Badezimmer existiert mit seiner kaputten Sinnlosigkeit tatsächlich. In Gregor Schneiders Haus UR in Mönchengladbach-Reit. Von außen ist es ein ganz banales Wohnhaus. Im Innern dagegen scheint nichts normal. Haus UR ist eine zugebaute Raumskulptur, an der Schneider seit 40 Jahren arbeitet. Er konstruiert Zimmer in Zimmer, setzt Wände vor Wände, mauert Fenster zu und schafft neue, die sich nicht öffnen lassen. Klaustrophobie pur. Haus UR ist die Matrix seines Schaffens und zugleich eine Art Bergwerk, aus dem er immer neue Arbeiten zutage fördert. Er baut UR-Räume nach, vervielfältigt sie, fotografiert sie, filmt sie. So wie hier in der Düsseldorfer Kunsthalle, Direktorin Alicia Holthausen.
3: Ihm ist ganz wichtig, dass alle wissen, es gibt dieses Haus noch. Das steht in Mönchengladbach. Da baut er auch tatsächlich noch aktiv dran. Und bei uns in der Kunsthalle machen wir jetzt eben diese Verbindung auf. Wie ist das Haus UR 2026 sowohl in Mönchengladbach als auch eben außerhalb von Mönchengladbach?
4: In einem Saal, schwarz ausgekleidet, sehr dunkel, schaut man live in neun Räume des Hauses UR im Stadtteil Reit. Die Bilder sind lebensgroß projiziert. Ein Schlafraum mit einfacher Matratze, eine Küche mit Spüle, ein grottenartiges Verlies mit grauen Wänden, ein Loch im Boden, eine Leiter führt wie eine Himmelsleiter nach oben. Dann taucht ein Raum auf, der aussieht wie ein Gaming-Zimmer mit mehreren Bildschirmen und Livecams. Haus UR wirkt auf diesen Bildern wie eine Mischung aus Urzeithöhle, Gefängnis und Überwachungszentrale. Manche Räume hat Schneider so zu- und umgebaut, dass er selbst kaum noch hineinkommt.
5: Also ab einem gewissen Punkt ist es vielleicht die einzige Möglichkeit, überhaupt noch einen Zugang zu schaffen, dieser Stream, indem ich da unter abenteuerlichen Bedingungen dort dann eine kleine Kamera installiere, ne?
4: Die Ausstellung verdoppelt Haus UR. Es steht in Reit und ist gleichzeitig in Düsseldorf als Stream, als Fotografie, als Nachbau. Ein schwarzer Gang führt in zwei identische, gespiegelte Streaming-Räume, wie sie auch als Projektion zu sehen sind. Nur auf diesen Monitoren, hier im realen Raum, sieht man plötzlich sich selbst. Diese Vervielfältigung von Räumen beherrscht Schneider perfekt. Irritiert geht man vom Überwachungsraum in eine Art begehbare Gefriertruhe, ein leerer, eiskalter Raum. Und weiter in einen vollgerümpelten Verschlag. Ein Müllsack baumelt von der Decke. Eine Art Kerker mit Luke oben. Es ist der Raum, der in der Kunsthalle auch als Projektion auf der Leinwand zu sehen ist. Hier befindet man sich im nachgebauten Tiefpunkt des Hauses UR.
5: Unter im Kern. Also da oben drüber ist im Kern. Das ist ein Raum, der wurde einmal so betitelt. Das ist so ein Block, in den ich mich so hineingraben konnte. Wie so eine Ratte. Ein Tier. Ein menschliches Tier.
4: Ein bisschen überträgt sich dieses Animalische, wenn man tastend, frierend, suchend durch die Ausstellung geht. Freud fällt einem ein. Kafka, Foucaults Überwachen und Strafen. Aber Schneider illustriert nicht bloß Theorien, er setzt auf eigene Erfahrungen, wie es ist, die Kontrolle zu verlieren. Und gleichzeitig fragt er auf verschlüsselte Weise, wo fängt ein Kunstwerk an, wo hört es auf, wie viel Anteil hat man selbst daran als Besucher? Haus UR frisst sich ins Hirn und in den Körper. Wie es die Kunst und die Rolle des Betrachters hinterfragt, ist grandios.
0: Sabine Oelze ist durch die Geschichte des Haus UR gewandert. Die Ausstellung in der Kunsthalle Düsseldorf, die läuft noch bis zum 17. Januar 2027.
6: 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Der Bollywood-Schauspieler Imran Khan soll Indien nach der Teilnahme an einer Demonstration verlassen. Nach Angaben der Nachrichtenagentur Reuters haben die indischen Behörden Khan eine Frist bis Ende des Monats Oktober gesetzt. Begründet wird die Ausweisung damit, dass der Schauspieler an einem Protest gegen den Leiter der Wahlkommission teilgenommen hat. Damit soll er gegen die Einwanderungsgesetze verstoßen haben. Der 43-jährige Khan ist US-Staatsbürger. Nach indischem Recht kann die Beteiligung von Ausländern an politischen Demonstrationen als Verstoß gegen Einwanderungs- und Visabestimmungen gewertet werden. Wenn am 27. Februar wieder die Césars verliehen werden, die wichtigsten französischen Filmpreise, dann wird Léa Seydoux die Veranstaltung als Präsidentin leiten. Das berichtet die französische Zeitung Le Figaro und beruft sich dabei auf die Organisatoren. Zu den Aufgaben der Präsidentin gehört es unter anderem, die goldenen Trophäen zu überreichen. Seydoux ist eine der bekanntesten französischen Schauspielerinnen. Ihren Durchbruch feierte die heute 41-Jährige 2013 mit dem Film Blau ist eine warme Farbe. Seither drehte sie mit Regisseuren wie David Cronenberg, Xavier Dolan und Yorgos Lanthimos. Als Präsidentin der César-Verleihung folgt sie auf Stars wie Catherine Deneuve und Vanessa Paradis. Der Schriftsteller Simbarashe Kundisesa aus Simbabwe sieht sich KI-Vorwürfen ausgesetzt. Seine Erzählung The Blue Fighter hatte vergangene Woche den mit knapp 12.000 Euro dotierten Kane-Preis für afrikanische Literatur gewonnen. Jetzt berichtet das US-amerikanische Magazin The Atlantic, ein KI-Erkennungstool soll angezeigt haben, dass der Text von KI generiert wurde. Kundisesa weist die Vorwürfe zurück. Ihm zufolge bezieht sich die Erzählung auf Erfahrungen seiner Familie in Simbabwe. Laut den Organisatoren des Kane-Preises werden die Vorwürfe derzeit überprüft. Der Galerist und Künstler Peter Nagy ist gestorben. Er wurde 67 Jahre alt. Das teilte die von ihm mitgegründete Galerie Naturmort in Neu-Delhi mit. Diese unterhielt einige Jahre auch eine Dépendance in Berlin. Der gebürtige US-Bürger prägte die zeitgenössische Kunstszene Indiens und machte sie international bekannter. Angefangen hatte der erfolgreiche Galerist als Künstler. In den 1980er Jahren erstellte Peter Nagy Collagen aus Firmenlogos, Kunstdarstellungen und Werbung. 1982 gründete er zunächst in New York die Galerie Naturmort. Zuletzt rückte sein eigenes Werk wieder stärker in den Fokus, unter anderem mit einer Ausstellung 2020.
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0: Schnell mal ein Feedback auf einen Förderantragstext bekommen, kreatives Brainstorming bei der Entwicklung einer Romanfigur mit einem Chatbot, fertige Audiospuren eines Songs in Einzelteile zerlegen und damit Material für Sampling gewinnen. Ich glaube, es ist langsam wirklich kein Geheimnis mehr, dass viele Menschen in der Kulturwelt künstliche Intelligenz für ihre auch kreative Arbeit nutzen. Aber, und das ist auch nichts Neues, Themen wie das Urheberrecht, faire Vergütung und vielleicht auch die ein oder andere ästhetische Frage sind teilweise noch ungeklärt. Ein Thema, das natürlich auch auf politischer Ebene besprochen werden muss. Und das haben Bund und Länder gestern getan. Im Rahmen des kulturpolitischen Spitzengesprächs wurde sich auf ein gemeinsames Eckpunktepapier geeignet. Und darüber spreche ich jetzt mit Olaf Zimmermann, dem Geschäftsführer des Deutschen Kulturrats, der die Kontakte und den Austausch in die Szene pflegt. Guten Abend, Herr Zimmermann.
8: Schönen guten Abend.
0: Eckpunktepapier Fortschrittsagenda Kultur plus KI, so heißt dieses neue Papier und der Titel klingt ja schon mal etwas sperrig, aber finden sich darin Antworten auf die wichtigen KI-Fragen der Menschen, die Sie mit dem Deutschen Kulturrat auch vertreten?
8: Ich muss Ihnen ganz offen sagen, nein. Also wirklich, ich habe so ein Papier in meiner 30-jährigen Tätigkeit noch nie gesehen. Wir haben wirklich eine riesige Herausforderung. KI wirft alles im Kulturbereich letztendlich durcheinander. Es ist auch eine Chance, aber es ist auch eine enorme Herausforderung. Und dieses Papier ja ignoriert alle die Probleme, die es gibt, dass wir im Moment massivsten Arbeitsplatzverluste im Kulturbereich haben, dass die freiberuflichen Künstlerinnen und Künstler um ihre Existenz fürchten müssen, weil einfach die KI natürlich zur Konkurrenz geworden ist. Kein einziges Wort steht in diesem Papier darüber, sondern es wird ein Zielbild formuliert, also man verspricht uns so etwas wie ja, das moderne Schlaraffenland, ja, in dem dann steht, die Transformation durch KI in Kunst und Kultur findet statt. Die Institutionen und Akteure des Kunst- und Kulturbereiches sind sowohl Nutznießer als auch Gestaltende. Das ist wirklich einfach nicht wahr. Wir sind im Moment diejenigen, die eben auch das, was KI macht, im Moment müssen in ihrer praktischen Arbeit umsetzen, um trotzdem weiter überhaupt noch arbeiten zu können.
0: Wie wurde denn die Kulturszene im Vorfeld in diesen Prozess eingebunden? Das scheint jetzt schon so, als ob es da thematisch ziemlich aneinander vorbeiging.
8: Ja, ich bin auch darüber überrascht. Wissen Sie, wir alleine im Deutschen Kulturrat haben in den letzten 3 Jahren 6 große Positionierung, Stellungnahmen gemacht zu diesem Thema. Und ich muss das mit einer gewissen Erschütterung feststellen. Offensichtlich ist keine einzige davon irgendwie wahrgenommen worden, weil es findet sich eben in diesem Papier letztendlich davon auch nichts wieder. Also ich meine, die großen Herausforderungen, die wir ja wirklich haben, also wie soll denn das Urheberrecht gestärkt werden? Da steht drin, dass es ein starkes Urheberrecht braucht, ja, ohne Zweifel. Aber das wissen wir selbst. Also die Politik muss uns ja sagen, wie sie das denn machen will, wie sie das denn hinbekommen will, wie sie denn gegen diese riesigen, besonders amerikanischen Unternehmen ein starkes Urheberrecht durchsetzen will. Das wären ja doch die Antworten, die wir gebraucht hätten.
0: Ja, um verantwortungsvollen Einsatz von KI geht's da. Es geht darum, dass eben Kreative und Institutionen und Verwaltung befähigt werden sollen, die Chancen von KI aktiv zu nutzen, Innovation zu erproben. Das haben Sie ja gerade schon erwähnt. Und ja, es geht auch darum, dass der Kulturbereich zur Entwicklung souveräner KI-Lösungen beitragen soll. Das finde ich jetzt erstmal nachvollziehbar, aber Ihnen fehlen dann sozusagen die konkreten Antworten auf ganz praktische Fragestellungen, wie zum Beispiel das Urheberrecht, wo es ja auch wirklich um Existenzen geht und wo man deswegen auch aufs Tempo drücken muss auf einer politischen Ebene?
8: Naja, erstmal ist die Aufgabe der Politik ja, Lösungen für Probleme zu finden. Es reicht ja nicht auf, einfach nur ein Idealbild vorzustellen und dann zu sagen, ist doch schön, wir werden alle in eine wunderbare Zukunft gehen. Also die großen KI-Unternehmen selbst, Anthropic, OpenAI, xAI oder wie sie alle heißen, die gehen ja selbst mit sich viel kritischer um und warnen ja sogar stellenweise vor sich selbst als unsere Politikerinnen und Politiker, die einfach so tun, als würde es überhaupt gar keine Probleme geben. Das Einzige, was sie sagen, ja, wir brauchen ein Urheberrecht, aber sie sagen ja gar nicht, wie das denn geschaffen werden soll. Und das wäre ja doch die originäre Aufgabe der Politikerinnen und Politiker von Bund und Ländern, die für den Kulturbereich die Verantwortung haben. Die müssten doch jetzt sagen, okay, wir sehen, das ist ein großes Ding mit KI und wir werden aber sicherstellen, dass zum Beispiel Kulturschaffende wirklich eine angemessene Vergütung bekommen, dass nicht gegen ihren Willen ihre Werke quasi zum Lernen oder zum Anlernen dieser KI-Systeme genutzt werden. Das wäre ja das Mindeste, was in einem solchen Papier drinstehen müsste, eigentlich.
0: Sie haben gesagt, hier wurde jetzt so ein Idealbild gezeichnet. Gibt es denn jetzt irgendwie eine Möglichkeit, im Austausch von Politik und Kultur sozusagen die Zwischenschritte nochmal gemeinsam festzulegen, was es da braucht? Sehen Sie da Chancen?
8: Ja, ich hoffe sehr, weil ich meine, das ist ein viel zu wichtiges Thema und das ist natürlich in der Verantwortung gerade auch der Länder. Ich meine, die haben das ja mit unterstützt. Das Papier scheint aus dem Haus des Kulturstaatsministers zu stammen, also auf der Bundesebene erarbeitet worden zu sein, aber die Länder haben es ja mitgetragen. Da hilft es uns nichts, wenn wir so etwas, so Gesundbeterei mitbekommen, sondern was wir eigentlich brauchen, sind ganz konkrete und klare Sachen. Und wenn zum Beispiel eben gesagt wird, ja, der Kulturbereich, der muss seine vorhandenen Kompetenzen bündeln, ja, und die Ressourcen müssen effizient eingesetzt werden, alles richtig, aber dann braucht es Programme, dann braucht es Förderungsstrukturen, dann braucht es Verantwortlichkeiten. Das muss in einem solchen Papier drinstehen und nicht diese Lyrik. Für Lyrik sind wir selber verantwortlich, aber die Politik, die sollte was machen, was Hand und Fuß hat.
0: Ja, der Deutsche Kulturrat hat ja selbst diese Positionspapiere herausgebracht, auch schon in der Vergangenheit. Da geht es dann eben auch um die Rahmenbedingungen für KI, für Kunst, für Kultur, wie man das nachhaltig entwickeln kann. Ich frage mich aber trotzdem, wenn ich jetzt zum Beispiel zurückdenke an vor 2 Jahren, wo Sie da ein Papier veröffentlicht haben, ne, was man damals noch mit künstlicher Intelligenz gemacht hat, darüber muss man ja heute fast schon schmunzeln. Ne? Mittlerweile ist es ja wirklich schwer zu unterscheiden, ob ein Song oder ein Video mit KI erstellt wurde. Das war eben vor ein paar Jahren noch anders. Wie kann man es überhaupt schaffen, da reaktionsfähig zu bleiben, weil dieses Entwicklungstempo ja wirklich auch enorm ist?
8: Also ich glaube, wir müssen einfach wirklich die Geschwindigkeit drosseln. Das sagen ja auch die KI-Unternehmen. Und das ist jetzt auch die Aufgabe der Politik. Wir müssen mehr Zeit haben, um vernünftig darauf reagieren zu können. Und es ist die Verantwortung der Politik, uns diese Zeit zu schaffen. Und sie müssen selber letztendlich konkrete Vorschläge jetzt vorlegen, wie diese Unternehmen auch verpflichtet werden, Strukturen zu entwickeln, die den Kunst- und Kulturbereich nicht vollständig an die Wand fahren.
0: Vielen Dank, Olaf Zimmermann, für das Gespräch über das Eckpunktepapier Fortschrittsagenda Kultur plus KI, das gestern von Bund und Ländern veröffentlicht wurde. Nachzulesen übrigens im Internet unter kulturstaatsminister.de. Danke für Ihre Zeit.
8: Danke Ihnen.

Das Heinrich-Heine-Institut in Düsseldorf ist nach dem Schriftsteller benannt, der als Jude sein halbes Leben im Exil verbringen musste. Ende Oktober

0: einem, der Deutschtümelei ablehnte, der jede Form von Nationalismus ablehnte und der ein liberaler Denker war. Diese Vereinnahmung in dem Aufruf für diesen Rundgang fanden wir so perfide und auch dreist, dass wir uns zusammengeschlossen haben, recht schnell und unkompliziert und ein Statement veröffentlicht haben, dass wir eben für eine liberale Kulturpolitik stehen. Das war uns wichtig.
1: Zu Helfferich, der da sprechen wird im Heinrich-Heine-Institut, muss man auch sagen, er sitzt auch im Kulturausschuss des Bundestags und seine eigene Partei wollte ihn rausschmeißen. Im Antrag auf seinen Parteiausschuss der AfD hieß es damals, er habe in schwerwiegender Weise gegen das Grundgesetz verstoßen. Er hat sich ja unter anderem selbst als das freundliche Gesicht des NS bezeichnet. Im Sommer hat das Bundesschiedsgericht entschieden, ihn nicht auszuschließen. Er kann bleiben, wurde allerdings für 6 Monate von der Ausübung von Partei Ämtern ausgeschlossen. Was glauben Sie, reiht sich diese Entscheidung, Helfferich auftreten zu lassen, ein in die kulturpolitische Arbeit, die man schon kennt von der AfD in Düsseldorf?
0: Also in Düsseldorf habe ich die AfD bislang überhaupt nicht wahrgenommen und im Kulturbereich schon mal gar nicht. Und ich glaube auch nicht, dass die AfD jemals eine Stärke erreichen wird hier im Rheinland, die auch nur annähernd sie in die Nähe einer Macht bringt. Das ist hier eine wirklich offene Gesellschaft, und zwar seit Jahrhunderten, die Nähe zu Frankreich, zu den Benelux-Ländern. Hier leben Künstlerinnen und Künstler aus allen möglichen Ländern und es ist eine internationale, offene Gesellschaft hier. Und von daher ist es ja umso perfider, dass die AfD ausgerechnet bei der Kultur und auch noch Josef Beuys vereinnahmen will und ausgerechnet sich bei der Kultur zu Wort melden will. Aber ich habe sie bisher nicht wahrgenommen und ich fürchte die AfD auch gar nicht. Und dieser Helfferich, der ist mir auch egal.
1: Was hat es da mit Josef Beuys auf sich?
0: Ja, also bei dem Rundgang, den sie planen, haben sie eben auch Josef Beuys genannt, den sie als Sohn der Stadt nennen und feiern wollen. Und da mussten wir jetzt uns doch mal wehren, weil ausgerechnet Josef Beuys war ja jemand, der die Debatte und die Diskussion und die Offenheit geliebt hat. Er war für eine Demokratie, er war dafür, die Aufnahmeregeln an der Kunstakademie abzuschaffen. Es hat ihm dann auch seinen Job gekostet als Professor. Er hat 100 Tage lang auf der Documenta debattiert, diskutiert mit den Menschen jeden Tag von morgens bis abends. Also Demokratie und Widerspruch und Debatte war ihm wichtig und das ist ja genau seine Werte, für die die AfD so gar nicht steht. Und das Versuchen zu vereinnahmen und dann noch Heine, das war uns dann ein bisschen zu viel. Denn wir vertreten ja Künstlerinnen und Künstler, die eben auch sehr vielfältig arbeiten und aus allen möglichen Ländern kommen und da wollten wir einfach uns zu Wort melden.
1: Ja, da so auf Beuys zu gehen, auf Heine, aber eben auch Helfferich einzuladen, also eine Person einzuladen, die selbst in der AfD umstritten ist, das bringt natürlich aber auch Potenzial für viel Aufmerksamkeit, für viel Diskussion mit, kann natürlich Kalkül sein. Und im selben Moment ist es natürlich auch ein total wichtiges Thema für eine öffentliche Diskussion. Ich meine, wir sprechen jetzt auch drüber. Haben Sie da auch Gespräche geführt mit anderen Galeristinnen und Galeristen, wie viel Aufmerksamkeit Sie jetzt mit Ihrem Brief auf diese Veranstaltung legen?
0: Ja, das ist natürlich ärgerlich, dass man das automatisch tut. Das ist uns bewusst. Trotzdem wollten wir uns doch zu Wort melden und nicht das Narrativ, was ja, AfD ist ja eine Partei, die die Ausgrenzung von anderen, Andersdenkenden und Menschen aus anderen Nationen kommenden fördert, dass man das denen überlässt. Aber das gehört natürlich dazu. Klar ist auch irgendwo negative Werbung, ist auch immer Werbung. Trotzdem glaube ich, dass der Zenit dieser AfD auch bundesweit im Übrigen längst überschritten ist. Wir sehen es ja auch in anderen Ländern, diese Lügen und Hetzer wie Trump sind im freien Fall, Orban ist abgewählt, die Peace-Partei in Polen ist schon Vergangenheit. Das ist auch mit der AfD eine vorübergehende Erscheinung, zumindest im Rheinland glaube ich nicht, dass die annähernd so stark werden, dass man sie fürchten muss. Trotzdem müssen wir als Kulturschaffende, und das sind Galerien, wir sind wichtige Kulturorte, müssen wir uns melden, wenn man in unserem Bereich hier versucht, reinzuregieren.
1: Naja, und der Ort des Geschehens, das Heinrich-Heine-Institut, das ist ja auch bestätigt. Ne? Die Partei kann diese Veranstaltung da durchführen. Die Westdeutsche Zeitung hat auch bei der Stadt Düsseldorf nachgefragt, warum die Stadt die Anfrage der AfD für den Veranstaltungsraum nicht ablehnen konnte. Und da hieß es, die Vermietung wäre Aufgabe des Kulturamts und Zitat, im Rahmen des Gleichbehandlungsprinzips haben alle Personen, Personenvereinigungen oder juristische Personen die Möglichkeit, die Räumlichkeiten der Maßgabe der Benutzungsordnung für ihre Zwecke zu nutzen bzw. anzumieten. Zitat Ende. Ist da nicht auch was dran?
0: Das ist in unserem Rechtsstaat so. Und dass die AfD die rechtsstaatlichen Mittel benutzt, um genau diese Demokratie auszuhöhlen, ist ja nichts Neues. Aber wenn das so ist,

0: ist, dann hat die Stadt es sicherlich richtig entschieden. Das kann ich gar nicht bewerten. Ich bin davon überzeugt, dass das Kulturamt hier richtig gehandelt hat. Dennoch, wir als Vertreter der Stadtgesellschaft, auch unsere Sammlerinnen und Sammler, die Messen, mit denen wir arbeiten und so weiter, sind ja ein Durchschnitt unserer pluralistischen, liberalen, freiheitlich denkenden Gesellschaft. Und so sehen wir uns eben auch in unserer Rolle als Galerien. Und nochmal, deshalb haben wir uns einfach nur zu Wort gemeldet. Aber wer da spricht und was die da genau wollen, ich weiß im Übrigen auch gar nicht, was eine rechte und eine linke Kulturpolitik sein soll. Die schreiben mir auf der Webseite, es gäbe eine jahrzehntelange linke Kulturpolitik. Ich weiß gar nicht, was das sein soll. Ich bin so viel in Museen, in Ausstellungen, in Theater, in der Oper. Ich kann mir gar nicht erklären, was die meinen. Und ich vermute mal, dass sie alles, was eben freiheitlich denkend ist, aus deren Sicht schon links ist. Also alles, was auf dem demokratischen Boden, was auf dem Boden des Grundgesetzes steht, ist möglicherweise aus AfD-Sicht schon links. Und deshalb haben wir gesagt, jetzt melden wir uns einfach mal und sagen, wie wir das sehen, was für uns Kultur bedeutet, dass wir eben offen sind, weltoffen sind und tolerant sind. Und mehr haben wir nicht getan.
1: Galerist Rupert Pfab aus Düsseldorf. Hier in Fazit: Ende Oktober will der AfD-Politiker Matthias Helfferich eine Rede zu rechter Kulturpolitik im Heinrich-Heine-Institut in Düsseldorf halten. Vielen Dank für das Gespräch.
0: Danke Ihnen.
1: Und wir schauen jetzt hier in Fazit in die Feuilletons von morgen mit Lotta Wieden. Und das klingt fast nach einer Familiendramaserie. Es geht um verratene Ideale, umstrittene Verwandtschaften und um Mut. Hat aber alles ganz andere Hintergründe.
2: Seitdem die Schüler des Lycée Saint-Exupéry in der Pariser Banlieue am 21. September begannen, aus Protest gegen ausfallenden Unterricht den Eingang ihrer Schulen zu blockieren, tun es ihnen Jugendliche im ganzen Land gleich. In Paris, Lyon, Marseille und Straßburg marschieren sie durch die Straßen, schwenken die Trikolore, singen die Marseillaise und lassen die französische Regierung auf handbeschriebenen Pappschildern wissen, was sie fordern. Auffällig dabei seien, schreibt Lena Popp in der Frankfurter Allgemeinen Zeitung, die zahlreichen Anspielungen auf die Revolution von 1789, etwa auf Robespierre und die Guillotinen oder die roten Mützen der Revolutionäre. In dieser Wiederaneignung republikanischer und revolutionärer Symbole spiegle sich ein Gefühl der Enttäuschung gegenüber den Institutionen wider, schreibt Popp und zitiert die französische Historikerin Mathilde Larère. Die jungen Leute sind sich bewusst, dass das, was sie erleben, ein Verrat am republikanischen Versprechen ist. Ein Versprechen, das auf Gleichheit und dem Recht auf Bildung beruhe. Um verratende Ideale geht es auch in der Süddeutschen Zeitung. Dass die da oben den Kontakt zum Volk verloren haben, ist der zentrale Stoff, aus dem Extremisten ihre Kraft bezögen, schreibt SZ-Autor Philipp Bovermann. Es gebe jedoch ein Mittel gegen diese Entfremdung und wie das wirke, könne man derzeit vor allem bei linken Parteien und Strömungen sehen, zum Beispiel in New York. Die von Zoran Mamdani angeführte Stadtregierung hat ein Büro des Bürgermeisters für Massenbeteiligung eingeführt. Sie hat Formate ins Leben gerufen, mit denen die New Yorker Probleme aus ihrem Alltag benennen und Verbesserungsvorschläge einbringen können. Und sie hat ihren Bürgern gestattet, über die Verwendung eines eigens dafür reservierten städtischen Budgetposten abzustimmen. Was ist das Heilmittel gegen Entfremdung, fragte der britische Politiker Andy Burnham 2025. Dann wedelte er mit einem Buch in seiner Hand, dem Beteiligungsleitfaden für Manchester, die Stadt, deren Bürgermeister er zu diesem Zeitpunkt war. Es geht darin um Formate ähnlich denen in New York, berichtet Bovermann. Inzwischen sei Burnham Premierminister, seine Labour-Partei erhole sich in Umfragen und Mamdani gewinne in New York weiter an Zustimmung. Beteiligung als Mittel gegen Entfremdung und vielleicht hier und da auch ein wenig Mut. Womit wir zu einer vielbeachteten Ausstellung kommen, die gerade im Deutschen Historischen Museum in Berlin eröffnet wurde. Ihr Titel: Umstrittene Verwandtschaft. Koloniale und nationalsozialistische Gewalt. Diese Ausstellung, honoriert Andreas Kilb, ebenfalls in der FAZ, versuche erstmals die parallelen Panoramen kolonialer und nationalsozialistischer Gewalt zu entfalten. Aber je weiter man vorankommt in der Folge der Räume, desto augenfälliger, schreibt Kilb, werden die Unterschiede. Derweil schaut die Welt sicherheitshalber noch einmal zurück und widmet sich dem Thema Angst. Uns geht es so gut wie nie und trotzdem fürchten sich die Deutschen. Warum, will die Welt von der Notärztin und Buchautorin Lisa Federle wissen. Federle? Schauen Sie, wie Kinder vor 50 Jahren aufgewachsen sind und wie sie es heute tun. Die Eltern begleiten sie zur Schule, überall werden sie behütet. Wer nie lernt, mit Schwierigkeiten umzugehen, für den wirkt die Welt viel bedrohlicher. Was heißt das für die Zukunft? Dass wir uns mit der Angst mehr auseinandersetzen müssen. Sie treibt Menschen in radikale Strukturen, nach rechts wie nach links. Und in den Bürokratismus, weil keiner allein entscheiden oder ein Risiko eingehen will. Auch die Politik traut sich nicht, richtige Entscheidungen zu treffen, weil man sie sofort kritisiert oder abgesetzt wird. Das sieht man bei der SPD, die an Dingen festhält, von denen man rational wissen müsste, dass sie nicht funktionieren. Und man sieht es bei der CDU, die sich nicht traut, klar zu sagen, was sie will. In diesem Sinne, viel Mut.
3: Lotta Wieden mit der Kulturpresseschau. Ich bin Charlotte Oehlschlegel und wünsche Ihnen eine gute Nacht. Das ist Musik von David Gray hier in Fazit.

0: Soweit unser Kulturmagazin Fazit hier in der Radionacht. Gleich haben wir es 1 Uhr, das heißt, als nächstes hören Sie hier im Programm die Nachrichten und danach geht's weiter mit der Radionacht.
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2: Ein Uhr, die Nachrichten. Im Streit um den künftigen EU-Haushalt will Ratspräsident Costa offenbar in den kommenden Wochen einen neuen Verhandlungsvorschlag präsentieren. Das teilte eine EU-Beamtin in Brüssel am Rande des Gipfeltreffens der Staats- und Regierungschefs mit. Diese könnten den Angaben zufolge dann am 26. November zu einem Sondertreffen zusammenkommen. Ratspräsident Costa will die Verhandlungen, den Angaben zufolge, in verschiedenen Bereichen vorantreiben. So solle etwa verhindert werden, dass die nationalen Beiträge für einzelne EU-Mitglieder auf ein politisch nicht mehr akzeptables Niveau steigen. Außerdem soll der Haushalt flexibel genug gestaltet werden, um auf unvorhersehbare Krisen angemessen zu reagieren. In dem Streit geht es um den Etatentwurf für die Jahre 2028 bis 2034. Bundeskanzler Merz und die Regierungschefs mehrerer weiterer Länder fordern deutliche Kürzungen. Merz hatte vor Beginn des EU-Gipfels erklärt, von einer Einstimmigkeit seien die Staaten weit entfernt. Der Entwurf für 2028 bis 2034 sieht bislang eine erhebliche Aufstockung des Budgets vor. In Teilen der ukrainischen Hauptstadt Kiew und in deren Umland ist nach einem russischen Angriff der Strom ausgefallen. Das Energieministerium teilte mit, das russische Militär habe erneut die kritische Infrastruktur ins Visier genommen. Mit der Wiederherstellung der Stromversorgung werde begonnen, wenn die Sicherheitslage es zulasse. Russland greift im Angriffskrieg gegen die Ukraine immer wieder Energieanlagen an. Zuletzt waren am Mittwoch nach Angaben des ukrainischen Präsidenten Selenskyj hunderttausende Menschen ohne Strom. Nach Medienberichten kann das ukrainische Militär inzwischen wieder ohne Einschränkungen auf das Satellitennetzwerk Starlink zugreifen. Zuvor hatten die Streitkräfte über eine Drosselung der Verbindungen berichtet, die vor allem über die Abwehr für die Abwehr von Drohnen benötigt werden. Der Bundestag hat für eine Erhöhung der Tabaksteuer gestimmt. Das Parlament beschloss am späten Abend in Berlin, dass die Steuer auf Tabakprodukte über einen Zeitraum von 4 Jahren regelmäßig angehoben wird. Damit könnte etwa eine Packung Zigaretten im Jahr 2030 mit knapp 12 Euro im Durchschnitt rund 4 Euro mehr kosten als jetzt. Zuvor hatte das Parlament die Reform der Notfallversorgung in Deutschland beschlossen. Sie soll künftig über eine zentrale Ersteinschätzung besser und schneller werden. In sogenannten integrierten Notfallzentren soll in Zukunft entschieden werden, ob Patienten ins Krankenhaus oder zum Hausarzt geschickt werden. Ziel ist eine Entlastung der Rettungsdienste und Notaufnahmen. Zudem verabschiedeten die Abgeordneten die gesetzliche Grundlage zur Einführung einer sogenannten digitalen Brieftasche, in der etwa der Personalausweis auf dem Smartphone abgespeichert werden kann. Heute steht im Bundestag die Abstimmung über die Einführung der sogenannten Frühstartrente an. Mit ihr will der Staat die private Altersvorsorge bei der jungen Generation unterstützen und anreizen. Die Bundesvereinigung der Apothekerverbände sieht zu Beginn der kalten Jahreszeit keine Engpässe bei Antibiotika und Grippemitteln. Präsident Preis sagte der Neuen Osnabrücker Zeitung, gerade bei saisonalen Arzneimitteln, darunter auch Fiebersäfte, könne man Entwarnung geben. Hier sei die Versorgung gesichert. Dessen ungeachtet gibt es aber in Deutschland weiterhin Engpässe bei mehr als 540 Präparaten. Das geht aus der aktuellen Auflistung des Bundesinstituts für Arzneimittel und Medizinprodukte hervor. Der Präsident des Apothekerverbandes betonte angesichts der Zahlen, jede Apotheke müsse wöchentlich etwa 20 Arbeitsstunden investieren, um Alternativen für nicht lieferbare Präparate zu finden, um Rücksprache mit Ärzten zu halten und Patienten zu beraten. Der Verband rät, die eigene Hausapotheke vor dem Winter rechtzeitig zu überprüfen. Fußball-Bundesligist Bayer Leverkusen hat in der Europa League beim polnischen Vertreter Lech Posen mit 4:0 gewonnen. Die TSG Hoffenheim unterlag gegen Besiktas Istanbul mit 2:3. In der Conference League siegte der SC Freiburg gegen den FK Jablonec aus Tschechien mit 3:2. Das Wetter. In der Nacht gering bewölkt oder klar, in der Mitte und im Süden gebietsweise Nebelbildung. Abkühlung auf 13 bis 1 Grad. Tagsüber gering bewölkt oder sonnig. Im Westen und Nordwesten dichtere Wolken und etwas Regen. 15 bis 24 Grad. Das waren die Nachrichten.
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0: 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Schön, dass Sie zuhören.

Es wird eine spannende Wahl in Serbien am 25. Oktober. Ein Zweikampf nach aktuellen Prognosen zwischen der Liste des Langzeitherrschers Aleksandar Vučić und der Liste der Studierenden. Wegen denen muss Vučić zum ersten Mal seit knapp 14 Jahren um seine Macht fürchten. Wir schauen gleich genauer drauf. Eins unserer Themen hier in dieser nächsten Stunde in der Radionacht im Deutschlandfunk.

0: Sie hören den Deutschlandfunk am Freitag, den 16.10.2026. Und heute vor 75 Jahren, am 16. Oktober 1951, da wurde Pakistans erster Premierminister Liaquat Ali Khan bei einer Kundgebung erschossen. Bis heute sind die Hintergründe des Attentats nicht vollständig geklärt. Ein Kalenderblatt dazu hören Sie jetzt von Sonja Ernst.
1: Am 16. Oktober 1951 versammeln sich in Rawalpindi im Norden Pakistans zehntausende Menschen zu einer Kundgebung. Sie wollen Liaquat Ali Khan reden hören, den ersten Premierminister des noch jungen Staates Pakistan. Doch dann fallen Schüsse. Khan wird tödlich verletzt. Der Schütze, ein Afghane, wird von der Polizei erschossen.
2: Das Attentat auf Liaquat Ali Khan gehört bis heute zu den großen Mysterien der Geschichte Pakistans. Die offizielle These des Einzeltäters ist etwas, was eigentlich kaum jemand glaubt, kaum jemand jemals geglaubt hat.
1: Pierre Gottschlich ist Politikwissenschaftler an der Universität Rostock. Bis heute sind die Hintergründe des Attentats nicht aufgeklärt. Es gibt verschiedene Spekulationen, von der CIA über den KGB bis hin zu innenpolitischen Rivalen. Klar ist, 1951 hat Premierminister Khan reichlich Feinde. Sein politisches Engagement beginnt Khan in den 1920er Jahren im damaligen Britisch-Indien. Er kämpft für die Unabhängigkeit des Subkontinents von der Kolonialmacht.
2: Liaquat Ali Khan, in der Tat, nimmt er einen Werdegang, wie ihn viele prominente Figuren im Unabhängigkeitskampf Britisch-Indiens nehmen. Er kommt aus einer wohlhabenden Familie, das sind Landbesitzer. Das bedeutet auch, dass er problemlos eine sehr gute Ausbildung erhält.
1: Der Spross einer privilegierten Familie aus der Nähe von Delhi studiert erst in Indien, später im britischen Oxford. 1923 tritt er der Muslimliga bei, der Partei der muslimischen Minderheit Indiens. Dort findet er in Muhammad Ali Jinnah seinen Mentor. Jinnah ist eine zentrale Figur für die Muslime in der antikolonialen Bewegung. Doch Anfang der 1930er Jahre zieht er sich frustriert zurück und geht nach London. Khan ist sicher, es braucht Jinnah, um die Muslime zu einigen und ihre Position zu stärken.
2: Das führt jetzt dazu, dass Liaquat Ali Khan und seine Frau Anfang 1933 nach Großbritannien reisen, um Jinnah davon zu überzeugen, nach Britisch-Indien zurückzukehren, um seinen politischen Kampf dort fortzusetzen. Und es gelingt Liaquat Ali Khan tatsächlich bei einem berühmten gemeinsamen Dinner in Hampstead, Jinnah zu einem Sinneswandel zu überzeugen.
1: Damit schreibt Khan Geschichte. Denn Jinnah kehrt zurück und er wird bald zum wichtigsten Verfechter einer Teilung Britisch-Indiens in einen Staat für Muslime und einen Staat für Hindus.
3: August 15 is the birthday of the independent and sovereign state of Pakistan.
2: In dem Moment der Unabhängigkeit ist völlig klar, dass die beiden Gesichter des neuen Staates Muhammad Ali Jinnah und Liaquat Ali Khan sind und sein müssen.
1: Im August 1947 werden Indien und Pakistan unabhängig. Indien versteht sich als säkularer Staat, Pakistan als Heimat der Muslime. Die Teilung geht mit Gewalt, Flucht und Vertreibung einher. Rund 7 Millionen Muslime gehen von Indien nach Pakistan, auch Khan. Ihre Versorgung ist nicht die einzige Herausforderung. Ab Oktober führen Pakistan und Indien Krieg um Kaschmir. Jinnah, die einigende Figur, stirbt 1948. Und der Kalte Krieg zieht auf. Pakistan soll sich positionieren. Eine Einladung nach Moskau löst Premierminister Khan nicht ein. Er reist in die USA, aber
2: nicht gut an. Er kommt in den USA, dass Liaquat Ali Khan sich trotz einer Bitte Washingtons weigert, pakistanische Truppen nach Korea zu entsenden. Also der Koreakrieg läuft ja seit 1950. Liaquat Ali Khan lehnt ab und fordert erstmal im Gegenzug mehr US-Engagement für die pakistanische Position in Kaschmir.
1: 1951 steht Khan zwischen allen Fronten. Er laviert, handelt teils unglücklich, so Gottschlich. Auch innenpolitisch wächst der Druck. Er hat Rivalen in der eigenen Partei, im Militär und unter den alteingesessenen Eliten. In der Bevölkerung aber ist Khan beliebt. Er gilt als prinzipientreu und unbestechlich.
2: Nach seinem Tod wird Liaquat Ali Khan zum Märtyrer der Nation erklärt. Er wird beigesetzt im Mausoleum von Jinnah. Trotzdem verschwindet er ein bisschen aus dem kollektiven Gedächtnis.
0: Vor 75 Jahren wurde Pakistans erster Premierminister Liaquat Ali Khan bei einer Kundgebung erschossen. Ein Kalenderblatt war das von Sonja Ernst. Ein 13 haben wir es. 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

0: Seit 2 Jahren protestiert eine breite Bewegung in Serbien gegen das repressive Regime von Aleksandar Vučić und seiner Partei SNS. Angeführt wird das Ganze von Studierenden. Für die vorgezogenen Neuwahlen am 25. Oktober haben die Studentinnen und Studenten jetzt auch eine eigene Liste aufgestellt, die sich gegen die Korruption des Systems Vučić stellt und für Demokratie kämpft. Oliver Schosch über die Chancen dieser Liste gegen den Langzeitherrscher Vučić.
1: Pada Vlada, das Lied, das da aus den Boxen dröhnt, bedeutet übersetzt, die Regierung stürzt. Auf dem Unicampus in Serbiens zweitgrößter Stadt Novi Sad empfangen rund 1000 begeisterte Menschen die Radfahrer, die im Wahlkampf durch das ganze Land touren. 150 radelnde Studentinnen und Studenten haben bei der heutigen Etappe rund 120 Kilometer zurückgelegt. Bei ihrer Ankunft in Novi Sad gibt es ein Feuerwerk. Eine der Radfahrerinnen ist Anja, eine 21-jährige Medizinstudentin aus Novi Sad.
2: In jedem Dorf gab es viel Unterstützung. Die Dorfbewohner haben uns sehr nett empfangen. Mit Brötchen, mit Suppe, mit Kuchen, Schokolade, Wasser und Saft. Für uns ist diese Radtour wichtig, weil wir alle Menschen erreichen müssen. Denn in Serbien herrscht eine große mediale Finsternis.
1: Schätzungen gehen davon aus, dass über 90% der serbischen Medien von Aleksandar Vučić und seiner Regierungspartei SNS kontrolliert werden. Deshalb wollen die Studenten auf der Straße und bei Social Media präsent sein. Im Netz kann man später die Bilder aus Novi Sad sehen, wie die Studenten und ihre Unterstützer einen großen Kreis bilden und Kolo tanzen. Zu den serbischen Parlamentswahlen gibt es keine zuverlässigen Umfragen. Die meisten Experten prognostizieren einen spannenden Zweikampf zwischen der Liste des Langzeitherrschers Aleksandar Vučić und der Liste der Studenten, sodass Vučić zum ersten Mal seit knapp 14 Jahren um seinen Machterhalt fürchten muss. Vučić will nun Premierminister werden. Das war er bereits in den Jahren 2014 bis 2017. Danach war er Präsident und ist nun zurückgetreten. Im kommenden Jahr wäre seine zweite Amtszeit als Präsident abgelaufen und ein drittes Mal darf er nicht in dieses Amt. Deshalb plant Vučić eine Machtrochade. Unabhängig von seinem Amt ist Vučić zum unangefochtenen Machthaber geworden. Alle Parteimitglieder und Koalitionspartner haben sich ihm untergeordnet. Aleksandar Vučić gibt sich im Wahlkampf bürgernah und lässt sich von den regierungstreuen Medien dabei filmen. Er steht auf einem Dorfplatz, vor ihm tanzen Kinder in Trachtenkleidern. In einem anderen Video streichelt Vučić einen Hund, einen Golden Retriever. Vučić ist so fasziniert von seinem goldgelben Fell, dass er ihn liebevoll Žuča nennt, Gelber.
3: Du bist mir ein Gelber.
4: Das ist unser Dorfgelber. Jedes Dorf hat einen gelben Hund.
3: Du bist mir ein Gelber, aber er bewacht das Haus.
1: Doch es fällt auf, dass Vučić meistens nahezu allein mit einzelnen Bürgern agiert. Die Szenerie scheint gut abgeschirmt zu sein. Seine Wahlkampfshows macht er auch abgeschirmt nur vor seinen Anhängern, auf verschiedenen Plätzen und in großen Hallen. In seinen Wahlkampfreden versucht er, die Studentenbewegung zu diffamieren.
3: Wer trifft bei denen die Entscheidungen? Sie erzählen euch, dass sie ihre Entscheidungen im Plenum fällen. So ein Quatsch. Wir werden bald aufdecken, von wem sie ihr ganzes Geld bekommen haben für ihre Social-Media-Kampagnen. Sie versuchen, die traditionelle serbische Gesellschaft zu zerstören.
1: Die regierungstreuen Medien verbreiten vor allem ein Narrativ über die Studentenbewegung. Es handle sich um einen gewaltsamen Umsturzversuch, eine pro-westliche Farbrevolution ähnlich wie in der Ukraine. Ausländische Geheimdienste würden das Ganze steuern und es handle sich nicht um echte Studenten, sondern um bezahlte politische Aktivisten. Vučić kontrolliert nicht nur die Medienpropaganda, sondern auch die Justiz, die Polizei und den Beamtenapparat. Und er wurde auch immer wieder kritisiert, über eigene Schlägertrupps zu verfügen, um Kritiker einzuschüchtern. Laut Transparency International ist Serbien das drittkorrupteste Land Europas, nach Russland und Belarus. Und diese Korruption wurde Vučić am 1. November 2024 zum Verhängnis.
2: Wir haben gerade die Nachricht bekommen, dass das Vordach am Eingang des Bahnhofs von Novi Sad eingestürzt ist. Der materielle Schaden ist groß, aber wir haben noch keine Informationen über die verletzten Personen.
1: Durch den Einsturz des frisch renovierten Bahnhofsvordachs in Serbiens zweitgrößter Stadt Novi Sad wurden 16 Menschen getötet. Die Tragödie wurde zum Auslöser für die große Protestwelle in Serbien. Der Balkanforscher der Uni Graz, Florian Bieber, hat ein neues Buch zu dieser Protestwelle veröffentlicht mit dem Titel »Was Autokraten fürchten – Aufstand in Serbien und die Krise autoritärer Regime«. Eine wichtige Frage im Buch: Warum mobilisierte ausgerechnet der Dacheinsturz in Novi Sad eine Protestbewegung, die jetzt, 2 Jahre später, sogar mit einem Sieg der studentischen Liste bei der Parlamentswahl enden könnte?
5: Was diesen Auslöser besonders gemacht hat, war der Umstand, dass Menschen zu Tode gekommen sind durch ganz offensichtliche Korruption und Pfusch. Das heißt, da war es nicht nur eine abstrakte Frage, dass Demokratie und Rechtsstaatlichkeit ein Problem für die Gesellschaft darstellen, sondern dass sie konkreten Menschenleben bedrohen. Und das macht das sehr viel greifbarer.
1: Und es hätte jeden treffen können. Präsident Alexander Vučić geriet schnell persönlich in die Kritik, denn es stellte sich heraus, dass die Renovierung des Bahnhofs von Novi Sad von höchster Stelle gesteuert wurde und sehr intransparent ablief. Ohne ordentliche Ausschreibungen wurden ein chinesisches Firmenkonsortium und serbische Subunternehmen beauftragt. Es gab politischen Druck, die Bauarbeiten zu beschleunigen und Prüfungen hinten anzustellen. Vučić wurde vorgeworfen, den Bahnhof als Prestigeprojekt im Wahlkampf gebraucht zu haben. Der Bahnhof wurde im Juli 2024 eröffnet, nur 4 Monate später stürzte das Vordach ein. Heute weiß man, dass die Konstrukteure zu viel Gewicht aufs Dach gepackt hatten. Das Dach wurde nur von alten, vorgespannten Stahldrähten gehalten.
5: Die Reaktion war zunächst in Vučić zu sagen, alles wurde renoviert, nur das Vordach nicht. Das war offensichtlich eine Lüge, denn es gab genug Aufnahmen, die zeigten, es wurde renoviert. Vučić hat ja dieses Image in Serbien, dass er alles kontrolliert, dass er überall überwacht und kontrolliert. Er konnte sich dann nicht rausreden und sagen, er wusste nicht, was passiert ist.
1: Nach der Tragödie haben Studenten Mahnwachen für die Opfer organisiert. Dabei wurden sie von Mitgliedern aus Vučićs SNS-Partei angegriffen, geschlagen und zum Teil auch mit Autos angefahren. Daraufhin kam es in nahezu allen Universitäten und Fakultäten Serbiens zu monatelangen Streiks. Und jetzt, am 25. Oktober bei der Parlamentswahl, kommt es zum Höhepunkt der Proteste. Eine unabhängige studentische Wahlliste mit 250 Kandidatinnen und Kandidaten tritt an. Auf der Liste stehen Uniprofessoren, Kulturschaffende, Vertreter verschiedener Berufsgruppen und aus der Zivilgesellschaft. Aber keine Studenten. Alexander Kendrišić, ein 20-jähriger Mathematikstudent der Uni Novi Sad, einer der Sprecher der Studentenprotestbewegung, erklärt warum.
6: Es gibt keinen einzigen Studenten auf der Liste, weil wir immer klar gesagt haben, dass wir kein Interesse an politischen Funktionen und an politischer Macht haben. Deshalb haben wir kompetente Experten aufgestellt für eine Übergangsregierung, die das kaputte demokratische System in Serbien wieder repariert. Jede Universitätsstadt und jede Fakultät konnten eine bestimmte Anzahl von Kandidaten nominieren. Wir haben rund 160 Professoren und Wissenschaftler aller möglichen Fachrichtungen auf der Liste, aber auch viele Berufsgruppen sind vertreten. Zum Beispiel haben wir 10 Landwirte, weil die Landwirtschaft in existenzieller Not ist. Wir brauchen Experten und keine Ideologen, denn in Serbien müssen zerstörte Institutionen wieder repariert werden und das ist aus unserer Sicht eine technische Arbeit.
1: Auf Listenplatz 1 steht der Medizinprofessor und Kardiologe Ilija Srdanović. Doch er selbst betonte immer wieder, dass das nichts zu bedeuten habe. Alle Listenkandidaten seien gleichwertig. Auf Platz 140 der Liste steht Igor Mikitischin, ein 35-jähriger Architekt aus Novi Sad, der sich kritisch über den Einsturz des Bahnhofsvordachs geäußert hatte. Er sagt, dass noch völlig offen ist, wen die studentische Liste zum Premier und zu den Ministern machen würde. Darüber werde erst nach einer gewonnenen Wahl abgestimmt, so Mikitischin.
7: Das ist ein ziemlich intelligentes taktisches Manöver der Studenten. Jeder Kandidat ist einer untergleichen und wir haben zu allen wichtigen Politikfeldern Experten auf der Liste. Jede Universitätsfakultät konnte entweder einen entsprechenden Wissenschaftler oder jemand aus der Berufspraxis nominieren. Wenn wir stattdessen klare Führungspersönlichkeiten hätten, dann würden diese von den regierungstreuen Medien gelyncht werden. Das passiert ja ohnehin schon mit einzelnen Personen aus unserer Liste.
1: Die Regierung in Serbien übernehmen ohne Führungspersonal. Aus Sicht von Professor Florian Bieber kein einfaches Unterfangen.
5: Die Abgeordneten sind ja politisch eben nicht erfahren. Einige von ihnen sind vielleicht politisch geschickt, andere sind vielleicht sehr ungeschickt. Es gibt sicherlich viel Potenzial für innere Spaltungen und Streitigkeiten. Das Risiko ist groß, dass Vucic's SNS hofft, in dem Fall, dass sie verliert, zu sagen, na gut, in einem halben Jahr sind die so heillos zerstritten, haben nichts erreicht und dann gibt es vielleicht vorgezogene Neuwahlen und dann können wir wieder zurückkommen und sagen, naja, wir sind die Kraft, die für Stabilität sorgt. Und das ist, glaube ich, die größte Gefahr für einen solchen Reformprozess, dass anders als in Ungarn, wo es eine kohärente Partei gibt, die auch ideologisch relativ eindeutige Orientierung hatte, bei dieser Studierendenbewegung es eben nicht diese Kohärenz und auch nicht die politische Erfahrung gibt.
1: Auf der Internetseite der studentischen Liste gibt es ein ziemlich kompakt gehaltenes Wahlprogramm mit 11 Punkten. Die Studenten fordern unter anderem eine unabhängige Justiz, die Beschlagnahmung von illegal erworbenem Vermögen, volle Transparenz bei öffentlichen Ausschreibungen, Medienfreiheit und Reformen in der Bildung und im Gesundheitswesen. Bei außenpolitischen Themen wollen sich die Studenten dagegen noch nicht klar festlegen, ob sie zum Beispiel einen klaren Pro-EU-Kurs für ihr Land wollen. Serbien ist während der Regierungszeit von Alexander Vucic zu einem ziemlich EU-skeptischen Land geworden. Laut Umfragen sind nur 40-50% der Bevölkerung für den EU-Beitritt. Bei den Studenten sollen es immerhin rund 60% sein. Doch ein kleinerer Teil der Protestbewegung besteht auch aus serbischen Nationalisten, die von Vucic enttäuscht sind. Bei den Studentenprotesten sieht man keine EU-Fahnen. Die Studenten haben nicht dagegen protestiert, als der Kriegsverbrecher aus dem Bosnienkrieg Ratko Mladic in Belgrad beerdigt wurde mit einer Art Staatsbegräbnis.
6: Unsere Haltung war da von Anfang an, dass wir uns auf keine Narrative einlassen, sondern dass wir uns da raushalten. Mit Urteilen, die internationale Gerichte gefällt haben, sollen sich Historiker und Juristen befassen.
5: Sie wissen genau, dass wenn man Stellung genommen hätte zur Beerdigung von Ratko Mladic, hätte man einen Teil der Wähler verloren. In Serbien gibt es viele, die Ratko Mladic als Helden sehen. Und das liegt daran, dass die Gesellschaft zutiefst geprägt ist von diesem historischen Revisionismus, der natürlich nicht von Vucic alleine zu verantworten ist, aber der das sehr stark geprägt hat.
1: Ruma ist eine 30.000 Einwohnerstadt im Nordwesten Serbiens. Auf dem zentralen Platz der Stadt sollen am Nachmittag die radelnden Studenten ankommen für einen Zwischenstopp auf ihrer Wahlkampftour. Am Vormittag sind bereits andere Leute auf dem Platz. Zwei Frauen und ein Mann stehen an einem Wahlkampfstand für Alexander Vucic. Doch sie stehen da sehr lange allein. Nach einer Stunde kommen gerade mal eine Rentnerin und ein Rentner vorbei.
8: Ich unterstütze den Herrn Präsidenten Vucic, weil er viel für dieses Land getan hat. Das kann man auch sehen. Wenn er weg ist, dann geht alles den Bach runter. Meine Kinder haben eine ganz andere Meinung als ich. Aber ich erlaube niemandem, mir meine Meinung zu verbieten.
9: Ali ja svoje ne dozvoljavam da mi neko pokvari.
10: Šta ja znam za Vučića, ja sam tu mnogo godina.
7: Ich weiß doch auch nicht. Ich bin seit vielen Jahren schon für Vucic. Unter ihm ist alles besser geworden als früher. Zu den Studenten habe ich keine Meinung.
10: Ništa ne mislim o njima.
1: Kurz vor der geplanten Ankunft der Studenten kommen auf einen Schlag rund 200 Vucic-Anhänger auf den Platz. Sie stellen sich in einer Reihe vor dem Wahlkampfstand auf. Mit dabei sind ein paar auffällig kräftige junge Männer mit Kurzhaarfrisuren. Neben dem Vucic-Stand ertönen aus Lautsprecherboxen ultranationalistische Chetnik-Lieder.

0: Es ist offenbar eine Provokation. Wir versuchen bei den Vučić-Anhängern nachzufragen, was sie bei der Ankunft der Studenten vorhaben und wer die Aktion organisiert hat. Doch keiner will uns etwas dazu sagen. Eine Frau gibt sich ahnungslos.
1: Was für Studenten? Ich habe keine Ahnung, wovon du sprichst. Ich bin kein Parteimitglied. Ich bin zufällig hier vorbeigekommen und habe diese Aufschrift hier gesehen. Serbien wird gewinnen. Und da dachte ich mir, das stimmt, Serbien soll gewinnen.
0: Und die anderen 200 Leute sind auch so gekommen?
1: Vermutlich, aber das müsst ihr die Leute selbst fragen.
0: Auf der gegenüberliegenden Seite des zentralen Platzes von Ruma haben sich rund 200 Bürger versammelt, um die Studenten zu empfangen. Sie nehmen die Anwesenheit der Vučić-Leute gelassen zur Kenntnis. Denn bei Social Media kann man sehen, dass die SNS-Partei an vielen Orten der Fahrradtour Präsenz zeigt. Die Bürger stellen Tische auf mit Brötchen, Keksen und Getränken für die Radfahrer. Wer gewinnt? Die Studenten. Die Radfahrer fahren ein, begleitet werden sie von etwa einem Dutzend Bikern, die ihre Motorräder mit viel Lärm mitten auf dem Platz parken, zwischen den Bürgern und den Vučić-Leuten. Die stehen nur regungslos da und gucken, während die Studenten ihre Musik einschalten und sich feiern lassen. Es bleibt friedlich. In anderen Orten kam es dagegen zu Provokationen und vereinzelt auch zu Schlägereien. Bei der serbischen Parlamentswahl am 25. Oktober ist nicht nur offen, wer gewinnen wird, es ist auch unklar, ob am Ende das wahre Ergebnis veröffentlicht wird. Denn bei Wahlen in Serbien gibt es immer Betrugsvorwürfe. Raša Nedeljkov, der Leiter der Wahlbeobachtungsmission der unabhängigen serbischen Organisation CIRTA, sagt, dass von einer fairen Wahl keine Rede sein könne.
2: Helicopter money was a trademark of our elections for the past couple of cycles.
3: Seit einigen Wahlperioden gibt es bei uns den Begriff des Helikoptergeldes. Der serbische Staat gibt jetzt kurz vor der Wahl rund 1 Milliarde Euro an Steuergeldern aus und verteilt dieses Geld in Form von Wahlgeschenken wieder zurück an die Bürger. Jeder Erwachsene Serbe bekommt umgerechnet rund 50 Euro, Rentner und Sozialhilfeempfänger etwas mehr. Und das wird dann als Wohltat des Präsidenten für die Bürger verkauft. Eine weitere Manipulationsmöglichkeit haben wir bei den letzten Parlamentswahlen 2023 gesehen. Und vor allem bei der Kommunalwahl in Belgrad. Da hat Vučić Wähler aus anderen Regionen und Serben aus dem Ausland herbeikarren lassen. Die wurden dann in Belgrad angemeldet, damit sie da seine Partei wählen können. Besonders drastisch ist auch, wie Mitarbeiter staatlicher Unternehmen unter Druck gesetzt werden. Wenn sie nicht Vučić Partei wählen, werden sie bestraft.
0: In Čačak, einer 70.000 Einwohnerstadt in Zentralserbien, treffen wir jemanden, der auf diese Weise bestraft wurde. Senad Malkić hat seinen Job bei der städtischen Müllabfuhr verloren. Er erzählt, wie er jahrelang von Vučićs Regierungspartei SNS unter Druck gesetzt wurde.
4: Die Partei verpflichtet entweder die Sekretärin deiner Firma bei dir anzurufen oder ein Parteifunktionär selbst ruft an. Am Telefon haben sie mich immer wieder gefragt, warum ich nicht zu den Parteikundgebungen gehe, wie die anderen Mitarbeiter. Ich habe gesagt, dass ich umgerechnet 650 Euro pro Monat verdiene. Warum soll ich da die Partei feiern gehen? Zur Strafe habe ich bei der städtischen Müllabfuhr nie eine Festanstellung bekommen, sondern war immer nur über Personalagenturen beschäftigt. Als dann die Studentenproteste anfingen, habe ich mich der Protestbewegung angeschlossen und dann habe ich im September letzten Jahres meinen Job verloren. Die SNS-Partei hat damals gesagt, jeder, der uns nicht unterstützt, fliegt raus.
0: Senad Malkić hat mittlerweile einen neuen Job bei einem privaten Unternehmen und ist zufrieden. Es wird spannend zu beobachten sein, was am 25. Oktober passiert. Viele gehen davon aus, dass Vučić eine Abwahl nicht einfach so akzeptieren wird. Und dass es andersherum zu großen Protesten kommt, wenn das Ergebnis etwas anderes zeigt als einen Regierungswechsel. Aus EU-Sicht wäre ein Weiter mit Vučić schwierig. Denn nicht nur, dass es bei den EU-Beitrittsverhandlungen mit ihm seit Jahren stockt, kurz bevor Alexander Vučić als Präsident zurückgetreten ist, hat er nochmal mit einem großen Staatsmann telefoniert und sich abgesprochen. Und das war niemand aus der EU, sondern Russlands Präsident Wladimir Putin.
5: Ein Hintergrund war das von Oliver Schoß über den Wahlkampf in Serbien. Sie hören die Radio nach dem Deutschlandfunk. 1:34 Uhr haben wir es, 4 Minuten nach 2:30 Uhr.

0: Ein Verteidigungsminister, der sich selbst als Christian Warrior bezeichnet, als heiligen Krieger. Das ist Pete Hegseth, der Verteidigungsminister der USA, der sich selbst allerdings lieber Kriegsminister nennt. Hegseth ist evangelikaler Christ und beruft sich auch in seiner Politik auf das Christentum, allerdings auf eine sehr martialische Auslegung. Hegseth stellt sich zum Beispiel gerne in die Tradition der Kreuzzüge im Mittelalter. Den Schlachtruf der Kreuzfahrer, den trägt er als Tattoo auf dem Oberarm. Und gerade hat Hegseth wieder mal Schlagzeilen gemacht, gleich mit mehreren Ankündigungen, muss man sagen. Unter anderem will er einen zum Tode verurteilten Amokläufer von einem Militärkommando erschießen lassen und diese Hinrichtung soll live im Internet übertragen werden. Darüber hat meine Kollegin Anne Seidel in unserer Religionssendung Tag für Tag, die Sie jetzt hören hier in den nächsten gut 20 Minuten in der Radionacht, gesprochen mit Arndt Henze. Er ist Journalist und hat viel aus den USA berichtet. Außerdem hat er zuletzt auch ein Buch geschrieben über den christlichen Nationalismus in den Vereinigten Staaten von Amerika.
1: Diese Erschießung ist offenbar für Anfang Dezember geplant. Es wäre das erste Mal seit über 60 Jahren, dass eine Hinrichtung in den USA durch das Militär vollzogen wird. Wie begründet Hegseth diesen Schritt?
2: Nee, es führt eigentlich eine ganz gerade Linie von diesem archaischen Bild eines christlichen Kriegers, den Kreuzfahrer-Tattoos, zu dieser öffentlichen Hinrichtung. Nidal Hassan ist ein früherer Armeepsychiater, der sich in der Armee radikalisiert hat als Muslim, der Kontakt zu Al-Qaida aufgebaut hat und der dann am Armeestandort Fort Hood 13 Soldaten vor einem Auslandseinsatz erschossen hat. Und das ist in dem Kreuzfahrerbild von Pete Hegseth, dem Kampf Gut gegen Böse, ist das sozusagen das Idealbild einer Situation, in der man mit Rache und auch mit demonstrativer Gewalt reagieren muss.
1: Es gibt allerdings auch ziemlich viel Gegenwind jetzt für diese Ankündigung, auch aus den Reihen der Republikaner. J.D. Vance, der Vizepräsident, hat gesagt, er werde sich den Livestream nicht anschauen. Wie wahrscheinlich ist es, dass diese Hinrichtung tatsächlich so durchgeführt wird?
2: Also da wird noch heftig gestritten, vor allen Dingen im Lager der Magerbewegung. Es gibt im Grunde drei Gruppen, die darauf reagieren innerhalb des christlichen Spektrums. Das sind die Anhänger dieser Entscheidung. Robert Jeffress, ein sehr einflussreicher Magerführer, der unter den christlichen Nationalisten, hat das öffentlich auf X unterstützt. Es gibt die katholische Kirche, zu der ja auch J.D. Vance gehört, die das ganz entschieden ablehnt. Und zum Beispiel hat der Armeebischof der katholischen Kirche auch allen Soldaten sozusagen geraten, sich aus Gewissensgründen von dieser Hinrichtung zu distanzieren und sich nicht daran zu beteiligen. Und dazwischen sind ganz viele, die argumentieren nicht moralisch, sondern die argumentieren tatsächlich wieder in dieser Logik, dass ja dadurch, dass ein Mann, der jetzt im Rollstuhl sitzt, hingerichtet würde, öffentlich möglicherweise das Märtyrer-Image noch verstärkt würde. Also die argumentieren eher damit, dass das sozusagen der heiligen Kriegs- und der Dschihad-Logik des Islams entsprechen könnte, das öffentlich zu übertragen, als dass sie selber aus christlichen Gründen da Bedenken haben.
1: Ich habe zu Beginn unseres Gesprächs schon angedeutet, dass diese Hinrichtung nicht die einzige umstrittene Ankündigung war in der letzten Zeit. Der US-Verteidigungsminister hat Anfang Oktober auch noch bekannt gegeben, dass es im Pentagon ein neues Büro für religiöse Angelegenheiten geben soll. Was ist das für ein Büro, das da geplant ist?
2: Das ist die praktische Folge seines Versuches, den ganzen Bereich der Militärseelsorge komplett neu zu ordnen. Das hat er Anfang des Jahres begonnen. Er hat die wesentlichen Leute an der Spitze der Militärseelsorge gefeuert, hat ihnen vorgeworfen, dass die ganze seelsorgerliche Betreuung der Soldaten bisher viel zu woke, also viel zu wenig christlich und viel zu sehr sozusagen therapeutisch ist. Er hat die Zahl der Religionsgemeinschaften, die anerkannt worden sind, von 200 auf 31 reduziert, also er hat sozusagen von oben entschieden, wer noch eine anerkannte Religionsgemeinschaft ist und wer nicht. Und er hat gesagt, ich brauche eine Seelsorge, die sich tatsächlich sozusagen nur noch diesem Ideal verpflichtet fühlt, unsere Truppen kriegstauglich zu halten. Mhm. Und die sollen nicht mehr von Anwälten und Beamten kontrolliert werden, sondern von der Spitze, nämlich von ihm selber. Also der entscheidende Faktor besteht darin, dass er dieses Office jetzt unmittelbar ihm untergeordnet hat. Es ist direkt ihm zugeordnet und darüber wird jetzt viel Geld in die religiöse, christliche Unterstützung der Soldaten gepumpt werden. Er hat auch davon gesprochen, dass Geld in die Homeschooling-Bewegung gesteckt werden soll, also dass Militärfamilien ihre Kinder jetzt von zu Hause nach christlichen Werten unterrichten können und das finanziell gefördert wird. Also das ist ein Teil der Umwandlung der Armee in eine dezidiert religiös geprägte, christlich geprägte Militärmaschine.
1: Mhm. Laut Pentagon soll dieses Büro die spirituelle Fitness stärken. Jetzt ist ja Fitness so ein Begriff, den Hegseth ganz gerne benutzt, auch in anderen Zusammenhängen. Also gestählte Körper sind ihm ja sehr wichtig. Er macht sich öffentlich lustig, zum Beispiel über Mitglieder der Armee, die seiner Meinung nach zu dick seien und so weiter. Was genau ist damit gemeint mit diesem Begriff spirituelle Fitness?
2: Das ist das Pendant zu dem ganzen maskulinen Kult, den er von Anfang an jetzt in der Armee da eingeführt hat. Die müssen ja jetzt auch Testosterontests machen. Sie haben es ja schon erwähnt, er lästert über übergewichtige Soldaten. Das ist zugleich natürlich extrem frauenfeindlich und feindlich gegenüber Minderheiten, die seinem Bild vom gestählten weißen männlichen Körper nicht entsprechen. Aber diese Gleichsetzung von sozusagen physischem und spirituellem, das ist auch in der Begründung für das Religionsoffice schon enthalten. Ich lese mal vor, wie er das begründet hat. Unser Ministerium legt nun die volle Rüstung Gottes an, denn obwohl wir einen physischen Krieg führen, also den Irankrieg, wissen wir alle, dass die eigentliche Schlacht eine geistliche ist. Also dieser Gedanke, dass die Armee eine geistliche Schlacht zu führen hat, das ist im Grunde die Überlagerung all dessen, was eigentlich sozusagen an praktischer, rationaler Politik in einem Ministerium geleistet werden müssten durch eine religiöse Ideologie eines weißen christlichen Nationalismus.
1: Was bedeutet das ganz konkret für die Soldaten und für andere Mitarbeitende des Militärs, die eben keine Christen sind, sondern andere Religionen haben oder gar keine Religion? Müssen die dann in Zukunft Diskriminierung befürchten?
2: Also formal gilt die Religionsfreiheit in der Armee. Praktisch erleben wir es jetzt im Irankrieg, für den es ja auch keine rationale Begründung gibt. Den hat Pete Hegseth ja selber auch wieder so in apokalyptisch-religiösen Wolken dann versucht, zur Rechtfertigung zu legitimieren. Und innerhalb weniger Tage gab es dann hunderte von Beschwerden von Soldatinnen und Soldaten aus der Truppe an eine Bürgerrechtsbewegung, die sich um Religionsfreiheit kümmert, die gesagt haben, das hat sich dann runtergesetzt bis zu unseren örtlichen Kommandeuren, die uns dann auch was erzählt haben von der Schlacht von Armageddon und der Wiederkehr des Messias, für die wir kämpfen müssten. Also wenn der Chef von oben vorgibt, wie das Ganze sozusagen religiös zu lesen ist, droht natürlich, dass auf der Ebene drunter dann auch aus vorauseilendem Gehorsam oder aus Überzeugung dann eben auch Kommandeure ihre Truppe versuchen, religiös zu indoktrinieren und ihnen ihren Kampfeinsatz eben nicht mehr rational, sondern religiös erklären.
1: Laut Pentagon soll dieses neue Büro für religiöse Angelegenheiten, über das wir vorhin schon gesprochen haben, keine bestimmte Religion bevorzugen und die Rechte von allen Mitarbeitenden sollen unabhängig von ihrer Religion weiter gewahrt bleiben. Wenn ich Ihnen zuhöre, muss man aber sagen, das ist nicht wirklich glaubhaft, oder?
2: Das ist nicht glaubhaft, weil natürlich die Auswahl des Personals schon in diesem Office ganz klar sozusagen den Vorgaben folgt, die Pete Hegseth auch in den Monaten und in den 20 Monaten jetzt seit seiner Amtseinführung gesetzt hat. Und diese Gottesdienste, die jetzt jeden Monat im Pentagon stattfinden, da werden nicht reihum Vertreter aus unterschiedlichen Religionen, nicht mal Vertreter unterschiedlicher Ausrichtungen christlicher Kirchen eingeladen, sondern hier wird eine ganz bestimmte theokratisch autoritäre nationalistische Religion vertreten. Und das bedeutet jedes Mal ein Ausschluss anderer. Ja, wenn immer eine bestimmte Gruppe zu Wort kommt, gilt die irgendwann als autoritativ, gilt als diejenige, die dann offensichtlich sozusagen den Segen des Chefs hat. Und wie gesagt, das Büro ist ausdrücklich ihm persönlich untergeordnet. Also er will dann auch bis ins Mikromanagement offensichtlich Einfluss nehmen können.
1: Vielleicht schauen wir uns noch mal kurz an, wo Pete Hegseth herkommt, also wo sozusagen seine religiöse Heimat liegt. Sie haben tatsächlich schon die Gemeinde von Pete Hegseth besucht in Washington D.C. Was genau haben Sie dort erlebt?
2: Ja, er gehört zu einem sehr streng kalvinistisch-theokratischen Kirchenbund, der seinen Hauptsitz in Moskau, Idaho hat, also in der tiefen Provinz. Aber die haben gesagt, wir wollen direkt ins Machtzentrum von Washington und haben dann eine Gemeinde aufgebaut, die unmittelbar hinter dem Kapitol sonntags ihren Gottesdienst feiert. Ich bin da hingekommen und man hat mir erstmal zum Sieg der AfD gratuliert, als sie merkten, dass ich Deutscher bin. Es ist eine ausgeprägt maskuline Stimmung. Also Frauen haben da überhaupt nichts zu sagen und auch im wörtlichen Sinne sind auch im Gesang kaum zu hören. Also das klingt wie ein Militärchor, der da singt, wenn ein Choral angestimmt wird.

0: christlich zu formieren. Also das war schon ein sehr, sehr autoritäres Verständnis von Christentum, was da gepredigt und auch im Gottesdienst gelebt wurde. Dazu gehören dann übrigens auch Inhalte wie der Gedanke, dass das Frauenwahlrecht abgeschafft und durch ein Haushaltswahlrecht ersetzt wird, wo dann eben der Head of Home, also der Herr im Hause, die Stimme abgibt. Da gibt es auch Aussagen, die für die Rehabilitierung der Sklaverei stehen und natürlich eben so archaische Gedanken eben von Todesstrafe und Rache.
1: Das sagt mein Kollege Arndt Henze, der die christlichen Nationalisten in den USA seit vielen Jahren genau beobachtet. Wir haben gesprochen über die jüngsten Ankündigungen des US-Verteidigungsministers Pete Hegseth. Vielen Dank für das Gespräch.
0: Gerne.
1: Und dieses Gespräch haben wir vor der Sendung aufgezeichnet.

0: Wer jeden Tag zur Arbeit geht, möchte von dieser Arbeit auch leben können. Soweit, so selbstverständlich, sollte man meinen. Für hunderttausende Menschen mit Behinderungen ist das zurzeit aber nicht möglich. Sie arbeiten in Werkstätten für Menschen mit Behinderungen und verdienen dort in der Regel sehr wenig Geld. Der durchschnittliche Stundenlohn ist oft nicht mehr als ein kleines Taschengeld. Ein Betroffener hat dagegen geklagt. Er fordert, auch in Werkstätten für Menschen mit Behinderungen sollte der Mindestlohn gelten, also zurzeit 13,90 Euro pro Stunde. Am Arbeitsgericht Münster wird gerade darüber verhandelt. Sollte das Gericht dem Kläger Recht geben, dann hätte das auch Folgen für kirchliche Träger, denn viele der Werkstätten werden von der Diakonie oder der Caritas betrieben. Heike Zaffer mit den Hintergründen und sie war auch zu Besuch in einer Werkstatt im Münsterland.
1: Marius sortiert Eier, Tausende pro Tag. Sein Job auf dem Hof Lohmann der Freckenhorster Werkstätten im Kreis Warendorf. Ein idyllisch gelegener Bilderbuchbauernhof mit Schafen, Hühnern und Pferden, Gemüseanbau, einem Hofladen und einem Café.
2: Wir haben hier 2600 Hühner. Wir holen die jeden Tag die Eier raus von den Nestern. Also hier haben wir ganz viele verschiedene Aufgaben. Viel auf dem Acker, Grünkohl holen, rote Beete.
1: Wechselnde Aufgaben, nette Kollegen, all das gefällt ihm richtig gut, aber...
2: Das Geld ist zu wenig hier. Ich kriege 283 Euro. Die ganzen Preise sind ja auch schon höher, deswegen finde ich Mindestlohn auch viel besser.
1: Mindestlohn, das ist es, wovon viele der 130 Mitarbeitenden hier träumen. Sie alle haben eine geistige oder psychische Behinderung. Einige brauchen mehr, andere weniger Betreuung. Für alle aber gilt, das, was sie hier für ihre Arbeit bezahlt bekommen, liegt weit unter dem Mindestlohn. Bei Marius sind es weniger als 3 Euro die Stunde.
2: Ich wohne noch bei meinen Eltern. Ich will ja gerne nächstes Jahr ausziehen. Und deswegen sage ich ja schon, hier das Geld... Ist zu wenig. Kann man gar nicht so leben. So.
1: Hätte er nicht die sogenannte Grundsicherung. Im Allgemeinen ca. 560 Euro für Alleinstehende sowie die Kosten für Miete und Heizung und das Mittagessen auf Hof Lohmann. Marius würde aber statt von staatlicher Sozialleistung lieber von seiner Arbeit leben. Und darum ist er wie viele seiner Kolleginnen und Kollegen sehr gespannt, was das Arbeitsgericht dazu sagt. Geklagt hat Jürgen Linnemann. Er ist 57 Jahre alt und arbeitet ebenfalls in den Freckenhorster Werkstätten. Er digitalisiert und scannt dort Dokumente für auswärtige Auftraggeber.
3: Das ist ein vollwertiger Job, der mich auch erfüllt. Und der macht mir ja auch Spaß. Aber ich möchte einfach nicht mehr vom Mindestlohn ausgeschlossen werden.
1: Linnemann bezieht sich auf das Diskriminierungsverbot im Grundgesetz und auf die Behindertenrechtskonvention der Vereinten Nationen. Die UN hat Deutschland für das System der Werkstätten und der Entlohnung gerügt.
3: Die Politik hat es einfach versäumt, so gut wie die Werkstätten in Deutschland, da entsprechend was zu unternehmen.
1: In Deutschland arbeiten rund 300.000 Menschen in Werkstätten für Behinderte.

0: Behinderte, viele davon in kirchlich-konfessioneller Trägerschaft von Diakonie und Caritas. Und hier findet Diskriminierung, womöglich sogar Ausbeutung statt. Ansgar Seidel, Vorstandssprecher des Caritas-Verbandes im Kreisdekanat Warendorf und Geschäftsführer der Freckenhorster Werkstätten, weist das weit von sich.
1: Wir würden uns selber ein neues Werkstattentgelt wünschen, das transparenter und wertschätzender ausgestaltet ist. Deswegen sprechen wir in diesem Verfahren auch ausdrücklich nicht von Gewinnen oder Verlieren, denn eine Lösung wird letztendlich nicht im Gerichtssaal herbeigeführt, sondern dafür brauchen wir die Politik in Berlin.
0: Heißt, der Gesetzgeber ist gefragt, die Bezahlung in Werkstätten für Behinderte zu reformieren. Vorschläge dafür liegen schon lange auf dem Tisch, meint Seidel. Die Caritas sowie andere Träger solcher Werkstätten könnten das Problem nicht alleine lösen.
1: Wir sind als Wohlfahrtsverband allgemeinwohlorientiert. Und deswegen steht bei uns auch nicht der Gewinn, das Arbeitsergebnis im Vordergrund. Nein, wir sagen, wir brauchen Arbeit, die gut zu unseren Beschäftigten passt und ja, möglichst auch noch Rehabilitationszwecke irgendwie herbeiführt.
0: Für die Freckenhorster Werkstätten mit insgesamt 1.300 Mitarbeitern würde eine Entlohnung nach Mindestlohn Mehrausgaben von 30 Millionen Euro im Jahr bedeuten, so Seidel.
1: Also wird ja ganz deutlich, dass eine Mindestlohnzahlung von den Werkstätten in keiner Weise zu finanzieren ist.
0: Jürgen Lindemann will das nicht akzeptieren.
2: Jetzt durch meine Klage ist natürlich erstmal der ganze Stein ins Rollen gekommen. Und dieser Stein lässt sich natürlich jetzt nicht mehr aufhalten, will ich auch gar nicht mehr.
3: Müssen Diakonie und Caritas in ihren Werkstätten für Menschen mit Behinderungen in Zukunft den Mindestlohn zahlen? Darüber wird zurzeit am Arbeitsgericht in Münster verhandelt.

0: Und zum Schluss dieser Ausgabe von Tag für Tag geht's jetzt noch nach Marokko. Ein islamisch geprägtes Land. Der Islam ist in Marokko Staatsreligion, aber auch ein Land mit einer reichen jüdischen Geschichte. Marokko war mal das Land mit der größten jüdischen Community in der arabischen Welt. Nach dem Zweiten Weltkrieg sind aber viele marokkanische Juden nach Israel ausgewandert und so leben heute in Marokko nur noch wenige Juden. Dass das aber mal anders war, das kann man sich jetzt in einem neuen Museum anschauen. In der Stadt Fes hat ein jüdisches Museum eröffnet, finanziert mit öffentlichen Geldern und unterstützt vom König höchstpersönlich, Anne Bayer.
1: Die nordmarokkanische Stadt Fes ist um eine Attraktion reicher. 6,5 Jahre hat es gedauert, nun wurde das Museum für marokkanisch-jüdische Kultur feierlich eröffnet. Mitten im ehemaligen jüdischen Viertel, dem Melach. Das Museum ist ein Herzensprojekt des Königs, Mohammed VI. So wurde es komplett mit öffentlichen Mitteln finanziert. Eine Premiere in einem arabisch-muslimischen Land. Hohe Vertreter waren zur Eröffnung angereist, so auch Serhe Bouadougou. Er ist der Vorsitzende der Stiftung für das jüdisch-marokkanische Kulturerbe. Nach einigen Jahren harter Arbeit präsentieren wir heute das Leben der marokkanischen Juden in dieser Stadt Fes, in der sie seit sehr langer Zeit, nämlich seit dem 15. Jahrhundert, verwurzelt sind. Es gab in Marokko früher Städte, in denen mehr Juden als Muslime lebten. Für dieses Museum wurden aus allen Teilen des Landes Zeugnisse dieses jüdischen Lebens zusammengetragen. Entstanden ist eine einzigartige Sammlung von Ritual- und Gebrauchsgegenständen aus 2500 Jahren Geschichte. In Vitrinen liegen alte Schriften und Tora-Rollen, rituelle Stühle sowie traditionelle Kleider oder prächtige Teppiche füllen die restaurierten Räume. Es handelt sich also um ein Museum, das das Leben, den Lebenszyklus und die Brüche im spirituellen Licht beleuchtet und die religiöse sowie die weltliche Seite der gesamten jüdischen Gemeinschaft zeigt. Während des Zweiten Weltkriegs lebten in Marokko eine 250.000 Juden. Heute sind es rund 2.000. Nach der Gründung des Staates Israel wanderten viele von ihnen nach 1948 aus. Teils freiwillig, teils aus Angst. Das hatte zur Folge, dass es in Marokko heute kaum noch jüdische Menschen gibt. In Israel dagegen hat heute jeder Zehnte marokkanische Wurzeln. Dennoch war diese Eröffnung ein wichtiges Signal für alle marokkanisch-jüdischen Menschen. So zeigt sich die bekannte jüdische Sängerin Françoise Atlan tief bewegt.
2: Eine große Emotion.
1: Es ist für mich sehr bewegend, hier zu sein, denn unsere Identität, wie sie von seiner Majestät in der Verfassung verankert wurde, ist Teil dieser starken marokkanischen Identität. Ich bin wirklich sehr gerührt. Die jüdische Identität ist seit 2011 tatsächlich ein Teil der marokkanischen Verfassung und die Regierung hat die Beziehungen zu Israel seit 2020 normalisiert. Dennoch zeigen wöchentliche Demos, initiiert vor allem von islamistischen Kreisen, es gibt auch Unmut darüber. Auch die Kommentare in den sozialen Medien unter den Berichten über die Eröffnung des Museums zeigen, nicht alle sind damit einverstanden und es gibt durchaus auch Antisemitismus.
3: Warum diese Normalisierung mit Israel?
4: So kommt der Kolonialismus nach Marokko.
3: Kein Vertrauen in Juden.
4: Marokkaner und Juden, wir sind Brüder.
3: Ja zu Frieden und Toleranz.
4: Man versteht gar nichts mehr in diesem Land.
1: Genau deswegen sei das Museum in Fes umso wichtiger, so Mehdi Oubtbi, Präsident der Nationalen Museumsstiftung. Und heute, in der Welt, in der wir leben, ist es wichtig, eine Botschaft aussenden zu können. Eine Botschaft des Friedens, eine Botschaft der Brüderlichkeit, eine Botschaft des Zusammenlebens. Ganz nach dem Vorbild dessen, was wir hier in Marokko erleben. In Marokko ist das Judentum fest in der Geschichte verankert. Ab sofort wird das nicht nur in Geschichtsbüchern gelehrt, sondern im Museum der marokkanischen jüdischen Kultur in Fes auch sichtbar.
5: Ein Beitrag war das aus unserer Religionssendung Tag für Tag. Die Moderation hatte meine Kollegin Enne Seidel. 1.59 Uhr haben wir es kurz vor zwei. Das heißt, hier im Programm folgen gleich die Nachrichten und danach geht's weiter mit der Deutschlandfunk-Radionacht.

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1: Zwei Uhr, die Nachrichten. Die italienische Großbank UniCredit hat die Genehmigung der Europäischen Zentralbank für eine Übernahme der Commerzbank erhalten. Das teilte UniCredit mit. Die Bank aus Mailand hatte im Mai ein Angebot für sämtliche Commerzbank-Aktien vorgelegt und sich so Zugriff auf knapp die Hälfte der Anteile gesichert, teils indirekt über komplexe Finanzgeschäfte. Für einen Vollzug des Aktientauschs stand noch die Genehmigung der EZB aus, die als zentraler Schritt gilt. Innerhalb der Commerzbank wird der Abbau von tausenden Stellen befürchtet. Der Bund hält gut 12% der Anteile an der Bank in Frankfurt am Main. Bundesfinanzminister Klingbeil will erreichen, dass sie ihren Sitz dort behält und dass es nicht zu betriebsbedingten Kündigungen kommt. Im Streit um den künftigen EU-Haushalt will Ratspräsident Costa in den kommenden Wochen einen neuen Verhandlungsvorschlag präsentieren. Das teilte eine EU-Beamtin in Brüssel am Rande des Gipfeltreffens der Staats- und Regierungschefs mit. Diese könnten den Angaben zufolge dann am 26. November zu einem Sondertreffen zusammenkommen. Ratspräsident Costa will die Verhandlungen den Angaben zufolge in verschiedenen Bereichen vorantreiben. So solle etwa verhindert werden, dass die nationalen Beiträge für einzelne EU-Mitglieder auf ein politisch nicht mehr akzeptables Niveau steigen. Außerdem soll der Haushalt flexibel genug gestaltet werden, um auf unvorhersehbare Krisen angemessen zu reagieren. In dem Streit geht es um den Etatentwurf für die Jahre 2028 bis 2034. Bundeskanzler Merz und die Regierungschefs mehrerer weiterer Länder fordern deutliche Kürzungen. Merz hatte vor Beginn des EU-Gipfels erklärt, von einer Einstimmigkeit seien die Staaten weit entfernt. Der Entwurf für 2028 bis 2034 sieht bislang eine erhebliche Aufstockung des Budgets vor. Der Bundestag stimmt heute über die von der Regierung geplante Einführung